0: leidet. Aber ich habe in meinem Leben beides erfahren, sowohl das regelmäßige Gehen zur Kirche, sowohl die Prägung in der Kinderstunde, in den Gottesdiensten, als auch das Leben ohne Gott, ohne die Kirche in der Welt. Ich durfte beides sehen und erleben. Und das hat mich auch geprägt für mein Leben. Ich weiß, in der Kinderstunde dann, ja, habe ich mal einen Kurs gemacht. Das ist auch ein Glaubenskurs. Man geht über die Inhalte der Bibel ein und um was es wirklich wichtig ist, Jesus. Und dann kommt man auch irgendwann zur Bekehrung. Das bedeutet, dass man sein Leben ganz Jesus gibt. Und ich wurde einfach gefragt, ob ich das bis dahin schon gemacht habe. Ich habe gesagt, nein. Und ob ich das nicht tun möchte. Und ich habe es damals gemacht. Ich weiß aber nicht, ob es wirklich aufrichtig war, ob ich Jesus wirklich in mein Herzen aufgenommen hatte. Und mein Leben ging halt auch weiter. Und meine Mutter hat auch viel für mich gebetet und mich immer auch mit zur Kirche genommen. Und auf der anderen Seite habe ich auch das Leben in der Welt gesehen, halt ohne Gott, mit meinem Vater, aber auch nicht nur von ihm, auch in der Schule. Und es gibt ja Vorbilder genug in der Welt, auch Superstars und Sportler, die man sich als Vorbilder nimmt. Und mich hat es auch immer sehr begeistert, sage ich mal, mich mit technischen Geräten auseinanderzusetzen. Also ich habe mir auch früher eine Konsole gewünscht, wo ich Spiele gespielt habe und das auch nicht wenig, sondern meistens mehrere Stunden am Tag. Und das hat mich wirklich auch gefangen genommen, dass ich nicht aus eigener Kraft dazu Nein sagen konnte und ja, das oft abschalten konnte. Und halt im Laufe der Zeit, wo ich auch zur Kirche gegangen bin, gab es hier auch eine Evangelisation, aber in unserem Gemeindehaus, und dort gab es auch, da war der Prediger Rudi Jors, und viele von meinen Freunden aus der Kinderstunde sind dann auch dorthin gegangen und haben sich bekehrt. Das war ein Zimmer mit einem roten Punkt darüber, haben ihr Leben Jesus gegeben und abends dann, also ich wollte das auch machen, habe dabei irgendwie die Gelegenheit nicht ergriffen und meine Mutter halt gefragt und habe das halt auch gemacht, nur weil die anderen das halt auch gemacht haben. Und bin dann halt weiter zur Kirche gegangen, zur Kinderstunde und auch zur Schule. Das Leben ist weitergegangen und vielleicht, was, wie sich mein Leben entwickelt hat, weil ich ja auch mich sehr für digitale Sachen interessiert habe. Wir haben irgendwann mal auch einen Computer gehabt, mein älterer Bruder, wo ich dann auch viel mehr Zeit daran investiert habe, in Rennspiele, und man hat angefangen, im Internet zu surfen, und das war alles damals neu. Man hat, wenn man, viele kennen das, wenn man ins Internet hat, geht, man hat alle Freiheiten, alles zu machen, mit irgendwelchen Leuten zu schreiben, habe ich mit Mädchen geschrieben, verschiedene andere Sachen gemacht, und ja, es ging eigentlich so weit, um das kurz zu fassen, dass ich dann auch in das Teenage-Alter gekommen bin, und ich muss sagen, ich bin wirklich süchtig geworden nach Computerspielen. Immer wenn ich von der Schule nach Hause gekommen bin, habe ich mich an diese Geräte gesetzt und habe Spiele gespielt, habe den Erfolg und den Ruhm irgendwo in diesen Spielen gesucht. Auch World of Warcraft gespielt. Vielleicht sagt es jemandem, dass auch ein Spiel, das sehr süchtig macht. Und ich glaube, wo es wirklich extrem geworden ist, dann war es in den Sommerferien. Da bin ich morgens aufgestanden, habe mich hingesetzt, ich habe nicht mal Frühstück gegessen, bin zum Mittag runtergekommen, habe 1, 2 Stunden vielleicht etwas anderes gemacht und habe abends weitergespielt. Und das 6 Wochen lang durch, das war schon heftig. Aber ich konnte das nicht lassen. Es hat mich gefangen genommen. Ich war süchtig danach. Und dazu kam auch im Teenageralter, ja, man hat auch wie alle anderen den Spaß gesucht, das Vergnügen, irgendwo eine Freundschaft, eine unverbindliche Beziehung zu einem Mädchen. Obwohl ich es auch wusste aus der Kirche, eigentlich darf man das nicht, man muss schon eine verbindliche Beziehung eingehen, war es mir immer im Hinterkopf, habe ich doch irgendwo danach gestrebt. Aber es ist eine Sünde, weil Gott ja auch sagt, sollen die Ehe nicht brechen. Also die Beziehung zwischen Mann und Frau, die gehört in die Ehe. Und habe auch den Spaß nach Alkohol gesucht, habe Drogen probiert, wie Marihuana, die mir Freude gebracht haben oder wo ich Spaß drin gesucht habe. Und so ging es dann auch weiter. Und es gab irgendwo einen Punkt, ich weiß nicht genau den Tag, aber dann hatten wir auch wieder eine Evangelisation mit Rudi Jors, auch wieder in unserem Gemeindehaus, und der hat gepredigt. Und ich bin damals zu ihm gegangen, und mir war es so bewusst, dass ich Gott gegenüber schuldig bin, weil er sagt zum Beispiel, dass wir unseren Eltern gehorsam sein sollen. Und wie oft haben meine Eltern zu mir gesagt, wie schlecht der Computer ist, ja. Auch mein Vater sagte, es ist, als ob du die ganze Zeit an der Stelle stehst und mit dem Finger auf den Punkt tippst. Du tust eigentlich nichts wirklich. Und ich habe nicht auf sie gehört, ich habe meine Sache gemacht, aber ich konnte auch nicht anders mein Leben leben. Ich war davon gefangen und habe dort mit Rudi Jors auch mein Herz ausgeschüttet vor Gott und ihm Vergebung gebeten und ihm mein Leben gebeten, dass er Herr meines Lebens sein kann. Und ich weiß, an dem Tag bin ich aus dem Haus gegangen, aus der Tür, und ich wusste, diese ganze Schuld, die Sünde, die auf mir lastet, die hat er von mir genommen. Ich habe mich frei gefühlt und ich habe wahre Freude verspürt. Und kann ich sagen, dass Gott mein Leben von heute auf morgen ganz verändert hat. Ich habe lange gekämpft, viele Jahre, bis ich auch von dieser Sucht losgekommen bin. Muss auch heute kämpfen damit. Aber ich darf sagen, dass ich auch irgendwann dazu gekommen bin, auch Nein zu sagen. Und das sehe ich als Gnade Gottes, dass Jesus mir geholfen hat, mir von dieser Sucht zu befreien. Und nicht nur das, sondern auch Nein zu sagen zu dem Spaß der Welt, zu dem Alkohol und den Drogen. Und zwar auch so, ja, wir hatten auch einen Prediger in der Gemeinde, der uns aufgefordert hat, auch Buße über unser Leben zu tun. Da bin ich auch nach vorne gegangen auf die Knie, oder auch ein Freund, der kurz vor der Taufe stand und hat gesagt, sein Leben geordnet hat, um halt für Gott zu leben. Und das waren alles Punkte, die mich auch immer mehr zum Nachdenken gebracht haben, wo ich Schritt für Schritt auch dem sagen konnte. Und irgendwann habe ich auch irgendwo den Schritt tun können, auch Nein zu sagen zu den Spielen, zu den Filmen, zu der Musik, zu der Pornografie. Das alles, was mich festgehalten hat, wo ich nicht dazu Nein sagen konnte. Und dafür bin ich Jesus dankbar. Das Leben, was er mir geschenkt hat, dass ich eine Familie, eine Frau haben, finden durfte, ohne, sage ich mal, selber danach zu suchen. Er hat es mir geschenkt, auch eine Familie. Und das Wichtigste ist nicht das, sondern dass er bei mir ist und dass er meine Schuld aus meinem Leben hat und dass ich immer wieder auch zu ihm kommen kann und mein Herz ausschütten kann und dass er die Schuld immer wieder bereinigt und dass er mein Freund und Gebieter ist. Und das wünsche ich euch allen. Amen.
1: Ich bedanke mich für das Zeugnis, was wir gehört haben. Und genau das ist der Grund, weshalb man diese Veranstaltung macht, dass Menschen sich zu Jesus Christus wenden. Und wenn ein Mensch sich zu Jesus Christus wendet, dann heißt das, er hat sich von irgendetwas abgewendet. Er nimmt im Leben eine andere Richtung ein. Und gerade in dem Zeugnis haben wir gehört, wovon man sich auch abwenden kann. Da gibt es nämlich im Leben einige Dinge, die einen Menschen gefangen nehmen. Und genau aus dem Grund ist Christus gestorben am Kreuz, um diese Macht der Sünde, nämlich alle Gebundenheiten, kann man mit einem Wort beschreiben, und das nennt die Bibel einfach Sünde. Und Sünde hat verschiedenste Auswirkungen. Und Jesus Christus starb am Kreuz, um den Menschen frei zu machen von der Sünde, um ihn zu erretten auf Zeit und Ewigkeit. Und aus diesem Grund steht auch dieses Zelt hier. Das ist nicht irgendwie eine Veranstaltung, einfach so aus Spaß, sondern diese Veranstaltung, dieses Zelt steht dafür da, dass Menschen ins Reine kommen mit ihrem Schöpfer. Und nach jeder Predigt möchte nicht nur ich und nicht nur die Gemeinde, sondern Jesus Christus den Zuhörer die Möglichkeit geben, ins Reine zu kommen mit ihm. Und das möchte ich auch nach dieser Predigt machen. Ich werde auch die Möglichkeit geben, und zwar hinter mir, da sind so einige Stühle gestellt, da kann man sich nach der Veranstaltung einfach hinsetzen, ich werde dann auch dort sein, und dann kann man ein Gebet sprechen, man kann ein Übergabegebet sprechen, oder vielleicht sitzen Menschen hier, die haben das mit Jesus gar nicht so richtig verstanden, und ich bin bereit, denen das nochmal zu erklären. Und ich bin davon überzeugt, dass es keine Zufälle gibt, und ich bin auch davon überzeugt, dass das jetzt kein Zufall ist, dass du heute Abend hierher gekommen bist. Und deswegen möchte ich dich ganz herzlich im Namen von Jesus Christus herzlich willkommen heißen. Und ich möchte, dass du mir ein paar Minuten Aufmerksamkeit schenkst, dass du genau zuhörst, was gepredigt wird, was gesagt wird. Weil es kann sein, dass jemand, der dein Schöpfer ist, dir heute Abend etwas ganz, ganz Wichtiges zu sagen hat. Deswegen finde ich das klasse, dass du heute Abend hierher gekommen bist. Das Thema von heute Abend lautet: Der moderne Mensch glaubt nur, was er sieht. Gibt es da vielleicht noch mehr? Ich arbeite ja vollzeitlich an einem Missionswerk und dann macht man ab und zu mal Straßeneinsätze und dann kommt man mit Leuten ins Gespräch. Da gibt es sehr interessante Gespräche. Bei manchen denkt man, oh je, da ist ja alles durcheinander im Kopf. Aber dann gibt es so Leute, die sagen, sie glauben nicht an einen Gott. Und eines der Gründe dafür, das ist ein ganz einfacher Grund, der lautet, ich sehe Gott überhaupt nicht. Und der moderne Mensch von heute, der glaubt eben nicht an das, was er sieht. Er glaubt nur an das, was er sieht. Und der Mensch von heute, und das ist auch sehr interessant und das ist ein wichtiger Gedanke, der Mensch von heute, bei allem, was er erreicht hat, der hat das ja überhaupt nicht nötig, an einen Gott zu glauben, oder? Der moderne Mensch von heute, bei all dem, was er erreicht hat, bei all diesen wissenschaftlichen Errungenschaften, bei all diesen modernen Erfindungen, da kann man wirklich fast glauben, dass der Mensch allmächtig ist. Der ist ja von gar nichts mehr abhängig. Dem Menschen scheint nichts mehr unmöglich zu sein. Der kann ja fast alles machen. Und ich erwähne jetzt mal so einige Kleinigkeiten, die für uns im Jahre 2022 völlig normal sind. Aber wenn wir einige Jahre, Jahrzehnte zurückgehen, da würde man darüber staunen, was wir heutzutage eigentlich alles können. Ich erwähne mal einfach ein ganz einfaches Beispiel. Als ich diese Einladung hier für diese Zelttage bekommen habe, ich weiß nicht ganz genau, aber ich kann mich nicht daran erinnern, dass ihr eine Brieftaube losgeschickt habt. Da war jetzt gar nichts, da kam keine Brieftaube, sondern ich habe so etwas gehabt, das steht im Büro bei mir auf dem Schreibtisch, das klappe ich dann jeden Morgen auf. Und dann mache ich das an mit einem Passwort und dann gibt es so etwas, das heißt E-Mail. Ich weiß nicht, hast du wahrscheinlich schon mal gehört. Und E-Mail ist absolut etwas Interessantes, was für uns völlig normal ist. Aber wenn du mal wirklich nachdenkst, was das eigentlich ist, das ist eine grandiose, fast unglaubliche Erfindung. Du hast da ein Tastaturfeld, du tippst einige Nachrichten ein, Nachrichten verschiedenster Art. Beispielsweise die Nachricht, dann und dann wollen wir evangelisieren, hättest du eventuell Zeit. Und dann gibt man da eine Adresse ein, einen Namen, am besten ist christian.kutsch@bruderhand.de und dann klickst du auf Senden und innerhalb von Sekunden kann diese E-Mail eine Strecke von zigtausend Kilometer zurücklegen. Und dann sitzt irgendeiner am anderen Ende und plötzlich öffne ich den Laptop und siehe da, ich habe eine E-Mail bekommen, ich habe eine Einladung bekommen. Absolut wunderbare Erfindung. Jahrzehnte zurück oder 100 Jahre hätten sie dich dafür auf den Scheiterhaufen geworfen. Aber das ist für uns heutzutage völlig normal. Ein anderes Beispiel möchte ich nochmal erwähnen. Ich bin ja aufgrund meines Berufes ziemlich weit unterwegs. Ich habe ja schon erwähnt, ich war in Bolivien, in Paraguay. Ich werde diesen Januar auch den kompletten Monat in Paraguay auf einem Jugendcamp verbringen. Und dann sitze ich da bei 40 Grad im Schatten auf meiner Veranda nach Feierabend und dann zücke ich das hier raus und dann telefoniere ich mit meiner Mutter am anderen Ende der Welt. Brakelkreis Höxter ist nicht ganz Ende der Welt, aber von Paraguay aus gesehen schon. Und dann sehe ich da das Display und dann sehe ich meine Mutter auf dem Display. Das ist absolut unglaublich. Und das sind Dinge für uns, die sind völlig normal. Ja, aber wenn du mal wirklich dahinter schaust, was das eigentlich für tolle Erfindungen sind, dann muss man sagen, dem Menschen ist ja fast gar nichts mehr unmöglich. Ich möchte jetzt mal Folgendes mit euch machen, auch hier mit dieser Erfindung. Ich möchte euch jetzt mal so ein paar Fotos zeigen und ich möchte anhand dieser Fotos mal deutlich machen, wie weit der Mensch eigentlich im Fortschritt gekommen ist. Also wie er so vor einigen Jahren, vor Jahrzehnten, vor Jahrhunderten gelebt hat. Und wie er heute lebt, wie er sich eigentlich gesteigert hat in den Ganzen. Stellt euch mal Folgendes vor, wir gehen mal so 100 Jahre zurück und euch hätte es damals schon gegeben und ihr hättet eine Evangelisation machen wollen mit mir. Ihr hättet mich eingeladen. Und jetzt hättet ihr mich vor über 100 Jahren eingeladen, natürlich mit der Brieftaube, die zu mir ans Fenster gekommen wäre. Ich hätte ja gesagt und dann hättet ihr gesagt, an dem und dem Tag fängt die Evangelisation an. Und dann hätte ich, nicht nur weil ich Christian Kutsch heiße, sondern es gab damals nichts anderes. Ich hätte mir so eine Kutsche genommen. Und dann wäre ich in diese Kutsche gestiegen und ich hätte jetzt eine Strecke von circa 180 Kilometer zurücklegen müssen. Und diese Kutsche, ein Pferd, geht so circa 6-8 km/h ohne Pause. Ich bräuchte 23 Stunden oder 24, einen ganzen Tag. Aber ein Pferd muss Pause machen und mit Pausen hätte ich für 180 Kilometer 3 Tage gebraucht. Also ich müsste dann ordentlich rechnen, ich müsste mir ordentlich was zu essen mitnehmen, ordentlich zu trinken. Und dann hätte ich mich auf die Reise gemacht und ich hätte Zeit, ich könnte die Predigten alle durchgehen. Und dann wäre ich so nach 3 Tagen, wäre ich bei euch angekommen. Und jetzt stellt euch mal vor, wenn mein Spenderkreis es zulassen würde, dann könnte ich mir dieses Auto kaufen. Das ist aber nicht mehr das Neueste, das ist ein älteres Modell. Und dieser Wagen hat 1000 PS und fährt so circa 400 km/h. Kostet so circa 1 Million Euro. Und jetzt würde ich heute, wenn die Autobahn frei wäre, könnte ich die Strecke von 180 Kilometer in 30 bis 40 Minuten schaffen. Man muss gucken, wo die Blitzer stehen und dann geht das eigentlich ganz gut. Und jetzt stell dir mal vor, 100 Jahre zurück hättest du für 180 Kilometer 3 Tage gebraucht. Und jetzt im Jahre 2022 fährst du genau dieselbe Strecke in circa 30 Minuten. Aber ich habe ein Problem gehabt, ich habe die Tankstops nicht eingerechnet. Das hätte ich noch machen sollen. Und auf jeden Fall möchte ich einfach mal deutlich machen, wie weit ist der Mensch eigentlich fortgeschritten? Wie weit hat nur in dieser Sache der Mensch einen absoluten gewaltigen Vorsprung geschafft? Ich habe jetzt noch ein anderes Foto. Es geht natürlich auch schneller. Das, was du hier siehst, ist so ziemlich eines der ersten Flugzeuge, die es gab. Das ist so eines der ersten Flugzeuge. Und dieses Flugzeug, das hat im Jahre 1909 in Frankreich so einen Rekord gebrochen. Also im Jahre 1909 gab es in Frankreich eine Flugshow, eine Flugwoche. Und da wurden mehrere Rekorde gebrochen. Und einer der Rekorde war, man hat es geschafft, mit einem Flugzeug 180 Kilometer in 3 Stunden zu fliegen. Das sind umgerechnet 60 km/h. Das schaffst du heute mit dem E-Bike, wenn du da irgendwas drehst. Also das war 1909 ein absoluter Weltrekord. 180 Kilometer in diesem Flugzeug in 3 Stunden. Also wenn du so in so einem Flugzeug fliegst, brauchst du viel Glauben. Das ist schon nicht ohne, glaube ich. Und man schaffte es, 155 Meter hochzufliegen. Also das waren die Rekorde, die gebrochen wurden. 180 Kilometer in 3 Stunden, was einer Geschwindigkeit von 60 km/h entspricht. Und man schaffte es, das Ganze 155 Meter hochzufliegen. Das war im Jahre 1909 und jetzt im Jahre 2022. Das, was du hier siehst, ist das schnellste Flugzeug der Welt. Das ist eines von der amerikanischen Luftflotte. Es heißt SA Blackbird. Und dieses Flugzeug schafft in 3 Stunden nicht 180 Kilometer wie 1909, sondern dieses Flugzeug schafft es, in 3 Stunden eine Strecke von 10.500 Kilometer zu überbrücken. Das ist eine Geschwindigkeit von 3.500 Kilometer pro Stunde. Kein Blitzer fängt dich ein, wenn du da vorbeifliegst. Also das ist eine Steigerung, die wir hier haben. 1909 schaffte man es, 60 km/h zu fliegen. Und im Jahre 2022 wurde das um einiges getoppt und zwar schaffen wir es, 3.500 km/h zu fliegen. Das ist dreifache Schallgeschwindigkeit. Ich weiß nicht, ob du weißt, was Schallgeschwindigkeit ist, das kennen wir alle. Da fliegt ein Düsenjäger an dir vorbei und erst später hörst du den Schall. Also die sind schneller als der Schall. Und dieses Flugzeug hat eine dreifache Schallgeschwindigkeit. Das musst du dir mal vorstellen. Also so weit sind wir Menschen heute gekommen. Ich habe jetzt noch 2 Bilder. Und diese 2 Bilder, die zeigen eigentlich den Fortschritt des Menschen, wie er damals als Kind gelebt hat und wie er sich eigentlich weiterentwickelt hat. Und dieses Bild, was ich dir zeige, das kennen wir alle, stimmt's? Das bist du eigentlich früher, ne? Das haben wir alle mal gemacht. Wir haben alle eine Schippe in der Hand gehabt, eine kleine Schaufel. Wir waren alle im Kindergarten, wir waren im Spielplatz, im Sandkasten. Und wir haben alle mit Sand gespielt. Und da haben wir einige Burgen gebaut. Mutter hat sich nicht gefreut, wenn wir nach Hause gekommen sind. Aber für uns war das richtig Spaß. Am besten noch, wenn es geregnet hat. Schön Schlamm. Und das Bild ist stets symbolisch für den Menschen als kleines Kind. Und der Mensch hat sich jetzt weiterentwickelt und er spielt immer noch mit Sand. Aber das Größenverhältnis hat sich geändert. Das, was du siehst, ist ein Bild aus dem Weltraum. Ich mach das nochmal. Das ist ein Bild aus dem Weltraum und das, was du siehst, das ist auch Sand. Aber zu deiner Überraschung, der hat das nicht gebaut. Denn mit dieser kleinen Schippe hätte der schon einiges, also das ist schon harte Arbeit. Das, was du siehst, ist die Palminsel in Dubai und die besteht aus 200 Millionen.

Palminsel in Dubai und die besteht aus 200 Millionen. Und ich möchte das mal anhand einem ganz bekannten Beispiel deutlich machen. Und zwar war das eines der Meisterwerke, die die Menschen zur damaligen Zeit erschaffen haben. Das war der Höhepunkt des Fortschritts. Das war etwas absolut Gewaltiges, was es bis dahin noch nicht gab. Und die Menschheit erschuf das bis dahin größte Schiff der Welt. Und das war die Titanic. Ich denke, das kennen wir alle. Wir wissen auch, wie das Ganze geendet hat. Aber die Menschen haben dieses Meisterwerk erschaffen durch eigene Kraft, durch eigene Weisheit. Und die Menschheit ist stolz auf das gewesen, was sie da mit eigenen Händen hervorgebracht haben. Ich möchte mal die Worte des Kapitäns der Titanic mal vorlesen, die er gesagt hat, als sie dieses Schiff fertiggestellt haben. Hört mal zu, was er sagt. Gott selbst könnte dieses Schiff nicht versenken, ruft der Kapitän der Titanic und er blickt stolz auf die vier mächtigen Schornsteine seines erbauten Schiffes. Des größten Schiffes, das man bis dahin je gebaut hat. Die Titanic war seiner Meinung nach das sicherste Schiff aller Zeiten und galt als unsinkbar. Doch er sollte sich irren. Das war eine ziemlich interessante Aussage, die er gemacht hat. Selbst Gott könnte dieses Schiff nicht versenken. Das war die Einstellung des modernen Menschen. Er hat auf das geschaut, was er mit eigener Kraft geschafft hat, aus eigener Weisheit, mit eigenen Händen. Er hat auf das geschaut, was er berühren konnte, was er sichtbar vor Augen hatte. Und auf dieses Sichtbare hat er sein Vertrauen geworfen. Und weil er eben auf das Sichtbare sein Vertrauen geworfen hat, ging sein Vertrauen aus Gott völlig raus. Man braucht nicht mehr an einen Gott zu glauben, den man nicht sieht. Man kann glauben, was man vor Augen hat, was man betasten und berühren kann. Und darauf werfen wir Menschen, vor allem der moderne Mensch, eben sein Vertrauen. Aber Gott auszuschließen, Gott auszuklammern und sein Vertrauen auf etwas anderes zu werfen, als den unsichtbaren, wahrhaftigen, lebendigen Gott, das ist immer ein ganz, ganz großes Problem. Und zwar aus dem Grund, allem Sichtbaren sind Grenzen gesetzt. Das ist ganz, ganz wichtig. Das dürfen wir niemals vergessen. Allem Sichtbaren sind Grenzen gesetzt. Und jetzt hört mal zu, wie es weitergeht. Und am 14. April 1912 hatte dieser gewaltige Koloss seine erste Fahrt. Ich weiß gar nicht, wie das gewesen ist. Ich bin 100% überzeugt. Die ganzen Reporter von allen Zeitungen sind dort an den Hafen gefahren. Die haben Fotos gemacht, wie nur was. Und die waren stolz, dass sie das sehen konnten. Ich bin überzeugt davon. Die standen staunend vor diesem riesigen Schiff und konnten gar nicht glauben, dass die Menschen in der Lage sind, so etwas zu erbauen. Und dann saßen da die Reichen und Mächtigen ihrer Zeit auf dem Schiff mit den teuersten Anzügen, mit dem besten Wein, mit dem besten Hummer. Und die waren sicher nicht stolz, dass sie zu den wenigen auf der Welt gehörten, die ein Ticket für die Titanic kaufen konnten. Oh Mann, haben die sich gefreut. Und dann war der Kapitän vielleicht noch auf dem Schiff. Dann konnten sie mit dem Kapitän ein bisschen reden. Und der Kapitän war sicherlich der stolzeste vom ganzen Schiff. Und dann hat er denen noch einiges erklärt, wie das Ganze funktioniert. Dann hat er noch mal genau erklärt, wie viel Geld das gekostet hat, wie viel Stahl wurde verwendet, wie lange hat man gebaut, wie viel Ingenieure, wie viel Architekten, die Weltbesten waren daran beteiligt und wie viel Stunden, wie viel Arbeit, wie viel Mühe hat das gemacht. Und endlich mal wurde dieses Monster, wirklich dieses Kolosseum, fertiggestellt und durfte in See stechen. Ja, und wie viel Weisheit brauchten die Architekten und Ingenieure, um so ein großes Projekt ins Leben zu rufen? Aber eine Sache brauchten die Menschen nicht. Sie brauchten keinen Gott, den man nicht sehen konnte. Und dann geschah das Ganze gegen Mitternacht. Die Leute sind alle auf das Schiff. Die waren wahnsinnig stolz, die hatten damals keine Smartphones, sonst hätten alle auf jeden Fall Fotos gemacht. Dann sind sie alle auf dieses Schiff und die haben runtergeschaut und die sind umhergelaufen, die haben sich das Ganze angeguckt. Und dann ging es so einige Stunden ganz gut und dann wurde es Mitternacht. Es war alles ruhig, es war alles still. Und Gott gebrauchte keinen Engel vom Himmel, Gott kam nicht persönlich runter, sondern Gott gebrauchte gefrorenes Wasser, einen Eisberg, um den Menschen zu zeigen, wo seine Grenzen sind. Um den Menschen einfach mal deutlich zu machen, ihr seid nicht allmächtig, egal was Großes ihr erreicht habt, ihr seid begrenzt und eingeschränkt in dem, was ihr tut. Und an diesem einen Tag wurde das auf eine ganz bittere Art und Weise deutlich. Und all das sichtbare Irdische, worauf man vertraut hat, worauf man stolz war, was man noch wenige Stunden zuvor gelobt hat, brach völlig in sich zusammen. Und diese Titanic, dieses Monsterschiff, rammte einen Eisberg und innerhalb von 2,5 Stunden sank der ganze Stolz der Menschheit. Und Gott hat dem Menschen gezeigt,
ohne mich läuft nichts. Du hast gesagt, Gott selbst könnte dieses Schiff nicht versenken. Ich werde dich eines Besseren belehren. Ich setze einfach gefrorenes Eis irgendwo dorthin und du wirst ein wenig mit deinem kleinen Kutter dieses Eis rammen und an dem Tag kommt es zur größten Schiffskatastrophe der gesamten Welt. Ihr meint, ihr könnt mich ausklammern. Ihr meint, ihr könnt alles selber schaffen. Ihr meint, ihr seid allmächtig. Dann schaut mal, wie ihr aus diesem Schlamassel rauskommt. Und das, was an dem Tag passiert ist, wo die Leute so stolz waren, wo sie vorher das ganze Schiff gelobt haben, wo sie überzeugt waren, das kann überhaupt nicht sinken, es wird uns an den sicheren Hafen bringen, ist innerhalb von 2,5 Stunden gesunken. Und dem Mensch ist eine Sache deutlich geworden. Dieses Schiff kann mich nicht an einen sicheren Hafen bringen. Auf dieses Sichtbare kann ich nicht mehr vertrauen. Und dieses Vertrauen wurde gnadenlos an einem Eisberg zerbrochen. Und ich denke, wir kennen diesen Spruch, auf einem abstürzenden Flugzeug oder auf einem sinkenden Schiff gibt es keine Atheisten. Kennt ihr den Spruch? Auf einem sinkenden Schiff gibt es keine Atheisten. Und jetzt kann es wirklich sein, dass manch einer plötzlich sein Vertrauen doch auf einen unsichtbaren Gott geworfen hat. Dann gab es vielleicht manch einen, die fingen an, zu einem Gott zu beten, den sie vorher nicht gesehen haben und an den sie vorher nicht geglaubt haben. Und dann gab es diese Atheisten und Spötter auf diesem Schiff. Da waren 1500 Leute und ich bin überzeugt davon, da gab es einige bewusste Atheisten. Da gab es Leute, die ganz bewusst gegen Gott gespottet haben und die haben vielleicht vorher mit gläubigen Menschen Kontakt gehabt. Oder die wurden vielleicht sogar mal zu einer Evangelisation eingeladen. Aber die haben dankend abgelehnt, denn der Glaube an Gott ist eine Torheit. Und dann hatten manche als Dekoration eine Bibel im Regal und nach außen gab es vielleicht einige fromme Leute auf der Titanic. Doch sie klammerten Gott aus ihrem Leben aus. Sie klammerten Gott aus ihrem Leben aus. Aber eine Sache wird deutlich. In jeder Katastrophe, im Angesicht des Todes, versucht man doch sein Vertrauen auf Gott zu werfen, an den man nicht geglaubt hat und wovon man überzeugt war, dass es ihn eigentlich überhaupt nicht gibt. Und an diesem einen Tag, als die Titanic untergegangen ist, starben 1500 Menschen. Und diese 1500 Menschen, die wollten Teil von einer ganz, ganz großen und tollen Sache sein. Und sie sind auch von einer großen Sache ein Teil geworden, aber zwar von der größten und berühmtesten Katastrophe der Seefahrt. Jetzt stell dir mal diesen Morgen vor, als diese Leute ihr Ticket geholt haben. Was war das für ein tolles Gefühl? Da gab es einige, die hatten viel Geld, die haben sich Tickets der erste Klasse geholt. Dann gab es Leute, die hatten weniger Geld, die haben sich andere Tickets geholt. Aber in dem Augenblick, als sie das Ticket genommen haben, wussten sie, wow, ich habe es geschafft. Ich bin Teilnehmer dieser wunderbaren Seefahrt. Ich werde heute auf eines der größten Bauwerke der Menschheit gehen. Ich werde heute Teil einer ganz, ganz großen Geschichte sein. Und sie sind morgens mit Freuden aufgestanden und sie sind nachts Stunden später im eiskalten Wasser ertrunken. Und so kann es manchmal im Leben passieren. Hätten wir diese Passagiere mal einen Tag vorher getroffen und sie zu einer Evangelisation eingeladen, wie hätten wohl die meisten Menschen reagiert? Nun, ich denke, die Erfahrung habt ihr alle, wenn ihr mit einer Einladung zu irgendeinem hingeht, man lehnt es dankend ab. Und genau das haben wahrscheinlich einige Menschen auch gemacht. Und an dem Tag haben sie nicht gewusst, dass sie wenige Stunden später in das Gericht Gottes kommen. In Hiob heißt es 34,23, denn es wird niemandem gesagt, wann er vor Gott zum Gericht erscheinen muss. Und das ist ein Punkt, den kann kein Fortschritt, den kann keine Erfindung wegnehmen. Die Bibel sagt ganz klar, dem Menschen ist es gesetzt, einmal zu sterben. Und völlig

Tod nicht aufhalten. Warum das Ganze? Weil die Bibel das sagt. In Römer 5, Vers 12 heißt es, der Tod ist durch die Sünde zu allen Menschen durchgedrungen. Ganz einfach. Die Bibel sagt doch, dass alle Menschen schuldig sind vor Gott. Da gibt es jemanden, der ist vielleicht computersüchtig. Dann gibt es einen anderen, der ist ein bisschen jähzornig. Dann gibt es den, der hat mal schlechte Gedanken. Der eine lügt ab und zu. Aber Tatsache ist, alle Menschen sind schuldig vor Gott und der Tod ist eine Folge von Sünde. Und nichts und niemand, keine Wissenschaft, kann das aufhalten. Keine Erfindung kann das irgendwie auf eine Weise rückgängig machen. 1909 ist man 155 Meter hochgeflogen. Ihr habt gerade das Flugzeug gesehen. 52 Jahre später ist man bis zum Mond geflogen. Und ich möchte jetzt mal auf zwei Aussagen von Menschen eingehen, die dort auf dem Mond gewesen sind. Und diese Aussagen können unterschiedlicher überhaupt nicht sein. Der erste von ihnen, das ist Juri Gagarin, ein bewusster Kommunist. Er ist dort in den Weltall geflogen. Er kam zurück und interessant ist, was er sagt. Er sagte einen einfachen Satz. Ich bin in den Weltall geflogen, aber Gott habe ich nicht gesehen. Das muss man sich mal vorstellen. Da fliegt diese kleine Made, dieser kleine Wurm, dieser Staub, fliegt dort in den Weltall, in diesen großen Weiten und ist immer noch überzeugt davon, dass es alles durch einen Urknall entstanden. Er fliegt in Weltall, kommt zurück und sagt, ich bin oben gewesen, aber Gott habe ich nicht gesehen. Und jetzt mal eine andere Aussage von einem US-Amerikaner, von einem Astronauten. Er heißt James Irvine und er ist auch dort oben gewesen. Und er sagt was völlig anderes. Ich empfand ein Gefühl der Inspiration, dass da jemand mit mir war, der über mich wachte und mich beschützte. Es war dort so viel Schönheit, dass wir uns gar nicht vorkamen wie an einem anderen Ort. Aber was mich tief bewegte und meinem Leben eine Wende gab, war, dass ich Gottes Gegenwart spürte. Und jetzt sagt er noch was ganz, ganz Wichtiges. Mir ist auf dem Mond bewusst geworden, dass es wichtiger ist, dass Jesus Christus seinen Fuß auf die Erde setzte, als der Mensch seinen Fuß auf den Mond. Das hat der verstanden. Der wusste ganz genau, völlig egal, was wir erreicht haben. Wir können zum Mond fliegen. Wir können die besten Mittel erfinden. Wir können in der Technik wahnsinnig weit kommen. Aber das Allerwichtigste, was es überhaupt gab, war, dass Jesus Christus auf diese Erde kam. Das ist der größte Fortschritt, den es für die Menschheit gab, dass Gott in der Gestalt seines Sohnes hier eines Tages auf diese Erde kam. Und dieser Mensch hat das verstanden. Bei allem, was man erfunden hat, das Wichtigste war, dass an einem Tag dieser Jesus Christus hier auf diese Erde kam. Und dieser Jesus Christus hatte einen Auftrag zu erfüllen, den kein Mensch, kein Wissenschaftler, kein Ingenieur und kein Architekt hätte lösen können. Er hat nämlich das Problem der Sünde gelöst, indem er selbst zur Sünde geworden ist. Die Bibel sagt, dass er an einem Tag mit der gesamten Schuld der Menschheit an das Kreuz gegangen ist. Und dort ist er stellvertretend für die Sünde des Menschen gestorben. Und an einer Stelle wird das ziemlich deutlich, wer Jesus ist und was er wirklich getan hat. Das war nämlich an dem Tag, als sein guter Freund Lazarus gestorben ist. Alle menschliche Hoffnung dahin. Du kannst nichts mehr machen. Dieser Lazarus ist tot. Keine Wissenschaft, keine Technik konnte das aufhalten. Und dann kommt Jesus Christus, er geht zum Grab und er spricht einen Satz und dieser lautet, Lazarus, komm heraus. Und was passiert? Genau das, was Jesus gesagt hat. Lazarus kam heraus. Jesus Christus hat gezeigt, dass er die Macht des Todes gebrochen hat. Jesus Christus hat gezeigt, ich habe den Alterungsprozess in meiner Hand. Und Jesus Christus hat gesagt, wer an mich glaubt, der wird leben, auch wenn er stirbt. Und das kann keine Wissenschaft machen. Nichts und niemand kann das machen, nur Jesus. Warum? Weil er das Sündenproblem gelöst hat. Da können die Menschen erfinden, was sie wollen. Alterungsprozess aufhalten, neue plastische Chirurgie. Die können meinetwegen bis zum Mars fliegen, aber eine Sache können sie nicht. Sie können nicht den Tod aufhalten. Sie können nicht den Alterungsprozess stoppen. Sie werden alle eines Tages sterben. Und Jesus Christus stirbt am Kreuz. 3 Tage später besiegt er den Tod und sagt, wer an mich glaubt, der hat das ewige Leben. Und dieser Fortschritt für die Menschheit, ewiges Leben zu bekommen, war der größte Rückschritt für Gott. Warum? Weil Jesus Christus seine Gottheit ablegen musste. Die Bibel sagt, dass er in der Herrlichkeit gewesen ist, die er hatte, bevor es die Welt überhaupt gab. Und diese Herrlichkeit hat er zurückgelassen. Und die Bibel sagt, dass er seine Gottheit abgelegt hat und er ist uns Menschen gleich geworden. Und das ist, möchte ich mal so behaupten, der größte Fortschritt, den ein Mensch für sich persönlich in Anspruch nehmen kann. Weg von der Sünde, die mir den ewigen Tod gibt,
hin zu Jesus Christus.

Christus, der mir das ewige Leben schenkt. Und wenn ein Mensch sich bewusst für Jesus entscheidet, dann sagt uns die Bibel, dass wir das ewige Leben bekommen. Gehen wir nochmal ganz kurz zurück zur Titanic. Stell dir mal vor, da zerbricht dieses mächtige Schiff. Also wo ich mein Vertrauen drauf gesetzt habe, das bricht unter meinen Füßen weg. Und auf einmal werden die Rettungsboote knapp, Todesangst und Panik macht sich breit. Und manch einer hält sich vielleicht noch mit letzter Kraft an einem kleinen Stück Holz fest im eiskalten Wasser. Ich weiß nicht, was kommen für einen Menschen da eigentlich für Gedanken? Was denkt ein Mensch in dieser Stunde des Todes eigentlich? Dann kann es vielleicht sein, dass manch einer sich dort erinnert hat und hat gedacht, weißt du, ich habe 3 Tage vorher einige Leute getroffen, die haben vor dem Essen gebetet, das waren Christen, die haben mich zum Gottesdienst eingeladen. Hätte ich vielleicht hingehen sollen? Ich hatte doch 20 Jahre zuvor einen Nachbarn, der ist jeden Sonntag in die Kirche gegangen. Seine Kinder sind jeden Freitag zu einer Jugendstunde gegangen. Dann geht er noch am Mittwochabend und betet dort mit den Leuten. Wie oft hat er mich eingeladen? Hätte ich das vielleicht machen sollen? Kann es vielleicht sein, dass der Recht gehabt hat? Kann es vielleicht sein, dass es stimmt, dass es einen ewigen Tod und ein ewiges Leben gibt? Und dann sind diese Menschen dort und wissen genau, es ist eigentlich zu spät. Es ist eigentlich zu spät. Wie oft hat Gott mich gerufen und ich habe die Einladung immer und immer wieder ausgeschlagen. Aber dann kann es vielleicht sein, dass einer von diesem Stück Holz im Wasser losgelassen hat und hat das Holz von Golgatha ergriffen. Hat vielleicht in der letzten Sekunde seines Lebens eine Umkehr erlebt. Der hat vielleicht genau gewusst, doch, das stimmt alles. Ich werde jetzt sterben. Danach kommt das ewige Gericht. Und ich glaube, das stimmt, was Jesus für mich getan hat. Und dann kann es vielleicht sein, dass manch einer in den letzten Minuten seines Lebens den Namen des Herrn angerufen hat und er hat den größten Fortschritt erlebt, den ein Mensch erleben kann, vom ewigen Tod hin zum ewigen Leben. Wie das genau gewesen ist, das wissen wir nicht. Aber eine Sache ist auf jeden Fall klar. 1500 Menschen sind dort in den Fluten umgekommen. Und wenn sie überlebt hätten, wären sie auf jeden Fall tot. Der moderne Mensch glaubt nur, was er sieht. Und ich stelle dir jetzt mal die Frage, hast du eine Eintrittskarte für die Titanic oder hast du eine Eintrittskarte für den Himmel? Wie das mit der Titanic geendet ist, das wissen wir. Und genauso wird das mit dem Leben sein. All das sichtbare Irdische, worauf du dein Vertrauen setzt, das geht eines Tages weg. Wisst ihr, an was ich gerade so denke? Ich denke so an die russischen Oligarchen. Das waren Multimilliardäre. Die konnten alles kaufen, was sie wollten. Die konnten die besten Ärzte holen, die konnten Politiker kaufen, die konnten sich Gesetzgeber kaufen, die konnten sich alles kaufen mit allem Geld, was sie hatten. Auf einmal ändert sich was und sie dürfen ihre eigene Yacht nicht betreten. Politiker wenden sich von ihnen ab, Konten werden eingefroren. Die haben ihr Vertrauen auf ihr Reichtum geworfen. Das war nicht okay, was da geschehen ist, ganz klar. Aber trotzdem, auf einmal haben die gemerkt, da ändert sich was im Leben. Ich kann nicht mehr so leben wie bisher. Da hat sich plötzlich etwas geändert, da ist eine Tür zugegangen und all das, wo ich vorher mein Vertrauen gesetzt habe, das bricht unter meinen Füßen weg. Und ich stelle dir jetzt mal die Frage, auf was vertraust du? Vertraust du darauf, dass du noch 40 Jahre lebst, obwohl du gar nicht weißt, ob du heute Abend nach Hause kommst? Vertraust du darauf, dass du ein guter Mensch bist und gute Werke tust und Gott ja mit dir zufrieden ist? Oder vertraust du auf das, was Christus vor 2000 Jahren am Kreuz getan hat? Und wenn ein Mensch das tut, und das nennt die Bibel eine klare Bekehrung, das ist ein Wegwenden von seinem eigenen Weg und das ist ein Hinwenden zu Jesus Christus. Und wenn ein Mensch das tut, weißt du, was er bekommt? Er bekommt das ewige Leben zugesprochen und das ist ein ewiges, unerschütterliches Reich. Völlig egal, was mit dieser Welt passiert. Wir haben das ewige, unerschütterliche Reich durch das Blut vergossen von Jesus Christus. Aber das gilt nur für den Menschen, der das annimmt. Das gilt nur für den Menschen, der sich ganz klar zu Jesus wendet. Und für alle anderen gilt die Eintrittskarte für die Titanic, das Schiff, was einmal sinken wird. Egal, was, wie du das in deinem Leben nennst, jeder Mensch hat eine Eintrittskarte für die Titanic. Und das wird eines Tages unter seinen Füßen wegbrechen und das wird einem das ewige Leben nicht schenken. Und jetzt ist die Frage, hast du die Eintrittskarte für den Himmel? Darauf kommt es an. Setzt du dein Vertrauen auf das sichtbare Irdische, was sowieso vergehen wird? Oder setzt du dein Vertrauen auf den unsichtbaren Gott, den du nicht siehst, aber von dem du vielleicht jetzt überzeugt bist, dass es ihn gibt? Wenn du überzeugt bist, dass es ihn gibt, dann triff heute eine Entscheidung.
Geh weg von deiner Titanic, die dich an keinen Hafen mehr bringen kann. Geh hin zum Kreuz von Golgatha. Lass das Holz der Titanic los, ergreif das Holz von Golgatha. Bekehre dich heute und werde ein Kind Gottes. Lass deinen Namen heute in das Buch des Lebens eintragen. Und das ist eine Entscheidung, die kannst nur du alleine treffen. Und ich freue mich wirklich sehr, dass das einige getan haben, aber ich bin echt enttäuscht, weil ich genau weiß, es hätten mehr sein können. Da sitzen Leute hier in den Reihen, ich kann es ja so sagen, ich kenne niemanden von euch. Die kommen fast regelmäßig zu solchen Veranstaltungen. Die sitzen auch regelmäßig im Gottesdienst, die hören sich alles an. Aber die sitzen immer noch auf der Titanic. Immer, die sitzen immer noch auf der Titanic. Willst du warten, bis das zerbricht? Das kann sehr schmerzvoll sein. Das brauchst du aber nicht. Du kannst sie heute verlassen und du kannst heute das Ticket für den Himmel bekommen. Und das kannst du nur, wenn du dich bewusst für Jesus entscheidest. Wenn du nicht weißt, wie das geht. Ich bin bereit, dir das auch heute zu erklären. Aber diese Entscheidung kannst nur du alleine treffen. Du darfst deine Titanic verlassen. Und du darfst heute auf den Weg gehen, der dich zum Himmel führt. Und das ist Jesus Christus. Er hat gesagt, ich bin der Weg und die Wahrheit und das Leben. Es kommt niemand zum Vater außer durch mich. Und dieser Herr Jesus hat für dich heute die Tür der Gnade aufgemacht. Und die Bibel sagt auch, wir wissen nicht, wann diese Tür zugeht. Wenn der Herr einen Menschen ruft, wenn der Heilige Geist wirkt, dann ist das ein ganz, ganz besonderer Moment. Und ich sag dir eine Sache auch, kann sein, dass es andere sehen. Dieser Moment ist nicht 24 Stunden am Tag. Das ist ein ganz besonderer Moment. Und es kann sein, dass jetzt in diesem Augenblick dieser Moment für dich ist. Dann solltest du das tun, was die Bibel sagt. Heute, wenn ihr seine Stimme hört, verstockt euer Herz nicht. Das kann dein Tag sein. Ich werde jetzt ein Gebet sprechen und nach dem Gebet, ich werde Amen sagen, ich bitte euch stehen zu bleiben. Und dann kannst du hier vorne hinkommen und kannst zeigen, ich werde heute ein Kind Gottes. Ich möchte heute die unsichere Titanic verlassen und ich möchte heute auf den Weg in den Himmel. Ich will heute von Jesus das ewige Leben zugesprochen bekommen. Ich möchte mich heute ganz bewusst für ein verbindliches Leben mit Jesus Christus entscheiden. Und ich weiß, dass das schwer ist. Ich weiß, dass das schwer ist, das zu machen. Ich habe heute gestaunt, das ganze Zelt war voll und wer kam nach vorne? Ein kleiner Junge. Der hat sich nicht geschämt. Ich stelle mir so vor, Jesus Christus steht dort im Himmel, er schaut auf dieses Zelt und dann sieht er einen kleinen Jungen, der kam nach vorne und dann kann sein, dass Jesus zu den Engeln gesagt hat, guck mal, der schämt sich nicht für mich, mit dem kann ich was anfangen. Die Feigen aber, die auf dem Platz bleiben, mit denen kann ich nichts anfangen. Aber dieser kleine Junge, der kam nach vorne, vor allen Leuten, er hat sich nicht geschämt. Ich werde mich für ihn auch nicht schämen, wenn ich eines Tages wiederkomme. Aus ihm kann ich ein Werkzeug zu meiner Ehre machen. Sei du heute einer von denen, über Jesus das auch sagt. Aus dir kann ich heute ein Werkzeug zu meiner Ehre machen. Gehör nicht zu denen, die genau wissen, dass das die Wahrheit ist und feige zurückbleiben. Gehör zu denen, die diesen Schritt machen und heute das ewige Leben bekommen. Es ist deine Entscheidung. Es ist die wichtigste Entscheidung deines ewigen Lebens. Gott segne dich bei deiner Entscheidung. Ich werde jetzt ein Gebet sprechen und danach darfst du diese Entscheidung treffen. Herr Jesus Christus, wir möchten dir danken, dass du uns ein ewiges, unerschütterliches Reich versprochen hast, dass du uns nicht mit Unsicherheiten zurückgelassen hast, wie sie die Welt gibt. Herr, wir sehen, dass die Welt zerfällt, dass alles kaputt geht, aber dein Wort gilt und dein Wort bleibt. Und ich danke dir, Herr, dass du auch heute Vergebung der Schuld zusprechen möchtest, dass du heute von diesen unsicheren Titanics einfach wegreißen möchtest und Menschen in dein ewiges Reich retten möchtest. Ich bete jetzt, Herr, dass du Menschen hier in diesen Reihen begegnest, dass du ihnen den Stolz wegnimmst, die Unsicherheiten, den Unglauben, den Kleinglauben, aber auch die Feigheit und dass sie heute eine Entscheidung für dich treffen. Lob und Dank, Herr, für diese Tür der Gnade, die du auch heute Abend für uns aufgemacht hast. Amen. Gott segne dich bei deiner Entscheidung.

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0: Wir haben uns ausführlich damit beschäftigt, was das bedeutet, und ein Reis wird hervorgehen aus dem Stumpfe Isais. Ich denke, jetzt auf dem Hintergrund dessen, was wir aus dem Wort Gottes dazu gefunden haben, liest man dieses Wort doch ganz anders. Es ist ja ein poetisches Wort. Typisch für die hebräische Poesie sind zwei Zeilen, zwei parallele Zeilen, wobei hier zu unterscheiden ist, der synonyme Parallelismus bedeutet zwei Zeilen, die das Gleiche aussagen mit anderen Wörtern. Und dann gibt es den antithetischen Parallelismus. Die zweite Zeile drückt einen Gegensatz zu dem aus, was in der ersten Zeile gesagt wird. Und dann gibt es noch den synthetischen Parallelismus. Das sind so die drei Grundformen. Und zu denen gibt es dann alle möglichen Abwandlungen. Die dritte Form ist der synthetische Parallelismus. Die zweite Zeile führt den Gedanken der ersten weiter, baut also darauf auf. Jetzt hier haben wir den synonymen Parallelismus, also die erste Zeile, und ein Reis wird hervorgehen aus dem Stumpfe Isais, und der gleiche Gedanken wird mit anderen Wörtern jetzt in der nächsten Zeile gesagt, und ein Schössling aus seinen Wurzeln wird Frucht bringen. Also Schössling steht parallel zu Reis. Das Wort für Schössling hier im Hebräischen, Netzer, das ist die Wurzel des Wortes Nazar im Arabischen, bedeutet grün sein. Also darum Schössling, Netzer ist ein grüner Spross. Da sehen wir einen Zusammenhang zu Lukas 23, wo der Jesus nach Golgatha geführt wird. Da lesen wir in Vers 26, wird Simon von Kyrene gezwungen, das Kreuz Jesu zu tragen, das heißt den Querbalken. Liest jemand Vers 27?
1: Es folgten ihm aber nach ein großer Haufe Volks und Frauen, die klagten und beweinten ihn. Jesus aber wandte sich um zu ihnen und sprach: Ihr Töchter von Jerusalem, weinet nicht über mich, sondern weinet über euch selbst und über eure Kinder. Denn siehe, es wird die Zeit kommen, in welcher man sagen wird: Selig sind die Unfruchtbaren und die Leiber, die nicht geboren haben, und die Brüste, die nicht genährt haben. Dann werden sie anfangen zu sagen zu den Bergen: Fallet über uns, und zu den Hügeln: Decket uns. Denn so man das tut am grünen Holz, was will am dürren werden?
0: Jawohl, also der Herr Jesus vergleicht sich hier mit grünem Holz, im Gegensatz zu den Sündern, die einmal unter das Gericht Gottes fallen werden. Das ist das dürre Holz. Und eben dieser Ausdruck des Herrn Jesus, grünes Holz, das erinnert natürlich an Netzer aus Jesaja 11, was eben einen grünen Schössling bezeichnet. Nun, es ist aber so, dass die Stadt, in der der Herr Jesus aufgewachsen ist, geboren wurde er in Bethlehem, aber die Stadt, in der er aufgewachsen ist, die hieß Nazareth. Und Nazareth kommt eben von Netzer. Also auf gut Deutsch könnte man das mit Schösslingen übersetzen oder Zweiglingen. Und der Jesus war eben, weil er dort so lange wohnte, bis er 30 war, wurde er allgemein genannt Jesus der Nazaräer. Und da muss man eben einen Zusammenhang sehen, wie der Messias speziell genannt wird, ein Schössling, Netzer, aus seinen Wurzeln wird Frucht bringen. Und gut, da könnte man sagen, das ist einfach so ein Vergleich hier in Jesaja 11, aber es ist eben effektiv ein Name des Messias. Denn in Zacharja 3, das kurz aufschlagen können, wird dieser Gedanke des Schösslings oder des Sprosses wieder aufgenommen, und auch die alten Rabbiner im Judentum haben erklärt, dass Zacharja 3, Vers 8 von dem Messias handelt. Liest jemand 3, Vers 8?
2: Höre nun, Josua, du Hoherpriester, du und deine Brüder, die vor dir sitzen, sind miteinander ein Zeichen. Denn siehe, ich will meinen Knecht, den Spross, kommen lassen.
0: Jawohl, also Gottes Knecht ist der Messias. Siehe, ich will meinen Knecht, Und sein Name ist hier eben Spross, kommen lassen. Dann ausdrücklich nochmals in Sacharja 6, Vers 12.
2: So spricht der Herr Zebaoth. Siehe, es ist ein Mann, der heißt Spross. Denn unter ihm wird's sprossen und er wird bauen des Herrn Tempel.
0: Ja, und so weiter. Auch da haben die Rabbiner überliefert, diese Stelle spricht vom Messias. Und da wird ausdrücklich gesagt, der Messias heißt, sein Name ist Spross. Und als man dann eben überall im Land hörte, Jesus von Nazareth, Jesus der Nazaräer, dann war das eben sein Name. Und damit wurde er Spross genannt. Und jetzt versteht man, warum Matthäus eben in Kapitel 2 am Schluss schreibt, Matthäus 2, ja, des Zusammenhangs wegen Vers 22.
2: Da er aber hörte, dass Archelaus im jüdischen Lande König war anstatt seines Vaters Herodes, fürchtete er sich, dahin zu kommen. Und im Traum empfing er Befehl von Gott und zog in die Örter des galiläischen Landes und kam und wohnte in der Stadt, die da heißt Nazareth, auf das erfüllet würde, was da gesagt ist durch die Propheten. Er soll Nazarenus heißen.
0: Jawohl. Und da haben sich viele gefragt, ja, wo steht im Alten Testament, er wird Nazarener genannt werden? Und hier wird gesagt, die Propheten hätten das gesagt. Ja, damit ist eben gemeint, Sacharja 3, Sacharja 6, Jesaja 11 und noch mehr. Jesaja 4, Vers 2 haben wir gehabt, den Namen Spross des Herrn, haben wir heute noch angeschaut. Und dann Jeremia 23, 5 und so weiter. Also immer wieder kommt dieser Begriff Spross für den Messias. Und noch eine Nebenbeobachtung. Ursprünglich wollte Josef, als er mit Maria und dem Kind aus Ägypten zurückkehrte, nach dem Tod von Herodes, da wollte er nach Bethlehem gehen und dort Wohnsitz nehmen. Und als er aber erfuhr, dass Archelaus Nachfolger von Herodes geworden war, da hat er sich gefürchtet und ging eben nach Galiläa, in ein Gebiet außerhalb des Herrschaftsbereiches dieses Herodes-Sohnes. Der Hintergrund ist noch der, Josephus Flavius, ein jüdischer Geschichtsschreiber aus dem ersten Jahrhundert, berichtet, dass Herodes vorhatte, Antipas als Nachfolger einzusetzen. Aber in einem Wutanfall, kurz vor seinem Tod, hat er das Testament geändert und hatte Archelaus, einen für seine Blutrünstigkeit bekannten Sohn, eingesetzt. Und also, man kann sagen, wegen dieses Wutanfalls ging Josef nicht nach Bethlehem, sondern nach Nazareth. Und so erfüllte sich die Prophetie. Also da sehen wir, wie Gott die ganze Welt in seiner Hand hat und sogar den Wutanfall eines Königs. Sein Wort muss sich erfüllen. In der Bibel findet man ja schon auch den Ausdruck, die Sekte der Nazaräer. Apostelgeschichte 24, Vers 5. Da wird Paulus genannt, einen Anführer der Sekte der Nazaräer. Ja. Aber vielleicht noch ein Detail. Also Juden sagen Christen Nozrim, also Nazaräer. Aber die wirklich Gläubigen in Israel, die nennen sich nicht Nozrim, sondern die nennen sich Ma'aminim Meschichim, also messianisch Gläubige. Meschichi heißt messianisch, kommt von Mashiach, oder? Und Ma'amin heißt Gläubiger, Ma'aminim Gläubige. Und das ist ein Unterschied, also solche, die an den Messias glauben. Nozrim sind eben die Namenschristen. Ich wurde auch schon befragt bei der Sicherheitskontrolle, ja, sind Sie Jude oder sind Sie Nozrim? Da habe ich gesagt, nein, ich bin kein Nozrim. Ich bin ein Mamin Meschichi. Und hat der Ausdruck hat nicht gekannt. Muss ich erklären, was das bedeutet auf Hebräisch? dann habe ich erklärt, die Nozrim, das sind die, die äußerlich Christen sind, dem Namen nach, aber die messianisch Gläubigen, das sind die, die wirklich von Herzen an den Messias glauben. Aha, jetzt haben wir etwas gelernt. Das ist so wichtig, dieser Unterschied. Denn für einen Juden, für den ist man durch Geburt zugehörig zu einer Religion. Und das Gleiche ist bei den Muslimen. Durch Geburt ist man Muslim. Und so denken sie, die Christen, es ist genau gleich. Und dann sehen sie auch in Europa die Christen, für sie Christen, und wie die unmoralisch leben. Und dann denken sie, der Islam ist schon überlegen. Der ganz andere ethische Vorstellungen. Ja, und dann muss man denen wirklich beibringen, das ist bei uns ganz anders. Christ nach der Bibel wird man nicht durch Geburt, sondern durch Bekehrung. Das ist für sie ein ganz unbekannter Aspekt und das muss man ihnen eben nahebringen. Ja, das war nur so eine kleine Nebenbemerkung zu den Nozrimen. Ja, und jetzt gehen wir weiter in Jesaja 11, Vers 2. Lies das nochmals jemand? Da finden wir 7 Namen des Heiligen Geistes.
2: Auf ihm wird ruhen der Geist des Herrn, der Geist der Weisheit und des Verstandes, der Geist des Rates und der Stärke, der Geist der Erkenntnis und der Furcht des Herrn. Und Wohlgefallen wird er haben an der Furcht des Herrn.
0: Jawohl. Also, der Heilige Geist, 7 Namen. Der übliche, der gebräuchliche Name ist zuerst. Auf ihm wird ruhen der Geist des Herrn. Und dann kommen immer 2 Namen verbunden mit und. Das ist also auch im hebräischen Text so. Immer das Bindewort we ist da vorhanden. Und das stellt sprachlich eigentlich den 7-armigen Leuchter dar. Nicht wahr? Der Heilige Geist wird ja in der Bibel, im Alten und im Neuen Testament, verglichen mit Öl. Olivenöl. Und der Gesalbte wurde ja mit, also der König wurde mit Olivenöl gesalbt. Denken wir an 1. Samuel 16, als der Prophet Samuel den König David, also den jungen David, zum König salbte. Und von dem Messias wird gesagt, dass er eben mit dem Heiligen Geist gesalbt sein wird. Und darum heißt der Messias, der Gesalbte, das heißt der mit dem Heiligen Geist Gesalbte. Und dieser Geist wird jetzt eben hier beschrieben mit diesen 7 Namen. Und beim 7-armigen Leuchter, da haben wir 7 Flammen, die genährt werden durch Olivenöl. Also das weist hin auf den Maschiach, den Messias, den Gesalbten. Aber wie ist der Leuchter aufgebaut? Wir haben in der Mitte den Hauptleuchter. Der Hauptleuchter und dann kommen aus dem Hauptleuchter eben immer 2 Arme heraus. Das entspricht der Geist der Weisheit und des Verstandes, der Geist des Rates und der Kraft, der Geist der Erkenntnis und Furcht des Herrn. Doch schön, oder? Und es ist ja so, der 7-armige Leuchter wird beschrieben in 2. Mose 25, 31 bis 40.
2: Du sollst auch einen Leuchter aus feinem Golde machen, Fuß und Schaft in getriebener Arbeit, mit Kelchen, Knäufen und Blumen. 6 Arme sollen von dem Leuchter nach beiden Seiten ausgehen, nach jeder Seite 3 Arme.
0: Also genau das, was wir jetzt besprochen haben. Und weiter?
2: Jeder Arm soll 3 Kelche wie Mandelblüten haben mit Knäufen und Blumen. So soll es sein bei den 6 Armen an dem Leuchter. Aber der Schaft am Leuchter soll 4 Kelche wie Mandelblüten haben mit Knäufen und Blumen und je einen Knauf unter 2 von den 6 Armen, die von dem Leuchter ausgehen.
0: Ja, und so weiter. Insgesamt sind das dann 22 Mandelblüten. Kelch, Knauf und Blume. Und jetzt können wir uns noch fragen, was bedeuten eigentlich diese Mandelblüten? Was ist das Besondere des Mandelbaumes? Ja, er blüht als erster in Israel. Und zwar Ende Januar, Anfang Februar. Mit seinen weißen Blüten kündigt er das neue Leben des Frühlings an. Und so spricht eben die Mandelblüte eben von der Auferstehung aus dem Tod. Und von diesem Leuchter haben wir gelesen in Vers 31, der durfte nicht gegossen werden, sondern Bezaleel musste ihn treiben. Und du sollst einen Leuchter von reinem Gold machen, in getriebener Arbeit soll der Leuchter gemacht werden. Das heißt also in Schmiedearbeit. Im Feuer wird das Gold eben erhitzt und dann mit dem Hammer getrieben. Das Schwierige war übrigens, die Arme sind im Hebräischen, heißen die Kane. Das ist das gleiche Wort wie für zum Beispiel Rohrschilf. Das waren also hohle Arme. Und da soll mir einer erklären, wie man das macht, in getriebener Arbeit. Also, ich hätte schon eine Idee. Man nimmt einen Bronzekern und schlägt dann das Gold rund um den Bronzekern. Und am Schluss muss man den Bronzekern wieder entfernen. Aber Sie können jeden Schmied fragen, wie man das bewerkstelligen kann. Und er kommt da so an seine Grenzen. Und Bezaleel war ja mit dem Geist des Herrn, dem Geist der Weisheit ausgestattet, sagt 2. Mose. Und da hat er eine ganz besondere Weisheit, um das perfekt hinzukriegen. Also in getriebener Arbeit, und da hat jeder Hammerschlag hat eben darauf hingewiesen, dass der Messias leiden sollte. Der leidende Messias. Und dass er dann eben als Erster aus den Toten auferstehen sollte, um göttliches Licht zu verbreiten. Nun, diese Auslegung findet man schon in der Bibel. Wo? Also Apostelgeschichte 26, da steht Paulus vor König Agrippa. Er muss sich verantworten und er macht deutlich, was eben messiasgläubige Juden glauben und dass sie keine Gefahr sind für das Römische Reich. Und liest du mal ab Vers 22.
3: Aber mit Gottes Hilfe stehe ich da bis auf diesen Tag und gebe Zeugnis den Kleinen und Großen und sage nichts, als was die Propheten und Mose gesagt haben, dass es geschehen sollte, dass der Christus sollte leiden und der Erste sein aus der Auferstehung von den Toten und verkündigen das Licht dem Volk und den Heiden.
0: Jawohl. Nun, Paulus sagt also mit aller Selbstverständlichkeit, das findet man im Alten Testament, dass der Christus leiden sollte, das als Erster und so weiter. Und da kann einer sagen, ja, aber wo steht das? Und liest man das ganze Alte Testament durch, von vorne bis hinten, und dann rückwärts noch auf Hebräisch, ja, und findet keine Stelle. Außer er bleibt eben stehen in 2. Mose, wo eben das Bild des siebenarmigen Leuchters genau diese Botschaft ausdrückt, dass der Christus, das heißt der Gesalbte auf Griechisch, entspricht Hebräisch Maschiach, der Gesalbte, der mit Heiligen Geist Gesalbte, siebenfaches Öl, leiden sollte, getriebene Arbeit, die Hammerschläge, und dass er als Erster durch Totenauferstehung, Mandelblüten, die ersten Blüten nach dem Wintertod, die das neue Leben anzeigen, Licht verkündigen sollte. Und das ist das siebenfache Licht des Leuchters, der Menorah. Ist alles drin. Aber das Eindrückliche ist, Paulus sagt nicht, falls man so ein bisschen eine Neigung hat zu Allegorisierung und so Versinnbildlichung, könnte man eventuell in 2. Mose beim Leuchter diesen Gedanken sehen. Aber man muss vorsichtig sein, weil die meisten haben damit mit Allegorie nicht so viel am Hut. Nichts. Er sagt, ich verkündige nichts anderes, ich sage nichts anderes, als was auch die Propheten und Mose geredet haben. Dass es geschehen werde, nämlich, dass der Christus. Also er stellt das vor, das ist das, was Mose verkündigt hat. Und da müsste noch viele Verkündiger heute sich Gedanken machen, wie habe ich das Alte Testament vernachlässigt? Mit all diesen Hinweisen in der Stiftshütte, im Tempel oder auch in den Geschichten wie Josef, David und so weiter. All die Hinweise auf Christus, das ist nicht etwas, was man ein bisschen ein Flair hat für Symbolik, da, ja, unter Umständen zum Teil sehen könnte, sondern es ist Gott gewollt. Das ist Gottes Sprache im Alten Testament und der Apostel Paulus hat das so klar erkannt und verkündigt. Und dass er eben Licht verkündigen sollte, dem Volk als auch den Nationen. Und gerade in Jesaja 11, wo wir den Messias finden, den Heiligen Geist, eben in seiner siebenfachen Fülle, auf ihn. Und da haben wir eben, wie der Herr Jesus Messias sein wird für Israel, das ist klar, aber eben auch für die Heidenvölker. Jesaja 11, Vers 10. Und es wird geschehen an jenem Tag, der Wurzelspross Isais, welcher da steht als Panier der Völker, und nach ihm werden die Nationen fragen. Also der Messias nicht nur für Israel, sondern wird dem Licht verkündigen, sowohl dem Volk als auch den Nationen. Wie wir das in der Apostelgeschichte 26 gefunden haben. Übrigens zum siebenarmigen Leuchter noch etwas als Ergänzung. In Sacharja 4 sieht der Prophet in der Vision, im Nachtgesicht, einen goldenen Leuchter in doppelter Ausführung. Und dann wird ihm als Propheten des Alten Testaments die Frage gestellt, was das bedeutet. Sacharja 4, also ab Vers 1, sieht man, wie er eben zwei goldene Leuchter sieht. Und dann können wir Vers 6 einsetzen.
2: Und ich hob an und sprach zu dem Engel, der mit mir redete: Mein Herr, was ist das? Und der Engel, der mit mir redete, antwortete und sprach zu mir: Weißt du nicht, was das ist? Ich aber sprach: Nein, mein Herr. Und er antwortete und sprach zu mir: Das ist das Wort des Herrn an Serubabel. Es soll nicht durch Heer oder Kraft, sondern durch meinen Geist geschehen, spricht der Herr Zebaoth. Wer bist du, du großer Berg, der du doch vor Serubabel zur Ebene werden musst? Er wird hervorholen den Schlussstein, so dass man rufen wird: Glück zu, Glück zu.
0: Jawohl. Also, er fragt: Mein Herr, was sind diese? Also, was bedeuten diese siebenarmige Leuchter? Und dann sagt der Engel: Weißt du nicht, was diese sind? Also der Engel ist überrascht. Der Prophet soll doch wissen, was die goldene Menorah an Symbolik zu bedeuten hat. Und er gibt zu: Nein, mein Herr. Und dann erklärt der Engel: Dies ist das Wort des Herrn an Serubabel. Nicht durch Macht und nicht durch Kraft, sondern durch meinen Geist, spricht der Herr. Und das ist die Erklärung der Bedeutung des Leuchters. Für uns ist das vielleicht immer noch Bahnhof. Aber ich schlage mal auf, im Hebräischen, da klingt dieser Ausdruck so: Also nicht durch Kraft und nicht durch Macht, sondern durch meinen Geist ist Lo Vechayil, Velo Vechoach, Ki'im Beruchi. Haben wir gemerkt, wie viele Wörter das waren? Ja, Lo Vechayil, nicht durch Kraft. Durch Kraft ist eben ein Wort. Lo Vechayil, Velo und nicht ist auch ein Wort. Vechoach, durch Macht. Ki'im, das sind zwei Wörter, die bedeuten sondern, zusammen. Also komisch, ja? Auf Hebräisch, manchmal, was wir mit zwei Wörtern sagen, die sagen die mit einem. Und es kommt sogar vor, dass was wir mit einem Wort sagen, die sagen die mit zwei. Ki'im Beruchi. Sondern durch meinen Geist. Das ist ein Wort. Durch meinen Geist. Das sind sieben Wörter insgesamt. Die entsprechen den sieben Flammen der Menorah. Es ist der Heilige Geist, dieser Geist der Kraft, wie wir das in Jesaja gefunden haben. Ein Geist der Weisheit, aber auch Geist der Kraft wird er genannt und noch mehr. Und so wird eben in dieser schwierigen Zeit von Sacharja, in der die Juden begonnen hatten, den Tempel wieder aufzubauen, aber durch den Widerstand und Druck der Feinde, schließlich wurde die Sache liegen gelassen. Und Unterbruch haben sie dann wieder begonnen. Und hier in dieser Zeit macht also der Prophet Mut dem Serubabel, dem Volksführer: Ihr müsst nicht auf eure eigene Kraft vertrauen. Nicht durch Kraft, nicht durch Macht und nicht durch Kraft, sondern durch meinen Geist. Durch die Kraft des Heiligen Geistes führe ich das Volk Gottes zum Ziel. Und dann wird noch weiter erklärt: Wer bist du, großer Berg, vor Serubabel? Also Serubabel als Volk fühlte sich so machtlos in dieser schwierigen Zeit. Wir würden sagen, wie ein Esel am Berg, oder? Aber Gott sagt, wer bist du, großer Berg vor Zerubabel? Zur Ebene sollst du werden. Der Heilige Geist, der hilft eben, Dinge, wo wir keinen Ausweg mehr sehen, zu überwinden. Und die Hindernisse werden zur Ebene gemacht. Und dann wird eben klar gemacht, es wird gelingen, der Schlussstein des Tempels wird eingefügt werden. Und er wird den Schlussstein hervorbringen unter lautem Zuruf, Gnade, Gnade ihm. Ohne Verdienst, nicht durch unsere Kraft, nicht durch unser Vermögen, sondern durch den Heiligen Geist. Und dieser Heilige Geist wird eben da im Leuchter dargestellt. Und in Jesaja 7 wird er vorgestellt als der Geist, der auf dem Messias ruht. Dieser Geist der Weisheit, wenn wir in einer Situation sind, wo uns Weisheit mangelt. Jakobus sagt das in Jakobus 1. Wenn jemand unter euch Weisheit mangelt, er bitte von Gott und sie wird ihm gegeben werden. Er wirft niemandem irgendetwas vor. Also dieser Geist der Weisheit gibt uns eben das Nötige, was wir brauchen, wenn wir nicht mehr den Durchblick haben. Er ist auch der Geist des Verstandes. Also der Heilige Geist steht ja im Gegensatz zu den unreinen Geistern, den Dämonen, die unheilig sind. Und typisch ist bei Dämonen, dass sie dem Menschen den Verstand wegnehmen. Und darum bei Besessenheit, da kann das ja bis dahin gehen, dass der Mensch sogar sein Bewusstsein verliert. Das ist dann eine ganz extreme Form. Es gibt alle Abstufungen. Übrigens wie bei der Trunkenheit. Ja, da gibt es auch alle Abstufen. Man kann nicht sagen, nach so viel Promille, da ist die Linie, da ist man besoffen, oder? Das beginnt schon vor dieser Linie. Es fließend. Und das ist bei der Besessenheit auch so. Aber böse Geister, die nehmen dem Menschen den Verstand und versuchen eben so die volle Kontrolle über eine Person zu übernehmen. Und darum, wenn jemand plötzlich nach hinten fällt und die Kontrolle, das Bewusstsein verliert, ist das nie der Heilige Geist. Das sind immer Dämonen, böse Geister. Das sage ich natürlich, weil in den vergangenen Jahren hat das um die ganze Welt herum Furore gemacht, dieser sogenannte Toronto-Segen, der etwa 50.000 Kirchen weltweit erreicht hat. Und die Menschen sind nach hinten umgefallen, das geschieht ja noch heute, und schreien dann, je nachdem, mit Tierstimmen und wälzen sich am Boden. Das sind immer Dämonen. Aber der Heilige Geist ist ein Geist der Weisheit und des Verstandes. Also er nimmt uns nicht den Verstand, sondern er führt uns zum richtigen Verstand. Wenn wir kurz aufschlagen, also Jesaja lassen wir offen, dazu aufschlagen in 2. Timotheus 1, liest jemand Vers 7.
2: Denn Gott hat uns nicht gegeben den Geist der Furcht, sondern der Kraft und der Liebe und der Zucht.
0: Jawohl. Geist der Kraft, das ist ein Name, den wir auch in Jesaja 11 finden. Dann ein Geist der Liebe. In Römer 15 zum Beispiel lesen wir von der Liebe des Geistes. Geist der Liebe und der Besonnenheit. Das Wort Besonnenheit bedeutet also Selbstbeherrschung. Und so ist es ein Kennzeichen des Heiligen Geistes, dass er eben nicht unsere Person einschränkt, unser Bewusstsein einschränkt, sondern gerade fördert, dass wir uns selber kontrollieren können in unserem Denken, dass wir richtig denken, gottgemäß denken. In Epheser 4 wird von den Heiden, damit sind alle Philosophen eingeschlossen, gesagt, dass ihr Verstand eben verblendet ist. Aber der Heilige Geist führt uns dazu, dass eben diese Verblendung des Verstandes weggeht und wir richtig denken können, gottgemäß denken können. Also der Heilige Geist führt gerade zu Selbstkontrolle und wir können böse Geister erkennen daran, dass sie die Kontrolle wegnehmen. Und darum ist es auch wichtig, in der Meditation, im Hinduismus, im Buddhismus geht es immer darum, dass der Geist des Menschen entleert wird. Also es geht darum, dass man sich zum Beispiel nur auf einen Punkt konzentriert. Und das führt dazu, dass eben der Geist entleert, passiv gemacht wird. Und das führt zu einer Bewusstseinsverengung. Und was dann geschieht, das kann man auch erleben mit Drogen. Genau gleiche Phänomene. Und Drogen sind nie Bewusstseinserweiterung, das ist immer eine Bewusstseinsverengung. Und das kann man übrigens auch zeigen, wenn man das Gehirn scannt von Leuten im Drogenrausch oder in der Meditation, sieht man, dass die Gehirnaktivität wird runtergesetzt. Es ist nicht Bewusstseinserweiterung, Meditation, sondern es ist Bewusstseinsverengung. Und das ist genau das, was Dämonen auch wollen. Und darum, durch die Meditation, wenn eben der Geist des Menschen so in seiner Funktion reduziert wird, dann können böse Geister die Kontrolle über den Menschen übernehmen. Bis hin im schwersten Fall über die Körperfunktionen. Und da ist eben auch der Zusammenhang zwischen Meditation und Drogenmissbrauch ist sehr direkt. Vielen ist vielleicht das Buch bekannt von Rabindranath Maharaj, Der Tod eines Guru, oder? Das ist ein Guru, ein ehemaliger Guru, der sich bekehrt hatte. Und unter anderem in dem Buch schreibt er, wie er einmal in einen Raum gekommen ist, wo Drogensüchtige im Rausch am Boden lagen und zuckten. Und er hat gesehen, die Zuckungen, die kenne ich. Das sind ganz klare Parallelen zu den Tempeltänzen im Hinduismus gewesen. Also nicht irgendein Zucken, ja? Sondern das kannte er von Hindu-Tempeln her. Und so ist es eben eine Tatsache, dass durch das Einschränken des Bewusstseins öffnet man sich eben für böse Geister. Und böse Geister haben eben den Wunsch, das Bewusstsein des Menschen eben zu reduzieren, damit sie die Kontrolle übernehmen können.

heidnische Einflüsse. Und darum ist es eben so wichtig, dass wir wissen, wer ist der Heilige Geist? Und wie können wir ihn kennenlernen? Eben, indem wir zum Beispiel uns mit den Namen Gottes beschäftigen. Also da habe ich in meiner Bibel jetzt eben allein in einem Vers 7 Namen Gottes gekennzeichnet. Und dann wird klar, also der Geist Gottes ist der Geist der Weisheit, der Geist des Verstandes, der Geist des Rates, Kraft, der Erkenntnis und der Ehrfurcht vor dem Herrn. Also über jeden Namen könnten wir jetzt ausführlich etwas sagen, aber die Zeit ist vorbei. Aber vielleicht noch zum letzten Namen eine Bemerkung. Der Heilige Geist führt uns immer zur Ehrfurcht Gottes. Und darum ist es auch ein Kennzeichen, wenn gläubige Menschen eben die Ehrfurcht vor Gott verlieren und über den Papa da oben oder so sprechen. Das sind ja Ausdrücke, die man kennt, zum Beispiel von der sogenannten Volksbibel her. Das ist eine lästerliche Bibel, die aber große Verbreitung gefunden hat in den vergangenen Jahren. Das ist niemals der Heilige Geist, sondern das sind böse Geister, die dahinter stehen. Denn der Heilige Geist führt uns immer zu einer tiefen Ehrfurcht vor der Majestät, Größe und Erhabenheit Gottes.

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1: Ich harrte des Herrn, und er neigte sich zu mir und hörte mein Schreien. Er zog mich aus der grausigen Grube, aus lauter Schmutz und Schlamm, und stellte meine Füße auf einen Fels, dass ich sicher treten kann. Er hat mir ein neues Lied in meinen Mund gegeben, zu loben unseren Gott. Das werden viele sehen und sich fürchten und auf den Herrn hoffen. Wohl dem, der seine Hoffnung setzt auf den Herrn und sich nicht wendet zu den Hofffertigen und denen, die mit Lügen umgehen. Herr, mein Gott, groß sind deine Wunder und deine Gedanken, die du an uns beweisest. Dir ist nichts gleich. Ich will sie verkündigen und davon sagen, wiewohl sie nicht zu zählen sind. Schlachtopfer und Speisopfer gefallen dir nicht, aber die Ohren hast du mir aufgetan. Du willst weder Brandopfer noch Sündopfer. Da sprach ich, siehe, ich komme. Im Buch ist von mir geschrieben, deinen Willen, mein Gott, tue ich gern, und dein Gesetz hab ich in meinem Herzen. Ich verkündige Gerechtigkeit in der großen Gemeinde. Siehe, ich will mir meinen Mund nicht stopfen lassen, Herr, das weißt du. Deine Gerechtigkeit verberge ich nicht in meinem Herzen. Von deiner Wahrheit und von deinem Heil rede ich. Ich verhehle deine Güte und Treue nicht vor der großen Gemeinde. Du aber, Herr, wollest deine Barmherzigkeit nicht von mir wenden. Lass deine Güte und Treue alle Wege mich behüten. Denn es haben mich umgeben Leiden ohne Zahl. Meine Sünden haben mich ereilt. Ich kann sie nicht überblicken. Ihrer sind mehr als Haare auf meinem Haupt. Und mein Herz ist verzagt. Lass dir es gefallen, Herr, mich zu erretten. Eile, Herr, mir zu helfen. Schämen sollen sich und zu Schanden werden, die mir nach dem Leben trachten, mich umzubringen. Es sollen zurückweichen und zu Schanden werden, die mir mein Unglück gönnen. Sie sollen in ihrer Schande erschrecken, die über mich schreien, da, da. Lass deiner sich freuen und fröhlich sein, alle, die nach dir fragen. Und die dein Heil lieben, lass alle Wege sagen, der Herr sei hochgelobt. Denn ich bin arm und elend. Der Herr aber sorgt für mich. Du bist mein Helfer und Erretter. Mein Gott, säume doch nicht.

Wohl dem, der sich des Schwachen annimmt. Den wird der Herr erretten zur bösen Zeit. Der Herr wird ihn bewahren und beim Leben erhalten und es ihm lassen wohlgehen auf Erden und ihn nicht preisgeben dem Willen seiner Feinde. Der Herr wird ihn erquicken auf seinem Lager. Du hilfst ihm auf von aller seiner Krankheit. Ich sprach, Herr, sei mir gnädig, heile mich, denn ich habe an dir gesündigt. Meine Feinde reden Arges wider mich. Wann wird er sterben und sein Name vergehen? Sie kommen nach mir zu schauen und meinen's doch nicht von Herzen, sondern sie suchen etwas, das sie lästern können, gehen hin und tragen's hinaus auf die Gasse. Alle, die mich hassen, flüstern miteinander über mich und denken Böses über mich. Unheil ist über ihn ausgegossen. Wer so daliegt, wird nicht wieder aufstehen. Auch mein Freund, dem ich vertraute, der mein Brot aß, tritt mich mit Füßen. Du aber, Herr, sei mir gnädig und hilf mir auf, so will ich ihnen vergelten. Daran merke ich, dass du Gefallen an mir hast, dass mein Feind über mich nicht frohlocken wird. Mich aber hältst du um meiner Frömmigkeit willen und stellst mich vor dein Angesicht für ewig. Gelobt sei der Herr, der Gott Israels, von Ewigkeit zu Ewigkeit.

Gott, sei mir gnädig nach deiner Güte und tilge meine Sünden nach deiner großen Barmherzigkeit. Wasche mich rein von meiner Missetat und reinige mich von meiner Sünde. Denn ich erkenne meine Missetat, und meine Sünde ist immer vor mir. An dir allein habe ich gesündigt und übel vor dir getan, auf dass du Recht behaltest in deinen Worten und rein dastehst, wenn du richtest. Siehe, ich bin als Sünder geboren, und meine Mutter hat mich in Sünden empfangen. Siehe, dir gefällt Wahrheit, die im Verborgenen liegt, und im Geheimen tust du mir Weisheit kund. Entsündige mich mit Isop, dass ich rein werde. Wasche mich, dass ich schneeweiß werde. Lass mich hören Freude und Wonne, dass die Gebeine fröhlich werden, die du zerschlagen hast. Verbirg dein Antlitz vor meinen Sünden und tilge alle meine Missetat. Schaffe in mir, Gott, ein reines Herz und gib mir einen neuen, beständigen Geist. Verwirf mich nicht von deinem Angesicht und nimm deinen Heiligen Geist nicht von mir. Erfreue mich wieder mit deiner Hilfe und mit einem willigen Geist rüste mich aus. Ich will die Übertreter deine Wege lehren, dass sich die Sünder zu dir bekehren. Errette mich von Blutschuld, Gott, der du mein Gott und Heiland bist, dass meine Zunge deine Gerechtigkeit rühme. Herr, tu meine Lippen auf, dass mein Mund deinen Ruhm verkündige, denn Schlachtopfer willst du nicht, ich wollte sie dir sonst geben, und Brandopfer gefallen dir nicht. Die Opfer, die Gott gefallen, sind ein geängsteter Geist, ein geängstetes, zerschlagenes Herz wirst du, Gott, nicht verachten. Tu wohl an Zion nach deiner Gnade. Baue die Mauern zu Jerusalem. Dann werden dir gefallen rechte Opfer, Brandopfer und Ganzopfer. Dann wird man Stiere auf deinem Altar opfern.

0: Lobe den Herrn, meine Seele, und was in mir ist, seinen heiligen Namen. Lobe den Herrn, meine Seele, und vergiss nicht, was er dir Gutes getan hat, der dir alle deine Sünde vergibt und heilet alle deine Gebrechen, der dein Leben vom Verderben erlöst, der dich krönet mit Gnade und Barmherzigkeit, der deinen Mund fröhlich macht und du wieder jung wirst wie ein Adler.
1: Der Herr schafft Gerechtigkeit und Recht allen, die Unrecht leiden. Er hat seine Wege Mose wissen lassen, die Kinder Israel sein Tun. Barmherzig und gnädig ist der Herr, geduldig und von großer Güte. Er wird nicht für immer hadern, noch ewig zornig bleiben. Er handelt nicht mit uns nach unseren Sünden und vergilt uns nicht nach unserer Missetat. Denn so hoch der Himmel über der Erde ist, lässt er seine Gnade walten über denen, die ihn fürchten. Sofern der Morgen ist vom Abend, lässt er unsere Übertretungen von uns sein. Wie sich ein Vater über Kinder erbarmt, so erbarmt sich der Herr über die, die ihn fürchten.
0: Denn er weiß, was für ein Gebilde wir sind. Er gedenkt daran, dass wir Staub sind. Ein Mensch ist in seinem Leben wie Gras. Er blüht wie eine Blume auf dem Felde. Wenn der Wind darüber geht, so ist sie nimmer da, und ihre Stätte kennet sie nicht mehr. Die Gnade aber des Herrn währt von Ewigkeit zu Ewigkeit über denen, die ihn fürchten, und seine Gerechtigkeit auf Kindeskind bei denen, die seinen Bund halten und gedenken an seine Gebote, dass sie danach tun.
1: Der Herr hat seinen Thron im Himmel errichtet, und sein Reich herrscht über alles. Lobet den Herrn, ihr seine Engel, ihr starken Helden, die er seinen Befehl ausrichtet, dass man höre auf die Stimme seines Wortes. Lobet den Herrn, alle seine Heerscharen, seine Diener, die er seinen Willen tut.
2: Lobet den Herrn, alle seine Werke, an allen Orten seiner Herrschaft.
3: Lobet den Herrn, meine Seele.

0: Lobe den Herrn, meine Seele. Herr, mein Gott, du bist sehr herrlich. Du bist schön und prächtig geschmückt. Licht ist dein Kleid, das du anhast. Du breitest den Himmel aus wie einen Teppich. Du baust deine Gemächer über den Wassern. Du fährst auf den Wolken wie auf einem Wagen und kommst daher auf den Fittichen des Windes, der du machst Winde zu deinen Boten und Feuerflammen zu deinen Dienern. Der du das Erdreich gegründet hast auf festen Boten, dass es bleibt immer und ewiglich. Mit Fluten decktest du es wie mit einem Kleide und die Wasser standen über den Bergen. Aber vor deinem Schelten flohen sie, vor deinem Donner fuhren sie dahin. Die Berge stiegen hoch empor und die Täler senkten sich herunter zum Ort, den du ihnen gegründet hast. Du hast eine Grenze gesetzt, darüber kommen sie nicht und dürfen nicht wieder das Erdreich bedecken.
1: Du lässest Wasser in den Tälern quellen, dass sie zwischen den Bergen dahinfließen, dass alle Tiere des Feldes trinken und das Wild seinen Durst lösche. Darüber sitzen die Vögel des Himmels und singen unter den Zweigen. Du feuchtest die Berge von oben her. Du machst das Land voll Früchte, die du schaffest. Du lässest Gras wachsen für das Vieh und Saat zu Nutz den Menschen. Dass du Brot aus der Erde hervorbringst, dass der Wein erfreue des Menschen Herz und sein Antlitz schön werde vom Öl und das Brot des Menschen Herz stärke. Die Bäume des Herrn stehen voll Saft, die Zedern des Libanon, die er gepflanzt hat. Dort nisten die Vögel und die Reiher wohnen in den Wipfeln. Die hohen Berge geben dem Steinbock Zuflucht und die Felsklüfte dem Klippdachs.
0: Du hast den Mond gemacht, das Jahr danach zu teilen. Die Sonne weiß ihren Niedergang. Du machst Finsternis, dass es Nacht wird. Da regen sich alle wilden Tiere, die jungen Löwen, die da brüllen nach Raub und ihre Speise suchen von Gott. Wenn aber die Sonne aufgeht, heben sie sich davon und legen sich in ihre Höhlen. So geht dann der Mensch aus an seine Arbeit und an sein Werk bis an den Abend.
2: Herr, wie sind deine Werke so groß und viel? Du hast sie alle weise geordnet, und die Erde ist voll deiner Güter. Da ist das Meer, das so groß und weit ist. Da wimmelt's ohne Zahl, große und kleine Tiere. Dort ziehen Schiffe dahin. Da sind große Fische, die du gemacht hast, damit zu spielen. Es warten alle auf dich, dass du ihnen Speise gebest zur rechten Zeit. Wenn du ihnen gibst, so sammeln sie. Wenn du deine Hand auftust, so werden sie mit Gutem gesättigt. Verbirgst du dein Angesicht, so erschrecken sie. Nimmst du weg ihren Odem, so vergehen sie und werden wieder Staub. Du sendest aus deinen Odem, so werden sie geschaffen. Und du machst neu die Gestalt der Erde.
0: Die Herrlichkeit des Herrn bleibe ewiglich. Der Herr freue sich seiner Werke. Er schaut die Erde an, so bebt sie. Er rührt die Berge an, so rauchen sie. Ich will dem Herrn singen mein Leben lang und meinen Gott loben, solange ich bin. Mein Reden möge ihm wohlgefallen. Ich freue mich des Herrn. Die Sünder sollen ein Ende nehmen auf Erden und die Gottlosen nicht mehr sein.
3: Lobe den Herrn, meine Seele. Halleluja.

0: Und es begab sich danach, Absalom, der Sohn Davids, hatte eine schöne Schwester, die Tamar hieß. Und Amnon, der Sohn Davids, gewann sie lieb. Und Amnon grämte sich, so dass er fast krank wurde um seiner Schwester Tamar willen, denn sie war eine Jungfrau, und es schien Amnon unmöglich zu sein, ihr etwas anzutun. Amnon aber hatte einen Freund, der hieß Jonadab, ein Sohn von Davids Bruder Schammah. Und dieser Jonadab war ein sehr erfahrener Mann. Der sprach zu ihm:
1: »Warum wirst du so mager von Tag zu Tag, du Königssohn? Willst du mir's nicht sagen?«
0: Da sprach Amnon zu ihm:
2: »Ich habe Tamar, die Schwester meines Bruders Absalom, liebgewonnen.«
0: Jonadab sprach zu ihm:
1: »Lege dich auf dein Bett und stelle dich krank. Wenn dann dein Vater kommt, dich zu besuchen, so sprich zu ihm: Lass doch meine Schwester Tamar kommen, damit sie mir Krankenkost gebe und vor meinen Augen das Essen bereite, das ich zusehe und von ihrer Hand nehme und esse.«
0: So legte sich Amnon hin und stellte sich krank. Als nun der König kam, ihn zu besuchen, sprach Amnon zum König:
2: »Lass doch meine Schwester Tamar kommen, dass sie vor meinen Augen einen Kuchen oder zwei mache und ich von ihrer Hand nehme und esse.«
0: Da sandte David zu Tamar ins Haus und ließ ihr sagen:
3: »Geh hin ins Haus deines Bruders Amnon und mach ihm eine Krankenspeise.«
0: Tamar ging hin ins Haus ihres Bruders Amnon, er aber lag zu Bett. Und sie nahm den Teig und knetete ihn und bereitete ihn vor seinen Augen und backte die Kuchen. Und sie nahm die Pfanne und schüttete sie vor ihm aus. Aber er weigerte sich zu essen. Und Amnon sprach:
2: »Lasst jedermann von mir hinausgehen.«
0: Und es ging jedermann von ihm hinaus. Da sprach Amnon zu Tamar:
2: »Bringe die Krankenspeise in die Kammer, damit ich von deiner Hand nehme und esse.«
0: Da nahm Tamar die Kuchen, die sie gemacht hatte, und brachte sie zu Amnon, ihrem Bruder, in die Kammer. Und als sie diese zu ihm brachte, damit er esse, ergriff er Tamar und sprach zu ihr:
2: »Komm, meine Schwester, lege dich zu mir.«
0: Sie aber sprach zu ihm:
4: »Nicht doch, mein Bruder, schände mich nicht, denn so tut man nicht in Israel. Tu nicht solch eine Schandtat. Wo soll ich mit meiner Schande hin? Und du wirst in Israel sein wie ein Ruchloser. Rede aber mit dem König, der wird mich dir nicht versagen.«
0: Aber er wollte nicht auf sie hören und ergriff sie und überwältigte sie und wohnte ihr bei. Und Amnon wurde ihrer überdrüssig, so dass sein Widerwille größer war als vorher seine Liebe. Und Amnon sprach zu ihr:
2: »Auf, geh deiner Wege.«
0: Sie aber sprach zu ihm:
4: »Dass du mich von dir stößt. Dies Unrecht ist größer als das andere, das du an mir getan hast.«
0: Aber er wollte nicht auf sie hören, sondern rief seinen Diener, der ihm aufwartete, und sprach:
5: »Treibe diese von mir hinaus und schließ die Tür hinter ihr zu.«
0: Und sie hatte ein Ärmelkleid an, denn solche Kleider trugen des Königs Töchter, solange sie Jungfrauen waren. Und als sein Diener sie hinausgetrieben und die Tür hinter ihr zugeschlossen hatte, warf Tamar Asche auf ihr Haupt und zerriss das Ärmelkleid, das sie anhatte, und legte ihre Hand auf das Haupt und ging laut schreiend davon. Und ihr Bruder Absalom sprach zu ihr:
6: »Ist dein Bruder Amnon bei dir gewesen? Nun, meine Schwester, schweig still. Es ist dein Bruder, nimm dir die Sache nicht so zu Herzen.«
0: So blieb Tamar einsam im Hause ihres Bruders Absalom. Und als der König David dies alles hörte, wurde er sehr zornig. Aber er tat seinem Sohn Amnon nichts zuleide, denn er liebte ihn, weil er sein Erstgeborener war. Doch Absalom redete nicht mit Amnon, weder Böses noch Gutes. Denn Absalom hasste Amnon, weil er seine Schwester Tamar geschändet hatte. Nach 2 Jahren aber hatte Absalom Schafschur in Baal-Hasor, das bei Ephraim liegt. Und Absalom lud alle Söhne des Königs ein und kam zum König und sprach:
6: »Siehe, dein Knecht hat Schafschuhe. Der König und seine Großen mögen mit seinem Knecht hingehen.«
0: Der König aber sprach zu Absalom:
7: »Nicht doch, mein Sohn, lass uns nicht alle gehen, damit wir dich nicht beschweren.«
0: Und obgleich er ihn nötigte, wollte er doch nicht hingehen, sondern entließ ihn mit seinem Segen. Absalom sprach:
6: Soll dann nicht mein Bruder Amnon mit uns gehen?
0: Der König sprach zu ihm:
7: Warum soll er mit dir gehen?
0: Da nötigte ihn Absalom, dass er Amnon und alle Söhne des Königs mit ihm gehen ließ. Und Absalom machte ein Mahl, wie wenn der König ein Mahl gibt. Absalom aber gebot seinen Leuten:
6: Seht darauf, wenn Amnon guter Dinge wird vom Wein. Und ich zu euch spreche: Schlagt Amnon nieder, so sollt ihr ihn töten. Fürchtet euch nicht, denn ich hab's euch geboten. Seid nur getrost und geht tapfer dran.
0: So taten die Leute Absaloms mit Amnon, wie ihnen Absalom geboten hatte. Da sprangen alle Söhne des Königs auf, und jeder setzte sich auf sein Maultier, und sie flohen. Und als sie noch auf dem Wege waren, kam das Gerücht vor David, Absalom habe alle Söhne des Königs erschlagen, dass nicht einer von ihnen übrig geblieben sei. Da stand der König auf und zerriss seine Kleider und legte sich auf die Erde, und alle seine Großen, die um ihn herstanden, zerrissen ihre Kleider. Da hob Jonadab, der Sohn Schammas, des Bruders Davids, an und sprach:
1: Mein Herr, denke nicht, dass alle jungen Männer die Söhne des Königs tot sind, sondern Amnon allein wird tot sein. Denn das hatte Absalom im Sinn, von dem Tage an, da jener seine Schwester Tamar geschändet hatte. So möge nun mein Herr, der König, nicht meinen, dass alle Söhne des Königs tot seien, sondern Amnon allein ist tot.
0: Absalom aber floh. Und als der Knecht auf der Warte seine Augen aufhob und ausschaute, siehe, da war viel Volk auf dem Wege nach Horonaim am Abhang. Da sprach Jonadab zum König:
1: Siehe, die Söhne des Königs kommen. Wie dein Knecht gesagt hat, so ist's ergangen.
0: Und nachdem er das gesagt hatte, siehe, da kamen die Söhne des Königs und erhoben ihre Stimme und weinten. Der König und alle seine Großen weinten auch gar sehr. Absalom aber floh und ging zu Talmai, dem Sohn Ammihuds, dem König von Geschur. David aber trug Leid um seinen Sohn alle Tage. Als aber Absalom geflohen und nach Geschur gezogen war, blieb er dort 3 Jahre. Und der König David hörte auf, Absalom zu grollen, denn er hatte sich getröstet über Amnon.

0: und 30 Minuten.
1: Hallo und willkommen zu einer neuen Ausgabe der Kinderecke aus dem Studio von Radio Segenswelle mit Anna Sawatzki. Ich freue mich, dass ihr heute wieder alle mit dabei seid. Macht es euch gemütlich, wir haben heute einiges vor. Doch bevor wir starten, wollen wir aber erstmal zur Ruhe kommen und mit Gott reden. Wenn du möchtest, darfst du jetzt deine Hände falten, deine Augen schließen und natürlich mitbeten. Lieber Gott, manchmal erwischen wir uns dabei, dass wir uns mit anderen vergleichen. Wir wollen oft besser, schlauer oder wichtiger dastehen als die Menschen, die um uns herum. Danke, dass wir uns vor dir nicht verstellen müssen. Du kennst uns ganz genau und schaust direkt in unser Herz. Sei du jetzt bei uns in dieser Sendezeit und sprich du zu uns. Amen. Hier kommt unser erstes Lied für euch zum Mitsingen.

Stellt euch zwei Männer vor, die dasselbe Ziel haben. Beide gehen in Jerusalem den Berg hinauf, um zum Tempel zu kommen. Sie wollen dort beten. Aber schon an der Art, wie sie laufen, merkt man, dass sie völlig verschieden sind. Der erste Mann geht aufrecht, er hat den Kopf stolz erhoben und macht feste, sichere Schritte. Er weiß genau, wer er ist und er fühlt sich im Tempel richtig wohl. Er kennt alle Gebote Gottes auswendig. Er hält sich an alles, verzichtet sogar freiwillig auf Essen, um mehr Zeit für Gott zu haben und gibt regelmäßig Geld ab. Er ist das, was man einen perfekten, vorbildlichen Menschen nennen würde. Er ist ein Vater.

viele verschiedene Menschen in die Kirche oder in den Kindergottesdienst. Und ich kenne euch nicht. Und ich kann nicht in euer Herz schauen. Ich weiß nicht, ob ihr euch eher wie der erste Mann fühlt, der versucht, immer alles richtig zu machen. Oder ob ihr euch eher wie der zweite Mann fühlt, der genau weiß, dass er manchmal was falsch macht. Als die beiden Männer am Tempel ankommen, passiert etwas Spannendes. Dem Pharisäer nicken alle Leute freundlich zu. Er stellt sich ganz nach vorne, schaut zum Himmel und betet. Gott, ich danke dir, dass ich nicht so schlecht bin wie die anderen Leute. Ich bin kein Dieb, ich bin nicht ungerecht und ich bin vor allem nicht so ein Sünder wie dieser Zöllner da hinten. Dann zählt er Gott stolz auf, was er nicht alles Tolles tut. Er geht mit einem richtig guten Gefühl nach Hause. Er ist super zufrieden mit sich selbst. Der Zöllner dagegen hat sich ganz hinten in einer dunklen Ecke gestellt. Er traut sich nicht mal, den Kopf zu heben. Er fühlt sich total fehl am Platz. Und was er betet, hören wir gleich.

Für unser Spiel heute braucht ihr gar nicht wegzulaufen. Ihr müsst nur ganz genau zuhören und ehrlich zu euch selbst sein. Ich stelle jetzt drei Fragen über Dinge, die wir alle mal heimlich tun. Wenn die Frage auf euch zutrifft, dürft ihr einmal ganz laut Ja in den Raum rufen. Wenn nicht, dann bleibt ihr ganz leise. Ja, seid ihr bereit? Frage Nummer 1. Hast du schon mal heimlich genascht und hinterher behauptet, du warst es nicht? Oh, ich wette, da waren einige Ja's dabei. Frage Nummer 2. Hast du schon mal so getan, als hättest du dein Zimmer aufgeräumt, aber in echt hast du das Spielzeug nur ganz schnell unter dem Bett oder in den Schrank gestopft? Ertappt, oder? Das kennen wir wohl alle. Und Frage Nummer 3. Hast du schon mal ein Versprechen verletzt?

vergessen, das du deinen Eltern oder Freunden gegeben hast? Ihr merkt, niemand von uns ist perfekt. Wir alle machen mal Fehler oder halten uns nicht an die Regel. Aber wie reagiert Gott eigentlich darauf, wenn wir etwas falsch machen? Genau das zeigt uns das Ende unserer Geschichte. Der Zöllner steht also hinten in der Ecke des Tempels. Er schlägt sich voller Reue an die Brust und betet nur einen einzigen, ganz kurzen Satz. Gott, sei mir Sünder gnädig. Mehr sagt er nicht. Er weiß, dass er Fehler gemacht hat und dass er Gottes Vergebung ganz dringend braucht. Jesus hat diese Geschichte damals Menschen erzählt, die genau wie der stolze Pharisäer dachten. Sie dachten, sie wären viel besser als alle anderen und Gott müsste sie wegen ihren guten Taten lieben. Als Jesus vom Zöllner erzählte, haben sie bestimmt die Nase gerümpft. Aber dann schaut Jesus seine Zuhörer an und sagt etwas, was alle völlig überrascht. Ich sage euch, Gott hat das Gebet des Zöllners gehört. Er hat ihm vergeben und ihn angenommen. Den Pharisäer aber nicht. Die Leute waren geschockt. Wie konnte das sein? Der Pharisäer hatte doch so viel Gutes getan? Ja, vielleicht. Aber vor Gott sind alle Menschen Sünder. Kein Mensch schafft es, immer perfekt zu sein, nie zu lügen und immer lieb zu sein. Der große Unterschied war, der Zöllner hat das verstanden. Er wusste, dass er ohne Gott nicht klarkommt. Der Pharisäer war viel zu stolz. Er dachte, er braucht Gott überhaupt nicht. Wir wollen zusammenfassen und für uns mitnehmen. Gott nimmt Sünder an. Du musst nicht fehlerfrei sein, damit Gott dich lieb hat. Deswegen ist Jesus auf die Erde gekommen und für unsere Fehler gestorben. Gott wünscht sich einfach, dass wir ehrlich zu ihm sind und nicht stolz tun, als ob wir alles alleine schaffen.

Unser Merkvers heute steht im Jakobusbrief, Kapitel 4, Vers 10. Demütigt euch vor dem Herrn, so wird er euch erhöhen. Das bedeutet übersetzt einfach, sei ehrlich und mach dich nicht größer, als du bist. Gott wird dich aufrichten und annehmen. Ich wiederhole den Vers noch einmal. Demütigt euch vor dem Herrn, so wird er euch erhöhen. Jakobus 4, Vers 10. Wir hören jetzt ein Lied, das uns genau daran erinnert, Gott liebt uns genauso, wie wir sind, mit all unseren Ecken und Kanten. Und du darfst natürlich mitsingen.

Lisa und ihre Sommersprossen. Na, wie war es in der Schule? Fragt Mama. Lisa verzieht das Gesicht. Mark und Kai haben mich heute schon wieder geärgert. In der Pause haben sie Pickelgesicht gerufen und gelacht. Mama schüttelt den Kopf. Am besten hörst du gar nicht hin. Die Jungen suchen einfach jemanden, dem sie ihre Gemeinheiten sagen können. Lisa nickt, doch richtig überzeugt ist sie nicht. Sie geht in ihr Zimmer und schaut in den Spiegel. Überall sieht sie kleine braune Sommersprossen. Besonders viele tummeln sich mitten auf der Nase. Lisa überlegt. Vielleicht sieht sie ja wirklich aus wie ein Pickelgesicht. Ja, bestimmt sieht sie so aus. Lisa schaut und schaut. Bisher haben sie ihre Sommersprossen eigentlich nie gestört. Doch seitdem sie in der Schule damit geärgert wird, möchte sie am liebsten ein Gesicht ohne Punkte haben. Plötzlich findet sie sich sogar richtig hässlich. Am nächsten Morgen läuft sie mit Anna und Sophie über den Schulhof, als Mark und Kai wieder ankommen. »Na, hast du dich endlich gewaschen oder sind deine Punkte immer noch da?« grölt Mark, und Kai krümmt sich vor Lachen, als wäre das der Witz des Jahres. »Lasst Lisa in Ruhe«, schimpft Sophie und stellt sich vor ihre Freundin. »Vielleicht solltet ihr euch zuerst waschen, oder ist das normal, eine blaue Nase zu haben?« Mark fasst sich erschrocken ins Gesicht. Kai schaut ihn genau an und flüstert, »Du hast tatsächlich blaue Farbe an der Nase. Ist bestimmt noch von der Kunststunde.« Mark kriegt zu seiner blauen Nase auch noch einen hochroten Kopf. Die beiden Jungen machen sich eiligst davon. Anna und Sophie müssen lachen. »Na, die sind wir erst einmal los«, sagt Anna. Nur Lisa steht mit ernstem Gesicht dabei. »Was ist denn?« fragt Sophie. »Das war doch lustig. Die ärgern dich bestimmt nicht mehr wegen deiner Sommersprossen.« Lisa nickt, aber richtig froh ist sie nicht. Doch während sie zurück zum Klassenraum laufen, kommt Lisa eine Idee. »Das mache ich«, murmelt sie und ist schon besser gelaunt. Gleich am nächsten Tag hüpft Lisa aus dem Bett, noch bevor Mama sie wecken kann. Schnell waschen und kämmen, denn Lisa hat noch etwas zu tun. »Du hast es aber eilig«, stellt Mama fest. Lisa nickt. »Ich muss dann los«, sagt sie. »Tschüss, bis heute Mittag.« Mama schüttelt den Kopf, als Lisa aus dem Haus rennt. In der Schule geht Lisa zuerst zur Mädchentoilette. Sie nimmt sich ihren Wasserfarbkasten aus dem Schulranzen und... Ja, was macht Lisa denn da? Sie malt ihr ganzes Gesicht mit hellbrauner Wasserfarbe an. So lange, bis keine einzige Sommersprosse mehr zu sehen ist. »So, das reicht«, sagt sie zufrieden. »Jetzt sehe ich eben aus, als hätte ich in der Sonne gelegen. Wenigstens sind diese Sommersprossen weg.« Schnell geht sie in ihre Klasse. Die Farbe auf dem Gesicht fängt an zu trocknen und fühlt sich komisch an, irgendwie kribbelig. Die Kinder sitzen schon auf den Stühlen, als Lisa schnell an ihren Platz huscht. »Was hast du denn?« will Anne gerade fragen, doch da kommt schon Frau Winkler herein. »Guten Morgen«, grüßt sie. »Ich habe euch heute eine neue Schülerin mitgebracht. Das ist Rebecca.« Lisa bekommt große Augen. »Was ist denn das?« »Das Mädchen hat ja im ganzen Gesicht Sommersprossen. Viel mehr als Lisa. Und dazu hat sie noch feuerrote Haare. Doch was Lisa besonders auffällt? Das Mädchen sieht sehr hübsch aus.« Frau Winkler führt Rebecca zu Lisas und Annas Tisch. »Hier ist noch ein Platz frei«, sagt die Lehrerin, schaut Lisas Gesicht prüfend an und runzelt die Stirn. Das rothaarige Mädchen mit den vielen Sommersprossen sagt »Hallo« und schaut ganz fröhlich. Lisa und Anna finden sie gleich nett. Da merkt Lisa, wie die Farbe in ihrem Gesicht wieder kribbelt, und plötzlich ist ihr alles sehr peinlich. Sie kommt sich sogar dumm vor, mit der Wasserfarbe im Gesicht. Doch ändern kann sie es jetzt nicht mehr, denn Frau Winkler beginnt mit der Mathestunde. Lisa merkt, dass die anderen Kinder zu ihr schauen und kichern. Sie tut so, als ob sie etwas Interessantes in ihrem Rechenbuch liest. Zum Glück muss sie heute nicht an die Tafel. Ding dong! Endlich Pause. Wollen wir spielen? Fragt Anna. Doch Lisa hat es eilig. Ich muss zur Toilette, wir treffen uns auf dem Schulhof, ruft sie und flitzt davon. In der Mädchentoilette schrubbt Lisa mit einem feuchten Taschentuch ihr Gesicht. So lange, bis es rot wie eine Tomate ist.
Doch an manchen Stellen geht die braune Farbe nicht ganz ab. Lisa schaut verzweifelt ihr Spiegelbild an. Sie sieht ein sommersprossiges, tomatenrotes Gesicht mit hellbraunen Wasserfarbflecken. Am liebsten will Lisa nie mehr aus der Mädchentoilette herauskommen. Plötzlich stehen Anna, Sophie und Rebecca in der Tür. »Wann kommst du denn endlich und warum hast du dir heute das Gesicht braun angemalt?« fragt Anna. »Komm, wir spielen Fang. Rebecca macht auch mit.« Da kommen Lisa die Tränen und sie hält sich die Hände vors Gesicht. »Ich wollte keine Sommersprossen mehr haben. Ich dachte, dass Mark und Kai mich dann endlich nicht mehr ärgern. Doch jetzt sehe ich noch viel schlimmer aus als vorher«, weint sie. Oh, wie schämt sie sich vor den Mädchen und besonders vor der neuen Klassenkameradin. Bestimmt denkt Rebecca jetzt, dass Lisa ziemlich seltsam ist. Doch was ist das? Gerade Rebecca ist ganz freundlich zu Lisa. »Du brauchst nicht traurig sein. Der Herr Jesus wollte, dass wir beide Sommersprossen haben. Er hat uns extra so gemacht.« Lisa wischt sich die Tränen weg und Rebecca redet weiter. »Der Herr Jesus hat jeden Menschen anders gemacht. Jeder ist etwas Besonderes, auch du. Darüber kannst du dich doch freuen.« Lisa überlegt. »Woher weißt du das denn?« fragt sie. »Ja genau, wer ist denn der Herr Jesus?« fragt Sophie. Rebecca schlägt vor, »ihr könnt heute Nachmittag zu mir kommen, dann zeige ich euch meine Kinderbibel. Darin stehen viele Geschichten von dem Herrn Jesus. Zum Beispiel, dass er alle Menschen lieb hat, egal ob sie schwarze, braune oder eben knallrote Haare haben.« Dabei wuschelt sie sich durch ihre langen Haare. Die Mädchen müssen lachen und Lisa ist gar nicht mehr so traurig. Sie findet es schön, was Rebecca gesagt hat, und freut sich schon auf den Nachmittag bei ihrer neuen Freundin mit den vielen Sommersprossen.

Unsere 30 Minuten in der Kinderecke aus dem Studio von Radio Segenswelle mit Anna Sawatzki sind auch schon wieder fast vorbei. Wenn ihr gleich euer Radio ausschaltet, denkt mal daran. Ihr müsst Gott keine Rolle spielen. Ihr dürft mit allem zu ihm kommen, auch mit den Dingen, die euch vielleicht leid tun. Wir wollen noch einmal gemeinsam beten. Lieber Herr Jesus, danke für dieses Gleichnis. Es tut so gut zu wissen, dass wir bei dir keine perfekte Schau abliefern müssen. Du suchst keine stolzen Menschen, die auf andere herabsehen. Du suchst Herzen, die ehrlich zu dir sind. Bitte vergib uns die Dinge, die in der letzten Zeit nicht richtig waren. Das Lügen, den Streit oder den Neid. Danke, dass deine Arme immer für uns offen sind und du uns so annimmst, wie wir sind. Amen. Und an dieser Stelle sage ich Tschüss und bis zum nächsten Mal in der Kinderecke von Radio Segenswelle. Macht's gut und vergisst nicht, Gott nimmt uns an. Bleibt behütet!

Es folgt eine Lesung aus dem Buch Binti, danke lieber Vater, geschrieben und gelesen von Liane Wagner. Impuls 5. Danke voller Mitfreude. Freut euch mit den Fröhlichen und weint mit den Weinenden. Römer 12, Vers 15. Vielleicht stutzt du jetzt und fragst dich, wozu das? Wenn du für glückliche Umstände anderer dankst, öffnest du dein Herz für die Gabe des Mitfreunds. Gottes Wort ist uns darin ein Ansporn. Du wirst aus Gottes Kraft einen Unterschied machen, denn es ist überirdisch, ganz ohne Neid, aufrichtig und authentisch in die Freude deines Nächsten mit einzustimmen. Danke voller Mitfreude. Gottes Herrlichkeit ist groß. Er ist es, der dich zum Segen setzen kann. Über das Irdische hinaus kannst du über sein Heil frohlocken. Falls du einen Stift zur Hand hast, notiere einmal. Für dieses unerhörte Gebet danke ich Gott. Sagt allezeit Gott dem Vater Dank für alles, in dem Namen unseres Herrn Jesus Christus. Epheser 5, Vers 20. Ich möchte nicht nur sehen und Reize aufnehmen, sondern sehen und zugleich staunen über Gott. Gott sieht dich. Er weiß, mit welcher Motivation du ihm dienst. Lass uns gemeinsam Gott durch unser Leben Ehre bereiten. Dir will ich Dankopfer darbringen und den Namen des Herrn anrufen. Psalm 116, Vers 17. Falls du einen Stift zur Hand hast, notiere einmal. Diese spontane Aktion begeistert mich. Danken ist sicher ansteckend. Positiver Nachweis garantiert. Sich an und im Herrn zu freuen gelingt, wenn ich über ihn nachdenke und er Raum in mir und in meinem Leben hat. Lasst uns ihm begegnen mit Lobgesang und mit Psalmen ihm zujauchzen. Psalm 95, Vers 2. Überall, wo dein Hirte ist, darfst du sicher und geborgen das Leben feiern. Die Faszination an Gottes Großartigkeit und Erhabenheit ist unbegreiflich. Falls du einen Stift zur Hand hast, notiere einmal. Dabei komme ich zur Ruhe. Es gibt Aufgaben, die den Wochentag zum Alltag werden lassen. Aus geistlicher Sicht darf jedoch jeder Tag zu einem Fest werden, wenn du den reich gedeckten Tisch des Herrn entdeckst. Gepriesen sei der Name des Herrn, von nun an bis in Ewigkeit. Psalm 113, Vers 2. Dein Schlüssel für ein erfolgreiches Leben: Lebe jeden Tag mit Gott im Blick.

Impuls 6. Danke für Feiertage. Dies ist der Tag, den der Herr gemacht hat. Wir wollen uns freuen und fröhlich sein in ihm. Psalm 118, Vers 24. Feste, die in deinem Kalender verzeichnet sind, können dir ein Anstoß zur Dankbarkeit sein. Ich habe dir zwei Beispiele notiert. Vatertag. Feiern wir nicht. Oder vielleicht doch? Wir können uns an Gott, unseren himmlischen Vater, erinnern. Jesus fuhr zu ihm in den Himmel auf und er wird wiederkommen. Eine spannende und von den Erfindern des Vatertages ungewollte Konnotation. St. Martin. Klingeln an deiner Tür Kinder, die sich über etwas Süßes freuen? Gib ihnen mehr als nur etwas für den Gaumen. Sorge vor, indem du kindgerechte Flyer besorgst, die gut verständlich auf Jesus Christus hinweisen. Danke Gott für diese offene Tür. Danke für Feiertage. Freude im Herrn ist mehr als ein flüchtiges Glücksgefühl. Es ist eine Haltung, eine bewusste Entscheidung. Falls du einen Stift zur Hand hast, notiere einmal. Ein Küchenhelfer, der mir den Alltag erleichtert. Wir danken dir, o Gott, wir danken dir, denn nahe ist dein Name, man verkündet deine Wundertaten. Psalm 75, Vers 2. In meinem Alltag erlebe ich immer wieder das Augenzwinkern Gottes und erkenne voller Dankbarkeit, dass er allen Grund für ein positiv gestimmtes, gelassenes, in ihm ruhendes Leben gibt. Je mehr du dich dieser Übung unterziehst, desto leichter wird es dir fallen, auch in den Ungereimtheiten und Wogen des Alltags Gottes Allmacht zu sehen und ihm zu danken. Seid ausdauernd im Gebet und wacht darin mit Danksagung. Kolosser 4, Vers 2. Falls du einen Stift zur Hand hast, notiere einmal. Dieses Bibelwort macht mir gerade Mut. Ich möchte nicht länger verdünnen, wenn Gott mir aus dem Vollen schöpfend Gutes einschenken will. Wer zu Gottes Herde gehört, findet immer einen Grund zur Freude. Es ist die Freude an Gott, nicht in erster Linie an den Umständen. Und was immer ihr tut, in Wort oder Werk, das tut alles im Namen des Herrn Jesus und dankt Gott, dem Vater, durch ihn. Kolosser 3, Vers 17. Halte in den nächsten Tagen bewusst Ausschau nach Liebesbeweisen von Gott. Danke ihm dafür. Falls du einen Stift zur Hand hast, notiere einmal. Dieser Anblick begeistert mich. Es ist Gnade, das zu sehen und sich darüber zu freuen, was da ist, und nicht den Dingen und Umständen nachzutrauern, die offensichtlich nicht sind.

Impuls 7. Lebenslanges Danken. Seid ausdauernd im Gebet und wacht darin mit Danksagung. Kolosser 4, Vers 2. Danke für das Vergangene. Wenn ich den Urlaub vermisse, zeugt es davon, dass ich in meinem Leben bereits schöne Erholungszeiten hatte, an die ich gern zurückdenke. Danke für das Gegenwärtige. Dankbarkeit Gott gegenüber fällt uns nicht einfach in den Schoß. Sie wird auch nicht beiläufig zu unserer neuen Wesensart. Wahre Dankbarkeit ist Gnade, ein Geschenk und harte Arbeit zugleich. Gott formt dein Herz zu seiner Ehre. Danke für das Zukünftige. Binti, danke, weil Gott immer gut ist. Entscheide dich täglich dafür. Lebenslanges Danken. Ich aber will dir mit lauter Stimme Lob opfern. Was ich gelobt habe, das will ich bezahlen. Die Rettung kommt von dem Herrn. Jona 2, Vers 10. Binti, zähle die Segnungen des Herrn. Lass dein Blick durch die Gnade Gottes auf die Liebeszeichen deines Vaters gerichtet sein. In seinem Namen wird es dir sogar möglich werden, auch für Leidvolles in deinem Leben zu danken. Freude an Gott in deinem Alltag kann ein Kennzeichen davon sein, dass du ihm dankbar bist. Falls du einen Stift zur Hand hast, notiere einmal: Dafür kann ich nicht genug danken. Seid in allem dankbar, denn das ist der Wille Gottes in Christus Jesus für euch. 1. Thessalonicher 5, Vers 18.

über das Binti-Sein. Liebe Leserin, hältst du zum ersten Mal ein Buch in der Hand, welches dich mit Binti anspricht? Lass dir davon berichten und erklären, was dahinter steckt. Das Wort Binti kommt aus dem Arabischen und bedeutet so viel wie mein Mädchen oder meine Tochter. Gott als Schöpfer des Himmels und der Erde schuf auch dich und mich. Doch die Sünde, jegliche Schuld und jedes Versagen trennt uns von Gott. Es ist sein erklärter Wille, dass jeder Mensch gerettet werden kann. Denn so sehr hat Gott die Welt geliebt, dass er seinen eingeborenen Sohn gab, damit jeder, der an ihn glaubt, nicht verloren geht, sondern ewiges Leben hat. Johannes 3, Vers 16. Gott hat einen wunderbaren Plan für unser Leben und gab sein Bestes, seinen Sohn Jesus Christus, stellvertretend für unsere Sünden hin. Jeder, der diese Erlösung durch Christus annimmt, wird ein Kind Gottes. In einer Predigt wurde mir folgender Sachverhalt aufs Neue wichtig. Artikel 103 Absatz 3 des Grundgesetzes für die Bundesrepublik Deutschland besagt: Niemand darf wegen derselben Tat aufgrund der allgemeinen Strafgesetze mehrmals bestraft werden. Eine bereits gesühnte Tat kann kein zweites Mal bestraft werden. Da Jesus Christus für unsere Sünden am Kreuz die Schuld getragen hat, hat er für sie bezahlt. Endgültig bezahlt. Vorausgesetzt, du nimmst es für dich persönlich in Anspruch. In ihm haben wir die Erlösung durch sein Blut, die Vergebung der Übertretungen nach dem Reichtum seiner Gnade. Epheser 1, Vers 7. Bist du schon Gottes Tochter oder fragst du dich, wie du eine werden kannst? Wenn du im Gebet zu Gott kommst, ihm deine Schuld bringst und um Vergebung bittest, wenn du an seine Erlösung glaubst und das Geschenk des neuen Lebens annimmst, wirst du gerettet werden. Das hat Gott versprochen. Sein Wort sagt es in Johannes 1, Vers 12. Allen aber, die ihn aufnahmen, denen gab er das Anrecht, Kinder Gottes zu werden, denen, die an seinen Namen glauben. Gott in dein Herz aufzunehmen bedeutet, ihm das Bestimmungsrecht über dein Leben zu überlassen. Gott wird dein Herr. Er ist zugleich dein Vater und du darfst seine Tochter sein. Dein ganzes Leben wird von Gott erneuert und verändert. Du kannst dich entfalten und deine wahre Bestimmung erkennen. Nun lebst du nicht mehr für dich selbst, sondern zu Gottes Ehre. Es gibt nichts Schöneres, als dir davon zu schreiben. Denn das Beste, was dir passieren kann, ist ein Leben mit Jesus. Binti, eine fantastische Anrede für Töchter Gottes, findest du nicht auch? Und ich will euch ein Vater sein, und ihr sollt mir Söhne und Töchter sein, spricht der Herr, der Allmächtige. 2. Korinther 6, Vers 18. Ich bete darum, dass durch alle Publikationen rund um Binti noch viele Frauen Jesus Christus kennenlernen und im Leben mit Gott bestärkt werden. Das Lob für Gott wird niemals enden. Soli Deo Gloria. Gedanken zum Danken. Nachfolgend teile ich mit dir einen Impuls zur Dankbarkeit, Bibelverse rund um das Thema Danken und Zitate aus den Binti-Büchern. Du bist eingeladen, einen Stift zur Hand zu nehmen und deine eigene Dankesliste zu beginnen. Binti, danke, lieber Vater. 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
1: Zu allen Zeiten gefallen sich politische und religiöse Ideologen darin, eine neue Krise oder einen nahe bevorstehenden Umbruch der Weltgeschichte anzukündigen. Oftmals erwecken sie dabei den Eindruck, über eine Art Geheimwissen zu verfügen, das der Gesamtgesellschaft fehlt, ihnen aber und ihren Sympathisanten zugänglich ist. Im technischen Bereich versteht man unter Reset das Zurücksetzen eines Systems auf den Anfangszustand. Das ist beispielsweise nötig, wenn ein System überlastet ist oder nicht mehr sinnvoll funktioniert. The Great Reset, englisch der große Neustart, ist auch ein Werbeprogramm, mit dem Prinz Charles und der Direktor des Weltwirtschaftsforums Klaus Schwab im Mai 2020 für eine soziale und ökologische Umgestaltung der weltweiten Märkte werben. Der Inhalt des vorgestellten Programms war eigentlich nicht neu. Ganz ähnliche Kapitalismuskritik wurde von den beiden Initiatoren bereits mehrfach in den vergangenen 20 Jahren geäußert. Allerdings hoffen die Vertreter des Great Reset, in einer weltweiten Krise wie Corona ganz neu auf ihre wenig veränderten Forderungen aufmerksam machen zu können. Vor allem geht es Klaus Schwab und Prinz Charles darum, die Weltwirtschaft gerechter zu gestalten. Jetzt, wo aufgrund von Corona viele Staaten aufeinander zugegangen sind, hofft man auf internationale Verpflichtungen zur Verbesserung der Arbeitsverhältnisse in Billiglohnländern, auf ökologische Standards beim Abbau von Rohstoffen, auf die Etablierung von mehr bürgerlichen Rechten in eher unfreien Staaten, auf die stärkere Berücksichtigung sozialer Aspekte in der Wirtschaft und so weiter. Klaus Schwab vom Weltwirtschaftsforum und der französische Ökonom Thierry Mallet brachten 2020 publikumswirksam ihr Buch Covid-19 – Der große Umbruch heraus. Darin prognostizierten sie, wie schon vor Jahren, den Tod des Neoliberalismus und eine Umverteilung von den Reichen zu den Armen. In der von ihnen prognostizierten Welt würden Solidarität über Wettbewerb, soziales Wohlergehen über Wirtschaftswachstum und staatliche Innovation über wirtschaftlichen Einzelinteressen stehen. Die Staaten hätten jetzt die Möglichkeit, die Entwicklungen der Wirtschaft wieder stärker selbst zu gestalten. Eine weltweite gemeinsame Aktion halten sie aber trotzdem eher für unwahrscheinlich. Als Problem sehen die Autoren einen wieder deutlich stärkeren Nationalismus und einen Rückgang der Globalisierung. Im Great Reset finden sich eine Menge alter Stichworte in neuen Reden. Demnach soll es künftig mehr um Innovation, Nachhaltigkeit, soziale Gerechtigkeit, Solidarität und so weiter gehen. Nach Klaus Schwab wird der Great Reset das Wirtschaftssystem faktisch nicht wesentlich verändern, sondern vielmehr zur Entstehung eines

zusammensetzen würde. Über die Köpfe der Industrie und der staatlichen Politik hinweg habe dieses vorgeblich mächtige Gremium Corona inszeniert und einen großen Neuanfang geplant, eine Art weltweiter Planwirtschaft und politischer Vernetzung. Abgesehen von guter Public Relation lässt sich davon faktisch bisher allerdings nur wenig feststellen, weder in der Weltwirtschaft noch in den weitgehend sehr kontroversen politischen Entwicklungen. Obwohl es sich um keine besonders neue Idee handelt und obwohl deren Vertreter faktisch über nur wenig wirtschaftliche und politische Macht verfügen, argwöhnen Politspekulanten wie schon seit Jahrzehnten die Schaffung einer neuen Weltregierung. Weitgehend unbemerkt von der Öffentlichkeit sollen demnach das politische, das wirtschaftliche und das ethische System der Welt grundsätzlich verändert und erneuert werden. Personen, die behaupten, genau so ein Programm umsetzen zu wollen, gibt es natürlich viele. Immerhin garantiert das eine mediale Aufmerksamkeit, die den Boden für eine großflächige Bewerbung eigener gesellschaftlicher Ideen liefert. Im Kern sind alle diese Krisenprognosen einerseits natürlich wahr, andererseits aber auch unwahr. Tatsächlich braucht es kein größeres Hintergrundwissen zur aktuellen gesellschaftlichen Lage, um mit Sicherheit eine neue und tiefe Krise oder eine gerade bevorstehende größeren gesellschaftlichen Umbruch ankündigen zu können. Immerhin bestand die ganze Weltgeschichte in gewisser Weise aus einer Aneinanderreihung von Krisen. So kann man natürlich auch heute mit ziemlicher Gewissheit sagen, in den nächsten Jahren wird es eine weitere Eskalation des Nahostkonflikts geben. Oder in den nächsten Jahren wird es eine schwerwiegende Immobilienkrise geben. Oder in den nächsten Jahren wird es eine weitere weltweite Wirtschaftskrise geben. Oder in den nächsten Jahren wird es eine weitere Flüchtlingskrise geben. Oder in den nächsten Jahren wird es eine grundlegende Veränderung am Arbeitsmarkt geben. Oder in den nächsten Jahren wird die Digitalisierung dramatisch voranschreiten, auch in der Privatsphäre der Menschen. Und so weiter. In jedem Fall hat man mit derartigen Prognosen recht. Wann sich diese Ansagen erfüllen, ist lediglich eine Frage der Zeit. Es wird auch eine nächste Inflation geben, aufsterbende Wirtschaftszweige und irgendwann eine neue Regierung und eine neue Währung. Einen Great Reset gab es in den vergangenen 100 Jahren allerdings schon mehrfach, nicht nur in den Programmen gut vernetzter Manager. Dazu gehören die Weltwirtschaftskrise 1929 bis 1933, das Ende des Zweiten Weltkriegs 1945, das Ende der Sowjetunion 1991. Diese globalen Ereignisse führten jeweils zu einer weitgehenden Neuorientierung von Wirtschaft und Politik weltweit. Das Problem entsteht dann, wenn die Ankündiger solcher Krisen ihre Programme an bestimmte Weltdeutungen binden. Die aber haben in den meisten Fällen mit der prognostizierten Krise nur wenig zu tun. Entwickelt sich politisch gerade etwas krisenhaft, dann haben die Sympathisanten der Untergangsprediger den festen Eindruck, auch deren Weltbild und politische Deutung müsse richtig sein. Christen sollten mit solchen Spekulationen ganz besonders vorsichtig sein, weil es hier nicht nur um ihre eigene Glaubwürdigkeit geht, sondern um die der Bibel bzw. des christlichen Glaubens. Außerdem hat Gott sowohl die Weltgeschichte als auch die Entwicklung von Wissenschaft und Wirtschaft fest in der Hand. Es kann nichts passieren, was Gott überrascht oder auf dem falschen Fuß erwischt. Selbst bei Entwicklungen, die aus biblischer Sicht kritisch beurteilt werden müssen, hat Gott Geduld und lässt Menschen Zeit zur Umkehr, ehe er Gericht übt oder erneut eine grundsätzliche Veränderung herbeiführt. Gerade das Beispiel des weltbeherrschenden Sozialismus und sein unerwarteter Fall können einen Christen beruhigen und vor zu viel lebender Krisenstimmung bewahren. Das Hauptaugenmerk des Christen liegt auf der alltäglichen Nachfolge und auf dem Bau des Reiches Gottes durch die göttliche Veränderung vieler einzelner Menschen.

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Ich möchte auch meinerseits alle ganz herzlich begrüßen. Das freut mich, dass ihr Zeit gefunden habt, euch mit diesem wichtigen Thema Ehe und Familie in der Zerreißprobe zu beschäftigen. Ich möchte zu Beginn einen Text lesen aus 1. Mose 1, Vers 27 und den ersten Teil von Vers 28. Und Gott schuf den Menschen nach seinem Bild. Nach dem Bild Gottes schuf er ihn. Als Mann und Frau schuf er sie, und Gott segnete sie und sprach zu ihnen, seid fruchtbar und vermehrt euch und füllt die Erde. Hier wird ganz deutlich uns gezeigt und gesagt, dass Gott die Familie erfunden hat. Der Erfinder der Familie ist Gott. Und die Familie ist eine Schöpfungsordnung. Genauso wie die Sonne am Morgen aufgeht und am Abend untergeht, genauso ist die Familie eine Schöpfungsordnung. Und wer diese Ordnung antastet, macht die Schöpfung kaputt. Und ich habe manchmal den Eindruck, dass unsere Wälder sterben, hat etwas damit zu tun. Gott will, dass die Familie ein Ort der Gemeinschaft ist. Ein Ort des Schutzes, ein Ort der Geborgenheit und auch ein Ort, wo man die Kinder erzieht. Und für die Familie sind die Eltern verantwortlich, nicht die Gesellschaft. Das möchte ich einmal ganz deutlich sagen. Die Eltern sind verantwortlich für die Familie. Und sie tragen in der Familie die letzte Aufgabe. Und weil Gott ein Ja hat zur Familie, dürfen auch die Eltern immer wieder neu ein Ja finden zu dieser großen und herausfordernden Aufgabe, die mit einer Familie verbunden ist. Alle, die welche eine Familie haben, wissen ja, wie das herausfordernd ist. Und wenn Eltern gläubig sind, können sie ein schönes Eheleben gestalten und können die Kinder so erziehen, dass der Plan Gottes mit den Kindern zur Entfaltung kommt. Gott hat einen Plan mit unseren Kindern. Und wenn wir gläubig sind, können wir die Kinder so erziehen, dass dieser göttliche Plan zur Entfaltung kommt. Und das ist ja eigentlich das Ziel in der Erziehung. Wenn Jesus das Zentrum ist in der Familie, dann ist Familie mehr Lust als Frust, mehr Freude als Last. Und Vater und Mutter sein gehören zu den schönsten Aufgaben überhaupt hier auf dieser Erde. So, das war so einfach mal so ein Einstieg. Aber jetzt muss ich mal zeigen, wie steht die Familie in der heutigen Zeit? Welchen Einflüssen ist sie ausgesetzt? Die Familie in der heutigen Zeit. In unserer postmodernen und pluralistischen Zeit, die unsere Gesellschaft prägt, ist es so, dass eigentlich eine große Orientierungslosigkeit sich unserer Gesellschaft bemächtigt hat. Diese Orientierungslosigkeit geht nicht spurlos an unserer Familie vorbei. In der Familie ist es so, dass eigentlich jedes Einzelne auf sich zurückgeworfen ist. Man kann sich nicht mehr aneinander orientieren, sondern die Orientierung ist weg und deshalb hat jedes irgendwie seinen Zeitplan, seine Interessen. Es gibt nicht mehr die gemeinsamen Familieninteressen, sondern der Vater hat dieses Interesse und die Mutter hat dieses Interesse und das Kind hat das Interesse und das Nächste hat dieses Interesse. Und all das muss irgendwo gebündelt werden. Die armen Mütter, die müssen das irgendwo alles zusammenhalten. Ein Kind geht und das andere kommt und irgendwo müssen die alle noch zu essen haben. Und das ist ein Riesenprogramm, das da sich immer abspielt, weil man nicht irgendwie eine gemeinsame Mitte finden kann. Das Nächste, es kommt auch zur Privatisierung der Familie. Jede Familie ist eigentlich allein auf sich selber geworfen. Jede Familie muss mit ihren Problemen selber fertig werden. Mir redet niemand rein. Ich rede auch niemandem drein, damit ist die Sache erledigt. Und die großen Probleme, die oft Familien haben, es ist niemand da, der ihnen hilft. Es ist niemand da, der in diesen Problemen helfend eingreift. Es ist eine ganz große Not. Und die Frage, ob man überhaupt Kinder haben will, die ist auch eine sehr bedrängende Frage. Und die hängt zusammen, welche Freizeitinteressen man hat, welche
Wohlstandsmaximierung, das man wahrnehmen will, welche Karriere man machen will. Und das alles hängt irgendwo zusammen, ob man Kinder haben will oder nicht. Achtet mal, Kinder engen eine Familie längere Zeit stark ein. Man kann nicht mehr so weit in die Ferien gehen. Und übrigens, Kinder sind teuer, das sage ich euch. Wenn die noch Musikschule besuchen, also dann ist also schon das Geld bald wieder mal weg. Und mit einer Wohlstandsmaximierung ist mit den Kindern nicht herzustellen. Irgendwo ist das schwierig, finanziell immer besser weiterzukommen oder wenn man Kinder hat. Dazu kommt in unserer Zeit, dass man unerwünschte Kinder einfach abtreibt. Der Mensch entscheidet über lebenswürdig und unwürdiges Leben. Und jetzt ist man ja modern, wir leben ja in einer modernen Zeit. Und da sagt man, eine Ehe ist eigentlich eine Partnerschaft. Dass man sich gegenseitig irgendwie ausgleichend hilft. Mann und Frau begegnen sich als Partner. Nur ist das Problem, dass die meisten Männer wohl für Partnerschaft sind, aber in der Kindererziehung sich irgendwie so ganz still und leise verabschieden. Woher kommt das? Wir haben heute in unserer Zeit kein Männerbild mehr. Männer dürfen nicht mehr so autoritär auftreten. Das war früher im patriarchalischen Zeitalter möglich. Männer dürfen nicht zu dominant sein, sonst fühlt sich die Frau in die Ecke gedrängt. Männer müssen sein, so sein, sie wissen nicht, wie sie sein sollen. Wie sollen sie denn genau sein? Achtet mal, am Fernsehen wird uns ganz klar gesagt, wie eine Frau sein soll. Sie muss arbeiten und daneben die Kinder erziehen. Und Frauen werden im Fernsehen so dargestellt, als brauchten sie keine Männer mehr. Und jetzt der Mann. Es gibt im heutigen Fernsehen keine Männerrolle. Es gibt nur noch eine Frauenrolle. Der Mann weiß eigentlich gar nicht mehr, wie er sich verhalten soll. Er darf einfach nicht zu ernst sein, nicht zu dominant sein, aber zu weich darf er auch nicht sein. Wie soll er sein? Und deshalb verabschiedet er sich aus der Erziehung. Er macht sowieso alles falsch. Er ist wie ein Elefant im Porzellanladen. Also dann lässt er doch das gescheitere Frau. Dann macht er nichts verkehrt. Und ich muss euch sagen, das hat gravierend negative Folgen für die heranwachsenden Kinder, vor allem für die Buben. Die Buben wissen nicht mehr, wie ein Mann ist. Achtet mal, wenn man im Fernsehen schaut, was junge Leute machen. Die machen derart viel, also die männlichen, derart viel Blödsinn, dass man denkt, das kann nicht wahr sein. Irgendwo habt das Vorbild der Männlichkeit gelitten. Und es ist auch so, dass das der Schutz, den ein Vater ausstrahlt, fällt ebenfalls. Ein Vater strahlt Schutz aus und er ist wie weggeblasen. Als besonders belastend empfinden Frauen in der heutigen Zeit die Hektik in der Familie. Es ist eine Hektik da, wie das früher nicht der Fall war. Wenn man denkt, was die Kinder gehen zum Kindergarten, in die Schule, dann gehen sie noch ins Ballett und dann gehen sie noch turnen und dann gehen sie noch in die Stunde, wo man Klavier spielen lernt und dann, was da alles organisiert werden muss. Und dann ist noch der Vater, der auch unbedingt noch irgendwie einen Weiterbildungskurs macht und ja, eine unwahrscheinliche Hektik. Ich denke manchmal, die armen jungen Mütter, was die alles verkraften müssen, von morgens bis abends, dass die ab und zu fix und fertig sind, das verstehe ich. Und dann kommt's noch, dass vielleicht ein Kind Probleme hat in der Schule. Das sollte sie auch nicht haben, aber es hat jetzt. Und dann muss man noch mit der Lehrerin reden und die Lehrerin, die sagt mir Dinge, was ich alles beachten sollte in der Erziehung. Was soll ich dann auch noch? Und statt, dass der Mann mit mir käme und mit mir, mit der Lehrerin das besprechen würde, lässt er mich allein. Sagt Frau, ja, das kannst du selber auch. Das verstehst du schon wie. Und es gibt immer wieder Auseinandersetzungen in den Familien. Ein besonderes Problem ist, dass die heutigen Ehepartner nicht mehr in der Lage sind, Probleme, die sie zusammen haben, verbal zu lösen.
Das heißt, man hat ein Problem. Und dann sitzen Vater und Mutter an den Tisch und besprechen dieses Problem und lösen dieses Problem. Das geht ganz anders. Man hat ein Problem. Wisst ihr, wer schuld ist an diesem Problem? Ihr habt es noch nicht gewusst, der andere. Der andere ist, und man hätte kein Problem, wenn es den anderen nicht gäbe und er nicht sein blödes Problem gemacht hätte. Und dann schreit man den anderen an und sagt, du bist schuld. Und der sagt, oh nein, du bist schuld. Und dann schreit man sich gegenseitig an und das Problem bleibt ungelöst. Man hat nicht sich dem Problem zugewandt, sondern man hat sich gegenseitig die Schuld zugeschoben. Und wenn man fertig geschrien hat, ist man irgendwie fertig. Und jetzt macht der andere wieder plötzlich so nach einer Woche eine blöde Äußerung. Ich weiß ganz genau, der will mich wieder, also ich weiß das ganz genau, der meint mich. Und dann explodiert die ganze Sache wieder und dann schreit man sich wieder an. Von Problemlösen keine Rede. Man ist total hilflos diesen emotionalen Ausbrüchen. Die kommen einfach über mich, die plagen mich und man kann keine Probleme lösen. Wisst ihr, das sehen die Kinder auch. Und die merken sich Folgendes. Verbal lassen sich keine Probleme lösen. Noch einmal. Verbal lassen sich keine Probleme lösen. Also müssen sie handfest gelöst werden. Und das fördert die Jugendgewalt. Dass wir so viel Gewalt haben auf den Pausenhöfen und in den Schulzimmern heute, kommt daher, weil die Eltern nicht in der Lage sind, ihre Probleme zu lösen. Verbal. Von der anti-autoritären Kindererziehung herkommend, also man erzieht heute die Kinder nicht mehr anti-autoritär, aber von dieser Erziehung herkommend hat man heute eine Verhandlungserziehung. Man verhandelt mit dem Kind. Man sagt, hör mal, wenn du das machst, da bekommst du ein Täffeli. Wenn du das machst und immer wird verhandelt mit dem Kind, es wird diskutiert mit dem Kind, alles muss belohnt werden, sonst macht das Kind ja sowieso nichts. Und so verhandelt man mit dem Kind, man kniet sogar ab vor dem Kind und erklärt ihm das alles, wie das eben genau ist. Und so, und das tut so stockblöd und ich verhandle mit ihm und das geht gar nicht richtig. Und zum Glück, sag euch, zum Glück gibt's noch die Kinderkrippen. Die sollen mit meinem rebellischen Kind fertig werden. Also es ist ja furchtbar, was ich für ein rebellisches Kind habe. Ich verhandle mit ihm den ganzen Tag und Abend ist immer noch wütend. Zum Glück gibt's die Kinderkrippen. Zum Glück gibt's den Kindergarten. Die können erziehen. Wisst ihr, ich bin fertig, ich bin am Ende, ich weiß nicht mehr weiter. Und zum Glück gibt's noch Lehrerinnen und Lehrer. Die sind ja pädagogisch geschult, oder? Die sind ja bezahlt für das. Der Staat zahlt die sogar. Und jetzt muss ich euch sagen, wenn ihr eure Kinder nicht erzieht, die staatlich angestellten Leute können das auch nicht. Man kann Kinder in einer Schulklasse nicht erziehen. Die Klasse ist zu groß. Man kann Wissensvermittlung betreiben, aber nicht Kindererziehung. Und das Tragischste am Ganzen, wenn wir die Kindererziehung aus den Händen geben, ist es so, dass keine sauberen Linien mehr sind, wohin man Kinder erzieht, mit welchem Ziel man Kinder erzieht. Die eine Lehrerin zieht so am Kind, die andere Lehrerin so, der Lehrer so, der nächste so, alle ziehen in irgendeine Richtung an diesem Kind. Und wenn das Kind ins Pubertätsalter kommt, hat es den Eindruck, ich bewältige das Leben nicht. Ich schaffe das einfach nicht. Es hat keine inneren Werte aufbauen können. Es hat keine innere Kraft gehabt, etwas aufzubauen. Es fühlt sich unsicher, hin und her gerissen. Es ist entscheidungsschwach. Es kann sich selber nicht helfen. Und deshalb flüchtet es sich nachher in die Arme der Gleichaltrigen. Es sucht Ansehen bei den Gleichaltrigen. Es ist ständig unterwegs mit den Gleichaltrigen. Und jetzt kann ich sagen, hier besteht die Gefahr, dass man ins Rauchen abgleiten kann, dass man ins Kiffen abgleiten kann, in sexuelle Perversion abgleiten kann. Man sucht ja nur das Ansehen beim anderen. Das ist eine sehr große Gefahr, weil wir die Erziehung aus den Händen gegeben haben.
Und noch etwas scheint mir wichtig. Jugendliche, heranwachsende Kinder haben unwahrscheinlich schwer in unserer Zeit. Die müssen Entscheide treffen, von denen eine Jugendgeneration vorher nichts gewusst hat. Sie müssen sich entscheiden, welche Kleider sie tragen wollen. Sie müssen entscheiden, welche Freizeitgestaltung sie wählen wollen. Sie müssen entscheiden, welches Programm am Fernseher sie schauen sollen. Welche Videokassette sie schauen sollen. Im Internet, wo sie surfen sollen. Ständig müssen sie entscheiden. Von morgens früh bis abends spät. Ein Jugendlicher muss heute in einem Monat mehr Entscheidungen treffen, als die Generation vor ihm in einem Jahr Entscheidungen getroffen hat. Und er fühlt sich überfordert. Ich habe Jugendliche gesehen, die mir die Fernseher schauen. Die zappen einfach Minimum durch 10 Programme hindurch und schauen sich immer so ein bisschen an und so. Sie schauen 10 Sendungen miteinander. Denn es wäre ja schade, eine zu verpassen. Eine Entscheidung für etwas, und das ist jetzt entscheidend wichtig, eine Entscheidung für etwas ist auch immer eine Entscheidung gegen etwas. Und achtet mal, wie zum Beispiel junge Mädchen, die kommen in einen Kleiderladen, was man da alles kaufen kann. Beim H&M oder wie die alle heißen. Was da für Möglichkeiten sind. Und die Eltern, die wissen fast nicht mehr, wie wären und wie man das machen. Und dann die ganze Freizeitgestaltung. Achtet mal, wir erwachsene Leute haben alles, nur keine Freizeit. Und die Jugendlichen haben alles, aber sehr viel Freizeit. Und sie wissen gar nicht, was machen mit dieser Freizeit. Und wir geben ihnen kaum Hilfen, mit dieser Freizeit umzugehen. Dann kommt noch etwas weiteres dazu. Wenn ein Kind ins Teenageralter kommt, dann löst es sich von den Eltern ab, das ist ja normal. Aber ein bisschen abnormal ist es, wie es sich ablöst. Das ist unwahrscheinlich, wie einige Teenager mit ihrer Mutter schreien, den Vater anschreien, die Türe zuknallen. Es löst sich eben ab. Also ich muss schon sagen, also ich stelle mir einen Ablösungsprozess schon noch ein bisschen anders vor. Ich habe auch 3 Kinder gehabt, die sich abgelöst haben, aber nicht so. Aber es ist ein riesiges Problem heute, dass Teenager und Eltern sich kaum verstehen, weil die Teenager oft den Eindruck haben, ich habe furchtbar veraltete Eltern. Furchtbar. Die erlauben mir überhaupt nichts, wenn ich denke, was die anderen alles dürfen. Und meine Mutter sagt ihm, nein. Weiter gibt es folgendes Problem, dass viele Ehen zerbrechen. In all diesen Spannungen zerbrechen Ehen. Das Problem ist aber, dass das bis in gläubige Kreise hinein heute drängt. Dass selbst unter Gläubigen Ehen zerbrechen. Und die Leidtragenden sind immer die Kinder. Die Kinder können sich nicht wehren. Sie können nicht sagen, die Mutter macht das nicht. Die Mutter hat so die Nase voll vom Mann. Ja, das kann man gar nicht beschreiben. Da kann sie doch nicht mehr Rücksicht nehmen auf die Kinder. Es geht schon gar nicht mehr. Und die Kinder sind auf sich selber geworfen. Ihre Gefühle fragt man überhaupt nicht. Dass sie durchleiden, das ist gar nicht interessant. Und viele Kinder sind nachher einsam, allein, haben depressive Störungen, weil sie den Eindruck haben, dass sie schuld seien am Ganzen. Achtet mal, das kurz eine Skizze unserer Zeit. Ihr werdet sagen, warum habe ich diese Skizze gebracht? Zum Glück gibt's noch die gläubigen Familien. Und jetzt möchte ich euch mal zeigen, dass selbst bei gläubigen Familien diese Wesensmerkmale von unserer Zeit leider auch sichtbar geworden sind. Zum Beispiel gibt es im Umgang zwischen Mann und Frau oft große Schwierigkeiten. Wie ist das jetzt genau mit dem biblischen Hauptsein des Mannes? Was heißt das genau? Ist das nur noch ein Text in der Bibel oder gibt's wirklich noch ein Hauptsein des Mannes? Und wenn er ein Haupt ist, dann ist er aber nicht Chef, sondern es ist so, dass eine Gleichwertigkeit da ist in der Ehe und der Mann trägt die letzte Verantwortung. So ist das Hauptsein zu verstehen. Aber trägt er die noch? Kann er die überhaupt ernst nehmen? Ich habe gemerkt, dass unter gläubigen Ehepaaren sehr schwierig ist, die Rollen der Frau und des Mannes.
Oft sind die Männer derart zurückhaltend, dass die Frau alles machen muss. Und sie schleift die ganze Familie durch und der Mann sagt am Schluss noch, ich bin das Haupt. Dann noch etwas, was mir aufgefallen ist, ist, dass selbst in gläubigen Familien Väter sehr passiv sind in der Kindererziehung. Sich wenig beteiligen an der Kindererziehung. Sich wenig einsetzen für die Kinder. Sich wenig investieren in die Kinder. Und dann habe ich Folgendes auch gesehen. Dass selbst gläubige Ehepartner Konflikte nicht verbal lösen können. Dass gläubige Ehepartner, also die sind beide mit Jesus verbunden, haben Jesus lieb. Aber wenn die ein Problem lösen sollen, dann schreien die sich an, genauso wie Weltmenschen das auch machen. Und ebenso laut. Und sie schreien sich an und deshalb gibt es viele Gläubige, die haben in ihrem Herzen, ja man darf das fast nicht sagen, einen tiefen Groll zum Ehepartner, dass sie die Probleme nicht lösen können, dass er immer Recht behalten will. Das ist schon die Höhe, also das muss ich mal so sagen. Diese Probleme kennen wir selbst in gläubigen Ehen. Dass man den anderen den irgendwie beschuldigt, dass er auf meine Bedürfnisse überhaupt nicht eingeht. Und dann kommen die Fragen im Blick auf die Kindererziehung. Wie soll man Kinder erziehen? Welche Schwerpunkte soll man setzen? Welche Ziele hat man eigentlich in der Erziehung? Das Gescheiteste ist, man redet nicht darüber. Dann kommt das schon gut. Also ich habe hier eine andere Meinung. Aber es ist derart Sache der Eltern, selbst in den Gemeinden wird kaum über Kindererziehung gesprochen. Es ist Sache der Eltern, sie müssen irgendwie mit diesen Problemen fertig werden. Und wenn es nicht gut kommt mit den Kindern, tuschen alle in der Gemeinde, habe ich immer schon gewusst. Also wenn es dort gut gekommen wäre. Nein, also das habe ich immer schon gewusst. Aber sich eingebracht, geholfen in der Erziehung, kein Mensch. Und weiter, selbst bei der Ablösung von Teenagern in gläubigen Familien gibt es übermäßig viel Streit. Und ich muss sagen, das ist doch jammer, schade. Warum streiten wir so viel in gläubigen Familien, wenn Teenager den normalen Ablösungsprozess vollziehen? Da sollten wir doch miteinander reden können, sich wieder immer wieder neu finden können. Und ich habe schon gesagt, ich möchte es noch einmal sagen, dass selbst Ehepartner, die beide treu an Jesus glauben, plötzlich die Kraft nicht mehr haben, zusammen die Ehe weiterzuführen. Ich habe sehr viel solche Seelsorge, dass zwei bei mir sind und sagen, wir haben die Kraft nicht mehr. Wir können nicht mehr länger beieinander sein. Wir wollen nicht verurteilend auf diese Leute schauen, aber ich bin tief, tief betrübt darüber. Dass diese Wesensmerkmale unserer Zeit, die eigentlich die Welt draußen betrifft, dass wir diese Wesensmerkmale heute unter den Gläubigen finden. Dass die Zeit uns derart prägt, dass wir eine Kopie werden von unserer Zeit. Und deshalb, wie können wir diesen Problemen begegnen? Meine Antwort auf das. Das Allerwichtigste scheint mir, dass wenn wir verheiratet sind, dass ich innerlich immer dabei bleibe, dass ich meinem Ehepartner treu bin. Ich habe ihm damals, als wir geheiratet haben, habe ich ihm gesagt, dass ich ihm treu sein werde bis zum Tod. Also Gläubige haben sich das ohnehin so versprochen. Treu sein bis zum Tod. Und deshalb rüttelt man nie mehr an dieser Tatsache. Das ist wie eine Türe, die man geschlossen hat, ist wie die Tür dort hinten in diesem Raum. Und jetzt geht man nicht mehr zu dieser Tür und drückt ein bisschen die Falle herunter und öffnet so ein bisschen, riegelt da ein bisschen herum. Nein, wir bleiben einander treu. In guten und in bösen Tagen. Und ich muss euch sagen, wenn wir einander treu sein wollen, gibt es immer wieder einen guten Anfang in einer jeden Ehe. Bitte versucht ja nicht darüber nachzudenken, wie wäre es, wenn ich jemand anderes geheiratet hätte. Das fängt immer so an. Und dann überlegt man sich, oh ja, ich hätte ja Gelegenheit gehabt. Wie geht's wohl dem anderen? Und so weiter. Und dann spintisiert man da immer weiter. Statt, was man sagt, ich bin diesen Gedanken gestorben.
Ich bleibe meinem Ehepartner treu. Das gibt nichts zu husten. Und das Zweite, eine Ehe lebt ja nicht nur von den Entscheidungen der Treue, sondern wir sind bereit, in unserer Ehe über alles miteinander zu reden. Dazu braucht es Zeit, damit wir miteinander reden können. Meine Frau und ich machen es so, dass wir fast jeden Tag einen Spaziergang machen, so von vielleicht eine halbe Stunde so oder ein bisschen länger. Und dann reden wir über diese Dinge, die uns betreffen. Wir reden über unser Herz. Wir reden über das, was uns bewegt innerlich. Wir öffnen uns gegenseitig. Achtet mal, einige haben das letzte Mal ganz tiefe, offene Gespräche in der Freundschaftszeit geführt. Jetzt während der Ehezeit kein offenes Gespräch mehr. Man redet ständig über andere Menschen, wisst ihr, und wie teuer das Brot wieder geworden ist und all, einfach über Sachfragen. Aber man redet nicht mehr über Herzensangelegenheiten. Und schön wäre, wenn ihr das einrichten könnt, dass ihr in der Woche einen Abend habt, wo man mal zusammen spricht. Ihr werdet sehen, wie mühsam es ist, wenn man lange nicht mehr über Herzensangelegenheiten gesprochen hat, überhaupt zu reden zusammen. Da sitzt man bei dem Fauteuil vis-à-vis und dann weiß man nicht, wer jetzt anfangen soll. Man ist sich nicht mehr gewohnt, zusammen zu reden, so tiefere Dinge. Und dann fängt man über das Wetter, so, ja, und so ein bisschen. Und dann versucht man, bitte kämpft darum. Ihr müsst miteinander das Leben teilen. Sonst vereinsamt der Ehepartner neben euch. Es gibt viele Männer, die sind furchtbar einsam. Es gibt viele Frauen, die sind furchtbar einsam in ihrer Ehe. Die sind so einsam, die dürfen das gar niemandem beschreiben. Die können sagen, früher als ich noch ledig war, hatte ich Freundinnen und Freunde, mit denen konnte ich doch sprechen. Jetzt bin ich einsam. Niemand interessiert sich für mich und ich kann doch meinen nicht negativ reden über meinen Ehepartner. Ich trage dieses Einsamsein. Wisst ihr das nicht gut? Trag dieses Einsamsein nicht. Redet zusammen. Und vielleicht geht ihr doch mal zusammen in die Ferien. Und in den Ferien versucht ihr mal wieder das Gespräch zu aktivieren. Ihr habt ja Zeit, vielleicht mal am Meeresstrand. Und dann habt ihr Zeit, zu versuchen, wieder euch zu finden. Und wenn ihr da redet zusammen, plötzlich merkt ihr, der andere hat mich ja immer noch lieb. Wir sind ja immer noch zusammen. Unser Herz schlägt immer noch füreinander. Bitte kämpft um dieses Gespräch. Kämpft um dieses Gespräch. Und noch etwas scheint mir ganz wichtig. Betet zusammen als Ehepaar. Betet zusammen als Ehepaar. Immer wenn ich Eheprobleme besprechen muss mit Leuten, die zu mir kommen und dann bespricht man Eheprobleme und es sind bekehrt und wiedergeborene Menschen, frage ich etwas. Wann habt ihr das letzte Mal zusammen gebetet? Es gibt Ehepaare, gläubige Ehepaare, die müssen mir sagen, Armin, wir wissen es nicht mehr. Ich muss sagen, dann verstehe ich, dass ihr da sitzt. Wir müssen unbedingt zusammenbeten. Wisst ihr, wir haben auf 3 Ebenen Kontakt mit dem Ehepartner. Auf der körperlichen Ebene, auf der seelischen Ebene, über die habe ich jetzt gerade gesprochen, das braucht den Austausch. Und dann braucht es die tiefste Ebene, die geistliche Ebene. Und auf der geistlichen Ebene haben wir dann Kontakt mit unserem Ehepartner, wenn wir mit ihm zusammen beten. Es gibt ja sonst keinen Zugang auf der geistlichen Ebene. Der Zugang ist nur möglich im Gebet. Und wir brauchen dieses gemeinsame Gebet. Wir brauchen dieses Ausgerichtetsein auf Jesus. Und ich möchte euch, liebe Ehepartner, möchte ich ganz fest bitten, wenn ihr aufgehört habt, zusammen zu beten, fangt heute Abend vor dem Einschlafen an. Und sagte, Jesus, tut uns leid. Wir haben aufgehört, zusammen zu beten. Bitte vergib uns. Wir wollen wieder zusammen beten. Wir wollen wieder eine gemeinsame Ausrichtung haben auf dich. Und dann noch etwas. Es ist leider so, dass man sich in jeder Ehe wehtut.
und oft sehr große Wunden gegenseitig sich zufügt. Deshalb braucht es von Seiten des Mannes und von Seiten der Frau die Bereitschaft, dem anderen in der Ehe immer wieder zu vergeben. Und ich möchte jetzt euch mal ganz offen fragen, habt ihr eurem Ehepartner jetzt gerade in diesem Augenblick, wenn ihr darüber nachdenkt, habt ihr ihm alles vergeben? Könnt ihr sagen, ich habe ihm alles vergeben, was er mir wehgetan hat? Oder müsst ihr sagen, ich habe in mir noch Dinge? Ich bin innerlich noch empört über ihn. Ich könnte, wenn, ja. Und, aber ich mach's nicht. Oder ist das vergeben? Ist das bereinigt? Und wenn der andere sich bei Ihnen oder bei euch entschuldigt, kann ich sagen, ich nehme das an? Oder dass man sagt, du, das ist immer deine Floskel. Weißt, wenn du etwas schief gemacht hast, ich habe genau das gewusst, dass du wieder kommst, aber das meinst du gar nicht ernst. Nehmen wir den anderen noch ernst, wenn er sich entschuldigt? Oder putzen wir ihn einfach ab und weisen ihn weg? Die Vergebungsbereitschaft ist etwas ganz Entscheidendes. Und jetzt scheint mir noch etwas wichtig. Es scheint mir wichtig, dass wir viel über die Kindererziehung reden. Wir haben Kinder und jetzt reden wir zusammen über diese Kinder. Wir haben 3 Kinder, aber sie waren jetzt klein und jetzt sind sie schon erwachsen. Aber meine Frau und ich haben stundenlang über unsere Kinder geredet, weil die so verschieden waren. Ich wusste auch nicht, wo das herkam. Die waren so verschieden. Das eine war so, das andere war wieder ganz anders. Und wir mussten ständig über unsere Kinder reden. Was bei einem gut war, war beim anderen nicht gut. Deshalb mussten wir darüber reden, wie erziehen wir unsere Kinder? Wie machen wir das genau? Wir mussten austauschen und darüber reden. Und redet ihr über eure Kinder? Tauscht ihr aus über eure Kinder? Wisst ihr, welche Ziele ihr haben wollt mit der Kindererziehung? Unser Wunsch war es, meine Frau und mein Wunsch war es, dass unsere Kinder später brauchbar sind für Jesus. Das war unser Wunsch. Für das haben wir unsere Kinder erzogen. Der Älteste wird jetzt dann gerade Pastor. Der Zweitälteste ist in einer Schulklasse und ist ein Zeugnis für Jesus. Und die Drittälteste heiratet jetzt dann gerade einen Pastor. Das war unsere Sehnsucht. Die Kinder für die Sache Gottes zu erziehen. Und unsere Kinder haben oft gesagt, Vati, Mutti, das haben wir gespürt, dass euer Ziel war, dass wir für Gott brauchbar sind auf dieser Erde. Nicht, dass sie Karriere machen. Nein, sondern, dass sie etwas werden zum Lobpreis Gottes auf dieser Erde. Unsere Mutter hat es immer so gesagt, ich habe lieber gläubige Straßenwischer als ungläubige Professoren aus meinen Kindern. Ich war immer tief beeindruckt, wenn meine Mutter das sagt. Und es meinte das auch ganz ernst. Ich kenne Eltern, die können sagen, was ihre Kinder alles geworden sind. Und wenn ich dann so lieb nachfrage und sage, sind sie

den Kindern gebetet. Am Mittagstisch haben wir alle gebetet, die ganze Familie. Übrigens lernte ich hier kurz beten. Also, dass man nicht ellenlang betet, dass die Kinder fast verzweifeln, bis der Vater Amen sagt. Sondern, dass man ein Anliegen betet und dann kann das Älteste beten und dann kommt das Nächste und so weiter. Und noch etwas Entscheidendes. Wir hatten immer einen Familienabend, immer den Sonntagabend. Und am Sonntagabend haben wir über alles miteinander geredet. Die Kinder durften uns auch sagen, Vati, Mutti, also da seid ihr in der letzten Woche daneben gewesen. Und wir konnten dann sagen, als Eltern, stimmt, wir entschuldigen uns. Wir haben ein ganz offenes Gespräch gehabt. Und dann hat jeder seine Gebetsanliegen gesagt. Und dann nahmen wir uns Zeit. Noch heute ist das so, wenn die Jungen da sind. Dann beten wir alle füreinander. Das ist so schön. Und ich habe nie Probleme gehabt mit unseren Kindern, dass sie hier mitgebetet haben. Wisst ihr, austauschen über alles, was uns bewegt. Und wir Eltern sind nicht unantastbar. Wir können uns auch entschuldigen bei den Kindern und sagen, jawohl, das tut mir leid. Also beten für die Kinder, beten mit den Kindern. Und entscheidend ist, dass wir in unseren Kindern eine tiefe Liebe zur Gemeinde Jesu Christi wecken. Dass unsere Kinder die Gemeinde Jesu lieben, über alles. Dass sie gerne in die Teenie-Gruppe gehen in die Jungschar gehen, gerne in die Jugendgruppe gehen, weil sie hier andere Gläubige finden und nicht verführt werden zu irgendwelchen Süchten. Man hat eine Umfrage gemacht unter evangelikalen Jugendlichen. Von 10 Jugendlichen es sind alles bekehrt und Wiedergeborene, haben 4 gesagt, dass sie mit einer Sucht kämpfen. Entweder mit dem Rauchen, mit dem Alkohol oder mit dem Kiffen. 4 von 10 bekehrt und wiedergeborenen Jugendlichen. Und wir brauchen unbedingt eine Jugend, die eingebunden ist in die Gemeinde. Die sich gegenseitig ermutigt, die einander hilft, einander zuspricht, miteinander betet. Aber wir wollen auch eine Gemeinde sein, die einen Platz hat für die Alleinerziehenden. Wir wollen sie nicht ausgrenzen und sagen, du hast versagt im Leben. Sondern wir wollen sagen, wir haben dich lieb. Wir helfen dir. Wir stehen dir zur Seite. Und wir geben dir auch die nötigen Möglichkeiten. Zum Beispiel, dass ein Mann finanziell berät diese Frau in allen finanziellen Fragen. Oder wir haben bei uns in den Gemeinden, haben wir Patenfamilien gehabt, wo die Kinder dieser alleinerziehenden Mutter ab und zu einfach hingeschickt werden konnten. Oder dann haben wir Ersatz und Omas und Opas gehabt. Und dann konnte man die Kinder 14 Tage mal zu diesen Großeltern schicken. Und die alleinerziehende Mutter wurde entlastet. Wir wollen sie nicht verurteilen. Wir wollen helfen. Das ist ganz entscheidend wichtig. Aber wir wollen auch mithelfen, dass Ehen nicht zerbrechen. Achtet mal, wenn ich stehe viel vor dieser Frage. Und dann kommen die beiden und sagen, wir können nicht mehr weitergehen. Sage ich, ich mache nur so lange Seelsorge an euch, wie ihr das Ziel habt, wieder zusammenzukommen. Und ich werde euch helfen durch dick und dünn. Ich werde fasten für euch. Ich werde beten für euch, dass das möglich ist. Wir wollen helfen, das Ehen nicht zerbrechen. Und ihnen beistehen, sie nicht anklagen, ihnen helfen. Also, das, was ich heute Abend gezeigt habe, ist Familie und Ehe in der Zerreißprobe. Aber Gott ist es, der uns helfen kann. Amen. Wir beten. Herr Jesus Christus, wir stehen vor deinem heiligen Angesicht. Du hast die Familie gewollt. Und ich bin so tief betrübt und bewegt darüber, wie viele Familien geprägt sind vom Zeitgeist in unseren eigenen Reihen. Und ich kann es einfach nicht richtig verstehen, dass wir nicht Widerstand leisten, dass wir nicht auf dein Wort vertrauen, dass wir nicht auf dich orientiert leben, Herr Jesus. Schenk uns wieder Familien, die sich treu sind. Schenk uns wieder Ehepartner, die sich austauschen können, die sich vergeben können, die miteinander die Bibel lesen, die miteinander beten. Und hilf, dass Eltern miteinander ihre Kinder erziehen und nicht gegeneinander. Und dass wir das Ziel haben, dass unsere Kinder brauchbar werden für dich und dein Reich bauen helfen. Hilfe, Jesus. Wir beten.

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1: Herzlich willkommen zur Sendereihe Durch die Bibel. Beim letzten Mal haben wir mit dem ersten Korintherbrief begonnen und sind, was die Anzahl der besprochenen Bibelverse betrifft, zugegebenermaßen noch nicht sehr weit gekommen. Diesmal sind es noch weniger Verse, die im Mittelpunkt der Sendung stehen. Nämlich aus Kapitel 1, die Verse 9 bis 12. Der erste Korintherbrief lässt sich in drei Hauptabschnitte einteilen. Die ersten 9 Verse enthalten einen Eingangsgruß und eine Danksagung. Dann geht es bis einschließlich Kapitel 11 um die verschiedenen Probleme der Gemeinde in Korinth, die nicht selten eine Folge der menschlichen Sündhaftigkeit waren. Und schließlich, in den Kapiteln 12 bis 16, stehen vor allem geistliche Themen im Mittelpunkt. In der letzten Sendung ging es um den ersten Hauptabschnitt. Doch obwohl er nur 9 Verse umfasst, habe ich mir den letzten Vers daraus sozusagen für diese Sendung aufgespart. Und das nicht ohne Grund. Denn ich habe den Eindruck, dass dieser Vers gewissermaßen der Schlüssel ist zum ersten Korintherbrief. Und das, obwohl man ihn schlichtweg auch überlesen kann, ohne das Gefühl zu haben, etwas Wichtiges verpasst zu haben. Im Grunde lautet die Kernaussage dieses Verses: Allein Jesus Christus hat die Macht, die Probleme in der Gemeinde von Korinth und auch die ganz persönlichen Probleme der Menschen zu lösen. Und weil wir recht schnell entdecken werden, dass sich die damaligen Probleme gar nicht so sehr von unseren heutigen Problemen unterscheiden, sollten wir dem 9. Vers im 1. Korintherbrief Kapitel 1 besondere Aufmerksamkeit schenken. Er lautet: Denn Gott ist treu, durch den ihr berufen seid zur Gemeinschaft seines Sohnes Jesus Christus, unseres Herrn. Ist Ihnen schon mal aufgefallen, dass Jesus in den ersten 9 Versen dieses Kapitels 9-mal genannt wird? Mal ist von Christus die Rede, dann von Jesus Christus bzw. Christus Jesus. Ohne Zweifel steht Jesus im Mittelpunkt des ganzen Briefes, der immerhin 16 Kapitel umfasst. Der gerade vorgelesene Vers ist in meinen Augen deshalb etwas Besonderes, weil er deutlich macht, was für eine enge Verbindung zwischen Jesus und seinen Nachfolgern besteht und wer für diese Verbindung gesorgt hat. Die Aussage »Gott ist treu« weist darauf hin, dass Gott der Vater wollte, dass diese Verbindung zustande kommt. In seiner unverbrüchlichen Treue unterscheidet er sich ja grundsätzlich von den Menschen, die es einfach nicht schaffen, immer treu zu bleiben. Treu im Glauben, treu Gott gegenüber, treu im Verhältnis zu anderen Menschen. Trotzdem hat Gott die Christen in Korinth und selbstverständlich auch anderswo berufen, zur Gemeinschaft seines Sohnes Jesus Christus. An dieser Stelle möchte ich noch einmal an die vorige Sendung erinnern. Da ging es um die Heiligung, die einerseits durch den Heiligen Geist gewirkt wird und unser Verhalten verändert. Aber es gibt auch eine Heiligung, die uns zugesprochen wird und die unser Verhältnis zu Gott, unsere Position vor ihm beschreibt. Anders ausgedrückt: Wenn Gott Menschen zu berufenen Heiligen macht, siehe Vers 2, dann sind sie Heilige, auch wenn ihr Lebenswandel noch zu wünschen übrig lässt. Ganz ähnlich verhält es sich in Vers 9. Weder die Menschen damals in Korinth noch die Menschen heute können eigentlich Gemeinschaft mit dem Sohn Gottes haben, weil sie im Gegensatz zu ihm Sünder sind. Aber Gott, der Vater, setzt sich einfach darüber hinweg und beruft Menschen zur Gemeinschaft seines Sohnes, Jesus Christus. Der Begriff Gemeinschaft, griechisch Koinonia, ist ein Schlüsselbegriff, der von Paulus recht häufig gebraucht wird. Gemeint ist eine besonders enge Gemeinschaft, die durch Teilhabe entsteht. Ganz im Sinne des alten Sprichworts: Um den Freund zu erkennen, musst du erst ein Scheffel Salz mit ihm gegessen haben. Ich finde, dieses Sprichwort illustriert sehr schön, was Gemeinschaft durch Teilhabe bedeutet. Nämlich bereit zu sein, auch am Leid des anderen teilzuhaben. Nur dann handelt es sich um eine sehr innige Gemeinschaft. Paulus verwendet den Begriff Gemeinschaft, griechisch Koinonia, aber auch in anderen Zusammenhängen. manchmal im Sinne von Gemeinschaft pflegen, also beieinander sein. Im Römerbrief Kapitel 15 wiederum ist von einer gemeinschaftlichen Spende die Rede, die für notleidende Christen in Jerusalem bereitgestellt werden soll. In der Tat kann ein solches Vorhaben das Zusammengehörigkeitsgefühl fördern und die Gemeinschaft untereinander stärken. Im 1. Korintherbrief Kapitel 10 wiederum wird das christliche Abendmahl, bestehend aus Wein und Brot, als die Gemeinschaft des Blutes und des Leibes Christi umschrieben. Wörtlich heißt es da, der gesegnete Kelch, den wir segnen, ist der nicht die Gemeinschaft, also die Koinonia des Blutes Christi? Und das Brot, das wir brechen, ist das nicht die Gemeinschaft, die Koinonia des Leibes Christi? Koinonia, Gemeinschaft, kann auch so etwas wie Partnerschaft bedeuten. Das erinnert mich an zwei Männer, die sich während ihrer Militärzeit kennen und schätzen gelernt haben. Erst war es Kameradschaft, die die beiden miteinander verbunden hat, dann eine tiefe Freundschaft. Später entschlossen sie sich, gemeinsam ein Geschäft aufzubauen. Nun waren sie im wahrsten Sinne des Wortes Partner. Doch als einer von beiden schließlich Christ wurde, während der andere den Glauben strikt ablehnte, kam es zu einem Zerwürfnis zwischen den beiden. Was ihr gemeinsames Geschäft betraf, blieben sie zwar weiterhin Partner, weil sie das Geschäft sonst hätten aufgeben müssen. Diese Art von Koinonia, von geschäftlicher Partnerschaft, hatte also weiterhin Bestand. Aber ihre ganz persönliche Koinonia, ihre Verbundenheit untereinander, war für immer dahin. Zurück zu der Aussage von Vers 9 unseres Bibeltextes. Wenn es dort heißt, dass Gott die Christen in Korinth zur Gemeinschaft, zur Koinonia seines Sohnes Jesus Christus berufen hat, sollten wir ruhig an die verschiedenen Ausprägungen der Koinonia denken, von denen ich eben einige erwähnt habe. Andererseits aber ist die Gemeinschaft mit Jesus Christus die stärkste und engste Gemeinschaft, die man sich überhaupt vorstellen kann. Was für ein Vorrecht, dass Gott überhaupt Menschen in diese Form der Gemeinschaft ruft. Ja, vielleicht kann man sie auch mit der Gemeinschaft zwischen zwei Eheleuten vergleichen. Einerseits ist Liebe das tragende Element, andererseits gehen die beiden Ehepartner auch weitreichende Verpflichtungen ein. Sie versprechen einander treu zu sein und füreinander einzustehen, in guten wie in schlechten Tagen. Doch spätestens an diesem Punkt kommt ein neuer Gedanke hinzu, der uns dann schon zum zweiten Hauptteil des 1. Korintherbriefes führt. Und dieser Hauptteil beginnt, überraschend schroff im Tonfall, mit einer Ermahnung. Anscheinend hat der Apostel Paulus diese enge Gemeinschaft vor Augen, an der sich die Christen in Korinth wie auch anderenorts erfreuen dürfen. Und dann fragt er sich anscheinend im Stillen, wie kann es denn sein, dass diese Christen untereinander trotzdem im Streit leben? Das ist ja beinahe so, als ob sich die unterschiedlichen Körperteile eines Menschen gegenseitig bekämpfen würden. Jesus selbst hat in einem solchen Streit ebenfalls eine Gefahr gesehen. Und er hat die Gläubigen dazu aufgefordert, dagegen anzugehen. Im Matthäusevangelium wird er mit den Worten zitiert, »Darum, wenn du deine Gabe auf dem Altar opferst, und dort kommt dir in den Sinn, dass dein Bruder etwas gegen dich hat, so lass dort vor dem Altar deine Gabe und geh zuerst hin und versöhne dich mit deinem Bruder und dann komm und opfere deine Gabe.« Von dieser Vorstellung ausgehend vollzieht Paulus dann den Übergang von dem, was Gott in der Vergangenheit unter den Korinthern getan hat, zu dem, was er in der Zukunft unter ihnen tun wird. Und er verlangt von ihnen auch, selbst tätig zu werden, um den Streit und die bestehenden Spaltungen in der Gemeinde zu überwinden. Beim oberflächlichen Lesen des Bibeltextes erscheint es verwunderlich, dass Paulus sozusagen in einem Atemzug das hervorhebt, was Gott an Wunderbarem für die Gemeinde in Korinth getan hat, um dann sogleich einen schlimmen Missstand anzuprangern. Aber das eine ergibt sich eben aus dem anderen. Weil Gott die Christen in eine enge Gemeinschaft mit Jesus berufen hat, muss sich etwas ändern im Hinblick auf die mangelhafte Gemeinschaft der Christen untereinander. Und so verlässt Paulus recht schnell und unverblümt den Einleitungsteil des ersten Korintherbriefes und widmet sich bis einschließlich Kapitel 11 den Problemen, die es in der Gemeinde in Korinth gibt. Nicht wenige davon sind eine Folge der menschlichen Sündhaftigkeit. Vers 10. Paulus schreibt: Ich ermahne euch aber, liebe Brüder, im Namen unseres Herrn Jesus Christus, dass ihr alle mit einer Stimme redet und lasst keine Spaltungen unter euch sein, sondern haltet aneinander fest in einem Sinn und in einer Meinung. Tja, Paulus nennt die Missstände sofort beim Namen. Denn er spricht ja nicht zu irgendwelchen fremden Leuten, die er zunächst einmal für den Glauben gewinnen will, sondern er spricht zu Glaubensgeschwistern, zu Brüdern, wie es hier heißt. Und vor denen braucht er kein Blatt vor den Mund zu nehmen, sondern kann sofort Klartext reden. Und er tut es mit einer gewissen Autorität, indem er sich ohne Umschweife auf Jesus Christus beruft. Zur Erinnerung hier noch einmal der Anfang von Vers 10. Ich ermahne euch aber, liebe Brüder, im Namen unseres Herrn Jesus Christus. Übrigens ist das nun das 10. Mal in den ersten 10 Versen, dass Paulus auf Jesus Christus Bezug nimmt. Und er lässt keinen Zweifel daran aufkommen, dass derjenige, an den er, Paulus, glaubt, letztlich der Ursprung und der Mittelpunkt der Einheit der christlichen Gemeinde in Korinth sein soll und auch sein muss. Der weitere Wortlaut von Vers 10 mag in manchen Ohren so klingen, als ob jeder Christ seinen eigenen Standpunkt zu einer Sache aufgeben und mit den anderen stets einer Meinung sein müsste. Haltet aneinander fest in einem Sinn und in einer Meinung, schreibt Paulus. Doch es ist schwer vorstellbar, dass Paulus hier einer verbindlichen Einheitsmeinung das Wort reden will. Vielmehr denke ich in diesem Zusammenhang an eine scheinbar nebensächliche Bemerkung aus dem ersten Buch Mose. Dort wird berichtet, dass der Stammvater Jakob seinem Lieblingssohn Josef einen bunten Rock geschenkt hat. Mit Sicherheit kein kitschiges Ding, das von Josef irgendwo ganz hinten im Kleiderschrank versteckt wurde, sondern ein Rock, den er gern anzog und mit dem er sich stolz präsentierte. Denn obwohl der Rock bunt war, ergaben die unterschiedlichen Farben und Muster ein harmonisches Ganzes. Oder denken Sie an einen prächtigen Blumenstrauß, in dem es eine überraschende Kombination aus Blumen und aus Zweigen eines blühenden Busches gibt. Auf ähnliche Weise sollen auch die Christen in Korinth und wir heute eine Einheit bilden, ein harmonisches Ganzes. Paulus erwartete also, dass die verschiedenen Parteien, die sich offenbar in der Gemeinde in Korinth gebildet haben, wieder zusammenfinden. Denn bildlich gesprochen droht das neue Kleid der Gerechtigkeit, das Christus ihnen geschenkt hat, zu zerreißen. Haltet aneinander fest, fordert Paulus auf. Doch das gelingt einer christlichen Gemeinde nur dann, wenn sie Christus festhält und wenn sie von ihm gehalten wird. Denn die Grundlage zur Einheit der Gemeinde, das ist der eine Herr, der von allen anerkannt wird, Jesus Christus. Ich komme nun zu Vers 11 in unserem Bibeltext. Paulus schreibt an die Christen in Korinth: Denn es ist mir bekannt geworden über euch, liebe Brüder, durch die Leute der Chloe, dass Streit unter euch ist. Anders ausgedrückt, wenn wir noch einmal an den bunten Rock denken, den Josef geschenkt bekommen hatte, dieser bunte Rock fing an auszufransen. Die Nähte drohten zu reißen. Die Situation in der Gemeinde von Korinth war offenbar so bedrückend, dass einige Leute aus dem Umfeld einer gewissen Chloe den Apostel Paulus darüber informierten. Wahrscheinlich waren diese Leute Hausangestellte, Sklaven, und Chloe war eine wohlhabende christliche Frau. Ob sie in Korinth wohnte und einige ihrer Leute zu Paulus nach Ephesus geschickt hat, um ihm Bericht zu erstatten, oder umgekehrt, ob Chloe in Ephesus wohnte und ihre Leute nach Korinth schickte, um die Gemeinde dort zu besuchen, das ist nicht ganz klar. Doch wie auch immer, diese Leute informierten Paulus nicht, um zu petzen, sondern aus Besorgnis. Und diese Besorgnis ist es denn auch, die Paulus dazu bewegt, sich von Ephesus aus brieflich an die Christen in Korinth zu wenden. Sowohl in Vers 10 als auch in Vers 11 verwendet Paulus die Anrede »Liebe Brüder«. Diese vertrauliche Anrede betont einerseits die gefühlsmäßige Verbundenheit des Apostels mit den Christen in Korinth. Ohne Zweifel liebt er diese Menschen und sorgt sich deshalb um den Zusammenhalt in der Gemeinde. Liebe Brüder, diese Anrede mildert sozusagen seine harte Ermahnung ein wenig ab. Andererseits macht gerade diese liebevolle Anrede auf erschreckende Weise deutlich, dass in der Gemeinde der Korinther etwas nicht in Ordnung ist. Denn liebe Brüder streiten sich nicht, bis es zu einer dauerhaften Zwietracht kommt. Ja, als Glaubensgeschwister sind sie geradezu verpflichtet, alle anstehenden Fragen und Meinungsverschiedenheiten in brüderlicher Liebe anzugehen. Doch wie macht man das ganz praktisch? In unserem Bibeltext verwendet Paulus zwei Redewendungen, die sich eigentlich nur aus dem griechischen Originaltext richtig deuten lassen. Zum einen fordert Paulus die Christen in Korinth auf, einerlei Rede zu führen. Wörtlich heißt es in Vers 10, »Ich ermahne euch, dass ihr alle mit einer Stimme redet.« Nach damaligem Verständnis ging diesem Reden mit einer Stimme ein gründlicher Meinungsbildungsprozess voraus. Das heißt, man hat Argumente ausgetauscht, hat Pro und Contra zusammengetragen, fast so wie in einem Gerichtsprozess, in dem zwei gegnerische Parteien die eigenen Argumente bekräftigen und die der Gegenseite entkräften wollen. Erst wenn dies geschehen ist, sollen die beiden Parteien aufeinander zugehen, sich einigen und dann, Vers 10, mit einer Stimme reden. Ich denke, Sie merken schon, dieses einmütige Reden hat überhaupt nichts mit Gleichmacherei zu tun oder damit, dass jemand mit seiner eigenen Meinung hinter dem Berg halten muss. Im griechischen Bibeltext wird des Weiteren ein Begriff benutzt, der damals in der Medizin verwendet wurde, und zwar für das Anlegen einer Schiene bei einem Knochenbruch oder für das Einrenken von Gelenken. So wie beide Maßnahmen dazu dienten, einen krankhaften Zustand zu heilen, so sollen die verschiedenen Parteien innerhalb der Gemeinde dazu gebracht werden, wieder eine Einheit zu bilden, um dann wieder bildlich gesprochen den Leib Christi, nämlich die Gemeinde, zu bilden. Im 1. Korintherbrief Kapitel 12 schreibt Paulus, »Ihr aber seid der Leib Christi und jeder von euch ein Glied.« Im gleichen Kapitel geht Paulus auch darauf ein, wohin es führt, wenn die einzelnen Glieder des Leibes Christi, sprich die einzelnen Gemeindeglieder, rücksichtslos ihren eigenen Willen durchsetzen wollen. Dann bricht das Chaos aus. Paulus wörtlich, »Wenn das Ohr spräche, ich bin kein Auge, darum bin ich nicht Glied des Leibes, sollte es deshalb nicht Glied des Leibes sein? Und wenn der ganze Leib Auge wäre, wo bliebe das Gehör? Wenn er ganz Gehör wäre, wo bliebe der Geruch?« Zurück zu unserem Bibeltext im ersten Kapitel des 1. Korintherbriefes. Dort erreichen wir nun Vers 12. Jetzt bekommen wir eine ungefähre Vorstellung davon, welche Art von Meinungsverschiedenheiten dazu geführt hat, dass es in Korinth zu einer regelrechten Spaltung innerhalb der Gemeinde gekommen ist. Paulus schreibt, »Ich meine aber dies, dass unter euch der eine sagt, ich gehöre zu Paulus, der andere, ich zu Apollos, der dritte, ich zu Kephas, der vierte, ich zu Christus.« Das ist also die Not in der Gemeinde von Korinth. Die Christen dort blicken nicht mehr allein auf Jesus Christus, sondern sie haben einige menschliche Führungspersönlichkeiten in den Mittelpunkt gerückt. Und fast entsteht der Eindruck, als ob Paulus, Apollos und Kephas untereinander und sogar mit Jesus Christus in Konkurrenz stehen würden. Was für eine absurde Situation. Im griechischen Bibeltext verwendet Paulus einen Begriff, den man im Alltag mit dem Zerreißen von Kleidern in Zusammenhang brachte. Noch einmal erinnere ich an den bunten Rock, den Josef von seinem Vater Jakob geschenkt bekam, und an das neue Kleid der Gerechtigkeit, das Jesus den Christen in Korinth geschenkt hatte und das nun zu zerreißen drohte. Ja, die ganze Gemeinde war auf dem besten Weg, unansehnlich zu werden, wie ein zerrissenes Kleid. Damit kein Missverständnis entsteht. Die Personen, die in Vers 12 namentlich genannt werden, konnten selbst nichts dafür, dass sie wie Konkurrenten angesehen wurden, die jeweils unterschiedliche Lehren vertreten. Ja, es ist schon verwunderlich, dass einige Leute sogar glaubten, dass Paulus und Christus unterschiedliche Glaubensrichtungen vertreten könnten. Denn Paulus stellt doch immer wieder Jesus Christus in den Mittelpunkt seiner Verkündigung. Bei den beiden anderen Verkündigern des Evangeliums, die hier genannt werden, nämlich Apollos und Kephas, wird es nicht anders gewesen sein. Also, zwischen ihnen selbst gab es gar keine Unstimmigkeiten. Aber es gab Leute in der Gemeinde, die ihren persönlichen Lieblingsverkündiger hervorhoben und sich gegen die Verehrer der anderen Verkündiger abgrenzten. Im Folgenden möchte ich versuchen, die vier unterschiedlichen Parteien ein wenig genauer unter die Lupe zu nehmen. Erstens die Anhänger des Apostels Paulus. Mit großer Wahrscheinlichkeit gehörten vor allem Heidenchristen dazu, weil sich Paulus sehr stark als Heidenmissionar betätigte. Und weil Paulus sehr häufig von der christlichen Freiheit und dem Ende des Gesetzes sprach, interpretierten das manche seiner Anhänger als eine Art Freifahrtschein für ein fröhliches Leben ohne jede Verantwortung. Dabei bedeutet die Freiheit vom alttestamentlichen Gesetz doch nicht, den eigenen Wünschen und Gelüsten mehr Raum zu geben, sondern Freiheit vom alttestamentlichen Gesetz bedeutet, dass man nicht mehr durch das Gesetz zur Rechenschaft gezogen wird, wenn man es übertritt. Christen sind befreite, begnadigte Sünder, die mit Freude und Zuversicht danach fragen, was für eine Lebensführung sich Gott von ihnen wünscht. Zweitens, in Vers 12 unseres Bibeltextes spricht Paulus von Leuten, die von sich selbst behaupten, ich gehöre zu Apollos. Wer war dieser Mann? In der Apostelgeschichte Kapitel 18 wird er kurz erwähnt. Er war ein Jude, gebürtig aus Alexandria, ein beredter Mann und, wie es heißt, gelehrt in der Schrift. Das heißt, er kannte sich gut aus in den Schriften des Alten Testaments. Alexandria war damals ein wichtiges Zentrum der Gelehrtheit. Und dort wurde auch die Lehre von der sinnbildlichen Bedeutung der Heiligen Schriften entwickelt. Das heißt, selbst hinter den allereinfachsten Aussagen im Alten Testament vermutete man eine tiefe, geheimnisvolle Bedeutung. Leider hatte das zur Folge, dass sich manche intellektuellen Menschen sozusagen über die Schrift stellten. Und ich vermute, dass es auch unter den Christen in Korinth einige gab, die auf diese Weise das schlichte Evangelium ein wenig aufwerten wollten. Weil sie wussten, dass Apollos ein gelehrter Mann war, der sich von seiner Ausbildung her mit solchen Dingen auskannte, beriefen sie sich einfach auf ihn. Dabei hatte er gewiss niemals vor, das Evangelium von Jesus Christus auf irgendeine Weise intellektueller zu machen. Vielmehr heißt es in der Apostelgeschichte über Apollos, dieser war unterwiesen im Weg des Herrn und redete brennend im Geist und lehrte richtig von Jesus. Drittens, die nächste Gruppe, die in unserem Bibeltext genannt wird, sind diejenigen in der Gemeinde in Korinth, die sich an einen gewissen Kephas hielten. Kephas ist nichts anderes als die aramäische Version des Namens Petrus und bedeutet der Fels. Ich vermute, dass die Kephas-Anhänger Leute waren, die meinten, dass alle Christen auch die jüdischen Gesetze einhalten müssten. Dabei hatte der Apostel Petrus doch selbst dazugelernt, dass heidnische Menschen nicht notwendigerweise erst Juden werden müssen, um sich dann zu Christus bekehren zu können. Ich erinnere an die Vision, die Petrus in Joppe erlebt hatte. Damals sah er ein großes Tuch vom Himmel herabkommen, in dem sich allerlei unreine Tiere befanden. Und dann hörte er eine Stimme, die ihn aufforderte, von diesen Tieren zu nehmen, sie zu schlachten und zu verspeisen. Das heißt, Gott persönlich forderte Petrus dazu auf, gegen jüdische Speisevorschriften zu verstoßen. Was Gott reingemacht hat, das nenne du nicht verboten. Also, diejenigen aus der Gemeinde in Korinth, die sich auf Kephas bzw. Petrus beriefen, müssen diesen Vorfall schlichtweg unter den Teppich gekehrt haben. Nun könnte man fragen, ist es denn schlimm, wenn sich Christen weiterhin an die jüdischen Gesetze halten? Nein, ist es nicht, aber es besteht die Gefahr, dass der Wert dieser Gesetze zu hoch und der Wert der Gnade Gottes zu gering eingeschätzt wird. Und jetzt kommen wir noch zu der letzten Gruppe von Menschen innerhalb der christlichen Gemeinde in Korinth. Sie sagten von sich, ich gehöre zu Christus. Das hört sich zunächst einmal ganz gut an. Aber wenn jemand aus einer christlichen Gemeinde vor die anderen Christen hintritt und sagt, ich gehöre zu Christus, dann ist das schon irgendwie merkwürdig. So, als wollte diese Person damit ausdrücken, ob ihr das von euch auch sagen könnt, da habe ich so meine Zweifel. Anders ausgedrückt, diese vierte Gruppe in der Gemeinde von Korinth tat so, als ob sie nicht mit den anderen zusammen Christus gehören würden, sondern als ob Christus ihnen gehören würde, als sei er ihr Eigentum und ihr Besitz. Alles, was ich eben zu den vier Gruppierungen gesagt habe, sind nur Vermutungen. Paulus geht ja an dieser Stelle des Bibeltextes auf keine Einzelheiten ein. Wahrscheinlich, weil die Christen in Korinth ja wussten, um welche Leute es sich handelte. Außerdem wollte Paulus die Betroffenen nicht verurteilen, weil das nur unnötige Gegenwehr erzeugt. Stattdessen ruft er alle Christen in Korinth dazu auf, sich mit aller Entschiedenheit Jesus Christus zuzuwenden. Er soll im Mittelpunkt der Gemeinde stehen und Mittelpunkt sein im Leben eines jeden Einzelnen. In der nächsten Ausgabe der Sendereihe Durch die Bibel stehen die restlichen Verse aus dem ersten Kapitel des ersten Korintherbriefs auf dem Programm. Unter anderem geht es da um die Frage, welche Bedeutung die menschliche Weisheit für den Glauben hat. Ich würde mich freuen, wenn Sie beim nächsten Mal wieder mit dabei sind. Bis dahin auf Wiederhören und Gott befohlen.

0: ist 7 Uhr und 30 Minuten. 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
1: Der Apostel Paulus war ein richtiger Missionar, der umherreiste und das Evangelium verkündete. Selten fragen wir uns, wovon er eigentlich gelebt hat. Aber das erfahren wir, wenn wir heute in Apostelgeschichte Kapitel 18, die Verse 1 bis 8 lesen. Da merken wir etwas von dem Beruf, den der Apostel eigentlich auch hatte. Es heißt da in Apostelgeschichte 18 von Vers 1 an, nach einer modernen Übersetzung in heutigem Deutsch. Danach verließ Paulus Athen und ging nach Korinth. Dort traf er einen Juden aus Pontus. Er hieß Aquila und war mit seiner Frau Priscilla gerade aus Italien angekommen. Denn Kaiser Claudius hatte alle Juden aus Rom ausweisen lassen. Paulus besuchte die beiden. Weil er wie Aquila Zeltmacher war, blieb er bei ihnen und arbeitete dort. An jedem Sabbat sprach er in der Synagoge und versuchte, Juden und Griechen zu überzeugen. Als Silas und Timotheus aus Mazedonien nachkamen, konnte Paulus sich ganz seiner eigentlichen Aufgabe widmen. Er bezeugte den Juden, dass Jesus der versprochene Retter sei. Als sie ihm aber widersprachen und ihn beschimpften, schüttelte er den Staub aus seinen Kleidern und sagte: »Ihr habt es euch selbst zuzuschreiben, wenn ihr verloren geht. Mich trifft keine Schuld. Von jetzt an werde ich mich an die Nichtjuden wenden.« Er verließ die Synagoge und sprach von nun an in dem danebenliegenden Haus von Titius Justus, einem Griechen, der sich zur jüdischen Gemeinde hielt. Der Synagogenvorsteher Crispus nahm mit seiner ganzen Familie Jesus als Herrn an. Viele Korinther, die davon erfuhren, kamen ebenfalls zum Glauben und ließen sich taufen. Soweit der Bericht aus Apostelgeschichte, Kapitel 18, Vers 1 bis 8 nach einer modernen Übersetzung in heutigem Deutsch. Was sind Missionare eigentlich für eine Kategorie von Menschen? Was für ein Beruf ist das eigentlich? Und wie und von wem werden sie bezahlt? Das Finanzamt in Deutschland hat sich immer sehr schwer damit getan, evangelikale Missionare zu klassifizieren. Bei den meisten Missionaren, die heute noch von Deutschland ausgehen und das Evangelium in fremden Ländern verkünden, ist nämlich niemand da, der ihnen ein Gehalt bezahlt. Der Staat bezahlt schon lange keine Evangelisten und Missionare mehr. Auch die großen Kirchen haben mehr und mehr den Blick für den Missionsauftrag verloren. Sie geben wohl noch ungeheure Summen für Entwicklungshilfe und soziale Projekte, oft auch für politische Organisationen und Bewegungen, sodass nichts mehr übrig bleibt, um Missionare zu bezahlen, die da predigen und die Bibel unterrichten. Wovon leben die Missionare heute? Wer bezahlt sie? In diesen biblischen Betrachtungen folgen wir den Reisen des Apostels Paulus, wie sie uns in der Apostelgeschichte in der Bibel aufgezeichnet sind. Paulus war nun einer der ersten christlichen Missionare. Er reiste mit seiner Botschaft von Ort zu Ort in fremden Ländern und Kulturen und predigte öffentlich und persönlich von Jesus Christus und Gottes Heilsplan. Solche Missionare wie er wären heute wieder Hunderte und Tausende nötig. Zunächst einmal in unserem eigenen Land, das immer weniger über das Christentum weiß. Dann aber auch für all die anderen Länder, in denen so viele geistliche Nöte herrschen. Wer soll aber die Missionare bezahlen? Wovon sollen sie leben? Ich glaube, wir können da heute noch eine ganze Menge von den Urchristen lernen. Obwohl sie nicht so reich waren wie wir und nicht die Möglichkeiten hatten, Spenden von ihren Steuern abzusetzen, so hatten sie doch einige wirksame Methoden, den Dienst der Missionare zu ermöglichen. Vielleicht können wir heute etwas davon lernen. Einige Methoden wollen wir uns einmal ansehen. Erstens, berufstätig sein und missionieren. Gerade in dem eingangs gelesenen Abschnitt heute wurde uns berichtet, dass Paulus ein Zeltmacher war. Er hatte also neben seinen theologischen Studien auch einen ganz praktischen Beruf, mit dem er sich finanziell unterhalten konnte. Nachdem Paulus seine zündende Rede in Athen in Griechenland gehalten hatte, zog er weiter nach der Hafenstadt Korinth. Dort traf er einen Juden, der aus Rom kam, weil er von dort ausgewiesen wurde. Dieser Jude hieß Aquila und war ein Zeltmacher. Paulus muss wohl seine Werkstatt in Korinth gesehen haben, und sofort ergab sich ein Kontakt. Paulus fragte, ob er bei Aquila ein wenig als Zeltmacher arbeiten und etwas Geld verdienen dürfe. Aquila willigte ein, und so arbeitete Paulus in Korinth als Handwerker. Aquila und seine Frau Priscilla werden später in der Bibel als treue Christen erwähnt. Vielleicht hat sich hier in der Werkstatt manches geistliche Gespräch ergeben, und während die beiden Teppiche oder Zelte knüpften, hat Aquila vielleicht sein Herz für Jesus geöffnet. Interessant ist jedoch,

bequemere Christen, dass das die richtige Art sei, dem Herrn zu dienen. So gut wie diese Methode auch aussieht, sie hat doch einige Nachteile, die ich kurz einmal aufzeigen möchte. Welches also sind die Nachteile, wenn man versucht, als Missionar oder Evangelist auch noch in seinem Beruf sein Geld zu verdienen? Erstens einmal ist da der Stress. Wer heute einen vollen Beruf ausübt und so nebenbei einen wirkungsvollen Verkündigungsdienst leisten will, hat praktisch zwei Berufe auszuüben. Es ist eine ungeheure Arbeitslast, die ein normaler Mensch auf die Dauer nicht aushalten kann. Entweder er wird bald seinen richtigen Beruf vernachlässigen und mehr die Gelegenheiten zum Predigen wahrnehmen, oder aber er wird die Sache mit dem Predigen ganz aufgeben müssen. Jesus sagt es deutlich, niemand kann zwei Herren dienen. Einer wird immer zu kurz kommen und unzufrieden sein, und wir selber stehen in einer Spannung von einem Stress, der nur von wenigen für eine begrenzte Zeit ausgehalten werden kann. Zweitens gibt es nicht viele Berufe, die eine wirkungsvolle Nebenbeschäftigung erlauben. Findet man eine Arbeit, die einem genug Zeit für Predigtdienste und kleinere Reisen erlaubt, so kann man sicher sein, dass man bei solch einer Beschäftigung nicht genug verdient, um seinen Lebensunterhalt und seine Ausgaben zu bestreiten. Hat man jedoch einen gut bezahlten, ertragreichen Job gefunden, so kann man ziemlich sicher sein, dass man genug Arbeit haben wird. Entweder ist die Arbeit nicht in den normalen 7 oder 8 Stunden täglich zu bewältigen, oder man muss eben Überstunden machen. Oder aber es wird in den begrenzten Stunden des Tages so viel verlangt, dass man knüppelmüde nach Hause kommt und nicht die Energie aufbringt, jetzt noch loszuziehen und Vorträge zu halten. Auch aus diesem Grunde ist es oft unmöglich, ein Missionar zu sein, der seinen Lebensunterhalt durch seine eigenen Hände Werk verdient. Drittens, es ist für einen normalen Menschen sehr schwer, das richtige Gleichgewicht zu halten. Das habe ich oft schon angedeutet. Es kann so leicht passieren, dass man durch die Möglichkeiten seiner Arbeit so fasziniert wird, dass man bald nur noch ans Geldverdienen denkt. Man macht sich zuerst Sorge, ob es auch reichen wird, dann möchte man doch eine kleine Sicherheit haben und sich eine Rücklage machen, dann kommen mit der wachsenden Verantwortung im Beruf auch gewisse soziale Verpflichtungen, und ehe man es sich versieht, hat einen die Welt mit in ihren Sog gezogen. Die Gedanken drehen sich ums Geschäft, um die Probleme der Arbeit, und es bleibt keine Zeit, sich für den Dienst als Missionar vorzubereiten oder Pläne zu machen. So bleibt eben die Verkündigung in vielen Fällen einfach zurück. Nebenbei bemerkt, können wir aus diesem Bericht über Paulus nicht herleiten, dass er sein ganzes Leben lang durch Zeltmachen seinen Lebensunterhalt verdient und dabei gepredigt hat. Nur hier in Korinth wird erwähnt, dass Paulus eine Zeit lang mit seinen Händen arbeitete, um etwas zu verdienen. Also, es ist keine ideale Lösung, wenn man von den Missionaren erwartet, dass sie ihren Dienst der Verkündigung nebenberuflich tun und sich ihren Lebensunterhalt selbst verdienen. Aber welche Möglichkeiten gibt es dann? Welche Möglichkeiten gibt es als Missionar und Verkündiger, seinen Lebensunterhalt zu verdienen oder ja wenigstens leben zu können? Die meiste Zeit, wenn Paulus nicht arbeitete, wohnte und lebte er bei Leuten, die ihm Gastfreundschaft gewährten. Es waren entweder Landsleute aus der Heimat, die ihn aufnahmen, oder aber Menschen, die sich für das Christentum und die Predigt des Paulus interessierten oder die selbst Christen geworden waren. Sie nahmen den Missionar dann so lange auf, bis er wieder weiterzog. Sowieso waren die Leute damals im Orient viel gastfreundlicher als unsere Europäer heute. Gelegentlich bekam Paulus sicher auch einmal ein wenig Geld zugesteckt oder ein paar neue oder gebrauchte Sandalen geschenkt, so dass er einigermaßen leben konnte. Die Last der Versorgung des Missionars traf hier jedoch die Nichtchristen oder die ganz jungen, eben bekehrten Christen. Auch war es vielleicht nicht immer leicht, eine freundliche Herberge zu finden. Darum hat sich in den letzten Jahren eine andere Methode entwickelt, die sicher auch nicht vollkommen ist, die aber doch gewisse Vorteile hat und für unsere momentanen Verhältnisse vielleicht die beste ist. Ich meine die Versorgung eines Missionars auf Spendenbasis. Bei dieser Methode tragen die bewährten und missionsinteressierten Christen aus der Heimatgemeinde die Unkosten und den Lebensunterhalt für den Missionar. Sie machen das, indem sie monatlich einen gewissen

fixen Prozentsatz ihres Einkommens direkt auf das Konto einer Missionsgesellschaft überweisen. Dort kommt es gewissermaßen in einen großen Topf, aus dem alle dieser Gesellschaft angehörenden Missionare gleichmäßig bezahlt werden. Oder bei anderen Missionsgesellschaften überweist der Spender sein Geld gleich mit dem Vermerk, für welchen Missionar dieses Geld gutgeschrieben werden soll. Auf diese Weise werden heute Hunderte von deutschen Missionaren in aller Welt unterstützt. Die Sache ist immer noch ein wenig unsicher, weil oftmals recht verschieden hohe Beiträge einkommen und man nie genau weiß, mit wie viel Geld man rechnen kann. Trotzdem ist die Sache mit Spenden ja nicht etwas so Außergewöhnliches. Viele Organisationen und Werke leben einfach nur von Spenden. Politische Aktionen und Propagandafeldzüge werden durch Spenden finanziert. Allerdings kommen da meist große Summen zusammen. Aber auch viele soziale Werke wurden durch einen Freundeskreis aufgebaut, der für diese bestimmte Arbeit zu spenden anfing, wie zum Beispiel für Waisenheime, Blindenschulen, Landstreicherheime oder Anstalten für Drogenabhängige. Dazu haben manche philanthropischen Clubs den Brauch, ihre guten Werke für die Stadt durch die Spenden ihrer Mitglieder zu finanzieren. So könnte man noch vieles aufzählen. Spenden werden für die möglichsten und unmöglichsten Dinge gegeben. Warum sollten sie nicht auch für Werke oder Leute gegeben werden, die sich für die Verkündigung des Evangeliums einsetzen? Ich finde, dass wir schon lange in der Gefahr sind, das Geistliche immer mehr zu vernachlässigen, nicht nur in unserem persönlichen Leben, nicht nur in den Kirchen, sondern auch in unserem ganzen Wohltätigkeitsprogramm. Es liegt ein viel zu starkes Übergewicht auf der sozialen, materiellen Hilfe und eine für Christen sträfliche Vernachlässigung für Spenden zur Ausbreitung der frohen Botschaft und geistlicher Werte. Sicher hast auch du irgendwo einen Platz, wohin du deine Spenden gibst. Heute möchte ich dich aber aufrufen, die Unterstützung von Missionaren nicht zu vernachlässigen, die auf geistlichem Gebiet arbeiten und die Botschaft des Evangeliums verkündigen. Diese Arbeit sollte von Christen in allererster Linie gefördert werden. Denk einmal darüber nach. Wir beten. Vater im Himmel, wir werden von so vielen Seiten beeinflusst und aufgerufen, Spenden zu geben, dass wir manchmal ganz verwirrt sind. Wir bitten dich, hilf uns, die Prioritäten zu erkennen und hilf uns auch, dass wir niemals die geistlichen Anliegen, die dir viel wichtiger sind, hinter die materiellen Anliegen anzustellen. Herr, baue du dein Reich und erwecke die Christen wieder für ihre Missionsaufgabe. Amen.

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Schirnheim, der 5. Februar 1951. Wir sind nun fertig eingerichtet. Und es ist sehr hübsch bei uns geworden, am geschmackvollsten und schicksten in der ganzen Kolonie, wozu freilich nicht viel gehört. Aber es ist doch lustig zu sehen, wie alle Besucher die Augen aufreißen. Eben haben wir zum ersten Mal das Radio angeschlossen. Es funktioniert wundervoll und wir bekommen eine ganze Menge Sender herein, sogar England, ohne Hochantenne. Wenn wir die erst dran haben, ist vielleicht auch Deutschland zu kriegen. Denkt euch, auf unserem Küchenherd steht AEG, Deutsche Wertarbeit, Gaggenau. Ist das nicht gelungen? 15.000 Kilometer von daheim, mitten im Urwald. Das Essen ist hier eine Nebensache. Es kostet fast nichts, für uns überhaupt nichts. Und man beachtet kaum, wie gut und reichlich es ist, morgens, mittags und abends Eier und Fleisch und Butter, so viel man nur will, frische Milch oder Rahm. Der Liter kostet nur 3 Guarani. Honig, Marmelade aus Sauerampferblüten, die sehr gut schmeckt, etwa wie Pflaumenmus. Die Sauerampferstauden, Grosella, sind hohe Büsche wie Johannisbeersträucher. Statt Kartoffeln gibt es Bataten oder Mandioca. Letztere schmecken viel besser. Erstere mit ihrem leicht süßlichen Geschmack eignen sich eher für den Gemüseeintopf. Es gibt Reis, Paprika, allerhand Kürbisarten und Melonen und Früchte, von denen man noch nie etwas gehört hat. Zitronen reifen das ganze Jahr über, die kleinen wilden, die unheimlich sauer sind, und die, die wir kennen. Viel kann man bei der Hitze ja gar nicht essen. Man trinkt den ganzen Tag Kaffee, Tee, Zitronenwasser. Der Kaffee ist unerhört miserabel, was angesichts der Tatsache, dass man in Südamerika lebt, unglaublich ist. Aber man gewöhnt sich rasch daran. Es sind auch einige sehr nette Leute hier, mit denen man verkehren kann. Auf der Land- und Forstwirtschaftlichen Versuchsstation sind ein Forstmeister und ein Gartenbaumeister aus Thüringen und ein studierter Landwirt aus USA. Ein Realschullehrer aus Holland ist hier, ferner einige Missionarsehepaare aus Kanada und USA, die so weltaufgeschlossen und fröhlich sind, dass es uns großen Spaß macht, wenn sie kommen. Der Funker und seine Frau kommen auch oft herüber. Da haben wir Gelegenheit, Englisch zu sprechen. Alle Sprachen kann man treiben, nur Spanisch nicht, das jedoch eigentlich die Staatssprache ist. Drollig, nicht? Die Paraguayos sprechen nämlich alle Guarani, die Sprache eines beinahe ausgestorbenen Indianerstammes, das heißt, desjenigen, der sich mit den spanischen Eroberern vermischt hat. Sie sind von den Indianern nur durch ein wenig zivilisierteres Benehmen zu unterscheiden. Sonst sehen sie genauso aus. Spanisch ist für sie eine Fremdsprache, die sie in der Schule lernen müssen. Auf der 10 Kilometer entfernten Versuchsstation, die wir diese Woche besuchten, fragte ich die Fachleute, warum man hier keinen Sisal anpflanzt, wo er doch eine ausgesprochene Trocken- und Hitzepflanze ist und außerdem viel einbringen würde. Sie meinten, es habe bis jetzt sicher nur am Anstoß gefehlt und man brauche zur Aufarbeitung besondere Maschinen. Ich denke, es müsste eine Menge damit zu machen sein, denn die Stauden stehen in den Gärten so prächtig, so prall da, dass es eine Lust ist. Warum sie also nur als Zierpflanze anbauen? In Deutsch-Ostafrika hat man ja fast nur Sisal angepflanzt, und das war der größte Reichtum. Mit der Hitze ist es so eine Sache. Abends kann man nicht einschlafen vor Hitze, morgens wacht man schier nicht auf. Mittags kann man nur ruhen, nicht schlafen. Wir legen uns dann auf den Fußboden, denn die Betten sind wie elektrisch geheizt. Unser Haus ist das einzige, das Steinfliesen hat. Das ist der größte Luxus, denn sie mussten 750 Kilometer weit von Asunción hertransportiert werden und die Fracht sollte mehr gekostet haben als die Fliesen selber. Sonst hat man Zement oder Lehmböden. Wasser haben wir mehr als genug, denn es regnet oft und reichlich und die Zisterne ist groß. Wir stellen in einer Wanne das Wasser vors Haus, in die Sonne, dann ist es nach 1 bis 2 Stunden so heiß, dass man es mit kaltem Wasser mischen muss, um baden zu können. Die Brause haben wir gleich beim Schlafzimmer, nicht wie die anderen in abseits stehenden kleinen Häuschen. Allen Schilderungen zum Trotz gibt es fast keine Insekten, keine Schnaken, keine Flöhe, keine Fliegen, nur Ameisen. Und dagegen gibt es ausgezeichnete Pulver. Nachts kommen immer die Nachtechsen, die ganz durchsichtig sind und unter dem Haus leben, und fangen alles weg.
Sie rennen immer an den Drahtgittern vor den Fenstern auf und ab. Kröten sind hier so groß wie Karnickel. Sie watscheln ganz langsam einher, wenn es Nacht wird, und fangen auch viele Insekten. Die Grillen oder Zikaden machen in der Dämmerung einen so ohrenbetäubenden Lärm, dass man sein eigenes Wort kaum verstehen kann. Weil wir gerade bei den Insekten sind, kommen wir zu den Bienen. Es gibt nur wenige Imker hier, aber die haben unerhört hohe Erträge. Pro Volk 80 Kilo Honig im Jahr. Es gibt zwei Trachten. Die erste ist jetzt gerade vorbei, die zweite beginnt im März. Man hat Oberlader, also die Kästen, die oben aufgeklappt werden, sodass man die Waben einzeln herausnehmen kann. Heute war ein Imker als Patient bei mir, und als ich ihm erzählte, dass ich auch etwas davon verstehe, wollte er mich schon animieren, hier Bienen zu züchten. Aber ich habe ja gar keine Zeit dazu. Ich komme kaum an meinen Garten. Samstags haben wir keine Operationen und auch keine Sprechstunde. Da kann ich noch am ehesten etwas für mein Vergnügen tun. Sonst bin ich meistens erschöpft, wenn ich mein Pensum erledigt habe. Krankenhaus, Sprechstunde und Schwesternschule. Der Kursus läuft 2 Jahre und wir haben alle Nachmittage 2 Stunden Unterricht, dazu 1 Stunde Mathematik- und Physikunterricht, der durch eine Studienrätin von der Realschule erteilt wird. Ich soll dafür 1 Stunde Unterricht an der Schule geben, wie das mein Vorgänger auch getan hat. Wir haben auch schon ein Männerdoppelquartett aufgemacht. Es übt in unserem Hause. Heute war die erste Singstunde. Die Noten sind vom Christlichen Sängerbund. Ich kenne die meisten Lieder von daheim. Heute sangen wir »Wer pflanzte die Blumen ins grüne Feld?« und »Dein sind wir, Jesus, Gottes Sohn.« Die singen hier anstatt von Noten, von Zahlen. Einer, der Noten lesen kann, setzt sie in Zahlen um und dann singen sie gleich ohne Instrument vom Blatt in allen 4 Stimmen. Es ist zum Staunen, wie schnell das geht. Ich habe aber vor lauter Lachen fast nicht singen können, als die plötzlich anfingen, in Tönen zu singen. 1, 5, 5, 5, 3, 5, 3 und so weiter. Da muss man sich auch erst daran gewöhnen. Man wird hier des Fragens über Deutschland nicht müde. Ich habe schon 2-mal im Gottesdienst sprechen müssen und 1-mal in der Kolonieratssitzung, die 1-mal jährlich stattfindet und mit Gebet, Gesang und Predigt beginnt. Immer wieder muss man staunen, wenn man ein paar hundert dieser so grobschlächtig aussehenden riesigen Männer, 1,80 ist ungefähr das Mittelmaß, beten und predigen hört. Wenn sie alle Lieder auswendig singen und immer wieder in bewegten Worten Gott für dies so unerhört entsagungsvolle und entbehrungsreiche Leben danken. Dass sie dabei so derb sind, macht die Sache erst recht sympathisch. Am allerlustigsten mutet es an, wenn sie abends singen und schmettern »Tirol, Tirol, Tirol, du bist mein Heimatland«, »Es geht eine Mühle im Schwarzwälder Tal« oder »O du mein Edelweiß«, »Dieses schöne Land ist mein Steirerland« und so weiter. Auch eine Menge alter Soldatenlieder wie »Auf der Heide blüht ein kleines Blümelein«. Ausgerechnet, wo sie noch nie einen Berg gesehen haben, Deutschland nur vom Hörensagen kennen und überhaupt jeglichen Kriegsdienst ablehnen. Mich nennen sie einen Deutschländer. Die Straße, in der ich wohne, bekam vor 20 Jahren den Namen Hindenburgstraße und den hat sie, in Treue fest, auch heute noch. Alle versichern mir, es sei am zweckmäßigsten, sich von seinem Geld Vieh anzuschaffen und so werde ich bald Besitzer einer Rinderherde sein. Während das Geld in seinem Wert sinkt und kaum Zinsen trägt, wächst das Vieh und vermehrt sich, so dass man lebende Zinsen hat. Es kann auch jederzeit verkauft werden. Sachen, die hier erzeugt werden, sind unerhört billig. Da kommt man mit wenig Geld aus. Ein Büroangestellter auf der Kolonieverwaltung bekommt 250 Guarani monatlich und muss sich davon beköstigen und kleiden, auch seinen Stromverbrauch bezahlen und sein Haus instand halten, während wir 1250 bekommen und Haus mit Garten, Essen, Berufskleidung für beide und den Strom frei haben. Auch Holz zum Kochen und so weiter. So können wir eigentlich sagen, dass wir schon gut dran sind, wenn auch das Geld im Verhältnis zum Dollar wenig Wert hat, nämlich amtlich 8 Guarani und schwarz 15, sodass 1 Mark etwa 3 Guarani entspricht. An einem Tag wie heute möchte ich euch 1-mal hier haben. Da würde es euch gefallen.
Es ist so frisch und kühl, ein herrlicher Sternenhimmel. Das Kreuz des Südens steht über dem Haus. Die Bäume sind so saftig grün, dass es eine Lust ist. Das Land ist so weit, so weit. Nirgends beengt einen etwas. Unsere Stadt hat 1000 Einwohner und eine Ausdehnung von etwa 6 Quadratkilometern. Straßen, so breit wie die Autobahn, sind ganz mit Gras bewachsen, bis auf eine schmale Wagenspur. Manchmal stehen mitten darauf riesige Bäume, die wegen ihrer Schönheit einfach stehen gelassen werden, und abends lagern die Rinderherden rechts und links. Wer der Enge in Europa müde ist, kommt hier auf seine Rechnung, und ich lade jeden herzlich ein zu kommen. Alle, die etwas gelernt haben, sind hier hoch willkommen und finden ein reiches Arbeitsfeld.

Aus einem Brief an die Schwestern von St. Trudbert. Fernheim, der 9. Februar 1951. Nun sind schon 4 Wochen ins Land gegangen, seit wir hier sind, und da ich jetzt etwas mehr Überblick über die hiesigen Verhältnisse habe, will ich meine Arbeit und unser Leben schildern. Der grundlegende und eigentlich für uns maßgebliche Unterschied gegenüber daheim ist der, dass es in Deutschland zu viele, hier aber zu wenige Ärzte gibt. Während bei uns praktisch ein Arzt dem anderen mit nicht immer ganz einwandfreien Mitteln die Patienten wegschnappt, um überhaupt leben zu können, hat hier, als es bekannt wurde, dass mein Vorgänger weggehen wollte, die ganze Kolonie sonntags in den Kirchen Bittgottesdienste abgehalten, dass Gott wieder einen Arzt schicken möge. Und als wir da waren, wurden Dankgottesdienste für die Erhörung abgehalten. Dies lässt einen vieles ertragen, was hier schwer ist. Die Hitze, die Primitivität, die Tatsache, dass in 500 Kilometern Luftlinie im Umkreis kein Krankenhaus ist, das besser eingerichtet oder besser ärztlich besetzt wäre als das hiesige, eine Tatsache, die einen oft Blut schwitzen lässt, denn sie bedeutet, dass man alles, einfach alles wagen muss. Selbst Sachen, die man noch nie operiert, assistiert oder überhaupt gesehen hat. Die Menschen sind aber so vertrauensvoll, dass sie auch dann operiert sein wollen, wenn man ihnen sagt, dass man die und die Operation noch nie gemacht hat. Dies zu verschweigen ist hier ebenso überflüssig, wie es unanständig wäre, denn die Menschen sind alle so fromm, dass man sich schämen müsste, zu lügen. Als ich hier ankam und das Krankenhaus und das daneben stehende Operationshaus sah, wollte ich schier verzagen und dachte mir, wie sollst du hier jemals eine aseptische Operation durchführen? Die beiden Gebäude sind nämlich die ersten, die bei der Einwanderung gebaut wurden. Und wie alle damaligen Bauten sind sie aus Lehm errichtet, vermischt mit Kuhmist, der den Zement ersetzt. Das OP-Haus ist noch mit Stroh gedeckt und man hatte ihm meinem Einzug zu Ehren ein neues Dach aufgesetzt. Nach einer nunmehr 3-wöchigen Operationstätigkeit musste ich zu meinem größten Erstaunen feststellen, dass von den über 20 aseptischen Operationen, die ich durchgeführt habe, keine einzige verbuttert ist. Der Grund mag darin liegen, dass man gerade wegen der unmöglich durchführbar erscheinenden Asepsis sich doppelt und dreifach anstrengt, damit alles steril bleibt und man keinen Fehler macht. Bevor ich anfange, mich zu waschen, hat die OP-Schwester schon 1,5 Stunden früher den ganzen OP, Böden, Tische, Schränke, Bänke und Hocker abgewaschen. In den OP kommt keiner hinein, der nicht eine OP-Mütze aufhat und ein Mundtuch trägt, auch der Patient und sämtliche Helfer. Man wäscht sich nicht 15 Minuten, sondern 25 Minuten. 15 mit Wasser, 5 mit Sublimat und 5 mit Alkohol. Der ganze OP wird alle 14 Tage frisch geweißt, was hier kein Problem ist, da das Verputzen und Weißen sowieso Frauenarbeit ist und alle Schwestern es schon von zu Hause aus können. Grundsätzlich operiere ich nur an 2 Tagen in der Woche, nämlich dienstags und donnerstags. Für diese 2 Tage lasse ich alles zusammenkommen, damit sparen wir Zeit und Wäsche. Außerdem sparen die Schwestern eine Menge Arbeit mit dem Sterilisieren und Putzen. Nur selten, bis jetzt 2-mal, kommen so eilige Fälle, dass man außerhalb dieser Zeit operieren muss. An den 3 anderen Vormittagen habe ich Ambulanz. Dabei hilft mir meine Frau. Sie macht den Schreibkram und verbindet und so weiter, sodass ich meist alles am Vormittag erledigen kann. Nachmittags haben wir 2 Stunden Schwesternschule. Ich wundere mich immer, dass die Mädchen bei der Hitze nicht einschlafen. Aber sie sind so interessiert, dass es bis jetzt noch nicht vorgekommen ist. Wir bilden die Schwestern für alle deutschen Kolonien in Paraguay aus. So ist der Tag rund und ausgefüllt mit Arbeit. Ich vergaß noch zu sagen, dass wir pünktlich um 6 Uhr früh mit Operieren anfangen und meist gegen 9.30 Uhr fertig sind. Um 10 Uhr habe ich dann Röntgenaufnahmen und Durchleuchtungen. Der Apparat ist gut. Das Instrumentarium ist überraschend reichhaltig, aber manche selbstverständlichen Dinge fehlen, so zum Beispiel eine Gipsschere. Es gibt hier so viele Augenkrankheiten, dass ich eine Station extra dafür aufmachen könnte. Wie froh bin ich für die Ausbildung und wie froh wäre ich erst, wenn ich noch etwas mehr davon hätte. Brillen verpasst hier der Apotheker. Es ist ein sehr guter, vollständiger Brillenkasten da.
Mit den Narkosen ist es so eine Sache. Der Apotheker macht sie. Er ist der Mann, der alles kann. Und er kann es tadellos. Leider gibt es aber keinen Äther, kein Chlorethyl, wenig Evapan, so dass wir sehr sparen müssen. Das meiste mache ich in Lokalanästhesie, auch die Blinddarmoperationen. Diese sind, wie bei uns daheim, auch hier das tägliche Brot. Ja, es gibt noch mehr davon infolge einer Frucht, Guayava genannt, die voller Kernchen ist, und diese Kernchen haken sich im Blinddarm fest. Dies habe ich festgestellt, bis jetzt war noch keiner darauf gekommen. Gynäkologische Operationen gibt es natürlich auch eine Menge. Tumoren werden hier in jedem Fall gleich mit Stumpf und Stiel entfernt, da man keine Möglichkeit hat, bei der Hitze eine Gewebsprobe 750 Kilometer weit zur histologischen Untersuchung zu schicken. HNO-Krankheiten kommen in ebenso rauen Mengen vor wie Augenkrankheiten. Dies ist eine Folge des ständigen Durchzugs, den man in den Häusern der Hitze wegen macht. Alle Häuser, auch das Krankenhaus, sind so konstruiert, dass die Räume durch das ganze Gebäude gehen und die Korridore außen unter dem Schattendach sind. Man kann von beiden Seiten von außen in ein Zimmer eintreten. Und es sind auch auf mindestens zwei Seiten Fenster, damit man Durchzug machen kann. Am schwersten hat es der Internist. Hier ist eine sehr tüchtige Internistin, die ihre Ausbildung in Russland erhalten hat und ein gutes Zeugnis für die bolschewistischen Universitäten ablegt. Diese Arbeit ist deshalb so problematisch, weil es fast keine Medikamente gibt und die, die erhältlich sind, so unzuverlässig sind, dass man sich nicht getrauen kann, sie zum Beispiel intravenös zu geben. Was aber fängt der Internist ohne Medikamente an? In der Hauptsache handelt es sich um Tropenkrankheiten, vor allem um Malaria und die verschiedenen Parasiten. Transfusionen sind bis jetzt noch nie durchgeführt worden, obwohl ein tadelloses Gerät zur Verfügung steht. Angeblich hat es nicht funktioniert. Es ist ein deutsches Wehrmachtsgerät. In der Überzeugung, dass bei dem Mangel an Medikamenten die Transfusionen geradezu eine Lebensnotwendigkeit sind, habe ich daher eine Blutspenderorganisation nach deutschem Muster ins Leben gerufen und eine Reihe Blutgruppenbestimmungen gemacht. Da alles Testserum infolge der Hitze auf dem langen Transportweg verdorben und unbrauchbar war, vielleicht mit ein Grund, weshalb man keine Transfusionen gemacht hat, habe ich Serum von einigen bekannten Leuten genommen und damit die Bestimmungen durchgeführt. Es hat eine Menge ehemaliger SS-Leute hier mit tätowierter Blutgruppe, da ja alle Volksdeutschen zur Waffen-SS eingezogen worden waren. Diese sind mit den letzten Einwanderern vor 3 Jahren gekommen. Seither haben wir schon viele Transfusionen gemacht, alle mit bestem Erfolg. Schlangenbisse sind an der Tagesordnung. Man hat aber gutes Serum und die Menschen sind schon so darauf geeicht, dass sie gleich ins Krankenhaus kommen und sich spritzen lassen. Überhaupt ins Krankenhaus kommen. 50, 60 Kilometer weit durch den Busch sind eine Selbstverständlichkeit. Dabei muss man die Wege gesehen haben. Wenn es geregnet hat, sind alle Wege dermaßen schlammig, dass die Wagen bis über die Achsen in der Soße versinken und man sich oft wundert, dass der Patient noch lebend ankommt. Die Einheimischen, Hiesige werden sie von den Deutschen genannt, im Gegensatz zu den nomadisierenden Indianern, wohnen außerhalb des deutschen Koloniebereiches, kommen also durchweg von weiter als 100 Kilometer her, da die Kolonie eine Ausdehnung von etwa 200 Kilometern hat. Im Gegensatz zu den Deutschen fahren sie nicht, sondern reiten und bringen jeweils ihre ganze Familie mit, Kind und Kegeln mit, alle zu Pferd. In ihren Gaucho-Trachten sehen sie malerisch aus. Fragt man einen, wie viel Vieh er hat, so kommt die immer gleiche Antwort. Poco, poco, wenig, wenig. Und wenn man wissen will, was für ihn wenig ist, stellt sich heraus, dass es nur 250 Stück Rindvieh sind und etwa 50 Pferde. Genau weiß er es nicht. Alle haben Angst, dass man die Operation nach ihrem Vermögen berechnen könnte. Und deshalb wollen sie es nicht sagen. Aus alledem können sie leicht ermessen, einen wie hohen Wert die großherzige Medikamentenspende der Schwester Oberin vom St. Trudbert Krankenhaus für uns hat. Unsere Deutschen wollten schier nicht glauben, dass es so etwas gibt, als ich den riesengroßen Karton auspackte. Unserem Apotheker liefen beinahe die Tränen herunter und er, wie alle verantwortlichen Stellen, besonders aber ich, danken hier nochmals aufs Herzlichste.
wie oft und gerne ich von Ihnen und der schönen Zeit spreche, die ich bei Ihnen verlebt habe, ahnen Sie gar nicht. Ich war dort doch wie zu Hause.

Pfernheim, den 18. Februar 1951. Eine ereignisreiche Woche liegt hinter uns. Wir hatten 10 größere Operationen, die zum Teil mit Komplikationen verliefen, sodass ich für 2 Patienten ernstlich besorgt war und einige schlaflose Nächte hinter mich brachte. Aber nun geht es gut und sie sind über den Berg. Hier muss man mit so vielen Faktoren rechnen, die es zu Hause nicht gibt. Da muss man sich zuerst umstellen. Wie habe ich Gott gedankt, dass doch noch alles gut ablief, denn es wäre mir fürchterlich gewesen, wenn, auch ohne meine Schuld, gleich am Anfang meines Wirkens jemand hätte sterben müssen. Dann kam der große Regen, genau wie es in dem Buch von Louis Bromfield beschrieben ist. So etwas von einem Regen habt ihr noch nicht erlebt. Wahre Sintfluten stürzten sich hernieder, es rauschte und prasselte, blitzte und donnerte Tag und Nacht, dass man meinte, die Welt gehe unter. Häuser standen halb unter Wasser und stürzten ein, weil sie so leicht gebaut sind. Dächer, besonders Strohdächer, drückten sich durch und fielen auf die Bewohner. Straßen waren so überschwemmt, dass man nur mit einem Fuhrwerk oder mit Flößen durchkommen konnte. Es war zum ersten Mal eine Temperatur, die im Bett eine Zudecke nötig machte. Die Leute hier trugen gleich Strickjacken und wollene Strümpfe. Wir mussten lachen. Hinterher war das ganze Land wie ein Treibhaus. Alles dampfte und die Natur ringsumher wurde grün. Alles wuchs so schnell, dass man fast zusehen konnte. Die Bananen und die Weinstöcke, die ich ums Haus gepflanzt habe, trieben über Nacht neue Blätter. Was besonders bei den Bananen auffällt, da sie so groß sind. Ein Blatttrieb von 50 bis 60 Zentimeter Länge schießt raus und rollt sich auf in einem Tempo, dass es einfach unglaublich ist. Jetzt fängt man an, Gemüse auszusäen und zu pflanzen. Die Patienten bringen mir allerhand seltene Samen, weil sie wissen, dass ich ein begeisterter Gärtner bin. Infolge dieses Regens kam auch leider keine Post durch. Das Flugzeug konnte nicht landen, weil unsere Rollbahn aufgeweicht war. Wir müssen solche Nachrichten immer nach Asunción an unseren dortigen Wirtschaftsvertreter funken, der auch ein Funkgerät hat. Gestern haben wir einen Papagei bekommen. Ein Indianer brachte ihn uns. Es ist so ein grüner, blau und rot schillernder, wie er im Bilderbuch steht und wie ich mir immer einen gewünscht habe. Nur ist er noch so wild und unerzogen. Er beißt und kratzt und schreit wie verrückt, wenn man nur in seine Nähe kommt. Wenige Kilometer von hier liegt die Kolonie Menno, deren Bewohner von Kanada hierher kamen. Die älteren Leute sprechen noch alle Englisch, so dass ich mich meist, wenn sie in die Sprechstunde kommen, auf Englisch mit ihnen verständige. Denn obwohl sie sich als Deutsche fühlen, können sie nur Plattdeutsch. Hochdeutsch verstehen sie überhaupt nicht. Diese Menschen gehören einer so strengen religiösen Richtung an, dass sie Lesen und Schreiben nur aus der Bibel lernen. Sie benutzen überhaupt kein anderes Buch außer dem Gesangbuch. Chorgesang gibt es bei ihnen nicht in der Kirche. Es wird nur einstimmig und ohne Musikbegleitung gesungen. Sie singen auch keine weltlichen Lieder. Wenn sie hier mal in die Kirche kommen, sagen sie, die Russen singen bunt, mehrstimmig. Sie reden kaum und blicken stur und ohne zu lachen in die Welt. Dabei steht in der Bibel, freut euch in dem Herrn alle Wege. Wie sich das bei denen zusammenreimt, ist mir unklar. Ganz in der Nähe ist ein Dorf mit dem Namen Karlsruhe, nach unserem Karlsruhe benannt. Ist das nicht gelungen? Professor Unruh von der Karlsruher Technischen Hochschule zu Ehren ist es so genannt worden, weil er sehr viel für die Mennoniten getan hat, als sie seinerzeit aus Russland hierher kamen.

Fernheim, der 21. Februar 1951. Nun sind schon 5 Wochen vergangen, seit wir unseren Dienst hier am Deutschen Krankenhaus in Philadelphia, mitten im Urwald des Gran Chaco, der sogenannten Grünen Hölle, angetreten haben. Wir wohnen in einer rein deutsch besiedelten Kolonie. 200 Kilometer im Umkreis leben nur Deutsche, außer den nomadischen Indianern im Busch, von denen aber auch viele Deutsch sprechen, sodass man sich eigentlich gar nicht wie in der Fremde vorkommt. Ich meine immer, ich könnte in einigen Stunden daheim sein. Dabei sind es 15.000 Kilometer und wir sind genau 4 Wochen unterwegs gewesen hierher, wobei wir das langweiligste Stück durch den Urwaldgürtel sogar umgangen haben, in dem wir flogen. Es leben etwa 12.000 Deutsche hier in kleinen, durch Urwald voneinander getrennten Siedlungen auf verstreuten Steppenflächen, sogenannten Campen. Wir haben absolute Selbstverwaltung, eine Anatomie innerhalb eines fremden Staates, die so weit geht, dass man sich gar keine Vorstellung davon machen kann. Die Deutschen brauchen weder Wehrdienst zu leisten, noch irgendwelche Steuern zu bezahlen. Sie haben ihre eigenen Schulen nach vollständig deutschem Plan. Die spanische Sprache wird nur als Fremdsprache auf der höheren Schule gelehrt. Sie dürfen eigene Ärzte aus Deutschland haben, eine eigene Schwesternschule, die hier an unserem Krankenhaus für alle Krankenhäuser der Kolonien in ganz Paraguay ist, einen eigenen Radiosender hier auf der Kolonie und in Asunción bei der Wirtschaftsvertretung der Kolonien. Alles, was man innerhalb von 10 Jahren nach der Einwanderung einführt, ist zollfrei. So geht das Privilegiengesetz für die deutschen Mennonitenkolonien in Paraguay noch seitenlang weiter. Und man schüttelt den Kopf, wenn man es liest, ohne hier gewesen zu sein. Es hat nämlich seinen ganz bestimmten Hintergrund. Der Chaco, in dem wir leben, ist eine derart trostlose, man kann fast sagen unbewohnbare Gegend, dass alle Versuche im Lauf von 200 Jahren, ihn zu besiedeln, kläglich gescheitert sind. Bis die Deutschen vor 22 Jahren kamen. Zwar ist er jetzt auch noch nicht schöner, das Klima ist nicht erträglicher, der Urwald ist nicht weniger dicht und wild und die Indianer sind nicht kultivierter, aber er ist besiedelt. Es wächst und grünt und blüht und die Deutschen vermehren sich wie Sand am Meer. Jede, aber auch jede Familie hat 10 bis 15 Kinder. Sie wimmeln weißblond, blauäugig, schmal und hellhäutig herum, arbeiten schon mit 12 Jahren wie Erwachsene, heiraten mit 18 bis 20 Jahren und vermehren sich dann genauso rasch, wie es ihre Eltern taten. Zwischen 45 und 50 hat man meistens schon 20 bis 30 Enkel. Es ist unglaublich. Wenn die Jungen heiraten, wird vorher mit Hilfe der Alten ein Stück Buschland oder Steppe gerodet und ein kleines Haus – gerade groß genug für 2 Personen darauf gesetzt. Die Braut bekommt von daheim ein paar Stück Rindvieh und ein bisschen Hausrat und los geht's. Begriffe wie Sexualprobleme oder so etwas gibt es überhaupt nicht. Die Umgangssprache ist Friesisch Platt, nach dem Herkunftsland Friesland, das die Vorfahren schon vor Luthers Zeiten verlassen haben unter dem Vorreformator Menno Simons, der von 1496 bis 1561 lebte, nachdem sie sich nun Mennoniten nennen. 1,80 Meter ist ungefähr die Mindestgröße bei den Männern, doch sind 2 Meter keine Seltenheit. Die meisten sind hager und schlank. Es gibt aber auch gewaltige Brocken darunter, die dann im Volksmund Bottle Boom, Flaschenbaum, heißen, nach einem eigentümlichen Urwaldbaum, dessen Stamm in der Mitte ganz dick ist, wie eine Flasche, und voll Wasser, das herausläuft, wenn man ihn anzapft. Die Geschichte der Mennoniten ist eine Geschichte der Wanderungen. Von Friesland zogen sie nach Ostpreußen und in die Danziger Niederung, wo sie etwa 150 bis 200 Jahre lebten, um dann unter Katharina der Großen in die Ukraine zu siedeln. Dort zweigte sich ein Teil ab und zog nach Sibirien und von dort weiter bis an den Amur. Ein anderer Teil ging nach Kanada. Aus Russland, Sibirien und vom Amur kamen zur Zeit der Bolschewisten die ersten Flüchtlinge hierher in den Chaco und gründeten die Kolonie Fernheim. Gleichzeitig kamen aus Kanada solche, deren Vorfahren aus Russland dorthin gezogen waren, ebenfalls hierher und gründeten die Kolonie Menno. Vor jetzt 3 oder 4 Jahren kamen die letzten Ostflüchtlinge aus Russland bzw. Deutschland und gründeten die Kolonie Neuland.
und alle haben noch immer die alten Namen wie Tövs, Klaassen, Janssen, Wiens, Legien, Dück, Neufeld, Unruh und so weiter. Und sprechen noch immer dasselbe Plattdeutsch, gleich ob sie aus Kanada oder aus Russland hierher gekommen sind. Die wenigsten haben Deutschland jemals gesehen. Was uns am meisten freut, ist unsere Arbeit. Es ist so unerhört befriedigend, hier Arzt zu sein, weil man Seltenheitswert genießt. Die Menschen kommen hunderte von Kilometern auf Pferden geritten oder mit Fuhrwerken hergefahren, oft 10 Tage Reisen weit, um sich operieren zu lassen. Man kann sich denken, dass sie nicht wegen irgendeinem Klacks kommen, sondern weil ihnen wirklich etwas fehlt. Da es keine Kassen, keine Renten, keine Unterstützungen gibt, gibt es auch keine Simulanten. Wundervoll. Es ist gerade so, wie ich es mir immer gewünscht habe. Und ich werde damit für alles, was wir an Zivilisation und Kultur entbehren, reichlich entschädigt. Bemerkenswert ist in diesem Zusammenhang übrigens, dass wir die großen Dinge wie zum Beispiel Theater, Konzerte, Kino, Auto und schöne Restaurants, ferner gekacheltes Bad, Wasserspülung und so weiter, gar nicht so sehr vermissen wie manche kleinen Dinge, die wir früher nie sonderlich beachteten. Was ich mir jetzt im Augenblick wünsche, wenn ich die Wahl hätte, ist eine ganz gewöhnliche Wiese mit Blumen und ein kleiner Talgrund mit einem Bach, einem ganz gewöhnlichen Bach. Keine heroischen Berge, kein rauschendes Meer, nein, Wiese und Bach. Arbeit gibt es in Hülle und Fülle. Sie geht nie aus. Es spielt kaum eine Rolle, wie klein das Krankenhaus ist, da wir die Patienten viel früher entlassen als zu Hause. Erstens müssen sie es selber bezahlen und da wollen sie schon von selbst nicht länger dableiben als nötig. Zweitens ist die Heildauer kürzer als daheim. Das ist für mich ein Phänomen, denn der allgemeine Gesundheitszustand ist gar nicht gut, hauptsächlich infolge der verschiedenen Tropenkrankheiten, die die Menschen ziemlich ruinieren. Über 50% der Bevölkerung ist Malaria verseucht. Mir geht es gut hier. Ich fühle mich trotz der Siedehitze wohl und leistungsfähig. Wenn es mir manchmal zu toll werden will, denke ich an die in Russland im Krieg verlebten Winter und bin froh und glücklich, dass ich schwitzen kann, anstatt zu frieren. Erika hilft mir in der 3-mal in der Woche stattfindenden Ambulanz, was mir eine rechte Erleichterung ist. Da sitzen sie, ganze Sippen, und warten, bis der Patient wieder gesund nach Hause kann. Die Gemeinde hat dafür eigens Grundstücke mit kleinen Häuschen darauf zur Verfügung gestellt, wo die Familienangehörigen wohnen können, denn Hotels oder Restaurants gibt es nicht. Da gibt es einen spanischen Hof für die Paraguayer, die von jenseits unseres deutschen Koloniebereichs herkommen, also oft über 200 Kilometer, einen Menno-Hof, einen Neuländer-Hof, jeweils für die Bewohner dieser Kolonien. Man kann sich einen Begriff machen, was eine solche Reise durch den Busch bedeutet, wenn man, wie ich letzten Sonntag, eine Fahrt von 35 Kilometern gemacht und dazu 5 Stunden benötigt hat. Nach einer solchen Fahrt ist man vollständig erledigt. Mit einem Auto, auch einem geländegängigen, kann man nur bei anhaltendem Trockenwetter fahren, sonst mit Pferdefuhrwerken oder bei ganz schlechtem Wetter mit Ochsenkarren. Die größeren Entfernungen, zum Beispiel nach der Hauptstadt Asunción, legt man mit dem Flugzeug zurück. Für die 500 Kilometer lange Luftstrecke braucht man nur 2 Stunden, also nicht einmal halb so lang wie für 35 Kilometer über Land. Alles ist hier so grotesk. Für die innere Abteilung mit Tropenkrankheiten, die das Hauptkontingent stellen, und für die Geburtshilfe ist Frau Dr. Tavonius an unserem Krankenhaus, mit der ich sehr gut auskomme. Sie ist eine fabelhafte Frau. Sie kommt auch aus Russland, stammt aber aus einer alten schwedischen Arztfamilie. Sie hat einen eigenen Sohn und dazu 4 Pflegetöchter, Waisen, die sie alle aus Russland mitgenommen hat, als sie vor den Bolschewisten fliehen musste. Abgesehen davon, dass sie beruflich viel kann, spielt sie auch noch wundervoll Klavier. Ja, so etwas gibt es inmitten des Urwaldes auch.

Ausgerechnet in meinen Garten fielen sie ein. Aber ich hatte Glück. Es hatte kurz vorher geregnet und das Unkraut war zart und frisch herausgekommen. Das haben sie vorgezogen und die guten Pflanzen, mit Ausnahme von ein paar Mammonenbäumchen, verschont. Auch bei unseren Bauern haben sie im Verhältnis zu früheren Jahren relativ wenig Schaden angerichtet. Übers Wochenende fuhren wir zu Dr. Rackos Geburtstag in die Kolonie Neuland. Da es vorher stark geregnet hatte, konnte man nicht einmal mit dem geländegängigen Jeep fahren, sondern wir mussten ein Pferdefuhrwerk nehmen, um durch die Schlammstellen im Busch durchzukommen. Bei Rackos hat es uns sehr gut gefallen. Dies sind so nette und aufgeschlossene Menschen, auch sehr begeistert für Deutschland, obwohl sie es nur in der traurigsten Verfassung während und nach dem Krieg kennengelernt haben. Sie singen ebenso gern wie wir, und so haben wir die ganze Zeit in den höchsten und tiefsten Tönen geschmettert. Das Land ist dort, wie der Name sagt, noch neu, und es ist alles so weit und frei. Ungehindert schweift der Blick bis zum Horizont, während er bei uns durch die allwärts stehenden Schattenbäume überall eingeengt ist. Die Neuländer wären natürlich froh, wenn sie auch schon Schattenbäume hätten, aber für uns war es eine Abwechslung. Das Krankenhausgelände ist dort nach einer Seite hin noch richtiger Busch. Man hat aber das eigenartige Gefühl, es sei eine Parklandschaft und kann sich nicht vorstellen, dass das die Wildnis ist. Denkt einmal, nicht nur gibt es hier keine Polizei, sondern die paraguayische Polizei hat auch keinen Zutritt, außer mit der ausdrücklichen Genehmigung des Oberschulzen. So eine ehrliche Welt. Wir können uns immer noch nicht daran gewöhnen, dass man die Türen nicht verschließen kann. Einer lebt hier, der hat um sein Gartentor eine Kette gelegt und ein Vorhängeschloss daran gemacht, aber man kann mit einem Schritt über den Zaun steigen. Es ist zum Lachen. Inzwischen hat sich an Neuem bei uns bloß dies ereignet, dass wir einen Eisschrank bekommen haben, ein prächtiges Ding, groß und modern. Er arbeitet auf dem Prinzip von Ammoniakverdampfung und wird mit Petroleum betrieben anstatt mit Elektrizität, weil ja bei uns nachts kein Strom gegeben wird. Na, ihr könnt euch ja vorstellen, oder vielmehr könnt ihr es nicht, was das hier bedeutet bei der Hitze, einmal statt der ewig lauwarmen Zitronenwässerchen etwas Eisgekühltes zu trinken. Ihr seht, was für vornehme Leute wir geworden sind. Wir haben das schönste Haus, das höchste Gehalt und den einzigen Eisschrank im Umkreis von Hunderten von Kilometern. Lauter Sachen, die, außer dem Haus, daheim selbstverständlich wären. Und hier scheinen sie einem so hell in die Augen. Vorgestern kam ein Kind ins Krankenhaus aus einer Familie, die ein trauriges Schicksal erlitten hat. Eltern und 5 Kinder sind damals, 1943, mit den volksdeutschen Trecks aus der Ukraine herausgekommen. Der Vater wurde eingezogen, die Mutter lebte mit den Kindern in der englischen Zone. Zufällig kam der Vater in englische Gefangenschaft, aber die Engländer lieferten ihn an die Russen aus. Seither fehlt jede Nachricht. Die Frau hat es durch Nachforschungen aus London erfahren. Sie hat hier ganz allein ein Stück Land gerodet und bewirtschaftet es auch selber. Noch einen ähnlichen Fall kenne ich, einen Patienten, der auch zum Kommiss eingezogen und von seiner Familie getrennt wurde, als die Deutschen nach Russland kamen. Viele Jahre hörten sie nichts voneinander. Er kam in amerikanische Gefangenschaft und ging, als er entlassen wurde, mit den Mennoniten hier herüber. Hier tat er sich mit einer Frau zusammen, die auch von ihrem Mann nichts wusste. Jetzt hat er kürzlich erfahren, dass seine Frau in Russland lebt. Und obwohl ja ein Zusammenkommen der beiden so unmöglich ist, wie das Berg und Tal zusammenkommen, so ist doch die Verzweiflung groß, besonders weil sie von allen schief angesehen werden und man von ihnen erwartet, dass sie sich nun wieder trennen sollen, obwohl sie bereits 2 Kinder haben.

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31. August. Glücklich zu preisen ist, wer seine Hoffnung auf den Herrn, seinen Gott, setzt, auf ihn, der Himmel und Erde erschaffen hat, der für alle Zeiten die Treue hält. Psalm 146, Verse 5 und 6. Eine Andacht von Hermann Grabe. Zum Staunen. Scheußlich diese Fliegen. Im Mistberg geboren und voller Bakterien und Pilzsporen setzen sie sich überall hin. Da schon wieder eine auf der Torte. Jetzt kann man noch nicht einmal die Klatsche verwenden. Doch wenn wir gerade nicht böse auf sie sind, kommen wir aus dem Staunen nicht heraus. Der Bewegungsapparat und die Reaktionsfähigkeit einer Fliege sind beeindruckend. Wenn wir sie ausmerzen wollen, sehen sie unsere Hand schnell auf sich zukommen. In kürzester Zeit laufen zahlreiche chemische und elektrische Prozesse ab, die das winzige Gehirn anregen, die Flugmotoren schnellstmöglich von Null auf volle Kraft zu bringen. Gleichzeitig bekommen die sechs winzigen Beine den Befehl, den gesamten Fliegenkörper nach hinten in die Höhe zu katapultieren, damit die Flügel freie Bahn haben. Auch dabei ist wieder sehr viel Chemie und Elektrik im Spiel. All das geschieht innerhalb von Sekundenbruchteilen, in denen der ungeschickte Mensch so schnell er kann auf die meist leere Tischplatte schlägt. Das ist Nanotechnik vom Feinsten. Und natürlich kann die Fliege noch viel mehr. Sie kann sehr gut Bewegungen erkennen und Entfernungen berechnen. Sie riecht von Weitem, wo etwas Essbares ist. Und beim Landen schmeckt sie mit ihren Füßen, was es heute Leckeres gibt. Weiter kann sie ihresgleichen finden, Eier an die richtige Stelle legen und so weiter. Auf der Suche nach der Ursache wirkt angesichts dieser Detailtreue der reine Zufall doch recht plump. Damit lässt sich in gewisser Weise alles und doch auch wieder nichts erklären. Der Tagesvers sagt, dass der große Gott der Bibel alles geschaffen hat, darunter auch die Fliegen. Und er ist ein treuer Gott für jeden von uns. Welch eine herrliche Perspektive gewinnt dadurch unser Leben? Frage: Wie viel Intelligenz hat es wohl für die Planung und den Bau von Fliegen gebraucht? Tipp: Gott ist in jeder Hinsicht unvergleichlich. Bibellese, Psalm 146. Halleluja, lobe den Herrn meine Seele. Loben will ich den Herrn mein Leben lang, will spielen meinem Gott, solange ich bin. Vertraut nicht auf Edle, auf einen Menschensohn, bei dem keine Rettung ist. Sein Geist geht aus, er kehrt wieder zu seiner Erde. Am selben Tag gehen seine Pläne verloren. Glücklich der, dessen Hilfe der Gott Jakobs ist, dessen Hoffnung auf den Herrn seinen Gott steht, der Himmel und Erde gemacht hat, das Meer und alles, was in ihnen ist, der Treue hält auf ewig. Er schafft Recht den Bedrückten, er gibt den Hungrigen Brot, der Herr macht die Gefangenen frei. Der Herr öffnet die Augen der Blinden, der Herr richtet die Gebeugten auf, der Herr liebt die Gerechten. Der Herr behütet die Fremdlinge, Waisen und Witwen hilft er auf, aber er krümmt den Weg der Gottlosen. Der Herr wird regieren in Ewigkeit, dein Gott Zion, von Generation zu Generation. Halleluja.

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Das Thema der heutigen Predigt lautet die Schmiede Gottes und wie die Erziehungsmethoden Gottes zum Erfolg führen. Eine Frage, ein Satz, der vielleicht ins Nachdenken bringen sollte. Und ich bin wirklich dem Herrn sehr dankbar, dass ich heute nicht unbedingt mit einer Riesenflasche Wasser und einem Handtuch an der Kanzel stehen muss, wie die letzten zwei Sonntage. Und dass wir in einem sehr guten, gekühlten Raum sind und uns nun auf das Wort Gottes ausrichten können. Und wirklich, das ist auch der Wunsch. Das Wort Gottes ist es, was uns heute bewegen soll, was uns heute mitnehmen soll. 1. Samuel 30, der Text, den wir gelesen haben in der Textlesung, ist die Grundlage für diesen Text. Und den Kontext, den wir dazu wissen sollten, ist in den Kapitel davor lesen wir immer wieder oder haben es bereits oder können es lesen. David, der befand sich auf der Flucht. David musste fliehen vor Saul, vor dem König, und sein Leben war alles andere als ein Erholungsspaziergang. Er war unterwegs, er musste fliehen. In Kapitel 27 musste er sogar in das Philisterland fliehen, zu den Feinden seines Volkes. Dort fand er Unterschlupf, dort fand er Sicherheit, dort fand er einen Ort, wo er bleiben konnte. Und wenn wir weiterlesen, Kapitel 28, brach ein großer Krieg aus. Die Bibelleser unter uns werden es wissen, die Philister sollten siegen. Es musste also genau dahin gehen, dass der Untergang des Königs Sauls, der von Gott vorhergesagt wurde, stattfinden sollte. Wir lesen weiter, Kapitel 29, David darf nicht im Krieg ziehen, er muss sich zurückhalten. Und auch hier sehen wir bereits schon, Gott schützt seine Kinder, indem er uns nicht in bestimmte Situationen hineinführt. Oder einfach mit dem Nein schützt Gott uns. Und dann kommt Kapitel 30, für die, die vielleicht über den Livestream zuschalten oder später sich die Predigt anhören und sagen, oh, was war denn noch mal im Kapitel 30? Das ist unser Text, 1. Samuel 30. Hier kommt David nach 3 Tagen Reise, nach einer schweren Entscheidung zurück nach Ziklag, wo seine gesamte Familie weg war. Er kommt zurück in seine Stadt, wo er gewohnt hat, nur noch ein Trümmerhaufen. Krieg, verbrannte Häuser, alle waren weg. Er findet also nur noch Trümmer vor. Amalek hat alles weggenommen, ein Feind Gottes in gewisser Art und Weise, ein Feind Davids hat sich eingeschlichen und hat die Familien und alle, was dort war, mitgenommen. Eine Situation, die Frustration mit sich bringt. Eine Situation, die wir erstmal einsortieren müssen. Nun komme ich zum ersten Punkt, was uns ein Stück weit mitnehmen soll, ist, Gott verhindert unnötige Konfrontationen und schützt vor bösen Folgen. Oft sind wir Menschen in einer Lebenssituation und wir wundern uns, warum lässt Gott gewisse Dinge nicht zu? Warum erlaubt er uns nicht, gewisse Dinge zu erleben, irgendwo hinzufahren, irgendetwas zu machen? Und wie wir bereits in 1. Samuel 29 im Kontext der Erklärung gehört haben, Gott hat David es untersagt durch die Philister, dass er in den Krieg zieht und womöglich vielleicht unschuldiges Blut vergießt. Gott wollte also nicht, dass David einen Weg geht, den er später bereuen hätte müssen. Was geht in uns also vor, wenn wir bestimmte Wege nicht gehen können, die wir aber für uns als richtig sehen? Manchmal erdenken wir uns einen Weg und sagen, das möchte ich erleben, hier möchte ich hin, das möchte ich tun, aber Gott, der schiebt einen Riegel davor und sagt, nein, es geht nicht. Rebellieren wir oder erdulden wir das? Nun, das Wort erdulden ist vielleicht zu viel gesagt. Sagen wir dem einfach zu. Wir können ja oft gar nicht anders. Die Frage ist, was macht unser Herz in dieser Situation, wo Gott Nein sagt, auf den gewünschten Weg unseres Lebens? Sich vertrauensvoll in die Hand Gottes fallen zu lassen, bedeutet, sich von Gottes Wegen nicht irritieren zu lassen. Also wenn wir uns in dem, wie Gott uns leitet, vertrauensvoll in seine Hand hineinbegeben und sagen, Herr, wenn du das nicht möchtest, dann bleibe ich hier, dann gehe ich auch nicht weg.
dann bewege ich mich keinen Schritt weiter, bedeutet, ich lasse mich vertrauensvoll in die Führung Gottes hinein begleiten. Wenn wir also den zweiten Punkt sehen, dann möchte ich uns in den zweiten Unterrichtsgedanken in dieser Themen oder in diesem Thema mit hineinnehmen. Die Schmiede Gottes für unser Leben ist nicht immer leicht. Aber wenn Gott in eine Schmiede mit uns hineingeht, wenn er uns formiert, wenn er uns anleitet, bedeutet das kein Erfolg ohne Zerbruch. Und oft denken wir als Menschen, warum muss es mir in meinem Leben so schwer gehen? Warum muss ich in meinem Leben schwierige Situationen erfahren? Und wenn wir hier im Vers 6 lesen, dieses Kapitel haben wir ganz gelesen, ich wiederhole nur den 6. Vers, dann heißt es, und David war sehr bedrängt, denn das Volk wollte ihn steinigen, weil die Seele des ganzen Volkes erbittert war. Jeder wegen seiner Söhne, wegen seiner Töchter. David aber stärkte sich in dem Herrn, seinem Gott. Also eine Situation, wie es schlimmer gar nicht sein kann. Gott führt David in eine Situation hinein, von der wir sagen können, es ist eine Sackgasse, es geht nicht weiter. Alles, was in seinem Leben er über viele Jahre aufgebaut hat, war in einem Augenblick zerstört. Alle waren weg, keiner war mehr da. Ihr Lieben, der tiefste Punkt in unserem Leben ist der Anfang der Karriereleiter Gottes. Können wir das überhaupt so sagen? Gibt es eine Karriereleiter bei Gott? Aber ich habe diesen Begriff gewählt, weil er von vielen gekannt wird. Wenn wir also etwas erreichen wollen, wenn wir also irgendwie weitergehen wollen, glauben wir oft, eine bestimmte Karriereleiter hochzugehen, immer wieder weiterzugehen. Schauen wir mal, wie war es bei Abraham? Er musste bereit sein, seinen Sohn für Gott zu opfern, bevor ihn Gott einsetzen konnte und zum Vater vieler Völker machte. Ein Tiefpunkt in seinem Leben von Abraham war, er musste bereit sein, alles aufzugeben. Wenn wir von Josef lesen, dann verwundert es uns schon. Josef musste durch Todesängste in einer Zisterne hineingeschmissen werden. Dann weiter sollte er als Sklave ohne Recht und unschuldig für das Einhalten der Gebote Gottes ins Gefängnis geworfen werden, bevor Gott ihn dann zum zweitgrößten Mann in Ägypten gemacht hat, zum Lebensretter der Ägypten und des Volkes Israel. Josef brauchte diese Schmiede Gottes. Er musste diesen Weg gehen. Er musste diesen Zerbruch erleben. Er musste einen Tiefpunkt in seinem Leben erleben, bevor Gott ihn dann immer weiter und weiter und weiter gebrauchen konnte. Viele, viele Diener Gottes, die ihren Dienst ernst nehmen, müssen durch viel Schmerzen und Tränen gehen, bevor Gott sie einsetzen kann. Wir könnten sehr viele Beispiele und ich könnte viele erwähnen. Auch heute kenne ich Mitarbeiter und Diener. Ich weine, wenn ich ihre Situation höre. Wie geht das? Ein Mitarbeiter gründet eine Gemeinde und ich werde angerufen und man sagt, sein ganzes Haus ist abgebrannt. Vor kurzem, vor ein paar Jahren. Jemand berichtete mir, dass in diesem Jahr ein Gemeindegründer, jemand, der alles aufopfert. Und ich höre, sage, ja, alle Familie, seine Pflegekinder, alle mussten raus. Sie kamen in einen Raum, wurden zusammengepfercht und das Haus war hin. Warum müssen wir solche Wege gehen? Stellen wir uns diese Frage und ich glaube, dass dieser Punkt es wirklich auch erklärt. Die Erfolge oder kein Erfolg kann ohne Zerbruch beginnen. Das ist die Karriereleiter Gottes. Nein, das ist nicht der Reichtum, nicht die Ehre, nicht der Ruhm, den wir bekommen. Wir beginnen bei Gott immer mit einem persönlichen Zerbruch. Wie heißt es in Hebräer Kapitel 12, Abvers 5 und 7? Mein Sohn, achte nicht gering die Züchtigung des Herrn und verzage nicht, wenn du von ihm zurechtgewiesen wirst. Denn wen der Herr lieb hat, den züchtigt er. Und er schlägt jeden Sohn, den er annimmt. Wenn ihr Züchtigung erduldet, so behandelt er euch Gott ja als Söhne. Denn wo ist ein Sohn, den der Vater nicht züchtigt? Wo ist bitte ein gescheiter Sohn, dessen Vater ihn nicht vorher erzogen hat? Die Bibel sagt, es wird kein gescheiter Junge sein, wenn wir ihn nicht erziehen.
Und die Bibel ist also voll davon, wie Gott uns erzieht. Und wenn wir als Kinder Gottes unterwegs sind, in der Schmiede Gottes unterwegs sind, dann gebraucht Gott manche Situation in unserem Leben, um uns zu erziehen, um uns zu helfen. Ja, das Ziel Gottes in der Züchtigung ist zu siegen. Es ist einen Sieg zu bekommen in diesem Züchtigungsverfahren. Und die Stärkung in Gott, das ist der Beginn des Siegens. Ich stärke mich in Gott. Und genau das sehen wir ja auch im Leben von David. Wie kann eine Stärkung in Gott aussehen? David war also an einem Punkt gekommen, wo wir hier lesen, als das alles auf sein Leben hineingeprasselt war, war das Einzige, was David anfing zu tun. Er stärkte sich in dem Herrn, seinem Gott. Er suchte die Stärkung bei dem, der ihn stärken kann. Er suchte sie nicht bei den Philistern. Er suchte sie nicht in Israel, bei irgendwelchen König, der ihn nachverfolgte und ihn töten wollte. Er suchte diese Hilfe und diese Stärkung da, wo sie zu finden ist. Ich bringe meine Situation und ich erzähle Gott, was mich bewegt. Und das ist die Stärkung, wie sie bei uns aussehen kann. Wie können wir uns also stärken? Indem, dass ich meine Situation Gott erzähle. Warum hat Jesus immer wieder die Menschen, die von ihm Hilfe gebraucht haben, gefragt, was willst du? Da steht ein Blinder vor Jesus und Jesus schaut ihn an und sagt, was möchtest du? Ist es nicht offensichtlich, dass er sehen möchte? Nein. Wir müssen lernen, die Not in unserem Leben formulieren zu können und sie auch sagen. Eine andere Stärkung kann so aussehen, ich bete und lasse andere Menschen für mich beten. Ich stärke mich in Gott, indem ich zu Gott bete, indem ich Gott Komplimente mache, indem ich Gott lobe, ihn verherrliche, denn Gott wird nie einen Fehler in deinem Leben zulassen. Wenn ich also merke, dass Gott etwas Gutes mit mir tun möchte, fange ich an, Gott zu danken dafür, und zwar für die Situation, in der er mich hineingeführt hat. Wie stärke ich mich noch in dem Herrn, meinen Gott? Wir wissen nicht genau, wie David das getan hat. Vielleicht ist er auf einen Berg gegangen und wollte allein sein und hat dort gebetet. Wir wissen es nicht. Aber in unserer Lebenssituation kann es so sein, ich bringe meine Situation zu Gott, ich bete und lasse andere Menschen für mich beten und ich lese das Wort Gottes und bleibe zunächst ganz ruhig. Denn Gott hat keinen Fehler in meinem Leben gemacht, sondern es kann gerade eine Reifeprüfung ablaufen in meinem Leben. Es kann vielleicht genau das sein, dass Gott etwas mir beibringen möchte, dass Gott mich durch eine Lebenssituation reifen lassen möchte, wie es bei Hiob auch war und bei David und bei vielen Männern Gottes. Und ihr Lieben, daraus resultiert dann eine Lebenseinstellung, von der wir nur lernen können, wie jetzt hier bei David. Dass er sich jetzt in dem Gott, seinem Herrn, stärkte, bedeutet, dass er ein Leben vorher geführt hat, über Jahre, vielleicht über Jahrzehnte, die jetzt zum Vorschein gekommen ist. Manchmal fällt es uns schwer, uns in einer Situation auf Gott zu verlassen, weil wir vielleicht die Jahre davor es versäumt haben, es zu lernen, wie leben wir denn in der Abhängigkeit Gottes. Wenn also Gott mit uns in eine Schmiede hineingeht und uns formiert und uns bearbeitet, dann kann es manchmal auch etwas wehtun, aber das Ergebnis ist entscheidend. Als dritten Punkt, als dritten Gedanke, den ich hier nennen möchte, ist kein Aufbruch ohne Klarheit. In unserem Leben tendieren wir dazu, Aufbrüche zu leben, Wege zu laufen, Wege zu gehen. Und was haben wir aber hier in 1. Samuel 30 von David gelesen? Und was können wir für uns lernen? Schauen wir mal. Im Vers 7 und Vers 8 heißt es da, und David sprach zu Abiatar, dem Priester, dem Sohn Achimelechs, bring mir doch das Ephod her, also die besondere Bekleidung eines Hohepriesters oder eines Priesters. Bring mir das, was an Gott erinnert. Bring mir das, was Gott gesagt hat, was wir tun sollen. Bring mir das. Und als Abiatar das Ephod zu David gebracht hatte, da fragte David den Herrn und sprach, soll ich diese Horde nachjagen? Werde ich sie einholen? Und Gott sprach dann, ja, tu es. Ihr Lieben,
wenn Gott hineinführt, führt Gott auch hinaus. Wenn Gott dich in eine Lebenssituation hineingeführt hat, wird er es nicht versäumen, dich da wieder rauszubringen. Die Stärkung in Gott ist der Beginn der Klarheit. Dass David sich in Gott gestärkt hat, begann seine Augen klar zu werden. Er begann an, nachzudenken. Er fing an, die Situation klarer zu sehen. Trotz Emotionen hat David gewartet. Bei uns Menschen ist es oft anders. Wir erleben eine emotionale Bombe und wir fangen an zu handeln. David fragte Gott, ob er seine Familie zurückretten sollte. Ihr Lieben, wenn ich menschlich darüber nachdenke, ist diese Frage fast schon Ironie. David, deine Kinder sind entführt. David, deine Frau ist gerade entführt. Was würden wir tun, wenn unser Kind im Urlaub verloren geht am Strand? Ja, wir würden den ganzen, alles würden wir mobilieren, damit dieses Kind sofort gesucht wird, oder? Das steckt doch in unserer normalen menschlichen Natur, sofort zu handeln, sofort zu gehen. Wenn ein Kind vermisst wird, dann würden wir alles in Bewegung setzen, damit es wieder gefunden wird. David betete und blieb ruhig, trotz dieser heftig angespannten Situation. Obwohl ihm gerade die ganze Familie entführt wurde, bleibt er ruhig. Wie geht das? Weil er sich vorher in Gott gestärkt hat. Weil er vorher Gott um Hilfe gebeten. Weil er diese Situation in Gottes Hand gelegt hat, konnte er hier ruhig bleiben. Seine Männer waren alle bereit, wie Löwen, loszulaufen und alles zu zerstören, was ihnen auf den Weg kommt. Es waren ruchlose Männer, sagt die Schrift. Es waren Männer, die Krieg gewohnt waren. Es waren Männer, die alles zerstören würden, was denen auf den Weg kommt. Hauptsache, die bekommen ihre Familie wieder. Das wusste David. Und sie haben auch fast nicht davor gescheut, David zu töten. Er hält sich zurück. Er stärkt sich in Gott. Und nein, er läuft nicht los, sondern er fragt. Kein Aufbruch ohne Klarheit. Wenn du in deinem Leben nicht die Klarheit hast, will Gott es dir beibringen. Bleib geduldig. Warte. David, er wollte die Klarheit von Gott haben. Dann erst sollte es weitergehen. Nicht eine Sekunde früher, erst die Klarheit, dann der Weg. Auch wenn ich gehe oder handeln will, muss ich zunächst Gottes Willen abwarten. Ihr Lieben, ich zeige uns einfach einige Gedanken, die uns in der Schmiede Gottes, die Gott mit uns führt, daran erinnern dürfen, wie kann es in unserem Leben sein? Auch wenn ich also gehe oder handeln will, muss ich Gottes Willen abwarten. Das haben wir gerade schon sehr gut verstanden. Aber wie ist es möglich? Wie ist das möglich, abzuwarten, wenn alles in mir danach schreit, weiterzugehen? Das Erste, was ich denke, ist, mich vorher in dem Herrn, meinen Gott, gestärkt zu haben, wie ich gerade eben sagte. Und das Zweite, wenn ich meinen Herrn vertrauen kann. Wenn ich und du meinem Gott vertrauen können, dann werden wir abwarten vor jedem Schritt, den ich gehe. Denn ich weiß, ob ich gehe oder bleibe, ob ich laufe oder ob ich handle oder nicht. Gott hat mich in diese Situation hineingeführt. Er führt mich auch wieder raus. Und bevor ich die Klarheit von Gott nicht habe, mache ich nicht den nächsten Schritt. David war bereit, auch nicht zu gehen, sonst hätte er ja nicht gefragt. Stellen wir uns mal vor, was für ein Vertrauen David in Gott haben musste. Seine Familie wurde entführt. Er hatte alle Mittel und Fähigkeiten, das jetzt wieder gut zu machen. Aber er läuft nicht los. Er handelt nicht selbstständig. Er stärkt sich in den Herrn und dann sagt er, Vater im Himmel, soll ich gehen? Soll ich gehen? Was für ein Vertrauen in einen Gott muss man haben, um hier zu sagen, ich werde keinen Schritt weitermachen, wenn du mir nicht den Befehl dafür gibst. Und genau das ist die Schmiede Gottes. Das ist ein Ergebnis eines Menschen, der auf Gott vertraut. Nicht aus Emotionen handeln und laufen, sondern wir warten. Als nächsten Punkt gefiel es mir, diesen Gedanken aufzugreifen, wir siegen im Kollektiv.
Ihr Lieben, die Schmiede Gottes besagt auch für die Gemeinde Jesu ganz, ganz, ganz viel. Und wenn wir hier in 1. Samuel 30 ab Vers 9 weiter runter lesen, dann sehen wir, was David jetzt, wo er Klarheit bekam von Gott, gehen zu dürfen, was passierte. Und David, wir lesen es in Vers 9, da zog David hin samt den 600 Mann, die bei ihm waren. David hat keinen zurückgelassen. Er sagt, wir werden alle zusammen den Sieg bekommen. Wir siegen im Kollektiv. Was bedeutet das für unser Leben? Für den wahren Sieg gegen den Feind Gottes brauchen wir Unterstützung, die Gott uns gewährt. Die Männer um David herum waren zu dem Zeitpunkt noch nicht die High Society Army. Ja, das wissen wir, können das nachlesen. Es waren Männer, die Schweres erlebt haben, ruchlose Männer, so beschreibt uns die Bibel, wie ich vorhin sagte. Sie waren noch bereit, allein zu laufen. Ich glaube, sie wären bereit dazu und zu kämpfen, aber sie warteten. Sie warteten, sie vertrauten in gewisser Weise David wieder und sie warteten alle auf den anderen. Wie sieht es mit uns in unserem Leben aus, wenn es darum geht, zu siegen im Kollektiv? Wie sieht es bei uns aus? Wir haben einen Feind Gottes, der will nicht, dass Menschen gerettet werden. Der will nicht, dass wir Gemeinde bauen. Der will nicht, dass wir den Kampf mit dem Herrn Jesus zusammen gegen die Sünde aufnehmen. Ihr Lieben, und wir Menschen, wir sollen nicht evangelisieren. Wir sollen Menschen nicht zu Jesus bringen. Das will nämlich der Feind Gottes absolut nicht. Und er wird es auch verhindern wollen. Und wie leben wir also? Und wie wollen wir im Kollektiv siegen? Das ist unser geistlicher Kampf, jeden einzelnen Tag. Jeden einzelnen Tag kämpfen wir als Gemeinde Jesu auf der ganzen Welt mit unserem Herrn zusammen. Und das ist auch unsere evangelistische Arbeit in der Gemeinde. Ja, genau. Alle sind und sollen daran beteiligt sein. Nicht nur einige. Wir können nicht nur ein paar Mitarbeiter entsenden, die dann für uns die Welt retten und als Einzelkämpfer Menschen zu Jesus führen. Das funktioniert nicht in der Gemeinde Jesu. Das geht nicht. Das hat David damals schon gesehen und gelebt und Gott hat das immer wieder gezeigt, immer wieder. Brauchten und Männer, die haben immer wieder mit anderen zusammen angepackt. Und das sollen wir alle zusammen machen. Und jeder soll daran beteiligt werden, wenn es um das Evangelium geht. Wenn es darum geht, Menschen zu Jesus zu führen, dann bin ich nicht Einzelgänger. Da gibt es vielleicht einige, die an der Front stehen, gar keine Frage. Aber die meisten aus der Gemeinde sind daran beteiligt, Menschen zu begleiten und sie anzuleiten. Alle. Jeder, der heute hier ist und Jesus liebt und mit Jesus lebt, ist und soll daran beteiligt werden, diese Mission Gottes zu erfüllen. Jünger zu machen ist kein Alleinunternehmen von Pastoren, Jugendleiter oder Dirigenten, die ihre Sänger vielleicht im Gesang zur Anbetung anleiten. Nein, das ist nicht deren Alleingang mit dem Herrn. Wir alle müssen in der Lage sein, geistliche Kinder zu bekommen, sonst wird Gott uns diese auch nicht geben. Wenn die ganze Gemeinde, die heute hier ist, nicht in der Lage ist, jemanden zu begleiten, der zu Jesus kommt und neben uns sitzt, vielleicht riecht er anders, vielleicht sieht er anders aus, vielleicht hat er komische Gewohnheiten. Aber wenn wir alle nicht bereit sind, diese Menschen zu begleiten, können wir nicht siegen. Wir alle müssen Missionare sein. Nicht nur einige Mitarbeiter, die wir entsenden, nicht nur die Mitarbeiter, die Senioren zum Seniorencafé einladen oder Jugendliche zur Jugendstunde sind unsere Evangelisten. Nicht nur sie, sondern jeder in seinem Leben, in seiner Nachbarschaft und auf seinem Arbeitsplatz. Sonst siegen wir nicht. Wir können diese Arbeit nicht nur einigen überlassen. Jeder von uns sollte die Sorge für die verlorenen Menschen haben. Sonst werden wir keinen Erfolg haben und auch keine geistlichen Babys bekommen. Oft fragen Gemeinden sich, warum stagnieren wir? Warum ist der Wachstum nicht da? Vielleicht ist das der Grund, dass du denkst, ich kann mich zurückziehen. Doch wir haben ja ein paar Pastoren, die machen das irgendwie. Wir haben ja einen guten Chor, wir haben ja auch Jugendliche, die laden ja immer wieder ein. Die sind doch vielleicht nach Schweden unterwegs und verteilen Bibel, dies und das. Nein, nein, wir siegen im Kollektiv. Wir sind gemeinsam unterwegs und keiner kann sich zurücklehnen. Und ihr Lieben, das sollten wir beherzigen.
Wenn es also um die Schmiede Gottes geht, will Gott uns beibringen, dass wir gemeinsam unterwegs sind. Und gemeinsam dürfen wir für Jesus und sollen auch für Jesus arbeiten. Die Frontlinie allein ist nicht das Entscheidende. Ihr Lieben, wir lesen 1. Samuel 30 ab Vers 9, die zweite Hälfte, dass 200 ermattete Krieger, so heißt es hier, und als sie zu den Bach Besor kamen, blieben die Zurückgebliebenen stehen. Und David jagte nach, er und 400 Mann und 200 Mann, die zu ermattet waren, um über den Bach Besor zu gehen, blieben zurück. Ihr Lieben, die Frontlinie allein ist nicht immer das Entscheidende. Ich möchte uns heute in diesem Punkt ermutigen. Wir sind in der Schmiede Gottes. Gott erzieht uns jeden Tag. Ihr Lieben, nicht jeder Mensch kann apologetische Gespräche führen. Also Verteidigung des Glaubens. Das schafft nicht jeder, verstehe ich auch. Nicht jeder hat so viel Kraft und Gesundheit wie andere. Das verstehen wir doch. Nicht jeder kann das tun, was der andere kann. Nicht jeder kann vielleicht auf der Bühne ein Zeugnis erzählen, weil so viele Augen ihn ansehen. Das schafft auch nicht jeder. Und das ist Aufregung. Man schläft nachts sehr schlecht, nicht? Man schwitzt nicht schon einen Tag vorher. Fragt mich, ich kann euch jeden Sonntag eine Story erzählen. Bin immer wieder aufgeregt und jeder von uns. Nicht jeder kann das. Nicht jeder steht hier vorne. Nicht jeder ist auch vielleicht berufen, um diese Art Dienst zu tun. Nicht jeder kann vielleicht gesundheitlich in den Einsatz fahren, wie ich vorhin sagte. Die jungen Leute können das, die Alten vielleicht nicht. Wenn wir also die Menschen, die uns den Rücken frei halten, nicht sehen, werden wir blind für die Realität. Einige stehen hier, viele sitzen dort. Aber was machen die Geschwister, die in den Reihen sitzen? Ihr stärkt den Rücken derer, die hier vorne sind, wenn wir das tun. Wenn wir im Gebet für sie einstehen, wenn wir im Gebet und auch gehen und nachfragen, das ist so. Nicht jeder steht an der Frontlinie und das müssen wir lernen. Wir können nicht nur an der Frontlinie kämpfen. Das geht nicht immer. Menschen, die uns die Bühne vorbereiten, das Gemeindehaus reinigen, die uns im Gebet den Rücken stärken, das sind Menschen, auf die wir niemals verzichten können und es auch nicht werden. Das sind die Menschen, die voller Hingabe sagen, wenn ich diesen Raum nicht reinige, dann wird es unangenehm für den nächsten Sonntag. Wenn ich Menschen nicht einlade, wenn ich für Mitarbeiter nicht bete, dann wird der Gottesdienst nicht laufen. Alle, nicht die, die an der Front stehen, sondern alle sind gefragt, mitzukämpfen und alle gehen diesen Weg. Da gibt es Mitarbeiter und Missionare, die in der Woche auf die Straße vielleicht Menschen zum Gottesdienst einladen. Von denen werden wir nie was hören. Selten. Und es gibt Mitarbeiter, die in der gleichen Zeit den Gottesdienst vorbereiten und in der Woche Stunde um Stunde investieren, damit eine Predigt vorbereitet wird. Aber jeder ist beteiligt. Nicht jeder ist an der sichtbaren Front der Bühne im Gemeindehaus, aber alle arbeiten am Ergebnis mit. Und wenn wir das leben, wenn wir das praktizieren, sind wir in der Schmiede Gottes sehr, sehr gut unterwegs. Und das kollektive Arbeiten ist unser Auftrag. Niemanden wollen wir vergessen. Wir wollen alle mitnehmen. Alle, die in der Gemeinde sind, dürfen mitdienen, dürfen mitarbeiten. Da sagt Paulus zum Beispiel, einer pflanzt, der andere Apollos begießt und Gott gibt das Gedeihen. 1. Korinther 3, Vers 6. Paulus hat das der Gemeinde bereits erklärt und sagt, der eine tut das, der andere das. Aber alle sind beteiligt, damit am Ende Gott siegt. Wir siegen im Kollektiv, nicht als Alleinkämpfer und schon gar nicht, wenn wir andere kritisieren. Wenn du also nicht mitkämpfst und nur kritisierst, dann läuft irgendetwas gewaltig schief. Und das geht so nicht. Wenn das in einer Gemeinde mit einzelnen Mitgliedern passiert, dass sie nicht arbeiten, dass sie nicht dienen, dass sie nicht mitkämpfen, dann ist das wahrscheinlich eine geistliche Nekrose und ein Absterben eines Gliedes am Leibe. Also die Bibel sagt davon, wenn wir uns bewusst zurückziehen und nicht für Jesus tun wollen, dann stimmt irgendetwas mit meinem Herzen nicht. Dann ziehe ich mich bewusst zurück und das ist etwas ganz, ganz Gefährliches. Ihr Lieben, ein weiterer Punkt. Wahre Menschlichkeit braucht keine Bühne und bringt den Durchbruch.
Ihr Lieben, als die Männer um David herum losmarschiert waren, haben sie nur eins im Ziel gehabt. Wir wollen die Feinde erreichen. Wir wollen die Feinde erreichen. Unser Ziel, unsere Vision, unser Auftrag. Wir laufen einfach alle, wie beschäftigt wir auch im Kampf sein mögen. Wenn ich in meinem Auftrag so beschäftigt bin und dadurch sogar die Not neben mir nicht wahrnehme, kämpfe ich nicht für den richtigen Herrn und der Sieg wird wegbleiben. Die Männer Gottes waren fast an dem ägyptischen Jungen vorbeigelaufen. Aber nein, David blieb stehen. Die Männer auch. Da liegt jemand. Ich bin im Auftrag, ich laufe, ich habe mein Ziel. Auf einmal ist jemand da. Ja, das ist doch jemand, der jetzt mich gerade stört. Ich will doch weiterlaufen. Ich will doch meine Vision nachjagen. Ich will mein Ziel nachkommen. Und dann vergesse ich die Menschen, die dort auf der Straße liegen? Nein, hoffentlich nicht. Wahre Menschlichkeit braucht keine Bühne. Wir können den Menschen dort hinten auf der Straße und den Bahndruck nicht helfen, wenn wir hier auf der Bühne stehen. Wahre Menschlichkeit beginnt da draußen. Wahrer Auftrag von unserem Sieg beginnt dort, wo ich für meinen Nächsten Zeit habe und dort mit ihm unterwegs sein kann und ihm helfen kann. Ihr Lieben, ich kann nicht für Jesus dienen und egoistisch nur an mich alleine denken. Das funktioniert nicht. Das geht nicht. Ich kann nicht für Jesus dienen und den anderen neben mir mit seinem

Menschlichkeit bleiben. Und das ist die Schmiede Gottes. Jesus war auf dem Weg zum Kreuz und hatte immer die Not der Menschen vor Augen. Er ist nicht an ihnen vorbeigegangen. Da war der Blinde am Wegesrand. Jesus geht zum Kreuz und er sieht ihn, bleibt stehen und hilft. Was wäre so eine Not in deinem Leben, die du vielleicht siehst und an der du nicht vorbeigehen kannst? Was wäre das in deinem Leben, in meinem? Wie geht es deinem Leiter in der Kleingruppe deiner Gemeinde? Wie geht es deinem Mitarbeiter in der Gruppe? Wie geht es ihnen? Siehst du Menschen, die Not haben und einen Rosinenkuchen brauchen, wie David diesen Mann einfach nur Essen gegeben hat, bis er wieder zu sich gekommen ist? Und die Not, die wir sehen, die sollen wir abhelfen. Das Geld, was wir haben, gehört uns nicht. Wir können es nur verwalten. Kaufe genug Rosinenkuchen davon und verteile diese. Kaufe genug, und das sage ich im übertragenen Sinne, helf anderen Menschen mit dem, was du hast. Vergiss nicht deine Menschlichkeit. Und wenn du in der Gemeinde anpackst, kannst oder anpacken kannst und es aber nicht machst, warum machst du das nicht? Warum packst du nicht an, obwohl du es könntest? Was ist in unserem Leben schief? Und ich glaube, dass diese Frage wir uns stellen können. Wir sollen diese stellen. Wenn wir mit offenen Augen unser Lebensweg und unseren geistlichen Kampf leben, dann werden wir genug Möglichkeit haben, dem einen oder anderen einen Rosinenkuchen zu geben und uns in der Gemeinde Jesu am rechten Fleck einzusetzen. Wirklich, wir werden es schaffen. Ihr Lieben, ein weiterer Punkt, und ich komme schon fast zum Schluss. Die Schwäche des Feindes ist Anschauung in der Schmiede Gottes. Die Schwäche des Feindes ist etwas, woraus wir lernen können. Ablenkungen im Kampf führen zu Niederlagen, das kennen wir. Und die Feinde feiern, nicht, das lesen wir hier in ab Vers 16 können wir das lesen. So führte er sie hinab und siehe, sie lagen über das ganze Land zerstreut. Die Feinde aßen und tranken und feierten wegen all der großen Beute. Die Feinde, sie feierten den Sieg, obwohl sie noch nicht am Ziel angekommen waren. Und das führt in eine sehr, sehr gefährliche Situation. Daraus können wir lernen, in einem vorübergehenden Sieg ist unser Ziel noch nicht erreicht. Wenn wir einen Sieg im Leben erlebt haben, sind wir noch nicht am Ziel. Wir haben zwar einen Sieg erlebt, aber wir sind noch nicht angekommen. Finish the race heißt es, oder Deutsch, beende den Lauf. Das ist ein Auftrag an unsere Geistlichkeit in Christus. In Hebräer 12 können wir das lesen. Beende den Lauf. Du hast angefangen, dann beende den. Du bist noch nicht am Ziel. Wir sind noch nicht bei Jesus. Wir haben noch etwas zu tun. Wenn wir triumphieren, obwohl wir noch nicht die Ziellinie erreicht haben, kann es gefährlich werden. Viele kennen also dieses Bild. Vor einigen Jahren passierte es, dass in der Tour de France in einem Radkampf diese Männer am Kämpfen waren. Da war der Mann, der Julian Alaphilippe, das ist der im weißen Shirt und der vor der Linie triumphiert. 257 Kilometer in 6 Stunden und 32 Minuten legten diese Männer zurück. Sie kämpften um den Sieg. Sie haben alles gegeben. Und vor der Siegeslinie, direkt davor, passiert es, er sieht die Siegeslinie, reißt die Arme hoch und feiert seinen Sieg. Was passierte mit dem Mann nebenan? Ja, die Medien sagen, dumm gelaufen. Der Mann nebenan, das war der Primoz Roglic, hatte diese Linie gesehen und hat den triumphierenden Weltmeister zu der damaligen Zeit gesehen, aber er weiß, es sind noch ein paar Meter und auf den letzten Linien gibt er alles. Primoz Roglic gab nicht auf. Und was passierte? Kurz vor der Linie überholte der im gelben Trikot den triumphierenden Weltmeister. Und da kann man wirklich nur sagen, dumm gelaufen. Primoz Roglic gewann diese Tour de France und hat allen Staunen versetzt. Er hat vor der Linie nicht aufgegeben. Er triumphierte nicht rechtzeitig, bevor er angekommen war. Wir können diese Bild hat das veröffentlicht, oder der Spiegel hat das veröffentlicht. Wir können das nachlesen. Also ganz, ganz, ganz interessante Geschichte. Ihr Lieben, wenn das nur im Sport geht, ist das zwar sehr ärgerlich und wahrscheinlich auch sehr enttäuschend und sicherlich auch teuer, aber das ist erträglich. Was ist aber, wenn es um unseren geistlichen Kampf so aussieht?
Was ist in deinem und in meinem Leben, wenn es in unserem geistlichen Kampf so aussieht? Der geistliche Kampf ist

dann zu Ende, wenn Christus den beendet. Und das ist entweder mit der Entrückung oder mit dem Ableben auf dieser Erde. Dann erst haben wir den Kampf beendet. Aber solange wir noch nicht bei Jesus sind, kämpfen wir doch weiter, oder? Wir wollen weiter für Jesus dienen, wir wollen weiter für Jesus leben und wir wollen das nicht vergessen. Und ich komme zum letzten Punkt. Die Ehre des Sieges gehört dem Schmied, nicht dem Eisen. Ihr Lieben, ab Vers 26 lesen, wie wir David, ihm stand eigentlich die ganze Beute zu. Können wir hier lesen? Es steht so, als aber David nach Ziklag kam, ich werde den Text nicht lesen, wir haben das ja gelesen, sagt, alle Beute gehörte David, so haben die Männer gesagt. Du hast das erreicht. Du hast Reichtümer über Reichtümer. Denn die Amalekiter, sie zogen durch das Südland und haben eine Stadt nach der anderen eingenommen. Und am Ende auch Ziklag. Sie haben so viel Reichtümer mitgeschleppt, sie konnten es kaum schleppen. Und alles führte David nun zurück. Als David aber die Beute nach Hause bringt, denkt er gar nicht daran, alles für sich zu behalten. Obwohl er recht hätte, das zu tun. David teilt sie auf und segnet damit andere Menschen. Ihr Lieben, die geistliche Beute, die wir machen, gehört niemals uns. Sie gehört dem Herrn. Er behielt den Sieg nicht alleine für sich. Was tun wir, wenn wir siegen, wenn es uns gut geht? David dachte auch an die anderen, als er den Sieg und den Segen erlebte. Er dachte an die Menschen, die ihm Gutes getan haben. Er dachte an die Menschen, die das nicht haben. Wenn Gott uns Siege gibt, dann nur, damit er verherrlicht wird. Gott soll verherrlicht werden und nicht, damit unser Geld sich noch mehr vermehrt. Das ist der falsche Weg, daran zu denken. Ihr Lieben, alltägliche Segen sind Siegesetappen, die uns näher zum Ziel bringen. Bitte nicht vergessen. Wir können oft siegen, kleine Etappen, aber sie bringen uns immer wieder näher zu Jesus. Und wenn wir also in der Schmiede Gottes unterwegs sind und das berücksichtigen, dann lernen wir daraus, dass wir immer weitermachen. Gott hilft uns und wir gehen weiter. Und ihr Lieben, die Beute unseres Sieges gehört Gott, nicht uns. Was kann heute deine und meine Beute sein? Nun, damals wissen wir das, nicht? Es waren Reichtümer, es waren Rinder, es waren Tiere, es war Gold, es war sehr viel, was dort mitgeschleppt wurde. Die geistliche Beute sind Erfahrungen. Deine Erfahrungen aus einem Sieg, aus einer schweren Situation, das ist eine wunderbare Reichtum, es ist eine Beute, die du geschenkt bekommen hast. Deine Erfahrungen, teile sie weiter. Deine Stärke, mit der du aus einem Kampf hervorgehst, das ist Beute, teile sie. Oder deine Ressourcen, es können natürlich auch Gelder sein, die Gott dir gegeben hat, anvertraut hat. Teile das. Das ist nicht das, was uns gehört. Wir sollen das teilen. Deine Zeit, die du vielleicht gewinnst, weil du gelernt hast, für den Herrn effektiv zu dienen. Und da ist noch vielleicht 1-2 Stunden tagsüber, die du noch einsetzen kannst. Teile diese zeitlichen Segen. Gib sie ab. Wenn wir also das, was Gott uns gegeben hat, Gott nicht zur Verfügung geben, wird Gott eine erneute Schleife in seiner Schmiede mit uns drehen. Und das, was wir haben, wird verschwinden wie Wasser im Sand. Wenn wir nicht lernen, Gott abzugeben, was Gott gehört, werden wir immer wieder und immer wieder und immer wieder Schleifen drehen. Wir werden uns fragen, warum geht es uns so schlecht? Warum ist das? Ihr Lieben, lasst uns doch aus der Schmiede Gottes lernen und umsetzen, was Gott uns beibringen möchte. Aus einem Kapitel aus der Bibel können wir so viel lernen. Und ich wünsche, dass wir genau das umsetzen. In der Schmiede Gottes werden die Erziehungsmethoden Gottes praktisch in unserem Leben sichtbar. Und diese sollen nur zum Erfolg führen. Gottes Segen. Amen.

Es ist 9 Uhr und 47 Minuten. 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

Ich denke, wer richtig starken Sturm erlebt hat, vielleicht auf dem See mal, auf dem Meer oder davon gehört hat, der ist dann ganz froh, wenn man davon weiß, ja, jemand hat diesen starken Fels dann auch gesehen, den starken Fels mitten im Sturm gefunden. Und ich denke, das ist das Hauptanliegen, das wir ja doch mit unseren Vorträgen hier haben, keinen theologischen Vortrag nur halten und dann reine Theorie, sondern euch diesen Felsen, Jesus Christus, zu zeigen. Ich musste daran denken, mal davon gehört zu haben, dass ein Prediger in Amerika in die Kanzel ging und in der Kanzel fand er so ein kleines Schildchen und da stand dann drauf, auf Deutsch übersetzt, Prediger sozusagen, wir wollen Jesus sehen. Also zitiert von diesen, glaube ich, griechischen Leuten, die unbedingt Jesus sehen wollten. Also ich denke, das ist auch, sollte auch euer und auch mein Herzenswunsch sein, heute Jesus sehen zu können. Ich denke, sonst ist alles Reden vergeblich, wenn euch nicht der Herr durch diese Vorträge, die wir hier haben dürfen, groß und wichtig wird. Ja, ich möchte mal dieses kleine Referat mit einem Vers aus Titus 2, Vers 11 beginnen. Dort finden wir folgende Aussage. Denn es ist erschienen die heilsame Gnade Gottes allen Menschen. Ich habe mich wirklich ganz lange Zeit gefragt, ja, warum in diesem Vers eigentlich von Heilung die Rede ist. Gottes Gnade soll ja gesund machen, soll heil machen. Und ich bin wirklich der tiefen Überzeugung, dass wenn ein Mensch an Jesus Christus glaubt und zum Glauben gekommen ist, er heil und gesund wird. Und das kann sich auf die innere, aber auch auf die äußere Heilung beziehen. Ich weiß nicht, ob ihr es von euch sagen könnt, gestern Abend klang das ja beim Heinrich Epp schon an, dass viele bestätigen können, wenn sie zum Glauben an Jesus gekommen sind, dann sind sie wirklich heil geworden, auch innerlich heil geworden, auch vielleicht körperlich heil geworden. Ich denke, sie haben einfach erlebt, wie wohltuend es ist, ja, Gemeinschaft mit dem Herrn zu haben, wie schön es ist, auf Gottes Wort zu hören, wie wunderbar und wohltuend ist für Leib und Seele auch Gemeinschaft zu haben in der Gemeinde. Und dadurch sind auch viele wirklich gesund, heil und froh geworden. Und ich bin wirklich froh, dass die Bibel diesen Zusammenhang auch herstellt von körperlichem Wohl und seelischem Wohl. Da denke ich an einen Vers aus Sprüche 3, Vers 7, da heißt es, dünke dich nicht weise zu sein, sondern fürchte den Herrn und weiche vom Bösen. Das wird deinem Leibe heilsam sein und Gebeine erquicken. Ich meine, wie wohlgemerkt, dass man nur sagen kann, dass der Herr in vielen Fällen halt diese Gesundung schenkt. Ja, wir können da ja keine Regel und keinen Muss draus machen. Wer jetzt an Jesus glaubt, automatisch wird alles gesund und wunderbar. Ich kann das von meinem Leben auch nur zeugnishaft sagen, dass wirklich sozusagen ich sowohl seelisch gesundet bin, als ich zum Glauben an den Herrn kam, auch als an manchen Punkten auch körperlich. Viele können mir danach sprechen, dass sie es auch erleben durften. Ja, wir wollen jetzt im Folgenden einmal das Thema Jesus und die Krankheiten oder Jesus und die Krankheit oder Reich Gottes und die Krankheit unter drei Gesichtspunkten betrachten. Zunächst möchte ich einmal ganz allgemein sprechen über den Zustand der gefallenen Welt nach dem Sündenfall. Da wollen wir fragen, ja, welchen Dienst hat dann Jesus für seinen himmlischen Vater, aber auch für uns Gläubige in dieser gefallenen Welt getan? In einem zweiten Schritt wollen wir dann mal einen Blick werfen auf das erste Kommen Jesu. Ja, er kam ja in Niedrigkeit auf diese Welt, also auf sein erstes Kommen vor ungefähr 2000 Jahren. Darauf wollen wir zunächst schauen. Und dann in einem dritten Schritt wollen wir danach fragen, ja, wie sieht es beim zweiten Kommen Jesu aus, wenn Jesus auf diese Welt hier sichtbar zurückkommen wird oder auch wenn die Ewigkeit beginnt. Ich denke, diese drei Dinge gehören zusammen und da wollen wir gemeinsam drüber nachdenken. Zunächst möchte ich also mal diesen Zusammenhang von Sünde und Krankheit, der ja besteht, aufzeigen und fragen, ja, was hatte Jesus getan, um diesen Zusammenhang von Sünde und Krankheit vielleicht auch aufzubrechen. Es ist nun festzuhalten, dass viele ungläubige Wissenschaftler in Deutschland und auch die meisten Menschen, mit denen ihr es im Alltag zu tun habt, die glauben ja gar nicht mehr daran, dass überhaupt Gott die Welt geschaffen hat. Wir sehen diese Welt als Produkt des Zufalls, als das Ergebnis der Evolution an, dass sie gar nicht mal davon reden wollen, ja, dass die Welt Gottes Schöpfung ist. Ich bin der Lehrer an der Schule in Lüdenscheid und dann die meisten Kollegen, für die ist das ja nur lächerlich, wenn man sagt, ja, ich glaube noch daran, dass Gott die Welt geschaffen hat. Und ebenso ist auch der Bericht in der Bibel von Adam und Eva, also von den beiden ersten Menschen, nicht eine Erfindung, ein Märchen, ein Mythos, den sich irgendwelche Leute ausgedacht haben, sondern es ist eine wirkliche Tatsache. Unantastbar dieser Tatsachenbericht. Da müssen wir als Christen festhalten, dass das wirklich so geschehen ist, Sündenfall, auch die Schöpfung Gottes.
Wir wissen es natürlich, das haben wir als Kinder schon gelernt, dass Gott in der Kinderstunde oder Sonntagsschule jeden Tag mit den Worten abgeschlossen hat, ja, Gott sah, dass alles gut war. Und ganz am Ende heißt es, dass Gott folgendes Urteil gesprochen hat, und Gott sah an alles, was er gemacht hatte, und siehe, es war sehr gut. Diese Aussage finden wir in 1. Mose 1, Vers 31. Wir wissen ja aus der Bibel, dass dieser Zustand der Vollkommenheit, der innigen Gemeinschaft mit Gott und des Friedens nicht von langer Dauer war. Sehr schnell brach halt durch den Sündenfall, durch die Verführung der Schlange, ja, Feindschaft in diese Welt hinein, Leiden und Krankheit, sogar der Tod. Also es ist genau das eingetroffen, was Gott Adam und Eva mit hundertprozentiger Sicherheit gesagt hatte. Ja, er hatte gesagt, ja, wenn ihr von dieser Frucht nehmt, dann müsst ihr hundertprozentig des Todes sterben. Da gibt's kein Entrinnen. Und das ist dann leider ja auch eingetreten. Und so müssen wir einfach alles, was nach diesem Sündenfall passiert ist, ja auch unser eigenes Leben, einfach sozusagen unter diesem Urteil Gottes, ich möchte vielleicht auch sagen, unter diesem Fluch Gottes sehen, dass nämlich alles vergänglich, sterblich ist, auch verdorben ist. Ja, auch unser eigenes Leben, auch dass wir sterben müssen, ist natürlich, und auch erkranken, ist eine Folge dieses Sündenfalls. Also müssen wir einfach sehen, alles Leiden, alle Not in dieser Welt sind letztlich unter dem Urteil Gottes, aber auch natürlich auch unter der Zulassung Gottes. Und manchmal lässt das ganz Gott aus Gründen der Erziehung ganz bewusst zu. Denken wir zum Beispiel an das Leiden des Hiobs, aber auch das Leiden des Hiskias, des Königs Hiskias, hat ja Gott ganz bewusst zugelassen. Das war also nicht irgendwie ein Ereignis, das Zufall war. Und wir wissen ja, dass in diesem Zusammenhang von Adam und Evas Ungehorsam und unserem eigenen sündigen Leben, das ja auch, wie wir alle hier heute Morgen hier sitzen, zum Tode hinführt. Deswegen heißt es in Römer 5, Vers 12, deshalb wie durch einen Menschen die Sünde in die Welt gekommen ist und der Tod durch die Sünde, so ist der Tod zu allen Menschen durchgedrungen haben, weil sie gesündigt haben. Und ich denke, dass uns bewusst ist, dass hier mit Tod nicht nur ja unser körperlicher Tod gemeint ist. Tod heißt ja einfach viel mehr. Tod bedeutet ja, die Gemeinschaft mit Gott ist zerstört, sie ist unterbrochen, gar nichts mehr da. Adam und Eva mussten ja zum Beispiel aus dem Garten Eden herausgehen. Die Gemeinschaft mit Gott, dass sie Gott sehen konnten, ist nicht mehr da. Und das ist bis auf den heutigen Tag so. Ja, wir können ja Gott nicht mit unseren Augen sehen. Die Bibel sagt es ja, kein Mensch kann Gott sehen mit den Augen. Und deswegen auch wir nicht. Da muss sich erst ganz, ganz was verändern, nämlich dass die Ewigkeit anbrechen muss, dass wir Gott sehen können. Jetzt ist das nicht möglich. Das ist Folge des Sündenfalls. Also diese Gemeinschaft mit Gott ist einfach so ganz direkt noch nicht möglich. Auf der anderen Seite ist es mir wichtig geworden, dass wir uns vor einem anderen Extrem schützen sozusagen. Es gibt natürlich diesen Zusammenhang, ja, Sünde, Sündenfall und Krankheit in unserem Leben, also wenn wir krank sind, wenn wir leiden, wenn wir traurig sind, Sorgen haben, ist das ja eine Folge des Sündenfalls. Auf der anderen Seite dürfen wir ja nicht hingehen und sagen, aha, da ist jetzt Krankheit im Leben eines Menschen, da ist garantiert riesengroße Sünde im Leben. Da denke ich, das vorab schon zu sagen, dass wir es vielleicht manchmal in unseren Gedanken, wenn wir ehrlich sind, doch oft diese Überlegungen haben. Es erkrankt irgendein Bruder in der Gemeinde und wir wissen vielleicht, oder denken uns so ganz heimlich im Herzen, ah, ja, ja, Bruder sowieso, da ist Sünde in seinem Leben gewesen. Oder eine Schwester aus der Jugend wird krank, dann haben wir unsere Erklärung parat, ja, ja, die war sowieso nicht mehr so treu, und unterstellen den Geschwistern irgendetwas. Ich denke, vor diesem Extrem müssen wir uns natürlich hüten. Ich möchte in erster Linie auf den Dienst von Jesus zu sprechen kommen. Dieses hatte Jesus auch nicht gemacht, dass er sagte, aha, ein Mensch ist krank, also da ist Sünde da. Diese Beispiele gab es sicherlich im Dienst unseres Herrn Jesus, dass Menschen da waren und Jesus sagt, ja gut, da ist jetzt Sünde da gewesen oder Besessenheit da gewesen, deswegen wurde ein Mensch krank und deswegen hat Jesus diesen Menschen befreit und dann wurde er eben körperlich heil. Aber wir wissen zum Beispiel, dass Jesus nicht immer gesagt hat, ja, da ist jetzt ein Mensch krank und er hat gesündigt oder seine Eltern. Also dieser Zusammenhang besteht nicht immer auf jeden Fall da. Also, was ich sagen möchte, wenn wir auf das Leben Jesu uns anschauen, sein erstes und zweites Kommen auf diese Welt, diesen Zusammenhang sehen zwischen Sündenfall und der Krankheit als solcher. Ich möchte aber zunächst schon eins feststellen, dass Jesus natürlich nicht in erster Linie auf diese Welt gekommen ist, mit dem Auftrag, alle Menschen gesund zu machen. Das war nicht seine Aufgabe.
Oder es war auch nicht seine Aufgabe, hier schon bei seinem ersten Kommen, also vor ungefähr 2000 Jahren, ein irdisches Reich aufzurichten. Das war nicht sein Auftrag. Da sehen wir zum Beispiel daran, dass Jesus sich geweigert hat, sich von den Menschen zum sogenannten Brotkönig machen zu lassen. Oder er war sehr vorsichtig damit, dass die Leute ganz begeistert waren und in die Dörfer gingen und ja sagten, ja, Jesus hat mich geheilt. Er hat ja Jesus den Leuten oft verboten, wenn sie geheilt wurden, von dieser Heilung und von ihm weiterzusagen. Also er wollte nicht mit menschlichen Mitteln zum König erklärt werden. Und wie gesagt, er hatte nicht in erster Linie einen irdischen Auftrag. Das heißt, nicht in erster Linie alle gesund machen, nicht in erster Linie alle Menschen, die hungern, ja, ihren Hunger stillen. Sondern er hatte in erster Linie hier auf Erden den Auftrag, diesen Zusammenhang zwischen Sünde und Krankheit aufzubrechen. Er wollte in erster Linie die Sache bei ihrer Wurzel packen. Das war nämlich eben diese Ursünde, von der ich eben sprach, die durch Adam und Eva entstanden ist. Und diesen Zusammenhang wollte er lösen, zerstören, halt durch seinen Kreuzestod, ja, am Ende. Und das ist das Wichtige, was wir festhalten müssen, was wirklich Jesu erster Auftrag ist. Ja. Da bin ich eigentlich schon bei dem zweiten Punkt halt, das erste Kommen Jesu und die Krankheiten der Menschen. Wir sehen also diese enge Verbindung von geistlichem und körperlichem Heil, auch deutlich im Dienst von Jesus. Und da müssen wir sehen, wie gesagt, dass Jesus nicht in erster Linie auf die Welt kam, um Menschen gesund zu machen, sondern wir lesen am Anfang des Matthäusevangeliums, dass Jesus durch Galiläa ging und dort predigte und die Menschen lehrte. Das war also sein erster Auftrag. Predigt und Lehre der Menschen. Auf der anderen Seite, ein paar Verse weiter, im Matthäus-Evangelium lesen wir davon, dass Jesus aber auch alle Krankheiten und Gebrechen im Volk heilte. Also das gehört ganz, ganz eng zusammen. Dieser Predigtdienst, dieser Lehrdienst Jesu und dieser Dienst an den Kranken. Ich habe mich dann gefragt, warum besteht denn dieser Zusammenhang, dass Jesus da war für das körperliche, aber auch für das vor allem das seelische Heil der Menschen seiner Zeit. Wir können ja denken, ja, dass die Menschen ja das Evangelium hören, sich bekehren, wiedergeboren werden, das würde reichen für den Dienst Jesu. Hauptsache seelisch gesund, Hauptsache Frieden mit Gott. Warum ist dann Jesus aber ein Schrittchen weitergegangen und hat auch die Menschen geheilt, körperlich geheilt? Auch an dieser Stelle möchte ich nochmal erinnern an diesen anfangs zitierten Vers aus dem Titusbrief. Da heißt es ja nochmal, oder einen anderen Vers aus dem Titusbrief, als aber erschien die Freundlichkeit und Menschenliebe Gottes, unseres Heilandes, machte er uns selig. Diesen Vers finden wir in Titus 3, Vers 4 und 5, im ersten Teil. Also, da dürfen wir einen Blick tun in das Herz Gottes, warum Jesus auch die Menschen körperlich geheilt hat. Nämlich, hier ist die Rede von der Freundlichkeit und Menschenliebe Gottes. Also, wenn Jesus Menschen körperlich geheilt hat, dann wissen wir, es war nicht Jesu erster Auftrag, ja, der wichtigste Auftrag, Menschen körperlich zu heilen. Es ging in erster Linie um ihr Seelenheil, aber er hat auch in seiner Liebe zu den Menschen ihr körperliches Heil gesucht. Und das sehen wir eigentlich bei den Wundern, die Jesus tat. Ob es nun ein Blindgeborener war oder beim Lazarus sozusagen das Leid der Menschen Jesu Herz nie kalt ließ. Denken wir daran, als Lazarus gestorben war, dass Jesus da weinte, dass er betroffen war, sehr traurig war. Ich denke, dass das auch für euch persönlich ein Trost sein darf. Ich stehe nun hier vorne und sehe nur eure Gesichter. Ich weiß nicht, was euch zurzeit beschäftigt. Ja gut, wir kennen ja unser Leben und wir wissen, was uns zurzeit beschäftigt und bedrückt vielleicht als Familie, wo wir auch Sorgen haben wegen Angehöriger. Und ich denke, euch geht es vielleicht ähnlich. Aber eins dürft ihr wissen, eure Nöten, die ihr zurzeit vielleicht habt, dass eure Leiden Jesus nicht sozusagen kühl lassen. Er hat euch lieb und er begegnet euch freundlich und liebevoll, auch wenn ihr in euren Nöten seid. Und er weiß ganz genau um euch, wie es euch geht. Er ist besorgt für euch, genauso wie er damals besorgt war und mitgelitten hat mit den Menschen, denen es körperlich vielleicht nicht gut ging. Also das müssen wir festhalten, uns zum Trost, oder dürfen wir festhalten. Aber auf der anderen Seite, was ich sagen oder aufzeigen möchte, das ist natürlich nicht das Wichtigste war halt, dass Jesus Menschen körperlich gesund machte, sondern ihm ging es um diese Überwindung von der Sünde und den Folgen der Sünde in dieser Welt. Und da müssen wir natürlich sehen, dass Menschen, die Jesus geheilt hat,
Ja, da war ja plötzlich nicht alles wunderbar in Ordnung und alle Folgen der Sünde waren da aufgehoben, aufgebrochen. Zum Beispiel denken wir an die Heilung der Schwiegermutter des Petrus. Jesus hat sie geheilt. Den Lazarus hat Jesus auferweckt. Aber die Menschen mussten natürlich hinterher, wurden vielleicht wieder krank, erkranken an einer Krankheit, an der sie dann wirklich starben. Ja, auf jeden Fall mussten sie sterben, obwohl Jesus sie geheilt hatte. Also, das zeigt sich daran, also, dass diese Folgen der Sünde, trotz erfahrener Heilung, doch bestehen blieben. Auch wir, ja, auch wenn wir gesund geworden sind, vielleicht jetzt die Krankheit uns genommen wurde, wissen wir gut, das ist nur von kurzer Dauer oder es ist nicht für immer. Irgendwann werden wir mal erkranken und die Krankheit wird bestehen bleiben und wir müssen sterben. Jetzt möchte ich aber noch weiterdenken an dieser Stelle. Warum heilte Jesus dann trotzdem viele seiner Mitmenschen? Eins habe ich ja schon aufgezeigt, einfach diese Menschenliebe, diese Freundlichkeit Gottes sehen wir daran, dass er Menschen heilte. Ein zweites ist sicherlich die Hauptsache, dass Gott durch die Heilung der Kranken Gott verherrlichen wollte. Das ist ein wichtiger Punkt. Gott die Ehre. Ja, so bei allem, was wir tun, ob wir nun Zeugnis geben in der Gemeinde, ob wir predigen, ob wir einen Vortrag halten, wichtig ist es auch die Ehre Gottes. Zweites ist dann auch das Lob des Vaters im Himmel. Das war auch die Absicht damit, dass Jesus Kranken heilte. Und ein wichtiges ist eben, viele der Geheilten, die Jesus heilte, wurden später seine Nachfolger, wurden seine Diener. Das lesen wir beispielsweise auch von der Schwiegermutter des Petrus, dass sie dann Jesus diente. Also das sind so die Absichten, die Jesus verfolgte mit der Krankenheilung. Ein weiterer wichtiger Punkt ist, warum heilte Jesus überhaupt die Menschen, dass Jesus uns einen Vorgeschmack bieten wollte auf das, was später mal kommen wird. Ja, wir haben es ja gestern Abend schon gehört. Ja, es wird mal an die Zeit kommen, wo kein Leid mehr sein wird, keine Krankheiten mehr sein werden. Es ist alles vollkommen aufgehoben. Jesus wollte aber jetzt schon bei seinem ersten Kommen einen Vorgeschmack bieten darauf, ja, wie das mal sein wird. Nämlich, dass Krankheiten überwunden werden, dass Sünde mal vergeben wird, überwunden wird, nicht mehr sein wird, dass mal kein Leid sein wird. Das ist, denke ich, ganz, ganz wichtig, dass wir diesen Zusammenhang auch sehen. Wichtig ist die Tatsache, dass überall, wo vom Heilungsdienst Jesu die Rede ist, im Neuen Testament, da wird immer wieder auf den Propheten Jesaja verwiesen, nämlich als Erfüllung der Worte, die der Prophet Jesaja nennt. Ich weiß nicht, wer von euch diesen Bedeutung des Namens Jesaja kennt. Jesaja, der Name bedeutet ja, der Herr ist heil. Und ich finde es ehrlich gesagt kein Zufall, dass gerade im Neuen Testament in den Evangelien der Prophet Jesaja so häufig zitiert wird, wenn es um den Heilungsdienst von Jesus ging. Dass wir einfach sehen, ja, der Herr bringt wirklich Heil. Er bringt Heil den Menschen, die erkrankt sind an Leib und Seele. Diese Jesaja-Zitate finden wir zum Beispiel bei der Heilung der Schwiegermutter des Petrus. Da wird aus Jesaja 53, Vers 4 zitiert: Er hat unsere Schwachheit auf sich genommen und unsere Krankheit hat er getragen. Oder eine weitere Bibelstelle wird zitiert aus Jesaja 35, Vers 5 oder auch aus Jesaja 61, Vers 1, als der Johannes der Täufer im Gefängnis sitzt. Da bekam er ja die Zweifel, ob überhaupt Jesus der versprochene Messias ist. Er sagte ja, bist du es, auf den wir gewartet haben, oder wird ein anderer kommen? Und da zitiert auch wieder Jesus Jesaja. Da steht zum Beispiel in Jesaja: Dann werden die Lahmen springen wie ein Hirsch und die Zunge der Stummen wird frohlocken. Denn es werden Wasser in der Wüste hervorbrechen und Ströme im dürren Land. Also auch wieder da kein Zufall, es wird Jesaja zitiert, es wird der Blick auch gerichtet auf die Ewigkeit, wie es mal sein wird in der Ewigkeit, wenn Jesus wiederkommt auf diese Welt, wenn die Ewigkeit anbricht. Und ein Stückchen davon sehen wir jetzt schon im ersten Dienst von Jesus, als er das erste Mal auf diese Welt kam. Oder auch, nachdem halt die Schwiegermutter des Petrus geheilt wurde und Jesus einen Dienst tat in der Synagoge, dann sagte er ja, was dort im Propheten Jesaja berichtet ist, das ist jetzt, vor euren Augen erfüllt sich das. Also die Menschen, die damals lebten zur Zeit Jesu, sahen schon ein Stück des beginnenden Reich Gottes. Jesus sagt an einer Stelle, finden wir in Lukas 17, Vers 21, denn Gottes Reich ist mitten unter euch. Also wenn Jesus Menschen heilt, wenn Jesus Menschen Sündenvergebung zuspricht, dort sehen wir dann wirklich Gottes Reich. Erstmal noch ganz klein, ne? Wie mit diesem Gleichnis vom Senfkorn. Ganz klein und unscheinbar. Wir wissen aber, was aus diesem kleinen Senfkorn werden wird. Und so auch gilt das ja für diese Welt. Das hat damals vielleicht ganz klein in Galiläa begonnen.
Wir wissen aber, das Reich Gottes wird sich eines Tages so ausdehnen, ausweiten, das betrifft dann die ganze Welt, die ganzen neu geschaffenen, erneuerten Himmel, Erde, dann wird Gottes Reich wirklich in der Fülle da sein. Wir sehen aber, wie gesagt, in den Evangelien erstmal einen ganz, ganz kleinen Anfang dieses Reiches Gottes. Ja, ich habe es schon angedeutet. Das ist natürlich mit der wichtigste Punkt, warum Jesus heilt, dass er nämlich der verheißene Messias ist. Das ist also ein ganz eindeutiger Beweis, dass Jesus der Messias ist, dass er Menschen heilt. Ich denke, das darf euch auch ein Trost sein. Man ist ja manchmal als Christ angefochten und denkt, ach, ist das alles so wahr, was da in der Bibel steht? Kann ich das noch glauben? Wir sind doch heute in der modernen Zeit und mit dem Messias stimmt das so. Ich denke aber, wenn wir wirklich dem Wort Gottes Glauben schenken, auch den Evangelisten Glauben schenken, was sie sagen, dass Jesus Kranke geheilt hat, dass wir wirklich sehen können, Jesus ist sozusagen einmalig, er ist der verheißene Messias und Gottes Reich hat wirklich begonnen. Und Gottes Reich, das kann auch niemand zerstören, kann niemand wirklich letztlich hindern. Ich denke, das darf für die allen Trost sein, die in der Gemeinde tätig sind. Ja, wenn Gott am Werke ist in der Gemeinde und Gottes Reich dort zu sehen ist, das kann niemand zerstören, trotz aller Schwierigkeiten und Anfechtungen, die ihr vielleicht auch in euren Gemeinden habt. Und Jesus, der Messias, steht für euch da, hilft euch, steht euch bei, auch in euren vielleicht körperlichen und seelischen Nöten, die ihr auch in der Gemeinde oft habt. Also wir können festhalten, dass Jesu Zeichen und Wunder, die er getan hat, seine Totenauferweckungen, seine Krankenheilungen, ein eindeutiger Beweis dafür sind, dass er der Messias ist. Ja, dann muss ich aber auf das zu sprechen kommen, was ich schon recht am Anfang sagte. Das war natürlich nicht der Hauptauftrag Jesu, die Krankenheilungen, sondern er suchte natürlich in erster Linie die geistliche, die seelische Gesundung der Menschen. Und deswegen ist es wichtig, wenn wir uns jetzt das Thema anschauen, Jesus und die Krankheiten, wenn wir uns seine Heilungswunder anschauen, sehen wir ja, dass viele seiner Wunder den Glauben der Menschen voraussetzte. Also Jesus hat nicht irgendwelche Leute da berührt, die auf der Straße waren und krank waren und so, und dann wurden sie automatisch gesund. So war das nicht, sondern er hat in erster Linie wirklich das Vertrauen der Menschen eingefordert, ihren Glauben eingefordert. Ich denke, das ist einfach, wenn wir heute, ich deutete das ja gestern Abend schon mal an, Thema Krankenheilung, das ist ja so ein schwieriges Thema heute, wenn wir Richtung charismatische Bewegung gucken und so, ja. Ich denke, das wird es nicht so geben, dass Menschen, die da krank sind und im Rollstuhl sind und gar nicht gläubig sind und gar kein Glauben kommt und der Mann kommt irgendwie dahin, der Prediger, und pustet die Leute an und die werden plötzlich gesund. Also aber an dieser Stelle hätte ich meine größten Probleme. Ich denke einfach wirklich sagen zu können, dass Jesus die Menschen wirklich heilte, die vertrauensvoll zu ihm kamen, die an ihn geglaubt haben. Das sehen wir zum Beispiel beim Hauptmann von Kapernaum. Sein Knecht, sein gelähmter Knecht, wurde von seinen Qualen befreit, weil dieser Hauptmann von Kapernaum diesen festen Vertrauen hatte. Oder auch die Tochter der kananäischen Frau wurde von einem bösen Geist befreit, weil sie eben glaubte. Ich denke, das ist eine ganz, ganz wichtige Tatsache. Das Sehen, Glaube und Vertrauen ist Voraussetzung, wenn Menschen heil werden sollten und wollten. Ich denke auch bei uns, ja. Das Vertrauen. Nimm an, wir sind krank, haben seelische, körperliche Nöte. Ich denke, dieses Vertrauen zu Gott ist doch in erster Linie gefragt. Wenn wir irgendwie doch so heimliches Misstrauen haben und denken, jetzt bete ich, wird der Herr das Gebet erhören? Nein, weiß er gar nicht. Ich bin mir auch gar nicht sicher, ob es Gott überhaupt gibt. Wir haben es ja gestern Abend im Vortrag vom Rudi Hamm gehört. Gott existiert. Ich denke, wenn wir so ein zweifelndes Herz haben, wird Gott ein solches Gebet nicht erhören. Also dieses Vertrauen auf Gott ist doch an erster Stelle gefragt, wenn wir um Heilung beten. Und wenn Jesus wirklich den Glauben der Menschen erhört hatte und Menschen geheilt wurden, dann sehen wir vielleicht doch wirklich, wie es schon sagte, so ein Stückchen Himmel auf Erden, ein Stückchen Ewigkeit sehen wir da, wenn Menschen von ihrer Krankheit befreit wurden. Und ich denke einfach euch zum Trost, wie wird das denn mal sein, wenn wirklich mal eine Zeit anbrechen wird, wo überhaupt kein Leid mehr sein wird, wo überhaupt keine Sünde mehr sein wird, überhaupt kein Tod mehr sein wird. Es wird eine wunderbare Zeit sein, die uns doch freuen kann. Und wir müssen natürlich sehen, wir haben nur ein Stückchen Ewigkeit auf Erden hier, wenn Jesus Menschen heilt. Und eins müssen wir natürlich sehen, als Jesus auf Erden kam, hat er ja nicht alle Menschen geheilt. Ja, wir sehen zum Beispiel, als
bei diesem See Bethesda, da lagen ja jede Menge Kranke herum. Und Jesus hat nicht alle Menschen, die da waren, krank waren, geheilt, sondern hat sich einen herausgegriffen. Der wurde dann geheilt nach 38 Jahren Krankheit. Also sehen wir, aha, nur ein kleines Stückchen Ewigkeit, nur ein kleines Stückchen Herrlichkeit. Gottes Reich ist in der Vollendung noch nicht da, sonst wären ja alle gesund geworden. Jesus nimmt sich nur einen heraus. Und wir müssen sehen, wenn wir krank sind, dass Jesus schon gebeten sein wollte, wenn jemand krank war, und auf der anderen Seite dürfen wir dann auch wirklich mit Erhörung rechnen. Ja, ich möchte dann einige Punkte doch mal nur antippen, wenn es jetzt um den Dienst Jesu an den Kranken ging, die doch wichtig sind. Einfach ein paar Dinge euch aufzeigen, die mir selbst neu wurden, als ich mich mit dem Thema hier beschäftigt habe. Eine wichtige Sache ist zum Beispiel, Jesus heilte eigentlich Menschen nur, wenn entweder sie selbst die Initiative ergriffen haben, also den selbst den Schritt auf ihn zugemacht haben, oder andere Menschen stellvertretend für sie. Zum Beispiel war ein Kranker da und er sagte, Jesus, Sohn Davids, erbarme mich meiner. Also sie haben den Schritt zu Jesus hingetan. Oder wir sehen das bei dem Gelähmten, wo die Freunde für ihn dann das Dach abgedeckt haben und haben den dann runtergelassen. Da hatten eben diese Freunde diesen Glauben. Sie haben sich also für den Kranken selbst eingesetzt. Also Jesus war nicht so ein Mensch, wie vielleicht heute manche Heiler aus, weiß ich nicht, aus dem charismatischen Bereich oder pfingstlerischen Bereich, die es durch die Lande zielen als Heiler und sagen, komm her und ich gehe jetzt hin und berühre dich, und wie so ein Wunderdoktor fast, ja. Also da sehen wir wirklich so ein Stückchen der Demut Jesu und dass er erwartet hat, dass die Menschen zu ihm kamen. Also, dass zum Beispiel Jesus zu diesem Mann da ging am See Bethesda, ist eher die Ausnahme, dass er einen durch einen Antrieb zu dem hinging und den gesund machte. Es war eher oft so, Menschen kamen zu ihm oder wurden zu ihm gebracht. Dann ein zweiter Punkt ist, dass Jesus manchen Kranken die Sündenvergebung zugesprochen hat. Das sehen wir zum Beispiel nicht bei allen Krankenheilungen. Manchmal war vielleicht Sünde da, die diese Krankheit verursacht hat. Und da war wirklich Sündenvergebung nötig. Aber es wird nicht in allen Fällen berichtet, dass Jesus ihnen halt Sündenvergebung zugesprochen hat. Ein drittes ist, ich habe den Eindruck, dass Jesus manche Menschen ganz bewusst am Sabbat geheilt hat. Wenn wir so mal die Bibel im Gesamtzusammenhang lesen, wissen wir ja, der Sabbat ist der Ruhetag. Und wir lesen im ersten Buch Mose, dass Gott an diesem siebten Tage ruhte. Wir wissen auf der anderen Seite auch, ja, diese Ruhe Gottes ist sozusagen auch ein schon kleiner Hinweis auf die Ewigkeit. Ja, auf das wirklich das Reich Gottes, wenn es ganz da ist, wenn es in Vollendung da ist. Wo nämlich kein Leid mehr sein wird, keine Krankheiten mehr sein werden, kein Tod mehr sein wird, keine Sünde werden dann mehr sein. Das ist ja Ewigkeit. Und deswegen denke ich, dass Jesus ganz bewusst am Sabbat Menschen geheilt hat, um zu zeigen, wie wird's mal in der Ewigkeit sein. Vielleicht wollte er natürlich auch beim Sabbat zeigen, ja, die Menschen haben den Sabbat oft nur äußerlich gehalten, sie haben Gott vergessen. Das ist natürlich auch ein Aspekt, den man natürlich auch noch nennen muss. Dann sehen wir bei manchen Krankheiten, die Jesus heilte, dass sie wirklich halt durch Dämonen, durch böse Geister verursacht waren. Das ist natürlich nicht in allen Fällen sozusagen der Fall, dass Menschen, die krank sind, von bösen Geistern belastet sind. Da gibt es ja auch in der heutigen Zeit, auch bei Evangelikalen, so manche Verdrehungen. Die sagen halt, du bist jetzt krank, du bist depressiv, aha, du bist noch von irgendwelchen bösen Geistern verunreinigt. Ich denke, wenn man so eine Lehre hat, dass man manche Geschwister, die es ernst meinen, ihnen das Leben sehr, sehr schwer machen kann, wenn man ihnen noch unterstellt, oh, wer weiß, ob du nicht doch noch heimlich doch von Geistern irgendwie belastet bist oder geprägt bist. Ich meine, das kann natürlich mal sein, ja, dass jemand irgendwie noch Sünden auf dem Gebiet hat, aber es ist nicht auf jeden Fall so. Ich denke, das müssen wir sehen und auch müssen wir uns vor vorschnellen Urteilen hüten. Und dann ein wichtiger Punkt ist, wenn Jesus Kranke geheilt hat, dann war das nicht etwa so, dass alle Menschen in Jubel und in Freude ausbrachen. Das sehen wir ja auch heute bei manchen selbsternannten Predigern und Heilern, die durch die Lande ziehen. Die denken, aha, ich heile die Menschen und dann bekehren sich die Massen und dann freuen sich alle. Ganz seltsam, wenn wir uns den Dienst Jesu anschauen, dann war das oft ganz, ganz anders, als wir es uns vielleicht vorstellen. Jesus heilte Menschen und was war die Reaktion? Hass der Menschen, Missgunst der Menschen, Verfolgung.
Zum Beispiel, als halt Jesus einen Menschen am Sabbat heilte. Was war die Reaktion der Pharisäer und Schriftgelehrten? Die haben sich überlegt, wie können wir diesen Menschen töten? Da war nicht Freude über die Krankenheilung da, sondern etwas ganz, ganz anderes. Ein fünftes ist, dass Jesus auch seine Jünger selbst berufen hat mit dem gleichen Auftrag, nämlich Kranke zu heilen und Dämonen auszutreiben. Er hat dann sozusagen auch schon seine späteren Apostel für ihren weiteren Dienst vorbereitet. Also das gehört also irgendwie doch zumindest für die Anfangszeit der Gemeinde Jesu zusammen. Dass Menschen, die Jesus nachgefolgt sind, die seine Apostel später wurden, auch diese Gabe hatten, Menschen von Dämonen zu befreien, von Krankheiten zu befreien, das, denke ich, ist einfach ein Zeichen, dass Gott da ist, dass Gott am Werke ist, dass Gott am Anfang der Gemeinde das auch bestätigt hat, durch Krankenheilung, durch Wunder zu zeigen, ja, Gottes Reich hat begonnen. Dann ein wichtiger Punkt ist auch, das habe ich eigentlich schon angedeutet, dass nicht allen kranken Menschen Jesus Gesundheit und Heilung versprochen hat. Viele Menschen, auch zu seiner Zeit, blieben ja krank. Er hat nicht alle Menschen in Galiläa geheilt, die da waren und krank waren. Die Verheißung haben wir auch jetzt nicht. Ja, wenn wir in der Gemeinde Menschen haben, die krank sind, oder wir krank sind, haben wir nicht die Garantie, dass der Bruder in der Gemeinde, der krank ist und für den wir beten, dass der gesund wird. Das kann sein, wenn Gott das in seiner Barmherzigkeit schenkt, dass so ein Mensch gesund wird, aber es muss nicht sein. Und das sehen wir auch beim Heilungsdienst von Jesus. Er hat nicht alle gesund gemacht. Er hat zum Beispiel in erster Linie die Menschen geheilt in Juda, in Israel. Er hat aber seinen Auftrag nicht gesehen für irgendwelche Menschen aus den heidnischen Nationen. Das blieb eher die Ausnahme. Ich denke, das zeigt, dass nochmal später etwas Besseres, Größeres kommen wird, wo wirklich alle Menschen, die an Jesus geglaubt haben, heil sein werden. Dann wird kein Tod mehr sein, keine Krankheit mehr sein. Aber das, als Jesus zuerst auf die Welt kam, war das eben nicht sein Auftrag, schon da alles zu beseitigen, was an Leid und Tod und Not da war. Und ich deute das schon an, ein letzter Punkt dann zu diesem zweiten Hauptpunkt, dass auch die Apostel später diesen Dienst Jesu auch fortgesetzt haben, nämlich Kranke wurden geheilt, zum Beispiel der Gelähmte wurde geheilt, davon berichtet uns die Apostelgeschichte am Anfang. Aber auch die Apostel legten eher Wert darauf, dass das Evangelium verkündigt wurde, dass Menschen zur Buße aufgerufen wurden. Das war also ihr Hauptschwerpunkt. Nicht die Krankenheilung, nicht die Zeichen und Wunder standen im Mittelpunkt, sondern dass Menschen zu Gott finden konnten, dass Menschen Buße taten über ihre Sünden und vor allen Dingen, dass Gott verherrlicht wurde. Das stand auch bei den Aposteln im Mittelpunkt. Ja, ganz zum Schluss möchte ich noch diese dritte Seite zeigen. Da möchte ich noch ganz knapp zu sprechen kommen auf das zweite Kommen Jesu in Herrlichkeit und der Bezug hat zu den Krankheiten der Menschen. Wir wissen halt, wir leben in einer gefallenen Welt und diese erste Welt, die Gott geschaffen hat, die erste Schöpfung, sind ganz von Sünde, Leid, körperlichen und geistlichen Tod geprägt. Und wir sehen halt, wenn ein Mensch zum Glauben kommt, dann sehen wir schon ein Stückchen Herrlichkeit, ein Stückchen Ewigkeit. Zum Beispiel, wenn ihr zum Glauben gekommen seid, ist eigentlich ein riesengroßes Wunder. Und wenn Gott das nicht geschenkt hätte, dass ihr gläubig werden konntet, wäre da nichts passiert. Was will man von dieser gefallenen Welt Gutes erwarten? Da muss einfach Gott eingreifen, wenn etwas Neues beginnen soll. Und ich denke, dass es auch wichtig ist, dass wir sagen müssen, auch wenn wir körperlich und innerlich angefochten sind, wir leben jetzt in einer Zeit, in der wir nicht schauen können. Wir können Gott nicht sehen. Wir sind angewiesen auf den Glauben, auf das Vertrauen vor Gott. Das ist in erster Linie jetzt gefragt. Ja, und so auch bei euch. Es kann sein, ihr seid krank, habt Nöte, ob ihr selbst, eure Angehörigen, die bleiben vielleicht bestehen. Da heißt es einfach nur zu vertrauen und zu glauben, es gibt über diese Krankheit, auch über den eigenen Tod hinaus, etwas Neues, etwas Wunderbares. Das bedeutet aber auch, wir sündigen immer wieder. Auch ihr, ihr sündigt heute, morgen, übermorgen, wir werden nie sündenlos werden in dieser Welt. Vielleicht werden wir, jetzt sind wir vielleicht noch wunderbar gesund, sind ja auch viele junge Leute hier, wir freuen uns bester Gesundheit, aber die Zeit wird sich vielleicht auch ändern, dass wir krank werden. Wir werden vielleicht wieder geheilt, dann werden wir krank und bleiben einfach krank und müssen irgendwann mal sterben. Das kennzeichnet einfach hier diese Welt, die gefallene Welt. Klar, das hängt zusammen mit dem Sündenfall von Adam und Eva. Oder wir müssen uns von lieben Angehörigen verabschieden
Wunderbar natürlich, wenn sie gläubig sind. Oder wir müssen uns von wertvollen Gliedern in der Gemeinde halt doch verabschieden, weil sie halt krank wurden, sterbenskrank wurden und dann auch starben. Ja, und auch wir selbst, ne? Irgendwann ist die Zeit mal da, dass wir Abschied nehmen müssen von dieser Welt, dass wir erkranken und sterben müssen. Und da ist es eben wichtig, auch wenn, wie es in der Bibel heißt, unser Zelt hier, unsere Hütte abgebrochen wird, dass wir eine Hoffnung haben, die über dieses Leben hinausgeht, auch über unseren eigenen körperlichen Tod hinausgeht. Und da ist es gut, dass wir eine wunderbare Hoffnung haben, die uns Gottes Wort zeigt, dass nämlich mal eine Zeit anbrechen wird, wo diese Welt, wie sie jetzt ist, nicht mehr sein wird, sondern eine ganz, ganz neue Welt sein wird. Und das darf uns Ermutigung sein. Auch darf uns schon der Dienst von Jesus eine große Ermutigung sein. Wir sehen, was er getan hat. Er hat Menschen befreit von Sünde, von Krankheiten, von allen Sorgen und Übel, das sie hatten. Und das wird dann in verkommener Weise in der Ewigkeit sein. Und das darf uns auch Ermutigung sein. Wir wissen ja nicht, auf welche Zeiten wir persönlich zugehen.

und er wird wiederkommen, für alle Menschen sichtbar dann als der Messias. Und das ist auch nicht wieder irgendeine Geschichte aus der Bibel, sondern es ist etwas, was wirklich geschehen wird. Auf diesen Tag dürfen wir uns dann freuen, wenn Jesus wiederkommen wird und wird alle Not, alle Krankheit, alle Sünde, allen Tod überwinden. Und ich denke, mir geht's wie euch, dass ihr euch auf diesen Tag freut, hoffentlich auf jeden Fall. Ist vielleicht eine große Gefahr, wir leben in einer wunderbaren Welt, wir haben eigentlich allen Komfort, wir haben eine glückliche Familie. Ich habe manchmal den Eindruck, dass uns der Blick und diese Freude so auf die Ewigkeit getrübt wird. Dass wir sehr an dieser Welt hier hängen. Dass wir eigentlich, wenn wir manchmal ehrlich sind, doch gar nicht sagen, ja, ich möchte unbedingt bei Gott in die Ewigkeit, weil wir uns hier so wunderbar fühlen. Ich weiß nicht, vielleicht geht's euch so. Mir geht's manchmal leider so. Das ändert sich aber dann in Zeiten, wo wir wirklich Nöte bekommen, wo wir krank werden. Dann merken wir, also diese Welt kann uns eigentlich gar keinen wirklichen Trost und wirklich keine wirkliche Freude geben, sondern da brauchen wir mehr. Und ich denke an einen lieben Bruder aus meiner alten Gemeinde, dessen Heimgang bald bevorsteht. Ihn kann diese, noch ziemlich jung, Mitte 50 erst, ihn kann diese Welt keine Freude mehr bieten. Nicht mehr die Schönheit der Schöpfung, ja. Er war, zum Beispiel früher ist er gern wandern gegangen. Das ist vorbei, sozusagen. Er wartet jetzt auf etwas Besseres. Und ich wünsche euch und auch mir wieder, dass wir uns auf diese Zeit viel mehr freuen, wenn das eintritt, was in der Offenbarung 21, Vers 4 steht. Und Gott wird abwischen alle Tränen von ihren Augen und der Tod wird nicht mehr sein, noch Leid, noch Geschrei, noch Schmerz wird mehr sein, denn das Erste ist vergangen. Ja, wir wollen uns freuen, wenn dieses Erste vergangen sein wird. Und ich wünsche uns allen, die wir noch an diesem Ersten sind, viel Kraft, auch viel Trost von unserem Herrn Jesus, wenn ihr Nöte habt in Krankheiten. Ihr dürft aber ganz gewiss sein, es wird eine Zeit kommen, wenn Krankheit, Tod und Sünde nicht mehr sein wird. Und das soll euch allen eine Ermutigung auf den Weg, der euch und auch mir noch bevorsteht.

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0: Es ist 11 Uhr.
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2: Liebe Geschwister, der Predigttext ist heute aus dem Lukasevangelium, Kapitel 4, Verse 31 bis 44. Und wer eine Bibel mit dabei hat, kann das mit aufschlagen. Lukasevangelium, Kapitel 4, Verse 31 bis 44. Und ich habe die Predigt so überschrieben: Jesus ist allein der Retter, der Gottes Herrschaft herbeiführt. Jesus ist allein der Retter, der Gottes Herrschaft herbeiführt. Und der erste Punkt dazu lautet: Jesus kann Gottes Herrschaft herbeiführen, weil hinter dem, was er sagt und tut, Gottes Vollmacht steht. Ich lese mal die ersten zwei Verse, Lukas 4, Verse 31 und 32. Jesus ging hinunter nach Kapharnaum, einer Stadt in Galiläa. Dort lehrte er jeweils am Sabbat in der Synagoge. Die Menschen waren von seiner Lehre tief beeindruckt, weil sie von Vollmacht geprägt war. Der Evangelist Lukas hat ja schon ein bisschen darüber berichtet, was Jesus in Galiläa gesagt und getan hat. Es begann damit, dass Jesus in seiner Heimatstadt in Nazareth ja wahrscheinlich zum ersten Mal klar und deutlich gesagt hat, wer er ist. Da hat er so eine Stelle aus dem Propheten Jesaja gelesen, da ist von diesem Knecht Gottes die Rede. Und Jesus hat das gelesen in der Synagoge von Nazareth und alle haben gedacht, jetzt hält er eine Predigt, wie er so oft eine Predigt gehalten hat. Er legt das Alte Testament aus. Dann hat er aber gesagt, dass er dieser Knecht ist. Und die Leute in Nazareth, die waren begeistert. Auch wenn das der Knecht Gottes ist und wenn der aus Nazareth kommt, dann ist das für den Ort Nazareth was Wunderbares. Dann kommt dieser Ort endlich mal zu Ehren. So in Galiläa und Judäa. Jesus aber wollte sich nicht vereinnahmen lassen von dieser Haltung, sondern hat ihnen gesagt: Ich sage euch, wenn ich mit meiner Predigt fertig bin, dann werdet ihr mich aus Nazareth rausschmeißen. Und genauso ist es gekommen. Also nicht nur rausschmeißen wollten sie ihn, sie wollten ihn zu Tode steinigen. Aber Gott hat Jesus da noch bewahrt. So, und jetzt berichtet Lukas hier weiter. Also von Nazareth ging Jesus dann weiter nach Kapharnaum. Oder wie der Ort auch in manchen Übersetzungen heißt, Kapernaum. Es ist auch eine Stadt in Galiläa gewesen und Jesus tut dort das, was er schon in Nazareth begonnen hat. Er lehrte jeweils am Sabbat in der Synagoge. Also am Sabbat, der Sabbat, das war der Feiertag in der Woche für die Juden, also Samstag. Und am Sabbat, da sind die Juden zusammengekommen in die Synagogen, um Gottesdienst zu feiern. Und Jesus ist da auch. Und dann berichtet Lukas, die Menschen waren von seiner Lehre tief beeindruckt, weil sie von Vollmacht geprägt war. Jetzt verstehen Christen ja Unterschiedliches darunter, was eine vollmächtige Predigt ist. Manche verwechseln Vollmacht in der Predigt mit Redebegabung. Also wenn jemand gut reden kann und inhaltlich stimmt das einigermaßen, dann sagt man, es war vollmächtig. Das ist aber nicht das, was hier gemeint ist. Jesus hat wahrscheinlich ziemlich ähnlich geredet, wie die meisten Prediger in der Synagoge auch. Also er hat ganz normal Hebräisch oder Aramäisch gesprochen. Er hat gesessen, hat im Sitzen die Leute belehrt. Aber das, wovon die Leute beeindruckt waren, das war die Art und Weise, wie er das Alte Testament ausgelegt hat. Das war von Vollmacht geprägt. In welcher Weise? Also, es war damals üblich, dass die jüdischen Schriftgelehrten, wenn sie das Alte Testament ausgelegt haben, dann haben sie das Alte Testament nie direkt ausgelegt. Sondern sie haben immer auch noch gesagt, was vor ihnen bestimmte Schriftgelehrte, also Rabbiner, über diesen bestimmten Text schon gesagt haben. Und nur durch die Brille dieser alten Rabbinen haben sie diesen Text dann ausgelegt. Das ist ähnlich, wie das heute die katholische Kirche macht. Die muss auch da muss in jeder Predigt berücksichtigt werden, also was hat Papst so und so zu der Stelle schon mal gesagt? Weil das kommt nicht gut an, wenn man dann dem Papst widerspricht. Ne, auch da ist es genauso. Man hat nicht die Freiheit, den Text direkt auszulegen. So, und Jesus hat sich die Freiheit genommen, überhaupt keinen Rabbinen zu zitieren, sondern direkt das Alte Testament auszulegen. Und das haben die Leute gemerkt. So wie dieser Jesus, der ja nicht mal ein Schriftgelehrter war, also offiziell, so wie der legt keiner das Alte Testament aus. So, und vollmächtig war seine Predigt deshalb, weil die Auslegung des Alten Testamentes für die Zuhörer schlüssig war. Sie haben gemerkt, ja, also eigentlich muss man es genauso auslegen. Lukas berichtet weiter von Vers 33 an. In der Synagoge war auch ein Mann, der einen Geist, einen unreinen Dämon hatte. Er schrie mit lauter Stimme, O nein, warum quälst du uns, Jesus von Nazareth? Bist du gekommen, uns zu vernichten? Ich weiß, wer du bist. Du bist der Heilige Gottes. Jesus befahl ihm, schweig und verlass diesen Mann. Nachdem der Dämon den Mann in der Mitte der Synagoge zu Boden geworfen hatte, verließ er ihn, ohne ihm noch einen Schaden zuzufügen. Jesus war ja schon selbst dem Teufel begegnet. Davon hat Lukas auch berichtet, am Anfang von Kapitel 4. Da hat Lukas berichtet, also Jesus ist von Gott, von Johannes dem Täufer im Auftrag Gottes getauft worden. Und als Jesus getauft worden war, da kam der Geist Gottes auf Jesus und zwar und blieb auf ihm. Und der Geist Gottes, der hat Jesus dazu ausgerüstet, den Auftrag Gottes des Vaters auszuführen. Und das Erste, was der Geist Gottes dann mit Jesus gemacht hatte, war, dass er ihn in die Wüste führte, in die Wildnis. Und dort sollte er vom Teufel versucht werden. Und die Gelegenheit hat der Teufel auch genutzt. Er hat versucht, Jesus dreimal dazu zu verführen, seine Autorität als Sohn Gottes zu missbrauchen. Und zwar ging es darum, auf welchem Weg gelangt der Sohn Gottes zu seiner Herrschaft, die Gott ihm übertragen will. Und der Teufel hat Jesus immer wieder angeboten, du bist doch der Sohn Gottes. Der Weg zur Herrschaft, der muss nicht mit Leiden verbunden sein. Du bist doch der Sohn Gottes. Und wenn du der Sohn Gottes bist, brauchst du nicht zu leiden, wenn dein Vater dich liebt. Und übrigens, wenn du mich anbetest, ebne ich dir den Weg zur Herrschaft über die Welt. Nur musst du mich als obersten Herrscher anerkennen. Jesus hat dem Teufel dreimal widerstanden. Er hat ihm gesagt, er hat dreimal aus der Bibel zitiert, aus dem 5. Buch Mose, und hat dem Teufel klargemacht, nein, ich bin der Sohn Gottes, aber als Sohn Gottes gehorche ich meinem Vater im Himmel. Egal, was das kostet. Das heißt, Jesus hatte schon die erste Begegnung mit dem Teufel erfolgreich widerstanden. Man kann sagen, der Teufel, ja, was ist der Teufel? Das ist so der Oberste der Dämonen. Der Teufel selber ist auch ein, wie Lukas hier schreibt, ein unreiner Dämon. Aber er ist der mächtigste von ihnen. Und der schaffte es nicht, Jesus zu verführen. So, und jetzt begegnet Jesus, wenn er so durch die Dörfer zieht, er begegnet immer wieder Menschen, die von einem unreinen Dämon oder manchmal sogar mehrere besessen sind. Und es scheint oft so zu sein, das fällt erst einmal niemandem auf, dass die besessen sind. Das heißt, die Menschen sind erst einmal, sehen ganz normal aus. Aber dann kommt Jesus und begegnet diesen Menschen. Und dann, so wie hier, dann schreien die unreinen Dämonen auf, weil sie wissen, Jesus wird sie vertreiben. Und so geschieht es auch hier. In der Synagoge war ein Mann, der einen Geist, einen unreinen Dämon hatte. Und dann er schrie, der unreine Dämon, mit lauter Stimme, oh nein. Ich weiß nicht, wie es in manchen Bibeln übersetzt ist. Das ist so ein Ausruf. Und dieser, lass ab, ja, also es ist, das ist im Griechischen so eine Art Wehgeschrei. Also der unreine Dämon weiß sofort, was los ist. Meine Zeit hier in diesem Menschen, die ist gezählt. Dieser Dämon wird als unrein bezeichnet. Was heißt eigentlich unrein? Unrein, tja, das heißt so viel wie, dass er außerhalb der Heiligkeit Gottes steht und handelt. Das kommt ursprünglich aus dem Alten Testament, ne? Vor allem im dritten Buch Mose, da gibt es Vorschriften zur Reinheit und Unreinheit. Wenn jemand unrein ist, dann darf er sich nicht im Bereich der Stiftshütte aufhalten. Der muss außerhalb des Lagers sein, weil er unrein ist. Ein unreiner Dämon, damit ist gemeint, er lebt und handelt außerhalb der Heiligkeit Gottes. Er versucht, Menschen zu verführen, dass sie selbst unrein werden oder unrein bleiben. Vor allen Dingen, dass sie nicht an Jesus glauben. Und dann interessant ist, der Dämon spricht in der Mehrzahl. Warum quälst du uns? Das heißt, dieser Dämon weiß, dieser Jesus von Nazareth, der ist nicht nur gekommen, um diesen einzelnen Dämon zu vertreiben, sondern um eine Schlacht zu führen gegen alle Dämonen auf der Welt. Alle Dämonen, alles was böse ist in der Welt, der Sohn Gottes ist gekommen, um das in seine Schranken zu weisen. Das weiß der Dämon. Warum quälst du uns? Bist du gekommen, uns zu vernichten? Ja, ist er. Der Sohn Gottes ist gekommen, um alles, was die Dämonen tun und treiben und auch sie selbst zu vernichten. Jesus, Vers 35, befahl ihm, schweig und verlass diesen Mann. Ja, so wie Jesus jetzt diesen Dämon austreibt, also er befiehlt ihm, verlass diesen Mann und der Dämon hat keine Chance, er muss weichen. Also Jesus war nicht der Einzige, der zu jener Zeit Dämonen ausgetrieben hat. Ich sag mal, im evangelischen Bereich kennen wir das kaum, Dämonenaustreibung. In der katholischen Kirche, da gibt's, man nennt das dann Exorzismus. Ne, da kommt dann der Priester zu irgendeiner Person, von der man meint, sie sei besessen. Und, ja, irgendwie scheint der Priester dann so ein Experte zu sein für Dämonenaustreibung. Er hat dann Weihwasser und so Kreuze hat er dabei und irgendwelche Sprüche. Und das ist bis heute noch verbreitet, die Annahme, weil wenn man so Exorzismen treibt, wer den Namen von dem anderen zuerst rauskriegt, der behält die Oberhand. Also, wenn derjenige, der den Dämonen austreiben will, zuerst seinen Namen erfährt, dann hat er ihn. Wenn aber der Dämon den Namen dessen weiß, vorher schon, der ihn austreiben will, wird's schwierig. Ist natürlich purer Aberglaube, ne? Aber sowas wird heute gedacht, in Bereichen der katholischen Kirche. Ich weiß nicht, ob manche evangelischen Christen auch noch diesem Aberglauben aufsitzen. Jedenfalls damals war das auch schon verbreitet. Ist eine komische Sache, ne? Jedenfalls der Dämon, der weiß den Namen. Und vielleicht versucht er sich durch den Gebrauch dieses Namens, Jesus von Nazareth, irgendwie vor diesem Mann zu schützen. Jesus hingegen, der weiß natürlich den Namen des Dämons, aber er nennt ihn gar nicht mal. Er sagt nur, raus hier. Und der Dämon muss verschwinden. Also was hier deutlich wird, ist, wie allmächtig und souverän Jesus die Dämonen kontrolliert. Und das können wir auch auf heute übertragen, wenn wir mal irgendwie mit Menschen zu tun haben, die ja irgendwie besessen sind. Das gibt's heute auch noch. Wie kann denen geholfen werden? Durch irgendwelche Exorzitien? Nein. Allein dadurch, dass ihnen das Evangelium von Jesus präsentiert wird. Allein Jesus kann diesen Menschen helfen. Und wenn er will, befreit er ihn von allen Dämonen. Lukas berichtet dann weiter von Vers 36. Furcht und Staunen ergriff alle und sie sagten zueinander, was für eine Wortgewalt! Mit Vollmacht und Kraft gibt er den unreinen Geistern einen Befehl und sie fahren aus. So kam es, dass man bald an jedem Ort der Umgegend von Jesus sprach. Was für eine Wortgewalt! Also die Leute in der Synagoge wundern sich nicht über den Ausspruch des Dämons, also dass der Dämon Jesus als den Heiligen Gottes bezeichnet hat. Jedenfalls haben sie gemerkt, dass die Dämonenaustreibung von Jesus keine Eintagsfliege war, sondern es scheint so zu sein, wann immer Jesus einen Dämon vertreiben will, macht er das. Und wir müssen auch hier eben bedenken, es gab damals noch viel mehr Menschen in Israel, die von Dämonen besessen waren. Und nicht alle hat Jesus von Dämonen befreit. Den hat er jetzt befreit. Das hat Jesus schon den Leuten von Nazareth gesagt. Die haben gedacht, Jesus, du bist der Knecht Gottes, du kannst Wunder tun, ohne Ende, mach das. Und Jesus sagt ihnen, nee, mach ich nicht. Den Leuten also erstmal Vers 23, Kapitel 4. Alles, was wir gehört haben, was in Kapernaum geschehen sei, tu auch in deiner Vaterstadt. Jesus aber sprach, wahrlich, ich sage euch, kein Prophet ist in seiner Vaterstadt willkommen. In Wahrheit sage ich euch, viele Witwen waren in den Tagen Elias in Israel, als der Himmel 3 Jahre und 6 Monate verschlossen war, sodass eine große Hungersnot über das ganze Land kam. Und zu keiner von ihnen wurde Elia gesandt, als nur nach Sarepta in Sidon zu einer Frau, einer Witwe. Also da schon das dasselbe im Alten Testament, eine Hungersnot in Israel. Gott könnte durch den Propheten Elia solch große Wunder tun, dass allen geholfen ist. Tut er nicht. Zu einer einzigen Witwe schickt er ihn. Und so ähnlich macht Jesus das auch. Aber Jesus heilt nicht nur diesen einen. Ne? Es kommen viele zu ihm, aber Jesus heilt nicht alle auf einen Schlag. Ja, es ist hier in Vers 36, ja, die Leute sprechen von einer Wortgewalt. Und wahrscheinlich wollen sie damit zum Ausdruck bringen, das, was Jesus sagt, geschieht. Also Jesus befiehlt dem Dämon, den Mann zu verlassen, und augenblicklich geschieht das. Also Jesus handelt irgendwie so wie Gott. Wenn Gott sagt, es sei, dann wird es. Gott spricht, es werde Licht und es wird Licht. Jesus spricht zu dem Dämon, verlass diesen Mann und er muss weichen. Das ist hier gemeint mit der Wortgewalt. Wenn Jesus etwas sagt, wenn er etwas will, kann ihm keiner widerstehen. Lukas berichtet dann weiter von Vers 38, Kapitel 4, Vers 38. Von der Synagoge aus ging Jesus in das Haus Simons, dessen Schwiegermutter war von einem hohen Fieber befallen, und man bat Jesus, ihr zu helfen. Er trat zu ihr hin, beugte sich über sie und befahl dem Fieber, sie zu verlassen. Das Fieber verschwand. Sofort stand sie auf und diente ihnen. Auch das Fieber wird hier wie eine Macht angesehen, welche die Schwiegermutter von Simon, gemeint ist hier Petrus, gefangen hält. Das sieht ihr daran deutlich, sie war von einem Fieber befallen. Das ist eigentlich dieselbe Redeweise, wie wenn jemand von einem Dämon befallen ist. Oder auch, dass das Fieber sie verletzt. Also Jesus befiehlt dem Fieber, so wie er vorher dem Dämon befohlen hat. Wahrscheinlich wird hier vorausgesetzt, dass diese Erkrankung der Schwiegermutter irgendwie auch mit dämonischer Beeinflussung zu tun hat. Und auch hier wird deutlich, sobald Jesus dem Fieber befiehlt, wird die Schwiegermutter gesund. Und dass sie gesund geworden ist, wird daran deutlich, dass sie sofort aufsteht und ihnen das Essen macht. So viel zum ersten Predigtpunkt. Jesus kann Gottes Herrschaft herbeiführen, weil hinter dem, was er sagt und tut, Gottes Vollmacht steht. Der zweite Punkt. Jesus ist ein persönlicher und barmherziger Retter. Kapitel 4, Vers 40. Als die Sonne unterging, brachten alle Leute ihre Kranken zu Jesus. Menschen mit den verschiedensten Leiden. Und er legte jedem Einzelnen von ihnen die Hände auf und heilte sie. So, hier noch so eine Grundbeobachtung. Wenn es ums Lehren geht, geht Jesus zu den Menschen hin. Wenn es um Heilungen und Wunder geht, kann man sagen, kommen die Menschen zu Jesus. Und Jesus lässt es sich dann gefallen, Wunder und Zeichen zu tun. Aber Jesus, also geht nicht an die Öffentlichkeit und ruft die Leute, kommt her zu mir, ich tue für euch Wunder und Heilungen. Das ist ein wichtiger Grundsatz zur Beurteilung der Charismatik. Also diese charismatische Bewegung ist ja mittlerweile ziemlich riesig und ich bin auch kein Anti-Charismatiker. Ich habe aber wesentliche Kritikpunkte, nämlich wo man die Lehre an die Seite schiebt durch irgendwelche Gottesdienste, in denen Menschen vermittelt wird, also das, worauf du dich jetzt einstellen kannst, ist, dass du geheilt wirst. Jesus kann auch heute Menschen heilen, aber nicht durch sogenannte Heilungsgottesdienste. Das ist in den Evangelien ziemlich klar. Wenn Jesus an die Öffentlichkeit tritt und etwas von den Menschen will, dann belehrt er sie. Aber er ist auch barmherzig mit den Menschen, die dann zu ihm kommen und ihn um konkrete Dinge bitten und ihm sagen, Herr, ich habe dieses Gebrechen, hilf mir. Dann hat Jesus ihnen geholfen. Und so wie Lukas das hier in Vers 40 schreibt, hat er auf diese Weise ziemlich vielen geholfen, aber jedem Einzelnen. Er legte jedem Einzelnen von ihnen die Hände auf und heilte sie. Also was wir noch bedenken müssen ist, Krankheit war zu jener Zeit etwas viel Schlimmeres als heute. Also das, was wir heute an einem, ich sag mal, Gesundheitssystem haben, das ist wie im Paradies. Ne, wir brechen uns ein Bein, ja gut, dann eine Nummer wählen und da kommt ein Krankenwagen und der bringt uns ins Krankenhaus. Die gucken dann, na, was machen wir, müssen wir operieren oder nö, oder vielleicht doch. Jedenfalls, die meisten sind nach 6 Wochen wiederhergestellt. Also damals war das was viel Schwierigeres. Und man musste selber dafür bezahlen oder man musste einen barmherzigen Arzt finden, der das umsonst gemacht hat. Findet mal heute einen barmherzigen Arzt, der Dinge für umsonst macht. Und wenn jemand nicht in der Krankenversicherung drin ist, also da wird schon schwierig, dass der überhaupt eine Versorgung findet. Ne? Also ein Stück weit tun wir so barmherzig, aber gerade im Gesundheitswesen, da geht es auch immer mehr ums Geschäft. Damals, da gab es überhaupt kein Gesundheitswesen und die meisten mussten sich irgendwie selbst helfen. Mehr schlecht als recht. Und wer, naja, ist hier ein richtig alter Mensch? Nee, ne? Ist eine junge Gemeinde, also. Je älter man wird, merkt man, bestimmte Leiden, die kommen nicht nur mal, sondern die bleiben. Also je älter man wird, umso mehr nimmt es zu mit den dauerhaften Leiden. Und wer dann schon mal für längere Zeit richtig krank war, der kennt dann auch die Sehnsucht, diese Leiden loszuwerden. Wenn man von morgens bis abends jeden Tag Schmerzen hat, vielleicht über ein Jahr, dann kann man das nachvollziehen. Jesus hat sich auf diese Kranken auch eingestellt. Er hat sich ihnen barmherzig zugewandt. Lukas berichtet, jedem von einzelnen von ihnen legte er die Hände auf. Und das Auflegen der Hände ist auch keine magische Handlung. Also dass in dem Moment, wo die Hand aufgelegt wird, irgendwelche Funken übersprühen. Das Handauflegen ist eine Geste der Zuwendung. Also die Barmherzigkeit, die Jesus gegenüber dem Kranken hat, die bringt er dadurch zum Ausdruck, dass er dem Kranken die Hand auflegt. Wir würden heute wahrscheinlich eher jemanden, dem wir Zuwendung und Nähe entgegenbringen wollen, wir würden ihn in den Arm nehmen. So ungefähr können wir das übertragen. Das ist mit Handauflegung gemeint. Ja, Jesus macht das, ne? Also wenn wir das auf heute übertragen, der Kranke kommt ihm zu ihm und Jesus nimmt jeden einzelnen von ihnen in den Arm und gibt ihm das, worum er bittet. Jesus ist unser persönlicher und barmherziger Retter. Wenn wir das auf heute übertragen, wann immer wir mit irgendeiner Sünde zu Jesus kommen, und ihn darum bitten, Herr, vergib mir. Dann nimmt Jesus im Bild uns immer wieder neu in den Arm. Er vergibt uns, weil er es zugesagt hat und er kann nicht lügen. Der dritte Punkt. Jesus will nicht, dass er als Retter falsch verstanden wird und dass Falsches über ihn verkündet wird. Kapitel 4, Verse 41 und 42. Von vielen fuhren auch Dämonen aus, die schrien, du bist der Sohn Gottes. Aber Jesus drohte ihnen und ließ sie nicht weiterreden, denn sie wussten, dass er der Christus war. Ist ein bisschen komisch hier, die Verbindung. Die Dämonen rufen aus, du bist der Sohn Gottes, offensichtlich so, dass die Zuhörer das verstehen. Ich weiß nicht, ich kenne mich also nicht aus mit Phänomenen der Besessenheit. Ich habe es auch nur gehört, dass Leute, die besessen sind, ja, dass die plötzlich in einer anderen Stimme reden. Also ne, zum größten Teil sind das normale Personen, die, wenn sie reden, ja, die reden halt, wie sie reden. Aber wenn sie in einem Zustand der Besessenheit sind, dann kann man das daran erkennen, dass plötzlich die Stimme sich also ganz grotesk verändern kann. Und dann spricht ein anderer, ein Dämon. So, und so ist das wohl auch hier dann aufgetaucht, dieses Phänomen. In dieser Weise haben die Dämonen durch diesen besessenen Menschen geschrien, du bist der Sohn Gottes. Und Jesus lässt sie aber nicht weiterreden, sondern er befiehlt ihnen, still zu sein und vertreibt sie. Und dann die Begründung, denn sie wussten, dass er der Christus war. Und jetzt könnte man denken, ja, lass doch die Dämonen über, also das ist doch richtig, ne? Die Dämonen sagen, du bist der Sohn Gottes, ist richtig. Dann könnte man sagen, ja, lass sie doch predigen. Das Problem ist, die Dämonen stellen das alles in einen falschen Zusammenhang. Der Teufel hat Jesus auch schon gesagt, du bist doch der Sohn Gottes. Dann spring doch hier runter vom Tempel. Ne? Gott hat doch zugesagt, dass er dich behüten und bewahren wird, damit du dich nicht an einem Stein stößt. Ne? Und Jesus hat dem Teufel darauf geantwortet, du sollst den Herrn, deinen Gott, nicht auf die Probe stellen. Heißt so viel wie, jawohl, Gott ist gnädig, wir können uns auf ihn verlassen, aber zu seinen Bedingungen. Wir können Gott nicht auf die Probe stellen. Weil Gott nicht verpflichtet ist, uns gnädig zu sein. Er hat es zugesagt, uns gnädig zu sein. Und seine Gnade empfangen wir, wenn wir im Vertrauen auf seine Zusagen leben. Ja, warum verbietet Jesus dem Dämon, nicht weiter zu reden? Weil die Menschen, so wie in Nazareth auch schon, jegliche Titel, die Jesus annimmt, falsch deuten. Sei es, also wenn Jesus von sich als dem Knecht Gottes spricht, ne, dann denken die Leute von Nazareth, ja, Jesus, das ist unser Mann, der wird von Nazareth aus so einen Wunderheilungsdienst aufbauen. Hier Jesus, der Sohn Gottes, ist es genauso. Jesus als Sohn Gottes, der hat große Autorität. Was wird er machen? Ja, er wird in ganz Israel die Dämonen und alle Krankheit vertreiben und vor allem wird er auch die Römer rausschmeißen aus Israel. Und dann wird das glorreiche Königreich Gottes in Israel beginnen, von dem im Alten Testament die Rede ist. Macht Jesus nicht. Und weil Jesus das nicht machen will, unterbindet er diese Art von Predigt, sage ich mal. Er will nicht, dass Leute über ihn wahre Dinge sagen, so einzelne wahre Dinge sagen, wo der Zusammenhang ein ganz falscher ist. Also Beispiel. Viele Pastoren in den Kirchen, die sagen mal was Wahres über Jesus. Also zum Beispiel, wenn jemand aus der Bibel vorliest, dann kommt er gar nicht drum herum, da sagt er nur wahre Sachen. Und auch wenn er dann den Text auslegt, sagt er manchmal wahre Sachen. Wenn aber die Hauptbotschaft, die er dann bringt, nicht dem Evangelium entspricht, dann ist es das Beste, man lässt ihn gar nicht reden. Jesus jedenfalls, er will nicht, dass Menschen über ihn reden, die ihn nicht verstanden haben. Jesus will, dass wir oder ja, diejenigen unter uns, die Jesus verstanden haben, dass die von ihm reden. Vers 41, sie wussten, dass er, Jesus, der Christus war. Und dieses Wort Christus bedeutet so viel wie Gesalbter. Es ist ursprünglich, ne, wir nennen ja heute gewöhnlich Jesus Christus. Es ist wie ein bisschen, als wenn Christus jetzt ein Nachname wäre. Also ich heiße Jörg Werenberg. Jetzt könnte man denken, ja Christus, das ist auch nur so ein Nachname. Also Jesus, der Vorname, Christus, der Nachname. Ist aber nicht. Es ist gemeint, Jesus, welcher Jesus? Also der aus Nazareth, der Christus ist. Christus bedeutet Messias, Retter. Ne, so ist vielleicht eine Hilfe für euch, wo immer der Name Jesus Christus steht, könnt ihr lesen, Jesus, welcher Jesus? Ja, der Jesus, der Christus ist, der Retter. Lukas 4, Vers 42, bei Tagesanbruch verließ Jesus die Stadt und ging an einen einsamen Ort. Die Leute suchten nach ihm, bis sie ihn gefunden hatten. Sie wollten ihn daran hindern, dass er von ihnen wegging. So, auch dieses Schema taucht in den Evangelien häufiger auf. Jesus geht von sich aus an einen Ort, hier zum Beispiel Kapernaum. Was macht er? Er lehrt die Leute und er ist bereit, auch Menschen, die zu ihm kommen, barmherzig zu sein, sie von Krankheit und Besessenheit, sie davon zu befreien. Und dann passiert das eigentlich regelmäßig, dass die Versammlung kippt um. Das, was Jesus an Heilungen vollbringt, scheint bei den meisten Leuten immer wieder größeren und nachhaltigeren Eindruck zu hinterlassen, als das, was er gelehrt hat. Und das ist dann häufig ein Grund für Jesus zu sagen, jetzt gehe ich und suche mir und gehe zur nächsten Stadt. Das ist ein wesentlicher Grund für Jesus gewesen, einen Ort zu verlassen, wenn die Stimmung gekippt ist. Wenn er gemerkt hat, es bringt hier kaum noch etwas, dass ich die Botschaft bringe. Die Leute sind davon vereinnahmt, dass ich Kranke heile, Wunder vollbringe, Tote auferwecke. Sie verstehen nicht mehr, welchen Zusammenhang das Ganze hat. Und noch ein zweiter Grund, warum Jesus sich regelmäßig zurückgezogen hat, war, er war ein normaler Mensch. Er war irgendwann kaputt, müde. Und was er dringlich immer gesucht hat, war das Gebet zu Gott. Er suchte sich einsame Orte auf. Aber immer wieder kamen die Leute und haben ihn gesucht und gefunden und wollten ihn

um dort die gute Nachricht zu verkünden. Oder Evangelium steht bei den meisten, glaube ich, in der Bibel. Evangelium ist griechisch, heißt gute Nachricht und gemeint ist die eine gute Nachricht. Jetzt stellt sich die Frage, welchen Inhalt hat diese gute Nachricht, wenn man sie zusammenfassen sollte? Was ist das für eine gute Nachricht? Und die kürzeste Zusammenfassung, die Jesus selber hier gibt, ist die von der Herrschaft Gottes. Die gute Nachricht hat als Inhalt, dass Gott begonnen hat, seine Herrschaft aufzurichten. Das ist für diejenigen, die, ich sag mal, sich im Alten Testament ein bisschen auskennen, keine Überraschung, dass das so zusammengefasst wird. Im Alten Testament, da kündigt Gott immer wieder an, dass er für die letzte Zeit etwas Großartiges für sein Volk tun wird. Er wird es durch Gericht führen. Aber am Ende wird er sich über sein Volk erbarmen und er wird seine Herrschaft aufrichten. Und wenn Gott seine Herrschaft aufrichtet, beinhaltet das zwei Dinge vor allen Dingen. Alle Feinde Gottes und alle Feinde seines Volkes wird er endgültig vernichten. Und das zweite und wichtigere, Gott wird sein Volk endgültig erlösen. Er wird es endgültig zu sich nehmen. Er wird es dazu befreien, dass es ihm dient. Er wird ihnen ein neues Herz schenken. Das ist die Herrschaft Gottes. Und jetzt berichtet Lukas, auch Matthäus berichtet davon, Markus und Johannes, also alle vier Evangelisten berichten davon, wie diese Herrschaft Gottes durch Jesus verwirklicht worden ist. Durch seinen Tod am Kreuz und durch seine Auferstehung von den Toten.

Ich muss auch den anderen Städten die gute Nachricht von der Herrschaft Gottes verkünden. Dazu bin ich gesandt worden. Das ist insofern einer der wichtigsten Verse im Lukasevangelium, weil das wird dann so gegen Ende des Lukasevangeliums und dann am Anfang der Apostelgeschichte, die ist ja auch von Lukas geschrieben worden, wieder aufgegriffen. Da sagt Jesus seinen Jüngern nach der Auferstehung, ich werde euch jetzt verlassen, ich gehe zum Vater im Himmel und werde euch von dort den Heiligen Geist senden. Und was wird der Heilige Geist mit euch machen? Er wird euch dazu befreien, dass ihr an meiner Stelle die gute Nachricht von der Herrschaft Gottes verkünden könnt. Ne? So wird es dann berichtet. Also Jesus hat diese Botschaft im jüdischen Land verkündet. Die erste Gemeinde, die blieb auch erst einmal noch in Jerusalem und in Judäa und hat dort die Botschaft verkündet. Aber dann ging die Botschaft weiter hinaus. Samarien, dann bis nach Antiochia, bis in die Türkei, bis nach Griechenland, Italien. Da hört Lukas dann auf. Apostelgeschichte 28, da ist das Evangelium bis nach Rom gelangt. Aber es geht weiter. Das heißt, diejenigen, die von Jesus dazu befreit worden sind, an ihn zu glauben, die hat er berufen, die Botschaft von der Herrschaft Gottes weiter auszubreiten. So, und das möchte ich euch noch am Ende der Predigt nahelegen. Wenn ihr das Evangelium verkündet, achtet darauf, dass es die Botschaft von der Herrschaft Gottes ist. Also, wenn Gott jemanden erlöst, dann befreit er ihn nicht nur von seiner Schuld, sondern er befreit ihn wirklich zu einem neuen Leben. Und wie sieht dieses neue Leben aus? Dieses neue Leben zeigt sich vor allem in der Liebe zu Gott und in der Liebe zum Mitmenschen. Das ist, wie der Apostel Paulus sagen würde, das ist die Wirklichkeit der neuen Schöpfung. Dass wir befreit sind, unseren Mitmenschen von ganzem Herzen zu lieben. Und das zeigt sich nicht zuletzt darin, dass wir ihnen die gute Nachricht

0: präsentieren. Ich wünsche euch als Gemeinde, dass ihr von Gott befähigt werdet, diese Botschaft anderen zu bringen und dass er euch auch bereit macht, mit Freude die ein oder anderen Leiden dafür einzustecken. Und wenn das dann passiert, dass ihr leiden müsst, weil ihr für das Evangelium einsteht, dann braucht ihr umso mehr nach innen Friede, Freude und Liebe. Und auch das wünsche ich euch, dass wenn es von außen Druck gibt, dass ihr nicht anfangt, euch nach innen unnötig zu streiten, sondern dass ihr euch gegenseitig umso mehr unterstützt, damit ihr fähig seid, die Botschaft von der Herrschaft Gottes zu verkünden. Amen.
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August. Werft alle eure Sorge auf Gott, denn er ist besorgt für euch. 1. Petrus 5, Vers 7. Gebetserhörung. Mike und Rima sind ein Missionsehepaar in einem Dorf am Persischen Golf. Dort lernen sie Shireen kennen, deren Ehemann schwer erkrankt ist und deren Familie in großer Armut lebt. Manchmal haben sie nicht einmal genug zu essen. Mike und Rima erzählen ihr von Gott und versichern ihr, dass er Gebete hört und erhört. Du kannst ihm alles sagen, was dich bedrückt. Die Krankheit deines Mannes, die Sorge um das tägliche Brot und vieles mehr. Shireen ist zunächst skeptisch, verspricht jedoch, es zu versuchen. Eines Abends wird Mike und Rima klar, dass sie Shireen aktiv unterstützen müssen. Sie beschließen, ihr unbemerkt einige Tüten mit Lebensmitteln vor die Tür zu stellen. Am nächsten Morgen schleicht sich Rima in aller Frühe an Shireens Haustür. Gerade als sie die Tüten leise abstellen will, geht die Tür auf und ein kleiner Junge steht vor ihr. Er stutzt und ruft dann freudig ins Haus: »Mama, Rima ist da!« Shireen kommt zur Tür, wirft einen kurzen Blick auf die vielen Tüten und jubelt vor Freude. »Heute Nacht hatte ich einen sehr realistischen Traum«, erzählt sie. »Ich sah mich dabei, wie ich Tüten voller Lebensmittel in meine leeren Regale räumte. Ich war so glücklich, weil wir jetzt endlich nicht mehr hungern mussten. Doch als ich aufwachte, stellte ich fest, dass wir immer noch auf dem Trockenen saßen. Da begann ich zu weinen. Doch dann erinnerte ich mich an unser Gespräch und betete. Ich flehte Gott an, mir Lebensmittel für meine Regale zu geben. Und nun stehst du vor der Tür mit den Tüten.« Weinend vor Freude umarmten sich die beiden. Gemeinsam danken sie Gott, dass er Shireens Gebet so schnell erhört hat.

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1: Ich habe mich einmal mit einem Mann unterhalten, der eine Organisation zur Bekämpfung von Pornografie leitete. Er hatte alle möglichen Strategien für moralische und gesellschaftliche Verbesserungen, aber er sagte zu mir:
2: Weißt du, je älter ich werde, desto mehr bete ich für Erweckung in der Gemeinde. Ich weiß, es gibt keine Hoffnung, diesen Kampf gegen Pornografie zu gewinnen, wenn Gott der Gemeinde nicht Erweckung schenkt.
1: Dasselbe hörte ich zum Thema Abtreibung von einem Mann, der sich viel mit dem gesellschaftlichen Wandel beschäftigt. Er meinte:
3: Wir können alle Abtreibungsgesetze in diesem Land ändern. Doch ohne Erweckung werden sich weder die Herzen der Menschen noch das Problem selbst ändern.
1: Vielleicht fühlst du dich unfähig, die Welt zu verändern. Aber du kannst Gott bitten, die Herzen der Menschen aufzurütteln und Erweckung zu bringen. Das ist womöglich der größte Beitrag, den du leisten kannst.
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31. August. Glücklich zu preisen ist, wer seine Hoffnung auf den Herrn, seinen Gott, setzt, auf ihn, der Himmel und Erde erschaffen hat, der für alle Zeiten die Treue hält. Psalm 146, Verse 5 und 6. Eine Andacht von Hermann Grabe. Zum Staunen. Scheußlich diese Fliegen. Im Mistberg geboren und voller Bakterien und Pilzsporen setzen sie sich überall hin. Da schon wieder eine auf der Torte. Jetzt kann man noch nicht einmal die Klatsche verwenden. Doch wenn wir gerade nicht böse auf sie sind, kommen wir aus dem Staunen nicht heraus. Der Bewegungsapparat und die Reaktionsfähigkeit einer Fliege sind beeindruckend. Wenn wir sie ausmerzen wollen, sehen sie unsere Hand schnell auf sich zukommen. In kürzester Zeit laufen zahlreiche chemische und elektrische Prozesse ab, die das winzige Gehirn anregen, die Flugmotoren schnellstmöglich von Null auf volle Kraft zu bringen. Gleichzeitig bekommen die sechs winzigen Beine den Befehl, den gesamten Fliegenkörper nach hinten in die Höhe zu katapultieren, damit die Flügel freie Bahn haben. Auch dabei ist wieder sehr viel Chemie und Elektrik im Spiel. All das geschieht innerhalb von Sekundenbruchteilen, in denen der ungeschickte Mensch so schnell er kann auf die meist leere Tischplatte schlägt. Das ist Nanotechnik vom Feinsten. Und natürlich kann die Fliege noch viel mehr. Sie kann sehr gut Bewegungen erkennen und Entfernungen berechnen. Sie riecht von Weitem, wo etwas Essbares ist. Und beim Landen schmeckt sie mit ihren Füßen, was es heute Leckeres gibt. Weiter kann sie ihresgleichen finden, Eier an die richtige Stelle legen und so weiter. Auf der Suche nach der Ursache wirkt angesichts dieser Detailtreue der reine Zufall doch recht plump. Damit lässt sich in gewisser Weise alles und doch auch wieder nichts erklären. Der Tagesvers sagt, dass der große Gott der Bibel alles geschaffen hat, darunter auch die Fliegen. Und er ist ein treuer Gott für jeden von uns. Welch eine herrliche Perspektive gewinnt dadurch unser Leben? Frage: Wie viel Intelligenz hat es wohl für die Planung und den Bau von Fliegen gebraucht? Tipp: Gott ist in jeder Hinsicht unvergleichlich. Bibellese, Psalm 146. Halleluja, lobe den Herrn meine Seele. Loben will ich den Herrn mein Leben lang, will spielen meinem Gott, solange ich bin. Vertraut nicht auf Edle, auf einen Menschensohn, bei dem keine Rettung ist. Sein Geist geht aus, er kehrt wieder zu seiner Erde. Am selben Tag gehen seine Pläne verloren. Glücklich der, dessen Hilfe der Gott Jakobs ist, dessen Hoffnung auf den Herrn seinen Gott steht, der Himmel und Erde gemacht hat, das Meer und alles, was in ihnen ist, der Treue hält auf ewig. Er schafft Recht den Bedrückten, er gibt den Hungrigen Brot, der Herr macht die Gefangenen frei. Der Herr öffnet die Augen der Blinden, der Herr richtet die Gebeugten auf, der Herr liebt die Gerechten. Der Herr behütet die Fremdlinge, Waisen und Witwen hilft er auf, aber er krümmt den Weg der Gottlosen. Der Herr wird regieren in Ewigkeit, dein Gott Zion, von Generation zu Generation. Halleluja.

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Das Thema der heutigen Predigt lautet die Schmiede Gottes und wie die Erziehungsmethoden Gottes zum Erfolg führen. Eine Frage, ein Satz, der vielleicht ins Nachdenken bringen sollte. Und ich bin wirklich dem Herrn sehr dankbar, dass ich heute nicht unbedingt mit einer Riesenflasche Wasser und einem Handtuch an der Kanzel stehen muss, wie die letzten zwei Sonntage. Und dass wir in einem sehr guten, gekühlten Raum sind und uns nun auf das Wort Gottes ausrichten können. Und wirklich, das ist auch der Wunsch. Das Wort Gottes ist es, was uns heute bewegen soll, was uns heute mitnehmen soll. 1. Samuel 30, der Text, den wir gelesen haben in der Textlesung, ist die Grundlage für diesen Text. Und den Kontext, den wir dazu wissen sollten, ist in den Kapitel davor lesen wir immer wieder oder haben es bereits oder können es lesen. David, der befand sich auf der Flucht. David musste fliehen vor Saul, vor dem König, und sein Leben war alles andere als ein Erholungsspaziergang. Er war unterwegs, er musste fliehen. In Kapitel 27 musste er sogar in das Philisterland fliehen, zu den Feinden seines Volkes. Dort fand er Unterschlupf, dort fand er Sicherheit, dort fand er einen Ort, wo er bleiben konnte. Und wenn wir weiterlesen, Kapitel 28, brach ein großer Krieg aus. Die Bibelleser unter uns werden es wissen, die Philister sollten siegen. Es musste also genau dahin gehen, dass der Untergang des Königs Sauls, der von Gott vorhergesagt wurde, stattfinden sollte. Wir lesen weiter, Kapitel 29, David darf nicht im Krieg ziehen, er muss sich zurückhalten. Und auch hier sehen wir bereits schon, Gott schützt seine Kinder, indem er uns nicht in bestimmte Situationen hineinführt. Oder einfach mit dem Nein schützt Gott uns. Und dann kommt Kapitel 30, für die, die vielleicht über den Livestream zuschalten oder später sich die Predigt anhören und sagen, oh, was war denn noch mal im Kapitel 30? Das ist unser Text, 1. Samuel 30. Hier kommt David nach 3 Tagen Reise, nach einer schweren Entscheidung zurück nach Ziklag, wo seine gesamte Familie weg war. Er kommt zurück in seine Stadt, wo er gewohnt hat, nur noch ein Trümmerhaufen. Krieg, verbrannte Häuser, alle waren weg. Er findet also nur noch Trümmer vor. Amalek hat alles weggenommen. Ein Feind Gottes, in gewisser Art und Weise ein Feind Davids, hat sich eingeschlichen und hat die Familien und alle, was dort war, mitgenommen. Eine Situation, die Frustration mit sich bringt. Eine Situation, die wir erstmal einsortieren müssen. Nun komme ich zum ersten Punkt, was uns ein Stück weit mitnehmen soll, ist, Gott verhindert unnötige Konfrontationen und schützt vor bösen Folgen. Oft sind wir Menschen in einer Lebenssituation und wir wundern uns, warum lässt Gott gewisse Dinge nicht zu? Warum erlaubt er uns nicht, gewisse Dinge zu erleben, irgendwo hinzufahren, irgendetwas zu machen? Und wie wir bereits in 1. Samuel 29 im Kontext der Erklärung gehört haben, Gott hat David es untersagt durch die Philister, dass er in den Krieg zieht und womöglich vielleicht unschuldiges Blut vergießt. Gott wollte also nicht, dass David einen Weg geht, den er später bereuen hätte müssen. Was geht in uns also vor, wenn wir bestimmte Wege nicht gehen können, die wir aber für uns als richtig sehen? Manchmal erdenken wir uns einen Weg und sagen, das möchte ich erleben, hier möchte ich hin, das möchte ich tun, aber Gott, der schiebt einen Riegel davor und dann sagt, nein, es geht nicht. Rebellieren wir oder erdulden wir das? Nun, das Wort erdulden ist vielleicht zu viel gesagt. Sagen wir dem einfach zu, wir können ja oft gar nicht anders. Die Frage ist, was macht unser Herz in dieser Situation, wo Gott Nein sagt, auf den gewünschten Weg unseres Lebens? Sich vertrauensvoll in die Hand Gottes fallen zu lassen, bedeutet, sich von Gottes Wegen nicht irritieren zu lassen. Also wenn wir uns in dem, wie Gott uns leitet, vertrauensvoll in seine Hand hineinbegeben und sagen, Herr, wenn du das nicht möchtest, dann bleibe ich hier, dann gehe ich auch nicht weg.
dann bewege ich mich keinen Schritt weiter, bedeutet, ich lasse mich vertrauensvoll in die Führung Gottes hinein begleiten. Wenn wir also den zweiten Punkt sehen, dann möchte ich uns in den zweiten Unterrichtsgedanken in dieser Themen oder in diesem Thema mit hineinnehmen. Die Schmiede Gottes für unser Leben ist nicht immer leicht. Aber wenn Gott in eine Schmiede mit uns hineingeht, wenn er uns formiert, wenn er uns anleitet, bedeutet das kein Erfolg ohne Zerbruch. Und oft denken wir als Menschen, warum muss es mir in meinem Leben so schwer gehen? Warum muss ich in meinem Leben schwierige Situationen erfahren? Und wenn wir hier im Vers 6 lesen, dieses Kapitel haben wir ganz gelesen, ich wiederhole nur den 6. Vers, dann heißt es, und David war sehr bedrängt, denn das Volk wollte ihn steinigen, weil die Seele des ganzen Volkes erbittert war. Jeder wegen seiner Söhne, wegen seiner Töchter. David aber stärkte sich in dem Herrn, seinem Gott. Also eine Situation, wie es schlimmer gar nicht sein kann. Gott führt David in eine Situation hinein, von der wir sagen können, es ist eine Sackgasse, es geht nicht weiter. Alles, was in seinem Leben er über viele Jahre aufgebaut hat, war in einem Augenblick zerstört. Alle waren weg, keiner war mehr da. Ihr Lieben, der tiefste Punkt in unserem Leben ist der Anfang der Karriereleiter Gottes. Können wir das überhaupt so sagen? Gibt es eine Karriereleiter bei Gott? Aber ich habe diesen Begriff gewählt, weil er von vielen gekannt wird. Wenn wir also etwas erreichen wollen, wenn wir also irgendwie weitergehen wollen, glauben wir oft, eine bestimmte Karriereleiter hochzugehen, immer wieder weiterzugehen. Schauen wir mal, wie war es bei Abraham? Er musste bereit sein, seinen Sohn für Gott zu opfern, bevor ihn Gott einsetzen konnte und zum Vater vieler Völker machte. Ein Tiefpunkt in seinem Leben von Abraham war, er musste bereit sein, alles aufzugeben. Wenn wir von Josef lesen, dann verwundert es uns schon. Josef musste durch Todesängste in einer Zisterne hineingeschmissen werden. Dann weiter sollte er als Sklave ohne Recht und unschuldig für das Einhalten der Gebote Gottes ins Gefängnis geworfen werden, bevor Gott ihn dann zum zweitgrößten Mann in Ägypten gemacht hat, zum Lebensretter der Ägypten und des Volkes Israel. Josef brauchte diese Schmiede Gottes. Er musste diesen Weg gehen. Er musste diesen Zerbruch erleben. Er musste einen Tiefpunkt in seinem Leben erleben, bevor Gott ihn dann immer weiter und weiter und weiter gebrauchen konnte. Viele, viele Diener Gottes, die ihren Dienst ernst nehmen, müssen durch viel Schmerzen und Tränen gehen, bevor Gott sie einsetzen kann. Wir könnten sehr viele Beispiele und ich könnte viele erwähnen. Auch heute kenne ich Mitarbeiter und Diener. Ich weine, wenn ich ihre Situation höre. Wie geht das? Ein Mitarbeiter gründet eine Gemeinde und ich werde angerufen und man sagt, sein ganzes Haus ist abgebrannt. Vor kurzem, vor ein paar Jahren. Jemand berichtete mir, dass in diesem Jahr ein Gemeindegründer, jemand, der alles aufopfert. Und ich höre, sage, ja, alle Familie, seine Pflegekinder, alle mussten raus. Sie kamen in einen Raum, wurden zusammengepfercht und das Haus war hin. Warum müssen wir solche Wege gehen? Stellen wir uns diese Frage und ich glaube, dass dieser Punkt es wirklich auch erklärt. Die Erfolge oder kein Erfolg kann ohne Zerbruch beginnen. Das ist die Karriereleiter Gottes. Nein, das ist nicht der Reichtum, nicht die Ehre, nicht der Ruhm, den wir bekommen. Wir beginnen bei Gott immer mit einem persönlichen Zerbruch. Wie heißt es in Hebräer Kapitel 12, ab Vers 5 und 7? Mein Sohn, achte nicht gering die Züchtigung des Herrn und verzage nicht, wenn du von ihm zurechtgewiesen wirst. Denn wen der Herr lieb hat, den züchtigt er. Und er schlägt jeden Sohn, den er annimmt. Wenn ihr Züchtigung erduldet, so behandelt er euch Gott ja als Söhne. Denn wo ist ein Sohn, den der Vater nicht züchtigt? Wo ist bitte ein gescheiter Sohn, dessen Vater ihn nicht vorher erzogen hat? Die Bibel sagt, es wird kein gescheiter Junge sein, wenn wir ihn nicht erziehen.
Und die Bibel ist also voll davon, wie Gott uns erzieht. Und wenn wir als Kinder Gottes unterwegs sind, in der Schmiede Gottes unterwegs sind, dann gebraucht Gott manche Situation in unserem Leben, um uns zu erziehen, um uns zu helfen. Ja, das Ziel Gottes in der Züchtigung ist zu siegen. Es ist einen Sieg zu bekommen in diesem Züchtigungsverfahren. Und die Stärkung in Gott, das ist der Beginn des Siegens. Ich stärke mich in Gott. Und genau das sehen wir ja auch im Leben von David. Wie kann eine Stärkung in Gott aussehen? David war also an einem Punkt gekommen, wo wir hier lesen, als das alles auf sein Leben hineingeprasselt war, war das Einzige, was David anfing zu tun. Er stärkte sich in dem Herrn, seinem Gott. Er suchte die Stärkung bei dem, der ihn stärken kann. Er suchte sie nicht bei den Philistern. Er suchte sie nicht in Israel, bei irgendwelchen König, der ihn nachverfolgte und ihn töten wollte. Er suchte diese Hilfe und diese Stärkung da, wo sie zu finden ist. Ich bringe meine Situation und ich erzähle Gott, was mich bewegt. Und das ist die Stärkung, wie sie bei uns aussehen kann. Wie können wir uns also stärken? Indem, dass ich meine Situation Gott erzähle. Warum hat Jesus immer wieder die Menschen, die von ihm Hilfe gebraucht haben, gefragt, was willst du? Da steht ein Blinder vor Jesus und Jesus schaut ihn an und sagt, was möchtest du? Ist es nicht offensichtlich, dass er sehen möchte? Nein. Wir müssen lernen, die Not in unserem Leben formulieren zu können und sie auch sagen. Eine andere Stärkung kann so aussehen, ich bete und lasse andere Menschen für mich beten. Ich stärke mich in Gott, indem ich zu Gott bete, indem ich Gott Komplimente mache, indem ich Gott lobe, ihn verherrliche. Denn Gott wird nie einen Fehler in deinem Leben zulassen. Wenn ich also merke, dass Gott etwas Gutes mit mir tun möchte, fange ich an, Gott zu danken dafür, und zwar für die Situation, in der er mich hineingeführt hat. Wie stärke ich mich noch in dem Herrn, meinen Gott? Wir wissen nicht genau, wie David das getan hat. Vielleicht ist er auf einen Berg gegangen und wollte allein sein und hat dort gebetet. Wir wissen es nicht. Aber in unserer Lebenssituation kann es so sein, ich bringe meine Situation zu Gott, ich bete und lasse andere Menschen für mich beten und ich lese das Wort Gottes und bleibe zunächst ganz ruhig. Denn Gott hat keinen Fehler in meinem Leben gemacht, sondern es kann gerade eine Reifeprüfung ablaufen in meinem Leben. Es kann vielleicht genau das sein, dass Gott etwas mir beibringen möchte, dass Gott mich durch eine Lebenssituation reifen lassen möchte. Wie es bei Hiob auch war und bei David und bei vielen Männern Gottes. Und ihr Lieben, daraus resultiert dann eine Lebenseinstellung, von der wir nur lernen können, wie jetzt hier bei David. Dass er sich jetzt in dem Gott, seinem Herrn, stärkte, bedeutet, dass er ein Leben vorher geführt hat, über Jahre, vielleicht über Jahrzehnte, die jetzt zum Vorschein gekommen ist. Manchmal fällt es uns schwer, uns in einer Situation auf Gott zu verlassen, weil wir vielleicht die Jahre davor es versäumt haben, es zu lernen, wie leben wir denn in der Abhängigkeit Gottes. Wenn also Gott mit uns in eine Schmiede hineingeht und uns formiert und uns bearbeitet, dann kann es manchmal auch etwas wehtun, aber das Ergebnis ist entscheidend. Als dritten Punkt, als dritten Gedanke, den ich hier nennen möchte, ist kein Aufbruch ohne Klarheit. In unserem Leben tendieren wir dazu, Aufbrüche zu leben, Wege zu laufen, Wege zu gehen. Und was haben wir aber hier in 1. Samuel 30 von David gelesen? Und was können wir für uns lernen? Schauen wir mal. Im Vers 7 und Vers 8 heißt es da, und David sprach zu Abiatar, dem Priester, dem Sohn Achimelechs, bring mir doch das Ephod her, also die besondere Bekleidung eines Hohepriesters oder eines Priesters. Bring mir das, was an Gott erinnert. Bring mir das, was Gott gesagt hat, was wir tun sollen. Bring mir das. Und als Abiatar das Ephod zu David gebracht hatte, da fragte David den Herrn und sprach, soll ich diese Horde nachjagen? Werde ich sie einholen? Und Gott sprach dann, ja, tu es. Ihr Lieben,
Wenn Gott hineinführt, führt Gott auch hinaus. Wenn Gott dich in eine Lebenssituation hineingeführt hat, wird er es nicht versäumen, dich da wieder rauszubringen. Die Stärkung in Gott ist der Beginn der Klarheit. Dass David sich in Gott gestärkt hat, begann seine Augen klar zu werden. Er begann an, nachzudenken. Er fing an, die Situation klarer zu sehen. Trotz Emotionen hat David gewartet. Bei uns Menschen ist es oft anders. Wir erleben eine emotionale Bombe und wir fangen an zu handeln. David fragte Gott, ob er seine Familie zurückretten sollte. Ihr Lieben, wenn ich menschlich darüber nachdenke, ist diese Frage fast schon Ironie. David, deine Kinder sind entführt. David, deine Frau ist gerade entführt. Was würden wir tun, wenn unser Kind im Urlaub verloren geht am Strand? Ja, wir würden den ganzen, alles würden wir mobilieren, damit dieses Kind sofort gesucht wird, oder? Das steckt doch in unserer normalen menschlichen Natur, sofort zu handeln, sofort zu gehen. Wenn ein Kind vermisst wird, dann würden wir alles in Bewegung setzen, damit es wieder gefunden wird. David betete und blieb ruhig, trotz dieser heftig angespannten Situation. Obwohl ihm gerade die ganze Familie entführt wurde, bleibt er ruhig. Wie geht das? Weil er sich vorher in Gott gestärkt hat. Weil er vorher Gott um Hilfe gebeten. Weil er diese Situation in Gottes Hand gelegt hat, konnte er hier ruhig bleiben. Seine Männer waren alle bereit, wie Löwen, loszulaufen und alles zu zerstören, was ihnen auf den Weg kommt. Es waren ruchlose Männer, sagt die Schrift. Es waren Männer, die Krieg gewohnt waren. Es waren Männer, die alles zerstören würden, was denen auf den Weg kommt. Hauptsache, die bekommen ihre Familie wieder. Das wusste David. Und sie haben auch fast nicht davor gescheut, David zu töten. Er hält sich zurück. Er stärkt sich in Gott. Und nein, er läuft nicht los, sondern er fragt. Kein Aufbruch ohne Klarheit. Wenn du in deinem Leben nicht die Klarheit hast, will Gott es dir beibringen. Bleib geduldig. Warte. David, er wollte die Klarheit von Gott haben. Dann erst sollte es weitergehen. Nicht eine Sekunde früher, erst die Klarheit, dann der Weg. Auch wenn ich gehe oder handeln will, muss ich zunächst Gottes Willen abwarten. Ihr Lieben, ich zeige uns einfach einige Gedanken, die uns in der Schmiede Gottes, die Gott mit uns führt, daran erinnern dürfen, wie kann es in unserem Leben sein. Auch wenn ich also gehe oder handeln will, muss ich Gottes Willen abwarten. Das haben wir gerade schon sehr gut verstanden. Aber wie ist es möglich? Wie ist das möglich, abzuwarten, wenn alles in mir danach schreit, weiterzugehen? Das Erste, was ich denke, ist, mich vorher in dem Herrn, meinen Gott, gestärkt zu haben, wie ich gerade eben sagte. Und das Zweite, wenn ich meinen Herrn vertrauen kann.

Jesus bringen. Das will nämlich der Feind Gottes absolut nicht und er wird es auch verhindern wollen. Und wie leben wir also und wie wollen wir im Kollektiv siegen? Das ist unser geistlicher Kampf, jeden einzelnen Tag. Jeden einzelnen Tag kämpfen wir als Gemeinde Jesu auf der ganzen Welt mit unserem Herrn zusammen. Und das ist auch unsere evangelistische Arbeit in der Gemeinde. Ja, genau, alle sind und sollen daran beteiligt sein. Nicht nur einige. Wir können nicht nur ein paar Mitarbeiter entsenden, die dann für uns die Welt retten und als Einzelkämpfer Menschen zu Jesus führen. Das funktioniert nicht in der Gemeinde Jesu. Das geht nicht. Das hat David damals schon gesehen und gelebt und Gott hat das immer wieder gezeigt, immer wieder. Brauchten und Männer, die haben immer wieder mit anderen zusammen angepackt. Und das sollen wir alle zusammen machen und jeder soll daran beteiligt werden, wenn es um das Evangelium geht. Wenn es darum geht, Menschen zu Jesus zu führen, dann bin ich nicht Einzelgänger. Da gibt es vielleicht einige, die an der Front stehen, gar keine Frage. Aber die meisten aus der Gemeinde sind daran beteiligt, Menschen zu begleiten und sie anzuleiten. Alle. Jeder, der heute hier ist und Jesus liebt und mit Jesus lebt, ist und soll daran beteiligt werden, diese Mission Gottes zu erfüllen. Jünger zu machen ist kein Alleinunternehmen von Pastoren, Jugendleiter oder Dirigenten, die ihre Sänger vielleicht im Gesang zur Anbetung anleiten. Nein, das ist nicht deren Alleingang mit dem Herrn. Wir alle müssen in der Lage sein, geistliche Kinder zu bekommen, sonst wird Gott uns diese auch nicht geben. Wenn die ganze Gemeinde, die heute hier ist, nicht in der Lage ist, jemanden zu begleiten, der zu Jesus kommt und neben uns sitzt, vielleicht riecht er anders, vielleicht sieht er anders aus, vielleicht hat er komische Gewohnheiten. Aber wenn wir alle nicht bereit sind, diese Menschen zu begleiten, können wir nicht siegen. Wir alle müssen Missionare sein. Nicht nur einige Mitarbeiter, die wir entsenden. Nicht nur die Mitarbeiter, die Senioren zum Seniorencafé einladen oder Jugendliche zur Jugendstunde sind unsere Evangelisten. Nicht nur sie, sondern jeder in seinem Leben, in seiner Nachbarschaft und auf seinem Arbeitsplatz. Sonst siegen wir nicht. Wir können diese Arbeit nicht nur einigen überlassen. Jeder von uns sollte die Sorge für die verlorenen Menschen haben, sonst werden wir keinen Erfolg haben und auch keine geistlichen Babys bekommen. Oft fragen Gemeinden sich, warum stagnieren wir? Warum ist der Wachstum nicht da? Vielleicht ist das der Grund, dass du denkst, ich kann mich zurückziehen. Doch wir haben ja ein paar Pastoren, die machen das irgendwie. Wir haben ja einen guten Chor, wir haben ja auch Jugendliche, die laden ja immer wieder ein. Die sind doch vielleicht nach Schweden unterwegs und verteilen Bibel, dies und das. Nein, nein, wir siegen im Kollektiv. Wir sind gemeinsam unterwegs und keiner kann sich zurücklehnen. Und ihr Lieben, das sollten wir beherzigen. Wenn es also um die Schmiede Gottes geht, will Gott uns beibringen, dass wir gemeinsam unterwegs sind. Und gemeinsam dürfen wir für Jesus und sollen auch für Jesus arbeiten. Die Frontlinie allein ist nicht das Entscheidende. Ihr Lieben, wir lesen 1. Samuel 30, ab Vers 9, die zweite Hälfte, dass 200 ermattete Krieger, so heißt es hier, und als sie zu den Bach Besor kamen, blieben die Zurückgebliebenen stehen. Und David jagte nach, er und 400 Mann und 200 Mann, die zu ermattet waren, um über den Bach Besor zu gehen, blieben zurück. Ihr Lieben, die Frontlinie allein ist nicht immer das Entscheidende. Ich möchte uns heute in diesem Punkt ermutigen. Wir sind in der Schmiede Gottes. Gott erzieht uns jeden Tag. Ihr Lieben, nicht jeder Mensch kann apologetische Gespräche führen. Also Verteidigung des Glaubens. Das schafft nicht jeder, verstehe ich auch. Nicht jeder hat so viel Kraft und Gesundheit wie andere, das verstehen wir doch. Nicht jeder kann das tun, was der andere kann. Nicht jeder kann vielleicht auf der Bühne ein Zeugnis erzählen, weil so viele Augen ihn ansehen. Das schafft auch nicht jeder. Und das ist Aufregung. Man schläft nachts sehr schlecht, nicht? Man schwitzt nicht schon einen Tag vorher. Fragt mich, ich kann euch jeden Sonntag eine Story erzählen. Bin immer wieder aufgeregt und jeder von uns. Nicht jeder kann das. Nicht jeder steht hier vorne. Nicht jeder ist auch vielleicht berufen, um diese Art Dienst zu tun. Nicht jeder kann vielleicht gesundheitlich in den Einsatz fahren, wie ich vorhin sagte. Die jungen Leute können das, die Alten vielleicht nicht.
Wenn wir also die Menschen, die uns den Rücken frei halten, nicht sehen, werden wir blind für die Realität. Einige stehen hier, viele sitzen dort. Aber was machen die Geschwister, die in den Reihen sitzen? Ihr stärkt den Rücken derer, die hier vorne sind, wenn wir das tun. Wenn wir im Gebet für sie einstehen, wenn wir im Gebet und auch gehen und nachfragen, das ist so. Nicht jeder steht an der Frontlinie und das müssen wir lernen. Wir können nicht nur an der Frontlinie kämpfen. Das geht nicht immer. Menschen, die uns die Bühne vorbereiten, das Gemeindehaus reinigen, die uns im Gebet den Rücken stärken, das sind Menschen, auf die wir niemals verzichten können und es auch nicht werden. Das sind die Menschen, die voller Hingabe sagen, wenn ich diesen Raum nicht reinige, dann wird es unangenehm für den nächsten Sonntag. Wenn ich Menschen nicht einlade, wenn ich für Mitarbeiter nicht bete, dann wird der Gottesdienst nicht laufen. Alle, nicht die, die an der Front stehen, sondern alle sind gefragt, mitzukämpfen und alle gehen diesen Weg. Da gibt es Mitarbeiter und Missionare oder Missionare, die in der Woche auf die Straße vielleicht Menschen zum Gottesdienst einladen. Von denen werden wir nie was hören. Selten. Und es gibt Mitarbeiter, die in der gleichen Zeit den Gottesdienst vorbereiten und in der Woche Stunde um Stunde investieren, damit eine Predigt vorbereitet wird. Aber jeder ist beteiligt. Nicht jeder ist an der sichtbaren Front der Bühne im Gemeindehaus, aber alle arbeiten am Ergebnis mit. Und wenn wir das leben, wenn wir das praktizieren, sind wir in der Schmiede Gottes sehr, sehr gut unterwegs. Und das kollektive Arbeiten ist unser Auftrag. Niemanden wollen wir vergessen. Wir wollen alle mitnehmen. Alle, die in der Gemeinde sind, dürfen mitdienen, dürfen mitarbeiten. Da sagt Paulus zum Beispiel, einer pflanzt, der andere Apollos begießt und Gott gibt das Gedeihen. 1. Korinther 3, Vers 6. Paulus hat das der Gemeinde bereits erklärt und sagt, der eine tut das, der andere das. Aber alle sind beteiligt, damit am Ende Gott siegt. Wir siegen im Kollektiv, nicht als Alleinkämpfer und schon gar nicht, wenn wir andere kritisieren. Wenn du also nicht mitkämpfst und nur kritisierst, dann läuft irgendetwas gewaltig schief. Und das geht so nicht. Wenn das in einer Gemeinde mit einzelnen Mitgliedern passiert, dass sie nicht arbeiten, dass sie nicht dienen, dass sie nicht mitkämpfen, dann ist das wahrscheinlich eine geistliche Nekrose und ein Absterben eines Gliedes am Leibe. Also die Bibel sagt davon, wenn wir uns bewusst zurückziehen und nicht für Jesus tun wollen, dann stimmt irgendetwas mit meinem Herzen nicht. Dann ziehe ich mich bewusst zurück und das ist etwas ganz, ganz Gefährliches. Ihr Lieben, ein weiterer Punkt. Wahre Menschlichkeit braucht keine Bühne und bringt den Durchbruch. Ihr Lieben, als die Männer um David herum losmarschiert waren, haben sie nur eins im Ziel gehabt. Wir wollen die Feinde erreichen. Wir wollen die Feinde erreichen. Unser Ziel, unsere Vision, unser Auftrag. Wir laufen einfach alle, wie beschäftigt wir auch im Kampf sein mögen. Wenn ich in meinem Auftrag so beschäftigt bin und dadurch sogar die Not neben mir nicht wahrnehme, kämpfe ich nicht für den richtigen Herrn und der Sieg wird wegbleiben. Die Männer Gottes waren fast an dem ägyptischen Jungen vorbeigelaufen. Aber nein, David blieb stehen, die Männer auch. Da liegt jemand. Ich bin im Auftrag, ich laufe, ich habe mein Ziel. Auf einmal ist jemand da. Ja, das ist doch jemand, der jetzt mich gerade stört. Ich will doch weiterlaufen. Ich will doch meine Vision nachjagen. Ich will mein Ziel nachkommen. Und dann vergesse ich die Menschen, die dort auf der Straße liegen? Nein, hoffentlich nicht. Wahre Menschlichkeit braucht keine Bühne. Wir können den Menschen dort hinten auf der Straße und den Bahndruck nicht helfen, wenn wir hier auf der Bühne stehen. Wahre Menschlichkeit beginnt da draußen. Wahrer Auftrag von unserem Sieg beginnt dort, wo ich für meinen Nächsten Zeit habe und dort mit ihm unterwegs sein kann und ihm helfen kann. Ihr Lieben, ich kann nicht für Jesus dienen und egoistisch nur an mich alleine denken. Das funktioniert nicht. Das geht nicht. Ich kann nicht für Jesus dienen und den anderen neben mir mit seiner Not nicht wahrnehmen. Das funktioniert nicht. Dann diene ich nicht dem Herrn der Heiligen Schrift,
wenn ich den Menschen neben mir nicht wahrnehme in seiner Not. Ich kann nicht für Jesus dienen und in der Gemeinde so leben, als gäbe es nur mich allein auf dieser Welt und alle sind nur mir etwas schuldig. Das ist so nicht. Wenn ich also den anderen nicht sehe, stimmt etwas mit mir nicht. So bleibt also da, wo bleibt da die Menschlichkeit, die Echtheit eines Christen, die Jesus uns ins Herz gelegt hat, als wir wiedergeboren wurden? Wir sollen in dieser Menschlichkeit bleiben. Und das ist die Schmiede Gottes. Jesus war auf dem Weg zum Kreuz und hatte immer die Not der Menschen vor Augen. Er ist nicht an ihnen vorbeigegangen. Da war der Blinde am Wegesrand. Jesus geht zum Kreuz und er sieht ihn, bleibt stehen und hilft. Was wäre so eine Not in deinem Leben, die du vielleicht siehst und an der du nicht vorbeigehen kannst? Was wäre das in deinem Leben, in meinem? Wie geht es deinem Leiter in der Kleingruppe deiner Gemeinde? Wie geht es deinem Mitarbeiter in der Gruppe? Wie geht es ihnen? Siehst du Menschen, die Not haben und einen Rosinenkuchen brauchen, wie David diesen Mann einfach nur Essen gegeben hat, bis er wieder zu sich gekommen ist? Und die Not, die wir sehen, die sollen wir abhelfen. Das Geld, was wir haben, gehört uns nicht. Wir können es nur verwalten. Kaufe genug Rosinenkuchen davon und verteile diese. Kaufe genug, und das sage ich im übertragenen Sinne, helf anderen Menschen mit dem, was du hast. Vergiss nicht deine Menschlichkeit. Und wenn du in der Gemeinde anpacken kannst und es aber nicht machst, warum machst du das nicht? Warum packst du nicht an, obwohl du es könntest? Was ist in unserem Leben schief? Und ich glaube, dass diese Frage wir uns stellen können. Wir sollen diese stellen. Wenn wir mit offenen Augen unseren Lebensweg und unseren geistlichen Kampf leben, dann werden wir genug Möglichkeit haben, dem einen oder anderen einen Rosinenkuchen zu geben und uns in der Gemeinde Jesu am rechten Fleck einzusetzen. Wirklich, wir werden es schaffen. Ihr Lieben, ein weiterer Punkt, und ich komme schon fast zum Schluss. Die Schwäche des Feindes ist Anschauung in der Schmiede Gottes. Die Schwäche des Feindes ist etwas, woraus wir lernen.

vorübergehenden Sieg ist unser Ziel noch nicht erreicht. Wenn wir einen Sieg im Leben erlebt haben, sind wir noch nicht am Ziel. Wir haben zwar einen Sieg erlebt, aber wir sind noch nicht angekommen. Finish the race heißt es, oder Deutsch, beende den Lauf. Das ist ein Auftrag an unsere Geistlichkeit in Christus. In Hebräer 12 können wir das lesen. Beende den Lauf. Du hast angefangen, dann beende den. Du bist noch nicht am Ziel. Wir sind noch nicht bei Jesus. Wir haben noch etwas zu tun. Wenn wir triumphieren, obwohl wir noch nicht die Ziellinie erreicht haben, kann es gefährlich werden. Viele kennen also dieses Bild. Vor einigen Jahren passierte es, dass in der Tour de France in einem Radkampf diese Männer am Kämpfen waren. Da war der Mann, der Julian Alaphilippe, das ist der im weißen Shirt und der vor der Linie triumphiert. 257 Kilometer in 6 Stunden und 32 Minuten legten diese Männer zurück. Sie kämpften um den Sieg. Sie haben alles gegeben. Und vor der Siegeslinie, direkt davor, passiert es, er sieht die Siegeslinie, reißt die Arme hoch und feiert seinen Sieg. Was passierte mit dem Mann nebenan? Ja, die Medien sagen, dumm gelaufen. Der Mann nebenan, das war der Primoz Roglic, hatte diese Linie gesehen und hat den triumphierenden Weltmeister zu der damaligen Zeit gesehen, aber er weiß, es sind noch ein paar Meter und auf den letzten Linien gibt er alles. Primoz Roglic gab nicht auf. Und was passierte? Kurz vor der Linie überholte der im gelben Trikot den triumphierenden Weltmeister. Und da kann man wirklich nur sagen, dumm gelaufen. Primoz Roglic gewann diese Tour de France und hat allen Staunen versetzt. Er hat vor der Linie nicht aufgegeben. Er triumphierte nicht rechtzeitig, bevor er angekommen war. Wir können diese Bild hat das veröffentlicht, oder der Spiegel hat das veröffentlicht. Wir können das nachlesen. Also ganz, ganz, ganz interessante Geschichte. Ihr Lieben, wenn das nur im Sport geht, ist das zwar sehr ärgerlich und wahrscheinlich auch sehr enttäuschend und sicherlich auch teuer, aber das ist erträglich. Was ist aber, wenn es um unseren geistlichen Kampf so aussieht? Was ist in deinem und in meinem Leben, wenn es in unserem geistlichen Kampf so aussieht? Der geistliche Kampf ist erst dann zu Ende, wenn Christus den beendet. Und das ist entweder mit der Entrückung oder mit dem Ableben auf dieser Erde. Dann erst haben wir den Kampf beendet. Aber solange wir noch nicht bei Jesus sind, kämpfen wir doch weiter, oder? Wir wollen weiter für Jesus dienen, wir wollen weiter für Jesus leben. Und wir wollen das nicht vergessen. Und ich komme zum letzten Punkt. Die Ehre des Sieges gehört dem Schmied, nicht dem Eisen. Ihr Lieben, ab Vers 26 lesen, wie wir David, ihm stand eigentlich die ganze Beute zu. Können wir hier lesen? Es steht so, als aber David nach Ziklag kam, ich werde den Text nicht lesen, wir haben das ja gelesen, sagt, alle Beute gehörte David, so haben die Männer gesagt. Du hast das erreicht. Du hast Reichtümer über Reichtümer. Denn die Amalekiter, sie zogen durch das Südland und haben eine Stadt nach der anderen eingenommen. Und am Ende auch Ziklag. Sie haben so viel Reichtümer mitgeschleppt, sie konnten es kaum schleppen. Und alles führte David nun zurück. Als David aber die Beute nach Hause bringt, denkt er gar nicht daran, alles für sich zu behalten, obwohl er recht hätte, das zu tun. David teilt sie auf und segnet damit andere Menschen. Ihr Lieben, die geistliche Beute, die wir machen, gehört niemals uns. Sie gehört dem Herrn. Er behielt den Sieg nicht alleine für sich. Was tun wir, wenn wir siegen, wenn es uns gut geht? David dachte auch an die anderen, als er den Sieg und den Segen erlebte. Er dachte an die Menschen, die ihm Gutes getan haben. Er dachte an die Menschen, die das nicht haben. Wenn Gott uns Siege gibt, dann nur, damit er verherrlicht wird. Gott soll verherrlicht werden und nicht, damit unser Geld sich noch mehr vermehrt. Das ist der falsche Weg, daran zu denken. Ihr Lieben, alltägliche Segen sind Siegesetappen, die uns näher zum Ziel bringen. Bitte nicht vergessen. Wir können oft siegen, kleine Etappen, aber sie bringen uns immer wieder näher zu Jesus. Und wenn wir also in der Schmiede Gottes unterwegs sind und das berücksichtigen, dann lernen wir daraus, dass wir immer weitermachen. Gott hilft uns und wir gehen weiter. Und ihr Lieben, die Beute unseres Sieges gehört Gott, nicht uns. Was kann heute deine und meine Beute sein? Nun, damals wissen wir das, nicht? Es waren Reichtümer, es waren Rinder, es waren

Tiere, es war Gold, es war sehr viel, was dort mitgegangen, mitgeschleppt wurde. Die geistliche Beute sind Erfahrungen. Deine Erfahrungen aus einem Sieg, aus einer schweren Situation, das ist eine wunderbare Reichtum, es ist eine Beute, die du geschenkt bekommen hast. Deine Erfahrungen, teile sie weiter. Deine Stärke, mit der du aus einem Kampf hervorgehst, das ist Beute, teile sie. Oder deine Ressourcen, es können natürlich auch Gelder sein, die Gott dir gegeben hat, anvertraut hat. Teile das. Das ist nicht das, was uns gehört. Wir sollen das teilen. Deine Zeit, die du vielleicht gewinnst, weil du gelernt hast, für den Herrn effektiv zu dienen. Und da ist noch vielleicht 1-2 Stunden tagsüber, die du noch einsetzen kannst. Teile diese zeitlichen Segen. Gib sie ab. Wenn wir also das, was Gott uns gegeben hat, Gott nicht zur Verfügung geben, wird Gott eine erneute Schleife in seiner Schmiede mit uns drehen. Und das, was wir haben, wird verschwinden wie Wasser im Sand. Wenn wir nicht lernen, Gott abzugeben, was Gott gehört, werden wir immer wieder und immer wieder und immer wieder Schleifen drehen. Wir werden uns fragen, warum geht es uns so schlecht? Warum ist das? Ihr Lieben, lasst uns doch aus der Schmiede Gottes lernen und umsetzen, was Gott uns beibringen möchte. Aus einem Kapitel aus der Bibel können wir so viel lernen. Und ich wünsche, dass wir genau das umsetzen. In der Schmiede Gottes werden die Erziehungsmethoden Gottes praktisch in unserem Leben sichtbar. Und diese sollen nur zum Erfolg führen. Gottes Segen. Amen.

Es ist 13 Uhr und 47 Minuten. 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

0: Ich wünsche allen einen schönen Abend. Mein Name ist Andreas Mantler. Für die, die mich vielleicht nicht kennen, ich bin 27 Jahre alt. Und ich möchte euch kurz zu erzählen, wie ich Jesus in meinem Leben angenommen hat und was er in meinem Leben verändert hat, bewirkt hat. Ja, wie es vielleicht einige wissen. Also mein Vater war nicht gläubig. Meine Mutter war gläubig. Ich denke, das ist gut zu wissen, weil oft, die Prägung, die man erlebt hat, man sagt ja oft, die Prägung entscheidet dann über auch, wofür sich ein Mensch dann entscheidet. Aber ich habe in meinem Leben beides erfahren, sowohl das regelmäßige Gehen zur Kirche, sowohl die Prägung in der Kinderstunde, in den Gottesdiensten, als auch das Leben ohne Gott, ohne die Kirche in der Welt. Ich durfte beides sehen und erleben. Und das hat mich auch geprägt für mein Leben. Ich war jetzt in der Kinderstunde dann, habe ich mal einen Kurs gemacht, das ist auch ein Glaubenskurs, man geht über die Inhalte der Bibel ein und um was es wirklich wichtig ist, Jesus, und dann kommt man auch irgendwann zur Bekehrung, das bedeutet, dass man sein Leben ganz Jesus gibt, und ich wurde einfach gefragt, ob ich das bis dahin schon gemacht habe. Ich habe gesagt, nein, und ob ich das nicht tun möchte, und ich habe es damals gemacht. Ich weiß aber nicht, ob es wirklich aufrichtig war, ob ich Jesus wirklich in mein Herzen aufgenommen hatte. Und mein Leben ging halt auch weiter, und meine Mutter hat auch viel für mich gebetet und mich immer auch mit zur Kirche genommen. Und auf der anderen Seite habe ich auch das Leben in der Welt gesehen, halt ohne Gott, mit meinem Vater, aber auch nicht nur von ihm, auch in der Schule. Und es gibt ja Vorbilder genug in der Welt, auch Superstars und Sportler, die man sich als Vorbilder nimmt. Und mich hat es auch immer sehr begeistert, sage ich mal, mich mit technischen Geräten auseinanderzusetzen. Also ich habe mir auch früher eine Konsole gewünscht, wo ich Spiele gespielt habe. Und das auch nicht wenig, sondern meistens mehrere Stunden am Tag. Und das hat mich wirklich auch gefangen genommen, dass ich nicht aus eigener Kraft dazu Nein sagen konnte und das oft abschalten konnte. Und halt im Laufe der Zeit, wo ich auch zur Kirche gegangen bin, gab es hier auch eine Evangelisation, aber in unserem Gemeindehaus. Und dort gab es auch, da war der Prediger Rudi Jors. Und viele von meinen Freunden aus der Kinderstunde sind dann auch dorthin gegangen und haben sich bekehrt. Das war ein Zimmer mit einem roten Punkt darüber, haben ihr Leben Jesus gegeben. Und abends dann, also ich wollte das auch machen, habe dabei irgendwie die Gelegenheit nicht ergriffen und meine Mutter halt gefragt und habe das halt auch gemacht, nur weil die anderen das halt auch gemacht haben. Und bin dann halt weiter zur Kirche gegangen, zur Kinderstunde und auch zur Schule. Das Leben ist weitergegangen und vielleicht, wie sich mein Leben entwickelt hat, weil ich ja auch mich sehr für digitale Sachen interessiert habe. Wir haben irgendwann mal auch einen Computer gehabt, mein älterer Bruder, wo ich dann auch viel mehr Zeit darin investiert habe, in Rennspiele, und man hat angefangen, im Internet zu surfen, und das war alles damals neu. Man hat, viele kennen das, wenn man ins Internet geht, man hat alle Freiheiten, alles zu machen, mit irgendwelchen Leuten zu schreiben, habe ich mit Mädchen geschrieben, verschiedene andere Sachen gemacht, und es ging eigentlich so weit, um das kurz zu fassen, dass ich dann auch in das Teenage-Alter gekommen bin. Und ich muss sagen, ich bin wirklich süchtig geworden nach Computerspielen. Immer wenn ich von der Schule nach Hause gekommen bin, habe ich mich an diese Geräte gesetzt und habe Spiele gespielt, habe den Erfolg und den Ruhm irgendwo in diesen Spielen gesucht. Auch World of Warcraft gespielt. Vielleicht sagt es jemandem, dass auch ein Spiel das sehr süchtig macht. Und ich glaube, wo es wirklich extrem geworden ist, dann war es in den Sommerferien. Da bin ich morgens aufgestanden, habe mich hingesetzt, habe nicht mal Frühstück gegessen, bin zum Mittag runtergekommen, habe 1-2 Stunden vielleicht etwas anderes gemacht und habe abends weitergespielt. Und das 6 Wochen lang durch, das war schon heftig. Aber ich konnte das nicht lassen. Es hat mich gefangen genommen. Ich war süchtig danach. Und dazu kam auch im Teenage-Alter, man hat auch wie alle anderen den Spaß gesucht, das Vergnügen, irgendwo eine Freundschaft, eine unverbindliche Beziehung zu einem Mädchen, Obwohl ich es auch wusste aus der Kirche, eigentlich darf man das nicht. Man muss schon eine verbindliche Beziehung eingehen. Was mir immer im Hinterkopf, habe ich doch irgendwo danach gestrebt. Aber es ist eine Sünde, weil Gott ja auch sagt, sollen die Ehe nicht brechen. Also die Beziehung zwischen Mann und Frau, die gehört in die Ehe. Und habe auch den Spaß nach Alkohol gesucht, habe Drogen probiert, wie Marihuana, die mir Freude gebracht haben oder wo ich Spaß drin gesucht habe. Und so ging es dann auch weiter. Und es gab irgendwo einen Punkt, ich weiß nicht genau den Tag, aber dann hatten wir auch wieder eine Evangelisation mit Rudi Jors, auch wieder in unserem Gemeindehaus, und der hat gepredigt. Und ich bin damals zu ihm gegangen. Mir war es so bewusst, dass ich Gott gegenüber schuldig bin, weil er sagt zum Beispiel, dass wir unseren Eltern gehorsam sein sollen. Und wie oft haben meine Eltern zu mir gesagt, wie schlecht der Computer ist, ja. Auch mein Vater sagte, es ist, als ob du die ganze Zeit an der Stelle stehst und mit dem Finger auf den Punkt tippst. Du tust eigentlich nichts wirklich. Und ich habe nicht auf sie gehört, ich habe meine Sache gemacht, aber ich konnte auch nicht anders mein Leben leben. Ich war davon gefangen und habe dort mit Rudi Jors auch mein Herz ausgeschüttet vor Gott und ihm Vergebung gebeten, und ihm mein Leben gebeten, dass er Herr meines Lebens sein kann. Und ich weiß, an dem Tag bin ich aus dem Haus gegangen, aus der Tür, und ich wusste, diese ganze Schuld, die Sünde, die auf mir lastet, die hatte er von mir genommen. Ich habe mich frei gefühlt und ich habe wahre Freude verspürt. Und kann ich sagen, dass Gott mein Leben von heute auf morgen ganz verändert hat. Ich habe lange gekämpft, viele Jahre, bis ich auch von dieser Sucht losgekommen bin. Muss auch heute kämpfen damit. Aber ich darf sagen, dass ich auch irgendwann dazu gekommen bin, auch Nein zu sagen. Und das sehe ich als Gnade Gottes, dass Jesus mir geholfen hat, mich von dieser Sucht zu befreien. Und nicht nur das, sondern auch Nein zu sagen zu dem Spaß der Welt, zu dem Alkohol und den Drogen. Und zwar auch so, ja, wir hatten auch einen Prediger in der Gemeinde, der uns aufgefordert hat, auch Buße über unser Leben zu tun. Da bin ich auch nach vorne gegangen auf die Knie, oder auch ein Freund, der kurz vor der Taufe stand und hat gesagt, sein Leben geordnet hat, um halt für Gott zu leben. Und das waren alles Punkte, die mich auch immer mehr zum Nachdenken gebracht haben, wo ich Schritt für Schritt auch dem entsagen konnte. Und irgendwann habe ich auch irgendwo den Schritt tun können, auch Nein zu sagen zu den Spielen, zu den Filmen, zu der Musik, zu der Pornografie. Das alles, was mich festgehalten hat, wo ich nicht dazu Nein sagen konnte. Und dafür bin ich Jesus dankbar. Das Leben, was er mir geschenkt hat, dass ich eine Familie, eine Frau haben, finden durfte, ohne, sage ich mal, selber danach zu suchen. Er hat es mir geschenkt, auch eine Familie. Und das Wichtigste ist nicht das, sondern dass er bei mir ist und dass er meine Schuld aus meinem Leben hat und dass ich immer wieder auch zu ihm kommen kann und mein Herz ausschütten kann und dass er die Schuld immer wieder bereinigt und dass er mein Freund und Gebieter ist. Und das wünsche ich euch allen. Amen.
1: Ich bedanke mich für das Zeugnis, was wir gehört haben. Und genau das ist der Grund, weshalb man diese Veranstaltung macht, dass Menschen sich zu Jesus Christus wenden. Und wenn ein Mensch sich zu Jesus Christus wendet, dann heißt das, er hat sich von irgendetwas abgewendet. Er nimmt im Leben eine andere Richtung ein. Und gerade in den Zeugnissen haben wir gehört, wovon man sich auch abwenden kann. Da gibt es nämlich im Leben einige Dinge, die einen Menschen gefangen nehmen. Und genau aus dem Grund ist Christus gestorben am Kreuz, um diese Macht der Sünde, nämlich alle Gebundenheiten, kann man mit einem Wort beschreiben, und das nennt die Bibel einfach Sünde. Und Sünde hat verschiedenste Auswirkungen. Und Jesus Christus starb am Kreuz, um den Menschen frei zu machen von der Sünde, um ihn zu erretten auf Zeit und Ewigkeit. Und aus diesem Grund steht auch dieses Zelt hier. Das ist nicht irgendwie eine Veranstaltung, einfach so aus Spaß, sondern diese Veranstaltung, dieses Zelt steht dafür da, dass Menschen ins Reine kommen mit ihrem Schöpfer. Und nach jeder Predigt möchte nicht nur ich und nicht nur die Gemeinde, sondern Jesus Christus den Zuhörer die Möglichkeit geben, ins Reine zu kommen mit ihm. Und das möchte ich auch nach dieser Predigt machen. Ich werde auch die Möglichkeit geben, und zwar hinter mir, da sind so einige Stühle gestellt, da kann man sich nach der Veranstaltung einfach hinsetzen, ich werde dann auch dort sein, und dann kann man ein Gebet sprechen, man kann ein Übergabegebet sprechen, oder vielleicht sitzen Menschen hier, die haben das mit Jesus gar nicht so richtig verstanden, und ich bin bereit, denen das nochmal zu erklären. Und ich bin davon überzeugt, dass es keine Zufälle gibt, und ich bin auch davon überzeugt, dass das jetzt kein Zufall ist, dass du heute Abend hierher gekommen bist. Und deswegen möchte ich dich ganz herzlich im Namen von Jesus Christus herzlich willkommen heißen. Und ich möchte, dass du mir ein paar Minuten Aufmerksamkeit schenkst, dass du genau zuhörst, was gepredigt wird, was gesagt wird. Weil es kann sein, dass jemand, der dein Schöpfer ist, dir heute Abend etwas ganz, ganz Wichtiges zu sagen hat. Deswegen finde ich das klasse, dass du heute Abend hierher gekommen bist. Das Thema von heute Abend lautet, der moderne Mensch glaubt nur, was er sieht. Gibt es da vielleicht noch mehr? Ich arbeite ja vollzeitlich an einem Missionswerk und dann macht man ab und zu mal Straßeneinsätze und dann kommt man mit Leuten ins Gespräch. Da gibt es sehr interessante Gespräche. Bei manchen denkt man, oh je, da ist ja alles durcheinander im Kopf. Aber dann gibt es so Leute, die sagen, sie glauben nicht an einen Gott. Und eines der Gründe dafür, das ist ein ganz einfacher Grund, der lautet, ich sehe Gott überhaupt nicht. Und der moderne Mensch von heute, der glaubt eben nicht an das, was er sieht. Er glaubt nur an das, was er sieht. Und der Mensch von heute, und das ist auch sehr interessant und das ist ein wichtiger Gedanke, der Mensch von heute, bei allem, was er erreicht hat, der hat das ja überhaupt nicht nötig, an einen Gott zu glauben, oder? Der moderne Mensch von heute, bei all dem, was er erreicht hat, bei all diesen wissenschaftlichen Errungenschaften, bei all diesen modernen Erfindungen, da kann man wirklich fast glauben, dass der Mensch allmächtig ist. Der ist ja von gar nichts mehr abhängig. Dem Menschen scheint nichts mehr unmöglich zu sein. Der kann ja fast alles machen. Und ich erwähne jetzt mal so einige Kleinigkeiten, die für uns im Jahre 2022 völlig normal sind. Aber wenn wir einige Jahre, Jahrzehnte zurückgehen, da würde man darüber staunen, was wir heutzutage eigentlich alles können. Ich erwähne mal einfach ein ganz einfaches Beispiel. Als ich diese Einladung hier für diese Zelttage bekommen habe, ich weiß nicht ganz genau, aber ich kann mich nicht daran erinnern, dass ihr eine Brieftaube losgeschickt habt. Da war jetzt gar nichts, da kam keine Brieftaube, sondern ich habe so etwas gehabt, das steht im Büro bei mir auf dem Schreibtisch, das klappe ich dann jeden Morgen auf. Und dann mache ich das an mit einem Passwort und dann gibt es so etwas, das heißt E-Mail. Ich weiß nicht, hast du wahrscheinlich schon mal gehört. Und E-Mail ist absolut etwas Interessantes, was für uns völlig normal ist. Aber wenn du mal wirklich nachdenkst, was das eigentlich ist, das ist eine grandiose, fast unglaubliche Erfindung. Du hast da ein Tastaturfeld, du tippst einige Nachrichten ein, Nachrichten verschiedenster Art. Beispielsweise die Nachricht, dann und dann wollen wir evangelisieren, hättest du eventuell Zeit. Und dann gibt man da eine Adresse ein, einen Namen, am besten ist christian.kutsch@bruderhand.de und dann klickst du auf Senden und innerhalb von Sekunden kann diese E-Mail eine Strecke von zigtausend Kilometer zurücklegen. Und dann sitzt irgendeiner am anderen Ende und plötzlich öffne ich den Laptop und siehe da, ich habe eine E-Mail bekommen, ich habe eine Einladung bekommen. Absolut wunderbare Erfindung. Jahrzehnte zurück oder 100 Jahre hätten sie dich dafür auf den Scheiterhaufen geworfen. Aber das ist für uns heutzutage völlig normal. Ein anderes Beispiel möchte ich noch mal erwähnen. Ich bin ja aufgrund meines Berufes ziemlich weit unterwegs. Ich habe ja schon erwähnt, ich war in Bolivien, in Paraguay. Ich werde diesen Januar auch den kompletten Monat in Paraguay auf einem Jugendcamp verbringen. Und dann sitze ich da bei 40 Grad im Schatten auf meiner Veranda nach Feierabend und dann zücke ich das hier raus und dann telefoniere ich mit meiner Mutter am anderen Ende der Welt. Brakelkreis Höxter ist nicht ganz Ende der Welt, aber von Paraguay aus gesehen schon. Und dann sehe ich da das Display und dann sehe ich meine Mutter auf dem Display. Das ist absolut unglaublich. Und das sind Dinge für uns, die sind völlig normal. Ja, aber wenn du mal wirklich dahinter schaust, was das eigentlich für tolle Erfindungen sind, dann muss man sagen, dem Menschen ist ja fast gar nichts mehr unmöglich. Ich möchte jetzt mal Folgendes mit euch machen, auch hier mit dieser Erfindung. Ich möchte euch jetzt mal so ein paar Fotos zeigen und ich möchte anhand dieser Fotos mal deutlich machen, wie weit der Mensch eigentlich im Fortschritt gekommen ist. Also wie er so vor einigen Jahren, vor Jahrzehnten, vor Jahrhunderten gelebt hat. Und wie er heute lebt, wie er sich eigentlich gesteigert hat in den Ganzen. Stellt euch mal Folgendes vor, wir gehen mal so 100 Jahre zurück und euch hätte es damals schon gegeben und ihr hättet eine Evangelisation machen wollen mit mir. Ihr hättet mich eingeladen. Und jetzt hättet ihr mich vor über 100 Jahren eingeladen, natürlich mit der Brieftaube, die zu mir ans Fenster gekommen wäre. Ich hätte ja gesagt und dann hättet ihr gesagt, an dem und dem Tag fängt die Evangelisation an. Und dann hätte ich, nicht nur weil ich Christian Kutsch heiße, sondern es gab damals nichts anderes. Ich hätte mir so eine Kutsche genommen. Und dann wäre ich in diese Kutsche gestiegen und ich hätte jetzt eine Strecke von circa 180 Kilometer zurücklegen müssen. Und diese Kutsche, ein Pferd, geht so circa 6 bis 8 km/h ohne Pause. Ich bräuchte 23 Stunden oder 24, einen ganzen Tag. Aber ein Pferd muss Pause machen und mit Pausen hätte ich für 180 Kilometer 3 Tage gebraucht. Also ich müsste dann ordentlich rechnen, ich müsste mir ordentlich was zu essen mitnehmen, ordentlich zu trinken. Und dann hätte ich mich auf die Reise gemacht und ich hätte Zeit, ich könnte die Predigten alle durchgehen. Und dann wäre ich so nach 3 Tagen, wäre ich bei euch angekommen. Und jetzt stellt euch mal vor, wenn mein Spenderkreis es zulassen würde, dann könnte ich mir dieses Auto kaufen. Das ist aber nicht mehr das Neueste, das ist ein älteres Modell. Und dieser Wagen hat 1000 PS und fährt so circa 400 km/h. Kostet so circa 1 Million Euro. Und jetzt würde ich heute, wenn die Autobahn frei wäre, könnte ich die Strecke von 180 Kilometer in 30 bis 40 Minuten schaffen. Man muss gucken, wo die Blitzer stehen und dann geht das eigentlich ganz gut. Und jetzt stell dir mal vor, 100 Jahre zurück hättest du für 180 Kilometer 3 Tage gebraucht. Und jetzt im Jahre 2022 fährst du genau dieselbe Strecke in circa 30 Minuten. Aber ich habe ein Problem gehabt, ich habe die Tankstops nicht eingerechnet. Das hätte ich noch machen sollen. Und auf jeden Fall möchte ich einfach mal deutlich machen, wie weit ist der Mensch eigentlich fortgeschritten? Wie weit hat nur in dieser Sache der Mensch einen absoluten gewaltigen Vorsprung geschafft? Ich habe jetzt noch ein anderes Foto. Es geht natürlich auch schneller. Das, was du hier siehst, ist so ziemlich eines der ersten Flugzeuge, die es gab. Das ist so eines der ersten Flugzeuge. Und dieses Flugzeug, das hat im Jahre 1909 in Frankreich so einen Rekord gebrochen. Also im Jahre 1909 gab es in Frankreich eine Flugshow, eine Flugwoche. Und da wurden mehrere Rekorde gebrochen. Und einer der Rekorde war, man hat es geschafft, mit einem Flugzeug 180 Kilometer in 3 Stunden zu fliegen. Das sind umgerechnet 60 km/h. Das schaffst du heute mit dem E-Bike, wenn du da irgendwas drehst. Also das war 1909 ein absoluter Weltrekord. 180 Kilometer in diesem Flugzeug in 3 Stunden. Also wenn du so in so einem Flugzeug fliegst, brauchst du viel Glauben. Das ist schon nicht ohne, glaube ich. Und man schaffte es, 155 Meter hochzufliegen. Also das waren die Rekorde, die gebrochen wurden. 180 Kilometer in 3 Stunden, was einer Geschwindigkeit von 60 km/h entspricht. Und man schaffte es, das ganze 155 Meter hochzufliegen. Das war im Jahre 1909 und jetzt im Jahre 2022. Das, was du hier siehst, ist das schnellste Flugzeug der Welt. Das ist eines von der amerikanischen Luftflotte. Es heißt SA Blackbird. Und dieses Flugzeug schafft in 3 Stunden nicht 180 Kilometer wie 1909, sondern dieses Flugzeug schafft es in 3 Stunden eine Strecke von 10.500 Kilometer zu überbrücken. Das ist eine Geschwindigkeit von 3.500 Kilometer pro Stunde. Kein Blitzer fängt dich ein, wenn du da vorbeifliegst. Also das ist eine Steigerung, die wir hier haben. 1909 schaffte man es, 60 km/h zu fliegen und im Jahre 2022 wurde das um einiges getoppt und zwar schaffen wir es, 3.500 km/h zu fliegen. Das ist dreifache Schallgeschwindigkeit. Ich weiß nicht, ob du weißt, was Schallgeschwindigkeit ist, das kennen wir alle. Da fliegt ein Düsenjäger an dir vorbei und erst später hörst du den Schall. Also die sind schneller als der Schall. Und dieses Flugzeug hat eine dreifache Schallgeschwindigkeit. Das musst du dir mal vorstellen. Also so weit sind wir Menschen heute gekommen. Ich habe jetzt noch 2 Bilder. Und diese 2 Bilder, die zeigen eigentlich den Fortschritt des Menschen, wie er damals als Kind gelebt hat und wie er sich eigentlich weiterentwickelt hat. Und dieses Bild, was ich dir zeige, das kennen wir alle, stimmt's? Das bist du eigentlich früher, ne? Das haben wir alle mal gemacht. Wir haben alle eine Schippe in der Hand gehabt, eine kleine Schaufel. Wir waren alle im Kindergarten, wir waren im Spielplatz, im Sandkasten. Und wir haben alle mit Sand gespielt. Und da haben wir einige Burgen gebaut. Mutter hat sich nicht gefreut, wenn wir nach Hause gekommen sind. Aber für uns war das richtig Spaß. Am besten noch, wenn es geregnet hat. Schön Schlamm. Und das Bild steht symbolisch für den Menschen als kleines Kind. Und der Mensch hat sich jetzt weiterentwickelt und er spielt immer noch mit Sand. Aber das Größenverhältnis hat sich geändert. Das, was du siehst, ist ein Bild aus dem Weltraum. Ich mach das nochmal. Das ist ein Bild aus dem Weltraum und das, was du siehst, das ist auch Sand. Aber zu deiner Überraschung, der hat das nicht gebaut. Denn mit dieser kleinen Schippe hätte der schon einiges, also das ist schon harte Arbeit. Das, was du siehst, ist die Palminsel in Dubai und die besteht aus 200 Millionen Kubikmeter Sand und hat einen Wert von 10 Milliarden Dollar. Also so weit ist der Mensch gekommen, dass er erstmal überhaupt etwas in den Weltraum schießen kann, dass er von dort aus ein Foto macht und dass er von dort aus eine Palminsel sieht, die er mit seiner Technik, mit seiner Wissenschaft, mit seiner Weisheit erreicht hat. Also das ist absolut unglaublich. Man kann einfach sagen, der Mensch hat es wirklich sehr weit gebracht. Wenn du mal so 100, 200 Jahre zurückgehst, dann hättest du eine Grippe gehabt und du wärst sofort gestorben. Und heutzutage ist eine Grippe kein Problem. Und selbst wenn Menschen große gesundheitliche Probleme haben, es gibt Armtransplantation, es gibt Gesichttransplantation, da werden Herzen verpflanzt. Ich kenne einen Menschen, der hat eine Niere von irgendeinem, den kennt er gar nicht. Und so weit sind wir als Menschen absolut gekommen. Und ich denke, wenn ein Mensch das alles erreicht hat, dann hat er überhaupt keinen Grund mehr, an einen Gott zu glauben, den er nicht sieht. Warum? Er kann doch alles machen. Es scheint dem Menschen ja überhaupt nichts unmöglich. Und der moderne Mensch, der Mensch von heute, der glaubt eben nur das, was er sieht. Aber das Problem bei dem Ganzen, er hat sein Vertrauen verlagert. Gab es mal eine Zeit, wo man an Gott geglaubt hat, wo man wirklich im Gebet in die Abhängigkeit zu Gott gekommen ist, so braucht der Mensch von heute das gar nicht mehr. Er hat jetzt sein Vertrauen verlagert von einem unsichtbaren Gott, von einem Gott, den er nicht sieht, hin zu Dinge, die sichtbar irdisch sind, die er selber durch eigene Weisheit erschaffen hat. Und wenn man sein Vertrauen, sein Glauben von Gott wegnimmt, dann hat das immer ganz, ganz große Probleme mit sich zu bringen. Und ich möchte das mal anhand einem ganz bekannten Beispiel deutlich machen. Und zwar war das eines der Meisterwerke, die die Menschen zur damaligen Zeit erschaffen haben. Das war der Höhepunkt des Fortschritts. Das war etwas absolut Gewaltiges, was es bis dahin noch nicht gab. Und die Menschheit erschuf das bis dahin größte Schiff der Welt. Und das war die Titanic. Ich denke, das kennen wir alle. Wir wissen auch, wie das Ganze geendet hat. Aber die Menschen haben dieses Meisterwerk erschaffen durch eigene Kraft, durch eigene Weisheit. Und die Menschheit ist stolz auf das gewesen, was sie da mit eigenen Händen hervorgebracht haben. Ich möchte mal die Worte des Kapitäns der Titanic mal vorlesen, die er gesagt hat, als sie dieses Schiff fertiggestellt haben. Hört mal zu, was er sagt. Gott selbst könnte dieses Schiff nicht versenken, ruft der Kapitän der Titanic und er blickt stolz auf die vier mächtigen Schornsteine seines erbauten Schiffes. Des größten Schiffes, das man bis dahin je gebaut hat. Die Titanic war seiner Meinung nach das sicherste Schiff aller Zeiten und galt als unsinkbar. Doch er sollte sich irren. Das war eine ziemlich interessante Aussage, die er gemacht hat. Selbst Gott könnte dieses Schiff nicht versenken. Das war die Einstellung des modernen Menschen. Er hat auf das geschaut, was er mit eigener Kraft geschafft hat, aus eigener Weisheit, mit eigenen Händen. Er hat auf das geschaut, was er berühren konnte, was er sichtbar vor Augen hatte. Und auf dieses Sichtbare hat er sein Vertrauen geworfen. Und weil er eben auf das Sichtbare sein Vertrauen geworfen hat, ging sein Vertrauen aus Gott völlig raus. Man braucht nicht mehr an einen Gott zu glauben, den man nicht sieht. Man kann glauben, was man vor Augen hat, was man betasten und berühren kann. Und darauf werfen wir Menschen, vor allem der moderne Mensch, eben sein Vertrauen. Aber Gott auszuschließen, Gott auszuklammern und sein Vertrauen auf etwas anderes zu werfen, als den unsichtbaren, wahrhaftigen, lebendigen Gott, das ist immer ein ganz, ganz großes Problem. Und zwar aus dem Grund, allem Sichtbaren sind Grenzen gesetzt. Das ist ganz, ganz wichtig. Das dürfen wir niemals vergessen. Allem Sichtbaren sind Grenzen gesetzt. Und jetzt hört mal zu, wie es weitergeht. Und am 14. April 1912 hatte dieser gewaltige Koloss seine erste Fahrt. Ich weiß gar nicht, wie das gewesen ist. Ich bin 100% überzeugt. Die ganzen Reporter von allen Zeitungen sind dort an den Hafen gefahren. Die haben Fotos gemacht, wie nur was. Und die waren stolz, dass sie das sehen konnten. Ich bin überzeugt davon. Die standen staunend vor diesem riesigen Schiff und konnten gar nicht glauben, dass die Menschen in der Lage sind, so etwas zu erbauen. Und dann saßen da die Reichen und Mächtigen ihrer Zeit auf dem Schiff mit den teuersten Anzügen, mit dem besten Wein, mit dem besten Hummer. Und die waren sicher nicht stolz, dass sie zu den wenigen auf der Welt gehörten, die ein Ticket für die Titanic kaufen konnten. Oh Mann, haben die sich gefreut. Und dann war der Kapitän vielleicht noch auf dem Schiff. Dann konnten sie mit dem Kapitän ein bisschen reden. Und der Kapitän war sicherlich der stolzeste vom ganzen Schiff. Und dann hat er denen noch einiges erklärt, wie das Ganze funktioniert. Dann hat er noch mal genau erklärt, wie viel Geld das gekostet hat, wie viel Stahl wurde verwendet, wie lange hat man gebaut, wie viel Ingenieure, wie viel Architekten, die Weltbesten waren daran beteiligt und wie viel Stunden, wie viel Arbeit, wie viel Mühe hat das gemacht. Und endlich mal wurde dieses Monster, wirklich dieses Kolosseum, fertiggestellt und durfte in See stechen. Ja, und wie viel Weisheit brauchten die Architekten und Ingenieure, um so ein großes Projekt ins Leben zu rufen? Aber eine Sache brauchten die Menschen nicht. Sie brauchten keinen Gott, den man nicht sehen konnte. Und dann geschah das Ganze gegen Mitternacht. Die Leute sind alle auf das Schiff. Die waren wahnsinnig stolz, die hatten damals keine Smartphones, sonst hätten alle auf jeden Fall Fotos gemacht. Dann sind sie alle auf dieses Schiff und die haben runtergeschaut und die sind umhergelaufen, die haben sich das Ganze angeguckt. Und dann ging es so einige Stunden ganz gut und dann wurde es Mitternacht. Es war alles ruhig, es war alles still. Und Gott gebrauchte keinen Engel vom Himmel, Gott kam nicht persönlich runter, sondern Gott gebrauchte gefrorenes Wasser, einen Eisberg, um den Menschen zu zeigen, wo seine Grenzen sind. Um den Menschen einfach mal deutlich zu machen, ihr seid nicht allmächtig, egal was Großes ihr erreicht habt, ihr seid begrenzt und eingeschränkt in dem, was ihr tut. Und an diesem einen Tag wurde das auf eine ganz bittere Art und Weise deutlich. Und all das sichtbare Irdische, worauf man vertraut hat, worauf man stolz war, was man noch wenige Stunden zuvor gelobt hat, brach völlig in sich zusammen. Und diese Titanic, dieses Monsterschiff, rammte einen Eisberg und innerhalb von 2,5 Stunden sank der ganze Stolz der Menschheit. Und Gott hat dem Menschen gezeigt, ohne mich läuft nichts. Du hast gesagt, Gott selbst könnte dieses Schiff nicht versenken. Ich werde dich eines Besseren belehren. Ich setze einfach gefrorenes Eis irgendwo dorthin und du wirst ein wenig mit deinem kleinen Kutter dieses Eis rammen und an dem Tag kommt es zur größten Schiffskatastrophe der gesamten Welt. Ihr meint, ihr könnt mich ausklammern. Ihr meint, ihr könnt alles selber schaffen. Ihr meint, ihr seid allmächtig. Dann schaut mal, wie ihr aus diesem Schlamassel rauskommt. Und das, was an dem Tag passiert ist, wo die Leute so stolz waren, wo sie vorher das ganze Schiff gelobt haben, wo sie überzeugt waren, das kann überhaupt nicht sinken, es wird uns an den sicheren Hafen bringen, ist innerhalb von 2,5 Stunden gesunken. Und dem Mensch ist eine Sache deutlich geworden. Dieses Schiff kann mich nicht an einen sicheren Hafen bringen. Auf dieses Sichtbare kann ich nicht mehr vertrauen. Und dieses Vertrauen wurde gnadenlos an einem Eisberg zerbrochen. Und ich denke, wir kennen diesen Spruch, auf einem abstürzenden Flugzeug oder auf einem sinkenden Schiff gibt es keine Atheisten. Kennt ihr den Spruch? Auf einem sinkenden Schiff gibt es keine Atheisten. Und jetzt kann es wirklich sein, dass manch einer plötzlich sein Vertrauen doch auf einen unsichtbaren Gott geworfen hat. Dann gab es vielleicht manch einen, die fingen an, zu einem Gott zu beten, den sie vorher nicht gesehen haben und an den sie vorher nicht geglaubt haben. Und dann gab es diese Atheisten und Spötter auf diesem Schiff. Da waren 1500 Leute und ich bin überzeugt davon, da gab es einige bewusste Atheisten. Da gab es Leute, die ganz bewusst gegen Gott gespottet haben und die haben vielleicht vorher mit gläubigen Menschen Kontakt gehabt. Oder die wurden vielleicht sogar mal zu einer Evangelisation eingeladen. Aber die haben dankend abgelehnt, denn der Glaube an Gott ist eine Torheit. Und dann hatten manche als Dekoration eine Bibel im Regal und nach außen gab es vielleicht einige fromme Leute auf der Titanic. Doch sie klammerten Gott aus ihrem Leben aus. Sie klammerten Gott aus ihrem Leben aus. Aber eine Sache wird deutlich. In jeder Katastrophe, im Angesicht des Todes, versucht man doch sein Vertrauen auf Gott zu werfen, an den man nicht geglaubt hat und wovon man überzeugt war, dass es ihn eigentlich überhaupt nicht gibt. Und an diesem einen Tag, als die Titanic untergegangen ist, starben 1500 Menschen. Und diese 1500 Menschen, die wollten Teil von einer ganz, ganz großen und tollen Sache sein. Und sie sind auch von einer großen Sache ein Teil geworden, aber zwar von der größten und berühmtesten Katastrophe der Seefahrt. Jetzt stell dir mal diesen Morgen vor, als diese Leute ihr Ticket geholt haben. Was war das für ein tolles Gefühl? Da gab es einige, die hatten viel Geld, die haben sich Tickets der erste Klasse geholt. Dann gab es Leute, die hatten weniger Geld, die haben sich andere Tickets geholt. Aber in dem Augenblick, als sie das Ticket genommen haben, wussten sie, wow, ich habe es geschafft. Ich bin Teilnehmer dieser wunderbaren Seefahrt. Ich werde heute auf eines der größten Bauwerke der Menschheit gehen. Ich werde heute Teil einer ganz, ganz großen Geschichte sein. Und sie sind morgens mit Freuden aufgestanden und sie sind nachts Stunden später im eiskalten Wasser ertrunken. Und so kann es manchmal im Leben passieren. Hätten wir diese Passagiere mal einen Tag vorher getroffen und sie zu einer Evangelisation eingeladen, wie hätten wohl die meisten Menschen reagiert? Nun, ich denke, die Erfahrung habt ihr alle, wenn ihr mit einer Einladung zu irgendeinem hingeht, man lehnt es dankend ab. Und genau das haben wahrscheinlich einige Menschen auch gemacht. Und an dem Tag haben sie nicht gewusst, dass sie wenige Stunden später in das Gericht Gottes kommen. In Hiob heißt es 34,23, denn es wird niemandem gesagt, wann er vor Gott zum Gericht erscheinen muss. Und das ist ein Punkt, den kann kein Fortschritt, den kann keine Erfindung wegnehmen. Die Bibel sagt ganz klar, dem Menschen ist es gesetzt, einmal zu sterben. Und völlig egal, was die Menschen erfinden, völlig egal, was für schlaue Wissenschaftler und Ingenieure wir haben, den Alterungsprozess haben sie bis heute nicht geschafft aufzuhalten. Die können einige gute Schminkmittel erfinden, es gibt plastische Chirurgie, man kann Falten liften, irgendwie sowas kann man machen. Und trotzdem können die Menschen nicht den Alterungsprozess aufhalten. Und die Statistik des Todes ist eindeutig. 10 Menschen von 10 Menschen sterben. Das war bis jetzt noch nicht anders. Und man versucht das Ganze irgendwie rauszuzögern, aber eine Sache ist ganz gewiss, man schafft es einfach nicht. Man schafft es nicht. Jeder Fortschritt in diesem Bereich kann den Tod nicht aufhalten. Warum das Ganze? Weil die Bibel das sagt. In Römer 5, Vers 12 heißt es, der Tod ist durch die Sünde zu allen Menschen durchgedrungen. Ganz einfach. Die Bibel sagt doch, dass alle Menschen schuldig sind vor Gott. Da gibt es jemanden, der ist vielleicht computersüchtig. Dann gibt es einen anderen, der ist ein bisschen jähzornig. Dann gibt es den, der hat mal schlechte Gedanken. Der eine lügt ab und zu. Aber Tatsache ist, alle Menschen sind schuldig vor Gott und der Tod ist eine Folge von Sünde. Und nichts und niemand, keine Wissenschaft, kann das aufhalten. Keine Erfindung kann das irgendwie auf eine Weise rückgängig machen. 1909 ist man 155 Meter hochgeflogen. Ihr habt gerade das Flugzeug gesehen. 52 Jahre später ist man bis zum Mond geflogen. Und ich möchte jetzt mal auf 2 Aussagen von Menschen eingehen, die dort auf dem Mond gewesen sind. Und diese Aussagen können unterschiedlicher überhaupt nicht sein. Der erste von ihnen, das ist Juri Gagarin, ein bewusster Kommunist. Er ist dort in den Weltall geflogen. Er kam zurück und interessant ist, was er sagt. Er sagte einen einfachen Satz. Ich bin in den Weltall geflogen, aber Gott habe ich nicht gesehen. Das muss man sich mal vorstellen. Da fliegt diese kleine Made, dieser kleine Wurm, dieser Staub, fliegt dort in den Weltall, in diesen großen Weiten und ist immer noch überzeugt davon, dass es alles durch einen Urknall entstanden. Er fliegt in Weltall, kommt zurück und sagt, ich bin oben gewesen, aber Gott habe ich nicht gesehen. Und jetzt mal eine andere Aussage von einem US-Amerikaner, von einem Astronauten. Er heißt James Irvine und er ist auch dort oben gewesen. Und er sagt was völlig anderes. Ich empfand ein Gefühl der Inspiration, dass da jemand mit mir war, der über mich wachte und mich beschützte. Es war dort so viel Schönheit, dass wir uns gar nicht vorkamen wie an einem anderen Ort. Aber was mich tief bewegte und meinem Leben eine Wende gab, war, dass ich Gottes Gegenwart spürte. Und jetzt sagt er noch was ganz, ganz Wichtiges. Mir ist auf dem Mond bewusst geworden, dass es wichtiger ist, dass Jesus Christus seinen Fuß auf die Erde setzte, als der Mensch seinen Fuß auf den Mond. Das hat der verstanden. Der wusste ganz genau, völlig egal, was wir erreicht haben. Wir können zum Mond fliegen. Wir können die besten Mittel erfinden. Wir können in der Technik wahnsinnig weit kommen. Aber das Allerwichtigste, was es überhaupt gab, war, dass Jesus Christus auf diese Erde kam. Das ist der größte Fortschritt, den es für die Menschheit gab, dass Gott in der Gestalt seines Sohnes hier eines Tages auf diese Erde kam. Und dieser Mensch hat das verstanden. Bei allem, was man erfunden hat, das Wichtigste war, dass an einem Tag dieser Jesus Christus hier auf diese Erde kam. Und dieser Jesus Christus hatte einen Auftrag zu erfüllen, den kein Mensch, kein Wissenschaftler, kein Ingenieur und kein Architekt hätte lösen können. Er hat nämlich das Problem der Sünde gelöst, indem er selbst zur Sünde geworden ist. Die Bibel sagt, dass er an einem Tag mit der gesamten Schuld der Menschheit an das Kreuz gegangen ist. Und dort ist er stellvertretend für die Sünde des Menschen gestorben. Und an einer Stelle wird das ziemlich deutlich, wer Jesus ist und was er wirklich getan hat. Das war nämlich an dem Tag, als sein guter Freund Lazarus gestorben ist. Alle menschliche Hoffnung dahin. Du kannst nichts mehr machen. Dieser Lazarus ist tot. Keine Wissenschaft, keine Technik konnte das aufhalten. Und dann kommt Jesus Christus, er geht zum Grab und er spricht einen Satz und dieser lautet, Lazarus, komm heraus. Und was passiert? Genau das, was Jesus gesagt hat. Lazarus kam heraus. Jesus Christus hat gezeigt, dass er die Macht des Todes gebrochen hat. Jesus Christus hat gezeigt, ich habe den Alterungsprozess in meiner Hand. Und Jesus Christus hat gesagt, wer an mich glaubt, der wird leben, auch wenn er stirbt. Und das kann keine Wissenschaft machen. Nichts und niemand kann das machen, nur Jesus. Warum? Weil er das Sündenproblem gelöst hat. Da können die Menschen erfinden, was sie wollen. Alterungsprozess aufhalten, neue plastische Chirurgie, die können meinetwegen bis zum Mars fliegen, aber eine Sache können sie nicht. Sie können nicht den Tod aufhalten, sie können nicht den Alterungsprozess stoppen. Sie werden alle eines Tages sterben. Und Jesus Christus stirbt am Kreuz, 3 Tage später besiegt er den Tod und sagt, wer an mich glaubt, der hat das ewige Leben. Und dieser Fortschritt für die Menschheit, ewiges Leben zu bekommen, war der größte Rückschritt für Gott. Warum? Weil Jesus Christus seine Gottheit ablegen musste. Die Bibel sagt, dass er in der Herrlichkeit gewesen ist, die er hatte, bevor es die Welt überhaupt gab. Und diese Herrlichkeit hat er zurückgelassen. Und die Bibel sagt, dass er seine Gottheit abgelegt hat und er ist uns Menschen gleich geworden. Und das ist, möchte ich mal so behaupten, der größte Fortschritt, den ein Mensch für sich persönlich in Anspruch nehmen kann. Weg von der Sünde, die mir den ewigen Tod gibt, hin zu Jesus Christus, der mir das ewige Leben schenkt. Und wenn ein Mensch sich bewusst für Jesus entscheidet, dann sagt uns die Bibel, dass wir das ewige Leben bekommen. Gehen wir nochmal ganz kurz zurück zur Titanic. Stell dir mal vor, da zerbricht dieses mächtige Schiff. Also wo ich mein Vertrauen drauf gesetzt habe, das bricht unter meinen Füßen weg. Und auf einmal werden die Rettungsboote knapp, Todesangst und Panik macht sich breit. Und manch einer hält sich vielleicht noch mit letzter Kraft an einem kleinen Stück Holz fest im eiskalten Wasser. Ich weiß nicht, was kommt für einen Menschen da eigentlich für Gedanken? Was denkt ein Mensch in dieser Stunde des Todes eigentlich? Dann kann es vielleicht sein, dass manch einer sich dort erinnert hat und hat gedacht, weißt du, ich habe 3 Tage vorher einige Leute getroffen, die haben vor dem Essen gebetet, das waren Christen, die haben mich zum Gottesdienst eingeladen. Hätte ich vielleicht hingehen sollen? Ich hatte doch 20 Jahre zuvor einen Nachbarn, der ist jeden Sonntag in die Kirche gegangen. Seine Kinder sind jeden Freitag zu einer Jugendstunde gegangen. Dann geht er noch am Mittwochabend und betet dort mit den Leuten. Wie oft hat er mich eingeladen? Hätte ich das vielleicht machen sollen? Kann es vielleicht sein, dass der Recht gehabt hat? Kann es vielleicht sein, dass es stimmt, dass es einen ewigen Tod und ein ewiges Leben gibt? Und dann sind diese Menschen dort und wissen genau, es ist eigentlich zu spät. Es ist eigentlich zu spät. Wie oft hat Gott mich gerufen und ich habe die Einladung immer und immer wieder ausgeschlagen. Aber dann kann es vielleicht sein, dass einer von diesem Stück Holz im Wasser losgelassen hat und hat das Holz von Golgatha ergriffen. Hat vielleicht in der letzten Sekunde seines Lebens eine Umkehr erlebt. Der hat vielleicht genau gewusst, doch, das stimmt alles. Ich werde jetzt sterben.

Mal die Frage, hast du eine Eintrittskarte für die Titanic oder hast du eine Eintrittskarte für den Himmel? Wie das mit der Titanic geendet ist, das wissen wir. Und genauso wird das mit dem Leben sein. All das sichtbare Irdische, worauf du dein Vertrauen setzt, das geht eines Tages weg. Wisst ihr, an was ich gerade so denke? Ich denke so an die russischen Oligarchen. Das waren Multimilliardäre. Die konnten alles kaufen, was sie wollten. Die konnten die besten Ärzte holen, die konnten Politiker kaufen, die konnten sich Gesetzgeber kaufen, die konnten sich alles kaufen mit allem Geld, was sie hatten. Auf einmal ändert sich was und sie dürfen ihre eigene Yacht nicht betreten. Politiker wenden sich von ihnen ab, Konten werden eingefroren. Die haben ihr Vertrauen auf ihr Reichtum geworfen. Das war nicht okay, was da geschehen ist, ganz klar. Aber trotzdem, auf einmal haben die gemerkt, da ändert sich was im Leben. Ich kann nicht mehr so leben wie bisher. Da hat sich plötzlich etwas geändert. Da ist eine Tür zugegangen und all das, wo ich vorher mein Vertrauen gesetzt habe, das bricht unter meinen Füßen weg. Und ich stelle dir jetzt mal die Frage, auf was vertraust du? Vertraust du darauf, dass du noch 40 Jahre lebst, obwohl du gar nicht weißt, ob du heute Abend nach Hause kommst? Vertraust du darauf, dass du ein guter Mensch bist und gute Werke tust und Gott ja mit dir zufrieden ist? Oder vertraust du auf das, was Christus vor 2000 Jahren am Kreuz getan hat? Und wenn ein Mensch das tut, und das nennt die Bibel eine klare Bekehrung, das ist ein Wegwenden von seinem eigenen Weg und das ist ein Hinwenden zu Jesus Christus. Und wenn ein Mensch das tut, weißt du, was er bekommt? Er bekommt das ewige Leben zugesprochen. Und das ist ein ewiges, unerschütterliches Reich. Völlig egal, was mit dieser Welt passiert. Wir haben das ewige, unerschütterliche Reich durch das Blut vergossen von Jesus Christus. Aber das gilt nur für den Menschen, der das annimmt. Das gilt nur für den Menschen, der sich ganz klar zu Jesus wendet. Und für alle anderen gilt die Eintrittskarte für die Titanic, das Schiff, was einmal sinken wird. Egal, was, wie du das in deinem Leben nennst, jeder Mensch hat eine Eintrittskarte für die Titanic. Und das wird eines Tages unter seinen Füßen wegbrechen und das wird einem das ewige Leben nicht schenken. Und jetzt ist die Frage, hast du die Eintrittskarte für den Himmel? Darauf kommt es an. Setzt du dein Vertrauen auf das sichtbare Irdische, was sowieso vergehen wird? Oder setzt du dein Vertrauen auf den unsichtbaren Gott, den du nicht siehst, aber von dem du vielleicht jetzt überzeugt bist, dass es ihn gibt. Wenn du überzeugt bist, dass es ihn gibt, dann triff heute eine Entscheidung. Geh weg von deiner Titanic, die dich an keinen Hafen mehr bringen kann. Geh hin zum Kreuz von Golgatha. Lass das Holz der Titanic los, ergreif das Holz von Golgatha. Bekehre dich heute und werde ein Kind Gottes. Lass deinen Namen heute in das Buch des Lebens eintragen. Und das ist eine Entscheidung, die kannst nur du alleine treffen. Und ich freue mich wirklich sehr, dass das einige getan haben, aber ich bin echt enttäuscht, weil ich genau weiß, es hätten mehr sein können. Da sitzen Leute hier in den Reihen, ich kann es ja so sagen, ich kenne niemanden von euch. Die kommen fast regelmäßig zu solchen Veranstaltungen. Die sitzen auch regelmäßig im Gottesdienst, die hören sich alles an. Aber die sitzen immer noch auf der Titanic. Immer, die sitzen immer noch auf der Titanic. Willst du warten, bis das zerbricht? Das kann sehr schmerzvoll sein. Das brauchst du aber nicht. Du kannst sie heute verlassen und du kannst heute das Ticket für den Himmel bekommen. Und das kannst du nur, wenn du dich bewusst für Jesus entscheidest. Wenn du nicht weißt, wie das geht. Ich bin bereit, dir das auch heute zu erklären. Aber diese Entscheidung kannst nur du alleine treffen. Du darfst deine Titanic verlassen. Und du darfst heute auf den Weg gehen, der dich zum Himmel führt. Und das ist Jesus Christus. Er hat gesagt, ich bin der Weg und die Wahrheit und das Leben. Es kommt niemand zum Vater außer durch mich. Und dieser Herr Jesus hat für dich heute die Tür der Gnade aufgemacht. Und die Bibel sagt auch, wir wissen nicht, wann diese Tür zugeht. Wenn der Herr einen Menschen ruft, wenn der Heilige Geist wirkt, dann ist das ein ganz, ganz besonderer Moment. Und ich sag dir eine Sache auch, kann sein, dass es andere sehen. Dieser Moment ist nicht 24 Stunden am Tag. Das ist ein ganz besonderer Moment. Und es kann sein, dass jetzt in diesem Augenblick dieser Moment für dich ist. Dann solltest du das tun, was die Bibel sagt. Heute, wenn ihr seine Stimme hört, verstockt euer Herz nicht. Das kann dein Tag sein. Ich werde jetzt ein Gebet sprechen und nach dem Gebet, ich werde Amen sagen, ich bitte euch stehen zu bleiben. Und dann kannst du hier vorne hinkommen und kannst zeigen, ich werde heute ein Kind Gottes. Ich möchte heute die unsichere Titanic verlassen und ich möchte heute auf den Weg in den Himmel. Ich will heute von Jesus das ewige Leben zugesprochen bekommen. Ich möchte mich heute ganz bewusst für ein verbindliches Leben mit Jesus Christus entscheiden. Und ich weiß, dass das schwer ist. Ich weiß, dass das schwer ist, das zu machen. Ich habe heute gestaunt,
Das ganze Zelt war voll und wer kam nach vorne? Ein kleiner Junge.

Der hat sich nicht geschämt. Ich stelle mir so vor, Jesus Christus steht dort im Himmel, er schaut auf dieses Zelt und dann sieht er einen kleinen Jungen, der kam nach vorne. Und dann kann sein, dass Jesus zu den Engeln gesagt hat, guck mal, der schämt sich nicht für mich, mit dem kann ich was anfangen. Die Feigen aber, die auf dem Platz bleiben, mit denen kann ich nichts anfangen. Aber dieser kleine Junge, der kam nach vorne, vor allen Leuten, er hat sich nicht geschämt. Ich werde mich für ihn auch nicht schämen, wenn ich eines Tages wiederkomme. Aus ihm kann ich ein Werkzeug zu meiner Ehre machen. Sei du heute einer von denen, über Jesus das auch sagt. Aus dir kann ich heute ein Werkzeug zu meiner Ehre machen. Gehör nicht zu denen, die genau wissen, dass das die Wahrheit ist und feige zurückbleiben. Gehör zu denen, die diesen Schritt machen und heute das ewige Leben bekommen. Es ist deine Entscheidung. Es ist die wichtigste Entscheidung deines ewigen Lebens. Gott segne dich bei deiner Entscheidung. Ich werde jetzt ein Gebet sprechen und danach darfst du diese Entscheidung treffen. Herr Jesus Christus, wir möchten dir danken, dass du uns ein ewiges, unerschütterliches Reich versprochen hast, dass du uns nicht mit Unsicherheiten zurückgelassen hast, wie sie die Welt gibt. Herr, wir sehen, dass die Welt zerfällt, dass alles kaputt geht, aber dein Wort gilt und dein Wort bleibt. Und ich danke dir, Herr, dass du auch heute Vergebung der Schuld zusprechen möchtest, dass du heute von diesen unsicheren Titanics einfach wegreißen möchtest und Menschen in dein ewiges Reich retten möchtest. Ich bete jetzt, Herr, dass du Menschen hier in diesen Reihen begegnest, dass du ihnen den Stolz wegnimmst, die Unsicherheiten, den Unglauben, den Kleinglauben, aber auch die Feigheit und dass sie heute eine Entscheidung für dich treffen. Lob und Dank, Herr, für diese Tür der Gnade, die du auch heute Abend für uns aufgemacht hast. Amen. Gott segne dich bei deiner Entscheidung.

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0: Wir haben uns ausführlich damit beschäftigt, was das bedeutet, und ein Reis wird hervorgehen aus dem Stumpfe Isais. Ich denke, jetzt auf dem Hintergrund dessen, was wir aus dem Wort Gottes dazu gefunden haben, liest man dieses Wort doch ganz anders. Es ist ja ein poetisches Wort. Typisch für die hebräische Poesie sind zwei Zeilen, zwei parallele Zeilen, wobei hier zu unterscheiden ist, der synonyme Parallelismus bedeutet zwei Zeilen, die das gleiche aussagen mit anderen Wörtern. Und dann gibt es den antithetischen Parallelismus. Die zweite Zeile drückt einen Gegensatz zu dem aus, was in der ersten Zeile gesagt wird. Und dann gibt es noch den synthetischen Parallelismus. Das sind so die drei Grundformen. Und zu denen gibt es dann alle möglichen Abwandlungen. Die dritte Form ist der synthetische Parallelismus. Die zweite Zeile führt den Gedanken der ersten weiter, baut also darauf auf. Jetzt hier haben wir den synonymen Parallelismus, also die erste Zeile, und ein Reis wird hervorgehen aus dem Stumpfe Isais, und der gleiche Gedanken wird mit anderen Wörtern jetzt in der nächsten Zeile gesagt, und ein Schössling aus seinen Wurzeln wird Frucht bringen. Also Schössling steht parallel zu Reis. Das Wort für Schössling hier im Hebräischen, Netzer, das ist die Wurzel des Wortes Nazar im Arabischen, bedeutet grün sein. Also darum Schössling, Netzer ist ein grüner Spross. Da sehen wir einen Zusammenhang zu Lukas 23, wo der Jesus nach Golgatha geführt wird. Da lesen wir in Vers 26, wird Simon von Kyrene gezwungen, das Kreuz Jesu zu tragen, das heißt den Querbalken. Liest jemand Vers 27?
1: Es folgten ihm aber nach ein großer Haufe Volks und Frauen, die klagten und beweinten ihn. Jesus aber wandte sich um zu ihnen und sprach: Ihr Töchter von Jerusalem, weinet nicht über mich, sondern weinet über euch selbst und über eure Kinder. Denn siehe, es wird die Zeit kommen, in welcher man sagen wird: Selig sind die Unfruchtbaren und die Leiber, die nicht geboren haben, und die Brüste, die nicht genährt haben. Dann werden sie anfangen zu sagen zu den Bergen: Fallet über uns, und zu den Hügeln: Decket uns. Denn so man das tut am grünen Holz, was will am dürren werden?
0: Jawohl, also der Herr Jesus vergleicht sich hier mit grünem Holz. Im Gegensatz zu den Sündern, die einmal unter das Gericht Gottes fallen werden, das ist das dürre Holz. Und eben dieser Ausdruck des Herrn Jesus, grünes Holz, das erinnert natürlich an Netzer aus Jesaja 11, was eben einen grünen Schössling bezeichnet. Nun ist es aber so, dass die Stadt, in der der Herr Jesus aufgewachsen ist, geboren wurde er in Bethlehem, aber die Stadt, in der er aufgewachsen ist, die hieß Nazareth. Und Nazareth kommt eben von Netzer. Also auf gut Deutsch könnte man das mit Schösslingen übersetzen oder Zweiglingen. Und der Jesus war eben, weil er dort so lange wohnte, bis er 30 war, wurde er allgemein genannt Jesus der Nazaräer. Und da muss man eben einen Zusammenhang sehen, wie der Messias speziell genannt wird, ein Schössling Netzer aus seinen Wurzeln wird Frucht bringen. Und gut, da könnte man sagen, das ist einfach so ein Vergleich hier in Jesaja 11, aber es ist eben effektiv ein Name des Messias. Denn in Zacharja 3, das kurz aufschlagen können, wird dieser Gedanke des Schösslings oder des Sprosses wieder aufgenommen, und auch die alten Rabbiner im Judentum haben erklärt, dass Zacharja 3, Vers 8 von dem Messias handelt. Liest jemand 3, Vers 8?
2: Höre nun, Josua, du Hoherpriester, du und deine Brüder, die vor dir sitzen, sind miteinander ein Zeichen. Denn siehe, ich will meinen Knecht, den Spross, kommen lassen.
0: Jawohl, also Gottes Knecht ist der Messias. Siehe, ich will meinen Knecht, Und sein Name ist hier eben Spross, kommen lassen. Dann ausdrücklich nochmals in Sacharja 6, Vers 12.
2: So spricht der Herr Zebaoth. Siehe, es ist ein Mann, der heißt Spross. Denn unter ihm wird's sprossen und er wird bauen des Herrn Tempel.
0: Ja, und so weiter. Auch da haben die Rabbiner überliefert, diese Stelle spricht vom Messias. Und da wird ausdrücklich gesagt, der Messias heißt, sein Name ist Spross. Und als man dann eben überall im Land hörte, Jesus von Nazareth, Jesus der Nazaräer, dann war das eben sein Name. Und damit wurde er Spross genannt. Und jetzt versteht man, warum Matthäus eben in Kapitel 2 am Schluss schreibt, Matthäus 2, ja, des Zusammenhangs wegen Vers 22.
2: Da er aber hörte, dass Archelaus im jüdischen Lande König war anstatt seines Vaters Herodes, fürchtete er sich, dahin zu kommen. Und im Traum empfing er Befehl von Gott und zog in die Örter des galiläischen Landes und kam und wohnte in der Stadt, die da heißt Nazareth, auf das erfüllet würde, was da gesagt ist durch die Propheten. Er soll Nazarenus heißen.
0: Jawohl. Und da haben sich viele gefragt, ja, wo steht im Alten Testament, er wird Nazarener genannt werden? Und hier wird gesagt, die Propheten hätten das gesagt. Ja, damit ist eben gemeint, Sacharja 3, Sacharja 6, Jesaja 11 und noch mehr. Jesaja 4, Vers 2 haben wir gehabt, den Namen Spross des Herrn, haben wir heute noch angeschaut. Und dann Jeremia 23, 5 und so weiter. Also immer wieder kommt dieser Begriff Spross für den Messias. Und noch eine Nebenbeobachtung. Ursprünglich wollte Josef, als er mit Maria und dem Kind aus Ägypten zurückkehrt, nach dem Tod von Herodes, da wollte er nach Bethlehem gehen und dort Wohnsitz nehmen. Und aber erfuhr, dass Archelaus Nachfolger von Herodes geworden war, da hat er sich gefürchtet und ging eben nach Galiläa, in ein Gebiet außerhalb des Herrschaftsbereiches dieses Herodes-Sohnes. Der Hintergrund ist noch der, Josephus Flavius, ein jüdischer Geschichtsschreiber aus dem ersten Jahrhundert, berichtet, dass Herodes vorhatte, Antipas als Nachfolger einzusetzen. Aber in einem Wutanfall, kurz vor seinem Tod, hat er das Testament geändert und hatte Archelaus, einen für seine Blutrünstigkeit bekannten Sohn, eingesetzt. Und also, man kann sagen, wegen dieses Wutanfalls ging Josef nicht nach Bethlehem, sondern nach Nazareth. Und so erfüllte sich die Prophetie. Also da sehen wir, wie Gott die ganze Welt in seiner Hand hat und sogar den Wutanfall eines Königs. Sein Wort muss sich erfüllen. In der Bibel findet man ja schon auch den Ausdruck, die Sekte der Nazaräer. Apostelgeschichte 24, Vers 5. Da wird Paulus genannt, einen Anführer der Sekte der Nazaräer. Ja. Aber vielleicht noch ein Detail. Also Juden sagen Christen Nozrim, also Nazaräer, aber die wirklich Gläubigen in Israel, die nennen sich nicht Nozrim, sondern die nennen sich Ma'aminim Meschichim, also messianisch Gläubige. Meschichi heißt messianisch, kommt von Mashiach, oder? Und Ma'amin heißt Gläubiger, Ma'aminim Gläubige. Und das ist ein Unterschied, also solche, die an den Messias glauben. Nozrim sind eben die Namenschristen. Ich wurde auch schon befragt bei der Sicherheitskontrolle, ja, sind Sie Jude oder sind Sie Nozrim? Da habe ich gesagt, nein, ich bin kein Nozrim. Ich bin ein Ma'amin Meschichi. Und hat der Ausdruck nicht gekannt. Muss ich erklären, was das bedeutet auf Hebräisch? eben dann habe ich erklärt, die Nozrim, das sind die äußerlich Christen sind, dem Namen nach. Aber die messianisch Gläubigen, das sind die, die wirklich von Herzen an den Messias glauben. Aha, jetzt habe ich etwas gelernt. Das ist so wichtig, dieser Unterschied. Denn für einen Juden, für den ist man durch Geburt zugehörig zu einer Religion. Und das Gleiche ist bei den Muslimen. Durch Geburt ist man Muslim. Und so denken sie, die Christen, es ist genau gleich. Und dann sehen sie auch in Europa die Christen, für sie Christen, und wie die unmoralisch leben. Und dann denken sie, der Islam ist schon überlegen. Der ganz andere ethische Vorstellungen. Ja, und dann muss man denen wirklich beibringen, das ist bei uns ganz anders. Christ, nach der Bibel, wird man nicht durch Geburt, sondern durch Bekehrung. Das ist für sie ein ganz unbekannter Aspekt und das muss man ihnen eben nahebringen. Ja, das war nur so eine kleine Nebenbemerkung zu den Nazrimen. Ja, und jetzt gehen wir weiter in Jesaja 11, Vers 2. Lies das nochmals jemand. Da finden wir 7 Namen des Heiligen Geistes.
2: Auf ihm wird ruhen der Geist des Herrn, der Geist der Weisheit und des Verstandes, der Geist des Rates und der Stärke, der Geist der Erkenntnis und der Furcht des Herrn. Und Wohlgefallen wird er haben an der Furcht des Herrn.
0: Jawohl. Also, der Heilige Geist, 7 Namen. Der übliche, der gebräuchliche Name ist zuerst. Auf ihm wird ruhen der Geist des Herrn. Und dann kommen immer 2 Namen verbunden mit und. Das ist also auch im hebräischen Text so. Immer das Bindewort we ist da vorhanden. Und das stellt sprachlich eigentlich den 7-armigen Leuchter dar. Nicht wahr? Der Heilige Geist wird ja in der Bibel im Alten und im Neuen Testament verglichen mit Öl. Olivenöl. Und der Gesalbte wurde ja mit, also der König wurde mit Olivenöl gesalbt. Denken wir an 1. Samuel 16, als der Prophet Samuel den König David, also den jungen David zum König salbte. Und von dem Messias wird gesagt, dass er eben mit dem Heiligen Geist gesalbt sein wird. Und darum heißt der Messias, der Gesalbte, das heißt der mit dem Heiligen Geist Gesalbte. Und dieser Geist wird jetzt eben hier beschrieben mit diesen 7 Namen. Und beim 7-armigen Leuchter, da haben wir 7 Flammen, die genährt werden durch Olivenöl. Also das weist hin auf den Maschiach, den Messias, den Gesalbten. Aber wie ist der Leuchter aufgebaut? Wir haben in der Mitte den Hauptleuchter. Der Hauptleuchter und dann kommen aus dem Hauptleuchter eben immer 2 Arme heraus. Das entspricht der Geist der Weisheit und des Verstandes, der Geist des Rates und der Kraft, der Geist der Erkenntnis und Furcht des Herrn. Doch schön, oder? Und es ist ja so, der 7-armige Leuchter wird beschrieben in 2. Mose 25, 31 bis 40.
2: Du sollst auch einen Leuchter aus feinem Golde machen, Fuß und Schaft in getriebener Arbeit, mit Kelchen, Knäufen und Blumen. 6 Arme sollen von dem Leuchter nach beiden Seiten ausgehen, nach jeder Seite 3 Arme.
0: Also genau das, was wir jetzt besprochen haben. Und weiter?
2: Jeder Arm soll 3 Kelche wie Mandelblüten haben mit Knäufen und Blumen. So soll es sein bei den 6 Armen an dem Leuchter. Aber der Schaft am Leuchter soll 4 Kelche wie Mandelblüten haben mit Knäufen und Blumen und je einen Knauf unter 2 von den 6 Armen, die von dem Leuchter ausgehen.
0: Ja, und so weiter. Insgesamt sind das dann 22 Mandelblüten. Kelch, Knauf und Blume. Und jetzt können wir uns noch fragen, was bedeuten eigentlich diese Mandelblüten? Was ist das Besondere des Mandelbaumes? Ja, er blüht als erster in Israel. Und zwar Ende Januar, Anfang Februar. Mit seinen weißen Blüten kündigt er das neue Leben des Frühlings an. Und so spricht eben die Mandelblüte eben von der Auferstehung aus dem Tod. Und von diesem Leuchter haben wir gelesen in Vers 31, der durfte nicht gegossen werden, sondern Bezaleel musste ihn treiben. Und du sollst einen Leuchter von reinem Gold machen, in getriebener Arbeit soll der Leuchter gemacht werden. Das heißt also in Schmiedearbeit. Im Feuer wird das Gold eben erhitzt und dann mit dem Hammer getrieben. Das Schwierige war übrigens, die Arme sind im Hebräischen, heißen die Kane. Das ist das gleiche Wort wie für zum Beispiel Rohrschilf. Das waren also hohle Arme. Und da soll mir einer erklären, wie man das macht, in getriebener Arbeit. Also, ich hätte schon eine Idee. Man nimmt einen Bronzekern und schlägt dann das Gold rund um den Bronzekern. Und am Schluss muss man den Bronzekern wieder entfernen. Aber Sie können jeden Schmied fragen, wie man das bewerkstelligen kann. Und er kommt da so an seine Grenzen. Und Bezaleel war ja mit dem Geist des Herrn, dem Geist der Weisheit ausgestattet, sagt 2. Mose. Und da hatte er eine ganz besondere Weisheit, um das perfekt hinzukriegen. Also in getriebener Arbeit, und da hat jeder Hammerschlag hat eben darauf hingewiesen, dass der Messias leiden sollte. Der leidende Messias. Und dass er dann eben als Erster aus den Toten auferstehen sollte, um göttliches Licht zu verbreiten. Nun, diese Auslegung findet man schon in der Bibel. Wo? Also Apostelgeschichte 26, da steht Paulus vor König Agrippa. Er muss sich verantworten und er macht deutlich, was eben messiasgläubige Juden glauben und dass sie keine Gefahr sind für das Römische Reich. Und liest du mal ab Vers 22.
1: Aber mit Gottes Hilfe stehe ich da bis auf diesen Tag und gebe Zeugnis den Kleinen und Großen und sage nichts, als was die Propheten und Mose gesagt haben, dass es geschehen sollte, dass der Christus sollte leiden und der Erste sein aus der Auferstehung von den Toten und verkündigen das Licht dem Volk und den Heiden.
0: Jawohl. Nun, Paulus sagt also mit aller Selbstverständlichkeit, das findet man im Alten Testament, dass der Christus leiden sollte, das als Erster und so weiter. Und da kann einer sagen, ja, aber wo steht das? Und liest mal das ganze Alte Testament durch, von vorne bis hinten, und dann rückwärts noch auf Hebräisch, ja, und findet keine Stelle. Außer er bleibt eben stehen in 2. Mose, wo eben das Bild des siebenarmigen Leuchters genau diese Botschaft ausdrückt, dass der Christus, das heißt der Gesalbte auf Griechisch, entspricht Hebräisch Maschiach, der Gesalbte, der mit Heiligen Geist Gesalbte, siebenfaches Öl, leiden sollte, getriebene Arbeit, die Hammerschläge, und dass er als Erster durch Totenauferstehung, Mandelblüten, die ersten Blüten nach dem Wintertod, die das neue Leben anzeigen, Licht verkündigen sollte. Und das ist das siebenfache Licht des Leuchters, der Menorah. Ist alles drin. Aber das Eindrückliche ist, Paulus sagt nicht, falls man so ein bisschen eine Neigung hat zu Allegorisierung und so Versinnbildlichung, könnte man eventuell in 2. Mose beim Leuchter diesen Gedanken sehen. Aber man muss vorsichtig sein, weil die meisten haben damit mit Allegorie nicht so viel am Hut. Nichts. Er sagt, ich verkündige nichts anderes, ich sage nichts anderes, als was auch die Propheten und Mose geredet haben. Dass es geschehen werde, nämlich, dass der Christus. Also er stellt das vor, das ist das, was Mose verkündigt hat. Und da müsste es denn noch viele Verkündiger heute sich Gedanken machen, wie habe ich das Alte Testament vernachlässigt? Mit all diesen Hinweisen in der Stiftshütte, im Tempel oder auch in den Geschichten wie Josef, David und so weiter. All die Hinweise auf Christus, das ist nicht etwas, was man ein bisschen ein Flair hat für Symbolik, da ja unter Umständen zum Teil sehen könnte, sondern es ist Gott gewollt. Das ist Gottes Sprache im Alten Testament und der Apostel Paulus hat das so klar erkannt und verkündigt. Und dass er eben Licht verkündigen sollte, dem Volk als auch den Nationen. Und gerade in Jesaja 11, wo wir den Messias finden, den Heiligen Geist, eben in seiner siebenfachen Fülle auf ihn. Und da haben wir eben, wie der Herr Jesus Messias sein wird für Israel, das ist klar, aber eben auch für die Heidenvölker. Jesaja 11, Vers 10. Und es wird geschehen an jenem Tag, der Wurzelspross Isais, welcher da steht als Panier der Völker, und nach ihm werden die Nationen fragen. Also der Messias nicht nur für Israel, sondern wird dem Licht verkündigen, sowohl dem Volk als auch den Nationen. Wie wir das in der Apostelgeschichte 26 gefunden haben. Übrigens zum siebenarmigen Leuchter noch etwas als Ergänzung. In Sacharja 4 sieht der Prophet in der Vision, im Nachtgesicht, einen goldenen Leuchter in doppelter Ausführung. Und dann wird ihm als Propheten des Alten Testaments die Frage gestellt, was das bedeutet. Sacharja 4, also ab Vers 1, sieht man, wie er eben zwei goldene Leuchter sieht. Und dann können wir Vers 6 einsetzen.
2: Und ich hob an und sprach zu dem Engel, der mit mir redete: Mein Herr, was ist das? Und der Engel, der mit mir redete, antwortete und sprach zu mir: Weißt du nicht, was das ist? Ich aber sprach: Nein, mein Herr. Und er antwortete und sprach zu mir: Das ist das Wort des Herrn an Serubabel. Es soll nicht durch Heer oder Kraft, sondern durch meinen Geist geschehen, spricht der Herr Zebaoth. Wer bist du, du großer Berg, der du doch vor Serubabel zur Ebene werden musst? Er wird hervorholen den Schlussstein, so dass man rufen wird: Glück zu, Glück zu.
0: Jawohl. Also, er fragt: Mein Herr, was sind diese? Also, was bedeuten diese siebenarmige Leuchter? Und dann sagt der Engel: Weißt du nicht, was diese sind? Also, der Engel ist überrascht. Der Prophet soll doch wissen, was die goldene Menorah an Symbolik zu bedeuten hat. Und er gibt zu: Nein, mein Herr. Und dann erklärt der Engel: Dies ist das Wort des Herrn an Serubabel. Nicht durch Macht und nicht durch Kraft, sondern durch meinen Geist, spricht der Herr. Und das ist die Erklärung der Bedeutung des Leuchters. Für uns ist das vielleicht immer noch Bahnhof. Aber ich schlage mal auf, im Hebräischen, da klingt dieser Ausdruck so: Also nicht durch Kraft und nicht durch Macht, sondern durch meinen Geist ist Lo Vechayil, Velo Vechoach, Kiim Beruchi. Haben wir gemerkt, wie viele Wörter das waren? Ja, Lo Vechayil, nicht durch Kraft. Durch Kraft ist eben ein Wort. Lo Vechayil, Velo und nicht ist auch ein Wort. Vechoach, durch Macht. Ki im, das sind zwei Wörter, die bedeuten sondern, zusammen. Also komisch, ja? Auf Hebräisch, manchmal, was wir mit zwei Wörtern sagen, die sagen die mit einem. Und es kommt sogar vor, dass was wir mit einem Wort sagen, die sagen die mit zwei. Ki im Beruchi, sondern durch meinen Geist, das ist ein Wort. Durch meinen Geist. Das sind sieben Wörter insgesamt. Die entsprechen den sieben Flammen der Menorah. Es ist der Heilige Geist, dieser Geist der Kraft, wie wir das in Jesaja gefunden haben, ein Geist als der Weisheit, aber auch Geist der Kraft wird er genannt und noch mehr. Und so wird eben in dieser schwierigen Zeit von Sacharja, in der die Juden begonnen hatten, den Tempel wieder aufzubauen, aber durch den Widerstand und Druck der Feinde, schließlich wurde die Sache liegen gelassen. Und Unterbruch haben sie dann wieder begonnen. Und hier in dieser Zeit macht also der Prophet Mut dem Serubabel, dem Volksführer: Ihr müsst nicht auf eure eigene Kraft vertrauen. Nicht durch Kraft, nicht durch Macht und nicht durch Kraft, sondern durch meinen Geist. Durch die Kraft des Heiligen Geistes führe ich das Volk Gottes zum Ziel. Und dann wird noch weiter erklärt: Wer bist du, großer Berg, vor Serubabel? Also Serubabel als Volk fühlte sich so machtlos in dieser schwierigen Zeit. wir würden sagen, wie ein Esel am Berg, oder? Aber Gott sagt, wer bist du, großer Berg vor Zerubabel? Zur Ebene sollst du werden. Der Heilige Geist, der hilft eben, Dinge, wo wir keinen Ausweg mehr sehen, zu überwinden. Und die Hindernisse werden zur Ebene gemacht. Und dann wird eben klar gemacht, es wird gelingen, der Schlussstein des Tempels wird eingefügt werden. Und er wird den Schlussstein hervorbringen unter lautem Zuruf, Gnade, Gnade ihm. Ohne Verdienst, nicht durch unsere Kraft, nicht durch unser Vermögen, sondern durch den Heiligen Geist. Und dieser Heilige Geist wird eben da im Leuchter dargestellt. Und in Jesaja 7 wird er vorgestellt als der Geist, der auf dem Messias ruht. Dieser Geist der Weisheit, wenn wir in einer Situation sind, wo uns Weisheit mangelt. Jakobus sagt das in Jakobus 1. Wenn jemand unter euch Weisheit mangelt, er bitte von Gott und sie wird ihm gegeben werden. Er wirft niemandem irgendetwas vor. Also dieser Geist der Weisheit gibt uns eben das Nötige, was wir brauchen, wenn wir nicht mehr den Durchblick haben. Er ist auch der Geist des Verstandes. Also der Heilige Geist steht ja im Gegensatz zu den unreinen Geistern, den Dämonen, die unheilig sind. Und typisch ist bei Dämonen, dass sie dem Menschen den Verstand wegnehmen. Und darum bei Besessenheit, da kann das ja bis dahin gehen, dass der Mensch sogar sein Bewusstsein verliert. Das ist dann eine ganz extreme Form. Es gibt alle Abstufungen. Übrigens wie bei der Trunkenheit. Ja, da gibt es auch alle Abstufen. Man kann nicht sagen, nach so viel Promille, tack, da ist die Linie, da ist man besoffen, oder? Das beginnt schon vor dieser Linie. Es fließend. Und das ist bei der Besessenheit auch so. Aber böse Geister, die nehmen dem Menschen den Verstand und versuchen eben so die volle Kontrolle über eine Person zu übernehmen. Und darum, wenn jemand plötzlich nach hinten fällt und die Kontrolle, das Bewusstsein verliert, ist das nie der Heilige Geist. Das sind immer Dämonen, böse Geister. Das sage ich natürlich, weil in den vergangenen Jahren hat das um die ganze Welt herum Furore gemacht, dieser sogenannte Toronto-Segen, der etwa 50.000 Kirchen weltweit erreicht hat. Und die Menschen sind nach hinten umgefallen, das geschieht ja noch heute, und schreien dann, je nachdem, mit Tierstimmen und wälzen sich am Boden. Das sind immer Dämonen. Aber der Heilige Geist ist ein Geist der Weisheit und des Verstandes. Also er nimmt uns nicht den Verstand, sondern er führt uns zum richtigen Verstand. Wenn wir kurz aufschlagen, also Jesaja lassen wir offen, dazu aufschlagen in 2. Timotheus 1, liest jemand Vers 7.
2: Denn Gott hat uns nicht gegeben den Geist der Furcht, sondern der Kraft und der Liebe und der Zucht.
0: Jawohl. Geist der Kraft, das ist ein Name, den wir auch in Jesaja 11 finden. Dann ein Geist der Liebe. In Römer 15 zum Beispiel lesen wir von der Liebe des Geistes. Geist der Liebe und der Besonnenheit. Das Wort Besonnenheit bedeutet also Selbstbeherrschung. Und so ist es ein Kennzeichen des Heiligen Geistes, dass er eben nicht unsere Person einschränkt, unser Bewusstsein einschränkt, sondern gerade fördert, dass wir uns selber kontrollieren können in unserem Denken, dass wir richtig denken, gottgemäß denken. In Epheser 4 wird von den Heiden, damit sind alle Philosophen eingeschlossen, gesagt, dass ihr Verstand eben verblendet ist. Aber der Heilige Geist führt uns dazu, dass eben diese Verblendung des Verstandes weggeht und wir richtig denken können, gottgemäß denken können. Also der Heilige Geist führt gerade zu Selbstkontrolle und wir können böse Geister erkennen daran, dass sie die Kontrolle wegnehmen. Und darum ist es auch wichtig, in der Meditation, im Hinduismus, im Buddhismus geht es immer darum, dass der Geist des Menschen entleert wird. Also es geht darum, dass man sich zum Beispiel nur auf einen Punkt konzentriert. Und das führt dazu, dass eben der Geist entleert, passiv gemacht wird. Und das führt zu einer Bewusstseinsverengung. Und was dann geschieht, das kann man auch erleben mit Drogen. Genau gleiche Phänomene. Und Drogen sind nie Bewusstseinserweiterung, das ist immer eine Bewusstseinsverengung. Und das kann man übrigens auch zeigen, wenn man das Gehirn scannt von Leuten im Drogenrausch oder in der Meditation, sieht man, dass die Gehirnaktivität wird runtergesetzt. Es ist nicht Bewusstseinserweiterung, Meditation, sondern es ist Bewusstseinsverengung. Und das ist genau das, was Dämonen auch wollen. Und darum, durch die Meditation, wenn eben der Geist des Menschen so in seiner Funktion reduziert wird, dann können böse Geister die Kontrolle über den Menschen übernehmen. Bis hin, im schwersten Fall, über die Körperfunktionen. Und da ist eben auch der Zusammenhang zwischen Meditation und Drogenmissbrauch ist sehr direkt. Vielen ist vielleicht das Buch bekannt von Rabindranath Maharaj, Der Tod eines Guru, oder? Das ist ein Guru, ein ehemaliger Guru, der sich bekehrt hatte. Und unter anderem in dem Buch schreibt er, wie er einmal in einen Raum gekommen ist, wo Drogensüchtige im Rausch am Boden lagen und zuckten. Und er hat gesehen, die Zuckungen, die kenne ich. Das sind ganz klare Parallelen zu den Tempeltänzen im Hinduismus gewesen. Also nicht irgendein Zucken, ja, sondern das kannte ihr von den Hindu-Tempeln her. Und so ist es eben eine Tatsache, dass durch das Einschränken des Bewusstseins öffnet man sich eben für böse Geister. Und böse Geister haben eben den Wunsch, das Bewusstsein des Menschen eben zu reduzieren, damit sie die Kontrolle übernehmen können. Und der Heilige Geist ist genau das Gegenteil. Jetzt ist es ja so, dass dieses Jahr, das laufende Jahr, wird ja von vielen in der Christenheit genannt, das Jahr der Stille. Und das Erstaunliche ist, da werden auch in evangelikalen Buchverlagen werden da Meditationsmethoden propagiert, die genau das bewirken, eine Passivität des Geistes, eine Entleerung des Geistes. Und das ist niemals eben das Wirken des Geistes Gottes, sondern das öffnet für dämonische Einflüsse. Und darum ist es eben so wichtig, dass wir wissen, wer ist der Heilige Geist? Und wie können wir ihn kennenlernen? Eben, indem wir zum Beispiel uns mit den Namen Gottes beschäftigen. Also da habe ich in meiner Bibel jetzt eben allein in einem Vers 7 Namen Gottes gekennzeichnet. Und dann wird klar, also der Geist Gottes ist der Geist der Weisheit, der Geist des Verstandes, der Geist des Rates, Kraft der Erkenntnis und der Ehrfurcht vor dem Herrn. Also über jeden Namen könnten wir jetzt ausführlich etwas sagen, aber die Zeit ist vorbei. Aber vielleicht noch zum letzten Namen eine Bemerkung. Der Heilige Geist führt uns immer zur Ehrfurcht Gottes. Und darum ist es auch ein Kennzeichen, wenn gläubige Menschen eben die Ehrfurcht vor Gott verlieren und über den Papa da oben oder so sprechen. Das sind ja Ausdrücke, die man kennt, zum Beispiel von der sogenannten Volksbibel her. Das ist eine lästerliche Bibel, die aber große Verbreitung gefunden hat in den vergangenen Jahren. Das ist niemals der Heilige Geist, sondern das sind böse Geister, die dahinter stehen. Denn der Heilige Geist führt uns immer zu einer tiefen Ehrfurcht vor der Majestät, Größe und Erhabenheit Gottes.

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1: Ich harrte des Herrn, und er neigte sich zu mir und hörte mein Schreien. Er zog mich aus der grausigen Grube, aus lauter Schmutz und Schlamm, und stellte meine Füße auf einen Fels, dass ich sicher treten kann. Er hat mir ein neues Lied in meinen Mund gegeben, zu loben unseren Gott. Das werden viele sehen und sich fürchten und auf den Herrn hoffen. Wohl dem, der seine Hoffnung setzt auf den Herrn und sich nicht wendet zu den Hofffertigen und denen, die mit Lügen umgehen. Herr, mein Gott, groß sind deine Wunder und deine Gedanken, die du an uns beweisest. Dir ist nichts gleich. Ich will sie verkündigen und davon sagen, wiewohl sie nicht zu zählen sind. Schlachtopfer und Speisopfer gefallen dir nicht, aber die Ohren hast du mir aufgetan. Du willst weder Brandopfer noch Sündopfer. Da sprach ich, siehe, ich komme. Im Buch ist von mir geschrieben, deinen Willen, mein Gott, tue ich gern, und dein Gesetz hab ich in meinem Herzen. Ich verkündige Gerechtigkeit in der großen Gemeinde. Siehe, ich will mir meinen Mund nicht stopfen lassen, Herr, das weißt du. Deine Gerechtigkeit verberge ich nicht in meinem Herzen. Von deiner Wahrheit und von deinem Heil rede ich. Ich verhehle deine Güte und Treue nicht vor der großen Gemeinde. Du aber, Herr, wollest deine Barmherzigkeit nicht von mir wenden. Lass deine Güte und Treue alle Wege mich behüten. Denn es haben mich umgeben Leiden ohne Zahl. Meine Sünden haben mich ereilt. Ich kann sie nicht überblicken. Ihrer sind mehr als Haare auf meinem Haupt. Und mein Herz ist verzagt. Lass dir es gefallen, Herr, mich zu erretten. Eile, Herr, mir zu helfen. Schämen sollen sich und zu Schanden werden, die mir nach dem Leben trachten, mich umzubringen. Es sollen zurückweichen und zu Schanden werden, die mir mein Unglück gönnen. Sie sollen in ihrer Schande erschrecken, die über mich schreien, da, da. Lass deiner sich freuen und fröhlich sein, alle, die nach dir fragen. Und die dein Heil lieben, lass alle Wege sagen, der Herr sei hochgelobt. Denn ich bin arm und elend. Der Herr aber sorgt für mich. Du bist mein Helfer und Erretter. Mein Gott, säume doch nicht.

Wohl dem, der sich des Schwachen annimmt. Den wird der Herr erretten zur bösen Zeit. Der Herr wird ihn bewahren und beim Leben erhalten und es ihm lassen wohlgehen auf Erden und ihn nicht preisgeben dem Willen seiner Feinde. Der Herr wird ihn erquicken auf seinem Lager. Du hilfst ihm auf von aller seiner Krankheit. Ich sprach, Herr, sei mir gnädig, heile mich, denn ich habe an dir gesündigt. Meine Feinde reden Arges wider mich. Wann wird er sterben und sein Name vergehen? Sie kommen nach mir zu schauen und meinen's doch nicht von Herzen, sondern sie suchen etwas, das sie lästern können, gehen hin und tragen's hinaus auf die Gasse. Alle, die mich hassen, flüstern miteinander über mich und denken Böses über mich. Unheil ist über ihn ausgegossen. Wer so daliegt, wird nicht wieder aufstehen. Auch mein Freund, dem ich vertraute, der mein Brot aß, tritt mich mit Füßen. Du aber, Herr, sei mir gnädig und hilf mir auf, so will ich ihnen vergelten. Daran merke ich, dass du Gefallen an mir hast, dass mein Feind über mich nicht frohlocken wird. Mich aber hältst du um meiner Frömmigkeit willen und stellst mich vor dein Angesicht für ewig. Gelobt sei der Herr, der Gott Israels, von Ewigkeit zu Ewigkeit.

Gott, sei mir gnädig nach deiner Güte und tilge meine Sünden nach deiner großen Barmherzigkeit. Wasche mich rein von meiner Missetat und reinige mich von meiner Sünde. Denn ich erkenne meine Missetat, und meine Sünde ist immer vor mir. An dir allein habe ich gesündigt und übel vor dir getan, auf dass du Recht behaltest in deinen Worten und rein dastehst, wenn du richtest. Siehe, ich bin als Sünder geboren, und meine Mutter hat mich in Sünden empfangen. Siehe, dir gefällt Wahrheit, die im Verborgenen liegt, und im Geheimen tust du mir Weisheit kund. Entsündige mich mit Isop, dass ich rein werde. Wasche mich, dass ich schneeweiß werde. Lass mich hören Freude und Wonne, dass die Gebeine fröhlich werden, die du zerschlagen hast. Verbirg dein Antlitz vor meinen Sünden und tilge alle meine Missetat. Schaffe in mir, Gott, ein reines Herz und gib mir einen neuen, beständigen Geist. Verwirf mich nicht von deinem Angesicht und nimm deinen Heiligen Geist nicht von mir. Erfreue mich wieder mit deiner Hilfe und mit einem willigen Geist rüste mich aus. Ich will die Übertreter deine Wege lehren, dass sich die Sünder zu dir bekehren. Errette mich von Blutschuld, Gott, der du mein Gott und Heiland bist, dass meine Zunge deine Gerechtigkeit rühme. Herr, tu meine Lippen auf, dass mein Mund deinen Ruhm verkündige, denn Schlachtopfer willst du nicht, ich wollte sie dir sonst geben, und Brandopfer gefallen dir nicht. Die Opfer, die Gott gefallen, sind ein geängsteter Geist. Ein geängstetes, zerschlagenes Herz wirst du, Gott, nicht verachten. Tu wohl an Zion nach deiner Gnade. Baue die Mauern zu Jerusalem. Dann werden dir gefallen rechte Opfer, Brandopfer und Ganzopfer. Dann wird man Stiere auf deinem Altar opfern.

0: Lobe den Herrn, meine Seele, und was in mir ist, seinen heiligen Namen. Lobe den Herrn, meine Seele, und vergiss nicht, was er dir Gutes getan hat, der dir alle deine Sünde vergibt und heilet alle deine Gebrechen, der dein Leben vom Verderben erlöst, der dich krönet mit Gnade und Barmherzigkeit, der deinen Mund fröhlich macht und du wieder jung wirst wie ein Adler.
1: Der Herr schafft Gerechtigkeit und Recht allen, die Unrecht leiden. Er hat seine Wege Mose wissen lassen, die Kinder Israel sein Tun. Barmherzig und gnädig ist der Herr, geduldig und von großer Güte. Er wird nicht für immer hadern, noch ewig zornig bleiben. Er handelt nicht mit uns nach unseren Sünden und vergilt uns nicht nach unserer Missetat. Denn so hoch der Himmel über der Erde ist, lässt er seine Gnade walten über denen, die ihn fürchten. Sofern der Morgen ist vom Abend, lässt er unsere Übertretungen von uns sein. Wie sich ein Vater über Kinder erbarmt, so erbarmt sich der Herr über die, die ihn fürchten.
0: Denn er weiß, was für ein Gebilde wir sind. Er gedenkt daran, dass wir Staub sind. Ein Mensch ist in seinem Leben wie Gras, er blüht wie eine Blume auf dem Felde. Wenn der Wind darüber geht, so ist sie nimmer da, und ihre Stätte kennet sie nicht mehr. Die Gnade aber des Herrn währt von Ewigkeit zu Ewigkeit über denen, die ihn fürchten, und seine Gerechtigkeit auf Kindeskind bei denen, die seinen Bund halten und gedenken an seine Gebote, dass sie danach tun.
1: Der Herr hat seinen Thron im Himmel errichtet, und sein Reich herrscht über alles. Lobet den Herrn, ihr seine Engel, ihr starken Helden, die er seinen Befehl ausrichtet, dass man höre auf die Stimme seines Wortes. Lobet den Herrn, alle seine Heerscharen, seine Diener, die er seinen Willen tut.
2: Lobet den Herrn, alle seine Werke, an allen Orten seiner Herrschaft.
3: Lobet den Herrn, meine Seele.

0: Lobe den Herrn, meine Seele. Herr, mein Gott, du bist sehr herrlich. Du bist schön und prächtig geschmückt. Licht ist dein Kleid, das du anhast. Du breitest den Himmel aus wie einen Teppich. Du baust deine Gemächer über den Wassern. Du fährst auf den Wolken wie auf einem Wagen und kommst daher auf den Fittichen des Windes, der du machst Winde zu deinen Boten und Feuerflammen zu deinen Dienern. Der du das Erdreich gegründet hast auf festen Boten, dass es bleibt immer und ewiglich. Mit Fluten decktest du es wie mit einem Kleide, und die Wasser standen über den Bergen. Aber vor deinem Schelten flohen sie, vor deinem Donner fuhren sie dahin. Die Berge stiegen hoch empor, und die Täler senkten sich herunter zum Ort, den du ihnen gegründet hast. Du hast eine Grenze gesetzt, darüber kommen sie nicht und dürfen nicht wieder das Erdreich bedecken.
1: Du lässest Wasser in den Tälern quellen, dass sie zwischen den Bergen dahinfließen, dass alle Tiere des Feldes trinken und das Wild seinen Durst lösche. Darüber sitzen die Vögel des Himmels und singen unter den Zweigen. Du feuchtest die Berge von oben her, du machst das Land voll Früchte, die du schaffest. Du lässest Gras wachsen für das Vieh und Saat zu Nutz den Menschen. Dass du Brot aus der Erde hervorbringst, dass der Wein erfreue des Menschen Herz und sein Antlitz schön werde vom Öl und das Brot des Menschen Herz stärke. Die Bäume des Herrn stehen voll Saft, die Zedern des Libanon, die er gepflanzt hat. Dort nisten die Vögel und die Reiher wohnen in den Wipfeln. Die hohen Berge geben dem Steinbock Zuflucht und die Felsklüfte dem Klippdachs.
0: Du hast den Mond gemacht, das Jahr danach zu teilen. Die Sonne weiß ihren Niedergang. Du machst Finsternis, dass es Nacht wird. Da regen sich alle wilden Tiere, die jungen Löwen, die da brüllen nach Raub und ihre Speise suchen von Gott. Wenn aber die Sonne aufgeht, heben sie sich davon und legen sich in ihre Höhlen. So geht dann der Mensch aus an seine Arbeit und an sein Werk bis an den Abend.
2: Herr, wie sind deine Werke so groß und viel? Du hast sie alle weise geordnet, und die Erde ist voll deiner Güter. Da ist das Meer, das so groß und weit ist. Da wimmelt's ohne Zahl, große und kleine Tiere. Dort ziehen Schiffe dahin. Da sind große Fische, die du gemacht hast, damit zu spielen. Es warten alle auf dich, dass du ihnen Speise gebest zur rechten Zeit. Wenn du ihnen gibst, so sammeln sie. Wenn du deine Hand auftust, so werden sie mit Gutem gesättigt. Verbirgst du dein Angesicht, so erschrecken sie. Nimmst du weg ihren Odem, so vergehen sie und werden wieder Staub. Du sendest aus deinen Odem, so werden sie geschaffen. Und du machst neu die Gestalt der Erde.
0: Die Herrlichkeit des Herrn bleibe ewiglich. Der Herr freue sich seiner Werke. Er schaut die Erde an, so bebt sie. Er rührt die Berge an, so rauchen sie. Ich will dem Herrn singen mein Leben lang und meinen Gott loben, solange ich bin. Mein Reden möge ihm wohlgefallen. Ich freue mich des Herrn. Die Sünder sollen ein Ende nehmen auf Erden und die Gottlosen nicht mehr sein.
3: Lobe den Herrn, meine Seele. Halleluja. Halleluja.

0: Und es begab sich danach, Absalom, der Sohn Davids, hatte eine schöne Schwester, die Tamar hieß. Und Amnon, der Sohn Davids, gewann sie lieb. Und Amnon grämte sich, so dass er fast krank wurde um seiner Schwester Tamar willen, denn sie war eine Jungfrau, und es schien Amnon unmöglich zu sein, ihr etwas anzutun. Amnon aber hatte einen Freund, der hieß Jonadab, ein Sohn von Davids Bruder Schammah. Und dieser Jonadab war ein sehr erfahrener Mann. Der sprach zu ihm,
1: »Warum wirst du so mager von Tag zu Tag, du Königssohn? Willst du mir's nicht sagen?«
0: Da sprach Amnon zu ihm,
2: »Ich habe Tamar, die Schwester meines Bruders Absalom, liebgewonnen.«
0: Jonadab sprach zu ihm,
1: »Lege dich auf dein Bett und stelle dich krank. Wenn dann dein Vater kommt, dich zu besuchen, so sprich zu ihm, lass doch meine Schwester Tamar kommen, damit sie mir Krankenkost gebe und vor meinen Augen das Essen bereite, das ich zusehe und von ihrer Hand nehme und esse.«
0: So legte sich Amnon hin und stellte sich krank. Als nun der König kam, ihn zu besuchen, sprach Amnon zum König,
2: »Lass doch meine Schwester Tamar kommen, dass sie vor meinen Augen einen Kuchen oder zwei mache und ich von ihrer Hand nehme und esse.«
0: Da sandte David zu Tamar ins Haus und ließ ihr sagen,
3: »Geh hin ins Haus deines Bruders Amnon und mach ihm eine Krankenspeise.«
0: Tamar ging hin ins Haus ihres Bruders Amnon, er aber lag zu Bett. Und sie nahm den Teig und knetete ihn und bereitete ihn vor seinen Augen und backte die Kuchen. Und sie nahm die Pfanne und schüttete sie vor ihm aus. Aber er weigerte sich zu essen. Und Amnon sprach,
2: »Lasst jedermann von mir hinausgehen.«
0: Und es ging jedermann von ihm hinaus. Da sprach Amnon zu Tamar,
2: »Bringe die Krankenspeise in die Kammer, damit ich von deiner Hand nehme und esse.«
0: Da nahm Tamar die Kuchen, die sie gemacht hatte, und brachte sie zu Amnon, ihrem Bruder, in die Kammer. Und als sie diese zu ihm brachte, damit er esse, ergriff er Tamar und sprach zu ihr,
2: »Komm, meine Schwester, lege dich zu mir.«
0: Sie aber sprach zu ihm,
4: »Nicht doch, mein Bruder, schände mich nicht, denn so tut man nicht in Israel. Tu nicht solch eine Schandtat. Wo soll ich mit meiner Schande hin? Und du wirst in Israel sein wie ein Ruchloser. Rede aber mit dem König, der wird mich dir nicht versagen.«
0: Aber er wollte nicht auf sie hören und ergriff sie und überwältigte sie und wohnte ihr bei. Und Amnon wurde ihrer überdrüssig, so dass sein Widerwille größer war als vorher seine Liebe. Und Amnon sprach zu ihr,
2: »Auf, geh deiner Wege.«
0: Sie aber sprach zu ihm,
4: »Dass du mich von dir stößt. Dies Unrecht ist größer als das andere, das du an mir getan hast.«
0: Aber er wollte nicht auf sie hören, sondern rief seinen Diener, der ihm aufwartete, und sprach,
5: »Treibe diese von mir hinaus und schließ die Tür hinter ihr zu.«
0: Und sie hatte ein Ärmelkleid an, denn solche Kleider trugen des Königs Töchter, solange sie Jungfrauen waren. Und als sein Diener sie hinausgetrieben und die Tür hinter ihr zugeschlossen hatte, warf Tamar Asche auf ihr Haupt und zerriss das Ärmelkleid, das sie anhatte, und legte ihre Hand auf das Haupt und ging laut schreiend davon. Und ihr Bruder Absalom sprach zu ihr,
6: »Ist dein Bruder Amnon bei dir gewesen? Nun, meine Schwester, schweig still. Es ist dein Bruder, nimm dir die Sache nicht so zu Herzen.«
0: So blieb Tamar einsam im Hause ihres Bruders Absalom. Und als der König David dies alles hörte, wurde er sehr zornig. Aber er tat seinem Sohn Amnon nichts zuleide, denn er liebte ihn, weil er sein Erstgeborener war. Doch Absalom redete nicht mit Amnon, weder Böses noch Gutes. Denn Absalom hasste Amnon, weil er seine Schwester Tamar geschändet hatte. Nach 2 Jahren aber hatte Absalom Schafschur in Baal-Hasor, das bei Ephraim liegt. Und Absalom lud alle Söhne des Königs ein und kam zum König und sprach,
6: »Siehe, dein Knecht hat Schafschuhe. Der König und seine Großen mögen mit seinem Knecht hingehen.«
0: Der König aber sprach zu Absalom,
7: »Nicht doch, mein Sohn, lass uns nicht alle gehen, damit wir dich nicht beschweren.«
0: Und obgleich er ihn nötigte, wollte er doch nicht hingehen, sondern entließ ihn mit seinem Segen. Absalom sprach:
6: Soll dann nicht mein Bruder Amnon mit uns gehen?
0: Der König sprach zu ihm:
7: Warum soll er mit dir gehen?
0: Da nötigte ihn Absalom, dass er Amnon und alle Söhne des Königs mit ihm gehen ließ. Und Absalom machte ein Mahl, wie wenn der König ein Mahl gibt. Absalom aber gebot seinen Leuten:
6: Seht darauf, wenn Amnon guter Dinge wird vom Wein. Und ich zu euch spreche: Schlagt Amnon nieder, so sollt ihr ihn töten. Fürchtet euch nicht, denn ich hab's euch geboten. Seid nur getrost und geht tapfer dran.
0: So taten die Leute Absaloms mit Amnon, wie ihnen Absalom geboten hatte. Da sprangen alle Söhne des Königs auf, und jeder setzte sich auf sein Maultier, und sie flohen. Und als sie noch auf dem Wege waren, kam das Gerücht vor David, Absalom habe alle Söhne des Königs erschlagen, dass nicht einer von ihnen übrig geblieben sei. Da stand der König auf und zerriss seine Kleider und legte sich auf die Erde, und alle seine Großen, die um ihn her standen, zerrissen ihre Kleider. Da hob Jonadab, der Sohn Schammas, des Bruders Davids, an und sprach:
1: Mein Herr, denke nicht, dass alle jungen Männer die Söhne des Königs tot sind, sondern Amnon allein wird tot sein. Denn das hatte Absalom im Sinn, von dem Tage an, da jener seine Schwester Tamar geschändet hatte. So möge nun mein Herr der König nicht meinen, dass alle Söhne des Königs tot seien, sondern Amnon allein ist tot.
0: Absalom aber floh. Und als der Knecht auf der Warte seine Augen aufhob und ausschaute, siehe, da war viel Volk auf dem Wege nach Horonaim am Abhang. Da sprach Jonadab zum König:
1: Siehe, die Söhne des Königs kommen. Wie dein Knecht gesagt hat, so ist's ergangen.
0: Und nachdem er das gesagt hatte, siehe, da kamen die Söhne des Königs und erhoben ihre Stimme und weinten. Der König und alle seine Großen weinten auch gar sehr. Absalom aber floh und ging zu Talmai, dem Sohn Ammihuds, dem König von Geschur. David aber trug Leid um seinen Sohn alle Tage. Als aber Absalom geflohen und nach Geschur gezogen war, blieb er dort 3 Jahre. Und der König David hörte auf, Absalom zu grollen, denn er hatte sich getröstet über Amnon.

0: Uhr und 30 Minuten.
1: Hallo und willkommen zu einer neuen Ausgabe der Kinderecke aus dem Studio von Radio Segenswelle mit Anna Sawatzki. Ich freue mich, dass ihr heute wieder alle mit dabei seid. Macht es euch gemütlich, wir haben heute einiges vor. Doch bevor wir starten, wollen wir aber erstmal zur Ruhe kommen und mit Gott reden. Wenn du möchtest, darfst du jetzt deine Hände falten, deine Augen schließen und natürlich mitbeten. Lieber Gott, manchmal erwischen wir uns dabei, dass wir uns mit anderen vergleichen. Wir wollen oft besser, schlauer oder wichtiger dastehen als die Menschen, die um uns herum. Danke, dass wir uns vor dir nicht verstellen müssen. Du kennst uns ganz genau und schaust direkt in unser Herz. Sei du jetzt bei uns in dieser Sendezeit und sprich du zu uns. Amen. Hier kommt unser erstes Lied für euch zum Mitsingen.

Stellt euch zwei Männer vor, die dasselbe Ziel haben. Beide gehen in Jerusalem den Berg hinauf, um zum Tempel zu kommen. Sie wollen dort beten. Aber schon an der Art, wie sie laufen, merkt man, dass sie völlig verschieden sind. Der erste Mann geht aufrecht, er hat den Kopf stolz erhoben und macht feste, sichere Schritte. Er weiß genau, wer er ist und er fühlt sich im Tempel richtig wohl. Er kennt alle Gebote Gottes auswendig. Er hält sich an alles, verzichtet sogar freiwillig auf Essen, um mehr Zeit für Gott zu haben, und gibt regelmäßig Geld ab. Er ist das, was man einen perfekten, vorbildlichen Menschen nennen würde. Er ist ein Pharisäer. Und dann ist da der zweite Mann. Er geht ganz langsam. Er läuft gebeugt und blickt fast nur zum Boden. Er wirkt überhaupt nicht sicher. Dieser Mann ist Zöllner. Das bedeutet, er arbeitet für die römischen Feinde und treibt Geld ein. Und ehrlich gesagt, er hat die Leute oft betrogen. Gottes Gebote waren ihm lange Zeit völlig egal. Er weiß ganz genau, dass er kein heiliges Leben führt. Er ist ein Sünder. Heute gehen ja auch ganz viele verschiedene Menschen in die Kirche oder in den Kindergottesdienst. Und ich kenne euch nicht. Und ich kann nicht in euer Herz schauen. Ich weiß nicht, ob ihr euch eher wie der erste Mann fühlt, der versucht, immer alles richtig zu machen. Oder ob ihr euch eher wie der zweite Mann fühlt, der genau weiß, dass er manchmal was falsch macht. Als die beiden Männer am Tempel ankommen, passiert etwas Spannendes. Dem Pharisäer nicken alle Leute freundlich zu. Er stellt sich ganz nach vorne, schaut zum Himmel und betet. Gott, ich danke dir, dass ich nicht so schlecht bin wie die anderen Leute. Ich bin kein Dieb, ich bin nicht ungerecht und ich bin vor allem nicht so ein Sünder wie dieser Zöllner da hinten. Dann zählt er Gott stolz auf, was er nicht alles Tolles tut. Er geht mit einem richtig guten Gefühl nach Hause. Er ist super zufrieden mit sich selbst. Der Zöllner dagegen hat sich ganz hinten in einer dunklen Ecke gestellt. Er traut sich nicht mal, den Kopf zu heben. Er fühlt sich total fehl am Platz. Und was er betet, hören wir gleich.

Für unser Spiel heute braucht ihr gar nicht wegzulaufen. Ihr müsst nur ganz genau zuhören und ehrlich zu euch selbst sein. Ich stelle jetzt drei Fragen über Dinge, die wir alle mal heimlich tun. Wenn die Frage auf euch zutrifft, dürft ihr einmal ganz laut Ja in den Raum rufen. Wenn nicht, dann bleibt ihr ganz leise. Ja, seid ihr bereit? Frage Nummer 1. Hast du schon mal heimlich genascht und hinterher behauptet, du warst es nicht? Oh, ich wette, da waren einige Ja's dabei. Frage Nummer 2. Hast du schon mal so getan, als hättest du dein Zimmer aufgeräumt, aber in echt hast du das Spielzeug nur ganz schnell unter dem Bett oder in den Schrank gestopft? Ertappt, oder? Das kennen wir wohl alle. Und Frage Nummer 3. Hast du schon mal ein Versprechen vergessen, das du deinen Eltern oder Freunden gegeben hast? Ihr merkt, niemand von uns ist perfekt. Wir alle machen mal Fehler oder halten uns nicht an die Regel. Aber wie reagiert Gott eigentlich darauf, wenn wir etwas falsch machen? Genau das zeigt uns das Ende unserer Geschichte. Der Zöllner steht also hinten in der Ecke des Tempels. Er schlägt sich voller Reue an die Brust und betet nur einen einzigen, ganz kurzen Satz. Gott, sei mir Sünder gnädig. Mehr sagt er nicht. Er weiß, dass er Fehler gemacht hat und dass er Gottes Vergebung ganz dringend braucht. Jesus hat diese Geschichte damals Menschen erzählt, die genau wie der stolze Pharisäer dachten. Sie dachten, sie wären viel besser als alle anderen und Gott müsste sie wegen ihren guten Taten lieben. Als Jesus vom Zöllner erzählte, haben sie bestimmt die Nase gerümpft. Aber dann schaut Jesus seine Zuhörer an und sagt etwas, was alle völlig überrascht. Ich sage euch, Gott hat das Gebet des Zöllners gehört. Er hat ihm vergeben und ihn angenommen. Den Pharisäer aber nicht. Die Leute waren geschockt. Wie konnte das sein? Der Pharisäer hatte doch so viel Gutes getan. Ja, vielleicht. Aber vor Gott sind alle Menschen Sünder. Kein Mensch schafft es, immer perfekt zu sein, nie zu lügen und immer lieb zu sein. Der große Unterschied

Unser Merkvers heute steht im Jakobusbrief, Kapitel 4, Vers 10. Demütigt euch vor dem Herrn, so wird er euch erhöhen. Das bedeutet übersetzt einfach, sei ehrlich und mach dich nicht größer, als du bist. Gott wird dich aufrichten und annehmen. Ich wiederhole den Vers noch einmal. Demütigt euch vor dem Herrn, so wird er euch erhöhen. Jakobus 4, Vers 10. Wir hören jetzt ein Lied, das uns genau daran erinnert, Gott liebt uns genauso, wie wir sind, mit all unseren Ecken und Kanten. Und du darfst natürlich mitsingen.

Lisa und ihre Sommersprossen. Na, wie war es in der Schule? Fragt Mama. Lisa verzieht das Gesicht. Mark und Kai haben mich heute schon wieder geärgert. In der Pause haben sie Pickelgesicht gerufen und gelacht. Mama schüttelt den Kopf.

Christen hörst du gar nicht hin. Die Jungen suchen einfach jemanden, dem sie ihre Gemeinheiten sagen können. Lisa nickt, doch richtig überzeugt ist sie nicht. Sie geht in ihr Zimmer und schaut in den Spiegel. Überall sieht sie kleine braune Sommersprossen. Besonders viele tummeln sich mitten auf der Nase. Lisa überlegt. Vielleicht sieht sie ja wirklich aus wie ein Pickelgesicht. Ja, bestimmt sieht sie so aus. Lisa schaut und schaut. Bisher haben sie ihre Sommersprossen eigentlich nie gestört. Doch seitdem sie in der Schule damit geärgert wird, möchte sie am liebsten ein Gesicht ohne Punkte haben. Plötzlich findet sie sich sogar richtig hässlich. Am nächsten Morgen läuft sie mit Anna und Sophie über den Schulhof, als Mark und Kai wieder ankommen. »Na, hast du dich endlich gewaschen oder sind deine Punkte immer noch da?« grölt Mark, und Kai krümmt sich vor Lachen, als wäre das der Witz des Jahres. »Lasst Lisa in Ruhe«, schimpft Sophie und stellt sich vor ihre Freundin. »Vielleicht solltet ihr euch zuerst waschen, oder ist das normal, eine blaue Nase zu haben?« Mark fasst sich erschrocken ins Gesicht. Kai schaut ihn genau an und flüstert, »Du hast tatsächlich blaue Farbe an der Nase. Ist bestimmt noch von der Kunststunde.« Mark kriegt zu seiner blauen Nase auch noch einen hochroten Kopf. Die beiden Jungen machen sich eiligst davon. Anna und Sophie müssen lachen. »Na, die sind wir erst einmal los«, sagt Anna. Nur Lisa steht mit ernstem Gesicht dabei. »Was ist denn?«, fragt Sophie. »Das war doch lustig. Die ärgern dich bestimmt nicht mehr wegen deiner Sommersprossen.« Lisa nickt, aber richtig froh ist sie nicht. Doch während sie zurück zum Klassenraum laufen, kommt Lisa eine Idee. »Das mache ich«, murmelt sie und ist schon besser gelaunt. Gleich am nächsten Tag hüpft Lisa aus dem Bett, noch bevor Mama sie wecken kann. Schnell waschen und kämmen, denn Lisa hat noch etwas zu tun. »Du hast es aber eilig«, stellt Mama fest. Lisa nickt. »Ich muss dann los«, sagt sie. »Tschüss, bis heute Mittag.« Mama schüttelt den Kopf, als Lisa aus dem Haus rennt. In der Schule geht Lisa zuerst zur Mädchentoilette. Sie nimmt sich ihren Wasserfarbkasten aus dem Schulranzen und... Ja, was macht Lisa denn da? Sie malt ihr ganzes Gesicht mit hellbrauner Wasserfarbe an. So lange, bis keine einzige Sommersprosse mehr zu sehen ist. »So, das reicht«, sagt sie zufrieden. »Jetzt sehe ich eben aus, als hätte ich in der Sonne gelegen. Wenigstens sind diese Sommersprossen weg.« Schnell geht sie in ihre Klasse. Die Farbe auf dem Gesicht fängt an zu trocknen und fühlt sich komisch an, irgendwie kribbelig. Die Kinder sitzen schon auf den Stühlen, als Lisa schnell an ihren Platz huscht. »Was hast du denn?« will Anne gerade fragen, doch da kommt schon Frau Winkler herein. »Guten Morgen«, grüßt sie. »Ich habe euch heute eine neue Schülerin mitgebracht. Das ist Rebecca.« Lisa bekommt große Augen. »Was ist denn das? Das Mädchen hat ja im ganzen Gesicht Sommersprossen, viel mehr als Lisa. Und dazu hat sie noch feuerrote Haare. Doch was Lisa besonders auffällt, das Mädchen sieht sehr hübsch aus.« Frau Winkler führt Rebecca zu Lisas und Annas Tisch. »Hier ist noch ein Platz frei«, sagt die Lehrerin, schaut Lisas Gesicht prüfend an und runzelt die Stirn. Das rothaarige Mädchen mit den vielen Sommersprossen sagt »Hallo« und schaut ganz fröhlich. Lisa und Anna finden sie gleich nett. Da merkt Lisa, wie die Farbe in ihrem Gesicht wieder kribbelt, und plötzlich ist ihr alles sehr peinlich. Sie kommt sich sogar dumm vor, mit der Wasserfarbe im Gesicht. Doch ändern kann sie es jetzt nicht mehr, denn Frau Winkler beginnt mit der Mathestunde. Lisa merkt, dass die anderen Kinder zu ihr schauen und kichern. Sie tut so, als ob sie etwas Interessantes in ihrem Rechenbuch liest. Zum Glück muss sie heute nicht an die Tafel. Ding dong! Endlich Pause. Wollen wir spielen? Fragt Anna. Doch Lisa hat es eilig. Ich muss zur Toilette, wir treffen uns auf dem Schulhof, ruft sie und flitzt davon. In der Mädchentoilette schrubbt Lisa mit einem feuchten Taschentuch ihr Gesicht. So lange, bis es rot wie eine Tomate ist. Doch an manchen Stellen geht die braune Farbe nicht ganz ab. Lisa schaut verzweifelt ihr Spiegelbild an. Sie sieht ein sommersprossiges, tomatenrotes Gesicht mit hellbraunen Wasserfarbflecken. Am liebsten will Lisa nie mehr aus der Mädchentoilette herauskommen.
Plötzlich stehen Anna, Sophie und Rebecca in der Tür. »Wann kommst du denn endlich? Und warum hast du dir heute das Gesicht braun angemalt?« fragt Anna. »Komm, wir spielen Fang. Rebecca macht auch mit.« Da kommen Lisa die Tränen und sie hält sich die Hände vors Gesicht. »Ich wollte keine Sommersprossen mehr haben. Ich dachte, dass Mark und Kai mich dann endlich nicht mehr ärgern. Doch jetzt sehe ich noch viel schlimmer aus als vorher«, weint sie. Oh, wie schämt sie sich vor den Mädchen und besonders vor der neuen Klassenkameradin. Bestimmt denkt Rebecca jetzt, dass Lisa ziemlich seltsam ist. Doch was ist das? Gerade Rebecca ist ganz freundlich zu Lisa. »Du brauchst nicht traurig sein. Der Herr Jesus wollte, dass wir beide Sommersprossen haben. Er hat uns extra so gemacht.« Lisa wischt sich die Tränen weg und Rebecca redet weiter. »Der Herr Jesus hat jeden Menschen anders gemacht. Jeder ist etwas Besonderes, auch du. Darüber kannst du dich doch freuen.« Lisa überlegt. »Woher weißt du das denn?« fragt sie. »Ja, genau. Wer ist denn der Herr Jesus?« fragt Sophie. Rebecca schlägt vor, »ihr könnt heute Nachmittag zu mir kommen, dann zeige ich euch meine Kinderbibel. Darin stehen viele Geschichten von dem Herrn Jesus. Zum Beispiel, dass er alle Menschen lieb hat, egal ob sie schwarze, braune oder eben knallrote Haare haben.« Dabei wuschelt sie sich durch ihre langen Haare. Die Mädchen müssen lachen und Lisa ist gar nicht mehr so traurig. Sie findet es schön, was Rebecca gesagt hat, und freut sich schon auf den Nachmittag bei ihrer neuen Freundin mit den vielen Sommersprossen.

Unsere 30 Minuten in der Kinderecke aus dem Studio von Radio Segenswelle mit Anna Sawatzki sind auch schon wieder fast vorbei. Wenn ihr gleich euer Radio ausschaltet, denkt mal daran. Ihr müsst Gott keine Rolle spielen. Ihr dürft mit allem zu ihm kommen, auch mit den Dingen, die euch vielleicht leid tun. Wir wollen noch einmal gemeinsam beten. Lieber Herr Jesus, danke für dieses Gleichnis. Es tut so gut zu wissen, dass wir bei dir keine perfekte Schau abliefern müssen. Du suchst keine stolzen Menschen, die auf andere herabsehen. Du suchst Herzen, die ehrlich zu dir sind. Bitte vergib uns die Dinge, die in der letzten Zeit nicht richtig waren. Das Lügen, den Streit oder den Neid. Danke, dass deine Arme immer für uns offen sind und du uns so annimmst, wie wir sind. Amen. Und an dieser Stelle sage ich Tschüss und bis zum nächsten Mal in der Kinderecke von Radio Segenswelle. Macht's gut und vergisst nicht, Gott nimmt uns an. Bleibt behütet!

Es ist 17 Uhr. 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

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Impuls 5. Danke voller Mitfreude. Freut euch mit den Fröhlichen und weint mit den Weinenden. Römer 12, Vers 15. Vielleicht stutzt du jetzt und fragst dich, wozu das? Wenn du für glückliche Umstände anderer dankst, öffnest du dein Herz für die Gabe des Mitfreuens. Gottes Wort ist uns darin ein Ansporn. Du wirst aus Gottes Kraft einen Unterschied machen, denn es ist überirdisch, ganz ohne Neid, aufrichtig und authentisch in die Freude deines Nächsten mit einzustimmen. Danke voller Mitfreude. Gottes Herrlichkeit ist groß. Er ist es, der dich zum Segen setzen kann. Über das Irdische hinaus kannst du über sein Heil frohlocken. Falls du einen Stift zur Hand hast, notiere einmal. Für dieses unerhörte Gebet danke ich Gott. Sagt allezeit Gott dem Vater Dank für alles, in dem Namen unseres Herrn Jesus Christus. Epheser 5, Vers 20. Ich möchte nicht nur sehen und Reize aufnehmen, sondern sehen und zugleich staunen über Gott. Gott sieht dich. Er weiß, mit welcher Motivation du ihm dienst. Lass uns gemeinsam Gott durch unser Leben Ehre bereiten. Dir will ich Dankopfer darbringen und den Namen des Herrn anrufen. Psalm 116, Vers 17. Falls du einen Stift zur Hand hast, notiere einmal. Diese spontane Aktion begeistert mich. Danken ist sicher ansteckend. Positiver Nachweis garantiert. Sich an und im Herrn zu freuen gelingt, wenn ich über ihn nachdenke und er Raum in mir und in meinem Leben hat. Lasst uns ihm begegnen mit Lobgesang und mit Psalmen ihm zujauchzen. Psalm 95, Vers 2. Überall, wo dein Hirte ist, darfst du sicher und geborgen das Leben feiern. Die Faszination an Gottes Großartigkeit und Erhabenheit ist unbegreiflich. Falls du einen Stift zur Hand hast, notiere einmal. Dabei komme ich zur Ruhe. Es gibt Aufgaben, die den Wochentag zum Alltag werden lassen. Aus geistlicher Sicht darf jedoch jeder Tag zu einem Fest werden, wenn du den reich gedeckten Tisch des Herrn entdeckst. Gepriesen sei der Name des Herrn, von nun an bis in Ewigkeit. Psalm 113, Vers 2. Dein Schlüssel für ein erfolgreiches Leben: Lebe jeden Tag mit Gott im Blick.

Impuls 6. Danke für Feiertage. Dies ist der Tag, den der Herr gemacht hat. Wir wollen uns freuen und fröhlich sein in ihm. Psalm 118, Vers 24. Feste, die in deinem Kalender verzeichnet sind, können dir ein Anstoß zur Dankbarkeit sein. Ich habe dir zwei Beispiele notiert. Vatertag. Feiern wir nicht. Oder vielleicht doch? Wir können uns an Gott, unseren himmlischen Vater, erinnern. Jesus fuhr zu ihm in den Himmel auf und er wird wiederkommen. Eine spannende und von den Erfindern des Vatertages ungewollte Konnotation. St. Martin. Klingeln an deiner Tür Kinder, die sich über etwas Süßes freuen? Gib ihnen mehr als nur etwas für den Gaumen. Sorge vor, indem du kindgerechte Flyer besorgst, die gut verständlich auf Jesus Christus hinweisen. Danke Gott für diese offene Tür. Danke für Feiertage. Freude im Herrn ist mehr als ein flüchtiges Glücksgefühl. Es ist eine Haltung, eine bewusste Entscheidung. Falls du einen Stift zur Hand hast, notiere einmal. Ein Küchenhelfer, der mir den Alltag erleichtert. Wir danken dir, o Gott, wir danken dir, denn nahe ist dein Name, man verkündet deine Wundertaten. Psalm 75, Vers 2. In meinem Alltag erlebe ich immer wieder das Augenzwinkern Gottes und erkenne voller Dankbarkeit, dass er allen Grund für ein positiv gestimmtes, gelassenes, in ihm ruhendes Leben gibt. Je mehr du dich dieser Übung unterziehst, desto leichter wird es dir fallen, auch in den Ungereimtheiten und Wogen des Alltags Gottes Allmacht zu sehen und ihm zu danken. Seid ausdauernd im Gebet und wacht darin mit Danksagung. Kolosser 4, Vers 2. Falls du einen Stift zur Hand hast, notiere einmal. Dieses Bibelwort macht mir gerade Mut. Ich möchte nicht länger verdünnen, wenn Gott mir aus dem Vollen schöpfend Gutes einschenken will. Wer zu Gottes Herde gehört, findet immer einen Grund zur Freude. Es ist die Freude an Gott, nicht in erster Linie an den Umständen. Und was immer ihr tut, in Wort oder Werk, das tut alles im Namen des Herrn Jesus und dankt Gott, dem Vater, durch ihn. Kolosser 3, Vers 17. Halte in den nächsten Tagen bewusst Ausschau nach Liebesbeweisen von Gott. Danke ihm dafür. Falls du einen Stift zur Hand hast, notiere einmal. Dieser Anblick begeistert mich. Es ist Gnade, das zu sehen und sich darüber zu freuen, was da ist, und nicht den Dingen und Umständen nachzutrauern, die offensichtlich nicht sind.

Impuls 7. Lebenslanges Danken. Seid ausdauernd im Gebet und wacht darin mit Danksagung. Kolosser 4, Vers 2. Danke für das Vergangene. Wenn ich den Urlaub vermisse, zeugt es davon, dass ich in meinem Leben bereits schöne Erholungszeiten hatte, an die ich gern zurückdenke. Danke für das Gegenwärtige. Dankbarkeit Gott gegenüber fällt uns nicht einfach in den Schoß. Sie wird auch nicht beiläufig zu unserer neuen Wesensart. Wahre Dankbarkeit ist Gnade, ein Geschenk und harte Arbeit zugleich. Gott formt dein Herz zu seiner Ehre. Danke für das Zukünftige. Binti, danke, weil Gott immer gut ist. Entscheide dich täglich dafür. Lebenslanges Danken. Ich aber will dir mit lauter Stimme Lob opfern. Was ich gelobt habe, das will ich bezahlen. Die Rettung kommt von dem Herrn. Jona 2, Vers 10. Binti, zähle die Segnungen des Herrn. Lass dein Blick durch die Gnade Gottes auf die Liebeszeichen deines Vaters gerichtet sein. In seinem Namen wird es dir sogar möglich werden, auch für Leidvolles in deinem Leben zu danken. Freude an Gott in deinem Alltag kann ein Kennzeichen davon sein, dass du ihm dankbar bist. Falls du einen Stift zur Hand hast, notiere einmal: Dafür kann ich nicht genug danken. Seid in allem dankbar, denn das ist der Wille Gottes in Christus Jesus für euch. 1. Thessalonicher 5, Vers 18.

über das Binti-Sein. Liebe Leserin, hältst du zum ersten Mal ein Buch in der Hand, welches dich mit Binti anspricht? Lass dir davon berichten und erklären, was dahinter steckt. Das Wort Binti kommt aus dem Arabischen und bedeutet so viel wie mein Mädchen oder meine Tochter. Gott als Schöpfer des Himmels und der Erde schuf auch dich und mich. Doch die Sünde, jegliche Schuld und jedes Versagen, trennt uns von Gott. Es ist sein erklärter Wille, dass jeder Mensch gerettet werden kann. Denn so sehr hat Gott die Welt geliebt, dass er seinen eingeborenen Sohn gab, damit jeder, der an ihn glaubt, nicht verloren geht, sondern ewiges Leben hat. Johannes 3, Vers 16. Gott hat einen wunderbaren Plan für unser Leben und gab sein Bestes, seinen Sohn Jesus Christus, stellvertretend für unsere Sünden hin. Jeder, der diese Erlösung durch Christus annimmt, wird ein Kind Gottes. In einer Predigt wurde mir folgender Sachverhalt aufs Neue wichtig. Artikel 103 Absatz 3 des Grundgesetzes für die Bundesrepublik Deutschland besagt: Niemand darf wegen derselben Tat aufgrund der allgemeinen Strafgesetze mehrmals bestraft werden. Eine bereits gesühnte Tat kann kein zweites Mal bestraft werden. Da Jesus Christus für unsere Sünden am Kreuz die Schuld getragen hat, hat er für sie bezahlt. Endgültig bezahlt. Vorausgesetzt, du nimmst es für dich persönlich in Anspruch. In ihm haben wir die Erlösung durch sein Blut, die Vergebung der Übertretungen nach dem Reichtum seiner Gnade. Epheser 1, Vers 7. Bist du schon Gottes Tochter oder fragst du dich, wie du eine werden kannst? Wenn du im Gebet zu Gott kommst, ihm deine Schuld bringst und um Vergebung bittest, wenn du an seine Erlösung glaubst und das Geschenk des neuen Lebens annimmst, wirst du gerettet werden. Das hat Gott versprochen. Sein Wort sagt es in Johannes 1, Vers 12. Allen aber, die ihn aufnahmen, denen gab er das Anrecht, Kinder Gottes zu werden, denen, die an seinen Namen glauben. Gott in dein Herz aufzunehmen bedeutet, ihm das Bestimmungsrecht über dein Leben zu überlassen. Gott wird dein Herr. Er ist zugleich dein Vater und du darfst seine Tochter sein. Dein ganzes Leben wird von Gott erneuert und verändert. Du kannst dich entfalten und deine wahre Bestimmung erkennen. Nun lebst du nicht mehr für dich selbst, sondern zu Gottes Ehre. Es gibt nichts Schöneres, als dir davon zu schreiben. Denn das Beste, was dir passieren kann, ist ein Leben mit Jesus. Binti, eine fantastische Anrede für Töchter Gottes, findest du nicht auch? Und ich will euch ein Vater sein, und ihr sollt mir Söhne und Töchter sein, spricht der Herr, der Allmächtige. 2. Korinther 6, Vers 18. Ich bete darum, dass durch alle Publikationen rund um Binti noch viele Frauen Jesus Christus kennenlernen und im Leben mit Gott bestärkt werden. Das Lob für Gott wird niemals enden. Soli Deo Gloria. Gedanken zum Danken. Nachfolgend teile ich mit dir einen Impuls zur Dankbarkeit, Bibelverse rund um das Thema Danken und Zitate aus den Binti-Büchern. Du bist eingeladen, einen Stift zur Hand zu nehmen und deine eigene Dankesliste zu beginnen. Binti, danke, lieber Vater. 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

Zu allen Zeiten gefallen sich politische und religiöse Ideologen darin, eine neue Krise oder einen nahe bevorstehenden Umbruch der Weltgeschichte anzukündigen. Oftmals erwecken sie dabei den Eindruck, über eine Art Geheimwissen zu verfügen, das der Gesamtgesellschaft fehlt, ihnen aber und ihren Sympathisanten zugänglich ist. Im technischen Bereich versteht man unter Reset das Zurücksetzen eines Systems auf den Anfangszustand. Das ist beispielsweise nötig, wenn ein System überlastet ist oder nicht mehr sinnvoll funktioniert. The Great Reset, Englisch der große Neustart, ist auch ein Werbeprogramm, mit dem Prinz Charles und der Direktor des Weltwirtschaftsforums Klaus Schwab im Mai 2020 für eine soziale und ökologische Umgestaltung der weltweiten Märkte werben. Der Inhalt des vorgestellten Programms war eigentlich nicht neu. Ganz ähnliche Kapitalismuskritik wurde von den beiden Initiatoren bereits mehrfach in den vergangenen 20 Jahren geäußert. Allerdings hoffen die Vertreter des Great Reset, in einer weltweiten Krise wie Corona ganz neu auf ihre wenig veränderten Forderungen aufmerksam machen zu können. Vor allem geht es Klaus Schwab und Prinz Charles darum, die Weltwirtschaft gerechter zu gestalten. Jetzt, wo aufgrund von Corona viele Staaten aufeinander zugegangen sind, hofft man auf internationale Verpflichtungen zur Verbesserung der Arbeitsverhältnisse in Billiglohnländern, auf ökologische Standards beim Abbau von Rohstoffen, auf die Etablierung von mehr bürgerlichen Rechten in eher unfreien Staaten, auf die stärkere Berücksichtigung sozialer Aspekte in der Wirtschaft und so weiter. Klaus Schwab vom Weltwirtschaftsforum und der französische Ökonom Thierry Mallet brachten 2020 publikumswirksam ihr Buch Covid-19 – Der große Umbruch heraus. Darin prognostizierten sie, wie schon vor Jahren, den Tod des Neoliberalismus und eine Umverteilung von den Reichen zu den Armen. In der von ihnen prognostizierten Welt würden Solidarität über Wettbewerb, soziales Wohlergehen über Wirtschaftswachstum und staatliche Innovation über wirtschaftlichen Einzelinteressen stehen. Die Staaten hätten jetzt die Möglichkeit, die Entwicklungen der Wirtschaft wieder stärker selbst zu gestalten. Eine weltweite gemeinsame Aktion halten sie aber trotzdem eher für unwahrscheinlich. Als Problem sehen die Autoren einen wieder deutlich stärkeren Nationalismus und einen Rückgang der Globalisierung. Im Great Reset finden sich eine Menge alter Stichworte in neuen Reden. Demnach soll es künftig mehr um Innovation, Nachhaltigkeit, soziale Gerechtigkeit, Solidarität und so weiter gehen. Nach Klaus Schwab wird der Great Reset das Wirtschaftssystem faktisch nicht wesentlich verändern, sondern vielmehr zur Entstehung eines verantwortungsvollen Kapitalismus beitragen. Dabei soll vor allem der Staat einen größeren Einfluss bekommen. Die allgemeine Notwendigkeit eines verstärkten Ausgleichs zwischen Arm und Reich in der globalisierten Welt dürfte weithin unbestritten sein, ganz gleich, nach welchem Konzept man sich dann schlussendlich richtet. Im Bereich der linken und rechten Verschwörungstheorien stieß dieses alte, neue Modell auf besonders großes Interesse. Schnell wurde wieder einmal geargwöhnt, es gebe bereits eine Art Weltregierung, die sich vor allem aus den jüdischen Finanzeliten zusammensetzen würde. Über die Köpfe der Industrie und der staatlichen Politik hinweg habe dieses vorgeblich mächtige Gremium Corona inszeniert und einen großen Neuanfang geplant, eine Art weltweiter Planwirtschaft und politischer Vernetzung. Abgesehen von guter Public Relation lässt sich davon faktisch bisher allerdings nur wenig feststellen, weder in der Weltwirtschaft noch in den weitgehend sehr kontroversen politischen Entwicklungen. Obwohl es sich um keine besonders neue Idee handelt und obwohl deren Vertreter faktisch über nur wenig wirtschaftliche und politische Macht verfügen, argwöhnen Politspekulanten wie schon seit Jahrzehnten die Schaffung einer neuen Weltregierung. Weitgehend unbemerkt von der Öffentlichkeit sollen demnach das politische, das wirtschaftliche und das ethische System der Welt grundsätzlich verändert und erneuert werden. Personen, die behaupten, genau so ein Programm umsetzen zu wollen, gibt es natürlich viele. Immerhin garantiert das eine mediale Aufmerksamkeit, die den Boden für eine großflächige Bewerbung eigener gesellschaftlicher Ideen liefert. Im Kern sind alle diese Krisenprognosen einerseits natürlich wahr, andererseits aber auch unwahr. Tatsächlich braucht es kein größeres Hintergrundwissen zur aktuellen gesellschaftlichen Lage, um mit Sicherheit eine neue und tiefe Krise oder eine gerade bevorstehende größeren gesellschaftlichen Umbruch ankündigen zu können.
Immerhin bestand die ganze Weltgeschichte in gewisser Weise aus einer Aneinanderreihung von Krisen. So kann man natürlich auch heute mit ziemlicher Gewissheit sagen, in den nächsten Jahren wird es eine weitere Eskalation des Nahostkonflikts geben. Oder in den nächsten Jahren wird es eine schwerwiegende Immobilienkrise geben. Oder in den nächsten Jahren wird es eine weitere weltweite Wirtschaftskrise geben. Oder in den nächsten Jahren wird es eine weitere Flüchtlingskrise geben. Oder in den nächsten Jahren wird es eine grundlegende Veränderung am Arbeitsmarkt geben. Oder in den nächsten Jahren wird die Digitalisierung dramatisch voranschreiten, auch in der Privatsphäre der Menschen und so weiter. In jedem Fall hat man mit derartigen Prognosen recht. Wann sich diese Ansagen erfüllen, ist lediglich eine Frage der Zeit. Es wird auch eine nächste Inflation geben, aufsterbende Wirtschaftszweige und irgendwann eine neue Regierung und eine neue Währung. Einen Great Reset gab es in den vergangenen 100 Jahren allerdings schon mehrfach, nicht nur in den Programmen gut vernetzter Manager. Dazu gehören die Weltwirtschaftskrise 1929 bis 1933, das Ende des Zweiten Weltkriegs 1945, das Ende der Sowjetunion 1991. Diese globalen Ereignisse führten jeweils zu einer weitgehenden Neuorientierung von Wirtschaft und Politik weltweit. Das Problem entsteht dann, wenn die Ankündiger solcher Krisen ihre Programme an bestimmte Weltdeutungen binden. Die aber haben in den meisten Fällen mit der prognostizierten Krise nur wenig zu tun. Entwickelt sich politisch gerade etwas krisenhaft, dann haben die Sympathisanten der Untergangsprediger den festen Eindruck, auch deren Weltbild und politische Deutung müsse richtig sein. Christen sollten mit solchen Spekulationen ganz besonders vorsichtig sein, weil es hier nicht nur um ihre eigene Glaubwürdigkeit geht, sondern um die der Bibel bzw. des christlichen Glaubens. Außerdem hat Gott sowohl die Weltgeschichte als auch die Entwicklung von Wissenschaft und Wirtschaft fest in der Hand. Es kann nichts passieren, was Gott überrascht oder auf dem falschen Fuß erwischt. Selbst bei Entwicklungen, die aus biblischer Sicht kritisch beurteilt werden müssen, hat Gott Geduld und lässt Menschen Zeit zur Umkehr, ehe er Gericht übt oder erneut eine grundsätzliche Veränderung herbeiführt. Gerade das Beispiel des weltbeherrschenden Sozialismus und sein unerwarteter Fall können einen Christen beruhigen und vor zu viel lebender Krisenstimmung bewahren. Das Hauptaugenmerk des Christen liegt auf der alltäglichen Nachfolge und auf dem Bau des Reiches Gottes durch die göttliche Veränderung vieler einzelner Menschen.

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Ich möchte auch meinerseits alle ganz herzlich begrüßen. Das freut mich, dass ihr Zeit gefunden habt, euch mit diesem wichtigen Thema Ehe und Familie in der Zerreißprobe zu beschäftigen. Ich möchte zu Beginn einen Text lesen aus 1. Mose 1, Vers 27 und den ersten Teil von Vers 28. Und Gott schuf den Menschen nach seinem Bild. Nach dem Bild Gottes schuf er ihn. Als Mann und Frau schuf er sie. Und Gott segnete sie und sprach zu ihnen, seid fruchtbar und vermehrt euch und füllt die Erde. Hier wird ganz deutlich uns gezeigt und gesagt, dass Gott die Familie erfunden hat. Der Erfinder der Familie ist Gott. Und die Familie ist eine Schöpfungsordnung. Genauso wie die Sonne am Morgen aufgeht und am Abend untergeht, genauso ist die Familie eine Schöpfungsordnung. Und wer diese Ordnung antastet, macht die Schöpfung kaputt. Und ich habe manchmal den Eindruck, dass unsere Wälder sterben, hat etwas damit zu tun. Gott will, dass die Familie ein Ort der Gemeinschaft ist. Ein Ort des Schutzes, ein Ort der Geborgenheit und auch ein Ort, wo man die Kinder erzieht. Und für die Familie sind die Eltern verantwortlich, nicht die Gesellschaft. Das möchte ich einmal ganz deutlich sagen. Die Eltern sind verantwortlich für die Familie. Und sie tragen in der Familie die letzte Aufgabe. Und weil Gott ein Ja hat zur Familie, dürfen auch die Eltern immer wieder neu ein Ja finden zu dieser großen und herausfordernden Aufgabe, die mit einer Familie verbunden ist. Alle, die welche eine Familie haben, wissen ja, wie das herausfordernd ist. Und wenn Eltern gläubig sind, können sie ein schönes Eheleben gestalten und können die Kinder so erziehen, dass der Plan Gottes mit den Kindern zur Entfaltung kommt. Gott hat einen Plan mit unseren Kindern. Und wenn wir gläubig sind, können wir die Kinder so erziehen, dass dieser göttliche Plan zur Entfaltung kommt. Und das ist ja eigentlich das Ziel in der Erziehung. Wenn Jesus das Zentrum ist in der Familie, dann ist Familie mehr Lust als Frust, mehr Freude als Last. Und Vater und Mutter sein gehören zu den schönsten Aufgaben überhaupt hier auf dieser Erde. So, das war so einfach mal so ein Einstieg. Aber jetzt muss ich mal zeigen, wie steht die Familie in der heutigen Zeit? Welchen Einflüssen ist sie ausgesetzt? Die Familie in der heutigen Zeit. In unserer postmodernen und pluralistischen Zeit, die unsere Gesellschaft prägt, ist es so, dass eigentlich eine große Orientierungslosigkeit sich unserer Gesellschaft bemächtigt hat. Diese Orientierungslosigkeit geht nicht spurlos an unserer Familie vorbei. In der Familie ist es so, dass eigentlich jedes Einzelne auf sich zurückgeworfen ist. Man kann sich nicht mehr aneinander orientieren, sondern die Orientierung ist weg und deshalb hat jedes irgendwie seinen Zeitplan, seine Interessen. Es gibt nicht mehr die gemeinsamen Familieninteressen, sondern der Vater hat dieses Interesse und die Mutter hat dieses Interesse und das Kind hat das Interesse und das Nächste hat dieses Interesse. Und all das muss irgendwo gebündelt werden. Die armen Mütter, die müssen das irgendwo alles zusammenhalten. Ein Kind geht und das andere kommt und irgendwo müssen die alle noch zu essen haben. Und das ist ein Riesenprogramm, das da sich immer abspielt, weil man nicht irgendwie eine gemeinsame Mitte finden kann. Das Nächste, es kommt auch zur Privatisierung der Familie. Jede Familie ist eigentlich allein auf sich selber geworfen. Jede Familie muss mit ihren Problemen selber fertig werden. Mir redet niemand rein, ich rede auch niemandem rein, damit ist die Sache erledigt. Und die großen Probleme, die oft Familien haben, es ist niemand da, der ihnen hilft. Es ist niemand da, der in diesen Problemen helfend eingreift. Es ist eine ganz große Not. Und die Frage, ob man überhaupt Kinder haben will, die ist auch eine sehr bedrängende Frage. Und die hängt zusammen, welche Freizeitinteressen man hat, welche
Wohlstandsmaximierung, das man wahrnehmen will, welche Karriere man machen will. Und das alles hängt irgendwo zusammen, ob man Kinder haben will oder nicht. Achtet mal, Kinder engen eine Familie längere Zeit stark ein. Man kann nicht mehr so weit in die Ferien gehen. Und übrigens, Kinder sind teuer, das sage ich euch. Wenn die noch Musikschule besuchen, also dann ist also schon das Geld bald wieder mal weg. Und mit einer Wohlstandsmaximierung ist mit den Kindern nicht herzustellen. Irgendwo ist das schwierig, finanziell immer besser weiterzukommen oder wenn man Kinder hat. Dazu kommt in unserer Zeit, dass man unerwünschte Kinder einfach abtreibt. Der Mensch entscheidet über lebenswürdig und lebensunwürdiges Leben. Und jetzt ist man ja modern, wir leben ja in einer modernen Zeit. Und da sagt man, eine Ehe ist eigentlich eine Partnerschaft. Dass man sich gegenseitig irgendwie ausgleichend hilft. Mann und Frau begegnen sich als Partner. Nur ist das Problem, dass die meisten Männer wohl für Partnerschaft sind, aber in der Kindererziehung sich irgendwie so ganz still und leise verabschieden. Woher kommt das? Wir haben heute in unserer Zeit kein Männerbild mehr. Männer dürfen nicht mehr so autoritär auftreten. Das war früher im patriarchalischen Zeitalter möglich. Männer dürfen nicht zu dominant sein, sonst fühlt sich die Frau in die Ecke gedrängt. Männer müssen sein, so sein, sie wissen nicht, wie sie sein sollen. Wie sollen sie denn genau sein? Achtet mal, am Fernsehen wird uns ganz klar gesagt, wie eine Frau sein soll. Sie muss arbeiten und daneben die Kinder erziehen. Und Frauen werden im Fernseher so dargestellt, als brauchten sie keine Männer mehr. Und jetzt der Mann. Es gibt im heutigen Fernsehen keine Männerrolle. Es gibt nur noch eine Frauenrolle. Der Mann weiß eigentlich gar nicht mehr, wie er sich verhalten soll. Er darf einfach nicht zu ernst sein, nicht zu dominant sein, aber zu weich darf er auch nicht sein. Wie soll er sein? Und deshalb verabschiedet er sich aus der Erziehung. Er macht sowieso alles falsch. Er ist wie ein Elefant im Porzellanladen. Also dann lässt er doch das gescheitere Frau. Dann macht er nichts verkehrt. Und ich muss euch sagen, das hat gravierend negative Folgen für die heranwachsenden Kinder, vor allem für die Buben. Die Buben wissen nicht mehr, wie ein Mann ist. Achtet mal, wenn man im Fernsehen schaut, was junge Leute machen. Die machen derart viel, also die männlichen, derart viel Blödsinn, dass man denkt, das kann nicht wahr sein. Irgendwo habt das Vorbild der Männlichkeit gelitten. Und es ist auch so, dass das der Schutz, den ein Vater ausstrahlt, fällt ebenfalls. Ein Vater strahlt Schutz aus und er ist wie weggeblasen. Als besonders belastend empfinden Frauen in der heutigen Zeit die Hektik in der Familie. Es ist eine Hektik da, wie das früher nicht der Fall war. Wenn man denkt, was die Kinder gehen zum Kindergarten, in die Schule, dann gehen sie noch ins Ballett und dann gehen sie noch turnen und dann gehen sie noch in die Stunde, wo man Klavier spielen lernt und dann, was da alles organisiert werden muss. Und dann ist noch der Vater, der auch unbedingt noch irgendwie einen Weiterbildungskurs macht und ja, eine unwahrscheinliche Hektik. Ich denke manchmal, die armen jungen Mütter, was die alles verkraften müssen, von morgens bis abends, dass die ab und zu fix und fertig sind, das verstehe ich. Und dann kommt's noch, dass vielleicht ein Kind Probleme hat in der Schule. Das sollte sie auch nicht haben, aber es hat jetzt. Und dann muss man noch mit der Lehrerin reden und die Lehrerin, die sagt mir Dinge, was ich alles beachten sollte in der Erziehung. Was soll ich dann auch noch? Und statt, dass der Mann mit mir käme und mit mir, mit der Lehrerin das besprechen würde, lässt er mich allein. Sagt Frau, ja, das kannst du selber auch. Das verstehst du schon wie. Und es gibt immer wieder Auseinandersetzungen in den Familien. Ein besonderes Problem ist, dass die heutigen Ehepartner nicht mehr in der Lage sind, Probleme, die sie zusammen haben, verbal zu lösen.
Das heißt, man hat ein Problem. Und dann sitzen Vater und Mutter an den Tisch und besprechen dieses Problem und lösen dieses Problem. Das geht ganz anders. Man hat ein Problem. Wisst ihr, wer schuld ist an diesem Problem? Ihr habt es noch nicht gewusst, der andere. Der andere ist schuld. Man hätte kein Problem, wenn es den anderen nicht gäbe und er nicht sein blödes Problem gemacht hätte. Und dann schreit man den anderen an und sagt, du bist schuld. Und der sagt, oh nein, du bist schuld. Und dann schreit man sich gegenseitig an und das Problem bleibt ungelöst. Man hat nicht sich dem Problem zugewandt, sondern man hat sich gegenseitig die Schuld zugeschoben. Und wenn man fertig geschrien hat, ist man irgendwie fertig. Und jetzt macht der andere wieder plötzlich so nach einer Woche eine blöde Äußerung. Ich weiß ganz genau, der will mich wieder, also ich weiß das ganz genau, der meint mich. Und dann explodiert die ganze Sache wieder und dann schreit man sich wieder an. Von Problemlösen keine Rede. Man ist total hilflos diesen emotionalen Ausbrüchen. Die kommen einfach über mich, die plagen mich und man kann keine Probleme lösen. Wisst ihr, das sehen die Kinder auch. Und die merken sich Folgendes. Verbal lassen sich keine Probleme lösen. Noch einmal. Verbal lassen sich keine Probleme lösen. Also müssen sie handfest gelöst werden. Und das fördert die Jugendgewalt. Dass wir so viel Gewalt haben auf den Pausenhöfen und in den Schulzimmern heute, kommt daher, weil die Eltern nicht in der Lage sind, ihre Probleme zu lösen. Verbal. Von der antiautoritären Kindererziehung herkommend, also man erzieht heute die Kinder nicht mehr antiautoritär, aber von dieser Erziehung herkommend hat man heute eine Verhandlungserziehung. Man verhandelt mit dem Kind. Man sagt, hör mal, wenn du das machst, da bekommst du ein Täfeli. Wenn du das machst und immer wird verhandelt mit dem Kind, es wird diskutiert mit dem Kind, alles muss belohnt werden, sonst macht das Kind ja sowieso nichts. Und so verhandelt man mit dem Kind, man kniet sogar ab vor dem Kind und erklärt ihm das alles, wie das eben genau ist. Und so, und das tut so stockblöd und ich verhandle mit ihm und das geht gar nicht richtig. Und zum Glück, sag euch, zum Glück gibt's noch die Kinderkrippen. Die sollen mit meinem rebellischen Kind fertig werden. Also es ist ja furchtbar, was ich für ein rebellisches Kind habe. Ich verhandle mit ihm den ganzen Tag und Abend ist immer noch wütend. Zum Glück gibt's die Kinderkrippen. Zum Glück gibt's den Kindergarten. Die können erziehen. Wisst ihr, ich bin fertig, ich bin am Ende, ich weiß nicht mehr weiter. Und zum Glück gibt's noch Lehrerinnen und Lehrer. Die sind ja pädagogisch geschult, oder? Die sind ja bezahlt für das. Der Staat zahlt die sogar. Und jetzt muss ich euch sagen, wenn ihr eure Kinder nicht erzieht, die staatlich angestellten Leute können das auch nicht. Man kann Kinder in einer Schulklasse nicht erziehen. Die Klasse ist zu groß. Man kann Wissensvermittlung betreiben, aber nicht Kindererziehung. Und das Tragischste am Ganzen, wenn wir die Kindererziehung aus den Händen geben, ist es so, dass keine sauberen Linien mehr sind, wohin man Kinder erzieht, mit welchem Ziel man Kinder erzieht. Die eine Lehrerin zieht so am Kind, die andere Lehrerin so, der Lehrer so, der nächste so, alle ziehen in irgendeine Richtung an diesem Kind. Und wenn das Kind ins Pubertätsalter kommt, hat es den Eindruck, ich bewältige das Leben nicht. Ich schaffe das einfach nicht. Es hat keine inneren Werte aufbauen können. Es hat keine innere Kraft gehabt, etwas aufzubauen. Es fühlt sich unsicher, hin und her gerissen. Es ist entscheidungsschwach. Es kann sich selber nicht helfen. Und deshalb flüchtet es sich nachher in die Arme der Gleichaltrigen. Es sucht Ansehen bei den Gleichaltrigen. Es ist ständig unterwegs mit den Gleichaltrigen. Und jetzt kann ich sagen, hier besteht die Gefahr, dass man ins Rauchen abgleiten kann, dass man ins Kiffen abgleiten kann, in sexuelle Perversion abgleiten kann. Man sucht ja nur das Ansehen beim anderen. Das ist eine sehr große Gefahr, weil wir die Erziehung aus den Händen gegeben haben.
Und noch etwas scheint mir wichtig. Jugendliche, heranwachsende Kinder haben unwahrscheinlich schwer in unserer Zeit. Die müssen Entscheide treffen, von denen eine Jugendgeneration vorher nichts gewusst hat. Sie müssen sich entscheiden, welche Kleider sie tragen wollen. Sie müssen entscheiden, welche Freizeitgestaltung sie wählen wollen. Sie müssen entscheiden, welches Programm am Fernseher sie schauen sollen. Welche Videokassette sie schauen sollen. Im Internet, wo sie surfen sollen. Ständig müssen sie entscheiden. Von morgens früh bis abends spät. Ein Jugendlicher muss heute in einem Monat mehr Entscheidungen treffen, als die Generation vor ihm in einem Jahr Entscheidungen getroffen hat. Und er fühlt sich überfordert. Ich habe Jugendliche gesehen, die mir die Fernseher schauen. Die zappen einfach Minimum durch 10 Programme hindurch und schauen sich immer so ein bisschen an und so. Sie schauen 10 Sendungen miteinander. Denn es wäre ja schade, eine zu verpassen. Eine Entscheidung für etwas, und das ist jetzt entscheidend wichtig, eine Entscheidung für etwas ist auch immer eine Entscheidung gegen etwas. Und achtet mal, wie zum Beispiel junge Mädchen, die kommen in einen Kleiderladen, was man da alles kaufen kann. Beim H&M oder wie die alle heißen. Was da für Möglichkeiten sind. Und die Eltern, die wissen fast nicht mehr, wie wären und wie man das machen. Und dann die ganze Freizeitgestaltung. Achtet mal, wir erwachsene Leute haben alles, nur keine Freizeit. Und die Jugendlichen haben alles, aber sehr viel Freizeit. Und sie wissen gar nicht, was machen mit dieser Freizeit. Und wir geben ihnen kaum Hilfen, mit dieser Freizeit umzugehen. Dann kommt noch etwas weiteres dazu. Wenn ein Kind ins Teenageralter kommt, dann löst es sich von den Eltern ab, das ist ja normal. Aber ein bisschen abnormal ist es, wie es sich ablöst. Das ist unwahrscheinlich, wie einige Teenager mit ihrer Mutter schreien, den Vater anschreien, die Türe zuknallen. Es löst sich eben ab. Also ich muss schon sagen, also ich stelle mir einen Ablösungsprozess schon noch ein bisschen anders vor. Ich habe auch 3 Kinder gehabt, die sich abgelöst haben, aber nicht so. Aber es ist ein riesiges Problem heute, dass Teenager und Eltern sich kaum verstehen, weil die Teenager oft den Eindruck haben, ich habe furchtbar veraltete Eltern. Furchtbar. Die erlauben mir überhaupt nichts, wenn ich denke, was die anderen alles dürfen. Und meine Mutter sagt ihm, nein. Weiter gibt es folgendes Problem, dass viele Ehen zerbrechen. In all diesen Spannungen zerbrechen Ehen. Das Problem ist aber, dass das bis in gläubige Kreise hinein heute drängt. Dass selbst unter Gläubigen Ehen zerbrechen. Und die Leidtragenden sind immer die Kinder. Die Kinder können sich nicht wehren. Sie können nicht sagen, die Mutti macht das nicht. Die Mutter hat so die Nase voll vom Mann. Ja, das kann man gar nicht beschreiben. Da kann sie doch nicht mehr Rücksicht nehmen auf die Kinder. Es geht schon gar nicht mehr. Und die Kinder sind auf sich selber geworfen. Ihre Gefühle fragt man überhaupt nicht. Dass sie durchleiden, das ist gar nicht interessant. Und viele Kinder sind nachher einsam, allein, haben depressive Störungen, weil sie den Eindruck haben, dass sie schuld seien am Ganzen. Achtet mal, das kurz eine Skizze unserer Zeit. Ihr werdet sagen, warum habe ich diese Skizze gebracht? Zum Glück gibt's noch die gläubigen Familien. Und jetzt möchte ich euch mal zeigen, dass selbst bei gläubigen Familien diese Wesensmerkmale von unserer Zeit leider auch sichtbar geworden sind. Zum Beispiel gibt es im Umgang zwischen Mann und Frau oft große Schwierigkeiten. Wie ist das jetzt genau mit dem biblischen Hauptsein des Mannes? Was heißt das genau? Ist das nur noch ein Text in der Bibel oder gibt's wirklich noch ein Hauptsein des Mannes? Und wenn er ein Haupt ist, dann ist er aber nicht Chef, sondern es ist so, dass eine Gleichwertigkeit da ist in der Ehe und der Mann trägt die letzte Verantwortung. So ist das Hauptsein zu verstehen. Aber trägt er die noch? Kann er die überhaupt ernst nehmen? Ich habe gemerkt, dass unter gläubigen Ehepaaren sehr schwierig ist, die Rollen der Frau und des Mannes.
Oft sind die Männer derart zurückhaltend, dass die Frau alles machen muss. Und sie schleift die ganze Familie durch und der Mann sagt am Schluss noch, ich bin das Haupt. Dann noch etwas, was mir aufgefallen ist, ist, dass selbst in gläubigen Familien Väter sehr passiv sind in der Kindererziehung. Sich wenig beteiligen an der Kindererziehung. Sich wenig einsetzen für die Kinder. Sich wenig investieren in die Kinder. Und dann habe ich Folgendes auch gesehen. Dass selbst gläubige Ehepartner Konflikte nicht verbal lösen können. Dass gläubige Ehepartner, also die sind beide mit Jesus verbunden, haben Jesus lieb. Aber wenn die ein Problem lösen sollen, dann schreien die sich an, genauso wie Weltmenschen das auch machen. Und erden so laut. Und sie schreien sich an und deshalb gibt es viele Gläubige, die haben in ihrem Herzen, ja man darf das fast nicht sagen, einen tiefen Groll zum Ehepartner, dass sie die Probleme nicht lösen können, dass er immer Recht behalten will. Das schockt die Höhe, also das muss ich mal so sagen. Diese Probleme kennen wir selbst in gläubigen Ehen, dass man den anderen den irgendwie beschuldigt, dass er auf meine Bedürfnisse überhaupt nicht eingeht. Und dann kommen die Fragen im Blick auf die Kindererziehung. Wie soll man Kinder erziehen? Welche Schwerpunkte soll man setzen? Welche Ziele hat man eigentlich in der Erziehung? Das Gescheiteste ist, man redet nicht darüber, dann kommt das schon gut. Also ich habe hier eine andere Meinung. Aber es ist derart Sache der Eltern, selbst in den Gemeinden wird kaum über Kindererziehung gesprochen. Es ist Sache der Eltern, sie müssen irgendwie mit diesen Problemen fertig werden. Und wenn es nicht gut kommt mit den Kindern, tuschen alle in der Gemeinde, habe ich immer schon gewusst. Also wenn es dort gut gekommen wäre. Nein, also das habe ich immer schon gewusst. Aber sich eingebracht, geholfen in der Erziehung, kein Mensch. Und weiter, selbst bei der Ablösung von Teenagern in gläubigen Familien gibt es übermäßig viel Streit. Und ich muss sagen, das ist doch jammer, schade. Warum streiten wir so viel in gläubigen Familien, wenn Teenager den normalen Ablösungsprozess vollziehen? Da sollten wir doch miteinander reden können, sich wieder immer wieder neu finden können. Und ich habe schon gesagt, ich möchte es noch einmal sagen, dass selbst Ehepartner, die beide treu an Jesus glauben, plötzlich die Kraft nicht mehr haben, zusammen die Ehe weiterzuführen. Ich habe sehr viel solche Seelsorge, dass zwei bei mir sind und sagen, wir haben die Kraft nicht mehr. Wir können nicht mehr länger beieinander sein. Wir wollen nicht verurteilend auf diese Leute schauen, aber ich bin tief, tief betrübt darüber. Dass diese Wesensmerkmale unserer Zeit, die eigentlich die Welt draußen betrifft, dass wir diese Wesensmerkmale heute unter den Gläubigen finden. Dass die Zeit uns derart prägt, dass wir eine Kopie werden von unserer Zeit. Und deshalb, wie können wir diesen Problemen begegnen? Meine Antwort auf das. Das Allerwichtigste scheint mir, dass wenn wir verheiratet sind, dass ich innerlich immer dabei bleibe, dass ich meinem Ehepartner treu bin. Ich habe ihm damals, als wir geheiratet haben, habe ich ihm gesagt, dass ich ihm treu sein werde bis zum Tod. Also Gläubige haben sich das ohnehin so versprochen. Treu sein bis zum Tod. Und deshalb rüttelt man nie mehr an dieser Tatsache. Das ist wie eine Türe, die man geschlossen hat, ist wie die Tür dort hinten in diesem Raum. Und jetzt geht man nicht mehr zu dieser Tür und drückt ein bisschen die Falle herunter und öffnet so ein bisschen, riegelt da ein bisschen herum. Nein, wir bleiben einander treu. In guten und in bösen Tagen. Und ich muss euch sagen, wenn wir einander treu sein wollen, gibt es immer wieder einen guten Anfang in einer jeden Ehe. Bitte versucht ja nicht darüber nachzudenken, wie wäre es, wenn ich jemand anderes geheiratet hätte. Das fängt immer so an. Und dann überlegt man sich, oh ja, ich hätte ja Gelegenheit gehabt. Wie geht's wohl dem anderen? Und so weiter. Und dann spintisiert man da immer weiter. Statt dass man sagt, ich bin diesen Gedanken gestorben.
Ich bleibe meinem Ehepartner treu. Das gibt nichts zu husten. Und das Zweite, eine Ehe lebt ja nicht nur von der Entscheidung der Treue, sondern wir sind bereit, in unserer Ehe über alles miteinander zu reden. Dazu braucht es Zeit, damit wir miteinander reden können. Meine Frau und ich machen es so, dass wir fast jeden Tag einen Spaziergang machen, so von vielleicht eine halbe Stunde so oder ein bisschen länger. Und dann reden wir über diese Dinge, die uns betreffen. Wir reden über unser Herz. Wir reden über das, was uns bewegt innerlich. Wir öffnen uns gegenseitig. Achtet mal, einige haben das letzte Mal ganz tiefe, offene Gespräche in der Freundschaftszeit geführt. Jetzt während der Ehezeit kein offenes Gespräch mehr. Man redet ständig über andere Menschen, wisst ihr, und wie teuer das Brot wieder geworden ist und all, einfach über Sachfragen. Aber man redet nicht mehr über Herzensangelegenheiten. Und schön wäre, wenn ihr das einrichten könnt, dass ihr in der Woche einen Abend habt, wo man mal zusammen spricht. Ihr werdet sehen, wie mühsam es ist, wenn man lange nicht mehr über Herzensangelegenheiten gesprochen hat, überhaupt zu reden zusammen. Da sitzt man bei dem Foto vis-à-vis und dann weiß man nicht, wer jetzt anfangen soll. Man ist sich nicht mehr gewohnt, zusammen zu reden, so tiefere Dinge. Und dann fängt man über das Wetter, so, ja, und so ein bisschen. Und dann versucht man, bitte kämpft darum. Ihr müsst miteinander das Leben teilen. Sonst vereinsamt der Ehepartner neben euch. Es gibt viele Männer, die sind furchtbar einsam. Es gibt viele Frauen, die sind furchtbar einsam in ihrer Ehe. Die sind so einsam, die dürfen das gar niemandem beschreiben. Die können sagen, früher als ich noch ledig war, hatte ich Freundinnen und Freunde, mit denen konnte ich doch sprechen. Jetzt bin ich einsam. Niemand interessiert sich für mich und ich kann doch meinen nicht negativ reden über meinen Ehepartner. Ich trage dieses Einsamsein. Wisst ihr das nicht gut? Trag dieses Einsamsein nicht. Rede zusammen. Und vielleicht geht ihr doch mal zusammen in die Ferien. Und in den Ferien versucht ihr mal wieder das Gespräch zu aktivieren. Ihr habt ja Zeit, vielleicht mal am Meeresstrand. Und dann habt ihr Zeit, zu versuchen, wieder euch zu finden. Und wenn ihr da redet zusammen, plötzlich merkt ihr, der andere hat mich ja immer noch lieb. Wir sind ja immer noch zusammen. Unser Herz schlägt immer noch füreinander. Bitte kämpft um dieses Gespräch. Kämpft um dieses Gespräch. Und noch etwas scheint mir ganz wichtig. Betet zusammen als Ehepaar. Betet zusammen als Ehepaar. Immer wenn ich Eheprobleme besprechen muss mit Leuten, die zu mir kommen, und dann bespricht man Eheprobleme, und es sind bekehrt und wiedergeborene Menschen, frage ich etwas. Wann habt ihr das letzte Mal zusammen gebetet? Es gibt Ehepaare, gläubige Ehepaare, die müssen mir sagen, Armin, wir wissen es nicht mehr. Ich muss sagen, dann verstehe ich, dass ihr da sitzt. Wir müssen unbedingt zusammen beten. Wisst ihr, wir haben auf 3 Ebenen Kontakt mit dem Ehepartner. Auf der körperlichen Ebene, auf der seelischen Ebene, über die habe ich jetzt gerade gesprochen, das braucht den Austausch. Und dann braucht es die tiefste Ebene, die geistliche Ebene. Und auf der geistlichen Ebene haben wir dann Kontakt mit unserem Ehepartner, wenn wir mit ihm zusammen beten. Es gibt ja sonst keinen Zugang auf der geistlichen Ebene. Der Zugang ist nur möglich im Gebet. Und wir brauchen dieses gemeinsame Gebet. Wir brauchen dieses Ausgerichtetsein auf Jesus. Und ich möchte euch, liebe Ehepartner, möchte ich ganz fest bitten, wenn ihr aufgehört habt, zusammen zu beten, fangt heute Abend vor dem Einschlafen an. Und sagte, Jesus, tut uns leid. Wir haben aufgehört, zusammen zu beten. Bitte vergib uns. Wir wollen wieder zusammen beten. Wir wollen wieder eine gemeinsame Ausrichtung haben auf dich. Und dann noch etwas. Es ist leider so, dass man sich in jeder Ehe wehtut.
und oft sehr große Wunden gegenseitig sich zufügt. Deshalb braucht es von Seiten des Mannes und von Seiten der Frau die Bereitschaft, dem anderen in der Ehe immer wieder zu vergeben. Und ich möchte jetzt euch mal ganz offen fragen, habt ihr eurem Ehepartner jetzt gerade in diesem Augenblick, wenn ihr darüber nachdenkt, habt ihr ihm alles vergeben? Könnt ihr sagen, ich habe ihm alles vergeben, was er mir wehgetan hat? Oder müsst ihr sagen, ich habe in mir noch Dinge? Ich bin innerlich noch empört über ihn. Ich könnte, wenn, ja. Und, aber ich mach's nicht. Oder ist das vergeben? Ist das bereinigt? Und wenn der andere sich bei Ihnen oder bei euch entschuldigt, kann ich sagen, ich nehme das an? Oder dass man sagt, du, das ist immer deine Floskel. Weißt, wenn du etwas schief gemacht hast, ich habe genau das gewusst, dass du wieder kommst, aber das meinst du gar nicht ernst. Nehmen wir den anderen noch ernst, wenn er sich entschuldigt? Oder putzen wir ihn einfach ab und weisen ihn weg? Die Vergebungsbereitschaft ist etwas ganz Entscheidendes. Und jetzt scheint mir noch etwas wichtig. Es scheint mir wichtig, dass wir viel über die Kindererziehung reden. Wir haben Kinder und jetzt reden wir zusammen über diese Kinder. Wir haben 3 Kinder, aber sie waren jetzt kleiner und jetzt sind sie schon erwachsen. Aber meine Frau und ich haben stundenlang über unsere Kinder geredet. Weil die so verschieden waren. Ich wusste auch nicht, wo das herkam. Die waren so verschieden. Das eine war so, das andere war wieder ganz anders. Und wir mussten ständig über unsere Kinder reden. Was bei einem gut war, war beim anderen nicht gut. Deshalb mussten wir darüber reden, wie erziehen wir unsere Kinder? Wie machen wir das genau? Wir mussten austauschen und darüber reden. Und redet ihr über eure Kinder? Tauscht ihr aus über eure Kinder? Wisst ihr, welche Ziele ihr haben wollt mit der Kindererziehung? Unser Wunsch war es, meine Frau und mein Wunsch war es, dass unsere Kinder später brauchbar sind für Jesus. Das war unser Wunsch. Für das haben wir unsere Kinder erzogen. Der Älteste wird jetzt dann gerade Pastor. Der Zweitälteste ist in einer Schulklasse und ist ein Zeugnis für Jesus. Und die Drittälteste heiratet jetzt dann gerade einen Pastor. Das war unsere Sehnsucht, die Kinder für die Sache Gottes zu erziehen. Und unsere Kinder haben oft gesagt, Vati, Mutti, das haben wir gespürt, dass euer Ziel war, dass wir für Gott brauchbar sind auf dieser Erde. Nicht, dass sie Karriere machen, nein, sondern dass sie etwas werden zum Lobpreis Gottes auf dieser Erde. Unsere Mutter hat es immer so gesagt, ich habe lieber gläubige Straßenwischer als ungläubige Professoren aus meinen Kindern. Ich war immer tief beeindruckt, wenn meine Mutter das sagt. Und es meinte das auch ganz ernst. Ich kenne Eltern, die können sagen, was ihre Kinder alles geworden sind. Und wenn ich dann so lieb nachfrage und sage, sind sie gläubig? Kommt ein Verstummen und sagen das noch nicht, aber es wird vielleicht dann mal kommen. Und ich muss sagen, das ist doch das Ziel, dass unsere Kinder gläubig sind. Dass unsere Kinder Jesus nachfolgen. Und erst in zweiter Linie, was ist der Beruf entscheidend? Ganz entscheidend wichtig sind diese Dinge. Und wir müssen über diese Dinge reden zusammen. Und jetzt kommt es, ganz wichtig, dass wir für die Kinder beten. Meine Frau und ich haben jeden Tag für die Kinder gebetet. Übrigens beten wir noch immer jeden Tag für sie. Aber wir haben nicht nur für die Kinder gebetet. Wir haben auch mit den Kindern gebetet. Am Mittagstisch haben wir alle gebetet, die ganze Familie. Übrigens lernte ich hier kurz beten. Also, dass man nicht ellenlang betet, dass die Kinder fast verzweifeln, bis der Vater Amen sagt. Sondern, dass man ein Anliegen betet und dann kann das Älteste beten und dann kommt das Nächste und so weiter. Und noch etwas Entscheidendes. Wir hatten immer einen Familienabend, immer den Sonntagabend. Und am Sonntagabend haben wir über alles miteinander geredet. Die Kinder durften uns auch sagen, Vati, Mutti, also da seid ihr in der letzten Woche daneben gewesen. Und wir konnten dann sagen als Eltern, stimmt, wir entschuldigen uns. Wir haben ein ganz offenes Gespräch gehabt. Und dann hat jeder seine Gebetsanliegen gesagt. Und dann nahmen wir uns Zeit. Noch heute ist das so, wenn die Jungen da sind. Dann beten wir alle füreinander.
Das ist so schön. Und ich habe nie Probleme gehabt mit unseren Kindern, dass sie hier mitgebetet haben. Wisst ihr, austauschen über alles, was uns bewegt. Und wir Eltern sind nicht unantastbar. Wir können uns auch entschuldigen bei den Kindern und sagen, jawohl, das tut mir leid. Also beten für die Kinder, beten mit den Kindern. Und entscheidend ist, dass wir in unseren Kindern eine tiefe Liebe zur Gemeinde Jesu Christi wecken. Dass unsere Kinder die Gemeinde Jesu lieben, über alles. Dass sie gerne in die Teenie-Gruppe gehen in die Jungschar gehen, gerne in die Jugendgruppe gehen, weil sie hier andere Gläubige finden und nicht verführt werden zu irgendwelchen Süchten. Man hat eine Umfrage gemacht unter evangelikalen Jugendlichen. Von 10 Jugendlichen haben, also es sind alles Bekehrte und Wiedergeborene, haben 4 gesagt, dass sie mit einer Sucht kämpfen. Entweder mit dem Rauchen, mit dem Alkohol oder mit dem Kiffen. 4 von 10 bekehrt und wiedergeborenen Jugendlichen. Und wir brauchen unbedingt eine Jugend, die eingebunden ist in die Gemeinde. Die sich gegenseitig ermutigt, die einander hilft, einander zuspricht, miteinander betet. Aber wir wollen auch eine Gemeinde sein, die einen Platz hat für die Alleinerziehenden. Wir wollen sie nicht ausgrenzen und sagen, du hast versagt im Leben. Sondern wir wollen sagen, wir haben dich lieb. Wir helfen dir. Wir stehen dir zur Seite. Und wir geben dir auch die nötigen Möglichkeiten. Zum Beispiel, dass ein Mann finanziell berät diese Frau in allen finanziellen Fragen. Oder wir haben bei uns in den Gemeinden, haben wir Patenfamilien gehabt, wo die Kinder dieser alleinerziehenden Mutter ab und zu einfach hingeschickt werden konnten. Oder dann haben wir Ersatz und Omas und Opas gehabt. Und dann konnte man die Kinder 14 Tage mal zu diesen Großeltern schicken. Und die alleinerziehende Mutter wurde entlastet. Wir wollen sie nicht verurteilen. Wir wollen helfen. Das ist ganz entscheidend wichtig. Aber wir wollen auch mithelfen, dass Ehen nicht zerbrechen. Achtet mal, wenn ich stehe viel vor dieser Frage. Und dann kommen die beiden und sagen, wir können nicht mehr weitergehen. Sage ich, ich mache nur so lange Seelsorge an euch, wie ihr das Ziel habt, wieder zusammenzukommen. Und ich werde euch helfen durch dick und dünn. Ich werde fasten für euch. Ich werde beten für euch, dass das möglich ist. Wir wollen helfen, dass Ehen nicht zerbrechen. Und ihnen beistehen, sie nicht anklagen, ihnen helfen. Also, das, was ich heute Abend gezeigt habe, ist Familie und Ehe in der Zerreißprobe. Aber Gott ist es, der uns helfen kann. Amen. Wir beten. Herr Jesus Christus, wir stehen vor deinem heiligen Angesicht. Du hast die Familie gewollt. Und ich bin so tief betrübt und bewegt darüber, wie viele Familien geprägt sind vom Zeitgeist in unseren eigenen Reihen. Und ich kann es einfach nicht richtig verstehen, dass wir nicht Widerstand leisten, dass wir nicht auf dein Wort vertrauen, dass wir nicht auf dich orientiert leben, Herr Jesus. Schenk uns wieder Familien, die sich treu sind. Schenk uns wieder Ehepartner, die sich austauschen können, die sich vergeben können, die miteinander die Bibel lesen, die miteinander beten. Und hilf, dass Eltern miteinander ihre Kinder erziehen und nicht gegeneinander. Und dass wir das Ziel haben, dass unsere Kinder brauchbar werden für dich und dein Reich bauen helfen. Hilf, Herr Jesus, wir beten dich an, dass du dich erbarmst über die heutige Ehe und Familien. Amen.

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2: Weißt du, je älter ich werde, desto mehr bete ich für Erweckung in der Gemeinde. 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
1: Herzlich willkommen zur Sendereihe Durch die Bibel. Beim letzten Mal haben wir mit dem ersten Korintherbrief begonnen und sind, was die Anzahl der besprochenen Bibelverse betrifft, zugegebenermaßen noch nicht sehr weit gekommen. Diesmal sind es noch weniger Verse, die im Mittelpunkt der Sendung stehen. Nämlich aus Kapitel 1, die Verse 9 bis 12. Der erste Korintherbrief lässt sich in drei Hauptabschnitte einteilen. Die ersten 9 Verse enthalten einen Eingangsgruß und eine Danksagung. Dann geht es bis einschließlich Kapitel 11 um die verschiedenen Probleme der Gemeinde in Korinth, die nicht selten eine Folge der menschlichen Sündhaftigkeit waren. Und schließlich, in den Kapiteln 12 bis 16, stehen vor allem geistliche Themen im Mittelpunkt. In der letzten Sendung ging es um den ersten Hauptabschnitt. Doch obwohl er nur 9 Verse umfasst, habe ich mir den letzten Vers daraus sozusagen für diese Sendung aufgespart. Und das nicht ohne Grund. Denn ich habe den Eindruck, dass dieser Vers gewissermaßen der Schlüssel ist zum ersten Korintherbrief. Und das, obwohl man ihn schlichtweg auch überlesen kann, ohne das Gefühl zu haben, etwas Wichtiges verpasst zu haben. Im Grunde lautet die Kernaussage dieses Verses: Allein Jesus Christus hat die Macht, die Probleme in der Gemeinde von Korinth und auch die ganz persönlichen Probleme der Menschen zu lösen. Und weil wir recht schnell entdecken werden, dass sich die damaligen Probleme gar nicht so sehr von unseren heutigen Problemen unterscheiden, sollten wir dem 9. Vers im 1. Korintherbrief Kapitel 1 besondere Aufmerksamkeit schenken. Er lautet: Denn Gott ist treu, durch den ihr berufen seid zur Gemeinschaft seines Sohnes Jesus Christus, unseres Herrn. Ist Ihnen schon mal aufgefallen, dass Jesus in den ersten 9 Versen dieses Kapitels 9-mal genannt wird? Mal ist von Christus die Rede, dann von Jesus Christus bzw. Christus Jesus. Ohne Zweifel steht Jesus im Mittelpunkt des ganzen Briefes, der immerhin 16 Kapitel umfasst. Der gerade vorgelesene Vers ist in meinen Augen deshalb etwas Besonderes, weil er deutlich macht, was für eine enge Verbindung zwischen Jesus und seinen Nachfolgern besteht und wer für diese Verbindung gesorgt hat. Die Aussage »Gott ist treu« weist darauf hin, dass Gott der Vater wollte, dass diese Verbindung zustande kommt. In seiner unverbrüchlichen Treue unterscheidet er sich ja grundsätzlich von den Menschen, die es einfach nicht schaffen, immer treu zu bleiben. Treu im Glauben, treu Gott gegenüber, treu im Verhältnis zu anderen Menschen. Trotzdem hat Gott die Christen in Korinth und selbstverständlich auch anderswo berufen zur Gemeinschaft seines Sohnes Jesus Christus. An dieser Stelle möchte ich noch einmal an die vorige Sendung erinnern. Da ging es um die Heiligung, die einerseits durch den Heiligen Geist gewirkt wird und unser Verhalten verändert. Aber es gibt auch eine Heiligung, die uns zugesprochen wird und die unser Verhältnis zu Gott, unsere Position vor ihm beschreibt. Anders ausgedrückt, wenn Gott Menschen zu berufenen Heiligen macht, siehe Vers 2, dann sind sie Heilige, auch wenn ihr Lebenswandel noch zu wünschen übrig lässt. Ganz ähnlich verhält es sich in Vers 9. Weder die Menschen damals in Korinth noch die Menschen heute können eigentlich Gemeinschaft mit dem Sohn Gottes haben, weil sie im Gegensatz zu ihm Sünder sind. Aber Gott, der Vater, setzt sich einfach darüber hinweg und beruft Menschen zur Gemeinschaft seines Sohnes, Jesus Christus. Der Begriff Gemeinschaft, griechisch Koinonia, ist ein Schlüsselbegriff, der von Paulus recht häufig gebraucht wird. Gemeint ist eine besonders enge Gemeinschaft, die durch Teilhabe entsteht. Ganz im Sinne des alten Sprichworts: Um den Freund zu erkennen, musst du erst ein Scheffel Salz mit ihm gegessen haben. Ich finde, dieses Sprichwort illustriert sehr schön, was Gemeinschaft durch Teilhabe bedeutet. Nämlich bereit zu sein, auch am Leid des anderen teilzuhaben. Nur dann handelt es sich um eine sehr innige Gemeinschaft. Paulus verwendet den Begriff Gemeinschaft, griechisch Koinonia, aber auch in anderen Zusammenhängen. manchmal im Sinne von Gemeinschaft pflegen, also beieinander sein. Im Römerbrief Kapitel 15 wiederum ist von einer gemeinschaftlichen Spende die Rede, die für notleidende Christen in Jerusalem bereitgestellt werden soll. In der Tat kann ein solches Vorhaben das Zusammengehörigkeitsgefühl fördern und die Gemeinschaft untereinander stärken. Im 1. Korintherbrief Kapitel 10 wiederum wird das christliche Abendmahl, bestehend aus Wein und Brot, als die Gemeinschaft des Blutes und des Leibes Christi umschrieben. Wörtlich heißt es da, der gesegnete Kelch, den wir segnen, ist der nicht die Gemeinschaft, also die Koinonia des Blutes Christi? Und das Brot, das wir brechen, ist das nicht die Gemeinschaft, die Koinonia des Leibes Christi? Koinonia, Gemeinschaft, kann auch so etwas wie Partnerschaft bedeuten. Das erinnert mich an zwei Männer, die sich während ihrer Militärzeit kennen und schätzen gelernt haben. Erst war es Kameradschaft, die die beiden miteinander verbunden hat, dann eine tiefe Freundschaft. Später entschlossen sie sich, gemeinsam ein Geschäft aufzubauen. Nun waren sie im wahrsten Sinne des Wortes Partner. Doch als einer von beiden schließlich Christ wurde, während der andere den Glauben strikt ablehnte, kam es zu einem Zerwürfnis zwischen den beiden. Was ihr gemeinsames Geschäft betraf, blieben sie zwar weiterhin Partner, weil sie das Geschäft sonst hätten aufgeben müssen. Diese Art von Koinonia, von geschäftlicher Partnerschaft, hatte also weiterhin Bestand. Aber ihre ganz persönliche Koinonia, ihre Verbundenheit untereinander, war für immer dahin. Zurück zu der Aussage von Vers 9 unseres Bibeltextes. Wenn es dort heißt, dass Gott die Christen in Korinth zur Gemeinschaft, zur Koinonia seines Sohnes Jesus Christus berufen hat, sollten wir ruhig an die verschiedenen Ausprägungen der Koinonia denken, von denen ich eben einige erwähnt habe. Andererseits aber ist die Gemeinschaft mit Jesus Christus die stärkste und engste Gemeinschaft, die man sich überhaupt vorstellen kann. Was für ein Vorrecht, dass Gott überhaupt Menschen in diese Form der Gemeinschaft ruft. Ja, vielleicht kann man sie auch mit der Gemeinschaft zwischen zwei Eheleuten vergleichen. Einerseits ist Liebe das tragende Element, andererseits gehen die beiden Ehepartner auch weitreichende Verpflichtungen ein. Sie versprechen einander treu zu sein und füreinander einzustehen, in guten wie in schlechten Tagen. Doch spätestens an diesem Punkt kommt ein neuer Gedanke hinzu, der uns dann schon zum zweiten Hauptteil des 1. Korintherbriefes führt. Und dieser Hauptteil beginnt, überraschend schroff im Tonfall, mit einer Ermahnung. Anscheinend hat der Apostel Paulus diese enge Gemeinschaft vor Augen, an der sich die Christen in Korinth wie auch anderenorts erfreuen dürfen. Und dann fragt er sich anscheinend im Stillen, wie kann es denn sein, dass diese Christen untereinander trotzdem im Streit leben? Das ist ja beinahe so, als ob sich die unterschiedlichen Körperteile eines Menschen gegenseitig bekämpfen würden. Jesus selbst hat in einem solchen Streit ebenfalls eine Gefahr gesehen. Und er hat die Gläubigen dazu aufgefordert, dagegen anzugehen. Im Matthäusevangelium wird er mit den Worten zitiert, »Darum, wenn du deine Gabe auf dem Altar opferst, und dort kommt dir in den Sinn, dass dein Bruder etwas gegen dich hat, so lass dort vor dem Altar deine Gabe und geh zuerst hin und versöhne dich mit deinem Bruder und dann komm und opfere deine Gabe.« Von dieser Vorstellung ausgehend vollzieht Paulus dann den Übergang von dem, was Gott in der Vergangenheit unter den Korinthern getan hat, zu dem, was er in der Zukunft unter ihnen tun wird. Und er verlangt von ihnen auch, selbst tätig zu werden, um den Streit und die bestehenden Spaltungen in der Gemeinde zu überwinden. Beim oberflächlichen Lesen des Bibeltextes erscheint es verwunderlich, dass Paulus sozusagen in einem Atemzug das hervorhebt, was Gott an Wunderbarem für die Gemeinde in Korinth getan hat, um dann sogleich einen schlimmen Missstand anzuprangern. Aber das eine ergibt sich eben aus dem anderen. Weil Gott die Christen in eine enge Gemeinschaft mit Jesus berufen hat, muss sich etwas ändern im Hinblick auf die mangelhafte Gemeinschaft der Christen untereinander. Und so verlässt Paulus recht schnell und unverblümt den Einleitungsteil des 1. Korintherbriefes und widmet sich bis einschließlich Kapitel 11 den Problemen, die es in der Gemeinde in Korinth gibt. Nicht wenige davon sind eine Folge der menschlichen Sündhaftigkeit. Vers 10. Paulus schreibt: Ich ermahne euch aber, liebe Brüder, im Namen unseres Herrn Jesus Christus, dass ihr alle mit einer Stimme redet und lasst keine Spaltungen unter euch sein, sondern haltet aneinander fest in einem Sinn und in einer Meinung. Tja, Paulus nennt die Missstände sofort beim Namen. Denn er spricht ja nicht zu irgendwelchen fremden Leuten, die er zunächst einmal für den Glauben gewinnen will, sondern er spricht zu Glaubensgeschwistern, zu Brüdern, wie es hier heißt. Und vor denen braucht er kein Blatt vor den Mund zu nehmen, sondern kann sofort Klartext reden. Und er tut es mit einer gewissen Autorität, indem er sich ohne Umschweife auf Jesus Christus beruft. Zur Erinnerung hier noch einmal der Anfang von Vers 10. Ich ermahne euch aber, liebe Brüder, im Namen unseres Herrn Jesus Christus. Übrigens ist das nun das 10. Mal in den ersten 10 Versen, dass Paulus auf Jesus Christus Bezug nimmt. Und er lässt keinen Zweifel daran aufkommen, dass derjenige, an den er, Paulus, glaubt, letztlich der Ursprung und der Mittelpunkt der Einheit der christlichen Gemeinde in Korinth sein soll und auch sein muss. Der weitere Wortlaut von Vers 10 mag in manchen Ohren so klingen, als ob jeder Christ seinen eigenen Standpunkt zu einer Sache aufgeben und mit den anderen stets einer Meinung sein müsste. Haltet aneinander fest in einem Sinn und in einer Meinung, schreibt Paulus. Doch es ist schwer vorstellbar, dass Paulus hier einer verbindlichen Einheitsmeinung das Wort reden will. Vielmehr denke ich in diesem Zusammenhang an eine scheinbar nebensächliche Bemerkung aus dem ersten Buch Mose. Dort wird berichtet, dass der Stammvater Jakob seinem Lieblingssohn Josef einen bunten Rock geschenkt hat. Mit Sicherheit kein kitschiges Ding, das von Josef irgendwo ganz hinten im Kleiderschrank versteckt wurde, sondern ein Rock, den er gern anzog und mit dem er sich stolz präsentierte. Denn obwohl der Rock bunt war, ergaben die unterschiedlichen Farben und Muster ein harmonisches Ganzes. Oder denken Sie an einen prächtigen Blumenstrauß, in dem es eine überraschende Kombination aus Blumen und aus Zweigen eines blühenden Busches gibt. Auf ähnliche Weise sollen auch die Christen in Korinth und wir heute eine Einheit bilden, ein harmonisches Ganzes. Paulus erwartete also, dass die verschiedenen Parteien, die sich offenbar in der Gemeinde in Korinth gebildet haben, wieder zusammenfinden. Denn bildlich gesprochen droht das neue Kleid der Gerechtigkeit, das Christus ihnen geschenkt hat, zu zerreißen. Haltet aneinander fest, fordert Paulus auf. Doch das gelingt einer christlichen Gemeinde nur dann, wenn sie Christus festhält und wenn sie von ihm gehalten wird. Denn die Grundlage zur Einheit der Gemeinde, das ist der eine Herr, der von allen anerkannt wird, Jesus Christus. Ich komme nun zu Vers 11 in unserem Bibeltext. Paulus schreibt an die Christen in Korinth: Denn es ist mir bekannt geworden über euch, liebe Brüder, durch die Leute der Chloe, dass Streit unter euch ist. Anders ausgedrückt, wenn wir noch einmal an den bunten Rock denken, den Josef geschenkt bekommen hatte, dieser bunte Rock fing an auszufransen. Die Nähte drohten zu reißen. Die Situation in der Gemeinde von Korinth war offenbar so bedrückend, dass einige Leute aus dem Umfeld einer gewissen Chloe den Apostel Paulus darüber informierten. Wahrscheinlich waren diese Leute Hausangestellte, Sklaven, und Chloe war eine wohlhabende christliche Frau. Ob sie in Korinth wohnte und einige ihrer Leute zu Paulus nach Ephesus geschickt hat, um ihm Bericht zu erstatten, oder umgekehrt, ob Chloe in Ephesus wohnte und ihre Leute nach Korinth schickte, um die Gemeinde dort zu besuchen, das ist nicht ganz klar. Doch wie auch immer, diese Leute informierten Paulus nicht, um zu petzen, sondern aus Besorgnis. Und diese Besorgnis ist es denn auch, die Paulus dazu bewegt, sich von Ephesus aus brieflich an die Christen in Korinth zu wenden. Sowohl in Vers 10 als auch in Vers 11 verwendet Paulus die Anrede »Liebe Brüder«. Diese vertrauliche Anrede betont einerseits die gefühlsmäßige Verbundenheit des Apostels mit den Christen in Korinth Ohne Zweifel liebt er diese Menschen und sorgt sich deshalb um den Zusammenhalt in der Gemeinde. Liebe Brüder, diese Anrede mildert sozusagen seine harte Ermahnung ein wenig ab. Andererseits macht gerade diese liebevolle Anrede auf erschreckende Weise deutlich, dass in der Gemeinde der Korinther etwas nicht in Ordnung ist. Denn liebe Brüder streiten sich nicht, bis es zu einer dauerhaften Zwietracht kommt. Ja, als Glaubensgeschwister sind sie geradezu verpflichtet, alle anstehenden Fragen und Meinungsverschiedenheiten in brüderlicher Liebe anzugehen. Doch wie macht man das ganz praktisch? In unserem Bibeltext verwendet Paulus zwei Redewendungen, die sich eigentlich nur aus dem griechischen Originaltext richtig deuten lassen. Zum einen fordert Paulus die Christen in Korinth auf, einerlei Rede zu führen. Wörtlich heißt es in Vers 10, »Ich ermahne euch, dass ihr alle mit einer Stimme redet.« Nach damaligem Verständnis ging diesem Reden mit einer Stimme ein gründlicher Meinungsbildungsprozess voraus. Das heißt, man hat Argumente ausgetauscht, hat Pro und Contra zusammengetragen, fast so wie in einem Gerichtsprozess, in dem zwei gegnerische Parteien die eigenen Argumente bekräftigen und die der Gegenseite entkräften wollen. Erst wenn dies geschehen ist, sollen die beiden Parteien aufeinander zugehen, sich einigen und dann, Vers 10, mit einer Stimme reden. Ich denke, Sie merken schon, dieses einmütige Reden hat überhaupt nichts mit Gleichmacherei zu tun oder damit, dass jemand mit seiner eigenen Meinung hinter dem Berg halten muss. Im griechischen Bibeltext wird des Weiteren ein Begriff benutzt, der damals in der Medizin verwendet wurde, und zwar für das Anlegen einer Schiene bei einem Knochenbruch oder für das Einrenken von Gelenken. So wie beide Maßnahmen dazu dienten, einen krankhaften Zustand zu heilen, so sollen die verschiedenen Parteien innerhalb der Gemeinde dazu gebracht werden, wieder eine Einheit zu bilden, um dann wieder bildlich gesprochen den Leib Christi, nämlich die Gemeinde, zu bilden. Im 1. Korintherbrief, Kapitel 12, schreibt Paulus, »Ihr aber seid der Leib Christi und jeder von euch ein Glied.« Im gleichen Kapitel geht Paulus auch darauf ein, wohin es führt, wenn die einzelnen Glieder des Leibes Christi, sprich die einzelnen Gemeindeglieder, rücksichtslos ihren eigenen Willen durchsetzen wollen. Dann bricht das Chaos aus. Paulus wörtlich, »Wenn das Ohr spräche, ich bin kein Auge, darum bin ich nicht Glied des Leibes, sollte es deshalb nicht Glied des Leibes sein? Und wenn der ganze Leib Auge wäre, wo bliebe das Gehör? Wenn er ganz Gehör wäre, wo bliebe der Geruch?« Zurück zu unserem Bibeltext im 1. Kapitel des 1. Korintherbriefes. Dort erreichen wir nun Vers 12. Jetzt bekommen wir eine ungefähre Vorstellung davon, welche Art von Meinungsverschiedenheiten dazu geführt hat, dass es in Korinth zu einer regelrechten Spaltung innerhalb der Gemeinde gekommen ist. Paulus schreibt, »Ich meine aber dies, dass unter euch der eine sagt, ich gehöre zu Paulus, der andere, ich zu Apollos, der dritte, ich zu Kephas, der vierte, ich zu Christus.« Das ist also die Not in der Gemeinde von Korinth. Die Christen dort blicken nicht mehr allein auf Jesus Christus, sondern sie haben einige menschliche Führungspersönlichkeiten in den Mittelpunkt gerückt. Und fast entsteht der Eindruck, als ob Paulus, Apollos und Kephas untereinander und sogar mit Jesus Christus in Konkurrenz stehen würden. Was für eine absurde Situation. Im griechischen Bibeltext verwendet Paulus einen Begriff, den man im Alltag mit dem Zerreißen von Kleidern in Zusammenhang brachte. Noch einmal erinnere ich an den bunten Rock, den Josef von seinem Vater Jakob geschenkt bekam, und an das neue Kleid der Gerechtigkeit, das Jesus den Christen in Korinth geschenkt hatte und das nun zu zerreißen drohte. Ja, die ganze Gemeinde war auf dem besten Weg, unansehnlich zu werden, wie ein zerrissenes Kleid. Damit kein Missverständnis entsteht. Die Personen, die in Vers 12 namentlich genannt werden, konnten selbst nichts dafür, dass sie wie Konkurrenten angesehen wurden, die jeweils unterschiedliche Lehren vertreten. Ja, es ist schon verwunderlich, dass einige Leute sogar glaubten, dass Paulus und Christus unterschiedliche Glaubensrichtungen vertreten könnten. Denn Paulus stellt doch immer wieder Jesus Christus in den Mittelpunkt seiner Verkündigung. Bei den beiden anderen Verkündigern des Evangeliums, die hier genannt werden, nämlich Apollos und Kephas, wird es nicht anders gewesen sein. Also, zwischen ihnen selbst gab es gar keine Unstimmigkeiten. Aber es gab Leute in der Gemeinde, die ihren persönlichen Lieblingsverkündiger hervorhoben und sich gegen die Verehrer der anderen Verkündiger abgrenzten. Im Folgenden möchte ich versuchen, die vier unterschiedlichen Parteien ein wenig genauer unter die Lupe zu nehmen. Erstens die Anhänger des Apostels Paulus. Mit großer Wahrscheinlichkeit gehörten vor allem Heidenchristen dazu, weil sich Paulus sehr stark als Heidenmissionar betätigte. Und weil Paulus sehr häufig von der christlichen Freiheit und dem Ende des Gesetzes sprach, interpretierten das manche seiner Anhänger als eine Art Freifahrtschein für ein fröhliches Leben ohne jede Verantwortung. Dabei bedeutet die Freiheit vom alttestamentlichen Gesetz doch nicht, den eigenen Wünschen und Gelüsten mehr Raum zu geben, sondern Freiheit vom alttestamentlichen Gesetz bedeutet, dass man nicht mehr durch das Gesetz zur Rechenschaft gezogen wird, wenn man es übertritt. Christen sind befreite, begnadigte Sünder, die mit Freude und Zuversicht danach fragen, was für eine Lebensführung sich Gott von ihnen wünscht. Zweitens, in Vers 12 unseres Bibeltextes spricht Paulus von Leuten, die von sich selbst behaupten, ich gehöre zu Apollos. Wer war dieser Mann? In der Apostelgeschichte Kapitel 18 wird er kurz erwähnt. Er war ein Jude, gebürtig aus Alexandria, ein beredter Mann und, wie es heißt, gelehrt in der Schrift. Das heißt, er kannte sich gut aus in den Schriften des Alten Testaments. Alexandria war damals ein wichtiges Zentrum der Gelehrtheit. Und dort wurde auch die Lehre von der sinnbildlichen Bedeutung der Heiligen Schriften entwickelt. Das heißt, selbst hinter den allereinfachsten Aussagen im Alten Testament vermutete man eine tiefe, geheimnisvolle Bedeutung. Leider hatte das zur Folge, dass sich manche intellektuellen Menschen sozusagen über die Schrift stellten. Und ich vermute, dass es auch unter den Christen in Korinth einige gab, die auf diese Weise das schlichte Evangelium ein wenig aufwerten wollten. Weil sie wussten, dass Apollos ein gelehrter Mann war, der sich von seiner Ausbildung her mit solchen Dingen auskannte, beriefen sie sich einfach auf ihn. Dabei hatte er gewiss niemals vor, das Evangelium von Jesus Christus auf irgendeine Weise intellektueller zu machen. Vielmehr heißt es in der Apostelgeschichte über Apollos, dieser war unterwiesen im Weg des Herrn und redete brennend im Geist und lehrte richtig von Jesus. Drittens, die nächste Gruppe, die in unserem Bibeltext genannt wird, sind diejenigen in der Gemeinde in Korinth, die sich an einen gewissen Kephas hielten. Kephas ist nichts anderes als die aramäische Version des Namens Petrus und bedeutet der Fels. Ich vermute, dass die Kephas-Anhänger Leute waren, die meinten, dass alle Christen auch die jüdischen Gesetze einhalten müssten. Dabei hatte der Apostel Petrus doch selbst dazugelernt, dass heidnische Menschen nicht notwendigerweise erst Juden werden müssen, um sich dann zu Christus bekehren zu können. Ich erinnere an die Vision, die Petrus in Joppe erlebt hatte. Damals sah er ein großes Tuch vom Himmel herabkommen, in dem sich allerlei unreine Tiere befanden. Und dann hörte er eine Stimme, die ihn aufforderte, von diesen Tieren zu nehmen, sie zu schlachten und zu verspeisen. Das heißt, Gott persönlich forderte Petrus dazu auf, gegen jüdische Speisevorschriften zu verstoßen. Was Gott reingemacht hat, das nenne du nicht verboten. Also, diejenigen aus der Gemeinde in Korinth, die sich auf Kephas bzw. Petrus beriefen, müssen diesen Vorfall schlichtweg unter den Teppich gekehrt haben. Nun könnte man fragen, ist es denn schlimm, wenn sich Christen weiterhin an die jüdischen Gesetze halten? Nein, ist es nicht. Aber es besteht die Gefahr, dass der Wert dieser Gesetze zu hoch und der Wert der Gnade Gottes zu gering eingeschätzt wird. Und jetzt kommen wir noch zu der letzten Gruppe von Menschen innerhalb der christlichen Gemeinde in Korinth. Sie sagten von sich, ich gehöre zu Christus. Das hört sich zunächst einmal ganz gut an. Aber wenn jemand aus einer christlichen Gemeinde vor die anderen Christen hintritt und sagt, ich gehöre zu Christus, dann ist das schon irgendwie merkwürdig. So, als wollte diese Person damit ausdrücken, ob ihr das von euch auch sagen könnt, da habe ich so meine Zweifel. Anders ausgedrückt, diese vierte Gruppe in der Gemeinde von Korinth tat so, als ob sie nicht mit den anderen zusammen Christus gehören würden, sondern als ob Christus ihnen gehören würde, als sei er ihr Eigentum und ihr Besitz. Alles, was ich eben zu den vier Gruppierungen gesagt habe, sind nur Vermutungen. Paulus geht ja an dieser Stelle des Bibeltextes auf keine Einzelheiten ein. Wahrscheinlich, weil die Christen in Korinth ja wussten, um welche Leute es sich handelte. Außerdem wollte Paulus die Betroffenen nicht verurteilen, weil das nur unnötige Gegenwehr erzeugt. Stattdessen ruft er alle Christen in Korinth dazu auf, sich mit aller Entschiedenheit Jesus Christus zuzuwenden. Er soll im Mittelpunkt der Gemeinde stehen und Mittelpunkt sein im Leben eines jeden Einzelnen. In der nächsten Ausgabe der Sendereihe Durch die Bibel stehen die restlichen Verse aus dem ersten Kapitel des ersten Korintherbriefs auf dem Programm. Unter anderem geht es da um die Frage, welche Bedeutung die menschliche Weisheit für den Glauben hat. Ich würde mich freuen, wenn Sie beim nächsten Mal wieder mit dabei sind. Bis dahin auf Wiederhören und Gott befohlen.

0: Es ist 19 Uhr und 30 Minuten. 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
1: Der Apostel Paulus war ein richtiger Missionar, der umherreiste und das Evangelium verkündete. Selten fragen wir uns, wovon er eigentlich gelebt hat. Aber das erfahren wir, wenn wir heute in Apostelgeschichte Kapitel 18 die Verse 1 bis 8 lesen. Da merken wir etwas von dem Beruf, den der Apostel eigentlich auch hatte. Es heißt da in Apostelgeschichte 18 von Vers 1 an, nach einer modernen Übersetzung in heutigem Deutsch. Danach verließ Paulus Athen und ging nach Korinth. Dort traf er einen Juden aus Pontus. Er hieß Aquila und war mit seiner Frau Priscilla gerade aus Italien angekommen. Denn Kaiser Claudius hatte alle Juden aus Rom ausweisen lassen. Paulus besuchte die beiden. Weil er wie Aquila Zeltmacher war, blieb er bei ihnen und arbeitete dort. An jedem Sabbat sprach er in der Synagoge und versuchte, Juden und Griechen zu überzeugen. Als Silas und Timotheus aus Mazedonien nachkamen, konnte Paulus sich ganz seiner eigentlichen Aufgabe widmen. Er bezeugte den Juden, dass Jesus der versprochene Retter sei. Als sie ihm aber widersprachen und ihn beschimpften, schüttelte er den Staub aus seinen Kleidern und sagte: »Ihr habt es euch selbst zuzuschreiben, wenn ihr verloren geht. Mich trifft keine Schuld. Von jetzt an werde ich mich an die Nichtjuden wenden.« Er verließ die Synagoge und sprach von nun an in dem danebenliegenden Haus von Titius Justus, einem Griechen, der sich zur jüdischen Gemeinde hielt. Der Synagogenvorsteher Crispus nahm mit seiner ganzen Familie Jesus als Herrn an. Viele Korinther, die davon erfuhren, kamen ebenfalls zum Glauben und ließen sich taufen. Soweit der Bericht aus Apostelgeschichte, Kapitel 18, Vers 1 bis 8 nach einer modernen Übersetzung in heutigem Deutsch. Was sind Missionare eigentlich für eine Kategorie von Menschen? Was für ein Beruf ist das eigentlich? Und wie und von wem werden sie bezahlt? Das Finanzamt in Deutschland hat sich immer sehr schwer damit getan, evangelikale Missionare zu klassifizieren. Bei den meisten Missionaren, die heute noch von Deutschland ausgehen und das Evangelium in fremden Ländern verkünden, ist nämlich niemand da, der ihnen ein Gehalt bezahlt. Der Staat bezahlt schon lange keine Evangelisten und Missionare mehr. Auch die großen Kirchen haben mehr und mehr den Blick für den Missionsauftrag verloren. Sie geben wohl noch ungeheure Summen für Entwicklungshilfe und soziale Projekte, oft auch für politische Organisationen und Bewegungen, sodass nichts mehr übrig bleibt, um Missionare zu bezahlen, die da predigen und die Bibel unterrichten. Wovon leben die Missionare heute? Wer bezahlt sie? In diesen biblischen Betrachtungen folgen wir den Reisen des Apostels Paulus, wie sie uns in der Apostelgeschichte in der Bibel aufgezeichnet sind. Paulus war nun einer der ersten christlichen Missionare. Er reiste mit seiner Botschaft von Ort zu Ort in fremden Ländern und Kulturen und predigte öffentlich und persönlich von Jesus Christus und Gottes Heilsplan. Solche Missionare wie er wären heute wieder Hunderte und Tausende nötig. Zunächst einmal in unserem eigenen Land, das immer weniger über das Christentum weiß. Dann aber auch für all die anderen Länder, in denen so viele geistliche Nöte herrschen. Wer soll aber die Missionare bezahlen? Wovon sollen sie leben? Ich glaube, wir können da heute noch eine ganze Menge von den Urchristen lernen. Obwohl sie nicht so reich waren wie wir und nicht die Möglichkeiten hatten, Spenden von ihren Steuern abzusetzen, so hatten sie doch einige wirksame Methoden, den Dienst der Missionare zu ermöglichen. Vielleicht können wir heute etwas davon lernen. Einige Methoden wollen wir uns einmal ansehen. Erstens, berufstätig sein und missionieren. Gerade in dem eingangs gelesenen Abschnitt heute wurde uns berichtet, dass Paulus ein Zeltmacher war. Er hatte also neben seinen theologischen Studien auch einen ganz praktischen Beruf, mit dem er sich finanziell unterhalten konnte. Nachdem Paulus seine zündende Rede in Athen in Griechenland gehalten hatte, zog er weiter nach der Hafenstadt Korinth. Dort traf er einen Juden, der aus Rom kam, weil er von dort ausgewiesen wurde. Dieser Jude hieß Aquila und war ein Zeltmacher. Paulus muss wohl seine Werkstatt in Korinth gesehen haben, und sofort ergab sich ein Kontakt. Paulus fragte, ob er bei Aquila ein wenig als Zeltmacher arbeiten und etwas Geld verdienen dürfe. Aquila willigte ein, und so arbeitete Paulus in Korinth als Handwerker. Aquila und seine Frau Priscilla werden später in der Bibel als treue Christen erwähnt. Vielleicht hat sich hier in der Werkstatt manches geistliche Gespräch ergeben, und während die beiden Teppiche oder Zelte knüpften, hat Aquila vielleicht sein Herz für Jesus geöffnet. Interessant ist jedoch, dass Paulus hier für seinen Lebensunterhalt arbeitete. An den Wochenenden, am Sabbat, ging er in das jüdische Versammlungshaus und predigte dort das Evangelium. Eigentlich ist diese Kombination ideal. Ein Evangelist oder Missionar hat seinen Beruf, in dem er arbeitet und Geld verdienen kann. Dann fällt er niemandem zur Last. In seiner freien Zeit, am Abend oder an den Wochenenden, geht er dann eben los und predigt, wo immer er will und kann. Diese Methode haben auch heute oftmals Christen angewandt, die an der Ausbreitung des Reiches Gottes interessiert sind. Vor allem aber meinen viele Gemeinden und bequemere Christen, dass das die richtige Art sei, dem Herrn zu dienen. So gut wie diese Methode auch aussieht, sie hat doch einige Nachteile, die ich kurz einmal aufzeigen möchte. Welches also sind die Nachteile, wenn man versucht, als Missionar oder Evangelist auch noch in seinem Beruf sein Geld zu verdienen? Erstens einmal ist da der Stress. Wer heute einen vollen Beruf ausübt und so nebenbei einen wirkungsvollen Verkündigungsdienst leisten will, hat praktisch zwei Berufe auszuüben. Es ist eine ungeheure Arbeitslast, die ein normaler Mensch auf die Dauer nicht aushalten kann. Entweder er wird bald seinen richtigen Beruf vernachlässigen und mehr die Gelegenheiten zum Predigen wahrnehmen, oder aber er wird die Sache mit dem Predigen ganz aufgeben müssen. Jesus sagt es deutlich: Niemand kann zwei Herren dienen. Einer wird immer zu kurz kommen und unzufrieden sein, und wir selber stehen in einer Spannung von einem Stress, der nur von wenigen für eine begrenzte Zeit ausgehalten werden kann. Zweitens gibt es nicht viele Berufe, die eine wirkungsvolle Nebenbeschäftigung erlauben. Findet man eine Arbeit, die einem genug Zeit für Predigtdienste und kleinere Reisen erlaubt, so kann man sicher sein, dass man bei solch einer Beschäftigung nicht genug verdient, um seinen Lebensunterhalt und seine Ausgaben zu bestreiten. Hat man jedoch einen gut bezahlten, ertragreichen Job gefunden, so kann man ziemlich sicher sein, dass man genug Arbeit haben wird. Entweder ist die Arbeit nicht in den normalen 7 oder 8 Stunden täglich zu bewältigen, oder man muss eben Überstunden machen. Oder aber es wird in den begrenzten Stunden des Tages so viel verlangt, dass man knüppelmüde nach Hause kommt und nicht die Energie aufbringt, jetzt noch loszuziehen und Vorträge zu halten. Auch aus diesem Grunde ist es oft unmöglich, ein Missionar zu sein, der seinen Lebensunterhalt durch seine eigenen Hände Werk verdient. Drittens, es ist für einen normalen Menschen sehr schwer, das richtige Gleichgewicht zu halten. Das habe ich oft schon angedeutet. Es kann so leicht passieren, dass man durch die Möglichkeiten seiner Arbeit so fasziniert wird, dass man bald nur noch ans Geldverdienen denkt. Man macht sich zuerst Sorge, ob es auch reichen wird, dann möchte man doch eine kleine Sicherheit haben und sich eine Rücklage machen. Dann kommen mit der wachsenden Verantwortung im Beruf auch gewisse soziale Verpflichtungen, und ehe man es sich versieht, hat einen die Welt mit in ihren Sog gezogen. Die Gedanken drehen sich ums Geschäft, um die Probleme der Arbeit, und es bleibt keine Zeit, sich für den Dienst als Missionar vorzubereiten oder Pläne zu machen. So bleibt eben die Verkündigung in vielen Fällen einfach zurück. Nebenbei bemerkt, können wir aus diesem Bericht über Paulus nicht herleiten, dass er sein ganzes Leben lang durch Zeltmachen seinen Lebensunterhalt verdient und dabei gepredigt hat. Nur hier in Korinth wird erwähnt, dass Paulus eine Zeit lang mit seinen Händen arbeitete, um etwas zu verdienen. Also, es ist keine ideale Lösung, wenn man von den Missionaren erwartet, dass sie ihren Dienst der Verkündigung nebenberuflich tun und sich ihren Lebensunterhalt selbst verdienen. Aber welche Möglichkeiten gibt es dann? Welche Möglichkeiten gibt es als Missionar und Verkündiger, seinen Lebensunterhalt zu verdienen oder ja wenigstens leben zu können? Die meiste Zeit, wenn Paulus nicht arbeitete, wohnte und lebte er bei Leuten, die ihm Gastfreundschaft gewährten. Es waren entweder Landsleute aus der Heimat, die ihn aufnahmen, oder aber Menschen, die sich für das Christentum und die Predigt des Paulus interessierten oder die selbst Christen geworden waren. Sie nahmen den Missionar dann so lange auf, bis er wieder weiterzog. Sowieso waren die Leute damals im Orient viel gastfreundlicher als unsere Europäer heute. Gelegentlich bekam Paulus sicher auch einmal ein wenig Geld zugesteckt oder ein paar neue oder gebrauchte Sandalen geschenkt, so dass er einigermaßen leben konnte. Die Last der Versorgung des Missionars traf hier jedoch die Nichtchristen oder die ganz jungen, eben bekehrten Christen. Auch war es vielleicht nicht immer leicht, eine freundliche Herberge zu finden. Darum hat sich in den letzten Jahren eine andere Methode entwickelt, die sicher auch nicht vollkommen ist, die aber doch gewisse Vorteile hat und für unsere momentanen Verhältnisse vielleicht die beste ist. Ich meine die Versorgung eines Missionars auf Spendenbasis. Bei dieser Methode tragen die bewährten und missionsinteressierten Christen aus der Heimatgemeinde die Unkosten und den Lebensunterhalt für den Missionar. Sie machen das, indem sie monatlich einen gewissen Prozentsatz ihres Einkommens direkt auf das Konto einer Missionsgesellschaft überweisen. Dort kommt es gewissermaßen in einen großen Topf, aus dem alle dieser Gesellschaft angehörenden Missionare gleichmäßig bezahlt werden. Oder, bei anderen Missionsgesellschaften, überweist der Spender sein Geld gleich mit dem Vermerk, für welchen Missionar dieses Geld gutgeschrieben werden soll. Auf diese Weise werden heute Hunderte von deutschen Missionaren in aller Welt unterstützt. Die Sache ist immer noch ein wenig unsicher, weil oftmals recht verschieden hohe Beiträge einkommen und man nie genau weiß, mit wie viel Geld man rechnen kann. Trotzdem ist die Sache mit Spenden ja nicht etwas so Außergewöhnliches. Viele Organisationen und Werke leben einfach nur von Spenden. Politische Aktionen und Propagandafeldzüge werden durch Spenden finanziert. Allerdings kommen da meist große Summen zusammen. Aber auch viele soziale Werke wurden durch einen Freundeskreis aufgebaut, der für diese bestimmte Arbeit zu spenden anfing, wie zum Beispiel für Waisenheime, Blindenschulen, Landstreicherheime oder Anstalten für Drogenabhängige. Dazu haben manche philanthropischen Clubs den Brauch, ihre guten Werke für die Stadt durch die Spenden ihrer Mitglieder zu finanzieren. So könnte man noch vieles aufzählen. Spenden werden für die möglichsten und unmöglichsten Dinge gegeben. Warum sollten sie nicht auch für Werke oder Leute gegeben werden, die sich für die Verkündigung des Evangeliums einsetzen? Ich finde, dass wir schon lange in der Gefahr sind, das Geistliche immer mehr zu vernachlässigen, nicht nur in unserem persönlichen Leben, nicht nur in den Kirchen, sondern auch in unserem ganzen Wohltätigkeitsprozess.

Wir beten. Vater im Himmel, wir werden von so vielen Seiten beeinflusst und aufgerufen, Spenden zu geben, dass wir manchmal ganz verwirrt sind. Wir bitten dich, hilf uns, die Prioritäten zu erkennen und hilf uns auch, dass wir niemals die geistlichen Anliegen, die dir viel wichtiger sind, hinter die materiellen Anliegen anzustellen. Herr, baue du dein Reich und erwecke die Christen wieder für ihre Missionsaufgabe. Amen.

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Pfernheim, der 5. Februar 1951. Wir sind nun fertig eingerichtet. Und es ist sehr hübsch bei uns geworden. Am geschmackvollsten und schicksten in der ganzen Kolonie, wozu freilich nicht viel gehört. Aber es ist doch lustig zu sehen, wie alle Besucher die Augen aufreißen. Eben haben wir zum ersten Mal das Radio angeschlossen. Es funktioniert wundervoll. Und wir bekommen eine ganze Menge Sender herein. Sogar England. Ohne Hochantenne. Wenn wir die erst dran haben, ist vielleicht auch Deutschland zu kriegen. Denkt euch, auf unserem Küchenherd steht AEG, Deutsche Wertarbeit, Gaggenau. Ist das nicht gelungen? 15.000 Kilometer von daheim, mitten im Urwald. Das Essen ist hier eine Nebensache. Es kostet fast nichts, für uns überhaupt nichts. Und man beachtet kaum, wie gut und reichlich es ist, morgens, mittags und abends Eier und Fleisch und Butter, so viel man nur will, frische Milch oder Rahm. Der Liter kostet nur 3 Guarani. Honig, Marmelade aus Sauerampferblüten, die sehr gut schmeckt, etwa wie Pflaumenmus. Die Sauerampferstauden, Grosella, sind hohe Büsche wie Johannisbeersträucher. Statt Kartoffeln gibt es Bataten oder Mandioca. Letztere schmecken viel besser. Erstere mit ihrem leicht süßlichen Geschmack eignen sich eher für den Gemüseeintopf. Es gibt Reis, Paprika, allerhand Kürbisarten und Melonen und Früchte, von denen man noch nie etwas gehört hat. Zitronen reifen das ganze Jahr über. Die kleinen Wilden, die unheimlich sauer sind, und die, die wir kennen. Viel kann man bei der Hitze ja gar nicht essen. Man trinkt den ganzen Tag Kaffee, Tee, Zitronenwasser. Der Kaffee ist unerhört miserabel, was angesichts der Tatsache, dass man in Südamerika lebt, unglaublich ist. Aber man gewöhnt sich rasch daran. Es sind auch einige sehr nette Leute hier, mit denen man verkehren kann. Auf der Land- und Forstwirtschaftlichen Versuchsstation sind ein Forstmeister und ein Gartenbaumeister aus Thüringen und ein studierter Landwirt aus USA. Ein Realschullehrer aus Holland ist hier, ferner einige Missionarsehepaare aus Kanada und USA, die so weltaufgeschlossen und fröhlich sind, dass es uns großen Spaß macht, wenn sie kommen. Der Funker und seine Frau kommen auch oft herüber. Da haben wir Gelegenheit, Englisch zu sprechen. Alle Sprachen kann man treiben, nur Spanisch nicht, das jedoch eigentlich die Staatssprache ist. Drollig, nicht? Die Paraguayos sprechen nämlich alle Guarani, die Sprache eines beinahe ausgestorbenen Indianerstammes, das heißt, desjenigen, der sich mit den spanischen Eroberern vermischt hat. Sie sind von den Indianern nur durch ein wenig zivilisierteres Benehmen zu unterscheiden. Sonst sehen sie genauso aus. Spanisch ist für sie eine Fremdsprache, die sie in der Schule lernen müssen. Auf der 10 Kilometer entfernten Versuchsstation, die wir diese Woche besuchten, fragte ich die Fachleute, warum man hier keinen Sisal anpflanzt, wo er doch eine ausgesprochene Trocken- und Hitzepflanze ist und außerdem viel einbringen würde. Sie meinten, es habe bis jetzt sicher nur am Anstoß gefehlt und man brauche zur Aufarbeitung besondere Maschinen. Ich denke, es müsste eine Menge damit zu machen sein, denn die Stauden stehen in den Gärten so prächtig, so prall da, dass es eine Lust ist. Warum sie also nur als Zierpflanze anbauen? In Deutsch-Ostafrika hat man ja fast nur Sisal angepflanzt, und das war der größte Reichtum. Mit der Hitze ist es so eine Sache. Abends kann man nicht einschlafen vor Hitze, morgens wacht man schier nicht auf. Mittags kann man nur ruhen, nicht schlafen. Wir legen uns dann auf den Fußboden, denn die Betten sind wie elektrisch geheizt. Unser Haus ist das einzige, das Steinfliesen hat. Das ist der größte Luxus, denn sie mussten 750 Kilometer weit von Asunción hertransportiert werden und die Fracht sollte mehr gekostet haben als die Fliesen selber. Sonst hat man Zement oder Lehmböden. Wasser haben wir mehr als genug, denn es regnet oft und reichlich und die Zisterne ist groß. Wir stellen in einer Wanne das Wasser vors Haus, in die Sonne, dann ist es nach 1 bis 2 Stunden so heiß, dass man es mit kaltem Wasser mischen muss, um baden zu können. Die Brause haben wir gleich beim Schlafzimmer, nicht wie die anderen in abseits stehenden kleinen Häuschen. Allen Schilderungen zum Trotz gibt es fast keine Insekten. Keine Schnaken, keine Flöhe, keine Fliegen, nur Ameisen. Und dagegen gibt es ausgezeichnete Pulver. Nachts kommen immer die Nachtechsen, die ganz durchsichtig sind und unter dem Haus leben, und fangen alles weg.
Sie rennen immer an den Drahtgittern vor den Fenstern auf und ab. Kröten sind hier so groß wie Karnickel. Sie watscheln ganz langsam einher, wenn es Nacht wird, und fangen auch viele Insekten. Die Grillen oder Zikaden machen in der Dämmerung einen so ohrenbetäubenden Lärm, dass man sein eigenes Wort kaum verstehen kann. Weil wir gerade bei den Insekten sind, kommen wir zu den Bienen. Es gibt nur wenige Imker hier, aber die haben unerhört hohe Erträge. Pro Volk 80 Kilo Honig im Jahr. Es gibt zwei Trachten. Die erste ist jetzt gerade vorbei, die zweite beginnt im März. Man hat Oberlader, also die Kästen, die oben aufgeklappt werden, sodass man die Waben einzeln herausnehmen kann. Heute war ein Imker als Patient bei mir, und als ich ihm erzählte, dass ich auch etwas davon verstehe, wollte er mich schon animieren, hier Bienen zu züchten. Aber ich habe ja gar keine Zeit dazu. Ich komme kaum an meinen Garten. Samstags haben wir keine Operationen und auch keine Sprechstunde. Da kann ich noch am ehesten etwas für mein Vergnügen tun. Sonst bin ich meistens erschöpft, wenn ich mein Pensum erledigt habe. Krankenhaus, Sprechstunde und Schwesternschule. Der Kursus läuft 2 Jahre und wir haben alle Nachmittage 2 Stunden Unterricht, dazu 1 Stunde Mathematik- und Physikunterricht, der durch eine Studienrätin von der Realschule erteilt wird. Ich soll dafür 1 Stunde Unterricht an der Schule geben, wie das mein Vorgänger auch getan hat. Wir haben auch schon ein Männerdoppelquartett aufgemacht. Es übt in unserem Hause. Heute war die erste Singstunde. Die Noten sind vom Christlichen Sängerbund. Ich kenne die meisten Lieder von daheim. Heute sangen wir »Wer pflanzte die Blumen ins grüne Feld?« und »Dein sind wir, Jesus, Gottes Sohn.« Die singen hier anstatt von Noten, von Zahlen. Einer, der Noten lesen kann, setzt sie in Zahlen um und dann singen sie gleich ohne Instrument vom Blatt in allen 4 Stimmen. Es ist zum Staunen, wie schnell das geht. Ich habe aber vor lauter Lachen fast nicht singen können, als die plötzlich anfingen, in Tönen zu singen. 1, 5, 5, 5, 3, 5, 3 und so weiter. Da muss man sich auch erst daran gewöhnen. Man wird hier des Fragens über Deutschland nicht müde. Ich habe schon 2-mal im Gottesdienst sprechen müssen und 1-mal in der Kolonieratssitzung, die 1-mal jährlich stattfindet und mit Gebet, Gesang und Predigt beginnt. Immer wieder muss man staunen, wenn man ein paar hundert dieser so grobschlächtig aussehenden riesigen Männer, 1,80 ist ungefähr das Mittelmaß, beten und predigen hört, wenn sie alle Lieder auswendig singen und immer wieder in bewegten Worten Gott für dies so unerhört entsagungsvolle und entbehrungsreiche Leben danken. Dass sie dabei so derb sind, macht die Sache erst recht sympathisch. Am allerlustigsten mutet es an, wenn sie abends singen und schmettern »Tirol, Tirol, Tirol, du bist mein Heimatland«, »Es geht eine Mühle im Schwarzwälder Tal« oder »O du mein Edelweiß«, »Dieses schöne Land ist mein Steirer Land« und so weiter. Auch eine Menge alter Soldatenlieder wie »Auf der Heide blüht ein kleines Blümelein«. Ausgerechnet, wo sie noch nie einen Berg gesehen haben, Deutschland nur vom Hörensagen kennen und überhaupt jeglichen Kriegsdienst ablehnen. Mich nennen sie einen Deutschländer. Die Straße, in der ich wohne, bekam vor 20 Jahren den Namen Hindenburgstraße, und den hat sie, in Treue fest, auch heute noch. Alle versichern mir, es sei am zweckmäßigsten, sich von seinem Geld Vieh anzuschaffen, und so werde ich bald Besitzer einer Rinderherde sein. Während das Geld in seinem Wert sinkt und kaum Zinsen trägt, wächst das Vieh und vermehrt sich, so dass man lebende Zinsen hat. Es kann auch jederzeit verkauft werden. Sachen, die hier erzeugt werden, sind unerhört billig. Da kommt man mit wenig Geld aus. Ein Büroangestellter auf der Kolonieverwaltung bekommt 250 Guarani monatlich und muss sich davon beköstigen und kleiden, auch seinen Stromverbrauch bezahlen und sein Haus instand halten, während wir 1250 bekommen und Haus mit Garten, Essen, Berufskleidung für beide und den Strom frei haben, auch Holz zum Kochen und so weiter. So können wir eigentlich sagen, dass wir schon gut dran sind, wenn auch das Geld im Verhältnis zum Dollar wenig Wert hat, nämlich amtlich 8 Guarani und schwarz 15, sodass 1 Mark etwa 3 Guarani entspricht. An einem Tag wie heute möchte ich euch 1-mal hier haben. Da würde es euch gefallen.
Es ist so frisch und kühl, ein herrlicher Sternenhimmel. Das Kreuz des Südens steht über dem Haus. Die Bäume sind so saftig grün, dass es eine Lust ist. Das Land ist so weit, so weit. Nirgends beengt einen etwas. Unsere Stadt hat 1000 Einwohner und eine Ausdehnung von etwa 6 Quadratkilometern. Straßen, so breit wie die Autobahn, sind ganz mit Gras bewachsen, bis auf eine schmale Wagenspur. Manchmal stehen mitten darauf riesige Bäume, die wegen ihrer Schönheit einfach stehen gelassen werden, und abends lagern die Rinderherden rechts und links. Wer der Enge in Europa müde ist, kommt hier auf seine Rechnung, und ich lade jeden herzlich ein zu kommen. Alle, die etwas gelernt haben, sind hier hoch willkommen und finden ein reiches Arbeitsfeld.

Aus einem Brief an die Schwestern von St. Trudbert. Fernheim, der 9. Februar 1951. Nun sind schon 4 Wochen ins Land gegangen, seit wir hier sind, und da ich jetzt etwas mehr Überblick über die hiesigen Verhältnisse habe, will ich meine Arbeit und unser Leben schildern. Der grundlegende und eigentlich für uns maßgebliche Unterschied gegenüber daheim ist der, dass es in Deutschland zu viele, hier aber zu wenige Ärzte gibt. Während bei uns praktisch ein Arzt dem anderen mit nicht immer ganz einwandfreien Mitteln die Patienten wegschnappt, um überhaupt leben zu können, hat hier, als es bekannt wurde, dass mein Vorgänger weggehen wollte, die ganze Kolonie sonntags in den Kirchen Bittgottesdienste abgehalten, dass Gott wieder einen Arzt schicken möge. Und als wir da waren, wurden Dankgottesdienste für die Erhörung abgehalten. Dies lässt einen vieles ertragen, was hier schwer ist. Die Hitze, die Primitivität, die Tatsache, dass in 500 Kilometern Luftlinie im Umkreis kein Krankenhaus ist, das besser eingerichtet oder besser ärztlich besetzt wäre als das hiesige, eine Tatsache, die einen oft Blut schwitzen lässt, denn sie bedeutet, dass man alles, einfach alles wagen muss. Selbst Sachen, die man noch nie operiert, assistiert oder überhaupt gesehen hat. Die Menschen sind aber so vertrauensvoll, dass sie auch dann operiert sein wollen, wenn man ihnen sagt, dass man die und die Operation noch nie gemacht hat. Dies zu verschweigen ist hier ebenso überflüssig, wie es unanständig wäre, denn die Menschen sind alle so fromm, dass man sich schämen müsste, zu lügen. Als ich hier ankam und das Krankenhaus und das daneben stehende Operationshaus sah, wollte ich schier verzagen und dachte mir, wie sollst du hier jemals eine aseptische Operation durchführen? Die beiden Gebäude sind nämlich die ersten, die bei der Einwanderung gebaut wurden. Und wie alle damaligen Bauten sind sie aus Lehm errichtet, vermischt mit Kuhmist, der den Zement ersetzt. Das OP-Haus ist noch mit Stroh gedeckt und man hatte ihm meinem Einzug zu Ehren ein neues Dach aufgesetzt. Nach einer nunmehr 3-wöchigen Operationstätigkeit musste ich zu meinem größten Erstaunen feststellen, dass von den über 20 aseptischen Operationen, die ich durchgeführt habe, keine einzige verbuttert ist. Der Grund mag darin liegen, dass man gerade wegen der unmöglich durchführbar erscheinenden Asepsis sich doppelt und dreifach anstrengt, damit alles steril bleibt und man keinen Fehler macht. Bevor ich anfange, mich zu waschen, hat die OP-Schwester schon 1,5 Stunden früher den ganzen OP, Böden, Tische, Schränke, Bänke und Hocker abgewaschen. In den OP kommt keiner hinein, der nicht eine OP-Mütze aufhat und ein Mundtuch trägt, auch der Patient und sämtliche Helfer. Man wäscht sich nicht 15 Minuten, sondern 25 Minuten. 15 mit Wasser, 5 mit Sublimat und 5 mit Alkohol. Der ganze OP wird alle 14 Tage frisch geweißt, was hier kein Problem ist, da das Verputzen und Weißen sowieso Frauenarbeit ist und alle Schwestern es schon von zu Hause aus können. Grundsätzlich operiere ich nur an 2 Tagen in der Woche, nämlich dienstags und donnerstags. Für diese 2 Tage lasse ich alles zusammenkommen, damit sparen wir Zeit und Wäsche. Außerdem sparen die Schwestern eine Menge Arbeit mit dem Sterilisieren und Putzen. Nur selten, bis jetzt 2-mal, kommen so eilige Fälle, dass man außerhalb dieser Zeit operieren muss. An den 3 anderen Vormittagen habe ich Ambulanz. Dabei hilft mir meine Frau. Sie macht den Schreibkram und verbindet und so weiter, sodass ich meist alles am Vormittag erledigen kann. Nachmittags haben wir 2 Stunden Schwesternschule. Ich wundere mich immer, dass die Mädchen bei der Hitze nicht einschlafen, aber sie sind so interessiert, dass es bis jetzt noch nicht vorgekommen ist. Wir bilden die Schwestern für alle deutschen Kolonien in Paraguay aus. So ist der Tag rund und ausgefüllt mit Arbeit. Ich vergaß noch zu sagen, dass wir pünktlich um 6 Uhr früh mit Operieren anfangen und meist gegen 9.30 Uhr fertig sind. Um 10 Uhr habe ich dann Röntgenaufnahmen und Durchleuchtungen. Der Apparat ist gut. Das Instrumentarium ist überraschend reichhaltig, aber manche selbstverständlichen Dinge fehlen, so zum Beispiel eine Gipsschere. Es gibt hier so viele Augenkrankheiten, dass ich eine Station extra dafür aufmachen könnte. Wie froh bin ich für die Ausbildung und wie froh wäre ich erst, wenn ich noch etwas mehr davon hätte. Brillen verpasst hier der Apotheker. Es ist ein sehr guter, vollständiger Brillenkasten da.
Mit den Narkosen ist es so eine Sache. Der Apotheker macht sie. Er ist der Mann, der alles kann. Und er kann es tadellos. Leider gibt es aber keinen Äther, kein Chlorethyl, wenig Evapan, so dass wir sehr sparen müssen. Das meiste mache ich in Lokalanästhesie. Auch die Blinddarmoperationen. Diese sind, wie bei uns daheim, auch hier das tägliche Brot. Ja, es gibt noch mehr davon infolge einer Frucht, Guayava genannt, die voller Kernchen ist, und diese Kernchen haken sich im Blinddarm fest. Dies habe ich festgestellt, bis jetzt war noch keiner darauf gekommen. Gynäkologische Operationen gibt es natürlich auch eine Menge. Tumoren werden hier in jedem Fall gleich mit Stumpf und Stiel entfernt, da man keine Möglichkeit hat, bei der Hitze eine Gewebsprobe 750 Kilometer weit zur histologischen Untersuchung zu schicken. HNO-Krankheiten kommen in ebenso rauen Mengen vor wie Augenkrankheiten. Dies ist eine Folge des ständigen Durchzugs, den man in den Häusern der Hitze wegen macht. Alle Häuser, auch das Krankenhaus, sind so konstruiert, dass die Räume durch das ganze Gebäude gehen und die Korridore außen unter dem Schattendach sind. Man kann von beiden Seiten von außen in ein Zimmer eintreten. Und es sind auch auf mindestens zwei Seiten Fenster, damit man Durchzug machen kann. Am schwersten hat es der Internist. Hier ist eine sehr tüchtige Internistin, die ihre Ausbildung in Russland erhalten hat und ein gutes Zeugnis für die bolschewistischen Universitäten ablegt. Diese Arbeit ist deshalb so problematisch, weil es fast keine Medikamente gibt und die, die erhältlich sind, so unzuverlässig sind, dass man sich nicht getrauen kann, sie zum Beispiel intravenös zu geben. Was aber fängt der Internist ohne Medikamente an? In der Hauptsache handelt es sich um Tropenkrankheiten, vor allem um Malaria und die verschiedenen Parasiten. Transfusionen sind bis jetzt noch nie durchgeführt worden, obwohl ein tadelloses Gerät zur Verfügung steht. Angeblich hat es nicht funktioniert. Es ist ein deutsches Wehrmachtsgerät. In der Überzeugung, dass bei dem Mangel an Medikamenten die Transfusionen geradezu eine Lebensnotwendigkeit sind, habe ich daher eine Blutspenderorganisation nach deutschem Muster ins Leben gerufen und eine Reihe Blutgruppenbestimmungen gemacht. Da alles Testserum infolge der Hitze auf dem langen Transportweg verdorben und unbrauchbar war, vielleicht mit ein Grund, weshalb man keine Transfusionen gemacht hat, habe ich Serum von einigen bekannten Leuten genommen und damit die Bestimmungen durchgeführt. Es hat eine Menge ehemaliger SS-Leute hier mit tätowierter Blutgruppe, da ja alle Volksdeutschen zur Waffen-SS eingezogen worden waren. Diese sind mit den letzten Einwanderern vor 3 Jahren gekommen. Seither haben wir schon viele Transfusionen gemacht, alle mit bestem Erfolg. Schlangenbisse sind an der Tagesordnung. Man hat aber gutes Serum und die Menschen sind schon so darauf geeicht, dass sie gleich ins Krankenhaus kommen und sich spritzen lassen. Überhaupt ins Krankenhaus kommen. 50, 60 Kilometer weit durch den Busch sind eine Selbstverständlichkeit. Dabei muss man die Wege gesehen haben. Wenn es geregnet hat, sind alle Wege dermaßen schlammig, dass die Wagen bis über die Achsen in der Soße versinken und man sich oft wundert, dass der Patient noch lebend ankommt. Die Einheimischen, Hiesige werden sie von den Deutschen genannt, im Gegensatz zu den nomadisierenden Indianern, wohnen außerhalb des deutschen Koloniebereiches, kommen also durchweg von weiter als 100 Kilometer her, da die Kolonie eine Ausdehnung von etwa 200 Kilometern hat. Im Gegensatz zu den Deutschen fahren sie nicht, sondern reiten und bringen jeweils ihre ganze Familie mit, Kind und Kegeln mit, alle zu Pferd. In ihren Gaucho-Trachten sehen sie malerisch aus. Fragt man einen, wie viel Vieh er hat, so kommt die immer gleiche Antwort. Poco, poco, wenig, wenig. Und wenn man wissen will, was für ihn wenig ist, stellt sich heraus, dass es nur 250 Stück Rindvieh sind und etwa 50 Pferde. Genau weiß er es nicht. Alle haben Angst, dass man die Operation nach ihrem Vermögen berechnen könnte. Und deshalb wollen sie es nicht sagen. Aus alledem können sie leicht ermessen, einen wie hohen Wert die großherzige Medikamentenspende der Schwester Oberin vom St. Trudbert Krankenhaus für uns hat. Unsere Deutschen wollten schier nicht glauben, dass es so etwas gibt, als ich den riesengroßen Karton auspackte. Unserem Apotheker liefen beinahe die Tränen herunter und er, wie alle verantwortlichen Stellen, besonders aber ich, danken hier nochmals aufs Herzlichste.
wie oft und gerne ich von Ihnen und der schönen Zeit spreche, die ich bei Ihnen verlebt habe, ahnen Sie gar nicht. Ich war dort doch wie zu Hause.

Fernheim, den 18. Februar 1951. Eine ereignisreiche Woche liegt hinter uns. Wir hatten 10 größere Operationen, die zum Teil mit Komplikationen verliefen, sodass ich für 2 Patienten ernstlich besorgt war und einige schlaflose Nächte hinter mich brachte. Aber nun geht es gut und sie sind über den Berg. Hier muss man mit so vielen Faktoren rechnen, die es zu Hause nicht gibt. Da muss man sich zuerst umstellen. Wie habe ich Gott gedankt, dass doch noch alles gut ablief, denn es wäre mir fürchterlich gewesen, wenn, auch ohne meine Schuld, gleich am Anfang meines Wirkens jemand hätte sterben müssen. Dann kam der große Regen, genau wie es in dem Buch von Louis Bromfield beschrieben ist. So etwas von einem Regen habt ihr noch nicht erlebt. Wahre Sintfluten stürzten sich hernieder, es rauschte und prasselte, blitzte und donnerte Tag und Nacht, dass man meinte, die Welt gehe unter. Häuser standen halb unter Wasser und stürzten ein, weil sie so leicht gebaut sind. Dächer, besonders Strohdächer, drückten sich durch und fielen auf die Bewohner. Straßen waren so überschwemmt, dass man nur mit einem Fuhrwerk oder mit Flößen durchkommen konnte. Es war zum ersten Mal eine Temperatur, die im Bett eine Zudecke nötig machte. Die Leute hier trugen gleich Strickjacken und wollene Strümpfe. Wir mussten lachen. Hinterher war das ganze Land wie ein Treibhaus, alles dampfte und die Natur ringsumher wurde grün. Alles wuchs so schnell, dass man fast zusehen konnte. Die Bananen und die Weinstöcke, die ich ums Haus gepflanzt habe, trieben über Nacht neue Blätter. Was besonders bei den Bananen auffällt, da sie so groß sind. Ein Blatttrieb von 50 bis 60 Zentimeter Länge schießt raus und rollt sich auf in einem Tempo, das es einfach unglaublich ist. Jetzt fängt man an, Gemüse auszusäen und zu pflanzen. Die Patienten bringen mir allerhand seltene Samen, weil sie wissen, dass ich ein begeisterter Gärtner bin. Infolge dieses Regens kam auch leider keine Post durch. Das Flugzeug konnte nicht landen, weil unsere Rollbahn aufgeweicht war. Wir müssen solche Nachrichten immer nach Asunción an unseren dortigen Wirtschaftsvertreter funken, der auch ein Funkgerät hat. Gestern haben wir einen Papagei bekommen. Ein Indianer brachte ihn uns. Es ist so ein grüner, blau und rot schillernder, wie er im Bilderbuch steht und wie ich mir immer einen gewünscht habe. Nur ist er noch so wild und unerzogen. Er beißt und kratzt und schreit wie verrückt, wenn man nur in seine Nähe kommt. Wenige Kilometer von hier liegt die Kolonie Menno, deren Bewohner von Kanada hierher kamen. Die älteren Leute sprechen noch alle Englisch, so dass ich mich meist, wenn sie in die Sprechstunde kommen, auf Englisch mit ihnen verständige. Denn obwohl sie sich als Deutsche fühlen, können sie nur Plattdeutsch. Hochdeutsch verstehen sie überhaupt nicht. Diese Menschen gehören einer so strengen religiösen Richtung an, dass sie Lesen und Schreiben nur aus der Bibel lernen. Sie benutzen überhaupt kein anderes Buch außer dem Gesangbuch. Chorgesang gibt es bei ihnen nicht in der Kirche. Es wird nur einstimmig und ohne Musikbegleitung gesungen. Sie singen auch keine weltlichen Lieder. Wenn sie hier mal in die Kirche kommen, sagen sie, die Russen singen bunt, mehrstimmig. Sie reden kaum und blicken stur und ohne zu lachen in die Welt. Dabei steht in der Bibel, freut euch in dem Herrn alle Wege. Wie sich das bei denen zusammenreimt, ist mir unklar. Ganz in der Nähe ist ein Dorf mit dem Namen Karlsruhe, nach unserem Karlsruhe benannt. Ist das nicht gelungen? Professor Unruh von der Karlsruher Technischen Hochschule zu Ehren ist es so genannt worden, weil er sehr viel für die Mennoniten getan hat, als sie seinerzeit aus Russland hierher kamen.

Fernheim, der 21. Februar 1951. Nun sind schon 5 Wochen vergangen, seit wir unseren Dienst hier am Deutschen Krankenhaus in Philadelphia, mitten im Urwald des Gran Chaco, der sogenannten Grünen Hölle, angetreten haben. Wir wohnen in einer rein deutsch besiedelten Kolonie. 200 Kilometer im Umkreis leben nur Deutsche, außer den nomadischen Indianern im Busch, von denen aber auch viele Deutsch sprechen, sodass man sich eigentlich gar nicht wie in der Fremde vorkommt. Ich meine immer, ich könnte in einigen Stunden daheim sein. Dabei sind es 15.000 Kilometer und wir sind genau 4 Wochen unterwegs gewesen hierher, wobei wir das langweiligste Stück durch den Urwaldgürtel sogar umgangen haben, in dem wir flogen. Es leben etwa 12.000 Deutsche hier in kleinen, durch Urwald voneinander getrennten Siedlungen auf verstreuten Steppenflächen, sogenannten Campen. Wir haben absolute Selbstverwaltung, eine Anatomie innerhalb eines fremden Staates, die so weit geht, dass man sich gar keine Vorstellung davon machen kann. Die Deutschen brauchen weder Wehrdienst zu leisten, noch irgendwelche Steuern zu bezahlen. Sie haben ihre eigenen Schulen nach vollständig deutschem Plan. Die spanische Sprache wird nur als Fremdsprache auf der höheren Schule gelehrt. Sie dürfen eigene Ärzte aus Deutschland haben, eine eigene Schwesternschule, die hier an unserem Krankenhaus für alle Krankenhäuser der Kolonien in ganz Paraguay ist, einen eigenen Radiosender hier auf der Kolonie und in Asunción bei der Wirtschaftsvertretung der Kolonien. Alles, was man innerhalb von 10 Jahren nach der Einwanderung einführt, ist zollfrei. So geht das Privilegiengesetz für die deutschen Mennonitenkolonien in Paraguay noch seitenlang weiter. Und man schüttelt den Kopf, wenn man es liest, ohne hier gewesen zu sein. Es hat nämlich seinen ganz bestimmten Hintergrund. Der Chaco, in dem wir leben, ist eine derart trostlose, man kann fast sagen unbewohnbare Gegend, dass alle Versuche im Lauf von 200 Jahren, ihn zu besiedeln, kläglich gescheitert sind. Bis die Deutschen vor 22 Jahren kamen. Zwar ist er jetzt auch noch nicht schöner, das Klima ist nicht erträglicher, der Urwald ist nicht weniger dicht und wild und die Indianer sind nicht kultivierter, aber er ist besiedelt. Es wächst und grünt und blüht und die Deutschen vermehren sich wie Sand am Meer. Jede, aber auch jede Familie hat 10 bis 15 Kinder. Sie wimmeln weißblond, blauäugig, schmal und hellhäutig herum, arbeiten schon mit 12 Jahren wie Erwachsene, heiraten mit 18 bis 20 Jahren und vermehren sich dann genauso rasch, wie es ihre Eltern taten. Zwischen 45 und 50 hat man meistens schon 20 bis 30 Enkel. Es ist unglaublich. Wenn die Jungen heiraten, wird vorher mit Hilfe der Alten ein Stück Buschland oder Steppe gerodet und ein kleines Haus – gerade groß genug für 2 Personen darauf gesetzt. Die Braut bekommt von daheim ein paar Stück Rindvieh und ein bisschen Hausrat und los geht's. Begriffe wie Sexualprobleme oder so etwas gibt es überhaupt nicht. Die Umgangssprache ist Friesisch platt, nach dem Herkunftsland Friesland, das die Vorfahren schon vor Luthers Zeiten verlassen haben unter dem Vorreformator Menno Simons, der von 1496 bis 1561 lebte, nachdem sie sich nun Mennoniten nennen. 1,80 Meter ist ungefähr die Mindestgröße bei den Männern, doch sind 2 Meter keine Seltenheit. Die meisten sind hager und schlank. Es gibt aber auch gewaltige Brocken darunter, die dann im Volksmund Bottle Boom, Flaschenbaum, heißen, nach einem eigentümlichen Urwaldbaum, dessen Stamm in der Mitte ganz dick ist, wie eine Flasche, und voll Wasser, das herausläuft, wenn man ihn anzapft. Die Geschichte der Mennoniten ist eine Geschichte der Wanderungen. Von Friesland zogen sie nach Ostpreußen und in die Danziger Niederung, wo sie etwa 150 bis 200 Jahre lebten, um dann unter Katharina der Großen in die Ukraine zu siedeln. Dort zweigte sich ein Teil ab und zog nach Sibirien und von dort weiter bis an den Amur. Ein anderer Teil ging nach Kanada. Aus Russland, Sibirien und vom Amur kamen zur Zeit der Bolschewisten die ersten Flüchtlinge hierher in den Chaco und gründeten die Kolonie Fernheim. Gleichzeitig kamen aus Kanada solche, deren Vorfahren aus Russland dorthin gezogen waren, ebenfalls hierher und gründeten die Kolonie Menno. Vor jetzt 3 oder 4 Jahren kamen die letzten Ostflüchtlinge aus Russland bzw. Deutschland und gründeten die Kolonie Neuland. Und alle haben noch immer die alten Namen wie Töfs, Klaassen, Janssen, Wiens, Legien, Dück, Neufeld, Unruh und so weiter.
und sprechen noch immer dasselbe Plattdeutsch, gleich ob sie aus Kanada oder aus Russland hierher gekommen sind. Die wenigsten haben Deutschland jemals gesehen. Was uns am meisten freut, ist unsere Arbeit. Es ist so unerhört befriedigend, hier Arzt zu sein, weil man Seltenheitswert genießt. Die Menschen kommen hunderte von Kilometern auf Pferden geritten oder mit Fuhrwerken hergefahren, oft 10 Tage reisen weit, um sich operieren zu lassen. Man kann sich denken, dass sie nicht wegen irgendeinem Klacks kommen, sondern weil ihnen wirklich etwas fehlt. Da es keine Kassen, keine Renten, keine Unterstützungen gibt, gibt es auch keine Simulanten. Wundervoll. Es ist gerade so, wie ich es mir immer gewünscht habe. Und ich werde damit für alles, was wir an Zivilisation und Kultur entbehren, reichlich entschädigt. Bemerkenswert ist in diesem Zusammenhang übrigens, dass wir die großen Dinge wie zum Beispiel Theater, Konzerte, Kino, Auto und schöne Restaurants, ferngekacheltes Bad, Wasserspülung und so weiter, gar nicht so sehr vermissen wie manche kleinen Dinge, die wir früher nie sonderlich beachteten. Was ich mir jetzt im Augenblick wünsche, wenn ich die Wahl hätte, ist eine ganz gewöhnliche Wiese mit Blumen und ein kleiner Talgrund mit einem Bach, einem ganz gewöhnlichen Bach. Keine heroischen Berge, kein rauschendes Meer, nein, Wiese und Bach. Arbeit gibt es in Hülle und Fülle. Sie geht nie aus. Es spielt kaum eine Rolle, wie klein das Krankenhaus ist, da wir die Patienten viel früher entlassen als zu Hause. Erstens müssen sie es selber bezahlen und da wollen sie schon von selbst nicht länger dableiben als nötig. Zweitens ist die Heildauer kürzer als daheim. Das ist für mich ein Phänomen, denn der allgemeine Gesundheitszustand ist gar nicht gut, hauptsächlich infolge der verschiedenen Tropenkrankheiten, die die Menschen ziemlich ruinieren. Über 50% der Bevölkerung ist Malaria verseucht. Mir geht es gut hier. Ich fühle mich trotz der Siedehitze wohl und leistungsfähig. Wenn es mir manchmal zu toll werden will, denke ich an die in Russland im Krieg verlebten Winter und bin froh und glücklich, dass ich schwitzen kann, anstatt zu frieren. Erika hilft mir in der 3-mal in der Woche stattfindenden Ambulanz, was mir eine rechte Erleichterung ist. Da sitzen sie, ganze Sippen, und warten, bis der Patient wieder gesund nach Hause kann. Die Gemeinde hat dafür eigens Grundstücke mit kleinen Häuschen darauf zur Verfügung gestellt, wo die Familienangehörigen wohnen können, denn Hotels oder Restaurants gibt es nicht. Da gibt es einen spanischen Hof für die Paraguayer, die von jenseits unseres deutschen Koloniebereichs herkommen, also oft über 200 Kilometer. Einen Menno-Hof, einen Neuländer-Hof, jeweils für die Bewohner dieser Kolonien. Man kann sich einen Begriff machen, was eine solche Reise durch den Busch bedeutet, wenn man, wie ich letzten Sonntag, eine Fahrt von 35 Kilometern gemacht und dazu 5 Stunden benötigt hat. Nach einer solchen Fahrt ist man vollständig erledigt. Mit einem Auto, auch einem geländegängigen, kann man nur bei anhaltendem Trockenwetter fahren, sonst mit Pferdefuhrwerken oder bei ganz schlechtem Wetter mit Ochsenkarren. Die größeren Entfernungen, zum Beispiel nach der Hauptstadt Asunción, legt man mit dem Flugzeug zurück. Für die 500 Kilometer lange Luftstrecke braucht man nur 2 Stunden, also nicht einmal halb so lang wie für 35 Kilometer über Land. Alles ist hier so grotesk. Für die innere Abteilung mit Tropenkrankheiten, die das Hauptkontingent stellen, und für die Geburtshilfe ist Frau Dr. Tavonius an unserem Krankenhaus, mit der ich sehr gut auskomme. Sie ist eine fabelhafte Frau. Sie kommt auch aus Russland, stammt aber aus einer alten schwedischen Arztfamilie. Sie hat einen eigenen Sohn und dazu 4 Pflegetöchter, Waisen, die sie alle aus Russland mitgenommen hat, als sie vor den Bolschewisten fliehen musste. Abgesehen davon, dass sie beruflich viel kann, spielt sie auch noch wundervoll Klavier. Ja, so etwas gibt es inmitten des Urwaldes auch.

Fernheim, der 1. März 1951. Inzwischen ist wieder etwas Neues passiert. Die Heuschrecken sind gekommen. So etwas könnt ihr euch gar nicht vorstellen. Es ist, als ob der Himmel schwarz würde, wie bei einem schweren Gewitter. Dann schwirrt die Luft und plötzlich ist alles voll von Tausenden und Abertausenden von Viechern, die so groß wie kleine Vögel sind. Wo sie sich niederlassen, ist die Erde braun und in 5 Minuten ist alles radikal gefressen. Ausgerechnet in meinen Garten fielen sie ein. Aber ich hatte Glück. Es hatte kurz vorher geregnet und das Unkraut war zart und frisch herausgekommen. Das haben sie vorgezogen und die guten Pflanzen, mit Ausnahme von ein paar Mamonenbäumchen, verschont. Auch bei unseren Bauern haben sie im Verhältnis zu früheren Jahren relativ wenig Schaden angerichtet. Übers Wochenende fuhren wir zu Dr. Rackos Geburtstag in die Kolonie Neuland. Da es vorher stark geregnet hatte, konnte man nicht einmal mit dem geländegängigen Jeep fahren, sondern wir mussten ein Pferdefuhrwerk nehmen, um durch die Schlammstellen im Busch durchzukommen. Bei Rackos hat es uns sehr gut gefallen. Dies sind so nette und aufgeschlossene Menschen, auch sehr begeistert für Deutschland, obwohl sie es nur in der traurigsten Verfassung während und nach dem Krieg kennengelernt haben. Sie singen ebenso gern wie wir, und so haben wir die ganze Zeit in den höchsten und tiefsten Tönen geschmettert. Das Land ist dort, wie der Name sagt, noch neu, und es ist alles so weit und frei. Ungehindert schweift der Blick bis zum Horizont, während er bei uns durch die allwärts stehenden Schattenbäume überall eingeengt ist. Die Neuländer wären natürlich froh, wenn sie auch schon Schattenbäume hätten, aber für uns war es eine Abwechslung. Das Krankenhausgelände ist dort nach einer Seite hin noch richtiger Busch. Man hat aber das eigenartige Gefühl, es sei eine Parklandschaft und kann sich nicht vorstellen, dass das die Wildnis ist. Denkt einmal, nicht nur gibt es hier keine Polizei, sondern die paraguayische Polizei hat auch keinen Zutritt, außer mit der ausdrücklichen Genehmigung des Oberschulzen. So eine ehrliche Welt. Wir können uns immer noch nicht daran gewöhnen, dass man die Türen nicht verschließen kann. Einer lebt hier, der hat um sein Gartentor eine Kette gelegt und ein Vorhängeschloss daran gemacht, aber man kann mit einem Schritt über den Zaun steigen. Es ist zum Lachen. Inzwischen hat sich an neuem bei uns bloß dies ereignet, dass wir einen Eisschrank bekommen haben, ein prächtiges Ding, groß und modern. Er arbeitet auf dem Prinzip von Ammoniakverdampfung und wird mit Petroleum betrieben anstatt mit Elektrizität, weil ja bei uns nachts kein Strom gegeben wird. Na, ihr könnt euch ja vorstellen, oder vielmehr könnt ihr es nicht, was das hier bedeutet bei der Hitze, einmal statt der ewig lauwarmen Zitronenwässerchen etwas Eisgekühltes zu trinken. Ihr seht, was für vornehme Leute wir geworden sind. Wir haben das schönste Haus, das höchste Gehalt und den einzigen Eisschrank im Umkreis von Hunderten von Kilometern. Lauter Sachen, die, außer dem Haus, daheim selbstverständlich wären. Und hier scheinen sie einem so hell in die Augen. Vorgestern kam ein Kind ins Krankenhaus aus einer Familie, die ein trauriges Schicksal erlitten hat. Eltern und 5 Kinder sind damals, 1943, mit den volksdeutschen Trecks aus der Ukraine herausgekommen. Der Vater wurde eingezogen, die Mutter lebte mit den Kindern in der englischen Zone. Zufällig kam der Vater in englische Gefangenschaft, aber die Engländer lieferten ihn an die Russen aus. Seither fehlt jede Nachricht. Die Frau hat es durch Nachforschungen aus London erfahren. Sie hat hier ganz allein ein Stück Land gerodet und bewirtschaftet es auch selber. Noch einen ähnlichen Fall kenne ich, einen Patienten, der auch zum Kommiss eingezogen und von seiner Familie getrennt wurde, als die Deutschen nach Russland kamen. Viele Jahre hörten sie nichts voneinander. Er kam in amerikanische Gefangenschaft und ging, als er entlassen wurde, mit den Mennoniten hier herüber. Hier tat er sich mit einer Frau zusammen, die auch von ihrem Mann nichts wusste. Jetzt hat er kürzlich erfahren, dass seine Frau in Russland lebt. Und obwohl ja ein Zusammenkommen der beiden so unmöglich ist, wie das Berg und Tal zusammenkommen, so ist doch die Verzweiflung groß, besonders weil sie von allen schief angesehen werden und man von ihnen erwartet, dass sie sich nun wieder trennen sollen, obwohl sie bereits 2 Kinder haben.

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31. August. Glücklich zu preisen ist, wer seine Hoffnung auf den Herrn, seinen Gott, setzt, auf ihn, der Himmel und Erde erschaffen hat, der für alle Zeiten die Treue hält. Psalm 146, Verse 5 und 6. Eine Andacht von Hermann Grabe. Zum Staunen. Scheußlich diese Fliegen. Im Mistberg geboren und voller Bakterien und Pilzsporen setzen sie sich überall hin. Da schon wieder eine auf der Torte. Jetzt kann man noch nicht einmal die Klatsche verwenden. Doch wenn wir gerade nicht böse auf sie sind, kommen wir aus dem Staunen nicht heraus. Der Bewegungsapparat und die Reaktionsfähigkeit einer Fliege sind beeindruckend. Wenn wir sie ausmerzen wollen, sehen sie unsere Hand schnell auf sich zukommen. In kürzester Zeit laufen zahlreiche chemische und elektrische Prozesse ab, die das winzige Gehirn anregen, die Flugmotoren schnellstmöglich von Null auf volle Kraft zu bringen. Gleichzeitig bekommen die sechs winzigen Beine den Befehl, den gesamten Fliegenkörper nach hinten in die Höhe zu katapultieren, damit die Flügel freie Bahn haben. Auch dabei ist wieder sehr viel Chemie und Elektrik im Spiel. All das geschieht innerhalb von Sekundenbruchteilen, in denen der ungeschickte Mensch so schnell er kann auf die meist leere Tischplatte schlägt. Das ist Nanotechnik vom Feinsten. Und natürlich kann die Fliege noch viel mehr. Sie kann sehr gut Bewegungen erkennen und Entfernungen berechnen. Sie riecht von Weitem, wo etwas Essbares ist. Und beim Landen schmeckt sie mit ihren Füßen, was es heute Leckeres gibt. Weiter kann sie ihresgleichen finden, Eier an die richtige Stelle legen und so weiter. Auf der Suche nach der Ursache wirkt angesichts dieser Detailtreue der reine Zufall doch recht plump. Damit lässt sich in gewisser Weise alles und doch auch wieder nichts erklären. Der Tagesvers sagt, dass der große Gott der Bibel alles geschaffen hat, darunter auch die Fliegen. Und er ist ein treuer Gott für jeden von uns. Welch eine herrliche Perspektive gewinnt dadurch unser Leben? Frage: Wie viel Intelligenz hat es wohl für die Planung und den Bau von Fliegen gebraucht? Tipp: Gott ist in jeder Hinsicht unvergleichlich. Bibellese, Psalm 146. Halleluja! Lobe den Herrn, meine Seele. Loben will ich den Herrn mein Leben lang, will spielen meinem Gott, solange ich bin. Vertraut nicht auf Edle, auf einen Menschensohn, bei dem keine Rettung ist. Sein Geist geht aus, er kehrt wieder zu seiner Erde. Am selben Tag gehen seine Pläne verloren. Glücklich der, dessen Hilfe der Gott Jakobs ist, dessen Hoffnung auf den Herrn seinen Gott steht, der Himmel und Erde gemacht hat, das Meer und alles, was in ihnen ist, der Treue hält auf ewig. Er schafft Recht den Bedrückten, er gibt den Hungrigen Brot, der Herr macht die Gefangenen frei. Der Herr öffnet die Augen der Blinden, der Herr richtet die Gebeugten auf, der Herr liebt die Gerechten. Der Herr behütet die Fremdlinge, Waisen und Witwen hilft er auf, aber er krümmt den Weg der Gottlosen. Der Herr wird regieren in Ewigkeit, dein Gott Zion, von Generation zu Generation. Halleluja.

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Das Thema der heutigen Predigt lautet die Schmiede Gottes und wie die Erziehungsmethoden Gottes zum Erfolg führen. Eine Frage, ein Satz, der vielleicht ins Nachdenken bringen sollte. Und ich bin wirklich dem Herrn sehr dankbar, dass ich heute nicht unbedingt mit einer Riesenflasche Wasser und einem Handtuch an der Kanzel stehen muss, wie die letzten zwei Sonntage. Und dass wir in einem sehr guten, gekühlten Raum sind und uns nun auf das Wort Gottes ausrichten können. Und wirklich, das ist auch der Wunsch. Das Wort Gottes ist es, was uns heute bewegen soll, was uns heute mitnehmen soll. 1. Samuel 30, der Text, den wir gelesen haben in der Textlesung, ist die Grundlage für diesen Text. Und den Kontext, den wir dazu wissen sollten, ist in den Kapitel davor lesen wir immer wieder oder haben es bereits oder können es lesen. David, der befand sich auf der Flucht. David musste fliehen vor Saul, vor dem König, und sein Leben war alles andere als ein Erholungsspaziergang. Er war unterwegs, er musste fliehen. In Kapitel 27 musste er sogar in das Philisterland fliehen, zu den Feinden seines Volkes. Dort fand er Unterschlupf, dort fand er Sicherheit, dort fand er einen Ort, wo er bleiben konnte. Und wenn wir weiterlesen, Kapitel 28, brach ein großer Krieg aus. Die Bibelleser unter uns werden es wissen, die Philister sollten siegen. Es musste also genau dahin gehen, dass der Untergang des Königs Sauls, der von Gott vorhergesagt wurde, stattfinden sollte. Wir lesen weiter, Kapitel 29, David darf nicht im Krieg ziehen, er muss sich zurückhalten. Und auch hier sehen wir bereits schon, Gott schützt seine Kinder, indem er uns nicht in bestimmte Situationen hineinführt. Oder einfach mit dem Nein schützt Gott uns. Und dann kommt Kapitel 30, für die, die vielleicht über den Livestream zuschalten oder später sich die Predigt anhören und sagen, oh, was war denn noch mal im Kapitel 30? Das ist unser Text, 1. Samuel 30. Hier kommt David nach 3 Tagen Reise, nach einer schweren Entscheidung zurück nach Ziklag, wo seine gesamte Familie weg war. Er kommt zurück in seine Stadt, wo er gewohnt hat, nur noch ein Trümmerhaufen. Krieg, verbrannte Häuser, alle waren weg. Er findet also nur noch Trümmer vor. Amalek hat alles weggenommen. Ein Feind Gottes, in gewisser Art und Weise ein Feind Davids, hat sich eingeschlichen und hat die Familien und alle, was dort war, mitgenommen. Eine Situation, die Frustration mit sich bringt. Eine Situation, die wir erstmal einsortieren müssen. Nun komme ich zum ersten Punkt, was uns ein Stück weit mitnehmen soll, ist, Gott verhindert unnötige Konfrontationen und schützt vor bösen Folgen. Oft sind wir Menschen in einer Lebenssituation und wir wundern uns, warum lässt Gott gewisse Dinge nicht zu? Warum erlaubt er uns nicht, gewisse Dinge zu erleben, irgendwo hinzufahren, irgendetwas zu machen? Und wie wir bereits in 1. Samuel 29 im Kontext der Erklärung gehört haben, Gott hat David es untersagt durch die Philister, dass er in den Krieg zieht und womöglich vielleicht unschuldiges Blut vergießt. Gott wollte also nicht, dass David einen Weg geht, den er später bereuen hätte müssen. Was geht in uns also vor, wenn wir bestimmte Wege nicht gehen können, die wir aber für uns als richtig sehen? Manchmal erdenken wir uns einen Weg und sagen, das möchte ich erleben, hier möchte ich hin, das möchte ich tun, aber Gott, der schiebt einen Riegel davor und dann sagt, nein, es geht nicht. Rebellieren wir oder erdulden wir das? Nun, das Wort erdulden ist vielleicht zu viel gesagt. Sagen wir dem einfach zu, wir können ja oft gar nicht anders. Die Frage ist, was macht unser Herz in dieser Situation, wo Gott Nein sagt, auf den gewünschten Weg unseres Lebens? Sich vertrauensvoll in die Hand Gottes fallen zu lassen, bedeutet, sich von Gottes Wegen nicht irritieren zu lassen. Also wenn wir uns in dem, wie Gott uns leitet, vertrauensvoll in seine Hand hineinbegeben und sagen, Herr, wenn du das nicht möchtest, dann bleibe ich hier, dann gehe ich auch nicht weg.
dann bewege ich mich keinen Schritt weiter. Bedeutet, ich lasse mich vertrauensvoll in die Führung Gottes hinein begleiten. Wenn wir also den zweiten Punkt sehen, dann möchte ich uns in den zweiten Unterrichtsgedanken in dieser Themen oder in diesem Thema mit hineinnehmen. Die Schmiede Gottes für unser Leben ist nicht immer leicht. Aber wenn Gott in eine Schmiede mit uns hineingeht, wenn er uns formiert, wenn er uns anleitet, bedeutet das kein Erfolg ohne Zerbruch. Und oft denken wir als Menschen, warum muss es mir in meinem Leben so schwer gehen? Warum muss ich in meinem Leben schwierige Situationen erfahren? Und wenn wir hier im Vers 6 lesen, dieses Kapitel haben wir ganz gelesen, ich wiederhole nur den 6. Vers, dann heißt es, und David war sehr bedrängt, denn das Volk wollte ihn steinigen, weil die Seele des ganzen Volkes erbittert war. Jeder wegen seiner Söhne, wegen seiner Töchter. David aber stärkte sich in dem Herrn, seinem Gott. Also eine Situation, wie es schlimmer gar nicht sein kann. Gott führt David in eine Situation hinein, von der wir sagen können, es ist eine Sackgasse, es geht nicht weiter. Alles, was in seinem Leben er über viele Jahre aufgebaut hat, war in einem Augenblick zerstört. Alle waren weg, keiner war mehr da. Ihr Lieben, der tiefste Punkt in unserem Leben ist der Anfang der Karriereleiter Gottes. Können wir das überhaupt so sagen? Gibt es eine Karriereleiter bei Gott? Aber ich habe diesen Begriff gewählt, weil er von vielen gekannt wird. Wenn wir also etwas erreichen wollen, wenn wir also irgendwie weitergehen wollen, glauben wir oft, eine bestimmte Karriereleiter hochzugehen, immer wieder weiterzugehen. Schauen wir mal, wie war es bei Abraham? Er musste bereit sein, seinen Sohn für Gott zu opfern, bevor ihn Gott einsetzen konnte und zum Vater vieler Völker machte. Ein Tiefpunkt in seinem Leben von Abraham war, er musste bereit sein, alles aufzugeben. Wenn wir von Josef lesen, dann verwundert es uns schon. Josef musste durch Todesängste in einer Zisterne hineingeschmissen werden. Dann weiter sollte er als Sklave ohne Recht und unschuldig für das Einhalten der Gebote Gottes ins Gefängnis geworfen werden, bevor Gott ihn dann zum zweitgrößten Mann in Ägypten gemacht hat, zum Lebensretter der Ägypten und des Volkes Israel. Josef brauchte diese Schmiede Gottes. Er musste diesen Weg gehen. Er musste diesen Zerbruch erleben. Er musste einen Tiefpunkt in seinem Leben erleben, bevor Gott ihn dann immer weiter und weiter und weiter gebrauchen konnte. Viele, viele Diener Gottes, die ihren Dienst ernst nehmen, müssen durch viel Schmerzen und Tränen gehen, bevor Gott sie einsetzen kann. Wir könnten sehr viele Beispiele und ich könnte viele erwähnen. Auch heute kenne ich Mitarbeiter und Diener. Ich weine, wenn ich ihre Situation höre. Wie geht das? Ein Mitarbeiter gründet eine Gemeinde und ich werde angerufen und man sagt, sein ganzes Haus ist abgebrannt. Vor kurzem, vor ein paar Jahren. Jemand berichtete mir, dass in diesem Jahr ein Gemeindegründer, jemand, der alles aufopfert. Und ich höre, sage, ja, alle Familie, seine Pflegekinder, alle mussten raus. Sie kamen in einen Raum, wurden zusammengepfercht und das Haus war hin. Warum müssen wir solche Wege gehen? Stellen wir uns diese Frage und ich glaube, dass dieser Punkt es wirklich auch erklärt. Die Erfolge oder kein Erfolg kann ohne Zerbruch beginnen. Das ist die Karriereleiter Gottes. Nein, das ist nicht der Reichtum, nicht die Ehre, nicht der Ruhm, den wir bekommen. Wir beginnen bei Gott immer mit einem persönlichen Zerbruch. Wie heißt es in Hebräer Kapitel 12, Abvers 5 und 7? Mein Sohn, achte nicht gering die Züchtigung des Herrn und verzage nicht, wenn du von ihm zurechtgewiesen wirst. Denn wen der Herr lieb hat, den züchtigt er. Und er schlägt jeden Sohn, den er annimmt. Wenn ihr Züchtigung erduldet, so behandelt er euch Gott ja als Söhne. Denn wo ist ein Sohn, den der Vater nicht züchtigt? Wo ist bitte ein gescheiter Sohn, dessen Vater ihn nicht vorher erzogen hat? Die Bibel sagt, es wird kein gescheiter Junge sein, wenn wir ihn nicht erziehen.
Und die Bibel ist also voll davon, wie Gott uns erzieht. Und wenn wir als Kinder Gottes unterwegs sind, in der Schmiede Gottes unterwegs sind, dann gebraucht Gott manche Situation in unserem Leben, um uns zu erziehen, um uns zu helfen. Ja, das Ziel Gottes in der Züchtigung ist zu siegen. Es ist einen Sieg zu bekommen in diesem Züchtigungsverfahren. Und die Stärkung in Gott, das ist der Beginn des Siegens. Ich stärke mich in Gott. Und genau das sehen wir ja auch im Leben von David. Wie kann eine Stärkung in Gott aussehen? David war also an einem Punkt gekommen, wo wir hier lesen, als das alles auf sein Leben hineingeprasselt war, war das Einzige, was David anfing zu tun. Er stärkte sich in dem Herrn, seinem Gott. Er suchte die Stärkung bei dem, der ihn stärken kann. Er suchte sie nicht bei den Philistern. Er suchte sie nicht in Israel, bei irgendwelchen König, der ihn nachverfolgte und ihn töten wollte. Er suchte diese Hilfe und diese Stärkung da, wo sie zu finden ist. Ich bringe meine Situation und ich erzähle Gott, was mich bewegt. Und das ist die Stärkung, wie sie bei uns aussehen kann. Wie können wir uns also stärken? Indem, dass ich meine Situation Gott erzähle. Warum hat Jesus immer wieder die Menschen, die von ihm Hilfe gebraucht haben, gefragt, was willst du? Da steht ein Blinder vor Jesus und Jesus schaut ihn an und sagt, was möchtest du? Ist es nicht offensichtlich, dass er sehen möchte? Nein. Wir müssen lernen, die Not in unserem Leben formulieren zu können und sie auch sagen. Eine andere Stärkung kann so aussehen, ich bete und lasse andere Menschen für mich beten. Ich stärke mich in Gott, indem ich zu Gott bete, indem ich Gott Komplimente mache, indem ich Gott lobe, ihn verherrliche, denn Gott wird nie einen Fehler in deinem Leben zulassen. Wenn ich also merke, dass Gott etwas Gutes mit mir tun möchte, fange ich an, Gott zu danken dafür, und zwar für die Situation, in der er mich hineingeführt hat. Wie stärke ich mich noch in dem Herrn, meinen Gott? Wir wissen nicht genau, wie David das getan hat. Vielleicht ist er auf einen Berg gegangen und wollte allein sein und hat dort gebetet. Wir wissen es nicht. Aber in unserer Lebenssituation kann es so sein, ich bringe meine Situation zu Gott, ich bete und lasse andere Menschen für mich beten und ich lese das Wort Gottes und bleibe zunächst ganz ruhig. Denn Gott hat keinen Fehler in meinem Leben gemacht, sondern es kann gerade eine Reifeprüfung ablaufen in meinem Leben. Es kann vielleicht genau das sein, dass Gott etwas mir beibringen möchte, dass Gott mich durch eine Lebenssituation reifen lassen möchte. Wie es bei Hiob auch war und bei David und bei vielen Männern Gottes. Und ihr Lieben, daraus resultiert dann eine Lebenseinstellung, von der wir nur lernen können, wie jetzt hier bei David. Dass er sich jetzt in dem Gott, seinem Herrn, stärkte, bedeutet, dass er ein Leben vorher geführt hat, über Jahre, vielleicht über Jahre, über Jahrzehnte, die jetzt zum Vorschein gekommen ist. Manchmal fällt es uns schwer, uns in einer Situation auf Gott zu verlassen, weil wir vielleicht die Jahre davor es versäumt haben, es zu lernen, wie leben wir denn in der Abhängigkeit Gottes. Wenn also Gott mit uns in eine Schmiede hineingeht und uns formiert und uns bearbeitet, dann kann es manchmal auch etwas wehtun, aber das Ergebnis ist entscheidend. Als dritten Punkt, als dritten Gedanke, den ich hier nennen möchte, ist kein Aufbruch ohne Klarheit. In unserem Leben tendieren wir dazu, Aufbrüche zu leben, Wege zu laufen, Wege zu gehen. Und was haben wir aber hier in 1. Samuel 30 von David gelesen? Und was können wir für uns lernen? Schauen wir mal. Im Vers 7 und Vers 8 heißt es da, und David sprach zu Abiathar, dem Priester, dem Sohn Achimelechs, bring mir doch das Ephod her, also die besondere Bekleidung eines Hohepriesters oder eines Priesters. Bring mir das, was an Gott erinnert. Bring mir das, was Gott gesagt hat, was wir tun sollen. Bring mir das. Und als Abiathar das Ephod zu David gebracht hatte, da fragte David den Herrn und sprach, soll ich diese Horde nachjagen? Werde ich sie einholen? Und Gott sprach dann, ja, tu es. Ihr Lieben,
Wenn Gott hineinführt, führt Gott auch hinaus. Wenn Gott dich in eine Lebenssituation hineingeführt hat, wird er es nicht versäumen, dich da wieder rauszubringen. Die Stärkung in Gott ist der Beginn der Klarheit. Dass David sich in Gott gestärkt hat, begann seine Augen klar zu werden. Er begann an, nachzudenken. Er fing an, die Situation klarer zu sehen. Trotz Emotionen hat David gewartet. Bei uns Menschen ist es oft anders. Wir erleben eine emotionale Bombe und wir fangen an zu handeln. David fragte Gott, ob er seine Familie zurückretten sollte. Ihr Lieben, wenn ich menschlich darüber nachdenke, ist diese Frage fast schon Ironie. David, deine Kinder sind entführt. David, deine Frau ist gerade entführt. Was würden wir tun, wenn unser Kind im Urlaub verloren geht am Strand? Ja, wir würden den ganzen, alles würden wir mobilieren, damit dieses Kind sofort gesucht wird, oder? Das steckt doch in unserer normalen menschlichen Natur, sofort zu handeln, sofort zu gehen. Wenn ein Kind vermisst wird, dann würden wir alles in Bewegung setzen, damit es wieder gefunden wird. David betete und blieb ruhig, trotz dieser heftig angespannten Situation. Obwohl ihm gerade die ganze Familie entführt wurde, bleibt er ruhig. Wie geht das? Weil er sich vorher in Gott gestärkt hat. Weil er vorher Gott um Hilfe gebeten. Weil er diese Situation in Gottes Hand gelegt hat, konnte er hier ruhig bleiben. Seine Männer waren alle bereit, wie Löwen, loszulaufen und alles zu zerstören, was ihnen auf den Weg kommt. Es waren ruchlose Männer, sagt die Schrift. Es waren Männer, die Krieg gewohnt waren. Es waren Männer, die alles zerstören würden, was denen auf den Weg kommt. Hauptsache, die bekommen ihre Familie wieder. Das wusste David. Und sie haben auch fast nicht davor gescheut, David zu töten. Er hält sich zurück. Er stärkt sich in Gott. Und nein, er läuft nicht los, sondern er fragt. Kein Aufbruch ohne Klarheit. Wenn du in deinem Leben nicht die Klarheit hast, will Gott es dir beibringen. Bleib geduldig. Warte. Er wollte die Klarheit von Gott haben. Dann erst sollte es weitergehen. Nicht eine Sekunde früher, erst die Klarheit, dann der Weg. Auch wenn ich gehe oder handeln will, muss ich zunächst Gottes Willen abwarten. Ihr Lieben, ich zeige uns einfach einige Gedanken, die uns in der Schmiede Gottes, die Gott mit uns führt, daran erinnern dürfen, wie kann es in unserem Leben sein? Auch wenn ich also gehe oder handeln will, muss ich Gottes Willen abwarten. Das haben wir gerade schon sehr gut verstanden. Aber wie ist es möglich? Wie ist das möglich, abzuwarten, wenn alles in mir danach schreit, weiterzugehen? Das Erste, was ich denke, ist, mich vorher in dem Herrn, meinen Gott, gestärkt zu haben, wie ich gerade eben sagte. Und das Zweite, wenn ich meinen Herrn vertrauen kann. Wenn ich und du meinem Gott vertrauen können, dann werden wir abwarten vor jedem Schritt, den ich gehe. Denn ich weiß, ob ich gehe oder bleibe, ob ich laufe oder ob ich handle oder nicht. Gott hat mich in diese Situation hineingeführt. Er führt mich auch wieder raus. Und bevor ich die Klarheit von Gott nicht habe, mache ich nicht den nächsten Schritt. David war bereit, auch nicht zu gehen, sonst hätte er ja nicht gefragt. Stellen wir uns mal vor, was für ein Vertrauen David in Gott haben musste. Seine Familie wurde entführt. Er hatte alle Mittel und Fähigkeiten, das jetzt wieder gut zu machen. Aber er läuft nicht los. Er handelt nicht selbstständig. Er stärkt sich in den Herrn und dann sagt er, Vater im Himmel, soll ich gehen? Soll ich gehen? Was für ein Vertrauen in einen Gott muss man haben, um hier zu sagen, ich werde keinen Schritt weitermachen, wenn du mir nicht den Befehl dafür gibst. Und genau das ist die Schmiede Gottes. Das ist ein Ergebnis eines Menschen, der auf Gott vertraut. Nicht aus Emotionen handeln und laufen, sondern wir warten. Als nächsten Punkt gefiel es mir, diesen Gedanken aufzugreifen, wir siegen im Kollektiv.
Ihr Lieben, die Schmiede Gottes besagt auch für die Gemeinde Jesu ganz, ganz, ganz viel. Und wenn wir hier in 1. Samuel 30 ab Vers 9 weiter runter lesen, dann sehen wir, was David jetzt, wo er Klarheit bekam von Gott, gehen zu dürfen, was passierte. Und David, wir lesen es in Vers 9, da zog David hin samt den 600 Mann, die bei ihm waren. David hat keinen zurückgelassen. Er sagt, wir werden alle zusammen den Sieg bekommen. Wir siegen im Kollektiv. Was bedeutet das für unser Leben? Für den wahren Sieg gegen den Feind Gottes brauchen wir Unterstützung, die Gott uns gewährt. Die Männer um David herum waren zu dem Zeitpunkt noch nicht die High Society Army. Ja, das wissen wir, können das nachlesen. Es waren Männer, die Schweres erlebt haben, ruchlose Männer, so beschreibt uns die Bibel, wie ich vorhin sagte. Sie waren noch bereit, allein zu laufen. Ich glaube, sie wären bereit dazu und zu kämpfen, aber sie warteten. Sie warteten, sie vertrauten in gewisser Weise David wieder und sie warteten alle auf den anderen. Wie sieht es mit uns in unserem Leben aus, wenn es darum geht, zu siegen im Kollektiv? Wie sieht es bei uns aus? Wir haben einen Feind Gottes, der will nicht, dass Menschen gerettet werden. Der will nicht, dass wir Gemeinde bauen. Der will nicht, dass wir den Kampf mit dem Herrn Jesus zusammen gegen die Sünde aufnehmen. Ihr Lieben, und wir Menschen, wir sollen nicht evangelisieren. Wir sollen Menschen nicht zu Jesus bringen. Das will nämlich der Feind Gottes absolut nicht. Und er wird es auch verhindern wollen. Und wie leben wir also? Und wie wollen wir im Kollektiv siegen? Das ist unser geistlicher Kampf, jeden einzelnen Tag. Jeden einzelnen Tag kämpfen wir als Gemeinde Jesu auf der ganzen Welt mit unserem Herrn zusammen. Und das ist auch unser evangelistische Arbeit in der Gemeinde. Ja, genau. Alle sind und sollen daran beteiligt sein. Nicht nur einige. Wir können nicht nur ein paar Mitarbeiter entsenden, die dann für uns die Welt retten und als Einzelkämpfer Menschen zu Jesus führen. Das funktioniert nicht in der Gemeinde Jesu. Das geht nicht. Das hat David damals schon gesehen und gelebt und Gott hat das immer wieder gezeigt, immer wieder. Brauchten und Männer, die haben immer wieder mit anderen zusammen angepackt. Und das sollen wir alle zusammen machen und jeder soll daran beteiligt werden, wenn es um das Evangelium geht. Wenn es darum geht, Menschen zu Jesus zu führen, dann bin ich nicht Einzelgänger. Da gibt es vielleicht einige, die an der Front stehen, gar keine Frage, aber die meisten aus der Gemeinde sind daran beteiligt, Menschen zu begleiten und sie anzuleiten. Alle. Jeder, der heute hier ist und Jesus liebt und mit Jesus lebt, ist und soll daran beteiligt werden, diese Mission Gottes zu erfüllen. Jünger zu machen ist kein Alleinunternehmen von Pastoren, Jugendleiter oder Dirigenten, die ihre Sänger vielleicht im Gesang zur Anbetung anleiten. Nein, das ist nicht deren Alleingang mit dem Herrn. Wir alle müssen in der Lage sein, geistliche Kinder zu bekommen, sonst wird Gott uns diese auch nicht geben. Wenn die ganze Gemeinde, die heute hier ist, nicht in der Lage ist, jemanden zu begleiten, der zu Jesus kommt und neben uns sitzt, vielleicht riecht er anders, vielleicht sieht er anders aus, vielleicht hat er komische Gewohnheiten. Aber wenn wir alle nicht bereit sind, diese Menschen zu begleiten, können wir nicht siegen. Wir alle müssen Missionare sein. Nicht nur einige Mitarbeiter, die wir entsenden, nicht nur die Mitarbeiter, die Senioren zum Seniorencafé einladen oder Jugendliche zur Jugendstunde sind unsere Evangelisten. Nicht nur sie, sondern jeder in seinem Leben, in seiner Nachbarschaft und auf seinem Arbeitsplatz. Sonst siegen wir nicht. Wir können diese Arbeit nicht nur einigen überlassen. Jeder von uns sollte die Sorge für die verlorenen Menschen haben. Sonst werden wir keinen Erfolg haben und auch keine geistlichen Babys bekommen. Oft fragen Gemeinden sich, warum stagnieren wir? Warum ist der Wachstum nicht da? Vielleicht ist das der Grund, dass du denkst, ich kann mich zurückziehen. Doch wir haben ja ein paar Pastoren, die machen das irgendwie. Wir haben ja einen guten Chor. Wir haben ja auch Jugendliche, die laden ja immer wieder ein. Die sind doch vielleicht nach Schweden unterwegs und verteilen Bibel, dies und das. Nein, nein. Wir siegen im Kollektiv. Wir sind gemeinsam unterwegs und keiner kann sich zurücklehnen. Und ihr Lieben, das sollten wir beherzigen.
Wenn es also um die Schmiede Gottes geht, will Gott uns beibringen, dass wir gemeinsam unterwegs sind. Und gemeinsam dürfen wir für Jesus und sollen auch für Jesus arbeiten. Die Frontlinie allein ist nicht das Entscheidende. Ihr Lieben, wir lesen 1. Samuel 30 ab Vers 9, die zweite Hälfte, dass 200 ermattete Krieger, so heißt es hier, und als sie zu den Bach Besor kamen, blieben die Zurückgebliebenen stehen. Und David jagte nach, er und 400 Mann und 200 Mann, die zu ermattet waren, um über den Bach Besor zu gehen, blieben zurück. Ihr Lieben, die Frontlinie allein ist nicht immer das Entscheidende. Ich möchte uns heute in diesem Punkt ermutigen. Wir sind in der Schmiede Gottes. Gott erzieht uns jeden Tag. Ihr Lieben, nicht jeder Mensch kann apologetische Gespräche führen. Also Verteidigung des Glaubens. Das schafft nicht jeder, verstehe ich auch. Nicht jeder hat so viel Kraft und Gesundheit wie andere. Das verstehen wir doch. Nicht jeder kann das tun, was der andere kann. Nicht jeder kann vielleicht auf der Bühne ein Zeugnis erzählen, weil so viele Augen ihn ansehen. Das schafft auch nicht jeder. Und das ist Aufregung. Man schläft nachts sehr schlecht, nicht? Man schwitzt nicht schon einen Tag vorher. Fragt mich, ich kann euch jeden Sonntag eine Story erzählen. Bin immer wieder aufgeregt und jeder von uns. Nicht jeder kann das. Nicht jeder steht hier vorne. Nicht jeder ist auch vielleicht berufen, um diese Art Dienst zu tun. Nicht jeder kann vielleicht gesundheitlich in den Einsatz fahren, wie ich vorhin sagte. Die jungen Leute können das, die Alten vielleicht nicht. Wenn wir also die Menschen, die uns den Rücken frei halten, nicht sehen, werden wir blind für die Realität. Einige stehen hier, viele sitzen dort. Aber was machen die Geschwister, die in den Reihen sitzen? Ihr stärkt den Rücken derer, die hier vorne sind, wenn wir das tun. Wenn wir im Gebet für sie einstehen, wenn wir im Gebet und auch gehen und nachfragen, das ist so. Nicht jeder steht an der Frontlinie und das müssen wir lernen. Wir können nicht nur an der Frontlinie kämpfen. Das geht nicht immer. Menschen, die uns die Bühne vorbereiten, das Gemeindehaus reinigen, die uns im Gebet den Rücken stärken, das sind Menschen, auf die wir niemals verzichten können und es auch nicht werden. Das sind die Menschen, die voller Hingabe sagen, wenn ich diesen Raum nicht reinige, dann wird es unangenehm für den nächsten Sonntag. Wenn ich Menschen nicht einlade, wenn ich für Mitarbeiter nicht bete, dann wird der Gottesdienst nicht laufen. Alle, nicht die, die an der Front stehen, sondern alle sind gefragt, mitzukämpfen und alle gehen diesen Weg. Da gibt es Mitarbeiter und Missionare oder Missionare, die in der Woche auf die Straße vielleicht Menschen zum Gottesdienst einladen. Von denen werden wir nie was hören. Selten. Und es gibt Mitarbeiter, die in der gleichen Zeit den Gottesdienst vorbereiten und in der Woche Stunde um Stunde investieren, damit eine Predigt vorbereitet wird. Aber jeder ist beteiligt. Nicht jeder ist an der sichtbaren Front der Bühne im Gemeindehaus, aber alle arbeiten am Ergebnis mit. Und wenn wir das leben, wenn wir das praktizieren, sind wir in der Schmiede Gottes sehr, sehr gut unterwegs. Und das kollektive Arbeiten ist unser Auftrag. Niemanden wollen wir vergessen. Wir wollen alle mitnehmen. Alle, die in der Gemeinde sind, dürfen mitdienen, dürfen mitarbeiten. Da sagt Paulus zum Beispiel, einer pflanzt, der andere Apollos begießt und Gott gibt das Gedeihen. 1. Korinther 3, Vers 6. Paulus hat das der Gemeinde bereits erklärt und sagt, der eine tut das, der andere das. Aber alle sind beteiligt, damit am Ende Gott siegt. Wir siegen im Kollektiv, nicht als Alleinkämpfer und schon gar nicht, wenn wir andere kritisieren. Wenn du also nicht mitkämpfst und nur kritisierst, dann läuft irgendetwas gewaltig schief. Und das geht so nicht. Wenn das in einer Gemeinde mit einzelnen Mitgliedern passiert, dass sie nicht arbeiten, dass sie nicht dienen, dass sie nicht mitkämpfen, dann ist das wahrscheinlich eine geistliche Nekrose und ein Absterben eines Gliedes am Leibe. Also die Bibel sagt davon, wenn wir uns bewusst zurückziehen und nicht für Jesus tun wollen, dann stimmt irgendetwas mit meinem Herzen nicht. Dann ziehe ich mich bewusst zurück und das ist etwas ganz, ganz Gefährliches. Ihr Lieben, ein weiterer Punkt: wahre Menschlichkeit braucht keine Bühne und bringt den Durchbruch.
Ihr Lieben, als die Männer um David herum losmarschiert waren, haben sie nur eins im Ziel gehabt. Wir wollen die Feinde erreichen. Wir wollen die Feinde erreichen. Unser Ziel, unsere Vision, unser Auftrag. Wir laufen einfach alle, wie beschäftigt wir auch im Kampf sein mögen. Wenn ich in meinem Auftrag so beschäftigt bin und dadurch sogar die Not neben mir nicht wahrnehme, kämpfe ich nicht für den richtigen Herrn und der Sieg wird wegbleiben. Die Männer Gottes waren fast an dem ägyptischen Jungen vorbeigelaufen. Aber nein, David blieb stehen. Die Männer auch. Da liegt jemand. Ich bin im Auftrag, ich laufe, ich habe mein Ziel. Auf einmal ist jemand da. Ja, das ist doch jemand, der jetzt mich gerade stört. Ich will doch weiterlaufen. Ich will doch meine Vision nachjagen. Ich will mein Ziel nachkommen. Und dann vergesse ich die Menschen, die dort auf der Straße liegen? Nein, hoffentlich nicht. Wahre Menschlichkeit braucht keine Bühne. Wir können den Menschen dort hinten auf der Straße und den Bahntrupp nicht helfen, wenn wir hier auf der Bühne stehen. Wahre Menschlichkeit beginnt da draußen. Wahrer Auftrag von unserem Sieg beginnt dort, wo ich für meinen Nächsten Zeit habe und dort mit ihm unterwegs sein kann und ihm helfen kann. Ihr Lieben, ich kann nicht für Jesus dienen und egoistisch nur an mich alleine denken. Das funktioniert nicht. Das geht nicht. Ich kann nicht für Jesus dienen und den anderen neben mir mit seiner Not nicht wahrnehmen. Das funktioniert nicht. Dann diene ich nicht dem Herrn der Heiligen Schrift, wenn ich den Menschen neben mir nicht wahrnehme in seiner Not. Ich kann nicht für Jesus dienen und in der Gemeinde so leben, als gäbe es nur mich allein auf dieser Welt und alle sind nur mir etwas schuldig. Das ist so nicht. Wenn ich also den anderen nicht sehe, stimmt etwas mit mir nicht. So bleibt also da, wo bleibt da die Menschlichkeit, die Echtheit eines Christen, die Jesus uns ins Herz gelegt hat, als wir wiedergeboren wurden. Wir sollen in dieser Menschlichkeit bleiben. Und das ist die Schmiede Gottes. Jesus war auf dem Weg zum Kreuz und hatte immer die Not der Menschen vor Augen. Er ist nicht an ihnen vorbeigegangen. Da war der Blinde am Wegesrand. Jesus geht zum Kreuz. Und er sieht ihn, bleibt stehen und hilft. Was wäre so eine Not in deinem Leben, die du vielleicht siehst und an der du nicht vorbeigehen kannst? Was wäre das in deinem Leben, in meinem? Wie geht es deinem Leiter in der Kleingruppe deiner Gemeinde? Wie geht es deinem Mitarbeiter in der Gruppe? Wie geht es ihm? Siehst du Menschen, die Not haben und einen Rosinenkuchen brauchen, wie David diesen Mann einfach nur Essen gegeben hat, bis er wieder zu sich gekommen ist? Und die Not, die wir sehen, die sollen wir abhelfen. Das Geld, was wir haben, gehört uns nicht. Wir können es nur verwalten. Kaufe genug Rosinenkuchen davon und verteile diese. Kaufe genug, und das sage ich im übertragenen Sinne, helf anderen Menschen mit dem, was du hast. Vergiss nicht deine Menschlichkeit. Und wenn du in der Gemeinde anpacken kannst und es aber nicht machst, warum machst du das nicht? Warum packst du nicht an, obwohl du es könntest? Was ist in unserem Leben schief? Und ich glaube, dass diese Frage wir uns stellen können. Wir sollen diese stellen. Wenn wir mit offenen Augen unser Lebensweg und unseren geistlichen Kampf leben, dann werden wir genug Möglichkeit haben, dem einen oder anderen einen Rosinenkuchen zu geben und uns in der Gemeinde Jesu am rechten Fleck einzusetzen. Wirklich, wir werden es schaffen. Ihr Lieben, ein weiterer Punkt, und ich komme schon fast zum Schluss. Die Schwäche des Feindes ist Anschauung in der Schmiede Gottes. Die Schwäche des Feindes ist etwas, woraus wir lernen können. Ablenkungen im Kampf führen zu Niederlagen, das kennen wir. Und die Feinde feiern, nicht, das lesen wir hier in ab Vers 16 können wir das lesen. So führte er sie hinab und siehe, sie lagen über das ganze Land zerstreut. Die Feinde aßen und tranken und feierten wegen all der großen Beute. Die Feinde, sie feierten den Sieg, obwohl sie noch nicht am Ziel angekommen waren. Und das führt in eine sehr, sehr gefährliche Situation. Daraus können wir lernen, in einem vorübergehenden Sieg ist unser Ziel noch nicht erreicht. Wenn wir einen Sieg im Leben erlebt haben, sind wir noch nicht am Ziel. Wir haben zwar einen Sieg erlebt, aber wir sind noch nicht angekommen. Finish the race heißt es, oder Deutsch, beende den Lauf. Das ist ein Auftrag an unsere Geistlichkeit in Christus. In Hebräer 12 können wir das lesen.
Beende den Lauf. Du hast angefangen, dann beende den. Du bist noch nicht am Ziel. Wir sind noch nicht bei Jesus. Wir haben noch etwas zu tun. Wenn wir triumphieren, obwohl wir noch nicht die Ziellinie erreicht haben, kann es gefährlich werden. Viele kennen also dieses Bild. Vor einigen Jahren passierte es, dass in der Tour de France in einem Radkampf diese Männer am Kämpfen waren. Da war der Mann, der Julian Alaphilippe, das ist der im weißen Shirt und der vor der Linie triumphiert. 257 Kilometer in 6 Stunden und 32 Minuten legten diese Männer zurück. Sie kämpften um den Sieg. Sie haben alles gegeben. Und vor der Siegeslinie, direkt davor, passiert es, er sieht die Siegeslinie, reißt die Arme hoch und feiert seinen Sieg. Was passierte mit dem Mann nebenan? Ja, die Medien sagen, dumm gelaufen. Der Mann nebenan, das war der Primož Roglič, hatte diese Linie gesehen und hat den triumphierenden Weltmeister zu der damaligen Zeit gesehen, aber er weiß, es sind noch ein paar Meter und auf den letzten Linien gibt er alles. Primož Roglič gab nicht auf. Und was passierte? Kurz vor der Linie überholte der im gelben Trikot den triumphierenden Weltmeister. Und da kann man wirklich nur sagen, dumm gelaufen. Primož Roglič gewann diese Tour de France und hat alle in Staunen versetzt. Er hat vor der Linie nicht aufgegeben. Er triumphierte nicht rechtzeitig, bevor er angekommen war. Wir können diese Bild hat das veröffentlicht, oder der Spiegel hat das veröffentlicht. Wir können das nachlesen. Also ganz, ganz, ganz interessante Geschichte. Ihr Lieben, wenn das nur im Sport geht, ist das zwar sehr ärgerlich und wahrscheinlich auch sehr enttäuschend und sicherlich auch teuer, aber das ist erträglich. Was ist aber, wenn es um unseren geistlichen Kampf so aussieht? Was ist in deinem und in meinem Leben, wenn es in unserem geistlichen Kampf so aussieht? Der geistliche Kampf ist erst dann zu Ende, wenn Christus den beendet. Und das ist entweder mit der Entrückung oder mit dem Ableben auf dieser Erde. Dann erst haben wir den Kampf beendet. Aber solange wir noch nicht bei Jesus sind, kämpfen wir doch weiter, oder? Wir wollen weiter für Jesus dienen, wir wollen weiter für Jesus leben und wir wollen das nicht vergessen. Und ich komme zum letzten Punkt. Die Ehre des Sieges gehört dem Schmied, nicht dem Eisen. Ihr Lieben, ab Vers 26 lesen, wie wir David, ihm stand eigentlich die ganze Beute zu. Können wir hier lesen? Es steht so, als aber David nach Ziklag kam, ich werde den Text nicht lesen, wir haben das ja gelesen, sagt, alle Beute gehörte David, so haben die Männer gesagt. Du hast das erreicht. Du hast Reichtümer über Reichtümer. Denn die Amalekiter, sie zogen durch das Südland und haben eine Stadt nach der anderen eingenommen. Und am Ende auch Ziklag. Sie haben so viel Reichtümer mitgeschleppt, sie konnten es kaum schleppen. Und alles führte David nun zurück. Als David aber die Beute nach Hause bringt, denkt er gar nicht daran, alles für sich zu behalten, obwohl er recht hätte, das zu tun. David teilt sie auf und segnet damit andere Menschen. Ihr Lieben, die geistliche Beute, die wir machen, gehört niemals uns. Sie gehört dem Herrn. Er behielt den Sieg nicht alleine für sich. Was tun wir, wenn wir siegen, wenn es uns gut geht? David dachte auch an die anderen, als er den Sieg und den Segen erlebte. Er dachte an die Menschen, die ihm Gutes getan haben. Er dachte an die Menschen, die das nicht haben. Wenn Gott uns Siege gibt, dann nur, damit er verherrlicht wird. Gott soll verherrlicht werden und nicht, damit unser Geld sich noch mehr

wissen wir das? Nicht, es waren Reichtümer, es waren Rinder, es waren Tiere, es war Gold, es war sehr viel, was dort mitgeschleppt wurde. Die geistliche Beute sind Erfahrungen. Deine Erfahrungen aus einem Sieg, aus einer schweren Situation, das ist eine wunderbare Reichtum, es ist eine Beute, die du geschenkt bekommen hast. Deine Erfahrungen, teile sie weiter. Deine Stärke, mit der du aus einem Kampf hervorgehst, das ist Beute, teile sie. Oder deine Ressourcen, es können natürlich auch Gelder sein, die Gott dir gegeben hat, anvertraut hat. Teile das. Das ist nicht das, was uns gehört. Wir sollen das teilen. Deine Zeit, die du vielleicht gewinnst, weil du gelernt hast, für den Herrn effektiv zu dienen. Und da ist noch vielleicht ein, zwei Stunden tagsüber, die du noch einsetzen kannst. Teile diese zeitlichen Segen. Gib sie ab. Wenn wir also das, was Gott uns gegeben hat, Gott nicht zur Verfügung geben, wird Gott eine erneute Schleife in seiner Schmiede mit uns drehen. Und das, was wir haben, wird verschwinden wie Wasser im Sand. Wenn wir nicht lernen, Gott abzugeben, was Gott gehört, werden wir immer wieder und immer wieder und immer wieder Schleifen drehen. Wir werden uns fragen, warum geht es uns so schlecht? Warum ist das? Ihr Lieben, lasst uns doch aus der Schmiede Gottes lernen und umsetzen, was Gott uns beibringen möchte. Aus einem Kapitel aus der Bibel können wir so viel lernen. Und ich wünsche, dass wir genau das umsetzen. In der Schmiede Gottes werden die Erziehungsmethoden Gottes praktisch in unserem Leben sichtbar. Und diese sollen nur zum Erfolg führen. Gottes Segen. Amen.

Es ist 21 Uhr und 47 Minuten. 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

Ich denke, wer richtig starken Sturm erlebt hat, vielleicht auf dem See mal, auf dem Meer oder davon gehört hat, der ist dann ganz froh, wenn man davon weiß, ja, jemand hat diesen starken Fels dann auch gesehen, den starken Fels mitten im Sturm gefunden. Und ich denke, das ist das Hauptanliegen, das wir ja doch mit unseren Vorträgen hier haben, keinen theologischen Vortrag nur halten und dann reine Theorie, sondern euch diesen Felsen, Jesus Christus, zu zeigen. Ich musste daran denken, mal davon gehört zu haben, dass ein Prediger in Amerika in die Kanzel ging und in der Kanzel fand er so ein kleines Schildchen und da stand dann drauf, auf Deutsch übersetzt, Prediger sozusagen, wir wollen Jesus sehen. Also zitiert von diesen, glaube ich, griechischen Leuten, die unbedingt Jesus sehen wollten. Also ich denke, das ist auch, sollte auch euer und auch mein Herzenswunsch sein, heute Jesus sehen zu können. Ich denke, sonst ist alles Reden vergeblich, wenn euch nicht der Herr durch diese Vorträge, die wir hier haben dürfen, groß und wichtig wird. Ja, ich möchte mal dieses kleine Referat mit einem Vers aus Titus 2, Vers 11 beginnen. Dort finden wir folgende Aussage. Denn es ist erschienen die heilsame Gnade Gottes allen Menschen. Ich habe mich wirklich ganz lange Zeit gefragt, ja, warum in diesem Vers eigentlich von Heilung die Rede ist. Gottes Gnade soll ja gesund machen, soll heil machen. Und ich bin wirklich der tiefen Überzeugung, dass wenn ein Mensch an Jesus Christus glaubt und zum Glauben gekommen ist, er heil und gesund wird. Und das kann sich auf die innere, aber auch auf die äußere Heilung beziehen. Ich weiß nicht, ob ihr es von euch sagen könnt, gestern Abend klang das ja beim Heinrich Epp schon an, dass viele bestätigen können, wenn sie zum Glauben an Jesus gekommen sind, dann sind sie wirklich heil geworden, auch innerlich heil geworden, auch vielleicht körperlich heil geworden. Ich denke, sie haben einfach erlebt, wie wohltuend es ist, ja, Gemeinschaft mit dem Herrn zu haben, wie schön es ist, auf Gottes Wort zu hören, wie wunderbar und wohltuend ist für Leib und Seele auch Gemeinschaft zu haben in der Gemeinde. Und dadurch sind auch viele wirklich gesund, heil und froh geworden. Und ich bin wirklich froh, dass die Bibel diesen Zusammenhang auch herstellt von körperlichem Wohl und seelischem Wohl. Da denke ich an einen Vers aus Sprüche 3, Vers 7, da heißt es, dünke dich nicht weise zu sein, sondern fürchte den Herrn und weiche vom Bösen. Das wird deinem Leibe heilsam sein und Gebeine erquicken. Ich meine, wie wohlgemerkt, dass man nur sagen kann, dass der Herr in vielen Fällen halt diese Gesundung schenkt. Ja, wir können da ja keine Regel und keinen Muss draus machen. Wer jetzt an Jesus glaubt, automatisch wird alles gesund und wunderbar. Ich kann das von meinem Leben auch nur zeugnishaft sagen, dass wirklich sozusagen ich sowohl seelisch gesundet bin, als ich zum Glauben an den Herrn kam, auch als an manchen Punkten auch körperlich. Viele können mir danach sprechen, dass sie es auch erleben durften. Ja, wir wollen jetzt im Folgenden einmal das Thema Jesus und die Krankheiten oder Jesus und die Krankheit oder Reich Gottes und die Krankheit unter drei Gesichtspunkten betrachten. Zunächst möchte ich einmal ganz allgemein sprechen über den Zustand der gefallenen Welt nach dem Sündenfall. Da wollen wir fragen, ja, welchen Dienst hat dann Jesus für seinen himmlischen Vater, aber auch für uns Gläubige in dieser gefallenen Welt getan? In einem zweiten Schritt wollen wir da mal einen Blick werfen auf das erste Kommen Jesu. Ja, er kam ja in Niedrigkeit auf diese Welt, also auf sein erstes Kommen vor ungefähr 2000 Jahren. Darauf wollen wir zunächst schauen. Und dann in einem dritten Schritt wollen wir danach fragen, ja, wie sieht es beim zweiten Kommen Jesu aus, wenn Jesus auf diese Welt hier sichtbar zurückkommen wird oder auch wenn die Ewigkeit beginnt. Ich denke, diese drei Dinge gehören zusammen und da wollen wir gemeinsam drüber nachdenken. Zunächst möchte ich also mal diesen Zusammenhang von Sünde und Krankheit, der ja besteht, aufzeigen und fragen, ja, was hatte Jesus getan, um diesen Zusammenhang von Sünde und Krankheit vielleicht auch aufzubrechen. Es ist ja nun festzuhalten, dass viele ungläubige Wissenschaftler in Deutschland und auch die meisten Menschen, mit denen ihr es im Alltag zu tun habt, die glauben ja gar nicht mehr daran, dass überhaupt Gott die Welt geschaffen hat. Wir sehen diese Welt als Produkt des Zufalls, als das Ergebnis der Evolution an, dass sie gar nicht mal davon reden wollen, ja, dass die Welt Gottes Schöpfung ist. Ich bin der Lehrer an der Schule in Lüdenscheid und dann die meisten Kollegen, für die ist das ja nur lächerlich, wenn man sagt, ja, ich glaube noch daran, dass Gott die Welt geschaffen hat. Und ebenso ist auch der Bericht in der Bibel von Adam und Eva, also von den beiden ersten Menschen, nicht eine Erfindung, ein Märchen, ein Mythos, den sich irgendwelche Leute ausgedacht haben, sondern es ist eine wirkliche Tatsache. Unantastbar dieser Tatsachenbericht. Da müssen wir als Christen festhalten, dass das wirklich so geschehen ist, Sündenfall, auch die Schöpfung Gottes.
Wir wissen es natürlich, das haben wir als Kinder schon gelernt, dass Gott in der Kinderstunde oder Sonntagsschule jeden Tag mit den Worten abgeschlossen hat, ja, Gott sah, dass alles gut war. Und ganz am Ende heißt es, dass Gott folgendes Urteil gesprochen hat und Gott sah an alles, was er gemacht hatte und siehe, es war sehr gut. Diese Aussage finden wir in 1. Mose 1, Vers 31. Wir wissen ja aus der Bibel, dass dieser Zustand der Vollkommenheit, der innigen Gemeinschaft mit Gott und des Friedens nicht von langer Dauer war. Sehr schnell brach halt durch den Sündenfall, durch die Verführung der Schlange, ja, Feindschaft in diese Welt hinein, Leiden und Krankheit, sogar der Tod. Also es ist genau das eingetroffen, was Gott Adam und Eva mit hundertprozentiger Sicherheit gesagt hatte. Ja, er hatte gesagt, ja, wenn ihr von dieser Frucht nehmt, dann müsst ihr hundertprozentig des Todes sterben. Da gibt's kein Entrinnen. Und das ist dann leider ja auch eingetreten. Und so müssen wir einfach alles, was nach diesem Sündenfall passiert ist, ja auch unser eigenes Leben, einfach sozusagen unter diesem Urteil Gottes, ich möchte vielleicht auch sagen, unter diesem Fluch Gottes sehen, dass nämlich alles vergänglich, sterblich ist, auch verdorben ist. Ja, auch unser eigenes Leben, auch dass wir sterben müssen, ist natürlich, und auch erkranken, ist eine Folge dieses Sündenfalls. Also müssen wir einfach sehen, alles Leiden, alle Not in dieser Welt sind letztlich unterm Urteil Gottes, aber auch natürlich auch unter der Zulassung Gottes. Und manchmal lässt das ganz Gott aus Gründen der Erziehung ganz bewusst zu. Denken wir zum Beispiel an das Leiden des Hiobs, aber auch das Leiden des Hiskias, des Königs Hiskias, hat ja Gott ganz bewusst zugelassen. Das war also nicht irgendwie ein Ereignis, das Zufall war. Und wir wissen ja, dass in diesem Zusammenhang von Adam und Evas Ungehorsam und unserem eigenen sündigen Leben, das ja auch, wie wir alle hier heute Morgen hier sitzen, zum Tode hinführt. Deswegen heißt es in Römer 5, Vers 12, deshalb wie durch einen Menschen die Sünde in die Welt gekommen ist und der Tod durch die Sünde, so ist der Tod zu allen Menschen durchgedrungen haben, weil sie gesündigt haben. Und ich denke, dass uns bewusst ist, dass hier mit Tod nicht nur ja unser körperlicher Tod gemeint ist. Tod heißt ja einfach viel mehr. Tod bedeutet ja, die Gemeinschaft mit Gott ist zerstört, sie ist unterbrochen, gar nichts mehr da. Adam und Eva mussten ja zum Beispiel aus dem Garten Eden herausgehen. Die Gemeinschaft mit Gott, dass sie Gott sehen konnten, ist nicht mehr da. Und das ist bis auf den heutigen Tag so. Ja, wir können ja Gott nicht mit unseren Augen sehen. Die Bibel sagt es ja, kein Mensch kann Gott sehen mit den Augen. Und deswegen auch wir nicht. Da muss sich erst ganz, ganz was verändern, nämlich dass die Ewigkeit anbrechen muss, dass wir Gott sehen können. Jetzt ist das nicht möglich. Das ist Folge des Sündenfalls. Also diese Gemeinschaft mit Gott ist einfach so ganz direkt noch nicht möglich. Auf der anderen Seite ist es mir wichtig geworden, dass wir uns vor einem anderen Extrem schützen sozusagen. Es gibt natürlich diesen Zusammenhang, ja, Sünde, Sündenfall und Krankheit in unserem Leben, also wenn wir krank sind, wenn wir leiden, wenn wir traurig sind, Sorgen haben, ist das ja eine Folge des Sündenfalls. Auf der anderen Seite dürfen wir ja nicht hingehen und sagen, aha, da ist jetzt Krankheit im Leben eines Menschen, da ist garantiert riesengroße Sünde im Leben. Da denke ich, das vorab schon zu sagen, dass wir es vielleicht manchmal in unseren Gedanken, wenn wir ehrlich sind, doch oft diese Überlegungen haben. Es erkrankt irgendein Bruder in der Gemeinde und wir wissen vielleicht, oder denken uns so ganz heimlich im Herzen, ah, ja, ja, Bruder sowieso, da ist Sünde in seinem Leben gewesen. Oder eine Schwester aus der Jugend wird krank, und dann haben wir unsere Erklärung parat, ja, ja, die war sowieso nicht mehr so treu, und unterstellen den Geschwistern irgendetwas. Ich denke, vor diesem Extrem müssen wir uns natürlich hüten. Ich möchte in erster Linie auf den Dienst von Jesus zu sprechen kommen. Dieses hatte Jesus auch nicht gemacht. Dass er sagte, aha, ein Mensch ist krank, also da ist Sünde da. Diese Beispiele gab es sicherlich im Dienst unseres Herrn Jesus, dass Menschen da waren und Jesus sagt, ja gut, da ist jetzt Sünde da gewesen oder Besessenheit da gewesen, deswegen wurde ein Mensch krank und deswegen hat Jesus diesen Menschen befreit und dann wurde er eben körperlich heil. Aber wir wissen zum Beispiel, dass Jesus nicht immer gesagt hat, ja, da ist jetzt ein Mensch krank und er hat gesündigt oder seine Eltern. Also dieser Zusammenhang besteht nicht immer auf jeden Fall da. Also, was ich sagen möchte, wenn wir auf das Leben Jesu uns anschauen, sein erstes und zweites Kommen auf diese Welt, diesen Zusammenhang sehen zwischen Sündenfall und der Krankheit als solcher. Ich möchte aber zunächst schon eins feststellen, dass Jesus natürlich nicht in erster Linie auf diese Welt gekommen ist, mit dem Auftrag, alle Menschen gesund zu machen. Das war nicht seine Aufgabe.
Oder es war auch nicht seine Aufgabe, hier schon bei seinem ersten Kommen, also vor ungefähr 2000 Jahren, ein irdisches Reich aufzurichten. Das war nicht sein Auftrag. Da sehen wir zum Beispiel daran, dass Jesus sich geweigert hat, sich von den Menschen zum sogenannten Brotkönig machen zu lassen. Oder er war sehr vorsichtig damit, dass die Leute ganz begeistert waren und in die Dörfer gingen und ja sagten, ja, Jesus hat mich geheilt. Er hat ja Jesus den Leuten oft verboten, wenn sie geheilt wurden, von dieser Heilung und von ihm weiterzusagen. Also er wollte nicht mit menschlichen Mitteln zum König erklärt werden. Und wie gesagt, er hatte nicht in erster Linie einen irdischen Auftrag. Das heißt, nicht in erster Linie alle gesund machen, nicht in erster Linie alle Menschen, die hungern, ja, ihren Hunger stillen, sondern er hatte in erster Linie hier auf Erden den Auftrag, diesen Zusammenhang zwischen Sünde und Krankheit aufzubrechen. Er wollte in erster Linie sozusagen die Sache bei ihrer Wurzel packen. Das war nämlich eben diese Ursünde, von der ich eben sprach, die durch Adam und Eva entstanden ist. In diesem Zusammenhang wollte er lösen, zerstören, halt durch seinen Kreuzestod, ja, am Ende. Und das ist das Wichtige, was wir festhalten müssen, was wirklich Jesu erster Auftrag ist. Ja. Da bin ich eigentlich schon bei dem zweiten Punkt halt, das erste Kommen Jesu und die Krankheiten der Menschen. Wir sehen also diese enge Verbindung von geistlichem und körperlichem Heil auch deutlich im Dienst von Jesus. Und da müssen wir sehen, wie gesagt, dass Jesus nicht in erster Linie auf die Welt kam, um Menschen gesund zu machen, sondern wir lesen am Anfang des Matthäusevangeliums, dass Jesus durch Galiläa ging und dort predigte und die Menschen lehrte. Das war also sein erster Auftrag. Predigt und Lehre der Menschen. Auf der anderen Seite, ein paar Verse weiter im Matthäusevangelium lesen wir davon, dass Jesus aber auch alle Krankheiten und Gebrechen im Volk heilte. Also das gehört ganz, ganz eng zusammen. Dieser Predigtdienst, dieser Lehrdienst Jesu und dieser Dienst an den Kranken. Ich habe mich dann gefragt, warum besteht denn dieser Zusammenhang, dass Jesus da war für das körperliche, aber auch für das vor allem das seelische Heil der Menschen seiner Zeit. Wir könnten ja denken, ja, dass die Menschen ja das Evangelium hören, sich bekehren, wiedergeboren werden, das würde reichen für den Dienst Jesu. Hauptsache seelisch gesund, Hauptsache Frieden mit Gott. Warum ist dann Jesus aber ein Schrittchen weitergegangen und hat auch die Menschen geheilt, körperlich geheilt? Auch an dieser Stelle möchte ich nochmal erinnern an diesen anfangs zitierten Vers aus dem Titusbrief. Da heißt es ja nochmal, oder einen anderen Vers aus dem Titusbrief: Als aber erschien die Freundlichkeit und Menschenliebe Gottes, unseres Heilandes, machte er uns selig. Diesen Vers finden wir in Titus 3, Vers 4 und 5, im ersten Teil. Also, da dürfen wir einen Blick tun in das Herz Gottes, warum Jesus auch die Menschen körperlich geheilt hat. Nämlich, hier ist die Rede von der Freundlichkeit und Menschenliebe Gottes. Also, wenn Jesus Menschen körperlich geheilt hat, dann wissen wir, es war nicht Jesu erster Auftrag. Ja, der wichtigste Auftrag, Menschen körperlich zu heilen, es ging in erster Linie um ihr Seelenheil, aber er hat auch in seiner Liebe zu den Menschen ihr körperliches Heil gesucht. Und das sehen wir eigentlich bei den Wundern, die Jesus tat, ob es nun ein Blindgeborener war oder beim Lazarus sozusagen das Leid der Menschen Jesu Herz nie kalt ließ. Denken wir daran, als Lazarus gestorben war, dass Jesus da weinte, dass er betroffen war, sehr traurig war. Ich denke, dass das auch für euch persönlich ein Trost sein darf. Ich stehe nun hier vorne und sehe nur eure Gesichter. Ich weiß nicht, was euch zurzeit beschäftigt. Ja gut, wir kennen ja unser Leben und wir wissen, was uns zurzeit beschäftigt und bedrückt vielleicht als Familie, wo wir auch Sorgen haben wegen Angehöriger. Und ich denke, euch geht es vielleicht ähnlich. Aber eins dürft ihr wissen, eure Nöten, die ihr zurzeit vielleicht habt, dass eure Leiden Jesus nicht sozusagen kühl lassen. Er hat euch lieb und er begegnet euch freundlich und liebevoll, auch wenn ihr in euren Nöten seid. Und er weiß ganz genau um euch, wie es euch geht. Er ist besorgt für euch, genauso wie er damals besorgt war und mitgelitten hat mit den Menschen, denen es körperlich vielleicht nicht gut ging. Also das, denke ich, müssen wir festhalten, uns zum Trost, oder dürfen wir festhalten. Aber auf der anderen Seite, was ich sagen oder aufzeigen möchte, das ist natürlich nicht das Wichtigste war halt, dass Jesus Menschen körperlich gesund machte, sondern ihm ging es um diese Überwindung von der Sünde und den Folgen der Sünde in dieser Welt. Und da müssen wir natürlich sehen, dass Menschen, die Jesus geheilt hat,
Ja, da war ja plötzlich nicht alles wunderbar in Ordnung und alle Folgen der Sünde waren da aufgehoben, aufgebrochen. Zum Beispiel denken wir an die Heilung der Schwiegermutter des Petrus. Jesus hat sie geheilt. Den Lazarus hat Jesus auferweckt. Aber die Menschen mussten natürlich hinterher, wurden vielleicht wieder krank, erkranken an einer Krankheit, an der sie dann wirklich starben. Ja, auf jeden Fall mussten sie sterben, obwohl Jesus sie geheilt hatte. Also, das zeigt sich daran, also, dass diese Folgen der Sünde, ob trotz erfahrener Heilung, doch bestehen blieben. Auch wir, ja, auch wenn wir gesund geworden sind, vielleicht jetzt eine Krankheit uns genommen wurde, wissen wir gut, das ist nur von kurzer Dauer oder es ist nicht für immer. Irgendwann werden wir mal erkranken und die Krankheit wird bestehen bleiben und wir müssen sterben. Ich möchte aber noch weiterdenken an dieser Stelle. Warum halte Jesus dann trotzdem viele seiner Mitmenschen? Eins habe ich ja schon aufgezeigt, einfach diese Menschenliebe, diese Freundlichkeit Gottes sehen wir daran, dass er Menschen heilte. Ein zweites ist sicherlich die Hauptsache, dass Gott durch die Heilung der Kranken Gott verherrlichen wollte. Das ist ein wichtiger Punkt. Gott die Ehre. Ja, so bei allem, was wir tun, ob wir nun Zeugnis geben in der Gemeinde, ob wir predigen, ob wir einen Vortrag halten, wichtig ist es auch die Ehre Gottes. Zweites ist dann auch das Lob des Vaters im Himmel. Das war auch die Absicht damit, dass Jesus Kranken heilte. Und ein wichtiges ist eben, viele der Geheilten, die Jesus heilte, wurden später seine Nachfolger, wurden seine Diener. Das lesen wir beispielsweise auch von der Schwiegermutter des Petrus, dass sie dann Jesus diente. Also das sind so die Absichten, die Jesus verfolgte mit der Krankenheilung. Ein weiterer wichtiger Punkt ist, warum heilte Jesus überhaupt die Menschen, dass Jesus uns einen Vorgeschmack bieten wollte auf das, was später mal kommen wird. Ja, wir haben es ja gestern Abend schon gehört, ja, es wird mal an die Zeit kommen, wo kein Leid mehr sein wird, keine Krankheiten mehr sein werden. Da ist es alles vollkommen aufgehoben. Jesus wollte aber jetzt schon bei seinem ersten Kommen einen Vorgeschmack bieten darauf, ja, wie das mal sein wird. Nämlich, dass Krankheiten überwunden werden, dass Sünde mal vergeben wird, überwunden wird, nicht mehr sein wird, dass mal kein Leid sein wird. Das ist, denke ich, ganz, ganz wichtig, dass wir diesen Zusammenhang auch sehen. Wichtig ist die Tatsache, dass überall, wo vom Heilungsdienst Jesu die Rede ist, im Neuen Testament, da wird immer wieder auf den Propheten Jesaja verwiesen, nämlich als Erfüllung der Worte, die der Prophet Jesaja nennt. Ich weiß nicht, wer von euch diesen Bedeutung des Namens Jesaja kennt. Jesaja, der Name bedeutet ja, der Herr ist heil. Und ich finde es ehrlich gesagt kein Zufall, dass gerade im Neuen Testament in den Evangelien der Prophet Jesaja so häufig zitiert wird, wenn es um den Heilungsdienst von Jesus ging. Dass wir einfach sehen, ja, der Herr bringt wirklich Heil. Er bringt Heil den Menschen, die erkrankt sind an Leib und Seele. Diese Jesaja-Zitate finden wir zum Beispiel bei der Heilung der Schwiegermutter des Petrus. Da wird aus Jesaja 53, Vers 4 zitiert, er hat unsere Schwachheit auf sich genommen und unsere Krankheit hat er getragen. Oder eine weitere Bibelstelle wird zitiert aus Jesaja 35, Vers 5 oder auch aus Jesaja 61, Vers 1, als der Johannes der Täufer im Gefängnis sitzt. Da bekam er ja die Zweifel, ob überhaupt Jesus der versprochene Messias ist. Er sagte ja, bist du es, auf den wir gewartet haben, oder wird ein anderer kommen? Und da zitiert auch wieder Jesus Jesaja. Da steht zum Beispiel in Jesaja, dann werden die Lahmen springen wie ein Hirsch und die Zunge der Stummen wird frohlocken. Denn es werden Wasser in der Wüste hervorbrechen und Ströme im dürren Land. Also auch wieder da kein Zufall, es wird Jesaja zitiert, es wird der Blick auch gerichtet auf die Ewigkeit, wie es mal sein wird in der Ewigkeit, wenn Jesus wiederkommt auf diese Welt, wenn die Ewigkeit anbricht. Und ein Stückchen davon sehen wir jetzt schon im ersten Dienst von Jesus, als er das erste Mal auf diese Welt kam. Oder auch, nachdem halt die Schwiegermutter des Petrus geheilt wurde und Jesus einen Dienst tat in der Synagoge, dann sagte er ja, was dort im Propheten Jesaja berichtet ist, das ist jetzt, vor euren Augen erfüllt sich das. Also die Menschen, die damals lebten zur Zeit Jesu, sahen schon ein Stück des beginnenden Reich Gottes. Hier sagt an einer Stelle, finden wir in Lukas 17, Vers 21, denn Gottes Reich ist mitten unter euch. Also wenn Jesus Menschen heilt, wenn Jesus Menschen Sündenvergebung zuspricht, dort sehen wir dann wirklich Gottes Reich. Erstmal noch ganz klein, ne? Wie mit diesem Gleichnis vom Senfkorn. Ganz klein und unscheinbar. Wir wissen aber, was aus diesem kleinen Senfkorn werden wird. Und so auch gilt das ja für diese Welt. Das hat damals vielleicht ganz klein in Galiläa begonnen.
Wir wissen aber, das Reich Gottes wird sich eines Tages so ausdehnen, ausweiten, das betrifft dann die ganze Welt, die ganzen neu geschaffenen, erneuerten Himmel, Erde, dann wird Gottes Reich wirklich in der Fülle da sein. Wir sehen aber, wie gesagt, in den Evangelien erstmal einen ganz, ganz kleinen Anfang dieses Reiches Gottes. Ja, ich habe es schon angedeutet. Das ist natürlich mit der wichtigste Punkt, warum Jesus heilt, dass er nämlich der verheißene Messias ist. Das ist also ein ganz eindeutiger Beweis, dass Jesus der Messias ist, dass er Menschen heilt. Ich denke, das darf euch auch ein Trost sein. Man ist ja manchmal als Christ angefochten und denkt, ach, ist das alles so wahr, was da in der Bibel steht? Kann ich das noch glauben? Wir sind doch heute in der modernen Zeit und mit dem Messias stimmt das so. Ich denke aber, wenn wir wirklich dem Wort Gottes Glauben schenken, auch den Evangelisten Glauben schenken, was sie sagen, dass Jesus Kranke geheilt hat, dass wir wirklich sehen können, Jesus ist sozusagen einmalig, er ist der verheißene Messias und Gottes Reich hat wirklich begonnen. Und Gottes Reich, das kann auch niemand zerstören, kann niemand wirklich letztlich hindern. Ich denke, das darf für die allen Trost sein, die in der Gemeinde tätig sind. Ja, wenn Gott am Werke ist in der Gemeinde und Gottes Reich dort zu sehen ist, das kann niemand zerstören, trotz aller Schwierigkeiten und Anfechtungen, die ihr vielleicht auch in euren Gemeinden habt. Und Jesus, der Messias, steht für euch da, hilft euch, steht euch bei, auch in euren vielleicht körperlichen und seelischen Nöten, die ihr auch in der Gemeinde oft habt. Also wir können festhalten, dass Jesus Zeichen und Wunder, die er getan hat, seine Totenauferweckungen, seine Krankenheilungen, eindeutiger Beweis dafür sind, dass er der Messias ist. Ja, dann muss ich aber auf das zu sprechen kommen, was ich schon recht am Anfang sagte. Das war natürlich nicht der Hauptauftrag Jesu, die Krankenheilungen, sondern er suchte natürlich in erster Linie die geistliche, die seelische Gesundung der Menschen. Und deswegen ist es wichtig, wenn wir uns jetzt das Thema anschauen, Jesus und die Krankheiten, wenn wir uns seine Heilungswunder anschauen, sehen wir ja, dass viele seiner Wunder den Glauben der Menschen voraussetzte. Also Jesus hat nicht irgendwelche Leute da berührt, die auf der Straße waren und krank waren und so, und dann wurden sie automatisch gesund. So war das nicht, sondern er hat in erster Linie wirklich das Vertrauen der Menschen eingefordert, ihren Glauben eingefordert. Ich denke, das ist einfach, wenn wir heute, ich deutete das ja gestern Abend schon mal an, Thema Krankenheilung, das ist ja so ein schwieriges Thema heute, wenn wir Richtung charismatische Bewegung gucken und so, ja. Ich denke, das wird es nicht so geben, dass Menschen, die da krank sind und im Rollstuhl sind und gar nicht gläubig sind und gar kein Glauben kommt und der Mann kommt irgendwie dahin, der Prediger, und pustet die Leute an und sie werden plötzlich gesund. Also aber an dieser Stelle hätte ich meine größten Probleme. Ich denke einfach wirklich sagen zu können, dass Jesus die Menschen wirklich halte, die vertrauensvoll zu ihm kamen, die an ihn geglaubt haben. Das sehen wir zum Beispiel beim Hauptmann von Kapernaum. Sein Knecht, sein gelähmter Knecht, wurde von seinen Qualen befreit, weil dieser Hauptmann von Kapernaum diesen festen Vertrauen hatte. Oder auch die Tochter der kananäischen Frau wurde von einem bösen Geist befreit, weil sie eben glaubte. Ich denke, das ist eine ganz, ganz wichtige Tatsache. Das Sehen, Glaube und Vertrauen ist Voraussetzung, wenn Menschen heil werden sollten und wollten. Ich denke auch bei uns, ja. Das Vertrauen. Nimm an, wir sind krank, haben seelische, körperliche Nöte. Ich denke, dieses Vertrauen zu Gott ist doch in erster Linie gefragt. Wenn wir irgendwie doch so heimliches Misstrauen haben und denken, jetzt bete ich, wird der Herr das Gebet erhören? Nein, ich weiß ja gar nicht. Ich bin mir auch gar nicht sicher, ob es Gott überhaupt gibt. Wir haben es ja gestern Abend im Vortrag vom Rudi Hamm gehört. Gott existiert. Ich denke, wenn wir so ein zweifelndes Herz haben, wird Gott ein solches Gebet nicht erhören. Also dieses Vertrauen auf Gott ist doch an erster Stelle gefragt, wenn wir um Heilung beten. Und wenn Jesus wirklich den Glauben der Menschen erhört hatte und Menschen geheilt wurden, dann sehen wir vielleicht doch wirklich, wie es schon sagte, so ein Stückchen Himmel auf Erden, ein Stückchen Ewigkeit sehen wir da, wenn Menschen von ihrer Krankheit befreit wurden. Und ich denke einfach euch zum Trost, wie wird das denn mal sein, wenn wirklich mal eine Zeit anbrechen wird, wo überhaupt kein Leid mehr sein wird, wo überhaupt keine Sünde mehr sein wird, überhaupt kein Tod mehr sein wird. Es wird eine wunderbare Zeit sein, die uns doch freuen kann. Und wir müssen natürlich sehen, wir haben nur ein Stückchen Ewigkeit auf Erden hier, wenn Jesus Menschen heilt. Und eins müssen wir natürlich sehen, als Jesus auf Erden kam, hat er ja nicht alle Menschen geheilt. Ja, wir sehen zum Beispiel, als
Bei diesem See Bethesda, da lagen ja jede Menge Kranke herum. Und Jesus hat nicht alle Menschen, die da waren und krank waren, geheilt, sondern hat sich einen herausgegriffen. Der wurde dann geheilt nach 38 Jahren Krankheit. Also sehen wir, aha, nur ein kleines Stückchen Ewigkeit, nur ein kleines Stückchen Herrlichkeit. Gottes Reich ist in der Vollendung noch nicht da, sonst wären ja alle gesund geworden. Jesus nimmt sich nur einen heraus. Und wir müssen sehen, wenn wir krank sind, dass Jesus schon gebeten sein wollte, wenn jemand krank war, und auf der anderen Seite dürfen wir dann auch wirklich mit Erhörung rechnen. Ja, ich möchte dann einige Punkte doch mal nur antippen, wenn es jetzt um den Dienst Jesu an den Kranken ging, die doch wichtig sind. Einfach ein paar Dinge euch aufzeigen, die mir selbst neu wurden, als ich mich mit dem Thema hier beschäftigt habe. Eine wichtige Sache ist, zum Beispiel, Jesus heilte eigentlich Menschen nur, wenn entweder sie selbst die Initiative ergriffen haben, also den selbst den Schritt auf ihn zugemacht haben, oder andere Menschen stellvertretend für sie. Zum Beispiel war ein Kranker da und er sagte, Jesus, Sohn Davids, erbarme mich meiner. Also sie haben den Schritt zu Jesus hingetan. Oder wir sehen das bei dem Gelähmten, wo die Freunde für ihn dann das Dach abgedeckt haben und haben den dann runtergelassen. Da hatten eben diese Freunde diesen Glauben. Sie haben sich also für den Kranken selbst eingesetzt. Also Jesus war nicht so ein Mensch, wie vielleicht heute manche Heiler aus, weiß ich nicht, aus dem charismatischen Bereich oder pfingstlerischen Bereich, die es durch die Lande zielen als Heiler und sagen, komm her und ich gehe jetzt hin und berühre dich und wie so ein Wunderdoktor fast, ja. Also da sehen wir wirklich so ein Stückchen der Demut Jesu und dass er erwartet hat, dass die Menschen zu ihm kamen. Also, dass zum Beispiel Jesus zu diesem Mann da ging am See Bethesda, ist eher die Ausnahme, dass er einen durch einen Antrieb zu dem hinging und den gesund machte. Es war eher oft so, Menschen kamen zu ihm oder wurden zu ihm gebracht. Dann ein zweiter Punkt ist, dass Jesus manchen Kranken die Sündenvergebung zugesprochen hat. Das sehen wir zum Beispiel nicht bei allen Krankenheilungen. Manchmal war vielleicht Sünde da, die diese Krankheit verursacht hat. Und da war wirklich Sündenvergebung nötig. Aber es wird nicht in allen Fällen berichtet, dass Jesus ihnen halt Sündenvergebung zugesprochen hat. Ein drittes ist, ich habe den Eindruck, dass Jesus manche Menschen ganz bewusst am Sabbat geheilt hat. Wenn wir so mal die Bibel im Gesamtzusammenhang lesen, wissen wir ja, der Sabbat ist der Ruhetag. Und wir lesen im ersten Buch Mose, dass Gott an diesem siebten Tage ruhte. Wir wissen auf der anderen Seite auch, ja, diese Ruhe Gottes ist sozusagen auch ein schon kleiner Hinweis auf die Ewigkeit. Ja, auf das wirklich das Reich Gottes, wenn es ganz da ist, wenn es in Vollendung da ist. Wo nämlich kein Leid mehr sein wird, keine Krankheiten mehr sein werden, kein Tod mehr sein wird, keine Sünde werden dann mehr sein. Das ist ja Ewigkeit. Und deswegen denke ich, dass Jesus ganz bewusst am Sabbat Menschen geheilt hat, um zu zeigen, wie wird's mal in der Ewigkeit sein. Vielleicht wollte er natürlich auch beim Sabbat zeigen, ja, die Menschen haben den Sabbat oft nur äußerlich gehalten, sie haben Gott vergessen. Das ist natürlich auch ein Aspekt, den man natürlich auch noch nennen muss. Dann sind wir bei manchen Krankheiten, die Jesus heilte, dass sie wirklich halt durch Dämonen, durch böse Geister verursacht waren. Das ist natürlich nicht in allen Fällen sozusagen der Fall, dass Menschen, die krank sind, von bösen Geistern belastet sind. Da gibt es ja auch in der heutigen Zeit, auch bei Evangelikalen, so manche Verdrehungen. Die sagen halt, du bist jetzt krank, du bist depressiv, aha, du bist noch von irgendwelchen bösen Geistern verunreinigt. Ich denke, wenn man so eine Lehre hat, dass man manche Geschwister, die es ernst meinen, ihnen das Leben sehr, sehr schwer machen kann, wenn man ihnen noch unterstellt, oh, wer weiß, ob du nicht doch noch heimlich doch von Geistern irgendwie belastet bist oder geprägt bist. Ich meine, das kann natürlich mal sein, ja, dass jemand irgendwie noch Sünden auf dem Gebiet hat, aber es ist nicht auf jeden Fall so. Ich denke, das müssen wir sehen und auch müssen wir uns vor vorschnellen Urteilen hüten. Und dann ein wichtiger Punkt ist, wenn Jesus Kranke geheilt hat, dann war das nicht etwa so, dass alle Menschen in Jubel und in Freude ausbrachen. Das sehen wir ja auch heute bei manchen selbsternannten Predigern und Heilern, die durch die Lande ziehen, die denken, aha, ich heile die Menschen und dann bekehren sich die Massen und dann freuen sich alle. Ganz seltsam, wenn wir uns den Dienst Jesu anschauen, dann war das oft ganz, ganz anders, als wir es uns vielleicht vorstellen. Jesus heilte Menschen und was war die Reaktion? Hass der Menschen, Missgunst der Menschen, Verfolgung.
Zum Beispiel, als halt Jesus einen Menschen am Sabbat heilte. Was war die Reaktion der Pharisäer und Schriftgelehrten? Die haben sich überlegt, wie können wir diesen Menschen töten? Da war nicht Freude über die Krankenheilung da, sondern etwas ganz, ganz anderes. Ein fünftes ist, dass Jesus auch seine Jünger selbst berufen hat mit dem gleichen Auftrag, nämlich Kranke zu heilen und Dämonen auszutreiben. Er hat dann sozusagen auch schon seine späteren Apostel für ihren weiteren Dienst vorbereitet. Also das gehört also irgendwie doch zumindest für die Anfangszeit der Gemeinde Jesu zusammen. Dass Menschen, die Jesus nachgefolgt sind, die seine Apostel später wurden, auch diese Gabe hatten, Menschen von Dämonen zu befreien, von Krankheiten zu befreien, das, denke ich, ist einfach ein Zeichen, dass Gott da ist, dass Gott am Werke ist, dass Gott am Anfang der Gemeinde das auch bestätigt hat, durch Krankenheilungen, durch Wunder zu zeigen, ja, Gottes Reich hat begonnen. Dann ein wichtiger Punkt ist auch, das habe ich eigentlich schon angedeutet, dass nicht allen kranken Menschen Jesus Gesundheit und Heilung versprochen hat. Viele Menschen, auch zu seiner Zeit, blieben ja krank. Er hat nicht alle Menschen in Galiläa geheilt, die da waren und krank waren. Die Verheißung haben wir auch jetzt nicht. Ja, wenn wir in der Gemeinde Menschen haben, die krank sind oder wir krank sind, haben wir nicht die Garantie, dass der Bruder in der Gemeinde, der krank ist und für den wir beten, dass der gesund wird. Das kann sein, wenn Gott das in seiner Barmherzigkeit schenkt, dass so ein Mensch gesund wird, aber es muss nicht sein. Und das sehen wir auch beim Heilungsdienst von Jesus. Er hat nicht alle gesund gemacht. Er hat zum Beispiel in erster Linie die Menschen geheilt in Juda, in Israel. Er hat aber seinen Auftrag nicht gesehen für irgendwelche Menschen aus den heidnischen Nationen. Das blieb eher die Ausnahme. Ich denke, das zeigt, dass nochmal später etwas Besseres, Größeres kommen wird, wo wirklich alle Menschen, die an Jesus geglaubt haben, heil sein werden. Dann wird kein Tod mehr sein, keine Krankheit mehr sein. Aber das, als Jesus zuerst auf die Welt kam, war das eben nicht sein Auftrag, schon da alles zu beseitigen, was an Leid und Tod und Not da war. Und ich deute es schon an, ein letzter Punkt dann zu diesem zweiten Hauptpunkt, dass auch die Apostel später diesen Dienst Jesu auch fortgesetzt haben, nämlich Kranke wurden geheilt, zum Beispiel der Gelähmte wurde geheilt, davon berichtet uns die Apostelgeschichte am Anfang. Aber auch die Apostel legten eher Wert darauf, dass das Evangelium verkündigt wurde, dass Menschen zur Buße aufgerufen wurden. Das war also ihr Hauptschwerpunkt. Nicht die Krankenheilung, nicht die Zeichen und Wunder standen im Mittelpunkt, sondern dass Menschen zu Gott finden konnten, dass Menschen Buße taten über ihre Sünden und vor allen Dingen, dass Gott verherrlicht wurde. Das stand auch bei den Aposteln im Mittelpunkt. Ja, ganz zum Schluss möchte ich noch die dritte Seite zeigen, da möchte ich noch ganz knapp zu sprechen kommen, auf das zweite Kommen Jesu in Herrlichkeit und der Bezug hat zu den Krankheiten der Menschen. Wir wissen halt, wir leben in einer gefallenen Welt und diese erste Welt, die Gott geschaffen hat, die erste Schöpfung, sind ganz von Sünde, Leid, körperlichen und geistigen Tod geprägt. Und wir sehen halt, wenn ein Mensch zum Glauben kommt, dann sehen wir schon ein Stückchen Herrlichkeit, ein Stückchen Ewigkeit. Zum Beispiel, wenn ihr zum Glauben gekommen seid, ist eigentlich ein riesengroßes Wunder. Und wenn Gott das nicht geschenkt hätte, dass ihr gläubig werden konntet, wäre dann nichts passiert. Was will man von dieser gefallenen Welt Gutes erwarten? Da muss einfach Gott eingreifen, wenn etwas Neues beginnen soll. Und ich denke, dass es auch wichtig ist, dass wir sagen müssen, auch wenn wir körperlich und innerlich angefochten sind, wir leben jetzt in einer Zeit, in der wir nicht schauen können. Wir können Gott nicht sehen. Wir sind angewiesen auf den Glauben, auf das Vertrauen vor Gott, das ist in erster Linie jetzt gefragt. Ja, und so auch bei euch. Es kann sein, ihr seid krank, habt Nöte, ob ihr selbst, eure Angehörigen, die bleiben vielleicht bestehen. Da heißt es einfach nur zu vertrauen und zu glauben, es gibt über diese Krankheit, auch über den eigenen Tod hinaus, etwas Neues, etwas Wunderbares. Das bedeutet aber auch, wir sündigen immer wieder. Auch ihr sündigt heute, morgen, übermorgen. Wir werden nie sündenlos werden in dieser Welt. Vielleicht werden wir. Jetzt sind wir vielleicht noch wunderbar gesund. Es sind ja auch viele junge Leute hier. Wir freuen uns bester Gesundheit. Aber die Zeit wird sich vielleicht auch ändern, dass wir krank werden. Wir werden vielleicht wieder geheilt. Dann werden wir krank und bleiben einfach krank und müssen irgendwann mal sterben. Das kennzeichnet einfach hier diese Welt, die gefallene Welt. Klar, das hängt zusammen mit dem Sündenfall von Adam und Eva. Oder wir müssen uns von lieben Angehörigen verabschieden.
Wunderbar natürlich, wenn sie gläubig sind. Oder wir müssen uns von wertvollen Gliedern in der Gemeinde halt doch verabschieden, weil sie halt krank wurden, sterbenskrank wurden und dann auch starben. Ja, und auch wir selbst, ne? Irgendwann ist die Zeit mal da, dass wir Abschied nehmen müssen von dieser Welt, dass wir erkranken, sterben müssen. Und da ist es eben wichtig, auch wenn, wie es in der Bibel heißt, unser Zelt hier, unsere Hütte abgebrochen wird, dass wir eine Hoffnung haben, die über dieses Leben hinausgeht, auch über unseren eigenen körperlichen Tod hinausgeht. Und da ist es gut, dass wir eine wunderbare Hoffnung haben, die uns Gottes Wort zeigt. Dass nämlich mal eine Zeit anbrechen wird, wo diese Welt, wie sie jetzt ist, nicht mehr sein wird, sondern eine ganz, ganz neue Welt sein wird. Und das darf uns Ermutigung sein. Auch darf uns schon der Dienst von Jesus eine große Ermutigung sein. Wir sehen, was er getan hat. Er hat Menschen befreit von Sünde, von Krankheiten, von allen Sorgen und Übel, das sie hatten. Und das wird dann in verkommener Weise in der Ewigkeit sein. Und das darf uns auch Ermutigung sein. Wir wissen ja nicht, auf welche Zeiten wir persönlich zugehen. Wir wissen nicht, was nächstes Jahr mit unserer eigenen Gesundheit sein wird. Wir wissen auch nicht, wie wir es uns überhaupt als Gemeinde Jesu ergehen. Es kann sein, dass für uns hier in Deutschland, ehe wir uns versehen, schwierige Zeiten anbrechen werden als Christen. Und dann ist es gut, dass wir uns untereinander mit Worten des Evangeliums und diesem Ausblick in die Ewigkeit gegenseitig ermutigen können. Ja, und das denke ich, das ist das mit das Wesentliche. Wir wissen, dass Jesus der Messias ist, deswegen hat er diese Wunder getan, konnte er Kranke heilen und er wird wiederkommen, für alle Menschen sichtbar dann als der Messias. Und das ist auch nicht wieder irgendeine Geschichte aus der Bibel, sondern es ist etwas, was wirklich geschehen wird. Auf diesen Tag dürfen wir uns dann freuen, wenn Jesus wiederkommen wird und wird alle Not, alle Krankheit, alle Sünde, allen Tod überwinden. Und ich denke, mir geht's für euch, dass ihr euch auf diesen Tag freut, hoffentlich auf jeden Fall. Es ist vielleicht eine große Gefahr, wir leben in einer wunderbaren Welt, wir haben eigentlich allen Komfort, wir haben eine glückliche Familie. Ich habe manchmal den Eindruck, dass uns der Blick und diese Freude so auf die Ewigkeit getrübt wird. Dass wir sehr an dieser Welt hier hängen und dass wir eigentlich, wenn wir manchmal ehrlich sind, doch gar nicht sagen, ja, ich möchte unbedingt bei Gott in die Ewigkeit, weil wir uns hier so wunderbar fühlen. Ich weiß nicht, vielleicht geht's euch so, mir geht's manchmal leider so. Das ändert sich aber dann in Zeiten, wo wir wirklich Nöte bekommen, wo wir krank werden. Dann merken wir also, diese Welt kann uns eigentlich gar keinen wirklichen Trost und wirklich keine wirkliche Freude geben, sondern da brauchen wir mehr. Und ich denke an einen lieben Bruder aus meiner alten Gemeinde, dessen Heimgang bald bevorsteht. Ihn kann diese, noch ziemlich jung, Mitte 50 erst, ihn kann diese Welt keine Freude mehr bieten. Nicht mehr die Schönheit der Schöpfung, ja. Er war, zum Beispiel früher ist er gern wandern gegangen, das ist vorbei, sozusagen. Er wartet jetzt auf etwas Besseres. Und ich wünsche euch und auch mir wieder, dass wir uns auf diese Zeit viel mehr freuen, wenn das eintritt, was in der Offenbarung 21, Vers 4 steht. Und Gott wird abwischen alle Tränen von ihren Augen und der Tod wird nicht mehr sein, noch Leid, noch Geschrei, noch Schmerz wird mehr sein, denn das Erste ist vergangen. Ja, wir wollen uns freuen, wenn dieses Erste vergangen sein wird. Und ich wünsche uns allen, die wir noch in diesem Ersten sind, viel Kraft, auch viel Trost von unserem Herrn Jesus, wenn ihr Nöte habt in Krankheiten. Ihr dürft aber ganz gewiss sein, es wird eine Zeit kommen, wenn Krankheit, Tod und Sünde nicht mehr sein wird. Und das soll euch allen eine Ermutigung auf den Weg, der euch und auch mir noch bevorsteht.

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0: Es ist 23 Uhr.
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2: Liebe Geschwister, der Predigttext ist heute aus dem Lukasevangelium, Kapitel 4, Verse 31 bis 44. Und wer eine Bibel mit dabei hat, kann das mit aufschlagen. Lukasevangelium, Kapitel 4, Verse 31 bis 44. Und ich habe die Predigt so überschrieben: Jesus ist allein der Retter, der Gottes Herrschaft herbeiführt. Jesus ist allein der Retter, der Gottes Herrschaft herbeiführt. Und der erste Punkt dazu lautet: Jesus kann Gottes Herrschaft herbeiführen, weil hinter dem, was er sagt und tut, Gottes Vollmacht steht. Ich lese mal die ersten zwei Verse, Lukas 4, Verse 31 und 32. Jesus ging hinunter nach Kapharnaum, einer Stadt in Galiläa. Dort lehrte er jeweils am Sabbat in der Synagoge. Die Menschen waren von seiner Lehre tief beeindruckt, weil sie von Vollmacht geprägt war. Der Evangelist Lukas hat ja schon ein bisschen darüber berichtet, was Jesus in Galiläa gesagt und getan hat. Es begann damit, dass Jesus in seiner Heimatstadt in Nazareth ja wahrscheinlich zum ersten Mal klar und deutlich gesagt hat, wer er ist. Da hat er so eine Stelle aus dem Propheten Jesaja gelesen, da ist von diesem Knecht Gottes die Rede. Und Jesus hat das gelesen in der Synagoge von Nazareth und alle haben gedacht, jetzt hält er eine Predigt, wie er so oft eine Predigt gehalten hat. Er legt das Alte Testament aus. Dann hat er aber gesagt, dass er dieser Knecht ist. Und die Leute in Nazareth, die waren begeistert. Auch wenn das der Knecht Gottes ist und wenn der aus Nazareth kommt, dann ist das für den Ort Nazareth was Wunderbares. Dann kommt dieser Ort endlich mal zu Ehren. So in Galiläa und Judäa. Jesus aber wollte sich nicht vereinnahmen lassen von dieser Haltung, sondern hat ihnen gesagt: Ich sage euch, wenn ich mit meiner Predigt fertig bin, dann werdet ihr mich aus Nazareth rausschmeißen. Und genauso ist es gekommen. Also nicht nur rausschmeißen wollten sie ihn, sie wollten ihn zu Tode steinigen. Aber Gott hat Jesus da noch bewahrt. So, und jetzt berichtet Lukas hier weiter. Also von Nazareth ging Jesus dann weiter nach Kapharnaum. Oder wie der Ort auch in manchen Übersetzungen heißt, Kapernaum. Es ist auch eine Stadt in Galiläa gewesen. Und Jesus tut dort das, was er schon in Nazareth begonnen hat. Er lehrte jeweils am Sabbat in der Synagoge. Also am Sabbat, der Sabbat, das war der Feiertag in der Woche für die Juden. Also Samstag. Und am Sabbat, da sind die Juden zusammengekommen in die Synagogen, um Gottesdienst zu feiern. Und Jesus ist da auch. Und dann berichtet Lukas, die Menschen waren von seiner Lehre tief beeindruckt, weil sie von Vollmacht geprägt war. Jetzt verstehen Christen ja Unterschiedliches darunter, was eine vollmächtige Predigt ist. Manche verwechseln Vollmacht in der Predigt mit Redebegabung. Also wenn jemand gut reden kann und inhaltlich stimmt das einigermaßen, dann sagt man, es war vollmächtig. Das ist aber nicht das, was hier gemeint ist. Jesus hat wahrscheinlich ziemlich ähnlich geredet, wie die meisten Prediger in der Synagoge auch. Also er hat ganz normal Hebräisch oder Aramäisch gesprochen. Er hat gesessen, hat im Sitzen die Leute belehrt. Aber das, wovon die Leute beeindruckt waren, das war die Art und Weise, wie er das Alte Testament ausgelegt hat. Das war von Vollmacht geprägt. In welcher Weise? Also, es war damals üblich, dass die jüdischen Schriftgelehrten, wenn sie das Alte Testament ausgelegt haben, dann haben sie das Alte Testament nie direkt ausgelegt. Sondern sie haben immer auch noch gesagt, was vor ihnen bestimmte Schriftgelehrte, also Rabbiner, über diesen bestimmten Text schon gesagt haben. Und nur durch die Brille dieser alten Rabbinen haben sie diesen Text dann ausgelegt. Das ist ähnlich, wie das heute die katholische Kirche macht. Die muss auch da muss in jeder Predigt berücksichtigt werden, also was hat Papst so und so zu der Stelle schon mal gesagt? Weil das kommt nicht gut an, wenn man dann dem Papst widerspricht. Auch da ist es genauso. Man hat nicht die Freiheit, den Text direkt auszulegen. So, und Jesus hat sich die Freiheit genommen, überhaupt keinen Rabbinen zu zitieren, sondern direkt das Alte Testament auszulegen. Und das haben die Leute gemerkt. So wie dieser Jesus, der ja nicht mal ein Schriftgelehrter war, also offiziell, so wie der legt keiner das Alte Testament aus. So, und vollmächtig war seine Predigt deshalb, weil die Auslegung des Alten Testamentes für die Zuhörer schlüssig war. Sie haben gemerkt, ja, also eigentlich muss man es genauso auslegen. Lukas berichtet weiter von Vers 33 an. In der Synagoge war auch ein Mann, der einen Geist, einen unreinen Dämon hatte. Er schrie mit lauter Stimme, O nein, warum quälst du uns, Jesus von Nazareth? Bist du gekommen, uns zu vernichten? Ich weiß, wer du bist. Du bist der Heilige Gottes. Jesus befahl ihm, schweig und verlass diesen Mann. Nachdem der Dämon den Mann in der Mitte der Synagoge zu Boden geworfen hatte, verließ er ihn, ohne ihm noch einen Schaden zuzufügen. Jesus war ja schon selbst dem Teufel begegnet. Davon hat Lukas auch berichtet, am Anfang von Kapitel 4. Da hat Lukas berichtet, also Jesus ist von Gott, von Johannes dem Täufer im Auftrag Gottes getauft worden. Und als Jesus getauft worden war, da kam der Geist Gottes auf Jesus und zwar und blieb auf ihm. Und der Geist Gottes, der hat Jesus dazu ausgerüstet, den Auftrag Gottes des Vaters auszuführen. Und das Erste, was der Geist Gottes dann mit Jesus gemacht hatte, war, dass er ihn in die Wüste führte, in die Wildnis. Und dort sollte er vom Teufel versucht werden. Und die Gelegenheit hat der Teufel auch genutzt. Er hat versucht, Jesus dreimal dazu zu verführen, seine Autorität als Sohn Gottes zu missbrauchen. Und zwar ging es darum, auf welchem Weg gelangt der Sohn Gottes zu seiner Herrschaft, die Gott ihm übertragen will. Und der Teufel hat Jesus immer wieder angeboten, du bist doch der Sohn Gottes. Der Weg zur Herrschaft, der muss nicht mit Leiden verbunden sein. Du bist doch der Sohn Gottes. Und wenn du der Sohn Gottes bist, brauchst du nicht zu leiden, wenn dein Vater dich liebt. Und übrigens, wenn du mich anbetest, ebne ich dir den Weg zur Herrschaft über die Welt, nur musst du mich als obersten Herrscher anerkennen. Jesus hat dem Teufel dreimal widerstanden. Er hat ihm gesagt, er hat dreimal aus der Bibel zitiert, aus dem 5. Buch Mose, und hat dem Teufel klargemacht, nein, ich bin der Sohn Gottes, aber als Sohn Gottes gehorche ich meinem Vater im Himmel. Egal, was das kostet. Das heißt, Jesus hatte schon die erste Begegnung mit dem Teufel erfolgreich widerstanden. Man kann sagen, der Teufel, ja, was ist der Teufel? Das ist so der Oberste der Dämonen. Der Teufel selber ist auch ein, wie Lukas hier schreibt, ein unreiner Dämon. Aber er ist der mächtigste von ihnen. Und der schaffte es nicht, Jesus zu verführen. So, und jetzt begegnet Jesus, wenn er so durch die Dörfer zieht, er begegnet immer wieder Menschen, die von einem unreinen Dämon oder manchmal sogar mehrere besessen sind. Und es scheint oft so zu sein, das fällt erst einmal niemandem auf, dass die besessen sind. Das heißt, die Menschen sind erst einmal, sehen ganz normal aus. Aber dann kommt Jesus und begegnet diesen Menschen. Und dann, so wie hier, dann schreien die unreinen Dämonen auf, weil sie wissen, Jesus wird sie vertreiben. Und so geschieht es auch hier. In der Synagoge war ein Mann, der einen Geist, einen unreinen Dämon hatte. Und dann er schrie, der unreine Dämon, mit lauter Stimme, oh nein. Ich weiß nicht, wie es in manchen Bibeln übersetzt ist. Das ist so ein Ausruf. Und dieser, lass ab, ja, also es ist, das ist im Griechischen so eine Art Wehgeschrei. Also der unreine Dämon weiß sofort, was los ist. Meine Zeit hier in diesem Menschen, die ist gezählt. Dieser Dämon wird als unrein bezeichnet. Was heißt eigentlich unrein? Unrein, tja, das heißt so viel wie, dass er außerhalb der Heiligkeit Gottes steht und handelt. Das kommt ursprünglich aus dem Alten Testament, ne? Vor allem im dritten Buch Mose, da gibt es Vorschriften zur Reinheit und Unreinheit. Wenn jemand unrein ist, dann darf er sich nicht im Bereich der Stiftshütte aufhalten. Der muss außerhalb des Lagers sein, weil er unrein ist. Ein unreiner Dämon, damit ist gemeint, er lebt und handelt außerhalb der Heiligkeit Gottes. Er versucht, Menschen zu verführen, dass sie selbst unrein werden oder unrein bleiben. Vor allen Dingen, dass sie nicht an Jesus glauben. Und dann interessant ist, der Dämon spricht in der Mehrzahl. Warum quälst du uns? Das heißt, dieser Dämon weiß, dieser Jesus von Nazareth, der ist nicht nur gekommen, um diesen einzelnen Dämon zu vertreiben, sondern um eine Schlacht zu führen gegen alle Dämonen auf der Welt. Alle Dämonen, alles was böse ist in der Welt, der Sohn Gottes ist gekommen, um das in seine Schranken zu weisen. Das weiß der Dämon. Warum quälst du uns? Bist du gekommen, uns zu vernichten? Ja, ist er. Der Sohn Gottes ist gekommen, um alles, was die Dämonen tun und treiben und auch sie selbst zu vernichten. Jesus, Vers 35, befahl ihm, schweig und verlass diesen Mann. Ja, so wie Jesus jetzt diesen Dämon austreibt, also er befiehlt ihm, verlass diesen Mann und der Dämon hat keine Chance, er muss weichen. Also Jesus war nicht der Einzige, der zu jener Zeit Dämonen ausgetrieben hat. Ich sag mal, im evangelischen Bereich kennen wir das kaum, Dämonenaustreibung. In der katholischen Kirche, da gibt's, man nennt das dann Exorzismus. Ne, da kommt dann der Priester zu irgendeiner Person, von der man meint, sie sei besessen. Und, ja, irgendwie scheint der Priester dann so ein Experte zu sein für Dämonenaustreibung. Er hat dann Weihwasser und so Kreuze hat er dabei. Und irgendwelche Sprüche. Und das ist bis heute noch verbreitet, die Annahme, wenn man so Exorzismen treibt, wer den Namen von dem anderen zuerst rauskriegt, der behält die Oberhand. Also, wenn derjenige, der den Dämonen austreiben will, zuerst seinen Namen erfährt, dann hat er ihn. Wenn aber der Dämon den Namen dessen weiß, vorher schon, der ihn austreiben will, wird's schwierig. Ist natürlich purer Aberglaube, ne? Aber sowas wird heute gedacht, in Bereichen der katholischen Kirche. Ich weiß nicht, ob manche evangelischen Christen auch noch diesem Aberglauben aufsitzen. Jedenfalls damals war das auch schon verbreitet. Ist eine komische Sache, ne? Jedenfalls der Dämon, der weiß den Namen. Und vielleicht versucht er sich durch den Gebrauch dieses Namens, Jesus von Nazareth, irgendwie vor diesem Mann zu schützen. Jesus hingegen, der weiß natürlich den Namen des Dämons, aber er nennt ihn gar nicht mal. Er sagt nur, raus hier. Und der Dämon muss verschwinden. Also was hier deutlich wird, ist, wie allmächtig und souverän Jesus die Dämonen kontrolliert. Und das können wir auch auf heute übertragen, wenn wir mal irgendwie mit Menschen zu tun haben, die ja irgendwie besessen sind. Das gibt's heute auch noch. Wie kann denen geholfen werden? Durch irgendwelche Exorzitien? Nein. Allein dadurch, dass ihnen das Evangelium von Jesus präsentiert wird. Allein Jesus kann diesen Menschen helfen. Und wenn er will, befreit er ihn von allen Dämonen. Lukas berichtet dann weiter von Vers 36. Furcht und Staunen ergriff alle und sie sagten zueinander, was für eine Wortgewalt. Mit Vollmacht und Kraft gibt er den unreinen Geistern einen Befehl und sie fahren aus. So kam es, dass man bald an jedem Ort der Umgegend von Jesus sprach. Was für eine Wortgewalt. Also die Leute in der Synagoge wundern sich nicht über den Ausspruch des Dämons, also dass der Dämon Jesus als den Heiligen Gottes bezeichnet hat. Jedenfalls haben sie gemerkt, dass die Dämonenaustreibung von Jesus keine Eintagsfliege war, sondern es scheint so zu sein, wann immer Jesus einen Dämon vertreiben will, macht er das. Und wir müssen auch hier eben bedenken, es gab damals noch viel mehr Menschen in Israel, die von Dämonen besessen waren. Und nicht alle hat Jesus von Dämonen befreit. Den hat er jetzt befreit. Das hat Jesus schon den Leuten von Nazareth gesagt. Die haben gedacht, Jesus, du bist der Knecht Gottes, du kannst Wunder tun, ohne Ende, mach das. Und Jesus sagt ihnen, nee, mach ich nicht. Den Leuten also erstmal Vers 23, Kapitel 4. Alles, was wir gehört haben, was in Kapernaum geschehen sei, tu auch in deiner Vaterstadt. Jesus aber sprach, wahrlich, ich sage euch, kein Prophet ist in seiner Vaterstadt willkommen. In Wahrheit sage ich euch, viele Witwen waren in den Tagen Elias in Israel, als der Himmel 3 Jahre und 6 Monate verschlossen war, so dass eine große Hungersnot über das ganze Land kam. Und zu keiner von ihnen wurde Elia gesandt, als nur nach Sarepta in Sidon zu einer Frau, einer Witwe. Also da schon das dasselbe im Alten Testament, eine Hungersnot in Israel. Gott könnte durch den Propheten Elia solch große Wunder tun, dass allen geholfen ist. Tut er nicht. Zu einer einzigen Witwe schickt er ihn. Und so ähnlich macht Jesus das auch. Aber Jesus heilt nicht nur diesen einen. Ne? Es kommen viele zu ihm, aber Jesus heilt nicht alle auf einen Schlag. Ja, es ist hier in Vers 36, ja, die Leute sprechen von einer Wortgewalt. Und wahrscheinlich wollen sie damit zum Ausdruck bringen, das, was Jesus sagt, geschieht. Also Jesus befiehlt dem Dämon, den Mann zu verlassen, und augenblicklich geschieht das. Also Jesus handelt irgendwie so wie Gott. Wenn Gott sagt, es sei, dann wird es. Gott spricht, es werde Licht und es wird Licht. Jesus spricht zu dem Dämon, verlass diesen Mann und er muss weichen. Das ist hier gemeint mit der Wortgewalt. Wenn Jesus etwas sagt, wenn er etwas will, kann ihm keiner widerstehen. Lukas berichtet dann weiter von Vers 38, Kapitel 4, Vers 38. Von der Synagoge aus ging Jesus in das Haus Simons, dessen Schwiegermutter war von einem hohen Fieber befallen, und man bat Jesus, ihr zu helfen. Er trat zu ihr hin, beugte sich über sie und befahl dem Fieber, sie zu verlassen. Das Fieber verschwand. Sofort stand sie auf und diente ihnen. Auch das Fieber wird hier wie eine Macht angesehen, welche die Schwiegermutter von Simon, gemeint ist hier Petrus, gefangen hält. Das sieht ihr daran deutlich, sie war von einem Fieber befallen. Das ist eigentlich dieselbe Redeweise, wie wenn jemand von einem Dämon befallen ist. Oder auch, dass sie dann, dass das Fieber sie verletzt. Also Jesus befiehlt dem Fieber, so wie er vorher dem Dämon befohlen hat. Wahrscheinlich wird hier vorausgesetzt, dass diese Erkrankung der Schwiegermutter irgendwie auch mit dämonischer Beeinflussung zu tun hat. Und auch hier wird deutlich, sobald Jesus dem Fieber befiehlt, wird die Schwiegermutter gesund. Und dass sie gesund geworden ist, wird daran deutlich, dass sie sofort aufsteht und ihnen das Essen macht. So viel zum ersten Predigtpunkt. Jesus kann Gottes Herrschaft herbeiführen, weil hinter dem, was er sagt und tut, Gottes Vollmacht steht. Der zweite Punkt. Jesus ist ein persönlicher und barmherziger Retter. Kapitel 4, Vers 40. Als die Sonne unterging, brachten alle Leute ihre Kranken zu Jesus. Menschen mit den verschiedensten Leiden. Und er legte jedem Einzelnen von ihnen die Hände auf und heilte sie. So, hier noch so eine Grundbeobachtung. Wenn es ums Lehren geht, geht Jesus zu den Menschen hin. Wenn es um Heilungen und Wunder geht, kann man sagen, kommen die Menschen zu Jesus. Und Jesus lässt es sich dann gefallen, Wunder und Zeichen zu tun. Aber Jesus, also geht nicht an die Öffentlichkeit und ruft die Leute, kommt her zu mir, ich tue für euch Wunder und Heilungen. Das ist ein wichtiger Grundsatz zur Beurteilung der Charismatik. Also diese charismatische Bewegung ist ja mittlerweile ziemlich riesig und ich bin auch kein Anti-Charismatiker. Ich habe aber wesentliche Kritikpunkte, nämlich wo man die Lehre an die Seite schiebt durch irgendwelche Gottesdienste, in denen Menschen vermittelt wird, also das, worauf du dich jetzt einstellen kannst, ist, dass du geheilt wirst. Jesus kann auch heute Menschen heilen, aber nicht durch sogenannte Heilungsgottesdienste. Das ist in den Evangelien ziemlich klar. Wenn Jesus an die Öffentlichkeit tritt und etwas von den Menschen will, dann belehrt er sie. Aber er ist auch barmherzig mit den Menschen, die dann zu ihm kommen und ihn um konkrete Dinge bitten und ihm sagen, Herr, ich habe dieses Gebrechen, hilf mir. Dann hat Jesus ihnen geholfen. Und so wie Lukas das hier in Vers 40 schreibt, hat er auf diese Weise ziemlich vielen geholfen, aber jedem Einzelnen. Er legte jedem Einzelnen von ihnen die Hände auf und heilte sie. Also, was wir noch bedenken müssen, ist, Krankheit war zu jener Zeit etwas viel Schlimmeres als heute. Also das, was wir heute an einem, ich sag mal, Gesundheitssystem haben, das ist wie im Paradies. Ne, wir brechen uns ein Bein, ja gut, dann eine Nummer wählen und da kommt ein Krankenwagen und der bringt uns ins Krankenhaus. Die gucken dann, na, was machen wir, müssen wir operieren oder nö, oder vielleicht doch. Jedenfalls, die meisten sind nach 6 Wochen wiederhergestellt. Also damals war das was viel Schwierigeres. Und man musste selber dafür bezahlen oder man musste einen barmherzigen Arzt finden, der das umsonst gemacht hat. Findet mal heute einen barmherzigen Arzt, der Dinge für umsonst macht. Und wenn jemand nicht in der Krankenversicherung drin ist, also da wird schon schwierig, dass der überhaupt eine Versorgung findet. Ne? Also ein Stück weit tun wir so barmherzig, aber gerade im Gesundheitswesen, da geht es auch immer mehr ums Geschäft. Damals, da gab es überhaupt kein Gesundheitswesen und die meisten mussten sich irgendwie selbst helfen. Mehr schlecht als recht. Und wer, naja, ist hier ein richtig alter Mensch? Nee, ne? Ist eine junge Gemeinde, also. Je älter man wird, merkt man, bestimmte Leiden, die kommen nicht nur mal, sondern die bleiben. Also je älter man wird, umso mehr nimmt es zu mit den dauerhaften Leiden. Und wer dann schon mal für längere Zeit richtig krank war, der kennt dann auch die Sehnsucht, diese Leiden loszuwerden. Wenn man von morgens bis abends jeden Tag Schmerzen hat, vielleicht über ein Jahr, dann kann man das nachvollziehen. Jesus hat sich auf diese Kranken auch eingestellt. Er hat sich ihnen barmherzig zugewandt. Lukas berichtet, jedem von einzelnen von ihnen legte er die Hände auf. Und das Auflegen der Hände ist auch keine magische Handlung. Also dass in dem Moment, wo die Hand aufgelegt wird, irgendwelche Funken übersprühen. Das Handauflegen ist eine Geste der Zuwendung. Also die Barmherzigkeit, die Jesus gegenüber dem Kranken hat, die bringt er dadurch zum Ausdruck, dass er dem Kranken die Hand auflegt. Wir würden heute wahrscheinlich eher jemanden, dem wir Zuwendung und Nähe entgegenbringen wollen, wir würden ihn in den Arm nehmen. So ungefähr können wir das übertragen. Das ist mit Handauflegung gemeint. Ja, Jesus macht das, ne? Also wenn wir das auf heute übertragen, der Kranke kommt ihm zu ihm und Jesus nimmt jeden einzelnen von ihnen in den Arm und gibt ihm das, worum er bittet. Jesus ist unser persönlicher und barmherziger Retter. Wenn wir das auf heute übertragen, wann immer wir mit irgendeiner Sünde zu Jesus kommen, und ihn darum bitten, Herr, vergib mir. Dann nimmt Jesus im Bild uns immer wieder neu in den Arm. Er vergibt uns, weil er es zugesagt hat und er kann nicht lügen. Der dritte Punkt. Jesus will nicht, dass er als Retter falsch verstanden wird und dass Falsches über ihn verkündet wird. Kapitel 4, Verse 41 und 42. Von vielen fuhren auch Dämonen aus, die schrien, du bist der Sohn Gottes. Aber Jesus drohte ihnen und ließ sie nicht weiterreden, denn sie wussten, dass er der Christus war. Ist ein bisschen komisch hier, die Verbindung. Die Dämonen rufen aus, du bist der Sohn Gottes, offensichtlich so, dass die Zuhörer das verstehen. Ich weiß nicht, ich kenne mich also nicht aus mit Phänomenen der Besessenheit. Ich habe es auch nur gehört, dass Leute, die besessen sind, ja, dass die plötzlich in einer anderen Stimme reden. Also ne, zum größten Teil sind das normale Personen, die, wenn sie reden, ja, die reden halt, wie sie reden. Aber wenn sie in einem Zustand der Besessenheit sind, dann kann man das daran erkennen, dass plötzlich die Stimme sich also ganz grotesk verändern kann. Und dann spricht ein anderer, ein Dämon. So, und so ist das wohl auch hier dann aufgetaucht, dieses Phänomen. In dieser Weise haben die Dämonen durch diesen besessenen Menschen geschrien, du bist der Sohn Gottes. Und Jesus lässt sie aber nicht weiterreden, sondern er befiehlt ihnen, still zu sein und vertreibt sie. Und dann die Begründung, denn sie wussten, dass er der Christus war. Und jetzt könnte man denken, ja, lass doch die Dämonen über, also das ist doch richtig, ne? Die Dämonen sagen, du bist der Sohn Gottes, ist richtig. Da könnte man sagen, ja, lass sie doch predigen. Das Problem ist, die Dämonen stellen das alles in einen falschen Zusammenhang. Der Teufel hat Jesus auch schon gesagt, du bist doch der Sohn Gottes. Dann spring doch hier runter vom Tempel. Ne? Gott hat doch zugesagt, dass er dich behüten und bewahren wird, damit du dich nicht an einem Stein stößt. Ne? Und Jesus hat dem Teufel darauf geantwortet, du sollst den Herrn, deinen Gott, nicht auf die Probe stellen. Heißt so viel wie, jawohl, Gott ist gnädig, wir können uns auf ihn verlassen, aber zu seinen Bedingungen. Wir können Gott nicht auf die Probe stellen. Weil Gott nicht verpflichtet ist, uns gnädig zu sein. Er hat es zugesagt, uns gnädig zu sein. Und seine Gnade empfangen wir, wenn wir im Vertrauen auf seine Zusagen leben. Ja, warum verbietet Jesus dem Dämon, nicht weiter zu reden? Weil die Menschen, so wie in Nazareth auch schon, jegliche Titel, die Jesus annimmt, falsch deuten. Sei es, also wenn Jesus von sich als dem Knecht Gottes spricht, ne, dann denken die Leute von Nazareth, ja, Jesus, das ist unser Mann, der wird von Nazareth aus so einen Wunderheilungsdienst aufbauen. Hier Jesus, der Sohn Gottes, ist es genauso. Jesus als Sohn Gottes, der hat große Autorität. Was wird er machen? Ja, er wird in ganz Israel die Dämonen und alle Krankheit vertreiben und vor allem wird er auch die Römer rausschmeißen aus Israel. Und dann wird das glorreiche Königreich Gottes in Israel beginnen, von dem im Alten Testament die Rede ist. Macht Jesus nicht. Und weil Jesus das nicht machen will, unterbindet er diese Art von Predigt, sage ich mal. Er will nicht, dass Leute über ihn wahre Dinge sagen, so einzelne wahre Dinge sagen, wo der Zusammenhang ein ganz falscher ist. Also Beispiel. Viele Pastoren in den Kirchen, die sagen mal was Wahres über Jesus. Also zum Beispiel, wenn jemand aus der Bibel vorliest, dann kommt er gar nicht drum herum, da sagt er nur wahre Sachen. Und auch wenn er dann den Text auslegt, sagt er manchmal wahre Sachen. Wenn aber die Hauptbotschaft, die er dann bringt, nicht dem Evangelium entspricht, dann ist es das Beste, man lässt ihn gar nicht reden. Jesus jedenfalls, er will nicht, dass Menschen über ihn reden, die ihn nicht verstanden haben. Jesus will, dass wir oder ja, diejenigen unter uns, die Jesus verstanden haben, dass die von ihm reden. Vers 41, sie wussten, dass er, Jesus, der Christus war. Und dieses Wort Christus bedeutet so viel wie Gesalbter. Es ist ursprünglich, ne, wir nennen ja heute gewöhnlich Jesus Christus. Es ist wie ein bisschen, als wenn Christus jetzt ein Nachname wäre. Also ich heiße Jörg Werenberg. Jetzt könnte man denken, ja Christus, das ist auch nur so ein Nachname. Also Jesus, der Vorname, Christus, der Nachname. Ist aber nicht. Es ist gemeint, Jesus, Welcher Jesus? Also der aus Nazareth, der Christus ist. Christus bedeutet Messias, Retter. Ne, so ist vielleicht eine Hilfe für euch, wo immer der Name Jesus Christus steht, könnt ihr lesen, Jesus, welcher Jesus? Ja, der Jesus, der Christus ist, der Retter. Lukas 4, Vers 42, bei Tagesanbruch verließ Jesus die Stadt und ging an einen einsamen Ort. Die Leute suchten nach ihm, bis sie ihn gefunden hatten. Sie wollten ihn daran hindern, dass er von ihnen wegging. So, auch dieses Schema taucht in den Evangelien häufiger auf. Jesus geht von sich aus an einen Ort, hier zum Beispiel Kapernaum. Was macht er? Er lehrt die Leute und er ist bereit, auch Menschen, die zu ihm kommen, barmherzig zu sein, sie von Krankheit und Besessenheit, sie davon zu befreien. Und dann passiert das eigentlich regelmäßig, dass die Versammlung kippt um. Das, was Jesus an Heilungen vollbringt, scheint bei den meisten Leuten immer wieder größeren und nachhaltigeren Eindruck zu hinterlassen, als das, was er gelehrt hat. Und das ist dann häufig ein Grund für Jesus zu sagen, jetzt gehe ich und suche mir und gehe zur nächsten Stadt. Das ist ein wesentlicher Grund für Jesus gewesen, einen Ort zu verlassen, wenn die Stimmung gekippt ist. Wenn er gemerkt hat, es bringt dir kaum noch etwas, dass ich die Botschaft bringe. Die Leute sind davon vereinnahmt, dass ich Kranke heile, Wunder vollbringe, Tote auferwecke. Sie verstehen nicht mehr, welchen Zusammenhang das Ganze hat. Und noch ein zweiter Grund, warum Jesus sich regelmäßig zurückgezogen hat, war, er war ein normaler Mensch. Er war irgendwann kaputt. Müde. Und was er dringlich immer gesucht hat, war das Gebet zu Gott. Er suchte sich einsame Orte auf. Aber immer wieder kamen die Leute und haben ihn gesucht und gefunden und wollten ihn, wie Lukas hier berichtet, daran hindern, von ihnen wegzugehen. Und dann antwortet ihnen Jesus, Vers 43 und 44, aber er sagte zu ihnen, ich muss auch den anderen Städten die gute Nachricht von der Herrschaft Gottes verkünden, denn dazu bin ich gesandt worden. Und so predigte Jesus in den Synagogen des jüdischen Landes. Das hier ist eine sehr bemerkenswerte Zusammenfassung, die Jesus über seinen Dienst macht. Also, wozu geht Jesus? Zu den Städten hin. Was macht er? Ich muss zu den anderen Städten, um dort die gute Nachricht zu verkünden. Oder Evangelium, steht bei den meisten, glaube ich, in der Bibel. Evangelium ist griechisch, heißt gute Nachricht und gemeint ist die eine gute Nachricht. Jetzt stellt sich die Frage, welchen Inhalt hat diese gute Nachricht, wenn man sie zusammenfassen sollte? Was ist das für eine gute Nachricht? Und die kürzeste Zusammenfassung, die Jesus selber hier gibt, ist die von der Herrschaft Gottes. Die gute Nachricht hat als Inhalt, dass Gott begonnen hat, seine Herrschaft aufzurichten. Das ist für diejenigen, die, ich sag mal, sich im Alten Testament ein bisschen auskennen, keine Überraschung, dass das so zusammengefasst wird. Ne? Im Alten Testament, da kündigt Gott immer wieder an, dass er für die letzte Zeit etwas Großartiges für sein Volk tun wird. Er wird es durch Gericht führen. Aber am Ende wird er sich über sein Volk erbarmen und er wird seine Herrschaft aufrichten. Und wenn Gott seine Herrschaft aufrichtet, beinhaltet das zwei Dinge vor allen Dingen. Alle Feinde Gottes und alle Feinde seines Volkes wird er endgültig vernichten. Und das zweite und wichtigere, Gott wird sein Volk endgültig erlösen. Er wird es endgültig zu sich nehmen. Er wird es dazu befreien, dass es ihm dient. Er wird ihnen ein neues Herz schenken. Das ist die Herrschaft Gottes. Und jetzt berichtet Lukas, auch Matthäus berichtet davon, Markus und Johannes, also alle vier Evangelisten berichten davon, wie diese Herrschaft Gottes durch Jesus verwirklicht worden ist. Durch seinen Tod am Kreuz und durch seine Auferstehung von den Toten.

0: Ich muss auch den anderen Städten die gute Nachricht von der Herrschaft Gottes verkünden. Dazu bin ich gesandt worden. Das ist insofern einer der wichtigsten Verse im Lukas-Evangelium, weil das wird dann so gegen Ende des Lukas-Evangeliums und dann am Anfang der Apostelgeschichte, die ist auch von Lukas geschrieben worden, wieder aufgegriffen. Da sagt Jesus seinen Jüngern nach der Auferstehung, ich werde euch jetzt verlassen, ich gehe zum Vater im Himmel und werde euch von dort den Heiligen Geist senden. Und was wird der Heilige Geist mit euch machen? Er wird euch dazu befreien, dass ihr an meiner Stelle die gute Nachricht von der Herrschaft Gottes verkünden könnt. Ne? So wird es dann berichtet. Also Jesus hat diese Botschaft im jüdischen Land verkündet. Die erste Gemeinde, die blieb auch erst einmal noch in Jerusalem und in Judäa und hat dort die Botschaft verkündet. Aber dann ging die Botschaft weiter hinaus. Samarien, dann bis nach Antiochia, bis in die Türkei, bis nach Griechenland, Italien. Da hört Lukas dann auf. Apostelgeschichte 28, da ist das Evangelium bis nach Rom gelangt. Aber es geht weiter. Das heißt, diejenigen, die von Jesus dazu befreit worden sind, an ihn zu glauben, die hat er berufen, die Botschaft von der Herrschaft Gottes weiter auszubreiten. So, und das möchte ich euch noch am Ende der Predigt nahelegen. Wenn ihr das Evangelium verkündet, achtet darauf, dass es die Botschaft von der Herrschaft Gottes ist. Also, wenn Gott jemanden erlöst, dann befreit er ihn nicht nur von seiner Schuld, sondern er befreit ihn wirklich zu einem neuen Leben. Und wie sieht dieses neue Leben aus? Dieses neue Leben zeigt sich vor allem in der Liebe zu Gott und in der Liebe zum Mitmenschen. Das ist, wie der Apostel Paulus sagen würde, das ist die Wirklichkeit der neuen Schöpfung. Dass wir befreit sind, unseren Mitmenschen von ganzem Herzen zu lieben. Und das zeigt sich nicht zuletzt darin, dass wir ihnen die gute Nachricht präsentieren. Ich wünsche euch als Gemeinde, dass ihr von Gott befähigt werdet, diese Botschaft anderen zu bringen und dass er euch auch bereit macht, mit Freude die ein oder anderen Leiden dafür einzustecken. Und wenn das dann passiert, dass ihr leiden müsst, weil ihr für das Evangelium einsteht, dann braucht ihr umso mehr nach innen Friede, Freude und Liebe. Und auch das wünsche ich euch, dass wenn es von außen Druck gibt, dass ihr nicht anfangt, euch nach innen unnötig zu streiten, sondern dass ihr euch gegenseitig umso mehr unterstützt, damit ihr fähig seid, die Botschaft von der Herrschaft Gottes zu verkünden. Amen.
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September. Durch Glauben verstehen wir, dass die Welten durch Gottes Wort bereitet worden sind. Hebräer 11, Vers 3. Glauben, um zu verstehen. Seit dem 18. Jahrhundert gilt die wissenschaftliche Beweisführung als Grundlage allen Wissens. Der aufgeklärte Mensch glaubt nur das, was er versteht und was eindeutig bewiesen ist. Alles andere wird mit Skepsis betrachtet. Kurz, man will zuerst verstehen und dann glauben. Der durch die Bibel belehrte Mensch hingegen geht anders vor. Zuerst glaubt er dem, was Gott sagt. Der Glaube ist aus der Verkündigung, die Verkündigung aber durch Gottes Wort. Daraufhin schenkt Gott ihm ein tieferes Verständnis für das, was er glaubt. Kurz, er glaubt Gott, um zu verstehen. Prinzipiell kann der Mensch nur das verstehen, was in seinem begrenzten Bereich liegt. Gottes Bereich dagegen ist allumfassend. Gott kann Dinge tun, die unser Verstand für unmöglich hält. Was bei Menschen unmöglich ist, ist möglich bei Gott. Nur der Glaube kann es erfassen und als Realität akzeptieren. Dem Glaubenden ist alles möglich. Der bekannte Kirchenlehrer Augustinus sagte, »Verstehen ist der Lohn des Glaubens. Ihr müsst also nicht verstehen, um zu glauben, sondern glauben, um zu verstehen. Denn wenn ihr nicht glaubt, werdet ihr nicht verstehen.« Gott hat den Glauben als Mittel zu unserer Errettung gegeben. Zuerst muss ich glauben, dass allein das Opfer von Jesus Christus meine Schuld tilgen kann. Dann öffnet Gott meine Augen für weitere Aspekte seines wunderbaren Heilsplans. Nach und nach verstehe ich mehr von Gottes Heiligkeit und Gerechtigkeit, von der Abscheulichkeit der Sünde, von dem großartigen Erlösungswerk, das Jesus Christus am Kreuz vollbracht hat, und den daraus entstandenen Segnungen. Auch lerne ich mehr und mehr über das rechte Verhalten als Christ und über die Zusammenhänge in der Bibel. Durch Glauben verstehen wir.

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1: Wann müssen wir vergeben? Jesus sagte dazu: Wenn ihr dasteht und betet, so vergebt, wenn ihr etwas gegen jemand habt, damit auch euer Vater im Himmel euch eure Verfehlungen vergibt. Wenn ihr dasteht und betet. Wenn du zum Gottesdienst gehst, wenn du in einer Gebetsversammlung bist oder gerade deine stille Zeit machst, gibt es da eine Sache, die dir in den Sinn kommt? Gibt es einen ungelösten Konflikt, der dein Gespräch mit dem Herrn hindert? Wenn ihr etwas gegen jemand habt. Nun, das umfasst ja so ziemlich jeden Bereich. Es bezieht sich auf jede Beleidigung, die dein Herz kriegt. Jesus sagt in etwa:
2: Wenn du anfängst, mit deinem himmlischen Vater zu sprechen und dann fällt dir ein, dass du etwas gegen jemanden hast, dann vergib dieser Person, bevor du mit dem Gebet fortfährst. Vergib dieser Person, damit dein Vater deine Sünden auch vergeben kann.
1: Wenn du das nächste Mal stille Zeit machst, bitte Gott als erstes, dir zu zeigen, ob du jemanden vergeben musst.
0: Belebe unsere Herzen ruft Frauen zu Freiheit, Fülle und Frucht in Christus. 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

1. September. Denn das Sinnen des menschlichen Herzens ist böse von seiner Jugend an. 1. Mose Kapitel 8, Vers 21. Eine Andacht von Peter Lühling. Krieg. Krieg ist hässlich, gemein, unmenschlich, barbarisch, ungerecht. Niemand will ihn eigentlich, aber er ist immer da. Wenn nicht in Europa, dann irgendwo sonst auf der Welt. Nur jetzt haben wir ihn seit Jahren vor unserer Haustür. Er dominiert unsere Nachrichten und viele Geflüchtete finden bei uns Zuflucht. Krieg wird aber nicht nur mit Waffen geführt, sondern noch mehr mit Bildern und Worten. Die Bilder, die uns erreichen, sind zutiefst erschreckend, verstörend, verunsichernd. Aber wieder löst das Elend eine große Welle der Hilfsbereitschaft aus. Doch der Krieg, der in unseren Herzen, in unseren Familien, in unseren Beziehungen stattfindet, ist ebenso furchtbar. Und wie überall leiden häufig die Schwächsten und Kleinsten darunter. Wie viele Kinder sind traumatisiert, weil die Eltern sich spinnefeind sind? Wie viel Mobbing, wie viel Streit, wie viel Sturheit zerstört unser Miteinander? Wie traurig ist es, dass wir der Person, der wir einst sagten, ich liebe dich, heute nicht mehr in die Augen schauen und etwas Freundliches sagen können? Gibt es überhaupt Frieden oder ist es meistens nur der kleinste gemeinsame Nenner? Wie gut wäre es, wenn wir nicht nur gegen Krieg wären, sondern für echten Frieden, für Vergebung, damit wir einander tut mir leid sagen können, für Nachsicht, dass wir alle fehlerbehaftet sind und mit unseren Charakteren zu kämpfen haben. Wie gut wäre es, wir wären für Versöhnung, für Rücksichtnahme, für das Übersehen von Fehlern, für Gerechtigkeit, für die Wahrheit, für Jesus. Genau, nur Jesus wird uns echten Frieden geben können, denn aller Krieg kommt aus unseren Herzen, die im Krieg gegen Gott sind. Wir brauchen seine Versöhnung, seine Vergebung. Nur die wird uns letztlich fähig machen, mit Feinden Frieden zu schließen und zu halten. Frage: Wie meistern Sie Ihre Feindseligkeiten? Tipp: Heilung und Gesundheit gehen auch von Friedenstiftern aus. Bibellese: Epheser Kapitel 2, Verse 11 bis 22. Deshalb denkt daran, dass ihr, einst aus den Nationen dem Fleisch nach Unbeschnittene genannt von der sogenannten Beschneidung, die im Fleisch mit Händen geschieht, zu jener Zeit ohne Christus wart, ausgeschlossen vom Bürgerrecht Israels und Fremdlinge hinsichtlich der Bündnisse der Verheißung. Und ihr hattet keine Hoffnung und wart ohne Gott in der Welt. Jetzt aber in Christus Jesus seid ihr, die ihr einst fern wart, durch das Blut des Christus nahe geworden. Denn er ist unser Friede. Er hat aus beiden eins gemacht und die Zwischenwand der Umzäunung, die Feindschaft in seinem Fleisch abgebrochen. Er hat das Gesetz der Gebote in Satzungen beseitigt, um die zwei friedenstiftend in sich selbst zu einem neuen Menschen zu schaffen und die beiden in einem Leib mit Gott zu versöhnen durch das Kreuz, durch das er die Feindschaft getötet hat. Und er kam und hat Frieden verkündigt, euch den Fernen und Frieden den Nahen. Denn durch ihn haben wir beide durch einen Geist den Zugang zum Vater. So seid ihr nun nicht mehr Fremde und Nichtbürger, sondern ihr seid Mitbürger der Heiligen und Gottes Hausgenossen. Ihr seid aufgebaut auf der Grundlage der Apostel und Propheten, wobei Christus Jesus selbst Eckstein ist. In ihm zusammengefügt wächst der ganze Bau zu einem heiligen Tempel im Herrn, und in ihm werdet auch ihr mit aufgebaut zu einer Behausung Gottes im Geist.

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Dem einen oder anderen ist es bestimmt schon aufgefallen, wenn man in den Orten hier so in der Gegend unterwegs ist und vielleicht durch die Ortschaften, durch die kleineren Dörfer fährt, dann merkt man, jetzt kommt eine Jubiläumsfeier der Feuerwehr. Gefühlt hat jede zweite Feuerwehr dieses Jahr das 150. Jubiläum. Die anderen hatten das schon letztes Jahr. Und das hängt höchstwahrscheinlich damit zusammen, dass sie halt ziemlich zeitgleich gegründet worden sind. Und was ist die Idee der Feuerwehr? Das sind ja alles freiwillige Feuerwehren. Sprich, die Leute haben es zu ihrer Aufgabe gemacht, zu sagen, wenn Leute in Not sind, wenn es irgendwo brennt, dann wollen wir diesen Leuten helfen. Die helfen auch bei anderen Dingen wie Unfällen oder auch Naturkatastrophen. Aber die Initiative war, wenn irgendwo ein Brand, warum auch immer, ausgelöst wird, dann wollen wir die sein, die alarmiert werden und sofort anrücken, sofort unterstützen und das Feuer löschen wollen. Das ist das Ziel, die Idee hinter der Feuerwehr, wieso diese Menschen sich immer wieder treffen, Übungen durchführen und ja, alle Jahre wieder dann, alle Jahrzehnte, wie auch immer, dann das Jubiläum feiern. Also das Jubiläum ist ja nur etwas, weil es eines Tages ins Leben gerufen wurde. Es ist nicht der Kern, weshalb sie sich immer treffen und zusammenkommen, weil sie dann Jubiläen feiern dürfen, sondern es gab eine andere Initiative. Und um genau so etwas soll es heute gehen. Wir wollen gucken, um was geht es im christlichen Glauben und was sind Dinge, die irgendwie nur nebensächlich sind. Die gehören dazu, sie haben wahrscheinlich sogar den Ursprung, manche Dinge im Christlichen, manche aber, wo kommen sie eigentlich? Hinterfragen wir das? Manchmal mit einem gesunden Schritt zurückgehen und prüfen, was ist die Idee dahinter? Woher kommt das eigentlich? Ich möchte mit euch zusammen in den Kolosserbrief gehen. Kolosser Kapitel 2, die Verse 16 bis 19. Kolosser Kapitel 2, die Verse 16 bis 19. Und der Titel lautet Nebensächliches und Christus. Nebensächliches und Christus. So richte euch nun niemand wegen Speise oder Trank oder betreffs eines Festes oder Neumondes oder Sabbats, die ein Schatten der künftigen Dinge sind. Der Körper selbst aber ist des Christus. Und den Kampfpreis soll euch niemand bringen, der seinen eigenen Willen tut, in scheinbarer Demut und Anbetung der Engel, der auf das eingeht, was er in Vision gesehen hat, grundlos aufgeblasen von der Gesinnung seines Fleisches und nicht festhält das Haupt, von dem aus der ganze Leib durch die Gelenke und Bänder unterstützt, zusammengefügt, das Wachstum Gottes wächst. Nebensächliches und Christus. Wir wollen in den Versen 16 und 17 die Warnung sehen vor falschen Bräuchen. In Vers 18 sehen wir eine falsche Demut und zuletzt richtet Paulus die Kolosser wieder auf und sagt, Christus, mein Ziel, mein Haupt. Warnung vor falschen Bräuchen. Wir wollen die Verse 16 und 17 nochmal zusammen lesen. So richtet euch nun niemand wegen Speise oder Trank oder betreffs eines Festes oder neuen Mondes oder Sabbats, die in Schatten der künftigen Dinge sind, der Körper selbst aber ist des Christus. Paulus holt hier aus und sagt, es gibt Leute, die machen nebensächliche Dinge zum Wichtigsten. Er sagt, lasst euch von keinem richten, wenn es um Essen oder Trinken geht. Im Alten Testament gibt es für die Israeliten Vorschriften, was sie essen durften und was nicht, was an Fleisch, an Tieren rein ist
und was unrein ist. Aber im Neuen Testament finden wir das nicht. Ganz im Gegenteil, Petrus kriegt sogar eine Vision und Gott sagt ihm, ich habe alles rein gemacht, deshalb, was ich rein nenne, nenne du nicht unrein. Also, anders gesagt, es steht jedem frei, welche Diät er einhält, welches Fleisch er essen möchte und was nicht, was er trinken möchte und was nicht. Also, ich soll keinen verurteilen, wenn er sagt, hey, ich ernähre mich vegan. Und selber gehe ich dann zu McDonald's und sage, ja, ich bin so viel besser. Dann sagt er, ja, aber du ernährst dich doch total ungesund. Und wir dürfen darüber reden, aber es sollte niemals im Fokus stehen. Es ist nur Essen und Trinken. Wir sollten uns da kein schlechtes Gewissen machen lassen von anderen, die sagen, ja, also, wie kannst du das essen? Oder wie kannst du eine normale Cola trinken? Man trinkt heutzutage Cola Zero. Wie unbewusst lebst du denn? Also es ist nebensächlich, was wir essen und trinken. Deshalb sollten wir nie ein schlechtes Gewissen haben. Und er geht weiter und sagt, auch sollten wir uns nicht richten lassen wegen Feste oder Neumonde oder Sabbate. Was hier wichtig hervorzuheben ist, die Kolosser, sie kennen das alte Gesetz nicht im Sinne von, dass sie damit aufgewachsen sind. Es ist eine Gemeinde in der heutigen Türkei, also damals in Asien, und sie hatten nicht unmittelbar was mit der Bibel zu tun, mit dem Alten Testament. Es war nicht so, dass sie damit aufgewachsen wären, dass sie die Gesetze Mose kannten. Und deswegen ist es für Paulus nicht ganz verständlich, wieso sie sich plötzlich daran halten. Anders gesagt, er versteht es schon, weil er geht in den Versen vorher drauf ein und sagt, wieso habt ihr, wenn ihr euch daran erinnert, in Vers 8, mahnt er sie bezüglich den Philosophien, die sie auf einmal haben, wo sie sich so wichtig tun. Und das ist die Lehre, auf die er voreingeht, die er Stück für Stück auseinandernimmt und bloßstellt und sagt, diese Lehre hat keinen Platz, bloßes Wissen hat keinen Platz. Und doch ist aus dieser Lehre diese falschen Praktiken entstanden, dass sie auf einmal Feste einhalten, die gar nicht nötig sind, dass sie den Neumond einhalten, was zur damaligen Zeit einfach den Kalender widerspiegelt. Wenn der Neumond da war, dann hat der neue Monat angefangen und das haben die dann gefeiert. Die haben den Sabbat ganz strikt eingehalten, was ein Tag der Ruhe ist. Die Christen, denen ist es nicht auferlegt, den Sabbat zu halten, weil wenn wir das alte Gesetz anfangen zu halten, dann müssten wir alles halten. Aber Christus hat gesagt, dieser Tag der Ruhe ist euch geschenkt und die Christen, seitdem es sie gibt, haben dann begonnen, den Sonntag, den ersten Tag der Woche, den Tag, wo Jesus Christus auferstanden ist, sich an diesem Tag zu versammeln. Und ob es jetzt ein Sonntag ist oder ob du dich an einem anderen Tag mit jemandem triffst, um den Gottesdienst zu feiern, es ist nicht das Allerwichtigste. Es ist wahrscheinlich schön, dass wir als Gemeinde, als Kirche auch Feiertage festhalten. Aber was bei den Kolossern auf einmal aufgekommen ist, dass sie sich an das Gesetz Mose gehalten haben und sich daran geklammert haben. Und Paulus sagt, ihr seid doch nicht mehr unter dem Gesetz. Ihr seid frei. Vor 1-2 Wochen hatte Viktor genau über diese Thematik geredet, gepredigt, dass wir als Christen nicht mehr unter dem Gesetz sind, dass wir in Christus eine Freiheit haben. Und das schreibt Paulus hier den Kolossern. Ihr müsst euch nicht an die Gesetze halten. Ihr müsst nicht wieder anfangen, Opfer zu bringen oder dergleichen oder nur an bestimmten Feiertagen dies oder jenes zu tun. Und wenn wir feiern, dann sollen wir und dürfen wir das sehr gerne machen. Gott hatte das im Alten Testament immer wieder verordnet, dass sie zusammenkommen sollen als ein Volk, um Gott anzubeten. Wir kommen zusammen, wir feiern Ostern, dass Christus für uns gestorben ist an Karfreitag, am Ostersonntag, dass er für uns auferstanden ist.
Wir feiern Pfingsten, dass der Heilige Geist in uns Wohnung genommen hat. Wir feiern natürlich alle voran Weihnachten, dass Jesus Christus, dass Gott Mensch will. Und dann ist es nicht mehr wichtig, wenn dann Leute um die Ecke kommen und sagen, ja, irgendwelche Forscher haben jetzt herausgefunden, Jesus ist gar nicht am 24. geboren. Dann kannst du sagen, ja, dann ist er halt nicht am 24. geboren. Wir feiern trotzdem, dass er Mensch wurde. Es ist nicht relevant, was da passiert ist. Es ist viel wichtiger, wieso feiern wir diesen Tag? Gott wird Mensch, das ist es, worum es den Christen geht. Gott wird Mensch und wir können es nicht fassen. Es ist ein Wunder, das geschieht. Und deswegen feiern wir, dass Gott hier diesen Weg bahnt, um Erlösung zu wirken für uns Menschen. Also wenn jemand dann sagt, aber das ist doch so wichtig, dass wir den genauen Tag herausfinden, dann darfst du sagen, hey, vielleicht ist es dir sehr wichtig, mir geht es vielmehr darum, was da passiert. Was ist da geschehen? Und dass Gott Mensch geworden ist, das ist Fakt. Es gibt unzählige Belege, dass Jesus Christus hier auf dieser Welt gelebt hat, dass er auch gestorben ist, dass er auferstanden ist. Und deswegen kommen wir zusammen. Also es ist, die Nebensächlichkeiten sollen nicht in den Fokus gerückt werden. Es ist nicht so wichtig, dass wir uns an unbedingt denselben Kalender halten, aber es wäre, glaube ich, für ein paar Termine wahrscheinlich sehr hilfreich, dass wir zum selben Tag zusammenkommen. Als auch, es ist nicht wichtig, der Sabbat hat für uns heute keine Bedeutung mehr, im Sinne von, dass wir an diesem Sabbat, das ist der Samstag, den Ruhetag halten. Es ist sinnvoll und gesund für den Menschen, dass er 6 Tage arbeitet und am 7. Tag ruht. Und wir als Gemeinde, wie viele andere Gemeinden, wir machen das halt am Sonntag, weil wir diesen Tag des Herrn feiern. Und doch wollen wir keinen verurteilen, der es etwas anders macht. Aber wir wollen ganz klar unterscheiden, dass wir uns nicht unter das Gesetz Moses spannen lassen, dass wir sagen, wir müssen das oder jenes einhalten, weil klar wurde, dass hier in Kolossee die Lehre da war, dass es denen so eingetrichtert wurde, diese Lehre, dass sie sich so strikt daran gehalten haben, dass Paulus sie ermahnen muss. Ihr habt hier Praktiken, die nichts mit Christus zu tun haben. Er verdeutlicht es, er sagt in Vers 17, die ein Schatten der künftigen Dinge sind. Der Körper selbst aber ist des Christus. Also, wenn du Schatten suchst im Sommer, ist jetzt, glaube ich, immer ganz an den sehr heißen Tagen, dann ist der Schatten von etwas anderem. Kommt er von höchstwahrscheinlich einem Baum. Und du genießt, dass du in dem Schatten sitzen kannst, dass du mal abkühlen kannst in der Hitze. Und du bist dankbar für den Schatten, aber du weißt, ja, den Schatten habe ich eigentlich nur, weil der Baum da steht. Und das passiert hier. Sie fokussieren sich so sehr auf diesen Schatten und sagen, ah ja, das ist mir so wichtig, diese Feiertage. Und sie sehen den Baum gar nicht mehr, der den Schatten überhaupt spendet. Und so ist die Gefahr bei uns Christen auch, dass wir uns auf Dinge fokussieren können, die total nebensächlich sind. Deswegen spricht hier Paulus diese Warnung aus vor falschen Bräuchen, dass wir falsche Gewohnheiten, falsche Traditionen haben, die eigentlich schon den Fokus weglenken von Gott, von Christus. Er sagt nicht, dass man keine Tradition haben darf, aber hier wurde es gesetzlich. Und deswegen warnt er sie davor und sagt, das müsst ihr zurechtrücken, das müsst ihr gerade biegen, das macht ihr falsch. Er sagt, das, was wirklich wichtig ist, ist von Christus, ist Christus selbst, nichts anderes. Also stellt euch vor, die Feuerwehr, sie wird statt, dass sie immer die Einsätze und dergleichen plant und übt und vorbereitet,
fokussieren Sie sich jetzt jedes Jahr darauf, ein Jubiläum zu feiern. Und nächstes Jahr ist das 151. dran und es muss natürlich besser werden als dieses Jahr, das 150. Und Sie verwenden all Ihre Kraft und Zeit auf einmal, das Jubiläum so wichtig, so gut zu machen. Und nach nächstem Jahr kommt das darauffolgende Jahr und Sie sagen, jetzt muss das neue Jubiläum noch wieder besser werden. Und Sie verschwenden all Ihre Kraft darin. Dann würde doch jeder Vernünftige zu Ihnen hingehen und sagen, hey, ihr hattet doch mal so eine gute Absicht. Eure Absicht war nicht, jedes Jahr ein schöneres Fest zu machen, eine schönere Feier, sondern den Menschen, die in Not sind, zu helfen. Ihr habt dafür extra Übungen gemacht. Ihr habt Spenden gesammelt, euch bessere Werkzeuge, schönere, größere Feuerlöschzüge gekauft, damit ihr den Leuten noch schneller, noch besser helfen könnt. Und das war hilfreich, aber jetzt feiert ihr ja nur noch. Ich glaube, die würden ziemlich schnell die Unterstützung der Leute verlieren. Und so ist es mit den Christen in Kolossee. Sie haben den Fokus verloren. Sie haben auf einmal die Feier in den Vordergrund gerückt. Essen und Trinken war wichtig. Darüber konnte man sich verurteilen lassen. Andere konnten entscheiden, hey, das ist richtig, das ist falsch. Und das soll nicht sein bei uns Christen. Das sind Nebensächlichkeiten. Wir wollen hier festhalten, es ist also nicht falsch zu feiern. Also du darfst auch deinen Geburtstag feiern, aber es sollte nicht dein ganzes Leben ausmachen, dass du jedes Jahr deinen Geburtstag schöner feierst wie den davor. Oder auch Weihnachten und Pfingsten. Sie haben den Ursprung im christlichen Glauben, aber sie lassen uns, führen uns zu Gott hin. Sie lassen uns daran erinnern, dass wir sagen, Christus ist Mensch geworden. Genauso feiern wir das Abendmahl immer wieder, monatlich, dass wir uns in Erinnerung rufen, was hat Christus für uns getan? Da ist das Abendmahl nicht der Fokus, sondern das, was Christus für uns getan hat. Dass wir darüber nachsinnen wieder. Wir sind errettet. Nicht aufgrund dessen, was wir getan haben, sondern was Christus getan hat. Wir wollen weitergehen in den Vers 18. Da geht es um eine falsche Demut. Um eine falsche Demut, wo die Menschen sich selber in den Fokus stellen. Um den Kampfpreis soll euch niemand bringen, der seinen eigenen Willen tut. In scheinbarer Demut und Anbetung der Engel, der auf das eingeht, was er in Vision gesehen hat, grundlos aufgeblasen von der Gesinnung seines Fleisches. Dieser um den Kampfpreis bringen ist auch zu verstehen, zu vergleichen, dass man sich disqualifizieren kann, dass man etwas tun kann in einem Sport, wo man dann nicht mehr am Wettkampf teilhaben kann, weil man die Regeln nicht befolgt hat. Und so schreibt Paulus und sagt, liebe Leser des Briefes, lasst euch nicht von etwas abbringen, sonst werdet ihr disqualifiziert, sonst habt ihr keinen Anteil an Christus sogar. Wenn ihr euch auf etwas einlässt, das nichts mehr mit Christus zu tun hat. Denn es geht dann nicht mehr darum um Christus selbst, sondern, wie es dann heißt, der seinen eigenen Willen tut in scheinbarer Demut und Anbetung der Engel. Paulus beginnt mit etwas, was relativ klein ist. Essen und Trinken sind Dinge, die wir jeden Tag machen, aber es ist nicht das Allerwichtigste im Leben eines Christen. Auch die Feiern, die man tut, sind nicht das Allerwichtigste. Und jetzt geht er dahin, dass hier eine falsche Demut herrscht. Es geht nicht mehr darum, dass irgendwas nebenher falsch gemacht wird, sondern etwas Grundlegendes wird falsch gemacht. Anstelle Christus zu verehren, stellt sich eine Person in den Mittelpunkt. Und sie tut es nicht ganz offensichtlich. Nicht jeder sagt, ja,
Wieso lässt er oder sie sich jetzt plötzlich komplett verehren und ist der Mittelpunkt der Gemeinde? Nein, es passiert so schleichend und die Person macht es raffiniert. Sie sagt, ich habe etwas Besonderes gesehen. Ich habe etwas Besonderes erlebt. Ihr müsst alle zu mir kommen, weil nur ich diese Erfahrung gemacht habe. Und sie spricht davon, dass sie das durch die Engel, Anbetung der Engel, das ist hier ein klares Zeichen, dass die damals einen gewissen Mystizismus hatten, dass sie diese fernöstliche Glaube an die unsichtbare Welt, an das Okkulte, dass sie darin verwickelt waren. Und hier waren offensichtlich Menschen, die daran noch festgehalten haben. Also sie konnten nichts mit Christus selbst zu tun haben, weil sie den Fokus auf sich selbst gelenkt haben. Und so stand die Gemeinde in der Gefahr, komplett in die Irre zu gehen. Sie haben gelehrt, dass sie selbst nicht zu Gott kommen können, sondern dass sie erst Engel anbeten müssen, um so zu Gott zu kommen. Und wenn wir in Gottes Wort schauen, dann sehen wir, dass das komplett falsch ist. In der Offenbarung lesen wir davon, dass Johannes, als er die Offenbarung bekommt, möchte er einen Engel anbeten und diese sagt ihm, nicht mich bete an, sondern nur Gott allein. Er weist jede Anbetung von sich und gibt alle Ehre Gott. Der Hebräerbrief sagt uns, dass wir voller Freimütigkeit, voller Zuversicht vor den Gnadenthron Gottes kommen dürfen. Nicht durch das, was du oder ich vollbracht haben, sondern weil Christus den Weg für uns freigemacht hat. Wir brauchen keine anderen Mittler, die uns zu Gott bringen, keine Engel, die uns näher zu Gott bringen, weil sie, das steht in der Schrift auch so drin, sie werden uns dienen. Und dienen uns. Sie sind Diener Gottes. Sie sind nicht Engel, die verehrt werden sollen. Und so ist hier natürlich dann für die unsichtbare Welt, es hat etwas Mystisches an sich, wie dieses Thema allgemein heißt, dass Leute da immer wieder ein großes Interesse haben. Ja, wie ist es denn mit den Dämonen? Wie ist es denn mit dem Satan? Wie funktioniert diese unsichtbare Welt? Und vor allem, wie handeln sie? Und die Schrift sagt uns etwas, aber sie sagt uns nicht alles. Und wir müssen aufpassen, dass wir nicht darüber hinausgehen, was die Schrift uns sagt. Weil es kommen dann viele Leute, die sagen, ja, ich war darin verstrickt, ich kann euch alles erklären. Dann müssen wir sagen, es ist schade, dass du das erleben musstest, aber das ist nicht unser Fokus, weil wenn du dich jetzt in den Mittelpunkt stellst, dann lenkst du mich ab von Christus. Weil Christus ist, das wollen wir in Vers 19 gleich nochmal unterstreichen, ist unser Haupt, ist unser Ziel. Darin liegt unser Fokus. Es geht nicht darum, dass wir die unsichtbare Welt kennen und wissen, was wir hier oder da zu tun haben. Unsere Verantwortung ist, zu wissen, dass es die unsichtbare Welt gibt. Das wollen wir nicht leugnen. Sonst hätten wir ein Problem. Wir können Gott nicht sehen. Der Heilige Geist in uns, wir sehen ihn nicht, aber er wirkt in uns. Wir wissen, dass der Satan in dieser Welt wirkt und dass auch seine Engel, die Dämonen am Wirken sind. Aber es ist nicht unsere Aufgabe, einen Streifzug gegen die dämonische Welt zu starten. Unsere Aufgabe als Christen ist, den Fokus auf Christus zu lenken. Darauf kommen wir in Vers 19 nochmal genauer zu sprechen. Ich möchte nochmal hier kurz auf den Vers, zum Vers 18 eine Parallelstelle anbringen, die uns zeigt, dass es auch falsche Leute gibt, die diesen solch einen Feldzug gestartet haben. Ich möchte mit euch den 2. Korintherbrief kurz aufschlagen. 2. Korinther, Kapitel 11,
die Verse 13 und 15. 13 bis 15, Entschuldigung. 2. Korinther, Kapitel 11, die Verse 13 bis 15. Da heißt es, denn solche sind falsche Apostel, betrügerische Arbeiter, die die Gestalt von Aposteln Christi annehmen. Und kein Wunder, denn der Satan selbst nimmt die Gestalt eines Engels des Lichts an. Es ist da nichts Großes, wenn auch seine Diener die Gestalt von Dienern der Gerechtigkeit annehmen und die Ende wird ihren Werken entsprechen. Das soll mit zur Warnung dienen. Die Menschen werden erzählen, sie haben einen Engel Gottes gesehen. Sie werden nicht sagen, ja, ich bin mit einem Dämon im Pakt oder bete den an. Sie werden in die Irre geführt, weil Satan selbst derjenige ist, der lügt und betrügt und sich als Engel des Lichts darstellt. So machen es auch seine Dämonen. Und natürlich wird jemand, der in eine Gemeinde geht, nicht sagen, ja, ich habe mit okkulten Praktiken zu tun. Aber die Gefahr besteht, wenn die Leute diese unsichtbare Welt suchen, dass sie genau darin landen und dass ihnen gar nicht bewusst ist, dass ihnen vorgegaukelt wird, sie beten einen Engel Gottes an. Und ich denke, genau das ist den Kolossern passiert. Sie hatten gar keine Ahnung, wie tief sie verstrickt sind in dem Okkulten. Und sie wollten es nicht loslassen, weil sie eine falsche Demut hatten, weil sie dadurch bei den Menschen wichtig geworden sind, weil die Leute zu ihnen gekommen sind und gesagt haben, hey, wie komme ich noch näher zu Gott? Und sie immer gesagt haben, ja, du musst natürlich weiterhin zu mir kommen, weil ich habe hier diesen guten Draht zu Gott. Und das ist verwerflich, es ist falsch. In der Apostelgeschichte gibt es eine Stelle, wo die ganzen, ich meine, es ist bei den Ephesern, dass sie zum Glauben kommen und sie bringen die ganzen Bücher zusammen, wo sie in der Zauberei verstrickt waren. Und es war eine Unmenge an Summen, was diese Bücher wert waren. 50.000 Silberlinge. Also es wären heute Millionen wahrscheinlich. Es ist eine Unmenge an Wert und sie verbrennen das alles, weil sie damit nichts mehr zu tun haben wollen. Und in den Versen davor lesen wir, wie dort Leute Dämonenaustreibung praktizieren wollen. Und ich lese es einfach mal schnell vor. Aus der Apostelgeschichte Kapitel 19, da heißt es, aber auch einige von den umherziehenden jüdischen Beschwerer unternahmen es, über die, welche böse Geister hatten, den Namen des Herrn auszurufen, indem sie sagten, ich beschwöre euch bei dem Jesus, dem Paulus predigt. Es waren aber 7 Söhne eines jüdischen Hohenpriesters, Skephas, die dies taten. Der böse Geist aber antwortete und sprach zu ihnen, Jesus kenne ich und von Paulus weiß ich, aber ihr, wer seid ihr? Sie haben gesehen, was Paulus getan hat, was Jesus auch getan hat, Dämonen ausgetrieben hat. Und diese Menschen haben versucht, genau das zu tun. Und die Dämonen hatten ihnen nicht gehorchen müssen. Und deswegen ist es eine Gefahr, dass die Leute diese Dinge suchen, Dämonenaustreibungen, wo uns die Schrift dazu nie sagt, dass wir die Dämonen jagen sollen. Ich bin davon überzeugt, dass es so etwas gibt. Aber ich bin auch davon überzeugt, dass viele sogenannte Christen das auch nur zur Schau stellen und das missbrauchen, um sich selber in den Fokus zu rücken. Genau das ist in Kolossä passiert. Dinge, die anfangs nebensächlich waren, später kamen Dinge wie diese hier dazu, dass Engelverehrung dazu kam und Menschen in den Vordergrund gerückt wurden. Und Christus und Gott die Anbetung und die Ehre beraubt haben. Und Gott sagt, ich bin ein eifersüchtiger Gott. Ich gebe niemanden meine Ehre.
Das ist ein Anhaltspunkt für uns als Christen. Wenn in einer Gemeinde Personen so sehr im Fokus stehen, dann ist die Frage, weshalb stehen die so im Fokus? Haben die etwas, eine besondere Vision gemacht? Haben die besondere Erfahrungen? Und man könnte es hier sogar so übersetzen, da ist man sich nicht ganz einig, dass man sagt, sie haben ja gar keine Erfahrung gemacht, dass sie sich das nur ausgedacht haben, um die Ehre von Menschen zu bekommen. Also die Gefahr, dass dort betrogen wird in Gemeinden, weil die Leute um sich scharen wollen, sie besteht. Und das ist etwas, wo jeder Christ aufpassen muss, in was für eine Gemeinde gehe ich. Bestimmt wird es hier den einen oder anderen geben, der vielleicht in 10, 15, 20 Jahren umzieht, irgendwas, dann muss er leider weg von uns. Und dann ist die Gefahr, dass du in eine Gemeinde gehst, wo auf einmal eine Person im Mittelpunkt steht, anstatt Christus. Da möchte ich dir diese Warnung mitgeben. Achte darauf, dass das Evangelium verkündet wird. Weil das ist, was Paulus unmittelbar vor diesen Versen gemacht hat. Er hat den Kolosser nochmal das Evangelium gebracht. Er hat ihnen nochmal davon erzählt, dass Christus deine und meine Schuld ans Kreuz geheftet hat. Und dass es Christus ist, dem alle Ehre gebührt. Und so sagt er hier im Vers 18, lasst euch nicht um euren Kampfpreis bringen. Lasst euch nicht disqualifizieren in der Nachfolge Christi. Es bedeutet nicht, dass ein Christ seine Erlösung verliert, wenn er in Sünde fällt. Das bedeutet nicht, dass es dein Werk ist, dass du dich gerettet hast, sondern aber die Warnung, dass du auf Abwege kommst, dass du nicht mehr treu deinem und ich meinem, dass wir unserem Gott nicht mehr dienen. Weil Gott sagt ganz klar, wenn wir an der Sünde festhalten, wenn wir an anderen Dingen festhalten, dann missfällt es ihm. Das gefällt ihm nicht. Wir wollen die unsichtbare Welt nicht verleugnen, aber wir wollen auch ganz vorsichtig sein, wenn es darum geht, dass Leute sagen, ja, ich kenne mich hier aus, ich kann dir etwas zeigen, bestimmte Praktiken, dann würde ich dir ans Herz legen, lauf in die andere Richtung. Hab mit der Person keinen Kontakt, weil sie hat dann irgendwas ausgebüxt, was nichts mit dem Glauben zu tun hat. Das Internet ist voll davon, dass sie sich Christen nennen, dass sie auf YouTube, auf anderen Seiten Predigten veröffentlichen und sagen, ich bin Christ und ich hört meine Predigt. Und sie lenken dich, mich und jeden, der sie anhört, Stück für Stück langsam von Christus weg. Und davor sollen wir heute mehr denn je gewarnt sein. Denn man kommt so schnell zu einer scheinbar guten Predigt, die vielleicht sogar schon Millionen Aufrufe hat. Irgendeine Person, die sagt, ja, ich habe eine besondere Vision, ich habe etwas ganz Besonderes gesehen, folgt mir nach und ich führe euch zu Christus, näher zu Gott. So die Aussage. Weil genau das ist die Absicht des Satans, dass wir unseren Fokus auf Christus verlieren. Und deshalb wiederholt es Paulus, wir wollen zum Vers 19 kommen, Christus, mein Ziel, mein Haupt. Da heißt es, und nicht festhält das Haupt, von dem aus der ganze Leib durch die Gelenke und Bänder unterstützt und zusammengefügt, das Wachstum Gottes wächst. Paulus benutzt hier abermals das Bild eines Körpers, wie auch in anderen Briefen. Er sagt, Christus ist das Haupt und die Gelenke und Bänder unterstützen es und halten den Körper zusammen. Bestimmt hat der ein oder andere das schon mal erleben müssen, entweder bei sich selbst oder bei anderen, dass ein Band gerissen ist, vielleicht komplett zerrissen ist. Und ich hatte das schon mal im Fuß und man merkt auf einmal,
Man will den Fuß bewegen, aber anstatt, dass sich der Fuß bewegt, hat man Schmerzen. Und man merkt, hey, irgendwas passt hier nicht. Und so sind wir als Gemeinde. Wir sind ein Leib, wir halten zusammen. Wir sind ineinander verwoben. Wenn einer von uns leidet, dann leiden wir hoffentlich als Gemeinde mit. Dann haben wir Mitgefühl. Wir kriegen das mit von den anderen. Wir bringen das, was dein Anliegen war, wird zu unserem Anliegen. Wir beten als Gemeinde füreinander. Und so sagt er, Christus ist das Haupt. Christus ist dein und mein Haupt. Es ist kein Pastor, kein Ältester, kein Bischof, aber auch kein Papst, der den alleinigen Zugang zu Christus hat, zu Gott hat. Es ist Christus, der jedem seiner Kinder den Zugang schenkt und gewährt und sagt, komm mit Freimütigkeit, komm zum Vater, du darfst in das Allerheiligste eintreten. Im Alten Testament gab es bestimmte Orte, wo die Israeliten anbeten sollen. Heute darfst du jederzeit zu Gott kommen. Die Schrift sagt uns nicht, du darfst nur stehen, du darfst nur knien, liegend, auf dein Angesicht liegend zu Gott kommen. Das ist nicht der Fokus. Der Fokus ist, was geht in deinem Herzen vor? Wie kommst du zu Gott? Kommst du mit einem demütigen Herzen? Das ist die einzige Voraussetzung, dass wir in Demut zu Gott kommen. Und genau das war im Vers vorher der Punkt, den Paulus angekreidet hat, dass sie in einer falschen Demut gekommen sind, dass sie gesagt haben, ah ja, ich habe eine Vision, ihr müsst leider zu mir kommen. Ich bin so wichtig, aber natürlich bringe ich euch zu Christus. Sie haben etwas vorgeheuchelt und eine falsche Demut vorgespielt, wo sie eigentlich sehr selbstverliebt waren, sehr hochmütig im eigenen Herzen. Und das lässt Paulus nicht so dastehen. Er stellt es vor Christus, vor Gott, in sein Licht. Und da kommt die Lüge auf. Da kann es nicht verdeckt bleiben. Da wird sie offenbar. Und er sagt, wie wir hier, wir kennen das Bild aus dem Johannesevangelium, vom Weinstock und der Rebe, dass wir in Christus bleiben sollen, dass die Frucht, die Rebe, sonst wird sie, anstatt dass sie lecker ist, dass sie saftig ist, köstlich, süßlich, wird sie auf einmal bitter, ungenießbar, trocken und du willst sie nur noch ausspucken. Und so ist das Leben eines Christen, der die Gemeinschaft verlässt. Wir sind dafür da, dass wir zusammenhalten, dass wir einander dienen. Wenn man eine Verletzung hat, dann, wenn sie nicht so groß ist, dann kann der Körper sie selbst verbinden. In größeren Notfällen, dann braucht man von anderen Hilfe. Und so ist der Leib. Wir haben einander, um uns gegenseitig zu dienen. Und unser Ziel ist immer Christus, dass Gott verehrt wird, dass Christus verehrt wird. Wir sind auf den Dienst des anderen angewiesen. Deshalb pflegen wir die Gemeinschaft. Deshalb gibt es keine Solo-Christen, die alleine sich durch die Welt schlagen, die eine ganz besondere Berufung haben. Nein, es ist immer eine Gemeinschaft, wo man sich einander dient. Und das hilft, dass wir enger zusammenwachsen als Menschen, aber auch insbesondere als Christen. Und wir sind eine Familie, wir sind die Familie Gottes hier vor Ort. Vielleicht hatte der eine oder andere nicht den Genuss, einer gesunden Familie zu haben. Aber hier wollen wir nach unserem Vermögen, wir sind auch nur Menschen, wir versagen genauso. Aber das ist unsere Absicht, das ist Gottes Ziel für uns, dass wir einander in Liebe ertragen, dass wir
füreinander da sind, weil genau dann wachsen wir zusammen. Wie es zuletzt heißt, dass wir zusammengefügt sind, das Wachstum Gottes wächst. Bei dem Zusammenkommen, bei der Gemeinschaft, die wir haben, bei den Feiern, die wir haben. Letzte Woche die Taufe. Wir tauschen uns aus, wir erzählen voneinander, was uns bewegt, was uns vielleicht schwerfällt, worüber wir uns freuen, was wir vielleicht schon seit Jahren mit uns tragen und wir sagen, ja, diese Krankheit macht mir zu schaffen. Vielleicht hast du sie schon seit etlichen Jahren und es wird nicht besser.

unsichtbaren Gottes, der Erstgeborene aller Schöpfung. In den folgenden Versen geht es nur so weiter. Er rückt Christus ins Zentrum, weil es bei den Kolossern nicht mehr so war. Und er wiederholt es jetzt in Kapitel 2, Vers 19. Er sagt, Christus ist das Haupt der Gemeinde. Es sollte nichts anderes geben. Wir sollten auch nicht den Fokus auf einmal auf den Schatten werfen, auf irgendwelche Nebensächlichkeiten. Wir sollen unseren Fokus auf Christus werfen. So wie Paulus hier diese falschen Praktiken anspricht und zurechtbringt, ist es die Frage an dich ganz konkret und mich. Gibt es in deinem Leben etwas, wo du anstelle Christi nur sein Schatten anbetest? Dass wir sagen, ah ja, das Event ist hier super wichtig, das ist das Wichtigste des ganzen Jahres für die Gemeinde. Nein, egal wie toll und schön dieses Event geplant und auch wenn es von dir gemacht wird, es ist nicht wichtiger als Christus. Welcher Dienst ist der Wichtigste? Und die Bibel sagt, es gibt keinen wichtigsten Dienst. Diese Dienste sind für uns gegenseitig da, dass du mir und ich dir diene. Es gibt keine Einstufung, was das Allerwichtigste ist. Um es ganz klar zu sagen, die Bibel beschreibt es, die Ältesten, deren Verantwortung ist es, meine Verantwortung und die Verantwortung der anderen Ältesten ist es, euch zu dienen. Uns darf es hier nicht um die eigene Ehre gehen. Auch wenn man damit zu kämpfen hat, dann müssen wir Buße darüber tun. Der Dienst ist, dass es dich näher zu Christus bringt. Der Dienst an mir ist, egal was du tust. Wir hatten letzte Woche ein fantastisches gemeinsame Zeit zusammen. Leute haben gekocht, Leute haben davor die Zelte aufgestellt und alles vorbereitet. Und so haben wir einander dienen dürfen. Wir durften sehen, wie Menschen sich zu Christus bekannt haben. Und wir freuen uns mit ihnen. Und so ist die Frage an dich, wo ist dein Dienst in der Gemeinde auch? Bist du Teil von diesen Gelenken und Bändern, die zusammenhalten? Oder versuchst du, irgendwas auseinanderzubrechen? Weil du sagst, aber ich habe doch die richtige Ansicht hier. So ist Christus der, auf den wir immer blicken, der uns enger zusammenbringt, der uns näher zu sich zieht, durch seinen Heiligen Geist. Die Frage ist, wie kannst du erbaut werden? Die Gottesdienste, die wir feiern, sie haben immer eine Predigt, sie haben immer einen gemeinsamen Gesang, wo wir Gott anbeten wollen. Sie haben immer den Teil, dass wir gemeinsam ins Gebet gehen und unsere Anliegen bringen, aber auch unser Lob, unsere Anbetung Gott gegenüber, was er für uns getan hat. Und wenn wir das aus den Augen verlieren, was Christus für dich und mich getan hat, dann gehen wir in die Gefahr, irgendwelche andere Dinge in Fokus zu rücken. Heutzutage ist es mehr denn je, dass man so schnell abgelenkt ist. Man ist am Arbeiten, vielleicht macht irgendwas, auf einmal blinkt das Handy auf und man hat den Fokus verloren. Man schaut dahin, ah ja, was ist wieder irgendwas Wichtiges? Man ist jederzeit erreichbar heutzutage. Dabei sollten wir auch zur Ruhe kommen und dafür ist dieser Sonntag da. Ein Tag des Herrn, dass wir uns auf Gott ausrichten wollen, dass wir auf das Haupt blicken, dass wir von dem aus der ganze Leib durch die Gelenke und Bänder unterstützt, zusammengefügt, das Wachstum Gottes wächst. Durch Christus werden wir zusammengehalten. Durch ihn

wachsen wir, wenn wir an unserem Weinstock bleiben. Die Frage ist für dich, gibt es in deinem Leben Dinge, Themen, die irgendwann mal ganz nebensächlich waren und plötzlich komplett in deinen Fokus gerückt sind? Und ich denke, wir als Menschen, wir sind anfällig für sowas. Da kommt auf einmal ein Sportevent, die WM, und auf einmal werden andere Dinge total nebensächlich. Vielleicht schafft man es dann nicht mehr zur Bibelstunde, weil heute spielt ja irgendjemand Wichtiges. Und man verliert den Fokus. Und darüber, da geht die Welt nicht unter, wenn man mal nicht da war. Aber es ist etwas, wo man sich auf andere Dinge so schnell konzentrieren kann. Ja, ich hatte noch für heute so viel vor. Heute schaffe ich es nicht, den Gottesdienst zu besuchen. Oder ich muss ja auch mal ausschlafen, ist ja auch wichtig. Man muss ja auf sich hören, sagen die Leute heute ganz viel. Aber was ist dein Fokus als Christ? Ist es Christus oder sind es deine Bedürfnisse, die Dinge, die du brauchst? Stehst du in deinem eigenen Mittelpunkt? Es ist, glaube ich, selten, dass Leute durch diese Verehrung der Engel in unseren Kreisen, Gott sei Dank, den Fokus suchen. Aber wie schnell bin ich und du dabei, unsere eigenen Wehwehchen groß zu reden, wenn wir mit anderen über irgendetwas sprechen, dann sagen wir, ah ja, willst du nicht noch eine Runde Mitleid mit mir haben? Mir geht's heute ganz schlecht. Ich bin mit einem falschen Fuß aufgestanden. Heute hat wirklich gar nichts gepasst. Kannst du nicht noch ein bisschen mit mir mitleiden? Wie schnell sind wir dabei, uns in den Fokus zu rücken, anstatt Christus? Und es bedeutet nicht, dass wir nicht unsere Schmerz und Leid miteinander teilen dürfen. Aber es ist die Frage, wieso erzählst du es weiter? Willst du wirklich Mitleid haben? Oder hoffst du, dass du vielleicht dadurch den anderen sogar dienen kannst, dass du sagst, hey, ich habe gerade eine schwere Zeit, aber es ist eigentlich was ganz Nebensächliches. Ich darf dank den Herrn, preis den Herrn, erlöst sein. Vielleicht geht es mir hier auf dieser Erde gerade nicht blendend, aber ich kann trotzdem Gott loben und preisen. Ich möchte mit einem Gebet abschließen und bitte euch, dazu aufzustehen. Heiliger Vater, wir stehen in der Gefahr, immer wieder Dinge, die ganz nebensächlich sind, in den Fokus zu rücken. Aber auch ja, unser eigener Stolz, unser eigenes Ego ist immer wieder davon, ja, ist präsent und wir können es nicht leugnen, dass wir auch damit zu kämpfen haben. Wir wollen dich bitten, Herr, dass wir als deine Gemeinde miteinander dahin wachsen, dass du immer unser Haupt bleibst, dass du immer unser Fokus bleibst, unser Ziel, dass wir das Nebensächliche von dir, Christus, unterscheiden können, dass wir immer Gott vor Augen halten, dass wir immer wieder durch die Dinge, die wir tun, wie genau das Abendmahl, dass wir uns daran erinnern. Du bist für uns Mensch geworden, hast gelitten, bist gestorben und auferstanden. Du hast uns den Vater erkauft. Wir haben, ja, voller Freimütigkeit dürfen wir vor den Thron der Gnade kommen. Voller Freimütigkeit dürfen wir all unsere Freude dir bringen, all unser Lob, aber auch all unsere Sorgen und Bedenken, Herr. Du bist unser Gott, der auch die kleinen Dinge in unserem Leben sieht und nicht sagt, die sind unnütz, sondern dass sie ihren Platz haben, dass du auch da Verständnis für uns hast, und da danken wir dafür. Wir wollen dich bitten um ein ehrliches Herz dir gegenüber, dass jeder Einzelne, dass auch ich mein Herz vor dir prüfe, wie schnell kommen kleine Dinge in unserem Leben und nehmen so viel Zeit, ja, dass wir wirklich Zeit verschwenden, Herr. Ich
bitte dich, dass du, ja, durch dein Wort, durch dein Licht in unser Leben scheinst und ja, die Lügen, die wir glauben, aufdeckst, die Sünde, an der wir uns vielleicht festhalten, offenbarst, dass wir sie bereuen wollen. Segne uns dabei, Herr. Amen.

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Guten Abend. Ich möchte hier einmal kurz mitteilen, wie ich in meinem Leben Jesus gefunden habe. Für alle, die mich nicht kennen, mein Name ist Dieter Neufeld. Geboren bin ich hier nebenan in der Stadt Dissen. Und meine Eltern waren schon, seit ich klein war, schon seit meiner Geburt, waren sie gläubig. Mein Vater ist in der Kirche Prediger gewesen. Und so bin ich auch immer mit zur Kirche gekommen.